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2: Hallo liebe Zuschauer und herzlich willkommen zur aktuellen Sendung am Freitag hier bei Ihrem BLK TV. Sommer, Sonne, extreme Hitze. Was sollte man da in puncto Medikamente auf alle Fälle beachten? Vor allem, wie reagiert der Mensch darauf? Wir waren wieder einmal in der Naumburger Löwenapotheke vor Ort und haben mit Dr. Andreas Hühnerbein über diese Thematik gesprochen.
3: Ja, was macht das Ganze mit unserem Körper?
4: Ja, mit unserem Körper macht es eine ganze Menge. Wir erleben es ja tagtäglich. Wir haben echt zu tun, manche mehr, manche weniger. Tendenziell kranke Menschen, ältere Menschen haben deutlich mehr zu tun mit solchen Hitzeperioden, Hitzewochen, Hitzetagen. Weil manchmal fehlt dann auch die Chance, sich irgendwo, wenn man nicht gerade in den Keller gehen will, sich das kühle Plätzchen zu suchen. Mhm. Aber was natürlich ganz wichtig für uns als Apotheker ist, der Umgang mit Medikamenten. Und was machen Medikamente bei solcher Hitze? Und natürlich für uns immer die Frage, wie können wir den Patienten helfen, was können wir dazu beitragen, dass möglichst wenig Leute da ernsthafte Konsequenzen aus solchen Hitzeperioden davontragen.
3: Wichtig ist also, wo lagere ich meine Medikamente, sofern ich ja in der unglücklichen Lage bin und muss mehrere unterschiedliche Medikamente einnehmen.
4: Die meisten haben ja irgendwelche Medikamente zu Hause und die klassischen Hinweise sind ja schon mal, das nicht im Badezimmer aufzubeheben, weil im Winter das Bad immer so der wärmste oder feuchteste Ort ist, da also bitte nicht. Bestimmte Dinge müssen in den Kühlschrank, manche tun auch prophylaktisch mehrere Medikamente in den Kühlschrank, was zum Beispiel bei Augentropfen manchmal vorgeschrieben ist, manchmal dann aber auch wieder so ein bisschen extra Achtung erfordert, weil kalte Medikamente, Kühlschrank kalte Medikamente am Auge anwenden, ist jetzt auch nicht die gute Idee, weil dann gleich ein Tränenfluss kommt. Also so diese ganzen Lagerungsbedingungen spielen natürlich eine Rolle und wenn ich eine Dachgeschosswohnung habe und da sind im Sommer also permanent über 30 Grad, muss ich mir mit meinen Medikamenten, auch die, die nicht im Kühlschrank sind, schon irgendwie Gedanken machen, weil wir in der Apotheke müssen zum Beispiel eine Lagertemperatur von 25 Grad einhalten. Deshalb gibt es hier halt auch Klimaanlagen und so weiter. Das ist halt für die Mitarbeiter immer ganz nett. Aber es hat natürlich eine gesetzliche Vorgabe sozusagen. Und wenn das hier raus ist, und manche Medikamente sind ja dann durchaus noch mehrere Monate zu Hause im Einsatz. Und wenn es länger heiß ist, wenn es mal ein Tag ist oder so, ist das jetzt auch nicht so dramatisch. Aber wenn es länger heiß ist, muss man sich da Gedanken machen. Wo lagere ich die? Habe ich eine Möglichkeit, das ein bisschen zu kühlen? Viele Sachen kühlen und bitte nicht einfrieren, gerade die ganzen flüssigen Sachen, auch Insuline oder so, Kühlschrank ja, Gefrierfach tun nichts, nein. Da muss man sich also ein bisschen überlegen, was kann ich da tun. Das ist so dieser Lagerungsteil.

0: dass der Klebstoff plötzlich nicht mehr so gut vertragen wird, wie man das vielleicht von sich gewohnt ist. Und dass natürlich dann Wirkstoffe auch anders durch oder in die Haut gehen, als das zu anderen Temperaturen sozusagen der Fall ist. Und dann spielt natürlich auch der Stoffwechsel insgesamt eine Rolle. Nierenfunktion ist so das große Stichwort. Der Flüssigkeitshaushalt bei älteren Patienten schon immer ein bisschen ein Problem oder oft ein Problem. Es wird einfach nicht genug getrunken, weil das Durstgefühl nicht so da ist. Aber vieles wird eben auch über die Niere ausgeschieden. Und wenn die Niere nicht ordentlich arbeitet, gibt es halt auch mit den Arzneistoffen Probleme. Also höhere Konzentration, schlechterer Stoffwechsel. Deshalb gerade in solchen Hitzeperioden ausreichend auf die Flüssigkeitszufuhr achten.
1: Das Ganze, gut, wir gehen jetzt von älteren Patienten auch noch mit aus, ist klar, aber das betrifft doch genauso gut Kinder, ne? Ist
0: Das
1: das das Gleiche
0: betrifft
1: dann?
0: alle, ich sag mal, vulnerablen Gruppen. Da gehören die Älteren dazu, da gehören die Kinder dazu, da gehört aber auch durchaus ein 40-jähriger Mann dazu, der vielleicht mit Krankheiten zu tun hat. Der muss nur zum Beispiel eine Schilddrüsenunterfunktion oder eine Schilddrüsenfehlfunktion haben, dafür Tabletten kriegen. Bestimmte Nebenwirkungen tauchen einfach häufiger bei Hitze auf, weil sie eine Hyperthermie auch im Körper machen können. Also ganz unterschiedlich. Es ist jetzt nicht, dass man sagen kann, irgendwie zwischen 30 und 60 betrifft mich das alles nicht. Es hängt immer wirklich von den Umständen ab. Da muss man schon genau hinschauen.
1: Ja, das wird sich wahrscheinlich in Zukunft auch nicht ändern, denn wir werden wohl diese Sommer des Öfteren genießen dürfen.
0: Denke ich mal, zumindest sollte man vorbereitet sein, dass sowas passieren kann, genauso wie man sich auf andere Szenarien auch vorbereiten muss. Aber Hitze in irgendeiner Form wird, denke ich, schon dazugehören, auch in unseren mitteleuropäischen Sommermonaten. Und da sollte man dann sich vorher Gedanken drüber gemacht haben, nicht nur um sich selbst, auch um den Partner in der Familie und im Idealfall eben auch um die Leute, die man so drumherum kennt. Wenn ich eben weiß, ich habe im Gartenverein einen Nachbarn und das ist ein über 70-jähriger Mann, der vielleicht alleinstehend ist, dann rufe ich den doch mal an und frage mal nach, ob ich irgendwie helfen kann, ob man Hilfe organisieren kann. Wenn er selbstständig ist und das alles funktioniert, ist ja in Ordnung, aber man hat wenigstens mal nachgefragt, ehe dann irgendwas passiert, was wir alle nicht wollen und dann vielleicht irgendwie eine Krankenhauseinweisung notwendig ist oder. Da hat man lieber vorher mal nachgefragt. Deshalb auch das Miteinander ein bisschen, ist ja in der Gesellschaft immer ganz gut, wenn die Leute sich ein bisschen umeinander kümmern und das gilt hier ganz genauso wie woanders auch.
1: Das waren wieder wertvolle Tipps. Wir bedanken uns auch im Namen unserer Zuschauer
0: Sehr gern.
1: und sagen dann bis zum nächsten
0: Bis
1: Mal.
0: zum nächsten Mal.
1: Übrigens, die Kühle-Orte-Karte hilft Bürgerinnen und Bürgern, Abkühlung zu finden. Denn bei der extremen Hitzebelastung gewinnt die Suche nach angenehmen, kühlen Aufenthaltsorten immer mehr an Bedeutung. Um Bürgerinnen und Bürgern eine schnelle Orientierung zu bieten, stellt das Gesundheitsamt des Burgenlandkreises bereits seit 2 Jahren eine interaktive Karte mit kühlen Orten zur Verfügung. Diese digitale Karte zeigt öffentliche Orte, an denen Menschen während heißer Tage Abkühlung finden können. Die Karte ist online verfügbar und kann sowohl am Computer als auch auf mobilen Endgeräten genutzt werden. Nutzer erhalten schnell und einfach nähere Informationen zur Lage und Erreichbarkeit des jeweiligen kühlen Ortes. Ab sofort haben Bürger auch die Möglichkeit, über den Kühle-Orte-Melder selbst Kühle-Orte eintragen zu lassen. Nach einer Prüfung durch das Gesundheitsamt wird die Meldung freigeschaltet und der Kühle-Ort ist dann auf der Karte mit vermerkt.
2: Viele Bahnhöfe bieten nicht gerade ein ansehnliches Bild für die Reisenden, mit Graffiti beschmiert und meist Ziel von Vandalismus. Nun will die Deutsche Bahn mit kleinen Reparaturtrupps dagegen vorgehen und die Schäden schneller beseitigen. In Magdeburg wurde nun das Projekt vorgestellt.
3: Der Magdeburger Hauptbahnhof wurde zwar zum besten Bahnhof in Deutschland gekürt, aber das scheint hierzulande ein einsamer Leuchtturm zu sein. Denn der Zustand vieler Bahnhöfe im Lande ist weit davon entfernt, schön zu sein. Um das zu ändern, lud man dieser Tage auf einen kleineren Haltepunkt ein, hier der Bahnhof Magdeburg Südost, in einem typischen Zustand für viele solcher kleinerer Bahnhöfe. Graffiti, zerstörte Einrichtungsgegenstände oder Schilder. Das Feld solcher, meistens durch Vandalismus entstandenen Schäden ist groß. Üblicherweise beauftragt man dafür DB-eigene Unternehmen, die allerdings eher grundhafte Sanierungen vornehmen, weshalb man sich entschloss, mit speziellen Reparaturtrupps eine zusätzliche Möglichkeit zur Beseitigung von Schäden an solchen Stationen zu schaffen.
4: Warum machen die das? Weil wir tatsächlich viel

0: viel Vandalismusschäden haben, viel Defekte an unseren Bahnsteigen und die versuchen wir mit unseren Handwerkerkollegen entsprechend schnell wieder zu beheben.
1: Dazu hat man zwei neue, jeweils vierköpfige Teams zusammengestellt. Erfahrene Handwerker aus den verschiedensten Berufen. Vom Elektriker über den Baufachmann bis hin zum Dachdecker ist alles dabei. Im Grunde suchte man nach Universalgenies, die in der Lage sind, die vielfältigen Anforderungen solcher Schnellreparaturen auszufüllen.
0: Genau, also erstmal grundsätzlich Vandalismusschäden zu beseitigen, unter anderem wie hier die eingeschmissene Vitrine, die wir heute Morgen hier so vorgefunden haben, Graffiti zu beseitigen, Pflasterarbeiten durchzuführen, Dacharbeiten durchzuführen und alles, was sozusagen außerhalb der Parameter, die wir uns selbst gesetzt haben, für einen ordentlichen Zustand von Bahnhöfen entsprechend auch diese zu beseitigen.
1: Was dabei zu tun ist, melden nicht nur die Kunden an die Deutsche Bahn, sondern auch Inspektoren und Mitarbeiter. In diesem speziellen Fall an das Bahnhofsmanagement der DB Infrago, das zuständig für ein Territorium ist, das in gewisser Weise dem ehemaligen DDR-Bezirk Magdeburg entspricht. Für den Bezirk Halle gibt es weitere Reparaturtrupps.
0: Einerseits ganz klar auch durch unsere Kunden, andererseits inspizieren wir auch regelmäßig qualitativ unsere Stationen und dann laufen die Schäden quasi in unsere Systeme einmal rein und landen dann quasi hier bei unseren Kolleginnen und Kollegen.
1: Diese Trupps gibt es jetzt seit 2 Monaten und bisher ist man mit den Ergebnissen der Maßnahmen sehr zufrieden.
0: Naja, also man sieht den Unterschied. Das muss man ganz klar sagen. Man sieht den Unterschied auch hier in Magdeburg Südost, weil man sehr starker Vandalismusstandort. Wir haben sukzessive mit diversen Maßnahmen den Standort entsprechend aufgewertet. Und wenn man sozusagen, und das tue ich auch sehr oft, sich Bahnhöfe und Verkehrsstationen einmal anschaut, man sieht den Unterschied mit dieser Handwerkerkolonne.
1: In ganz Sachsen-Anhalt gibt es insgesamt 289 Verkehrsstationen und in ganz Deutschland werden in diesem Jahr für dieses Sonderprogramm etwa 50 Millionen Euro ausgegeben, hauptsächlich für das Personal und die benötigten Ersatzteile. Erfahrungsgemäß durfte diese Arbeit auch nicht aufhören, denn Vandalismus auf Bahnhöfen wird weiter ein Problem sein, vor allem weil es auf vielen dieser Stationen schon seit Jahren kein Personal mehr gibt.
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1: In unserem nächsten Beitrag hat mein Kollege Thomas Scheidt den Landtagskandidaten von der Partei Die Linke getroffen. In der neuen Episode Auf ein Wort sprechen wir mit Erik Stehr. Einen kurzen Ausschnitt sehen Sie gleich. Den ganzen Beitrag können Sie nach der Sendung ab 20 Uhr hier bei uns im Programm sehen.
2: Hallo und herzlich willkommen zu unserem Lokaltalk Auf ein Wort. Heute mit einer neuen Folge und ich begrüße Sie aus der sogenannten Raumstation in Weißenfels. Wenn Sie nicht wissen, was das liegt im Gebiet Hermannsgarten. Details, die gibt es heute noch im Laufe unseres Talks. Ja, wir stellen Ihnen ja in loser Folge die Kandidaten vor, die für den Landtag in Sachsen-Anhalt aus unserem Bereich am 6. September kandidieren. Einige haben Sie hier an dieser Stelle schon gesehen. Ich freue mich ganz besonders, einen weiteren Gesprächspartner bei mir am Tisch zu haben, nämlich herzlich willkommen Erik Stehr von der Partei Die Linke. Und der ist auch gleichzeitig hier Mitorganisator der Raumstation. Herr Stehr, 25 Jahre jung und damit dürften Sie so ziemlich zu den jüngsten Bewerbern um einen Platz im Sachsen-Anhaltinischen Landtag gehören. Bevor wir ins Politische gehen, vielleicht mal ganz kurz, wer Sie noch nicht kennt, aber viele Weißenfelser kennen Sie ja bereits, ein kurzer Einblick in Ihre Vita.
3: Erstmal vielen Dank für die Einladung. Schön, dass ich Sie hier begrüßen darf in der Raumstation. Ich bin Erik Stehr, ich bin 25 Jahre alt, bin in Weißenfels geboren und aufgewachsen im Bereich Lützen, bin dann 2010 nach Weißenfels gezogen mit meiner Mutter und habe dann 2019 mein Abitur am Goethe-Gymnasium hier gemacht und habe dann angefangen, in Weimar Urbanistik zu studieren, also Stadtplanung, grob gesagt. Genau, und bin dann heute hier gelandet quasi.
2: Jawohl, Sie sind auch, was die Lokalpolitik betrifft, kein unbeschriebenes Blatt. Das macht nach meinem Dafürhalten auch immer eine gute Geschichte aus, wenn man für den Landtag kandidiert. Sie sind seit 2019 auch Mitglied des Weißenfelser Stadtrates. Gleich die Frage, die darauf folgt, worauf begründet sich denn Ihre Motivation, sich jetzt um einen Platz im Sachsen-Anhaltinischen Landtag zu bewerben?
3: Das ist eine sehr spannende Frage. Genau, seit 2019 bin ich im Stadtrat und das damals auch eher aus Versehen. Ich habe damals noch für die Partei kandidiert, also so eine satirische Kleinpartei. Und da habe ich während des Abiturs nicht damit gerechnet, dass ich in den Stadtrat gewählt werde. Das ist dann überraschenderweise passiert und es hat all meine Pläne umgeworfen. Eigentlich wollte ich immer wie alle in meiner Stufe weg aus der Region, weil sie wenig zu bieten hat im Bereich Ausbildung, aber auch kulturelles Leben. Ich glaube, das wissen die Zuschauerinnen und Zuschauer ja auch, dass da viel Aufholbedarf ist. Und habe mich dann doch entschieden zu bleiben. Und 2021 bin ich zur Linken gewechselt, nachdem sie bei der Bundestagswahl 4,9% eingefahren hat. Und ich habe gesagt, okay, ich würde gerne wirklich aktiv werden und vernünftige Politik machen, die den Menschen auch wirklich proaktiv hilft. Und so bin ich nach und nach in verschiedene Ämter gepurzelt, bin seit 2 Jahren stellvertretender Landesvorsitzender der Linken. Und dann kam dieses Angebot aus der Partei zu sagen, hey, würdest du nicht kandidieren wollen für den Landtag? Und ich wusste genau, wenn ich jetzt nicht sage, ich mache das, kommt diese Chance nicht mehr. Gerade in so einer aussichtsreichen Position, in der ich eben kandidiere. Und da dann das zu verneinen oder abzulehnen, wäre fast idiotisch gewesen, dass ich gesagt habe, okay, ich mache das. Und bin dann jetzt Kandidat hier im Wahlkreis und eben auf der Landesliste Platz 2.
2: Viele aus den Nachbarbundesländern von Sachsen-Anhalt sehen ja in einer Regierung AfD auch ein Problem, dass Sachsen-Anhalt abgehängt wird. Wirtschaftlich, auch viele Mitbürger sagen, dann mache ich mich weg. Unser Landesvater, unser ehemaliger Landesvater hat damit ja öffentlich schon mal angefangen. Wie sehen Sie das? Ist das ein Thema oder kämpfen Sie doch? Sie haben ja gesagt, Sie sind hier seit Ihrer Geburt verwurzelt und Sie wollten nicht weggehen. Sie

0: hätten auch weggehen können, aber sie sind immer noch hier. Wie sehen Sie das? Ist das ein Thema? Kann das dazu kommen? Wird das das Land weiter schwächen? Oder sagen Sie, mal gucken?
1: Also erstmal ganz grundsätzlich, ich bleibe hier, egal was kommt, weil sich aus dem Staub zu machen, können sich meistens nur wenige erlauben, gerade weil man, wenn man irgendwie wirklich fest verwurzelt ist. Und ich sehe es auch in meinem Umfeld, dass viele Leute bereits jetzt schon gesagt haben, sie gehen weg, weil die Situation generell jetzt schon zu angespannt ist im Land, wieder Thema Zusammenhalt und Co. Und sehe auch, dass viele Menschen nach der Wahl sagen, okay, also je nachdem, wie das ausgeht, mache ich mich aus dem Staub. Vor allem auch migrantische Personen, die sagen, dann habe ich hier wirklich kein
0: Weg.
1: sicheres Leben mehr. Und dann fehlen uns halt viele Leute in der Pflege und Co. Und dann wird man in Sachsen-Anhalt, glaube ich, ziemlich blöd aus der Wäsche schauen, wenn man sieht, okay, hier bricht gerade alles weg. Gibt ja auch sehr viele Aufrufe von Wirtschaftsunternehmen, die sagen, wählt klar demokratisch. Also von CDU bis Linke gibt es sogar Aufrufe. Und da muss man gucken, was am Ende bei rumkommt. Aber ich sehe da eine große Gefahr für dieses Land, weil die AfD einfach sehr viel kaputt macht. Also ich sehe, dass die CDU schon viel kaputt macht, aber mit der AfD wird es noch schlimmer. Da ist es dann meine Aufgabe im Landtag am Ende, vermutlich die CDU in den Arsch zu treten und zu sagen, hier, macht jetzt mal gute Politik, macht mal soziale Politik, das, was ihr die letzten Jahrzehnte alles versäumt habt.
0: Ja, das war ein Ausschnitt aus unserem Gespräch mit Erik Stehr, dem Kandidaten der Linken im Burgenlandkreis. Und wenn Sie das gesamte Interview sehen möchten, dann bleiben Sie einfach dran, nämlich nach dem Regionalmagazin können Sie dieses sehen. Dann gibt's über 30 Minuten Gespräch auf ein Wort mit Erik Stehr.
2: Nach den Vorfällen am Leipziger Flughafen mit einer mit Sprengstoff beladenen Drohne wird das Thema Drohnenabwehr immer aktueller. Am Flughafen in Kochstedt bei Magdeburg wird seit längerem bereits mit Drohnen experimentiert. Jetzt wurde das Drohnenabwehrzentrum offiziell eingeweiht. Ab sofort wird hier an neuen, effektiven Maßnahmen zur Drohnenabwehr geforscht.
3: Lange Jahre wurde versucht, aus dem ehemaligen sowjetischen Militärflugplatz bei Kochstedt einen Verkehrslufthafen zu machen. Viele Millionen versenkten unterschiedlichste Landesregierungen in dem Areal. Es hatte aber alles nichts genutzt, bis man auf die Idee kam, den Flugplatz der deutschen Luft- und Raumfahrt anzubieten, als Forschungszentrum für führerlose Luftfahrzeuge, umgangssprachlich als Drohnen bezeichnet, begann hier 2018 eine technologische Entwicklung, die nun mit der Eröffnung des Technologiezentrums für Drohnensicherheit einen weiteren Fortschritt nahm. Denn aus der schönen neuen Welt automatischer Paketzustellung wurde unterdessen eine militärische Bedrohung, auf die es zu reagieren gilt. Dabei wird Kochstedt ein Teil eines wesentlich größeren Gebildes des DLR, das sich aus theoretischer Forschung, entsprechenden Tests und Fertigung zusammensetzt. Und da es sich für Deutschland um ein gemeinsam zu bearbeitendes Problem handelt, bringt sich die Bundesregierung ein. Interessanterweise nicht über das Verteidigungsministerium, sondern über das Forschungsministerium und über das Ministerium für Inneres. Denn Drohnenbekämpfung ist zunächst erst einmal Aufgabe der Polizei und damit Ländersache.
4: Kochstedt, meine Damen und Herren, wird ein zentraler Baustein der Sicherheitsarchitektur gegenüber der hybriden Bedrohung durch Drohnen sein. Und das ist für uns deswegen dieser bedeutende Tag, unsere Schlagkraft gegenüber angreifenden Drohnen, unsere Schlagkraft in der Drohnenabwehr, wir verstärken sie heute deutlich.
3: Dabei wird der Flughafen Kochstedt vornehmlich ein Testgelände sein, um die beispielsweise in Braunschweig beim DLR konstruierten Jägerdrohnen unter realen Bedingungen auszuprobieren.
5: In Braunschweig forschen wir schon seit vielen Jahren an Drohnen. Das heißt, wir erforschen, wie man Drohnen zunehmend sicher betreiben kann, wie man sie für neue Herausforderungen wappnen kann, wie zum Beispiel unter schwierigen Wetterbedingungen zu fliegen, die Automation voranzutreiben, sodass der Pilot immer weniger belastet wird beim Fliegen, dass man vielleicht auch mehrere Systeme gleichzeitig fliegen kann. Aber wir forschen auch an Technologien, um gegen Drohnen wirksam zu werden. Wir entwickeln zum Beispiel Jägerdrohnen und Lagebilder in Braunschweig, die dann eingesetzt werden können, um gegen widerrechtlich betriebene Drohnen eingesetzt werden zu können, die dann hier in Kochstedt erprobt werden.
3: Diese Verbindung wurde dann durch die anwesenden Spitzenpolitiker symbolisch freigeschaltet, um

0: Ihnen dann einen Eindruck zum Stand der wissenschaftlichen Forschung zu geben. Der ist schon weit gediehen und bereits für viele Einsatzfälle verfügbar. Allerdings befindet man sich dazu in einem ständigen Wettlauf mit dem Gegner. Man sprach hier von einer technologischen Entwicklungszeit von gerade mal 3 Monaten, um auf eine neue Bedrohungslage zu reagieren.
1: Sehr kleine, sehr, sehr schnelle Systeme. Wir haben große, langsame Systeme. Wir haben aber auch große, schnelle Systeme. Also das heißt, gegen die man sich wehren muss. Das heißt, für jeden, für jede Situation braucht man tatsächlich eine maßgeschneiderte Lösung. Und manchmal ist eine kleine, schnelle Jägerdrohne eine gute Antwort, die allerdings nicht gegen jegliche Drohnen wirksam sein wird, sondern manchmal braucht man ein bisschen größeres Gerät, um dann zum Beispiel eine Drohne einzufangen in der Luft, wenn man beispielsweise über einem Konzert oder einer Sportveranstaltung gerade einen Absturz einer widerrechtlich betriebenen Drohne vermeiden möchte. Dann pflückt man sie quasi aus dem Himmel und fliegt sie dann weg, um sie dann für eine Forensik zur Verfügung zu stellen.
0: Denn schließlich möchte man wissen, von wem man angegriffen wurde, auch wenn das nicht immer einfach ist, wie das jüngste Beispiel eines Drohnenangriffs am Flughafen Leipzig-Halle bewies. Weshalb sich die versammelten Medien eigentlich nur dafür interessierten und nicht für die wahre Bedeutung des Technologiezentrums für Drohnensicherheit für ein solches Bundesland wie Sachsen-Anhalt.
1: Die Umgebung hier in Koschtedt, das nationale Erprobungszentrum und jetzt das Technologiezentrum für Drohnensicherheit, ist eine Erprobungsumgebung, ist ein Flughafen, wo verschiedene Experimente durchgeführt werden, wo wir besondere Infrastruktur angeschafft haben, die es ermöglichen, Technologieforschung zu betreiben, bis hin zur Technologiereife und auch externen Partner, wie zum Beispiel unseren Sicherheitsbehörden, die Möglichkeit einräumen können, hier neue Technologien zu testen und zu bewerten, damit Wissen möglichst den Bedarfsträgern auch zur Verfügung gestellt wird.
2: Denn ohne Frage ist es in dem Moment, in dem eine Großforschungseinrichtung eine solche Sichtbarkeit bekommt, auch ein neues Portfolio, jetzt ja tatsächlich auch Drohnenabwehr eine große Rolle spielt, das lockt Unternehmen an. Das gibt Start-ups als Ausgründungen, denn hier sind viele junge Wissenschaftlerinnen und Wissenschaftler, die sich gut vorstellen können, sich selbstständig zu machen. Aber es lockt auch Unternehmen an, sich hier in diesem Umfeld anzusiedeln.
0: Das wäre eine große Hoffnung, nicht nur der Landespolitik, eine Hoffnung, die sich aber zu erfüllen scheint. Dabei hilft, dass es für diesen Flughafen immer noch die entsprechende Betreiberlizenz gibt, was das Testen unter realistischen Bedingungen ermöglichen wird. Das wird jedoch weitgehend im Verborgenen stattfinden, denn auch bei diesem Pressetermin gab es Areale, in denen nicht gefilmt werden durfte. Denn das Testen und Erproben, aber auch die Ausbildung der Sicherheitsbehörden verlangt nach einem gewissen Maß an Geheimhaltung, womit man wieder beim immerwährenden Wettbewerb mit dem Gegner wäre.
3: Sie alle kennen doch bestimmt unseren Saale-Talk, oder? Heute hat sich unsere Moderatorin dazu einen ganz besonderen Gast eingeladen. Wer das ist, erfahren Sie in unserem nächsten Beitrag.
4: Herzlich willkommen zum Saale-Talk, meine Damen und Herren. Mein heutiger Gast, die Küsten-Uli. Herzlich willkommen, liebe Küsten-Uli. Danke, dass ich da sein darf. Nun verrate uns doch mal, warum kommt eine Hamburgerin nach Weißenfels? Ja, ich bin der Liebe wegen gekommen. Das wissen ja schon einige. Ich habe mich hier in einen Zahnarzt verliebt in Weißenfels und habe mich dann auch in Weißenfels verliebt, weil es einfach ein ganz anderes Leben hier ist als in einer Großstadt. Es ist alles so entspannt hier, wenn man ankommt, und das ist einfach so, in zwei Welten manchmal zu leben, das kann auch ganz spannend sein. Und man entschleunigt hier wunderbar. Und wie bist du hier zum Fernsehen gekommen? Ja, das ist eine ganz lustige Geschichte. Wir haben sonntags im Bett gelegen und haben BLK TV Regional geschaut. Ja, und da habe ich einfach so gedacht, da fehlt noch ein bisschen Pep am Ende der Sendung. Und dann habe ich dem Sender vorgeschlagen, ob sie Lust haben auf eine spontane Aktion mit mir, dass ich als Küsten-Uli hier den Burgenlandkreis entdecke und auch die Menschen hier, die etwas Besonderes ausüben, ein besonderes Handwerk oder ganz besondere Menschen, die etwas entdeckt oder erfunden haben. Und da haben wir eine ganze Serie draus gedreht. Und das war wirklich sehr, sehr interessant und hat auch sehr, sehr viel Spaß gemacht. Ja, nun bist du ja in einer anderen Sendung tätig, liebe Küsten-Uli, und zwar der Saale-Talk. Was ist nochmal ganz genau der Saale-Talk? Wie bist du auf die Idee gekommen, dein Kostüm abzulegen und jetzt diesen Saale-Talk zu machen? Ja, also erstmal das Kostüm habe ich dann irgendwann abgelegt, weil ich ja auch so angekommen war hier und gesagt habe, jetzt bin ich schon fast eine Weißenfelserin und dann muss ich auch nicht mehr das Kostüm tragen. Aber dann hatte ich eine Idee über Nacht, den Saale-Talk stattfinden zu lassen, und das ist ja im Grunde genommen so ähnlich, nur drehen wir es an einem festen Ort, und zwar direkt an der Saale, wenn es die Temperaturen erlauben. Und auch hier haben wir Begegnung mit vielen interessanten Menschen rund um den Burgenlandkreis. Und ganz wichtig zu sagen noch, auch wenn wir Unternehmer haben oder es soll keine Werbesendung sein, sondern es geht um die Person auch an sich. Man kann zwar kurz sagen und sich vorstellen, was man macht, aber wir wollen einfach wissen, was steht hinter diesen Menschen und was bewegt sie in Weißenfels und wie sehen sie die Situation von Weißenfels. Und das macht mir sehr viel Spaß und man erfährt auch immer sehr viel Interessantes. Ja, liebe Uli, was machst du denn, wenn du nicht in Weißenfels bist? Das fragen auch immer ganz viele. Ja, wenn ich nicht in Weißenfels bin, dann bin ich natürlich in Hamburg, in meiner Heimatstadt. Denn da bin ich ja auch noch beruflich aktiv. Wie ja einige wissen und auch schon gesehen haben, arbeite ich für eine Modefirma und präsentiere dort die Curvy-Mode ab Größe 42, ein Traditionsunternehmen in Hamburg. Auch mal ein Besuch wert, an den Jungfernstieg zu kommen. Und ich vermiete auch Apartments an der Nordsee in St. Peter-Ording. Und das ist auch eine Reise wert, gerade für euch hier, wo es immer so heiß ist. Wir haben dann, als ihr hier alle so geschwitzt habt, bei 39, 41 Grad hatten wir schöne 24 Grad. Und St. Peter-Ording ist eine Reise wert. Es ist die größte Sandkiste Europas. Und ja, schaut gerne mal auf meine Webseite. Liebe Küsten-Uli, hast du denn auch Familie? Wie kommt deine Familie denn damit klar? Ja, Familie habe ich auch. Ich habe zwei Töchter. Eine Tochter wohnt in München und eine Tochter lebt in Hamburg, mit der ich dann natürlich sehr eng verbunden bin, wenn ich in Hamburg bin. Aber dafür ist dieser Standort Mitteldeutschland auch sehr schön für mich, weil von hier aus habe ich es dann auch nicht weit nach München. Und dort habe ich dann auch ein Enkelkind. Wie sind denn noch weitere Projekte geplant mit dem BLK TV Regional? Erstmal konzentrieren wir uns jetzt auf den Saale-Talk. Der macht so viel Spaß und der hat auch so positiven Anklang gefunden hier. Und wie gesagt, also das macht wirklich sehr, sehr viel Spaß. Viele interessante Menschen habe ich schon kennengelernt. Und ich hoffe, dass da auch noch weitere tolle Serien entstehen raus werden. Ja, am Ende der Sendung gibt es immer noch ein paar Fragen. Wen möchtest du gerne nominieren? Ich würde gerne die Barbara Döring nominieren. Ich habe schon so viel von ihr gehört und sie soll eine ganz bezaubernde Person sein und auch musikalisch aktiv sein. Und ich würde gerne noch mehr von ihr erfahren. Dann gibt es noch die obligatorischen Fragen am Ende, meine liebe Küsten-Uli. Haus oder Wohnung? Ich liebe eine Wohnung. Tanzen oder Tennis? Tanzen. Steak oder Pasta? Pasta. Hoodie oder das kleine Schwarze? Ich würde sagen, das Hoodie, das passt besser an die Nordsee. Urlaub im Norden oder im Süden? Na klar, im Norden. Ja, liebe Küsten-Uli, da du jetzt zwischen zwei Welten unterwegs bist, welchen Sender schaust du denn lieber? Unser regionales BLK TV Regional oder euren Sender Hamburg 1? Ja, da muss ich natürlich ganz ehrlich sein. Ich schaue, wenn ich hier bin, gerne BLK TV Regional. Und in Hamburg kann ich es schlecht empfangen. Da gucke ich es auch auf YouTube. Aber ich schaue natürlich auch den Hamburg 1 Sender. Liebe Küsten-Uli, vielen Dank, dass du dir Zeit genommen hast, mit uns dieses Interview zu machen. Und sehen wir dich denn nochmal wieder so in deiner Kleidung? Ja, zum Stadtfest, da sind wir wieder dabei im ganzen Team. Und da werde ich auch dieses Outfit nochmal anziehen. Und dann freue ich mich, euch alle zu sehen. Vielen Dank, dass du da warst. Und ja, meine Damen und Herren, das war jetzt ein besonderes Interview mit einer und derselben Person. Ich habe natürlich keine Zwillingsschwester, aber so viele haben gefragt, warum ich diese Küsten-Uli nicht mehr ausübe und was ich jetzt so mache und was ich mache, wenn ich in Hamburg bin. Und so wissen sie es einfach und zu meiner Person ein paar Informationen. Es hat mir Spaß gemacht. Es war nicht ganz leicht. Es ist leichter, jemanden zu interviewen, der neben einem sitzt, als eine Person zu interviewen, die man selber ist und die dann auch gar nicht da sitzt. In diesem Sinne, demnächst wieder in zwei Wochen den Saale-Talk mit natürlich interessanteren Personen hier rund um den Burgenlandkreis.
3: Das war sie auch schon wieder, unsere Sendung am Freitag. Ich wünsche Ihnen ein zauberhaftes Wochenende. Erholen Sie sich gut und starten Sie gut in die nächste Woche. Die nächste Sendung von BLK Regional gibt es für Sie wie gewohnt am Dienstag. Machen Sie es gut. Bis dahin. Tschüss.
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0: Dienstag hier bei Ihrem BLK-TV. Das Sommerbad in Lützen kann in diesem Jahr auf ein 90-jähriges Bestehen zurückblicken. Und das sollte am Samstag mit einem abwechslungsreichen Programm gebührend gefeiert werden. Eigentlich. Nur das Wetter hat ja leider nicht mitgespielt. Wir waren vor Ort und haben mit Bürgermeister Mirko Koter über die Situation gesprochen. Eine Lösung findet sich ja immer. Seit nun fast einem Jahrhundert verbindet das Sommerbad Lützen unvergessliche Geschichten, Emotionen und Freundschaften die Einwohner der heutigen Verbandsgemeinde. Und das sollte nun am Samstag gebührend gefeiert werden. Eigentlich.
1: 90 Jahre Sommerbad Lützen. Was ist mit der Feier?
2: Ja, 8 Wochen Sonne, ausgerechnet heute Regen. Wir haben uns entschieden, den Spaß- und Spieletag, der heute Vormittag hätte stattfinden sollen, auf nächste Woche Freitag zu verlegen. Bei freiem Eintritt ist das Sommerbad ab 12 Uhr geöffnet. Ab 14 Uhr finden die ganzen Spiele statt mit Arschbombenwettbewerb, Schwimminselrennen, Volleyballturnier, sicheres Schwimmen. Also Kinder sollen einfach lernen, sich im Wasser wohlzufühlen, sicher zu baden. Ja, fürs Wetter kann keiner was.
1: Das ist richtig, aber ich sehe gerade hinter uns hier wird trotzdem fleißig geplanscht, auch wenn jetzt das Wetter nicht so passt. Es sind ja angenehme Temperaturen im Pool oder im Schwimmbad.
2: Die Kinder, die sind schlau, die wissen, im Wasser ist es wärmer als hier draußen. Ich denke mal, ich werde nachher auch nochmal eine Bahn schwimmen. Der Spaß soll im Vordergrund stehen und wenn die Kinder da sind, sollen die das ja gerne nutzen.
1: Aber jetzt kommen wir mal auf die 90 Jahre zurück. Es sind ja nun mal 90 Jahre Sommerbad Lützen. Wann hat das eigentlich alles begonnen? Gut, man kann es zurückrechnen. 2020 wurde neu saniert. Was ist für die Zukunft geplant? Gibt es schon neue Ideen?
2: Ja, fangen wir mal an. 90 Jahre. Also vor 90 Jahren, 1936, wurde das Sommerbad mit Hilfe der Einwohner hier in kürzester Zeit erbaut. Und ganz, ganz viele Generationen haben hier schwimmen gelernt, Spaß gehabt. Es gab vorher schon einen Sprungturm. Also es war ein Treff für Jung und Alt, sportlich, 90 Mal Sommer, 90 Mal Ferien. Es fand alles hier im Sommerbad statt. Also es war ein Treffpunkt gerade für die Jugend, für die Älteren, die Kinder, für alle. Ja, vor 5 Jahren haben wir hier die Wiedereröffnung gefeiert. Das Bad wurde innerhalb von einem Jahr, wir haben die Saison Ende 20 beendet und zu Beginn 21 das Bad eröffnet. Sie sehen ja selber, nagelneues Edelstahlbecken, getrennt für Schwimmer und Nichtschwimmer, mit Sprungturm, Rutscher, Kinderbecken. Also ich denke mal, das wird super angenommen. Ja, und hier im hinteren Bereich, die Liegewiese, da sind noch ein paar alte Bäume. Die sind genauso alt wie Sommerbad, leider ein bisschen erkrankt. Die wollen wir mit Ersatzpflanzungen halt fällen und neu gestalten, dass das Bad auch im hinteren Bereich super top ist. Da haben wir ja auch die Volleyballplätze und den Bereich fürs Fußballspielen. Hier findet auch heute Abend unsere Abendveranstaltung statt. Also es wird nicht der gesamte 90-jährige Feier abgesagt, sondern nur die Vormittagsveranstaltung, die Vormittagsspiele. Die Nachmittagsveranstaltung finden statt, da ist Trio B da und der DJ, die heizen ein und da denke ich mal, da feiert auch die Lützner Bevölkerung die 90 Jahre Sommerbad.
1: Na dann wünsche ich viel Spaß beim Feiern, lassen Sie es ordentlich krachen heute Abend, auch wenn es leider der Rest ins Wasser gefallen ist. Alles Gute und wir sehen uns hoffentlich zum nächsten Mal.
2: Aufgehoben ist nicht aufgeschoben, wir feiern die Kinder nächste Woche am Freitag. Da lade ich Sie auch ganz herzlich wieder zu uns ein.
0: Nichtsdestotrotz ließe sich der Bürgermeister nicht nehmen, ins Becken zu steigen und ein paar Runden zu schwimmen. Jetzt hoffen alle, dass am Freitag das Wetter mitspielt und bei strahlendem Sonnenschein der Spaß- und Spieletag stattfinden kann, damit alle den Tag so richtig genießen können. Am Donnerstag beginnt in Weißenfels das alljährliche Stadtfest. 4 Tage lang wird auf dem Markt und den Badanlagen gefeiert. Parallel dazu gibt es am Stadtbalkon das Saalefest.

0: Viele freuen sich natürlich wieder auf den großen Festumzug am Sonntag. Wir wollen nun einen Blick auf das kommende Ereignis werfen.
1: Pünktlich zum Ausklang des Spitzesommers bereitet sich Weißenfels auf sein alljährliches Stadtfest vor. Dann wird der Marktplatz zur Bühne, zum Biergarten sowie zum Dreh- und Angelpunkt des größten Festes in der Saalestadt. Aber auch andere Locations bieten dann Unterhaltung und Sehenswertes. Los geht es am Donnerstagabend mit dem beliebten Eröffnungskonzert auf dem Markt. Ab 19.30 Uhr spielt die Big Band der Kreismusikschule Burgenlandkreis auf und wird dabei vom Doppelquartett des Goethe-Gymnasiums unterstützt. Wer dann gerne den lauen Sommerabend unterhalb des Schlosses gemütlich ausklingen lassen möchte, dem bietet die Steinmeisterband ab 22 Uhr dazu beste Gelegenheit. Etwas ruhiger geht es dann am Freitag zu. Um 16 Uhr öffnet der historische Markt an den Badanlagen seine Pforte und sorgt mit Ritterkämpfen, Gauklern, Musik und Handwerk für einen Ausflug in die Vergangenheit. Auf dem Marktplatz erklingen ab 19 Uhr dann Sinti-Pop-Klänge, zum Beispiel mit der Band Camouflage. Am Stadtbalkon feiert man gleichzeitig das Saalefest und hier sorgen die DJs von Umpa Lumpa für Unterhaltung unter freiem Himmel. Dort klingt dann gegen 23.30 Uhr der Abend mit dem spektakulären Saaleleuchten aus. Am Stadtfest Samstag setzt sich bereits um 9.30 Uhr die 31. Oldtimer-Rallye in Bewegung. Organisatoren Jörg Fürst und Sebastian Röntgen schwingen am Parkplatz Töpferdamm die Stadtflagge für rund 200 Teilnehmer. Auf dem Markt und am Stadtbalkon startet um die Mittagszeit ein buntes Programm für die ganze Familie. Gleichzeitig geht es ab 10 Uhr auch wieder auf dem historischen Markt los. Wer gerne einmal einen entschleunigten Blick auf die Weißenfelser Altstadt werfen möchte, der kann ab 10 Uhr mit der bekannten Mollybahn eine kleine Rundfahrt unternehmen. Der provisorische Bahnhof der IG Weißenfelser Eisenbahnfreunde befindet sich vor dem ehemaligen Müller-Kaufhaus. Den Höhepunkt der Feierlichkeiten bildet am Sonntagmorgen ab 10 Uhr der große Festumzug von der Neustadt bis zum Marktplatz. Wer danach noch Lust auf Unterhaltung hat, bleibt einfach im Biergarten auf dem Markt sitzen. Hier warten dann bekannte Künstler wie Annemarie Eilfeld, Roman Roselli oder die Firebirds auf ihre Fans. Ebenfalls wird am Stadtbalkon und an den Badanlagen weiter gefeiert. Um 16 Uhr findet auf der Saale das traditionelle Entenrennen statt. Der Erlös kommt wieder einem wohltätigen Zweck zugute. Nach dem Festumzug dreht hier auch die Mollybahn noch ihre Runden durch die Altstadt. Schluss mit dem viertägigen Feiermarathon in der Saalestadt ist dann um 22 Uhr, wenn am Marktplatz das große Höhenfeuerwerk gezündet wird. Tageskarten und Konzertkarten gibt es zu ermäßigten Vorverkaufspreisen in der Weißenfelser Stadtinformation am Marktplatz. Ein Zweitagesticket zum Beispiel kostet dann statt 15 Euro nur 13 Euro und ist für alle Veranstaltungen gültig.
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4: In 2 Wochen werden die Menschen in Sachsen-Anhalt an die Wahlurne gehen und einen neuen Landtag wählen. Um einen Platz in Magdeburg kämpft auch der SPD-Kandidat Jens Mende. Mein Kollege Thomas Scheidt hat sich mit ihm im Rahmen unserer Sendereihe Auf ein Wort unterhalten. Einen Ausschnitt aus diesem Interview haben wir jetzt für Sie. Das komplette ca. 30-minütige Gespräch können Sie um 20 Uhr nach BLK Regional sehen.
5: Die letzten Tage haben Sie ja in unseren Sendungen schon den einen oder anderen Lokalpolitiker bei mir am Tisch gesehen. Ganz klar, am 6. September wählt das Land Sachsen-Anhalt einen neuen Landtag. Das heißt, Sie, liebe Zuschauerinnen und Zuschauer, Sie sind dann gefragt, das Kreuzchen an der richtigen Stelle zu machen. Und deswegen habe ich mir vorgenommen, doch den einen oder anderen Politiker, sofern er das möchte, mit mir hier an den Tisch zu bitten. Und wir machen weiter mit dem Kandidaten der SPD für Weißenfels und den Burgenlandkreis. Ich freue mich ganz besonders, bei mir am Tisch heute Jens Mende aus Lützen bei mir begrüßen zu dürfen. Herzlich willkommen, Herr Mende.
6: Hallo,
5: zum Auf ein Wort. Und wir werden sicherlich nicht nur Worte brauchen, sondern ich denke ganze Sätze. Wenn man so durch die Stadt fährt, da sieht man ja die vielen Wahlplakate, und von dem einen oder anderen blinzelt uns dann auch Jens Mende entgegen. Allerdings immer gut gemischt mit dem Chef Ihrer Partei, Armin Willingmann. Die Zuschauerinnen und Zuschauer, die Sie jetzt noch nicht kennen, vielleicht mal ein kurzer Blick, ein kompakter Blick in Ihre Vita.
6: Auch von meiner Seite recht herzlichen Dank, dass ich heute hier sein kann. Für die, die mich noch nicht kennen, Jens Mende, 39 Jahre jung, verheiratet, Vater einer wunderbaren Tochter und Kind der Region. Typisches Dorfkind, hier aufgewachsen im wunderbaren Muschwitz, auch hier die ersten Jahre zur Schule gegangen, habe mein Abitur in Melzen gemacht, dann wie damals noch üblich Grundwehrdienst habe ich geleistet und dann habe ich in Leuna hier direkt um die Ecke meine Ausbildung zum Industriemechaniker absolviert. Die habe ich dann 2011 abgeschlossen und nahtlos ein duales Studium in Leipzig durchgeführt für das Thema Gebäudeinstandhaltung. Und natürlich sinnergebend nach dem Studium habe ich dann erfolgreich meine Fußstapfen in die Wirtschaft fassen können und bin seitdem eigentlich seit 2014 nahtlos bei Schüco hier im wunderbaren Weißenfels angesiedelt und da auch die ganze Zeit im Qualitätsmanagement.
5: Sie sind seit 2014 bereits Mitglied im Lützener Stadtrat. Seit 2019 dann Ortsbürgermeister von Muschwitz und seit 2024 Mitglied des Kreistages im Burgenlandkreis. Jetzt stellt sich natürlich die Frage, Herr Mende, Sie haben dann schon lokalpolitische Erfahrung. Was möchten Sie denn bei Ihrer Wahl, sofern Sie es schaffen, in den Landtag zu kommen, speziell für Ihre Region erreichen?
6: Dass die Probleme, die wir vor Ort innerhalb meiner Funktion, die mir schon angetragen werden, dass wir die auch lösen können. Dass wir es auch schaffen, diese Differenz, die es anscheinend gibt zwischen Politik und der Bevölkerung, dass wir es abbauen und dass wir das, was wir auch Gutes für die Region schaffen hier, sei es für Wirtschaft, sei es für Infrastruktur oder für Bildung, dass wir das den Leuten auch nachbauen.

0: Und da bin ich bei Ihnen. Es wird einiges schlecht geredet, dass Hausaufgaben zu tun sind, unstrittig. Aber die Ausgangssituation ist auf jeden Fall gut und damit können wir auch noch anknüpfen für die Zukunft.
1: Wie sehen Sie das? Strukturwandel positiv, richtiger Weg? Oder sagen Sie, wenn ich in den Landtag komme, da müssten wir an der oder jener Stellschraube noch mal arbeiten?
0: Strukturwandel für mich als Revierkind natürlich ein Fakt. Da geht es nicht um richtig oder falsch, das ist ein Fakt, der ist da, der ist auch per Gesetz beschlossen. Und es geht darum, wie wir jetzt aktiv das zu einer positiven Entwicklung führen können. Und die Steps, die wir die letzten Jahre gemacht haben, dass wir eben nicht diesen Strukturbruch, wie er in den 90ern waren, passiert, sondern dass wir das jetzt qualifiziert begegnen, dass parallel, bevor der Job in den nächsten 8 bis 10 Jahren wegfällt, dass wir da schon adäquate Ersatzjobs auch in dem sag ich mal, technischen Industriebereich schaffen, das ist die Hauptaufgabe. Neben den reinen technischen und wirtschaftlichen Strukturwandel ist natürlich auch der kulturhistorische Umgang mit dem ganzen Thema Kohle. Und das ist natürlich ein erwähnens- und auch erhaltenswerter, sage ich mal, Fakt für uns in der Region. Da gehört der Bergbau nun mal dazu. Wir haben es nicht umsonst in unserem schönen Burgenlandkreiswappen auch drinne. Und da wird sich die Thematik stellen, wie können wir dieses Thema, ähnlich wie die Arche oder andere, sage ich mal, lokalhistorische Dinge mit einbinden, um dort auch für die Nachwelt das zu bewahren, was der Jobmotor die letzten 150 Jahre für unsere Region mit war.
1: Wir sind ja gerade in einer Situation, dass mehr ausgestellt wird als eingestellt wird. Wir haben über das große neue Industriegebiet geredet, was jetzt angeschoben wurde. Gab es auch ein paar Holperstückchen. Meinen Sie denn aus Ihrer Sicht, und wie gesagt, Sie kommen aus einem Industriebetrieb, ist das zukunftsbringend? Wird es uns gelingen, Unternehmen in der jetzigen Situation da zu einer Ansiedlung zu bringen?
0: Da bin ich definitiv überzeugt davon. Und was unser Fund ist, gerade bei den IKIG, ist, wie das IKIG gedacht ist. Es ist nicht, jeder kennt es noch von vor einem halben oder einem Jahr, diese Intel-Ansiedlung im Norden von Sachsen-Anhalt, sondern dass wir hier auch schon den Realismus walten lassen, sagen, wir brauchen nicht einen Global Player, wo auch die Region temporär partizipieren kann, aber natürlich in Krisen wir wieder dastehen, lange Nasen machen und vielleicht Arbeitslosenzahlen generieren, sondern dass wir hier auf einem gesunden Mix, sage ich mal, auch da weiterführend gesunden Mittelstand machen. Und das ist eigentlich die eigentliche Stärke vom Burgenlandkreis, dass wir neben den, sage ich mal, großen Firmen auch viel Mittelstandsfirmen haben. Und die machen uns resilient dadurch, was sie auch in verschiedensten Bereichen sind. Ich bin viel auch durch meine, sage ich mal, wirtschaftlichen Erfahrung mit vielen Mittelständlern in Kontakt. Und was jetzt gerade in der Automotive-Branche los ist, wo es zu, sage ich mal, leichten Krisen oder auch schon zu Entlassungen führt, kann auch eine Chance sein für uns. Das heißt, da frei werdende Arbeitnehmer, die jetzt im Bereich Leipzig sind, zu uns auch mit zu locken. Hier, teilweise kommen sie von hier, sind jahrelang ausgependelt, dass wir sie wieder hier regional halten können. Und das ist einfach eine Thematik, da stehe ich voll mit dafür hinter, um es auch anzugehen, um das einfach auch gut umzusetzen. Dass es wirklich keine Luftnummer wird, sondern eine Erfolgsgeschichte die nächsten Jahre.
1: Das war ein Ausschnitt aus unserem Talk auf ein Wort heute mit Jens Mende. Das ist der Kandidat der SPD für die bevorstehende Wahl zum Landtag in Sachsen-Anhalt. Wenn Sie das komplette Gespräch von circa 30 Minuten sich ansehen möchten, dann bleiben Sie einfach dran. Im Anschluss an unser Regionalmagazin können Sie dann das komplette Interview von mir mit Jens Mende sich anschauen.
2: Die diabetologische Schwerpunktpraxis in Hohenmölzen, Weißenfels und neuerdings auch in Teutern von Dr. Carsten Mielek ist sehr vielen Menschen ein Begriff. Beim diesjährigen Diabetikertag fiel dann mal der Begriff Dr. Mielek Medicum. Wir haben Carsten Mielek in der Hohenmölzner Praxis besucht und wollten wissen, was hat sich alles geändert?
3: Carsten, wir sitzen heute hier in neuen Räumlichkeiten, aber dazu kommen wir später. Wir haben uns ja zum Diabetikertag in Hohenmölzen gesehen, im Bürgerhaus, und da hast du so einiges uns schon verraten. Und jetzt wollen wir mal genauer mal nachbohren. Was hat sich jetzt verändert bei dir hier in dem ganzen System?
4: Ja, das ist sehr schön, der Nachfrage. Da hat sich der Name so langsam entwickelt. Da haben uns viele nachgefragt, Milec Medicum, was ist denn das? Oder ist das ein MVZ oder so? Nein, wir haben eigentlich unsere Praxisstrukturen ein bisschen erweitert. Wir haben in Langendorf, auch in guter Zusammenarbeit mit dem Bürgermeister, versprochen, weil bei Herrn Schade die Praxis war, bei ihm zu Hause eine neue Praxis errichten zu lassen. Das gestaltet sich schwierig.

0: weil ganz viele auch Voraussetzungen dafür da sein müssen. Und wir haben ein Objekt gefunden, da ist es noch ein bisschen schwierig mit der Einigung, Mietvertrag, das soll ja was fürs Leben sein. Ja, wir planen glücklicherweise, dass unsere Kinder später in die Praxis einsteigen. Meine Tochter wird das schon im nächsten Jahr im April machen. Und der Sohn, der studiert nun auch zufällig Medizin und ist auch schon im letzten Drittel, sodass wir da so ein bisschen weiterdenken und dort eine richtig schöne Praxis errichten wollen. Das braucht Zeit, muss ich auch der Bevölkerung sagen, weil das entscheidet man nur einmal und das soll ja dann da auch wirklich gut funktionieren. Dafür haben wir aber mit großer Freude in Weißenfels ausgebaut. Wir haben neue Schwestern einstellen können, weil wir ja mehr Leute brauchen und die haben aus unserer Sicht sehr eingeschlagen. Super Team dort, war am Anfang auch nicht leicht, weil die Patienten von Herrn Schade mit nach Weißenfels natürlich ins Krankenhaus kamen. Es war am Anfang alles voll und schwierig, aber ich denke, es hat sich gut eingestellt dort. Wir haben relativ moderne Technik. Da haben alle erstmal Angst, dass man eine Chipkarte, ein Apparat sozusagen stecken muss. Aber ich sage immer, noch die Geheimzahl dazu, dann können wir Geld abheben. Nein, das nicht. Aber
1: ja, ich weiß, das
0: ist so. Also wer wirklich nur ein Rezept braucht, kann das dort alles erledigen, wieder gehen. Und wer einen Kontakt braucht, kriegt den auch so. Also das ist sozusagen die Situation. Mhm. Und seit 1. Januar sind wir tatsächlich auch mit der verdienstvollen Frau Dr. Martin, die viele Jahre in Hohenmölsen gearbeitet hat, und die gesagt hat, Mensch, ich mache noch. Die hat uns das versprochen, uns zu unterstützen. Und die ist hauptsächlich in Teuschern. Mhm. Ja, mein wirklich auch Sportskamerad, Herr Dr. Rösler, hat nun wirklich seinen verdienten Ruhestand sozusagen angetreten. Und da haben wir diese Praxis auch übernommen. Auch da hat die Gemeinde uns und der Bürgermeister unterstützt. Wir haben jetzt einmal durchrenoviert erstmal. Und hoffen auf die Erfüllung dieser Versprechen der Fördergelder in 2 Jahren. Ja. Dann wird da richtig dieses wunderschöne Haus, das früher ein Landambulatorium war, sozusagen wird renoviert und hübsch gemacht. Und dann hoffen wir, dass wir da auch eine richtige Dépendance haben können. Und man sieht, hier ist auch einiges passiert an unserem Stammhaus. Hier in Hohenmölsen, wo wir natürlich hauptsächlich eben die Diabetologie betreiben. Und da haben wir ganz, ganz viel Kraft und Schweiß reingesetzt und haben im Prinzip alles renoviert und im Prinzip ausgetauscht. Ich war auch ein bisschen überrascht, denn es sind fast 20 Jahre, wo wir hier drin sitzen. Die Zeit vergeht unwahrscheinlich.
1: Oh Gott, genauso ist das.
0: Nächstes Jahr ist das so. Ja. Und das ist verrückt, sozusagen. Deshalb haben wir gesagt, machen wir alles nochmal neu, auch auf modernste Technik. Und da ist eben auch mit den Leitungen, sozusagen fängt es an und mit den Stühlen hört es auf.
1: Du hast jetzt gerade angesprochen, hier ist mehr Diabetologie. Was bietet ihr sonst noch oder habt ihr auch noch erweitert?
0: Das hatte ich ja gesagt, weil ich durfte ja früher in diesem Krankenhaus, tut mir heute noch weh, wenn ich da vorbeifahre, sage ich jetzt mal so, wie es jetzt ist. Ja. So, und da durften wir schon auch ein Studienzentrum implementieren damals. Als Chef haben wir da ein großes Studienzentrum gehabt, das habe ich hier rüber in Anführungsstrichen gerettet. Und deshalb ist auch gerade die oberste Etage hier sozusagen hochmodernisiert worden, weil wir relativ viele Studien umsetzen. Denn in der medizinischen Wissenschaft, da passiert einiges. Ich kann nur so sagen, es gibt jetzt eine Studie, wir suchen doch überall Patienten. Da kriegt man alle halbe Jahre eine Spritze gegen Hypertonus, also Hochdruck.
1: Ja.
0: Das heißt also, wer jetzt mit Schwierigkeiten hat mit der Blutdruckeinstellung, so über 140, der Blutdruck immer ist und man hat schon sehr viele Tabletten, das ist sozusagen so ein bisschen die Zielgruppe, dann hoffen wir, dass mit dieser Spritze Medikamente eingespart werden können und dass man da vielleicht zweimal im Jahr hingeht und nicht jeden Tag eine Handvoll schüttet. Und ist sozusagen eine Entwicklung, die wir haben. Dann haben wir, das ist alles so im kardiometabolischen Formkreis, sagen wir. Dann haben wir zum Beispiel Studien für die neuen modernen Medikamente, die Fette senken im Blut. Mhm. Ja, da gibt es sozusagen jetzt neue Entwicklungen, die wirklich schaffen, dieses LDL, das liederliche Fett, wirklich in Zielbereiche zu senken. Ja, auch da ist das so, dass die Entwicklung vorangeschritten ist. Man ist da so weit, dass man sogar schon die Studien durchführt, wo man Endpunktstudien durchführt, also wo man die laufenden 3, 4, 5 Jahre, da wird geguckt, schützt das wirklich vor Herzinfarkt? Ja. Ist das wirklich

0: natürlich so. Und da sind wir sehr optimistisch. Also bei den Fetten sind wir natürlich dabei. Dann haben wir immer ganz klar unsere Diabetesstudien, um den Diabetes zu verbessern. Da gibt es neue Insuline. Und dann gibt es natürlich die große Gruppe, da muss ich sagen, Adipositas ist der absolute Renner. Da sind wir natürlich, das schaffen wir gar nicht alles zu bedienen an Studien. Das heißt, der Begriff Abnehmspritze,
1: Ja, das hatten
0: der
1: wir
0: muss
1: ja
0: jetzt aber
1: schon.
0: erweitert werden, weil wir haben mittlerweile eben Spritzen, die man alle Monate spritzen muss, die diese Ergebnisse, sehr gute Ergebnisse zeigen. Da gibt es nach wie vor auch Patienten, die sich bewerben können. Vor allen Dingen aber ist es im Augenblick den Patienten mit vorbehalten, die auch, wie soll ich sagen, kardiovaskulär gefährdet sind. Also schon mal vielleicht einen Schlaganfall hatten oder wo das da gefährdet ist. Da will man zeigen, es geht natürlich um Gewichtsabnahme, aber es geht darum, um ein Resultat zu erzielen, im Prinzip den Körper sozusagen zu schützen vor dieser Geißel sozusagen, kardiovaskuläre Ereignisse, Herzinfarkt, Schlaganfall, ständig im Krankenhaus, wegen dicker Beine, Luftnot oder sowas alles. Ja, das ist so, dass der große Punkt. Und andererseits gibt es auch wieder die Entwicklung, die Abnehmtablette. Die wird im Herbst schon rauskommen. Die erste Studie, die wir damit hatten, war 2018 oder so. Ja, es weiß ja keiner. Also sehr lange her. Das heißt, diese Spritzen, da haben jetzt die Firmen das auch geschafft, das in die Tablette zu packen. Wird immer verrückter. Da muss man eben jeden Tag die Tablette nehmen. Und alles natürlich, muss ich immer wieder sagen, im Augenblick in Deutschland, wenn man es für Adipositas bekommt, muss man das bezahlen.
1: Das wäre so meine Frage jetzt
0: Ja,
1: gewesen.
0: kann man darüber diskutieren, so in dem Sinne, weil einerseits ist es natürlich eine Krankheit, Adipositas, andererseits habe ich viele Patienten, die fallen dann selber und sagen, ich will die Spritze zum Abnehmen. Ja, das ist ein Problem. Ja?
1: Ja, ich
0: Lebensstil,
1: verstehe.
0: bitte, bitte, bitte,
1: Ja.
0: ganz wichtig, Sport ganz wichtig und wir haben auch noch ganz andere Medikamente, die wir machen können. Aber wenn ich so unsere Jugend sehe, wenn ich das alles immer so draußen sehe, wie es jetzt war die Europameisterschaft, da waren jetzt wieder paar Lichtpunkte, aber so ansonsten Sport und Jugend, das muss erst wieder so sich entwickeln, stellenweise. Wir haben da wirklich Nachholbedarf und Ernährung sozusagen. Ja, die Kochshows meine ich jetzt nicht. Ja,
1: Ja, ich
0: so,
1: weiß
0: das
1: was.
0: ist schwierig. Ne?
1: Das kann
0: Also, wie
1: ich
0: gesagt,
1: schon.
0: uns gefällt das, neue Mittel zu entdecken, sozusagen zu begleiten und zu sagen: Mensch, das hast du, die Tablette, die jetzt hier ist, die hattest du schon 2015 im Test oder so. Da sieht man auch, wie wissenschaftlich schwierig das ist. Die Patienten sind sehr überrascht, ja, wie streng das hier ist, ja, was die alles angehen müssen und so weiter. Das ist dann so.

0: Wir haben Wohnungen in jeder Größe. Wohnungsverwaltung Weißenfels.
1: Sag mal, Blutuntersuchungen, ja, aber wir wissen auch, dass ja alleine die Ergebnisse nicht sehr aussagekräftig sind. Das ist nun mal so.
2: Ja.
1: Willst du dort auch noch erweitern, dass man sagt, okay, wir können auch Ultraschall machen, wir können hier schauen? Oder sagst du dann, das ist irgendwo ist auch mal eine Grenze erreicht?
2: So ist es. Na, die Grenze ist jetzt erstmal erreicht, ja. Dass ich immer sage, Schuster, bleib bei deinen Leisten. Ich habe sogar mein Fahrradergometer sozusagen abgeschafft, weil dafür braucht man Zeit. Ja, ich bin ja ausgebildeter Sportarzt, das muss man richtig machen.
1: Ja.
2: Und man muss dabei sitzen, man muss das. Und wir haben sehr gute Kollegen, mit denen wir zusammenarbeiten, sodass wir die Stärken ausbauen. Aber bei den jungen Kollegen jetzt, ja, auch da gab es jetzt genau die Nachfrage, ja, mit Ultraschall und so weiter, dass man erstmal sehen muss, aber man muss es auch leisten können.
1: Ja. Ja.
2: Man muss es auch leisten können. Wichtig ist, dass der Patient hier adäquat versorgt werden kann. Es wird trotzdem Schlangen gehen, es wird auch Patienten gehen, die brabbeln und mabbeln, ja, sozusagen unzufrieden sind, stellenweise, weil sie warten müssen. Da haben wir aber ganz, ganz viel erreicht in den Strukturen. Wir haben hier in dem Haus hier zwei Labore extra eingerichtet, ja, einen oberen und unteren Warteraum, dass da Systeme drin sind. Nicht jeder hat seine festen Zimmer, sondern das ist dann hier auch immer fluktuativ.

0: man da sitzt und dort
1: Ja,
0: sitzt und die Patienten sozusagen versorgen kann, das ist unser oberstes Ziel. Was noch kommt, ich will ja kürzer treten, es läuft ja gut, ja, sozusagen. Was noch kommt und was uns noch einfällt, das hängt dann auch mit von den jungen Kollegen ab. Da haben wir jetzt so unseren erfahrenen Karim Ismail, ja, der überwiegend sozusagen auch in Weißenfels tätig ist und in Hohenwölsen, so in dem Sinne, der abgeschlossener Diabetologe ist und das alles schon kann. Dann haben wir unsere Stefanie Feibig, auch eine internistische Ärztin, die hier eingeschlagen hat, jetzt auch schon deutlich über ein Jahr dabei ist, die sehr viel Herzblut entwickelt hat, sozusagen unsere, ich sage immer, unsere Akutmedizinerin auch, die freut sich auch, wenn Action ist, ja, so nach dem Motto, die ist herzlich sozusagen bei uns eingeladen, hoffentlich zu bleiben, sie will das gerne, das sieht also schon mal sehr gut aus, ja. Dann haben wir auch noch einen neuen Kollegen, einen Assistenzarzt eingestellt, ja, sozusagen, das ist der Jonas, der hier bei uns arbeitet und der hat auch gesagt, oh, ich würde hier gerne bleiben, ja, sozusagen, ich würde hier gerne bleiben. Und müssen wir erst mal sehen, wie sich das alles erweitert oder so. Die Patienten werden ihn, haben ihn schon lieben gelernt, ja, so nach dem Motto, das ist also schon mal gut. Und wie gesagt, Enttäuschern, unsere Bastion, Frau Dr. Martin, ja, auch die macht bei uns hier mit. Wir haben morgen immer eine Morgenrunde, wo wir uns alle untereinander, ja, geht ja nun mit Internet und Telefon sozusagen treffen, nochmal besprechen, wie sieht's aus mit Weißenfels, ja, dann meldet sich denn da auch, wir brauchen das und dort. Das macht richtig ein bisschen Spaß, ja, sozusagen so im Team zu arbeiten. Und es ist auch eine besondere Herausforderung, dass die, für die Patienten ist es gar nicht schlecht, weil die dann auch, wenn dann da einer mal zu hat, also einer wird schon offen haben hier, dass man dann seine Medikamente noch kriegt oder Ansprechpartner. Das ist so.
2: Und damit, liebe Zuschauer, sind wir schon wieder am Ende unserer Sendung angelangt. Ich wünsche Ihnen jetzt erst einmal eine schöne Woche. Machen Sie das Beste draus. Wir sehen uns dann am Freitag zur nächsten aktuellen Ausgabe hier bei Ihrem BLK Regional TV wieder. Bis dahin, tschüss.
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2: Hallo liebe Zuschauer und herzlich willkommen zur aktuellen Sendung am Freitag hier bei Ihrem BLK-TV. Sommer, Sonne, extreme Hitze. Was sollte man da in puncto Medikamente auf alle Fälle beachten? Vor allem, wie reagiert der Mensch darauf? Wir waren wieder einmal in der Naumburger Löwenapotheke vor Ort und haben mit Dr. Andreas Hühnerbein über diese Thematik gesprochen.
3: Ja, was macht das Ganze mit unserem Körper?
4: Ja, mit unserem Körper macht es eine ganze Menge. Wir erleben es ja tagtäglich. Wir haben echt zu tun, manche mehr, manche weniger. Tendenziell kranke Menschen, ältere Menschen haben deutlich mehr zu tun mit solchen Hitzeperioden, Hitzewochen, Hitzetagen. Weil manchmal fehlt dann auch die Chance, sich irgendwo, wenn man nicht gerade in den Keller gehen will, sich das kühle Plätzchen zu suchen. Aber was natürlich ganz wichtig für uns als Apotheker ist, ist der Umgang mit Medikamenten. Und was machen Medikamente bei solcher Hitze? Und natürlich für uns immer die Frage, wie können wir den Patienten helfen, was können wir dazu beitragen, dass möglichst wenig Leute da ernsthafte Konsequenzen aus solchen Hitzeperioden davontragen.
3: Wichtig ist also, wo lagere ich meine Medikamente, sofern ich ja in der unglücklichen Lage bin und muss mehrere unterschiedliche Medikamente einnehmen.
4: Die meisten haben ja irgendwelche Medikamente zu Hause und die klassischen Hinweise sind ja schon mal, das nicht im Badezimmer aufzubeheben, weil im Winter das Bad immer so der wärmste oder feuchteste Ort ist, da also bitte nicht. Bestimmte Dinge müssen in den Kühlschrank, manche tun auch prophylaktisch mehrere Medikamente in den Kühlschrank, was zum Beispiel bei Augentropfen manchmal vorgeschrieben ist, manchmal dann aber auch wieder so ein bisschen extra Achtung erfordert, weil Kühlschrank kalte Medikamente am Auge anwenden ist jetzt auch nicht die gute Idee, weil dann gleich ein Tränenfluss kommt. Also so diese ganzen Lagerungsbedingungen spielen natürlich eine Rolle und wenn ich eine Dachgeschosswohnung habe und da sind im Sommer also permanent über 30 Grad, muss ich mir mit meinen Medikamenten, auch die, die nicht im Kühlschrank sind, schon irgendwie Gedanken machen, weil wir in der Apotheke müssen zum Beispiel eine Lagertemperatur von 25 Grad einhalten. Deshalb gibt es hier halt auch Klimaanlagen und so weiter. Das ist halt für die Mitarbeiter immer ganz nett. Aber es hat natürlich eine gesetzliche Vorgabe sozusagen. Und wenn das hier raus ist, und manche Medikamente sind ja dann durchaus noch mehrere Monate zu Hause im Einsatz. Und wenn es länger heiß ist, wenn das mal ein Tag ist oder so, ist das jetzt auch nicht so dramatisch. Aber wenn das länger heiß ist, muss man sich da Gedanken machen. Wo lagere ich die? Habe ich eine Möglichkeit, das ein bisschen zu kühlen? Viele Sachen kühlen und bitte nicht einfrieren, gerade die ganzen flüssigen Sachen, auch Insuline oder so, Kühlschrank ja, Gefrierfach tun nichts, nein. Da muss man sich also ein bisschen überlegen, was kann ich da tun. Das ist so dieser Lagerungsteil. Und dann geht es natürlich auch um die Wirkung der Medikamente, weil die natürlich auch sehr von solchen Hitzeperioden abhängig sein kann.
3: Was kann passieren?
4: Ganz unterschiedlich. Also bleiben wir bei der Durchblutung der Haut. Wenn es warm ist, wird die Haut stärker durchblutet. Wenn ich jetzt ein kurzwirksames Insulin habe, wird das aus dem subkutanen Gewebe viel schneller wegtransportiert. Es flutet also im Körper zum Beispiel viel schneller an, als ich das aus der kühlen Jahreszeit gewohnt bin. Viele haben es vielleicht auch schon erlebt, die zum Beispiel Schmerzpflaster oder andere Pflaster anwenden sollen. Auf schwitziger Haut immer schwierig. Höheres Irritationspotenzial, also dass es irgendwie nicht so gut klebt, dass der Klebstoff plötzlich nicht mehr so gut vertragen wird, wie man das vielleicht von sich gewohnt ist. Und dass natürlich dann Wirkstoffe auch anders durch oder in die Haut gehen, als das zu anderen Temperaturen sozusagen der Fall ist. Und dann spielt natürlich auch der Stoffwechsel insgesamt eine Rolle. Nierenfunktion ist so das große Stichwort, der Flüssigkeitshaushalt. Bei älteren Patienten schon immer ein bisschen ein Problem oder oft ein Problem. Es wird einfach nicht genug getrunken, weil das Durstgefühl nicht so da ist. Aber vieles wird eben auch über die Niere ausgeschieden. Und wenn die Niere nicht ordentlich arbeitet, gibt es halt auch mit den Arzneistoffen Probleme. Also höhere Konzentration, schlechterer Stoffwechsel. Deshalb gerade in solchen Hitzeperioden ausreichend auf die Flüssigkeitszufuhr achten.
3: Das Ganze, gut, wir gehen jetzt von älteren Patienten auch noch mit aus, ist klar, aber das betrifft doch genauso gut Kinder, ne?
4: Ist das Gleiche? Das betrifft alle, ich sag mal, vulnerablen Gruppen, da gehören die Älteren dazu, da gehören die Kinder dazu, da gehört aber auch durchaus ein 40-jähriger Mann dazu, der vielleicht mit Krankheiten zu tun hat, der muss nur zum Beispiel eine Schilddrüsenunterfunktion oder eine Schilddrüsenfehlfunktion haben, dafür Tabletten kriegen, bestimmte Nebenwirkungen tauchen einfach häufiger bei Hitze auf, weil sie eine Hyperthermie auch im Körper machen können. Also ganz unterschiedlich. Es ist jetzt nicht, dass man sagen kann, irgendwie zwischen 30 und 60 betrifft mich das alles nicht. Es hängt immer wirklich von den Umständen ab. Da muss man schon genau hinschauen.
3: Ja, das wird sich wahrscheinlich in Zukunft auch nicht ändern, denn wir werden wohl diese Sommer des Öfteren genießen dürfen.
4: Denke ich mal, zumindest sollte man vorbereitet sein, dass sowas passieren kann, genauso wie man sich auf andere Szenarien auch vorbereiten muss. Aber Hitze in irgendeiner Form wird, denke ich, schon dazugehören, auch in unseren mitteleuropäischen Sommermonaten. Und da sollte man dann sich vorher Gedanken drüber gemacht haben, nicht nur um sich selbst, auch um den Partner in der Familie und im Idealfall eben auch um die Leute, die man so drumherum kennt. Wenn ich eben weiß, ich habe im Gartenverein einen Nachbar und das ist ein über 70-jähriger Mann, der vielleicht alleinstehend ist, dann rufe ich den doch mal an und frage mal nach, ob ich irgendwie helfen kann, ob man Hilfe organisieren kann. Wenn er selbstständig ist und das alles funktioniert, ist ja in Ordnung, aber man hat wenigstens mal nachgefragt, ehe dann irgendwas passiert, was wir alle nicht wollen und dann vielleicht irgendwie eine Krankenhauseinweisung notwendig ist oder. Mhm. Da hat man lieber vorher mal nachgefragt. Deshalb auch das Miteinander ein bisschen, ist ja in der Gesellschaft immer ganz gut, wenn die Leute sich ein bisschen umeinander kümmern und das gilt hier ganz genauso wie woanders auch.
3: Das waren wieder wertvolle Tipps. Wir bedanken uns auch im Namen unserer Zuschauer.
4: Sehr gerne.
3: Und sagen dann bis zum nächsten Mal.
4: Bis zum nächsten Mal.
5: Übrigens, die kühle Ortekarte hilft Bürgerinnen und Bürgern, Abkühlung zu finden. Denn bei der extremen Hitzebelastung gewinnt die Suche nach angenehmen, kühlen Aufenthaltsorten immer mehr an Bedeutung. Um Bürgerinnen und Bürgern eine schnelle Orientierung zu bieten, stellt das Gesundheitsamt des Burgenlandkreises bereits seit 2 Jahren eine interaktive Karte mit kühlen Orten zur Verfügung. Diese digitale Karte zeigt öffentliche Orte, an denen Menschen während heißer Tage Abkühlung finden können. Die Karte ist online verfügbar und kann sowohl am Computer als auch auf mobilen Endgeräten genutzt werden. Nutzer erhalten schnell und einfach nähere Informationen zur Lage und Erreichbarkeit des jeweiligen kühlen Ortes. Ab sofort haben Bürger auch die Möglichkeit, über den Kühle-Orte-Melder selbst kühle Orte eintragen zu lassen. Nach einer Prüfung durch das Gesundheitsamt wird die Meldung freigeschaltet und der kühle Ort ist dann auf der Karte mit vermerkt.
2: Viele Bahnhöfe bieten nicht gerade ein ansehnliches Bild für die Reisenden, mit Graffiti beschmiert und meist Ziel von Vandalismus. Nun will die Deutsche Bahn mit kleinen Reparaturtrupps dagegen vorgehen und die Schäden schneller beseitigen. In Magdeburg wurde nun das Projekt vorgestellt.
6: Der Magdeburger Hauptbahnhof wurde zwar zum besten Bahnhof in Deutschland gekürt, aber das scheint hierzulande ein einsamer Leuchtturm zu sein. Denn der Zustand vieler Bahnhöfe im Lande ist weit davon entfernt, schön zu sein. Um das zu ändern, lud man dieser Tage auf einen kleineren Haltepunkt ein, hier der Bahnhof Magdeburg Südost, in einem typischen Zustand für viele solcher kleinerer Bahnhöfe. Graffiti, zerstörte Einrichtungsgegenstände oder Schilder. Das Feld solcher, meistens durch Vandalismus entstandenen Schäden ist groß. Üblicherweise beauftragt man dafür DB-eigene Unternehmen, die allerdings eher grundhafte Sanierungen vornehmen, weshalb man sich entschloss, mit speziellen Reparaturtrupps eine zusätzliche Möglichkeit zur Beseitigung von Schäden an solchen Stationen zu schaffen.
7: Warum machen die das? Weil wir tatsächlich viel, viel Vandalismusschäden haben, viel, viel Defekte an unseren Bahnsteigen und die versuchen wir mit unseren Handwerkerkollegen entsprechend schnell wieder zu beheben.
6: Dazu hat man 2 neue, jeweils 4-köpfige Teams zusammengestellt, erfahrene Handwerker aus den verschiedensten Berufen. Vom Elektriker über den Baufachmann bis hin zum Dachdecker ist alles dabei. Im Grunde suchte man nach Universalgenies, die in der Lage sind, die vielfältigen Anforderungen solcher Schnellreparaturen auszufüllen.
7: Genau, also erstmal grundsätzlich Vandalismusschäden zu beseitigen, unter anderem wie hier die eingeschmissene Vitrine.

0: die wir heute Morgen hier so vorgefunden haben, Graffiti zu beseitigen, Pflasterarbeiten durchzuführen, Dacharbeiten durchzuführen und alles, was sozusagen außerhalb der Parameter, die wir uns selbst gesetzt haben, für einen ordentlichen Zustand von Bahnhöfen entsprechend auch diese zu beseitigen.
1: Was dabei zu tun ist, melden nicht nur die Kunden an die Deutsche Bahn, sondern auch Inspektoren und Mitarbeiter. In diesem speziellen Fall an das Bahnhofsmanagement der DB InfraGo, das zuständig für ein Territorium ist, das in gewisser Weise dem ehemaligen DDR-Bezirk Magdeburg entspricht. Für den Bezirk Halle gibt es weitere Reparaturtrupps.
0: Einerseits ganz klar auch durch unsere Kunden. Andererseits inspizieren wir auch regelmäßig qualitativ unsere Stationen und dann laufen die Schäden quasi in unsere Systeme einmal rein und landen dann quasi hier bei unseren Kolleginnen und Kollegen.
1: Diese Trupps gibt es jetzt seit 2 Monaten und bisher ist man mit den Ergebnissen der Maßnahmen sehr zufrieden.
0: Naja, also man sieht den Unterschied. Das muss man ganz klar sagen. Man sieht den Unterschied auch hier in Magdeburg Südost, war man sehr starker Vandalismus, Standort. Wir haben wir sukzessive mit diversen Maßnahmen den Standort entsprechend aufgewertet. Und wenn man sozusagen, und das tue ich auch sehr oft, sich Bahnhöfe und Verkehrsstationen einmal anschaut, man sieht den Unterschied mit dieser Handwerkerkolonne.
1: In ganz Sachsen-Anhalt gibt es insgesamt 289 Verkehrsstationen und in ganz Deutschland werden in diesem Jahr für dieses Sonderprogramm etwa 50 Millionen Euro ausgegeben, hauptsächlich für das Personal und die benötigten Ersatzteile. Erfahrungsgemäß dürfte diese Arbeit auch nicht aufhören, denn Vandalismus auf Bahnhöfen wird weiter ein Problem sein, vor allem weil es auf vielen dieser Stationen schon seit Jahren kein Personal mehr gibt.
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1: In unserem nächsten Beitrag hat mein Kollege Thomas Scheidt den Landtagskandidaten von der Partei Die Linke getroffen. In der neuen Episode Auf ein Wort sprechen wir mit Erik Stehr. Einen kurzen Ausschnitt sehen Sie gleich. Den ganzen Beitrag können Sie nach der Sendung ab 20 Uhr hier bei uns im Programm sehen.

0: Hallo und herzlich willkommen zu unserem Lokaltalk auf ein Wort. Heute mit einer neuen Folge und ich begrüße Sie aus der sogenannten Raumstation in Weißenfels. Wenn Sie nicht wissen, was das ist, das liegt im Gebiet Hermannsgarten. Details, die gibt es heute noch im Laufe unseres Talks. Ja, wir stellen Ihnen ja in loser Folge die Kandidaten vor, die für den Landtag in Sachsen-Anhalt aus unserem Bereich am 6. September kandidieren. Einige haben Sie hier an dieser Stelle schon gesehen. Ich freue mich ganz besonders, einen weiteren Gesprächspartner bei mir am Tisch zu haben, nämlich herzlich willkommen Erik Stehr von der Partei Die Linke. Und der ist auch gleichzeitig hier Mitorganisator der Raumstation. Herr Stehr, 25 Jahre jung. Und damit dürften Sie so ziemlich zu den jüngsten Bewerbern um einen Platz im Sachsen-Anhaltinischen Landtag gehören. Bevor wir ins Politische gehen, vielleicht mal ganz kurz, wer Sie noch nicht kennt, aber viele Weißenfelser kennen Sie ja bereits, ein kurzer Einblick in Ihre Vita.
1: Erstmal vielen Dank für die Einladung. Schön, dass ich Sie hier begrüßen darf in der Raumstation. Ich bin Erik Stehr, ich bin 25 Jahre alt, bin in Weißenfels geboren und aufgewachsen im Bereich Lützen, bin dann 2010 nach Weißenfels gezogen mit meiner Mutter und habe dann 2019 mein Abitur am Goethe-Gymnasium hier gemacht und habe dann angefangen, in Weimar Urbanistik zu studieren, also Stadtplanung, grob gesagt. Genau. Und bin dann heute hier gelandet quasi.
0: Jawohl, Sie sind auch, was die Lokalpolitik betrifft, kein unbeschriebenes Blatt. Das macht nach meinem Dafürhalten auch immer eine gute Geschichte aus, wenn man für den Landtag kandidiert. Sie sind seit 2019 auch Mitglied des Weißenfelser Stadtrates. Gleich die Frage, die darauf folgt: Worauf begründet sich denn Ihre Motivation, sich jetzt um einen Platz im Sachsen-Anhaltinischen Landtag zu bewerben?
1: Das ist eine sehr spannende Frage. Genau, seit 2019 bin ich im Stadtrat und das damals auch eher aus Versehen. Ich habe damals noch für die Partei kandidiert, also so eine satirische Kleinpartei. Und da habe ich während des Abiturs nicht damit gerechnet, dass ich in den Stadtrat gewählt werde. Das ist dann überraschenderweise passiert und es hat all meine Pläne umgeworfen. Eigentlich wollte ich immer wie alle in meiner Stufe weg aus der Region, weil sie wenig zu bieten hat im Bereich Ausbildung, aber auch kulturelles Leben. Ich glaube, das wissen die Zuschauerinnen und Zuschauer ja auch, dass da viel Aufholbedarf ist. Und habe mich dann doch entschieden zu bleiben. Und 2021 bin ich zur Linken gewechselt, nachdem sie bei der Bundestagswahl 4,9% eingefahren hat. Und ich habe gesagt, okay, ich würde gern wirklich aktiv werden und vernünftige Politik machen, die den Menschen auch wirklich proaktiv hilft. Und so bin ich nach und nach in verschiedene Ämter gepurzelt, bin seit 2 Jahren stellvertretender Landesvorsitzender der Linken. Und dann kam dieses Angebot aus der Partei zu sagen, hey, würdest du nicht kandidieren wollen für den Landtag? Und ich wusste genau, wenn ich jetzt nicht sage, ich mache das, kommt diese Chance nicht mehr. Gerade in so einer aussichtsreichen Position, in der ich eben kandidiere. Und da dann das zu verneinen oder abzulehnen, wäre fast idiotisch gewesen, dass ich gesagt habe, okay, ich mache das. Und bin dann jetzt Kandidat hier im Wahlkreis und eben auf der Landesliste Platz 2.
0: Viele aus den Nachbarbundesländern von Sachsen-Anhalt sehen ja in einer Regierung AfD auch ein Problem, dass Sachsen-Anhalt abgehängt wird. Wirtschaftlich, auch viele Mitbürger sagen, dann mache ich mich weg. Unser Landesvater, unser ehemaliger Landesvater hat damit ja öffentlich schon mal angefangen. Wie sehen Sie das? Ist das ein Thema oder kämpfen Sie doch? Sie haben ja gesagt, Sie sind hier seit Ihrer Geburt verwurzelt und Sie wollten nicht weggehen. Sie hätten auch weggehen können, aber Sie sind immer noch hier. Wie sehen Sie das? Ist das ein Thema? Kann das dazu kommen? Wird das das Land weiter schwächen? Oder sagen Sie, mal gucken?
1: Also erstmal ganz grundsätzlich, ich bleibe hier, egal was kommt, weil sich aus dem Staub zu machen, können sich meistens nur wenige erlauben, gerade weil man, wenn man irgendwie wirklich fest verwurzelt ist. Und ich sehe es auch in meinem Umfeld, dass viele Leute bereits jetzt schon gesagt haben, sie gehen weg, weil die Situation generell jetzt schon zu angespannt ist im Land, wieder Thema Zusammenhalt und Co. Und sehe auch, dass viele Menschen nach der Wahl sagen, okay, mhm. also je nachdem, wie das ausgeht, mache ich mich aus dem Staub. Mhm. Vor allem auch migrantische Personen, die sagen, mhm. dann habe ich hier wirklich kein Recht. Sicheres mhm. Leben mehr. Und dann fehlen uns halt viele Leute in der Pflege und Co. Mhm. Und dann wird man in Sachsen-Anhalt, glaube ich, ziemlich blöd aus der Wäsche schauen, wenn man sieht, ja. okay, hier bricht gerade alles weg. Gibt ja auch sehr viele Aufrufe von Wirtschaftsunternehmen, die sagen, wählt klar demokratisch. Also mhm. von CDU bis Linke gibt es sogar mhm. Aufrufe. Mhm. Und da muss man gucken, was am Ende bei rumkommt. Aber ich sehe da eine große Gefahr für dieses Land, weil die AfD einfach sehr viel kaputt macht. Also ich sehe, dass die CDU schon viel kaputt macht, aber mit der AfD wird es noch schlimmer. Da ist es dann meine Aufgabe im Landtag am Ende, vermutlich die CDU in den Arsch zu treten und zu sagen, hier, macht jetzt mal gute Politik, macht mal soziale Politik, das, was ihr die letzten Jahrzehnte alles versäumt habt.
0: Ja, das war ein Ausschnitt aus unserem Gespräch mit Erik Stehr, dem Kandidaten der Linken im Burgenlandkreis. Und wenn Sie das gesamte Interview sehen möchten, dann bleiben Sie einfach dran, nämlich nach dem Regionalmagazin können Sie dieses sehen. Dann gibt's über 30 Minuten Gespräch auf ein Wort mit Erik Stehr.
2: Nach den Vorfällen am Leipziger Flughafen mit einer mit Sprengstoff beladenen Drohne wird das Thema Drohnenabwehr immer aktueller. Am Flughafen in Kochstedt bei Magdeburg wird seit längerem bereits mit Drohnen experimentiert. Jetzt wurde das Drohnenabwehrzentrum offiziell eingeweiht. Ab sofort wird hier an neuen, effektiven Maßnahmen zur Drohnenabwehr geforscht.
3: Lange Jahre wurde versucht, aus dem ehemaligen sowjetischen Militärflugplatz bei Kochstedt einen Verkehrslufthafen zu machen. Viele Millionen versenkten unterschiedlichste Landesregierungen in dem Areal. Es hatte aber alles nichts genutzt, bis man auf die Idee kam, den Flugplatz der deutschen Luft- und Raumfahrt anzubieten, als Forschungszentrum für führerlose Luftfahrzeuge, umgangssprachlich als Drohnen bezeichnet, begann hier 2018 eine technologische Entwicklung, die nun mit der Eröffnung des Technologiezentrums für Drohnensicherheit einen weiteren Fortschritt nahm. Denn aus der schönen neuen Welt automatischer Paketzustellung wurde unterdessen eine militärische Bedrohung, auf die es zu reagieren gilt. Dabei wird Kochstedt ein Teil eines wesentlich größeren Gebildes des DLR, das sich aus theoretischer Forschung, entsprechenden Tests und Fertigung zusammensetzt. Und da es sich für Deutschland um ein gemeinsam zu bearbeitendes Problem handelt, bringt sich die Bundesregierung ein. Interessanterweise nicht über das Verteidigungsministerium, sondern über das Forschungsministerium und über das Ministerium für Inneres. Denn Drohnenbekämpfung ist zunächst erst einmal Aufgabe der Polizei und damit Ländersache.
4: Kochstedt, meine Damen und Herren, wird ein zentraler Baustein der Sicherheitsarchitektur gegenüber der hybriden Bedrohung durch Drohnen sein. Und das ist für uns deswegen dieser bedeutende Tag, unsere Schlagkraft gegenüber angreifenden Drohnen. Unsere Schlagkraft in der Drohnenabwehr, wir verstärken sie heute deutlich.
3: Dabei wird der Flughafen Kochstedt vornehmlich ein Testgelände sein, um die beispielsweise in Braunschweig beim DLR konstruierten Jägerdrohnen unter realen Bedingungen auszuprobieren.
5: In Braunschweig forschen wir schon seit vielen Jahren an Drohnen. Das heißt, wir erforschen, wie man Drohnen zunehmend sicher betreiben kann, wie man sie für neue Herausforderungen wappnen kann, wie zum Beispiel unter schwierigen Wetterbedingungen zu fliegen, die Automation voranzutreiben, sodass der Pilot immer weniger belastet wird beim Fliegen, dass man vielleicht auch mehrere Systeme gleichzeitig fliegen kann. Aber wir forschen auch an Technologien, um gegen Drohnen wirksam zu werden. Wir entwickeln zum Beispiel Jägerdrohnen und Lagebilder in Braunschweig, die dann eingesetzt werden können, um gegen widerrechtlich betriebene Drohnen eingesetzt werden zu können, die dann hier in Kochstedt erprobt werden.
3: Diese Verbindung wurde dann durch die anwesenden Spitzenpolitiker symbolisch freigeschaltet, um ihnen dann einen Eindruck zum Stand der wissenschaftlichen Forschung zu geben. Der ist schon weit gediehen und bereits für viele Einsatzfälle verfügbar. Allerdings befindet man sich dazu in einem ständigen Wettlauf mit dem Gegner. Man sprach hier von einer technologischen Entwicklungszeit von gerade mal 3 Monaten, um auf eine neue Bedrohungslage zu reagieren.
5: Sehr kleine, sehr, sehr schnelle Systeme. Wir haben große, langsame Systeme. Wir haben aber auch große, schnelle Systeme. Also das heißt, gegen die man sich wehren muss. Das heißt, für jede Situation braucht man tatsächlich eine maßgeschneiderte Lösung. Und manchmal ist eine kleine, schnelle, weniger Drohne eine gute Antwort, die allerdings nicht gegen jegliche Drohnen wirksam sein wird, sondern manchmal braucht man ein bisschen größeres Gerät, um dann zum Beispiel eine Drohne einzufangen in der Luft, wenn man beispielsweise über einem Konzert oder einer Sportveranstaltung gerade einen Absturz einer widerrechtlich betriebenen Drohne vermeiden möchte, dann pflückt man sie quasi aus dem Himmel und fliegt sie dann weg, um sie dann für eine Forensik zur Verfügung zu stellen.
3: Denn schließlich möchte man wissen, von wem man angegriffen wurde, auch wenn das nicht immer einfach ist, wie das jüngste Beispiel eines Drohnenangriffs am Flughafen Leipzig-Halle bewies. Weshalb sich die versammelten Medien eigentlich nur dafür interessierten und nicht für die wahre Bedeutung des Technologiezentrums für Drohnensicherheit für ein solches Bundesland wie Sachsen-Anhalt.
5: Die Umgebung hier in Coschett, das Nationale Erprobungszentrum und jetzt das Technologiezentrum für Drohnensicherheit, ist eine Erprobungsumgebung, ist ein Flughafen, wo verschiedene Experimente durchgeführt werden, wo wir besondere Infrastruktur angeschafft haben, die es ermöglichen, Technologieforschung zu betreiben, bis hin zur Technologiereife und auch externen Partner, wie zum Beispiel unseren Sicherheitsbehörden, die Möglichkeit einräumen können, hier neue Technologien zu testen und zu bewerten, damit Wissen möglichst den Bedarfsträgern auch zur Verfügung gestellt wird.
6: Denn ohne Frage ist es in dem Moment, in dem eine Großforschungseinrichtung eine solche Sichtbarkeit bekommt, auch ein neues Portfolio, jetzt ja tatsächlich auch Drohnenabwehr eine große Rolle spielt, das lockt Unternehmen an. Das gibt Start-ups als Ausgründungen, denn hier sind viele junge Wissenschaftlerinnen und Wissenschaftler, die sich gut vorstellen können, sich selbstständig zu machen. Aber es lockt auch Unternehmen an, sich hier in diesem Umfeld anzusiedeln.
3: Das wäre eine große Hoffnung, nicht nur der Landespolitik, eine Hoffnung, die sich aber zu erfüllen scheint. Dabei hilft, dass es für diesen Flughafen immer noch die entsprechende Betreiberlizenz gibt, was das Testen unter realistischen Bedingungen ermöglichen wird. Das wird jedoch weitgehend im Verborgenen stattfinden, denn auch bei diesem Pressetermin gab es Areale, in denen nicht gefilmt werden durfte. Denn das Testen und Erproben, aber auch die Ausbildung der Sicherheitsbehörden verlangt nach einem gewissen Maß an Geheimhaltung, womit man wieder beim immerwährenden Wettbewerb mit dem Gegner wäre.
2: Sie alle kennen doch bestimmt unseren Saale-Talk, oder? Heute hat sich unsere Moderatorin dazu einen ganz besonderen Gast eingeladen. Wer das ist, erfahren Sie in unserem nächsten Beitrag.
7: Herzlich willkommen zum Saale-Talk, meine Damen und Herren. Mein heutiger Gast, die Küsten-Uli. Herzlich willkommen, liebe Küsten-Uli. Danke, dass ich da sein darf. Nun verrate uns doch mal, warum kommt eine Hamburgerin nach Weißenfels? Ja, ich bin der Liebe wegen gekommen. Das wissen ja schon einige. Ich habe mich hier in einen Zahnarzt verliebt in Weißenfels und habe mich dann auch in Weißenfels verliebt, weil es einfach ein ganz anderes Leben hier ist als in einer Großstadt. Es ist alles so entspannt hier, wenn man ankommt. Und das ist einfach so in zwei Welten manchmal zu leben, das kann auch ganz spannend sein. Und man entschleunigt hier wunderbar. Und wie bist du hier zum Fernsehen gekommen? Ja, das ist eine ganz lustige Geschichte. Wir haben sonntags im Bett gelegen und haben BLK TV Regional geschaut. Ja, und da habe ich einfach so gedacht, da fehlt noch ein bisschen Pep am Ende der Sendung. Und dann habe ich dem Sender vorgeschlagen, ob sie Lust haben auf eine spontane Aktion mit mir, dass ich als Küsten-Uli hier den Burgenlandkreis entdecke und auch die Menschen hier, die etwas Besonderes ausüben, ein besonderes Handwerk oder ganz besondere Menschen, die etwas entdeckt oder erfunden haben. Und da haben wir eine ganze Serie draus gedreht und das war wirklich sehr, sehr interessant und hat auch sehr, sehr viel Spaß gemacht. Ja, nun bist du ja in einer anderen Sendung tätig, liebe Küsten-Uli, und zwar der Saale-Talk. Was ist nochmal ganz genau der Saale-Talk? Wie bist du auf die Idee gekommen, dein Kostüm abzulegen und jetzt diesen Saale-Talk zu machen? Ja, also erstmal das Kostüm habe ich dann irgendwann abgelegt, weil ich ja auch so angekommen war hier und gesagt habe, jetzt bin ich schon fast eine Weißenfelserin und dann muss ich auch nicht mehr das Kostüm tragen. Aber dann hatte ich eine Idee über Nacht, den Saale-Talk stattfinden zu lassen. Und das ist ja im Grunde genommen so ähnlich, nur drehen wir es an einem festen Ort und zwar direkt an der Saale, wenn es die Temperaturen erlauben. Und auch hier haben wir Begegnung mit vielen interessanten Menschen rund um den Burgenlandkreis. Und ganz wichtig zu sagen noch, auch wenn wir Unternehmer haben oder es soll keine Werbesendung sein, sondern es geht um die Person auch an sich. Man kann zwar kurz sagen und sich vorstellen, was man macht, aber wir wollen einfach wissen, was steht hinter diesen Menschen und was bewegt sie in Weißenfels und wie sehen sie die Situation von Weißenfels. Und das macht mir sehr viel Spaß und man erfährt auch immer sehr viel Interessantes. Ja, liebe Uli, was machst du denn, wenn du nicht in Weißenfels bist? Das fragen auch immer ganz viele. Ja, wenn ich nicht hin

0: Weißenfels bin, dann bin ich natürlich in Hamburg, in meiner Heimatstadt. Denn da bin ich ja auch noch beruflich aktiv. Wie ja einige wissen und auch schon gesehen haben, arbeite ich für eine Modefirma und präsentiere dort die Curvy-Mode ab Größe 42, ein Traditionsunternehmen in Hamburg. Auch mal ein Besuch wert, an den Jungfernstieg zu kommen. Und ich vermiete auch Apartments an der Nordsee in St. Peter-Ording. Und das ist auch eine Reise wert, gerade für euch hier, wo es immer so heiß ist. Wir haben dann, als ihr hier alle so geschwitzt habt, bei 39, 41 Grad, hatten wir schöne 24 Grad. Und St. Peter-Ording ist eine Reise wert. Es ist die größte Sandkiste Europas. Und ja, schaut gerne mal auf meine Webseite. Liebe Küstenuli, hast du denn auch Familie? Wie kommt deine Familie denn damit klar? Ja, Familie habe ich auch. Ich habe zwei Töchter. Eine Tochter wohnt in München und eine Tochter lebt in Hamburg, mit der ich dann natürlich sehr eng verbunden bin, wenn ich in Hamburg bin. Aber dafür ist dieser Standort Mitteldeutschland auch sehr schön für mich, weil von hier aus habe ich es dann auch nicht weit nach München. Und dort habe ich dann auch ein Enkelkind. Wie sind denn noch weitere Projekte geplant mit dem BLK-TV Regional? Erstmal konzentrieren wir uns jetzt auf den Saale-Talk. Der macht so viel Spaß und der hat auch so positiven Anklang gefunden hier. Und wie gesagt, also das macht wirklich sehr, sehr viel Spaß. Viele interessante Menschen habe ich schon kennengelernt. Und ich hoffe, dass da auch noch weitere tolle Serien entstehen raus werden. Ja, am Ende der Sendung gibt es immer noch ein paar Fragen. Wen möchtest du gerne nominieren? Ich würde gerne die Barbara Döring nominieren. Ich habe schon so viel von ihr gehört und sie soll eine ganz bezaubernde Person sein und auch musikalisch aktiv sein. Und ich würde gerne noch mehr von ihr erfahren. Dann gibt es noch die obligatorischen Fragen am Ende, meine liebe Küsten-Uli. Haus oder Wohnung? Ich liebe eine Wohnung. Tanzen oder Tennis? Tanzen. Steak oder Pasta? Pasta. Hoodie oder das kleine Schwarze? Ich würde sagen, das Hoodie, das passt besser an die Nordsee. Urlaub im Norden oder im Süden? Na klar, im Norden. Ja, liebe Küsten-Uli, da du jetzt zwischen zwei Welten unterwegs bist, welchen Sender schaust du denn lieber? Unser regionales BLK-TV Regional oder euren Sender Hamburg 1? Ja, da muss ich natürlich ganz ehrlich sein. Ich schaue, wenn ich hier bin, gerne BLK-TV Regional. Und in Hamburg kann ich es schlecht empfangen. Da gucke ich es auch auf YouTube. Aber ich schaue natürlich auch den Hamburg 1 Sender. Liebe Küsten-Uli, vielen Dank, dass du dir Zeit genommen hast, mit uns dieses Interview zu machen. Und sehen wir dich denn nochmal wieder so in deiner Kleidung? Ja, zum Stadtfest. Da sind wir wieder dabei im ganzen Team. Und da werde ich auch dieses Outfit nochmal anziehen. Und dann freue ich mich, euch alle zu sehen. Vielen Dank, dass du da warst. Und ja, meine Damen und Herren, das war jetzt ein besonderes Interview mit einer und derselben Person. Ich habe natürlich keine Zwillingsschwester, aber so viele haben gefragt, warum ich diese Küsten-Uli nicht mehr ausübe und was ich jetzt so mache und was ich mache, wenn ich in Hamburg bin. Und so wissen sie es einfach und zu meiner Person ein paar Informationen. Es hat mir Spaß gemacht. Es war nicht ganz leicht. Es ist leichter, jemanden zu interviewen, der neben einem sitzt, als eine Person zu interviewen, die man selber ist und die dann auch gar nicht da sitzt. In diesem Sinne, demnächst wieder in zwei Wochen den Saale-Talk mit natürlich interessanteren Personen hier rund um den Burgenlandkreis.
1: Das war sie auch schon wieder, unsere Sendung am Freitag. Ich wünsche Ihnen ein zauberhaftes Wochenende. Erholen Sie sich gut und starten Sie gut in die nächste Woche. Die nächste Sendung von BLK Regional gibt es für Sie wie gewohnt am Dienstag. Machen Sie es gut. Bis dahin. Tschüss.
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1: Hallo liebe Zuschauer und herzlich willkommen zur aktuellen Sendung am Dienstag hier bei Ihrem BLK TV. Das Sommerbad in Lützen kann in diesem Jahr auf ein 90-jähriges Bestehen zurückblicken. Und das sollte am Samstag mit einem abwechslungsreichen Programm gebührend gefeiert werden. Eigentlich. Nur das Wetter hat ja leider nicht mitgespielt. Wir waren vor Ort und haben mit Bürgermeister Mirko Koter über die Situation gesprochen. Eine Lösung findet sich ja immer. Seit nun fast einem Jahrhundert verbindet das Sommerbad Lützen unvergessliche Geschichten, Emotionen und Freundschaften die Einwohner der heutigen Verbandsgemeinde. Und das sollte nun am Samstag gebührend gefeiert werden. Eigentlich.
2: 90 Jahre Sommerbad Lützen. Was ist mit der Feier?
3: Ja, 8 Wochen Sonne, als gerechnet heute Regen. Wir haben uns entschieden, den Spaß- und Spieletag, der heute Vormittag hätte stattfinden sollen, auf nächste Woche Freitag zu verlegen. Bei freiem Eintritt ist das Sommerbad ab 12 Uhr geöffnet. Ab 14 Uhr finden die ganzen Spiele statt mit Arschbombenwettbewerb, Schwimminselrennen, Volleyballturnier, sicheres Schwimmen. Also Kinder sollen einfach lernen, sich im Wasser wohlzufühlen, sicher zu baden. Ja, fürs Wetter kann keiner was.
2: Das ist richtig, aber ich sehe gerade hinter uns hier wird trotzdem fleißig geplanscht, auch wenn jetzt das Wetter nicht so passt. Es sind ja angenehme Temperaturen im Pool oder im Schwimmbad.
3: Die Kinder, die sind schlau, die wissen, im Wasser ist es wärmer als hier draußen. Ich denke mal, ich werde nachher auch nochmal eine Bahn schwimmen. Der Spaß soll im Vordergrund stehen und wenn die Kinder da sind, sollen die das ja gerne nutzen.
2: Aber jetzt kommen wir mal auf die 90 Jahre zurück. Es sind ja nun mal 90 Jahre Sommerbad Lützen. Wann hat das eigentlich alles begonnen? Gut, man kann es zurückrechnen. 2020 wurde neu saniert. Was ist für die Zukunft geplant? Gibt es schon neue Ideen?
3: Ja, fangen wir mal an. 90 Jahre. Also vor 90 Jahren, 1936, wurde das Sommerbad mit Hilfe der Einwohner hier in kürzester Zeit erbaut. Und ganz, ganz viele Generationen haben hier schwimmen gelernt, Spaß gehabt. Es gab vorher schon einen Sprungturm. Also es war ein Treff für Jung und Alt, sportlich, 90 Mal Sommer, 90 Mal Ferien. Es fand alles hier im Sommerbad statt. Also es war ein Treffpunkt gerade für die Jugend, für die Älteren, die Kinder, für alle. Ja, vor 5 Jahren haben wir hier die Wiedereröffnung gefeiert. Das Bad wurde innerhalb von einem Jahr. Wir haben die Saison Ende 20 beendet und zu Beginn 21 das Bad eröffnet. Sie sehen ja selber, nagelneues Edelstahlbecken, getrennt für Schwimmer und Nichtschwimmer, mit Sprungturm, Rutsche, Kinderbecken. Also ich denke mal, das wird super angenommen. Ja, und hier im hinteren Bereich, die Liegewiese, da sind noch ein paar alte Bäume. Die sind genauso alt wie Sommerbad, leider ein bisschen erkrankt. Die wollen wir mit Ersatzpflanzungen halt fällen und neu gestalten, dass das Bad auch im hinteren Bereich super top ist. Da haben wir ja auch die Volleyballplätze und den Bereich fürs Fußballspielen. Hier findet auch heute Abend unsere Abendveranstaltung statt. Also es wird nicht der gesamte 90-jährige Feier abgesagt, sondern nur die Vormittagsveranstaltung, die Vormittagsspiele. Die Nachmittagsveranstaltungen finden statt, da ist Trio B da und der DJ, die heizen ein und da denke ich mal, da feiert auch die Lützner Bevölkerung die 90 Jahre Sommerbad.
2: Na dann wünsche ich viel Spaß beim Feiern, lassen Sie es ordentlich krachen heute Abend, auch wenn es leider der Rest ins Wasser gefallen ist. Alles Gute und wir sehen uns hoffentlich zum nächsten Mal.
3: Aufgehoben ist nicht aufgeschoben, wir feiern die Kinder nächste Woche am Freitag. Da lade ich Sie auch ganz herzlich wieder zu uns ein.
1: Nichtsdestotrotz ließe sich der Bürgermeister nicht nehmen, ins Becken zu steigen und ein paar Runden zu schwimmen. Jetzt hoffen alle, dass am Freitag das Wetter mitspielt und bei strahlendem Sonnenschein der Spaß- und Spieletag stattfinden kann, damit alle den Tag so richtig genießen können. Am Donnerstag beginnt in Weißenfels das alljährliche Stadtfest. 4 Tage lang wird auf dem Markt und den Badanlagen gefeiert. Parallel dazu gibt es am Stadtbalkon das Saalefest. Viele freuen sich natürlich wieder auf den großen Festumzug am Sonntag. Wir wollen nun einen Blick auf das kommende Ereignis werfen.
4: Pünktlich zum Ausklang des Schwitzesommers bereitet sich Weißenfels auf sein alljährliches Stadtfest vor. Dann wird der Marktplatz zur Bühne, zum Biergarten sowie zum Dreh- und Angelpunkt des größten Festes in der Saalestadt. Aber auch andere Locations bieten dann Unterhaltung und Sehenswertes. Los geht es am Donnerstagabend mit dem beliebten Eröffnungskonzert auf dem Markt. Ab 19.30 Uhr spielt die Big Band der Kreismusikschule Burgenlandkreis auf und wird dabei vom Doppelquartett des Goethe-Gymnasiums unterstützt. Wer dann gerne den lauen Sommerabend unterhalb des Schlosses gemütlich ausklingen lassen möchte, dem bietet die Steinmeisterband ab 22 Uhr dazu beste Gelegenheit. Etwas ruhiger geht es dann am Freitag zu. Um 16 Uhr öffnet der historische Markt an den Badanlagen seine Pforte und sorgt mit Ritterkämpfen, Gauklern, Musik und Handwerk für einen Ausflug in die Vergangenheit. Auf dem Marktplatz erklingen ab 19 Uhr dann Sinti-Pop-Klänge, zum Beispiel mit der Band Camouflage. Am Stadtbalkon feiert man gleichzeitig das Saalefest und hier sorgen die DJs von Umpa Lumpa für Unterhaltung unter freiem Himmel. Dort klingt dann gegen 23.30 Uhr der Abend mit dem spektakulären Saaleleuchten aus. Am Stadtfest Samstag setzt sich bereits um 9.30 Uhr die 31. Oldtimer-Rallye in Bewegung. Organisatoren Jörg Fürst und Sebastian Röntgen schwingen am Parkplatz Töpferdamm die Stadtflagge für rund 200 Teilnehmer. Auf dem Markt und am Stadtbalkon startet um die Mittagszeit ein buntes Programm für die ganze Familie. Gleichzeitig geht es ab 10 Uhr auch wieder auf dem historischen Markt los. Wer gerne einmal einen entschleunigten Blick auf die Weißenfelser Altstadt werfen möchte, der kann ab 10 Uhr mit der bekannten Mollybahn eine kleine Rundfahrt unternehmen. Der provisorische Bahnhof der IG Weißenfelser Eisenbahnfreunde befindet sich vor dem ehemaligen Müller-Kaufhaus. Den Höhepunkt der Feierlichkeiten bildet am Sonntagmorgen ab 10 Uhr der große Festumzug von der Neustadt bis zum Marktplatz. Wer danach noch Lust auf Unterhaltung hat, bleibt einfach im Biergarten auf dem Markt sitzen. Hier warten dann bekannte Künstler wie Annemarie Eilfeld, Roman Roselli oder die Firebirds auf ihre Fans. Ebenfalls wird am Stadtbalkon und an den Badanlagen weiter gefeiert. Um 16 Uhr findet auf der Saale das traditionelle Entenrennen statt. Der Erlös kommt wieder einem wohltätigen Zweck zugute. Nach dem Festumzug dreht hier auch die Mollybahn noch ihre Runden durch die Altstadt. Schluss mit dem 4-tägigen Feiermarathon in der Saalestadt ist dann um 22 Uhr, wenn am Marktplatz das große Höhenfeuerwerk gezündet wird. Tageskarten und Konzertkarten gibt es zu ermäßigten Vorverkaufspreisen in der Weißenfelser Stadtinformation am Marktplatz. Ein 2-Tages-Ticket zum Beispiel kostet dann statt 15 Euro nur 13 Euro und ist für alle Veranstaltungen gültig.
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1: In 2 Wochen werden die Menschen in Sachsen-Anhalt an die Wahlurne gehen und einen neuen Landtag wählen. Um einen Platz in Magdeburg kämpft auch der SPD-Kandidat Jens Mende. Mein Kollege Thomas Scheidt hat sich mit ihm im Rahmen unserer Sendereihe Auf ein Wort unterhalten. Einen Ausschnitt aus diesem Interview haben wir jetzt für Sie. Das komplette ca. 30-minütige Gespräch können Sie um 20 Uhr nach BLK Regional sehen.
9: Die letzten Tage haben Sie ja in unseren Sendungen schon den einen oder anderen Lokalpolitiker bei mir am Tisch gesehen. Ganz klar, am 6. September wählt das Land Sachsen-Anhalt einen neuen Landtag. Das heißt, Sie, liebe Zuschauerinnen und Zuschauer, Sie sind dann gefragt, das Kreuzchen an der richtigen Stelle zu machen. Und deswegen habe ich mir vorgenommen, doch den einen oder anderen Politiker, sofern er das möchte, mit mir hier an den Tisch zu bitten. Und wir machen weiter mit dem Kandidaten der SPD für Weißenfels und den Burgenlandkreis. Ich freue mich ganz besonders, bei mir am Tisch heute Jens Mende aus Lützen bei mir begrüßen zu dürfen. Herzlich willkommen, Herr Mende.
10: Hallo,
9: zum Auf ein Wort. Und wir werden sicherlich nicht nur Worte brauchen, sondern ich denke ganze Sätze. Wenn man so durch die Stadt fährt, da sieht man ja die vielen Wahlplakate und von dem einen oder anderen blinzelt uns dann auch Jens Mende entgegen. Allerdings immer gut gemischt mit dem Chef Ihrer Partei, Armin Willingmann. Die Zuschauerinnen und Zuschauer, die Sie jetzt noch nicht kennen, vielleicht mal ein kurzer Blick, ein kompakter Blick in Ihre Vita.
10: Auch von meiner Seite recht herzlichen Dank, dass ich heute hier sein kann. Für die, die mich noch nicht kennen, Jens Mende, 39 Jahre jung, verheiratet, Vater einer wunderbaren Tochter und Kind der Region. Typisches Dorfkind, hier aufgewachsen im wunderbaren Muschwitz, auch hier die ersten Jahre zur Schule gegangen, habe mein Abitur in Mölzen gemacht, dann wie damals noch üblich Grundwehrdienst habe ich geleistet und dann habe ich in Leuna hier direkt um die Ecke meine Ausbildung zum Industriemechaniker absolviert. Die habe ich dann 2011 abgeschlossen und nahtlos ein duales Studium in Leipzig durchgeführt für das Thema Gebäudeinstandhaltung. Und natürlich sinnergebend nach dem Studium habe ich dann erfolgreich meine Fußstapfen in die Wirtschaft fassen können und bin seitdem eigentlich seit 2014 nahtlos bei Schüco hier im wunderbaren Weißenfels angesiedelt und da auch die ganze Zeit im Qualitätsmanagement.
9: Sie sind seit 2014 bereits Mitglied im Lützner Stadtrat. Seit 2019 dann Ortsbürgermeister von Muschwitz und seit 2024 Mitglied des Kreistages im Burgenlandkreis. Jetzt stellt sich natürlich die Frage, Herr Mende, Sie haben dann schon lokalpolitische Erfahrung. Was möchten Sie denn bei Ihrer Wahl, sofern Sie es schaffen, in den Landtag zu kommen, speziell für Ihre Region erreichen?
10: Dass die Probleme, die wir vor Ort innerhalb meiner Funktion, die mir schon angetragen werden, dass wir die auch lösen können. Dass wir es auch schaffen, diese Differenz, die es anscheinend gibt zwischen Politik und der Bevölkerung, dass wir es abbauen und dass wir das, was wir auch Gutes für die Region schaffen hier, sei es für Wirtschaft, sei es für Infrastruktur oder für Bildung, dass wir das den Leuten auch nahe bringen, dass wir es auch tatsächlich umsetzen und uns an der Leistung auch messen lassen.
9: Als ich 93 hierher kam, haben wir von einer Arbeitslosenquote von über 20% gesprochen. Wir haben heute 7%, damit unter Landesschnitt. Ich denke, es wird auch vielfach schlecht geredet, es sei nichts passiert, es sind viele Leute, wie man so schön dann in der Zeitung lesen kann, abgekoppelt worden. Sehe ich eher nicht so, wie ist da Ihre Meinung dazu? Sie sind ja auch hier verwurzelt und seit Anfang an leben Sie hier, sind auch nicht weggegangen.
10: Definitiv habe ich die ganze Zeit, was die Delle in den 90ern betraf, aber auch den Aufwärtstrend in den letzten anderthalb Jahrzehnten miterlebt. Und deswegen sage ich auch, wir haben eine starke Region hier, wir haben eine super infrastrukturelle Lage. Wir haben größere Städte, aber auch große Industriegebiete wie auch in Leuna hier vor der Haustür. Und das ist einfach der Fund. Und da bin ich bei Ihnen. Es wird einiges schlecht geredet, dass Hausaufgaben zu tun sind, unstrittig. Aber die Ausgangssituation ist auf jeden Fall gut und damit können wir auch noch anknüpfen für die Zukunft.
9: Wie sehen Sie das? Strukturwandel positiv, richtiger Weg? Oder sagen Sie, wenn ich in den Landtag komme, da müssten wir an der oder jener Stellschraube noch mal arbeiten?
10: Strukturwandel für mich als Revierkind natürlich ein Fakt. Da geht es nicht um richtig oder falsch. Das ist ein Fakt, der ist da, der ist auch per Gesetz beschlossen. Und es geht darum, wie wir jetzt aktiv das zu einer positiven Entwicklung führen können. Und die Steps, die wir die letzten Jahre gemacht haben, dass wir eben nicht diesen Strukturbruch wie in den 90ern waren passiert, sondern dass wir das jetzt qualifiziert begegnen, dass parallel, bevor der Job in den nächsten 8 bis 10 Jahren wegfällt, dass wir da schon adäquate Ersatzjobs auch in dem technischen Industriebereich schaffen. Das ist die Hauptaufgabe. Neben den reinen technischen und wirtschaftlichen Strukturwandel ist natürlich auch der kulturhistorische Umgang mit dem ganzen Thema Kohle. Und das ist natürlich ein erwähnens- und auch erhaltenswerter, Fakt für uns in der Region. Da gehört der Bergbau nun mal dazu. Wir haben es nicht umsonst in unserem schönen Burgenlandkreis Wappen auch drin. Und da wird sich die Thematik stellen, wie können wir dieses Thema, ähnlich wie die Arche oder andere, lokalhistorische Dinge mit einbinden, um dort auch für die Nachwelt das zu bewahren, was der Jobmotor die letzten 150 Jahre für unsere Region mit war.
9: Wir sind ja gerade in einer Situation, dass mehr ausgestellt wird, als eingestellt wird. Wir haben über das große neue Industriegebiet geredet, was jetzt angeschoben wurde, gab es auch ein paar Holperstückchen. Meinen Sie denn aus Ihrer Sicht, und wie gesagt, Sie kommen aus einem Industriebetrieb, ist das zukunftsbringend? Wird es uns gelingen, Unternehmen in der jetzigen Situation da zu einer Ansiedlung zu bringen?
10: Da bin ich definitiv überzeugt davon. Und was unser Fund ist, gerade bei den E-Kick, ist, wie das E-Kick gedacht ist. Es ist nicht, jeder kennt es noch von vor einem halben oder einem Jahr, diese Intel-Ansiedlung im Norden von Sachsen-Anhalt, sondern dass wir hier auch schon den Realismus walten lassen, sagen, wir brauchen nicht ein Global Player, wo auch die Region temporär partizipieren kann, aber natürlich in Krisen wir wieder dastehen, lange Nasen machen und vielleicht Arbeitslosenzahlen generieren, sondern dass wir hier auf einem gesunden Mix, sage ich mal, auch da weiterführend gesunden Mittelstand machen. Und das ist eigentlich die eigentliche Stärke vom Burgenlandkreis, dass wir neben den, sage ich mal, großen Firmen auch viel Mittelstandsfirmen haben. Und die machen uns resilient dadurch, was sie auch in verschiedensten Bereichen sind. Ich bin viel auch durch meine, sage ich mal, wirtschaftlichen Erfahrung mit vielen Mittelständlern in Kontakt. Und was jetzt gerade in der Automotive-Branche los ist, wo es zu, sage ich mal, leichten Krisen oder auch schon zu Entlassungen führt, kann auch eine Chance sein für uns. Das heißt, da frei werdende Arbeitnehmer, die jetzt im Bereich Leipzig sind, zu uns auch mit zu locken. Hier, teilweise kommen sie von hier, sind jahrelang ausgependelt, dass wir sie wieder hier regional halten können. Und das ist einfach eine Thematik, da stehe ich voll mit dafür hinter, um es auch anzugehen und das einfach auch gut umzusetzen. Dass es wirklich keine Luftnummer wird, sondern eine Erfolgsgeschichte die nächsten Jahre.
9: Das war ein Ausschnitt aus unserem Talk auf ein Wort, heute mit Jens Mende. Das ist der Kandidat der SPD für die bevorstehende Wahl zum Landtag in Sachsen-Anhalt. Wenn Sie das komplette Gespräch von ca. 30 Minuten sich ansehen möchten, dann bleiben Sie einfach dran im Anschluss an unser Regionalmagazin. Können Sie dann das komplette Interview von mir mit Jens Mende sich anschauen.
1: Die diabetologische Schwerpunktpraxis in Hohenmölzen, Weißenfels und neuerdings auch in Teuchern von Dr. Carsten Mielek ist sehr vielen Menschen ein Begriff. Beim diesjährigen Diabetikertag fiel dann mal der Begriff Dr. Mielek Medicum. Wir haben Carsten Mielek in der Hohenmölzner Praxis besucht und wollten wissen, was hat sich alles geändert? Carsten, wir sitzen heute hier in neuen Räumlichkeiten, aber dazu kommen wir später. Wir haben uns ja zum Diabetikertag in Hohenwelzen gesehen, im Bürgerhaus. Und da hast du so einiges uns schon verraten. Und jetzt wollen wir mal genauer mal nachbohren. Was hat sich jetzt verändert bei dir hier in dem ganzen System?
11: Ja, das ist sehr schön, der Nachfrage. Da hat sich der Name so langsam entwickelt. Da haben uns viele nachgefragt, Milek Medicum, was ist denn das? Oder ist das ein MVZ oder so? Nein, wir haben eigentlich unsere Praxisstrukturen ein bisschen erweitert. Wir haben in Langendorf, auch in guter Zusammenarbeit mit dem Bürgermeister, versprochen, weil bei Herrn Schade die Praxis war, bei ihm zu Hause eine neue Praxis errichten zu lassen. Das gestaltet sich schwierig, weil ganz viele auch Voraussetzungen dafür da sein müssen. Und wir haben ein Objekt gefunden, da ist es noch ein bisschen schwierig mit der Einigung, Mietvertrag, das soll ja was fürs Leben sein. Ja, ja. Wir planen glücklicherweise, dass unsere Kinder später in die Praxis einsteigen. Meine Tochter wird das schon im nächsten Jahr im April machen. Und der Sohn, der studiert nun auch zufällig Medizin und ist auch schon im letzten Drittel, sodass wir da so ein bisschen weiterdenken und dort eine richtig schöne Praxis errichten wollen. Das braucht Zeit, muss ich auch der Bevölkerung sagen, weil das

0: Das entscheidet man nur einmal und es soll ja dann da auch wirklich gut funktionieren. Dafür haben wir aber mit großer Freude in Weißenfels ausgebaut. Wir haben neue Schwestern einstellen können, weil wir ja mehr Leute brauchen. Und die haben aus unserer Sicht sehr eingeschlagen. Super Team dort. War am Anfang auch nicht leicht, weil die Patienten von Herrn Schade mit nach Weißenfels natürlich ins Krankenhaus kamen. Es war am Anfang alles voll und schwierig. Aber ich denke, es hat sich gut eingestellt dort. Wir haben relativ moderne Technik. Da haben alle erstmal Angst, dass man eine Chipkarte, ein Apparat sozusagen stecken muss. Aber ich sage immer, noch die Geheimzahl dazu, dann können wir Geld abheben. Nein, das nicht. Aber
1: ja, ich weiß,
0: das ist so. Also wer wirklich nur ein Rezept braucht, kann das dort alles erledigen, wieder gehen. Und wer einen Kontakt braucht, kriegt den auch so. Also das ist sozusagen die Situation. Und seit 1. Januar sind wir tatsächlich auch mit der verdienstvollen Frau Dr. Martin, die viele Jahre in Hohenmölsen gearbeitet hat, und die gesagt hat, Mensch, ich kann noch, ich mach noch. Die hat uns das versprochen, uns zu unterstützen. Und die ist hauptsächlich in Teuschern. Mhm. Ja, mein wirklich auch Sportskamerad, Herr Dr. Rösler, hat nun wirklich seinen verdienten Ruhestand sozusagen angetreten. Und da haben wir diese Praxis auch übernommen. Auch da hat die Gemeinde uns und der Bürgermeister unterstützt. Wir haben jetzt einmal durchrenoviert erstmal und hoffen auf die Erfüllung dieser Versprechen der Fördergelder in 2 Jahren. Dann wird da richtig dieses wunderschöne Haus, das früher ein Landambulatorium war, sozusagen wird renoviert und hübsch gemacht. Und dann hoffen wir, dass wir da auch eine richtige Dépendance haben können. Und ja, man sieht, hier ist auch einiges passiert in unserem Stammhaus. Das hier in Hohenmölsen, wo wir natürlich hauptsächlich eben die Diabetologie betreiben. Und da haben wir ganz, ganz viel Kraft und Schweiß reingesetzt und haben im Prinzip alles renoviert und im Prinzip ausgetauscht. Ich war auch ein bisschen überrascht, denn es sind fast 20 Jahre, wo wir hier drin sitzen. Die Zeit vergeht unwahrscheinlich.
1: Oh Gott, ja.
0: Das so, oh Gott, oh Gott, genauso ist das ja. Nächstes Jahr ist das so. Ja. Und das ist verrückt, ja, sozusagen. Deshalb haben wir gesagt, machen wir alles nochmal neu, auch auf modernste Technik. Und da ist eben auch mit den Leitungen, sozusagen fängt es an und mit den Stühlen hört es auf.
1: Du hast jetzt gerade angesprochen, hier ist mehr Diabetologie. Was bietet ihr sonst noch oder habt ihr auch noch Erweiterungen?
0: Ja, ja, also das hatte ich ja gesagt, weil wir, ich durfte ja früher in diesem Krankenhaus, tut mir heute noch weh, wenn ich da vorbeifahre, sage ich jetzt mal so, wie es jetzt ist. Ja. So, und da durften wir schon auch ein Studienzentrum implementieren damals. Als Chef haben wir da ein großes Studienzentrum gehabt, das habe ich hier rüber in Anführungsstrichen gerettet. Und deshalb ist auch gerade die oberste Etage hier sozusagen hochmodernisiert worden, weil wir relativ viele Studien umsetzen. Denn in der medizinischen Wissenschaft, da passiert einiges. Ich kann nur so sagen, es gibt jetzt eine Studie, wir suchen auch überall Patienten. Da kriegt man alle halbe Jahre eine Spritze gegen Hypertonus, also Hochdruck.
1: Ja.
0: Das heißt also, wer jetzt mit Schwierigkeiten hat mit der Blutdruckeinstellung, so über 140, der Blutdruck immer ist und man hat schon sehr viele Tabletten, das ist sozusagen so ein bisschen die Zielgruppe, dann hoffen wir, dass mit dieser Spritze Medikamente eingespart werden können und dass man da vielleicht zweimal im Jahr hingeht und nicht jeden Tag eine Handvoll schüttet. Und ja, das ist sozusagen eine Entwicklung, die wir haben. Dann haben wir, das ist alles so im kardiometabolischen Formkreis, sagen wir. Dann haben wir zum Beispiel Studien für die neuen modernen Medikamente, die Fette senken im Blut. Mhm. Ja, da gibt es sozusagen jetzt neue Entwicklungen, die wirklich schaffen, dieses LDL, das liederliche Fett, wirklich in Zielbereiche zu senken. Ja, auch da ist das so, dass die Entwicklung vorangeschritten ist. Man ist da so weit, dass man sogar schon die Studien durchführt, wo man Endpunktstudien durchführt, also wo man die laufenden 3, 4, 5 Jahre, da wird geguckt, schützt das wirklich für Herzinfarkt? Ja. Ist das wirklich so? Und da sind wir sehr optimistisch, also bei den Fetten sind wir natürlich dabei. Dann haben wir immer ganz klar unsere Diabetesstudien, um den Diabetes zu verbessern. Ja. Da gibt es neue Insuline und dann gibt es natürlich die große Gruppe, da muss ich sagen, Adipositas ist der absolute Renner. Da sind wir natürlich, das schaffen wir gar nicht alles zu bedienen an Studien. Das heißt, der Begriff Abnehmspritze,
1: ja, das hat
0: der muss jetzt aber erweitert werden, weil wir haben mittlerweile eben Spritzen, die man alle Monate spritzen muss, diese Ergebnisse sehr gut.

0: gute Ergebnisse zeigen.
1: Ja.
0: Da gibt es nach wie vor auch Patienten, die sich bewerben können. Vor allen Dingen aber ist es im Augenblick den Patienten mit vorbehalten, die auch, wie soll ich sagen, kardiovaskulär gefährdet sind. Also schon mal vielleicht einen Schlaganfall hatten oder wo das da gefährdet ist. Da will man zeigen, es geht natürlich um Gewichtsabnahme, aber es geht darum, um ein Resultat zu erzielen, im Prinzip den Körper sozusagen zu schützen vor dieser Geißel sozusagen, kardiovaskuläre Ereignisse, Herzinfarkt, Schlaganfall, ständig im Krankenhaus, wegen dicker Beine, Luftnot oder sowas alles. Ja, das ist so dass der große Punkt. Und andererseits gibt es auch wieder die Entwicklung, die Abnehmtablette. Die wird im Herbst schon rauskommen. Die erste Studie, die wir damit hatten, war 2018 oder so. Ja, es gibt Weißjahr-Rena. Also sehr lange her. Das heißt, diese Spritzen, da haben jetzt die Firmen das auch geschafft, das in die Tablette zu packen. Wird immer verrückter, da muss man eben jeden Tag die Tablette nehmen. Und alles natürlich, muss ich immer wieder sagen, im Augenblick in Deutschland, wenn man es für Adipositas bekommt, muss man das bezahlen.
1: Das wäre so meine Frage.
0: Ja, kann man darüber diskutieren, so in dem Sinne, weil einerseits ist es natürlich eine Krankheit, Adipositas, andererseits habe ich viele Patienten, die fallen dann selber und sagen, ich will die Spritze zum Abnehmen. Ja, das ist ein Problem. Ja?
1: Ja,
0: Lebensstil, bitte,
1: ja.
0: Ganz wichtig, Sport ganz wichtig und wir haben auch noch ganz andere Medikamente, die wir machen können. Aber wenn ich so unsere Jugend sehe, wenn ich das alles immer so draußen sehe, wie es jetzt war die Europameisterschaft, da waren jetzt wieder ein paar Lichtpunkte, aber so ansonsten Sport und Jugend, das muss erst wieder so sich entwickeln, stellenweise. Wir haben da wirklich Nachholbedarf und Ernährung sozusagen, ja, die Kochshows meine ich jetzt nicht, ja.
1: Ja, ich weiß
0: was. Das ist schwierig.
1: Ne? Das kann
0: also wie gesagt, uns gefällt das, neue Mittel zu entdecken sozusagen, zu begleiten und zu sagen, Mensch, das hast du, die Tablette, die jetzt hier ist, die hattest du schon 2015 im Test oder so, da sieht man auch, wie wissenschaftlich schwierig das ist. Die Patienten sind sehr überrascht, ja, wie streng das hier ist, ja, was die alles angehen müssen und so weiter. Das ist dann so.

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1: Sag mal, Blutuntersuchungen, ja, aber wir wissen auch, dass ja alleine die Ergebnisse nicht sehr aussagekräftig sind. Das ist nun mal so.
2: Ja.
1: Willst du dort auch noch erweitern, dass man sagt, okay, wir können auch Ultraschall machen, wir können hier schauen? Oder sagst du dann, das ist irgendwo ist auch mal eine Grenze erreicht?
2: So ist es. Na, die Grenze ist jetzt erstmal erreicht, ja, dass ich immer sage, Schuster, bleib bei deinen Leisten. Ich habe sogar mein Fahrradergometer sozusagen abgeschafft, weil dafür braucht man Zeit. Ja, ich bin ja ausgebildeter Sportarzt, das muss man richtig machen.
1: Ja.
2: Und man muss dabei sitzen, man muss das. Und wir haben sehr gute Kollegen, mit denen wir zusammenarbeiten, sodass wir die Stärken ausbauen. Aber bei den jungen Kollegen jetzt, ja, auch da gab es jetzt genau die Nachfrage, ja, mit Ultraschall und so weiter, dass man erstmal sehen muss, aber man muss es auch leisten können.
1: Ja. Ja.
2: Man muss es auch leisten können. Wichtig ist, dass der Patient hier adäquat versorgt werden kann. Es wird trotzdem Schlangen gehen, es wird auch Patienten gehen, die brabbeln und mabbeln, ja, sozusagen unzufrieden sind, stellenweise, weil sie warten müssen. Da haben wir aber ganz, ganz viel erreicht in den Strukturen. Wir haben hier in dem Haus hier zwei Labore extra eingerichtet, ja, einen oberen und unteren Warteraum, dass da Systeme drin sind. Nicht jeder hat seine festen Zimmer, sondern das ist dann hier auch immer fluktuativ, dass man da sitzt und dort sitzt und die Patienten sozusagen versorgen kann. Das ist unser oberstes Ziel. Was noch kommt, ich will ja kürzer treten, es läuft ja gut, ja, sozusagen. Was noch kommt und was uns noch einfällt, das hängt dann auch mit von den jungen Kollegen ab. Da haben wir jetzt so unseren erfahrenen Karim Ismail, ja, der überwiegend sozusagen auch in Weißenfels tätig ist und in Hohenwölsen, so in dem Sinne, der abgeschlossener Diabetologe ist und das alles schon kann. Dann haben wir unsere Stefanie Feibig, auch eine internistische Ärztin, die hier eingeschlagen hat, jetzt auch schon deutlich über ein Jahr dabei ist, die sehr viel Herzblut entwickelt hat, sozusagen unsere, ich sage immer, unsere Akutmedizinerin auch, die freut sich auch, wenn Action ist, ja, so nach dem Motto, die ist herzlich sozusagen bei uns eingeladen, hoffentlich zu bleiben, sie will das gerne, das sieht also schon mal sehr gut aus, ja, dann haben wir auch noch einen neuen Kollegen, einen Assistenzarzt eingestellt, ja, sozusagen, das ist der Jonas, der hier bei uns arbeitet und der hat auch gesagt, oh, ich würde hier gerne bleiben, ja, sozusagen, ich würde hier gerne bleiben. Und müssen wir erst mal sehen, wie sich das alles erweitert oder so. Die Patienten werden ihn, haben ihn schon lieben gelernt, ja, so nach dem Motto, das ist also schon mal gut. Und wie gesagt, Enttäuschern, unsere Bastion, Frau Dr. Martin, ja, auch die macht bei uns hier mit. Wir haben morgen immer eine Morgenrunde, wo wir uns alle untereinander, ja, geht ja nun mit Internet und Telefon sozusagen treffen, nochmal besprechen, wie sieht's aus mit Weißenfels, ja, dann meldet sich denn da auch, wir brauchen das und dort. Das macht richtig ein bisschen Spaß, ja, sozusagen so im Team zu arbeiten und es ist auch eine besondere Herausforderung, dass die, für die Patienten ist es gar nicht schlecht, weil die dann auch, wenn nun da eine mal zu hat, also einer wird schon offen haben hier, dass man dann seine Medikamente noch kriegt oder Ansprechpartner, das ist so.
1: Und damit, liebe Zuschauer, sind wir schon wieder am Ende unserer Sendung angelangt. Ich wünsche Ihnen jetzt erst einmal eine schöne Woche. Machen Sie das Beste draus. Wir sehen uns dann am Freitag zur nächsten aktuellen Ausgabe hier bei Ihrem BLK Regional TV wieder. Bis dahin, tschüss.
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2: Hallo liebe Zuschauer und herzlich willkommen zur aktuellen Sendung am Freitag hier bei Ihrem BLK-TV. Sommer, Sonne, extreme Hitze. Was sollte man da in puncto Medikamente auf alle Fälle beachten? Vor allem, wie reagiert der Mensch darauf? Wir waren wieder einmal in der Naumburger Löwenapotheke vor Ort und haben mit Dr. Andreas Hühnerbein über diese Thematik gesprochen.
3: Ja, was macht das Ganze mit unserem Körper?
4: Ja, mit unserem Körper macht es eine ganze Menge. Wir erleben es ja tagtäglich. Wir haben echt zu tun, manche mehr, manche weniger. Tendenziell kranke Menschen, ältere Menschen haben deutlich mehr zu tun mit solchen Hitzeperioden, Hitzewochen, Hitzetagen. Weil manchmal fehlt dann auch die Chance, sich irgendwo, wenn man nicht gerade in den Keller gehen will, sich das kühle Plätzchen zu suchen. Aber was natürlich ganz wichtig für uns als Apotheker ist, ist der Umgang mit Medikamenten. Und was machen Medikamente bei solcher Hitze? Und natürlich für uns immer die Frage, wie können wir den Patienten helfen, was können wir dazu beitragen, dass möglichst wenig Leute da ernsthafte Konsequenzen aus solchen Hitzeperioden davontragen.
3: Wichtig ist also, wo lagere ich meine Medikamente, sofern ich ja in der unglücklichen Lage bin und muss mehrere unterschiedliche Medikamente einnehmen.
4: Die meisten haben ja irgendwelche Medikamente zu Hause und die klassischen Hinweise sind ja schon mal, das nicht im Badezimmer aufzubeheben, weil im Winter das Bad immer so der wärmste oder feuchteste Ort ist, da also bitte nicht. Bestimmte Dinge müssen in den Kühlschrank, manche tun auch prophylaktisch mehrere Medikamente in den Kühlschrank, was zum Beispiel bei Augentropfen manchmal vorgeschrieben ist, manchmal dann aber auch wieder so ein bisschen extra Achtung erfordert, weil Kühlschrank kalte Medikamente am Auge anwenden ist jetzt auch nicht die gute Idee, weil dann gleich ein Tränenfluss kommt. Also so diese ganzen Lagerungsbedingungen spielen natürlich eine Rolle und wenn ich eine Dachgeschosswohnung habe und da sind im Sommer also permanent über 30 Grad, muss ich mir mit meinen Medikamenten, auch die, die nicht im Kühlschrank sind, schon irgendwie Gedanken machen, weil wir in der Apotheke müssen zum Beispiel eine Lagertemperatur von 25 Grad einhalten. Deshalb gibt es hier halt auch Klimaanlagen und so weiter. Das ist halt für die Mitarbeiter immer ganz nett. Aber es hat natürlich eine gesetzliche Vorgabe sozusagen. Und wenn das hier raus ist, und manche Medikamente sind ja dann durchaus noch mehrere Monate zu Hause im Einsatz. Und wenn es länger heiß ist, wenn das mal ein Tag ist oder so, ist das jetzt auch nicht so dramatisch. Aber wenn es länger heiß ist, muss man sich da Gedanken machen. Wo lagere ich die? Habe ich eine Möglichkeit, das ein bisschen zu kühlen? Viele Sachen kühlen und bitte nicht einfrieren, gerade die ganzen flüssigen Sachen, auch Insuline oder so, Kühlschrank ja, Gefrierfach tun nichts, nein. Da muss man sich also ein bisschen überlegen, was kann ich da tun. Das ist so dieser Lagerungsteil. Und dann geht es natürlich auch um die Wirkung der Medikamente, weil die natürlich auch sehr von solchen Hitzeperioden abhängig sein kann.
3: Was kann passieren?
4: Ganz unterschiedlich. Also bleiben wir bei der Durchblutung der Haut. Wenn es warm ist, wird die Haut stärker durchblutet. Wenn ich jetzt ein kurzwirksames Insulin habe, wird das aus dem subkutanen Gewebe viel schneller wegtransportiert. Es flutet also im Körper zum Beispiel viel schneller an, als ich das aus der kühlen Jahreszeit gewohnt bin. Viele haben es vielleicht auch schon erlebt, die zum Beispiel Schmerzpflaster oder andere Pflaster anwenden sollen. Auf schwitziger Haut immer schwierig. Höheres Irritationspotenzial, also dass es irgendwie nicht so gut klebt, dass der Klebstoff plötzlich nicht mehr so gut vertragen wird, wie man das vielleicht von sich gewohnt ist. Und dass natürlich dann Wirkstoffe auch anders durch oder in die Haut gehen, als das zu anderen Temperaturen sozusagen der Fall ist. Und dann spielt natürlich auch der Stoffwechsel insgesamt eine Rolle. Nierenfunktion ist so das große Stichwort, der Flüssigkeitshaushalt. Bei älteren Patienten schon immer ein bisschen ein Problem oder oft ein Problem. Es wird einfach nicht genug getrunken, weil das Durstgefühl nicht so da ist. Aber vieles wird eben auch über die Niere ausgeschieden. Und wenn die Niere nicht ordentlich arbeitet, gibt es halt auch mit den Arzneistoffen Probleme. Also höhere Konzentration, schlechterer Stoffwechsel. Deshalb gerade in solchen Hitzeperioden ausreichend auf die Flüssigkeitszufuhr achten.
3: Das Ganze, gut, wir gehen jetzt von älteren Patienten auch noch mit aus, ist klar. Aber das betrifft doch genauso gut Kinder, ne?
4: Ist das Gleiche? Das betrifft alle, ich sag mal, vulnerablen Gruppen. Da gehören die Älteren dazu, da gehören die Kinder dazu. Da gehört aber auch durchaus ein 40-jähriger Mann dazu, der vielleicht mit Krankheiten zu tun hat. Der muss nur zum Beispiel eine Schilddrüsenunterfunktion oder eine Schilddrüsenfehlfunktion haben, dafür Tabletten kriegen. Bestimmte Nebenwirkungen tauchen einfach häufiger bei Hitze.

0: um sich selbst, auch um den Partner in der Familie und im Idealfall eben auch um die Leute, die man so drumherum kennt. Wenn ich eben weiß, ich habe im Gartenverein einen Nachbar und das ist ein über 70-jähriger Mann, der vielleicht alleinstehend ist, dann rufe ich den doch mal an und frage mal nach, ob ich irgendwie helfen kann, ob man Hilfe organisieren kann. Wenn er selbstständig ist und das alles funktioniert, ist ja in Ordnung, aber man hat wenigstens mal nachgefragt, ehe dann irgendwas passiert, was wir alle nicht wollen und dann vielleicht irgendwie eine Krankenhauseinweisung notwendig ist oder. Mhm. Da hat man lieber vorher mal nachgefragt. Deshalb auch das Miteinander ein bisschen, ist ja in der Gesellschaft immer ganz gut, wenn die Leute sich ein bisschen umeinander kümmern und das gilt hier ganz genauso wie woanders auch.
1: Das waren wieder wertvolle Tipps. Wir bedanken uns auch im Namen unserer Zuschauer.
0: Sehr gerne.
1: Und sagen dann bis zum nächsten Mal.
0: Bis zum nächsten Mal.
2: Übrigens, die kühle Ortekarte hilft Bürgerinnen und Bürgern, Abkühlung zu finden. Denn bei der extremen Hitzebelastung gewinnt die Suche nach angenehmen, kühlen Aufenthaltsorten immer mehr an Bedeutung. Um Bürgerinnen und Bürgern eine schnelle Orientierung zu bieten, stellt das Gesundheitsamt des Burgenlandkreises bereits seit 2 Jahren eine interaktive Karte mit kühlen Orten zur Verfügung. Diese digitale Karte zeigt öffentliche Orte, an denen Menschen während heißer Tage Abkühlung finden können. Die Karte ist online verfügbar und kann sowohl am Computer als auch auf mobilen Endgeräten genutzt werden. Nutzer erhalten schnell und einfach nähere Informationen zur Lage und Erreichbarkeit des jeweiligen kühlen Ortes. Ab sofort haben Bürger auch die Möglichkeit, über den Kühle-Orte-Melder selbst kühle Orte eintragen zu lassen. Nach einer Prüfung durch das Gesundheitsamt wird die Meldung freigeschaltet und der kühle Ort ist dann auf der Karte mit vermerkt.
3: Viele Bahnhöfe bieten nicht gerade ein ansehnliches Bild für die Reisenden, mit Graffiti beschmiert und meist Ziel von Vandalismus. Nun will die Deutsche Bahn mit kleinen Reparaturtrupps dagegen vorgehen und die Schäden schneller beseitigen. In Magdeburg wurde nun das Projekt vorgestellt.
4: Der Magdeburger Hauptbahnhof wurde zwar zum besten Bahnhof in Deutschland gekürt, aber das scheint hierzulande ein einsamer Leuchtturm zu sein. Denn der Zustand vieler Bahnhöfe im Lande ist weit davon entfernt, schön zu sein. Um das zu ändern, lud man dieser Tage auf einen kleineren Haltepunkt ein, hier der Bahnhof Magdeburg Südost, in einem typischen Zustand für viele solcher kleinerer Bahnhöfe. Graffiti, zerstörte Einrichtungsgegenstände oder Schilder. Das Feld solcher, meistens durch Vandalismus entstandenen Schäden ist groß. Üblicherweise beauftragt man dafür DB-eigene Unternehmen, die allerdings eher grundhafte Sanierungen vornehmen, weshalb man sich entschloss, mit speziellen Reparaturtrupps eine zusätzliche Möglichkeit zur Beseitigung von Schäden an solchen Stationen zu schaffen.
5: Warum machen die das? Weil wir tatsächlich viel, viel Vandalismusschäden haben, viel, viel Defekte an unseren Bahnsteigen und die versuchen wir mit unseren Handwerkerkollegen entsprechend schnell wieder zu beheben.
4: Dazu hat man 2 neue, jeweils 4-köpfige Teams zusammengestellt, erfahrene Handwerker aus den verschiedensten Berufen. Vom Elektriker über den Baufachmann bis hin zum Dachdecker ist alles dabei. Im Grunde suchte man nach Universalgenies, die in der Lage sind, die vielfältigen Anforderungen solcher Schnellreparaturen auszufüllen.
5: Genau, also erstmal grundsätzlich Vandalismusschäden zu beseitigen, unter anderem wie hier die eingeschmissene Vitrine, die wir heute Morgen hier so vorgefunden haben, Graffiti zu beseitigen, Pflasterarbeiten durchzuführen, Dacharbeiten durchzuführen und alles, was sozusagen außerhalb der Parameter, die wir uns selbst gesetzt haben, für einen ordentlichen Zustand von Bahnhöfen entsprechend auch diese zu beseitigen.
4: Was dabei zu tun ist, melden nicht nur die Kunden an die Deutsche Bahn, sondern auch Inspektoren und Mitarbeiter. In diesem speziellen Fall an das Bahnhofsmanagement der DB InfraGo, das zuständig für ein Territorium ist, das in gewisser Weise dem ehemaligen DDR-Bezirk Magdeburg entspricht. Für den Bezirk Halle gibt es weitere Reparaturtrupps.
5: Einerseits ganz klar auch durch unsere Kunden, andererseits inspizieren wir auch regelmäßig qualitativ unsere Stationen und dann laufen die Schäden quasi in unsere Systeme einmal rein und landen dann quasi hier bei unseren Kolleginnen und Kollegen.
4: Diese Trupps gibt es jetzt seit 2 Monaten und bisher ist man mit den Ergebnissen der Maßnahmen sehr zufrieden.
5: Naja, also man sieht den Unterschied. Das muss man ganz klar sagen. Man sieht den Unterschied auch hier in Magdeburg Südost, war man sehr starker Vandalismus, Standort. Wir haben sukzessive mit

0: mit diversen Maßnahmen den Standort entsprechend aufgewertet. Und wenn man sozusagen, und das tue ich auch sehr oft, sich Bahnhöfe und Verkehrsstationen einmal anschaut, man sieht den Unterschied mit dieser Handwerkerkolonne.
1: In ganz Sachsen-Anhalt gibt es insgesamt 289 Verkehrsstationen und in ganz Deutschland werden in diesem Jahr für dieses Sonderprogramm etwa 50 Millionen Euro ausgegeben, hauptsächlich für das Personal und die benötigten Ersatzteile. Erfahrungsgemäß durfte diese Arbeit auch nicht aufhören, denn Vandalismus auf Bahnhöfen wird weiter ein Problem sein, vor allem weil es auf vielen dieser Stationen schon seit Jahren kein Personal mehr gibt.
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1: In unserem nächsten Beitrag hat mein Kollege Thomas Scheidt den Landtagskandidaten von der Partei Die Linke getroffen. In der neuen Episode Auf ein Wort sprechen wir mit Erik Stehr. Einen kurzen Ausschnitt sehen Sie gleich. Den ganzen Beitrag können Sie nach der Sendung ab 20 Uhr hier bei uns im Programm sehen.
2: Hallo und herzlich willkommen zu unserem Lokaltalk Auf ein Wort. Heute mit einer neuen Folge und ich begrüße Sie aus der sogenannten Raumstation in Weißenfels. Wenn Sie nicht wissen, was das ist, das liegt im Gebiet Hermannsgarten. Details, die gibt es heute noch im Laufe unseres Talks. Ja, wir stellen Ihnen ja in loser Folge die Kandidaten vor, die für den Landtag in Sachsen-Anhalt aus unserem Bereich am 6. September kandidieren. Einige haben Sie hier an dieser Stelle schon gesehen. Ich freue mich ganz besonders, einen weiteren Gesprächspartner bei mir am Tisch zu haben, nämlich herzlich willkommen Erik Stehr von der Partei Die Linke. Und der ist auch gleichzeitig hier Mitorganisator der Raumstation. Herr Stehr, 25 Jahre jung und damit dürften Sie so ziemlich zu den jüngsten Bewerbern um einen Platz im Sachsen-Anhaltinischen Landtag gehören. Bevor wir ins Politische gehen, vielleicht mal ganz kurz, wer Sie noch nicht kennt, aber viele Weißenfelser kennen Sie ja bereits, ein kurzer Einblick in Ihre Vita.
3: Erstmal vielen Dank für die Einladung. Schön, dass ich Sie hier begrüßen darf in der Raumstation. Ich bin Erik Stehr, ich bin 25 Jahre alt, bin in Weißenfels geboren und aufgewachsen im Bereich Lützen, bin dann 2010 nach Weißenfels gezogen mit meiner Mutter und habe dann 2019 mein Abitur am Goethe-Gymnasium hier gemacht und habe dann angefangen in Weimar Urbanistik zu studieren, also Stadtplanung grob gesagt. Bin dann heute hier gelandet quasi.
2: Jawohl, Sie sind auch, was die Lokalpolitik betrifft, kein unbeschriebenes Blatt. Das macht nach meinem Dafürhalten auch immer eine gute Geschichte aus, wenn man für den Landtag kandidiert. Sie sind seit 2019 auch Mitglied des Weißenfelser Stadtrates. Gleich die Frage, die darauf folgt, worauf begründet sich denn Ihre Motivation, sich jetzt um einen Platz im Sachsen-Anhaltinischen Landtag zu bewerben?
3: Das ist eine sehr spannende Frage. Genau, seit 2019 bin ich im Stadtrat und das damals auch eher aus Versehen. Ich habe damals noch für die Partei kandidiert, also so eine satirische Kleinpartei. Und da habe ich während des Abiturs nicht damit gerechnet, dass ich in den Stadtrat gewählt werde. Das ist dann überraschenderweise passiert und es hat all meine Pläne umgeworfen. Eigentlich wollte ich immer wie alle in meiner Stufe weg aus der Region, weil sie wenig zu bieten hat im Bereich Ausbildung, aber auch kulturelles Leben. Ich glaube, das wissen die Zuschauerinnen und Zuschauer ja auch, dass da viel Aufholbedarf ist. Und habe mich dann doch entschieden zu bleiben. Und 2021 bin ich zur Linken gewechselt, nachdem sie bei der Bundestagswahl 4,9% eingefahren hat. Und ich habe gesagt, okay, ich würde gerne wirklich aktiv werden und vernünftige Politik machen, die den Menschen auch wirklich proaktiv hilft. Und so bin ich nach und nach in verschiedene Ämter gepurzelt, bin seit 2 Jahren stellvertretender Landesvorsitzender der Linken. Und dann kam dieses Angebot aus der Partei zu sagen, hey, würdest du nicht kandidieren wollen für den Landtag? Und ich wusste genau, wenn ich jetzt nicht sage, ich mache das, kommt diese Chance nicht mehr. Gerade in so einer aussichtsreichen Position, in der ich eben kandidiere. Und da dann das zu verneinen oder abzulehnen, wäre fast idiotisch gewesen, dass ich gesagt habe, okay, ich mache das. Und bin dann jetzt Kandidat hier im Wahlkreis und eben auf der Landesliste Platz 2.
2: Viele aus den Nachbarbundesländern von Sachsen-Anhalt sehen ja in einer Regierung AfD auch ein Problem, dass Sachsen-Anhalt abgehängt wird. Wirtschaftlich, auch viele Mitbürger sagen, dann mache ich mich weg. Unser Landesvater, unser ehemaliger Landesvater hat damit ja öffentlich schon mal angefangen. Wie sehen Sie das? Ist das ein Thema oder kämpfen Sie doch? Sie haben ja gesagt, Sie sind hier seit Ihrer Geburt verwurzelt und Sie wollten nicht weggehen. Sie hätten auch weggehen können, aber Sie sind immer noch hier. Wie sehen Sie das? Ist das ein Thema? Kann das dazu kommen? Wird das das Land weiter schwächen? Oder sagen Sie, mal gucken?
3: Also erstmal ganz grundsätzlich, ich bleibe hier, egal was kommt, weil sich aus dem Staub zu machen, können sich meistens nur wenige erlauben, gerade weil man, wenn man irgendwie wirklich fest verwurzelt ist. Und ich sehe es auch in meinem Umfeld, dass viele Leute bereits jetzt schon gesagt haben, sie gehen weg, weil die Situation generell jetzt schon zu angespannt ist im Land. Wieder Thema Zusammenhalt und Co. Und sehe auch, dass viele Menschen nach der Wahl sagen, okay, also je nachdem, wie das ausgeht, mache ich mich aus dem Staub. Vor allem auch migrantische Personen, die sagen, dann habe ich hier wirklich kein sicheres Leben mehr. Und dann fehlen uns halt viele Leute in der Pflege und Co. Und dann wird man in Sachsen-Anhalt, glaube ich, ziemlich blöd aus der Wäsche schauen, wenn man sieht, okay, hier bricht gerade alles weg. Gibt ja auch sehr viele Aufrufe von Wirtschaftsunternehmen, die sagen, wählt klar demokratisch. Also von CDU bis Linke gibt es sogar Aufrufe. Und da muss man gucken, was am Ende bei rumkommt. Aber ich sehe da eine große Gefahr für dieses Land, weil die AfD einfach sehr viel kaputt macht. Also ich sehe, dass die CDU schon viel kaputt macht, aber mit der AfD wird es noch schlimmer. Da ist es dann meine Aufgabe im Landtag am Ende, vermutlich die CDU in den Arsch zu treten und zu sagen, hier, macht jetzt mal gute Politik, macht mal soziale Politik, das, was ihr die letzten Jahrzehnte alles versäumt habt.
2: Ja, das war ein Ausschnitt aus unserem Gespräch mit Erik Stehr, dem Kandidaten der Linken im Burgenlandkreis. Und wenn Sie das gesamte Interview sehen möchten, dann bleiben Sie einfach dran, nämlich nach dem Regionalmagazin können Sie dieses sehen. Dann gibt's über 30 Minuten Gespräch auf ein Wort mit Erik Stehr.
1: Nach den Vorfällen am Leipziger Flughafen mit einer mit Sprengstoff beladenen Drohne wird das Thema Drohnenabwehr immer aktueller. Am Flughafen in Kochstedt bei Magdeburg wird seit längerem bereits mit Drohnen experimentiert. Jetzt wurde das Drohnenabwehrzentrum offiziell eingeweiht. Ab sofort wird hier an neuen, effektiven Maßnahmen zur Drohnenabwehr geforscht.
4: Lange Jahre wurde versucht, aus dem ehemaligen sowjetischen Militärflugplatz bei Kochstedt einen Verkehrslufthafen zu machen. Viele Millionen versenkten unterschiedlichste Landesregierungen in dem Areal. Es hatte aber alles nichts genutzt, bis man auf die Idee kam, den Flugplatz der deutschen Luft- und Raumfahrt anzubieten, als Forschungszentrum für führerlose Luftfahrzeuge, umgangssprachlich als Drohnen bezeichnet, begann hier 2018 eine technologische Entwicklung, die nun mit der Eröffnung des Technologiezentrums für Drohnensicherheit einen weiteren Fortschritt nahm. Denn aus der schönen neuen Welt automatischer Paketzustellung wurde unterdessen eine militärische Bedrohung, auf die es zu reagieren gilt. Dabei wird Kochstedt ein Teil eines wesentlich größeren Gebildes des DLR, das sich aus theoretischer Forschung, entsprechenden Tests und Fertigung zusammensetzt. Und da es sich für Deutschland um ein gemeinsam zu bearbeitendes Problem handelt, bringt sich die Bundesregierung ein. Interessanterweise nicht über das Verteidigungsministerium, sondern über das Forschungsministerium und über das Ministerium für Inneres. Denn Drohnenbekämpfung ist zunächst erst einmal Aufgabe der Polizei und damit Ländersache.
5: Kochstedt, meine Damen und Herren, wird ein zentraler Baustein der Sicherheitsarchitektur gegenüber der hybriden Bedrohung durch Drohnen sein. Und das ist für uns deswegen dieser bedeutende Tag, unsere Schlagkraft gegenüber angreifenden Drohnen. Unsere Schlagkraft in der Drohnenabwehr, wir verstärken sie heute deutlich.
4: Dabei wird der Flughafen Kochstedt vornehmlich ein Testgelände sein, um die beispielsweise in Braunschweig beim DLR konstruierten Jägerdrohnen unter realen Bedingungen auszuprobieren.
6: In Braunschweig forschen wir schon seit vielen Jahren an Drohnen. Das heißt, wir erforschen, wie man Drohnen zunehmend sicher betreiben kann, wie man sie für neue Herausforderungen wappnen kann, wie zum Beispiel unter schwierigen Wetterbedingungen zu fliegen. die Automation voranzutreiben, sodass der Pilot immer weniger belastet wird beim Fliegen, dass man vielleicht auch mehrere Systeme gleichzeitig fliegen kann. Aber wir forschen auch an Technologien, um gegen Drohnen wirksam zu werden. Wir entwickeln zum Beispiel Jägerdrohnen und Lagebilder in Braunschweig, die dann eingesetzt werden können, um gegen widerrechtlich betriebene Drohnen eingesetzt werden zu können, die dann hier in Kochstedt erprobt werden.
4: Diese Verbindung wurde dann durch die anwesenden Spitzenpolitiker symbolisch freigeschaltet, um ihnen dann einen Eindruck zum Stand der wissenschaftlichen Forschung zu geben. Der ist schon weit gediehen und bereits für viele Einsatzfälle verfügbar. Allerdings befindet man sich dazu in einem ständigen Wettlauf mit dem Gegner. Man sprach hier von einer technologischen Entwicklungszeit von gerade mal 3 Monaten, um auf eine neue Bedrohungslage zu reagieren.
6: Sehr kleine, sehr, sehr schnelle Systeme. Wir haben große, langsame Systeme. Wir haben aber auch große, schnelle Systeme. Also das heißt, gegen die man sich wehren muss. Das heißt, für jede Situation braucht man tatsächlich eine maßgeschneiderte Lösung. Und manchmal ist eine kleine, schnelle Jägerdrohne eine gute Antwort, die allerdings nicht gegen jegliche Drohnen wirksam sein wird, sondern manchmal braucht man ein bisschen größeres Gerät, um dann zum Beispiel eine Drohne einzufangen in der Luft, wenn man beispielsweise über einem Konzert oder einer Sportveranstaltung gerade einen Absturz einer widerrechtlich betriebenen Drohne vermeiden möchte. Dann pflückt man sie quasi aus dem Himmel und fliegt sie dann weg, um sie dann für eine Forensik zur Verfügung zu stellen.
4: Denn schließlich möchte man wissen, von wem man angegriffen wurde, auch wenn das nicht immer einfach ist, wie das jüngste Beispiel eines Drohnenangriffs am Flughafen Leipzig-Halle bewies, weshalb sich die versammelten Medien eigentlich nur dafür interessierten und nicht für die wahre Bedeutung des Technologiezentrums für Drohnensicherheit für ein solches Bundesland wie Sachsen-Anhalt.
6: Die Umgebung hier in Kochstedt, das Nationale Erprobungszentrum und jetzt das Technologiezentrum für Drohnensicherheit, ist eine Erprobungsumgebung, ist ein Flughafen, wo verschiedene Experimente durchgeführt werden, wo wir besondere Infrastruktur angeschafft haben, die es ermöglichen, Technologieforschung zu betreiben, bis hin zur Technologiereife und auch externen Partner, wie zum Beispiel unseren Sicherheitsbehörden, die Möglichkeit einräumen können, hier neue Technologien zu testen und zu bewerten, damit Wissen möglichst den Bedarfsträgern auch zur Verfügung gestellt wird.
7: Denn ohne Frage ist es in dem Moment, in dem eine Großforschungseinrichtung eine solche Sichtbarkeit bekommt, auch ein neues Portfolio, jetzt ja tatsächlich auch Drohnenabwehr eine große Rolle spielt, das lockt Unternehmen an. Das gibt Start-ups als Ausgründungen, denn hier sind viele junge Wissenschaftlerinnen und Wissenschaftler, die sich gut vorstellen können, sich selbstständig zu machen. Aber es lockt auch Unternehmen an, sich hier in diesem Umfeld anzusiedeln.
4: Das wäre eine große Hoffnung, nicht nur der Landespolitik, eine Hoffnung, die sich aber zu erfüllen scheint. Dabei hilft, dass es für diesen Flughafen immer noch die entsprechende Betreiberlizenz gibt, was das Testen unter realistischen Bedingungen ermöglichen wird. Das wird jedoch weitgehend im Verborgenen stattfinden, denn auch bei diesem Pressetermin gab es Areale, in denen nicht gefilmt werden durfte. Denn das Testen und Erproben, aber auch die Ausbildung der Sicherheitsbehörden verlangt nach einem gewissen Maß an Geheimhaltung, womit man wieder beim immerwährenden Wettbewerb mit dem Gegner wäre.
1: Sie alle kennen doch bestimmt unseren Saale-Talk, oder? Heute hat sich unsere Moderatorin dazu einen ganz besonderen Gast eingeladen. Wer das ist, erfahren Sie in unserem nächsten Beitrag.
8: Herzlich willkommen zum Saale-Talk, meine Damen und Herren. Mein heutiger Gast, die Küsten-Uli. Herzlich willkommen, liebe Küsten-Uli. Danke, dass ich da sein darf. Nun verrate uns doch mal, warum kommt eine Hamburgerin nach Weißenfels? Ja, ich bin der Liebe wegen gekommen. Das wissen ja schon einige. Ich habe mich hier in einen Zahnarzt verliebt in Weißenfels und habe mich dann auch in Weißenfels verliebt, weil es einfach ein ganz anderes Leben hier ist als in einer Großstadt. Es ist alles so entspannt hier, wenn man ankommt. Und das ist einfach so, in zwei Welten manchmal zu leben, das kann auch ganz spannend sein. Und man entschleunigt hier wunderbar. Und wie bist du hier zum Fernsehen gekommen? Ja, das ist eine ganz lustige Geschichte. Wir haben sonntags im Bett gelegen und haben BLK TV Regional geschaut. Ja, und da habe ich einfach so gedacht, da fehlt noch ein bisschen Pep am Ende der Sendung. Und dann habe ich dem Sender vorgeschlagen, ob sie Lust haben auf eine spontane Aktion mit mir, dass ich als Küsten-Uli hier den Burgenlandkreis entdecke und auch die Menschen hier, die etwas Besonderes ausüben, ein besonderes Handwerk oder ganz besondere Menschen, die etwas entdeckt oder erfunden haben. Und da haben wir eine ganze Serie draus gedreht und das war wirklich sehr, sehr interessant und hat auch sehr, sehr viel Spaß gemacht. Ja, nun bist du ja in einer anderen Sendung tätig, liebe Küsten, und zwar der Saale-Talk. Was ist nochmal ganz genau der Saale-Talk? Wie bist du auf die Idee gekommen, dein Kostüm abzulegen und jetzt diesen Saale-Talk zu machen? Ja, also erstmal das Kostüm habe ich dann irgendwann abgelegt, weil ich ja auch so angekommen war hier und gedacht habe, jetzt bin ich schon fast eine Waisenpfälzerin und dann muss ich auch nicht mehr das Kostüm tragen. Aber dann hatte ich eine Idee über Nacht, den Saale-Talk stattfinden zu lassen. Und das ist ja im Grunde genommen so ähnlich, nur drehen wir es an einem festen Ort und zwar direkt an der Saale, wenn es die Temperaturen erlauben. Und auch hier haben wir Begegnung mit vielen interessanten Menschen rund um den Burgenlandkreis. Und ganz wichtig zu sagen noch, auch wenn wir Unternehmer haben oder es soll keine Werbesendung sein, sondern es geht um die Person auch an sich. Man kann zwar kurz sagen und sich vorstellen, was man macht, aber wir wollen einfach wissen, was steht hinter diesen Menschen und was bewegt sie in Weißenfels und wie sehen sie die Situation von Weißenfels. Und das macht mir sehr viel Spaß und man erfährt auch immer sehr viel Interessantes. Ja, liebe Uli, was machst du denn, wenn du nicht in Weißenfels bist? Das fragen auch immer ganz viele. Ja, wenn ich nicht in Weißenfels bin, dann bin ich natürlich in Hamburg, in meiner Heimatstadt. Denn da bin ich ja auch noch beruflich aktiv. Wie ja einige wissen und auch schon gesehen haben, arbeite ich für eine Modefirma und präsentiere dort die Curvy-Mode ab Größe 42, ein Traditionsunternehmen in Hamburg. Auch mal ein Besuch wert, an den Jungfernstieg zu kommen. Und ich vermiete auch Apartments an der Nordsee in St. Peter-Ording. Und das ist auch eine Reise wert, gerade für euch hier, wo es immer so heiß ist. Wir haben dann, als ihr hier alle so geschwitzt habt, bei 39, 41 Grad hatten wir schöne 24 Grad. Und St. Peter-Ording ist eine Reise wert. Es ist die größte Sandkiste Europas. Und ja, schaut gerne mal auf meine Webseite. Liebe Küsten-Uli, hast du denn auch Familie? Wie kommt deine Familie denn damit klar? Ja, Familie habe ich auch. Ich habe zwei Töchter. Eine Tochter wohnt in München und eine Tochter lebt in Hamburg, mit der ich dann natürlich sehr eng verbunden bin, wenn ich in Hamburg bin. Aber dafür ist dieser Standort Mitteldeutschland auch sehr schön für mich, weil von hier aus habe ich es dann auch nicht weit nach München. Und dort habe ich dann auch ein Enkelkind. Sind denn noch weitere Projekte geplant mit dem BLK-TV Regional? Erstmal konzentrieren wir uns jetzt auf den Saale-Talk. Der macht so viel Spaß und der hat auch so positiven Anklang gefunden hier. Und wie gesagt, also das macht wirklich sehr, sehr viel Spaß. Viele interessante Menschen habe ich schon kennengelernt. Und ich hoffe, dass da auch noch weitere tolle Serien entstehen raus werden. Ja, am Ende der Sendung gibt es immer noch ein paar Fragen. Wen möchtest du gerne nominieren? Ich würde gerne die Barbara Döring nominieren. Ich habe schon so viel von ihr gehört und sie soll eine ganz bezaubernde Person sein und auch musikalisch aktiv sein. Und ich würde gerne noch mehr von ihr erfahren. Dann gibt es noch die obligatorischen Fragen am Ende, meine liebe Küsten-Uli. Haus oder Wohnung? Ich liebe eine Wohnung. Tanzen oder Tennis? Tanzen. Steak oder Pasta? Pasta. Hoodie oder das kleine Schwarze? Ich würde sagen, das Hoodie, das passt besser an die Nordsee. Urlaub im Norden oder im Süden? Na klar, im Norden. Ja, liebe Küsten-Uli, da du ja zwischen zwei Welten unterwegs bist, welchen Sender schaust du denn lieber? Unser regionales BLK-TV Regional oder euren Sender Hamburg 1? Ja, da muss ich natürlich ganz ehrlich sein. Ich schaue, wenn ich hier bin, gerne BLK-TV Regional. Und in Hamburg kann ich es schlecht empfangen. Da gucke ich es auch auf YouTube. Aber ich schaue natürlich auch den Hamburg 1 Sender. Liebe Küsten-Uli, vielen Dank, dass du dir Zeit genommen hast, mit uns dieses Interview zu machen. Und sehen wir dich denn nochmal wieder so in deiner Kleidung? Ja, zum Stadtfest. Da sind wir wieder dabei im ganzen Team. Und da werde ich auch dieses Outfit nochmal anziehen. Und dann freue ich mich, euch alle zu sehen. Vielen Dank, dass du da warst. Und ja, meine Damen und Herren, das war jetzt ein besonderes Interview mit einer und derselben Person. Ich habe natürlich keine Zwillingsschwester, aber so viele haben gefragt, warum ich diese Küsten-Uli nicht mehr ausübe und was ich jetzt so mache und was ich mache, wenn ich in Hamburg bin. Und so wissen sie es einfach und zu meiner Person ein paar Informationen. Es hat mir Spaß gemacht. Es war nicht ganz leicht. Es ist leichter, jemanden zu interviewen, der neben einem sitzt, als eine Person zu interviewen, die man selber ist und die dann auch gar nicht da sitzt. In diesem Sinne, demnächst wieder in zwei Wochen den Saale-Talk mit natürlich interessanteren Personen hier rund um den Burgenlandkreis.
1: Das war sie auch schon wieder, unsere Sendung am Freitag. Ich wünsche Ihnen ein zauberhaftes Wochenende. Erholen Sie sich gut und starten Sie gut in die nächste Woche. Die nächste Sendung von BLK Regional gibt es für Sie wie gewohnt am Dienstag. Machen Sie es gut. Bis dahin. Tschüss.
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1: Hallo liebe Zuschauer und herzlich willkommen zur aktuellen Sendung am Dienstag hier bei Ihrem BLK-TV. Das Sommerbad in Lützen kann in diesem Jahr auf ein 90-jähriges Bestehen zurückblicken. Und das sollte am Samstag mit einem abwechslungsreichen Programm gebührend gefeiert werden. Eigentlich. Nur das Wetter hat ja leider nicht mitgespielt. Wir waren vor Ort und haben mit Bürgermeister Mirko Kota über die Situation gesprochen. Eine Lösung findet sich ja immer. Seit nun fast einem Jahrhundert verbindet das Sommerbad Lützen unvergessliche Geschichten, Emotionen und Freundschaften die Einwohner der heutigen Verbandsgemeinde. Und das sollte nun am Samstag gebührend gefeiert werden. Eigentlich.
2: 90 Jahre Sommerbad Lützen. Was ist mit der Feier?
3: Ja, 8 Wochen Sonne, als gerechnet heute Regen. Wir haben uns entschieden, den Spaß- und Spieletag, der heute Vormittag hätte stattfinden sollen, auf nächste Woche Freitag zu verlegen. Bei freiem Eintritt ist das Sommerbad ab 12 Uhr geöffnet. Ab 14 Uhr finden die ganzen Spiele statt mit Arschbombenwettbewerb, Schwimminselrennen, Volleyballturnier, sicheres Schwimmen. Also Kinder sollen einfach lernen, sich im Wasser wohlzufühlen, sicher zu baden. Ja, fürs Wetter kann keiner was.
2: Das ist richtig, aber ich sehe gerade hinter uns hier wird trotzdem fleißig geplanscht, auch wenn jetzt das Wetter nicht so passt. Es sind ja angenehme Temperaturen im Pool oder im Schwimmbad.
3: Die Kinder, die sind schlau, die wissen, im Wasser ist es wärmer als hier draußen. Ich denke mal, ich werde nachher auch nochmal eine Bahn schwimmen. Der Spaß soll im Vordergrund stehen und wenn die Kinder da sind, sollen die das ja gerne nutzen.
2: Aber jetzt kommen wir mal auf die 90 Jahre zurück. Es sind ja nun mal 90 Jahre Sommerbad Lützen. Wann hat das eigentlich alles begonnen? Gut, man kann es zurückrechnen. 2020 wurde neu saniert. Was ist für die Zukunft geplant? Gibt es schon neue Ideen?
3: Ja, fangen wir mal an. 90 Jahre. Also vor 90 Jahren, 1936, wurde das Sommerbad mit Hilfe der Einwohner hier in kürzester Zeit erbaut. Und ganz, ganz viele Generationen haben hier schwimmen gelernt, Spaß gehabt. Es gab vorher schon einen Sprungturm. Also es war ein Treff für Jung und Alt, sportlich, 90 Mal Sommer, 90 Mal Ferien. Das fand alles hier im Sommerbad statt. Also es war ein Treffpunkt gerade für die Jugend, für die Älteren, die Kinder, für alle. Ja, vor 5 Jahren haben wir hier die Wiedereröffnung gefeiert. Das Bad wurde innerhalb von einem Jahr. Wir haben die Saison Ende 20 beendet und zu Beginn 21 das Bad eröffnet. Sie sehen ja selber, nagelneues Edelstahlbecken, getrennt für Schwimmer und Nichtschwimmer, mit Sprungturm, Rutscher, Kinderbecken. Also ich denke mal, das wird super angenommen. Ja, und hier im hinteren Bereich, die Liegewiese, da sind noch ein paar alte Bäume. Die sind genauso alt wie Sommerbad, leider ein bisschen erkrankt. Die wollen wir mit Ersatzpflanzungen halt fällen und neu gestalten, dass das Bad auch im hinteren Bereich super top ist. Da haben wir ja auch die Volleyballplätze und den Bereich fürs Fußballspielen. Hier findet auch heute Abend unsere Abendveranstaltung statt. Also es wird nicht der gesamte 90-jährige Feier abgesagt, sondern nur die Vormittagsveranstaltung, die Vormittagsspiele. Die Nachmittagsveranstaltung finden statt, da ist Trio B da und der DJ, die heizen ein und da denke ich mal, da feiert auch die Lützner Bevölkerung die 90 Jahre Sommerbad.
2: Na dann wünsche ich viel Spaß beim Feiern, lassen Sie es ordentlich krachen heute Abend, auch wenn es leider der Rest ins Wasser gefallen ist. Alles Gute und wir sehen uns hoffentlich zum nächsten Mal.
3: Aufgehoben ist nicht aufgeschoben, wir feiern die Kinder nächste Woche am Freitag. Da lade ich Sie auch ganz herzlich wieder zu uns ein.
1: Nichtsdestotrotz ließe sich der Bürgermeister nicht nehmen, ins Becken zu steigen und ein paar Runden zu schwimmen. Jetzt hoffen alle, dass am Freitag das Wetter mitspielt und bei strahlendem Sonnenschein der Spaß- und Spieletag stattfinden kann, damit alle den Tag so richtig genießen können. Am Donnerstag beginnt im Weißenfels das alljährliche Stadtfest. 4 Tage lang wird auf dem Markt und den Badanlagen gefeiert. Parallel dazu gibt es am Stadtbalkon das Saalefest. Viele freuen sich natürlich wieder auf den großen Festumzug am Sonntag. Wir wollen nun einen Blick auf das kommende Ereignis werfen.
4: Pünktlich zum Ausklang des Spitzesommers bereitet sich Weißenfels auf sein alljährliches Stadtfest vor. Dann wird der Marktplatz zur Bühne, zum Biergarten sowie zum Dreh- und Angelpunkt des größten Festes in der Saalestadt. Aber auch andere Locations bieten dann Unterhaltung und Sehenswertes. Los geht es am Donnerstagabend mit dem beliebten Eröffnungskonzert auf dem Markt. Ab 19.30 Uhr spielt die Big Band der Kreismusikschule Burgenlandkreis auf und wird dabei vom Doppelquartett des Goethe-Gymnasiums unterstützt. Wer dann gerne den lauen Sommerabend unterhalb des Schlosses gemütlich ausklingen lassen möchte, dem bietet die Steinmeisterband ab 22 Uhr dazu beste Gelegenheit. Etwas ruhiger geht es dann am Freitag zu. Um 16 Uhr öffnet der historische Markt an den Badanlagen seine Pforte und sorgt mit Ritterkämpfen, Gauklern, Musik und Handwerk für einen Ausflug in die Vergangenheit. Auf dem Marktplatz erklingen ab 19 Uhr dann Sinti-Pop-Klänge, zum Beispiel mit der Band Camouflage. Am Stadtbalkon feiert man gleichzeitig das Saalefest und hier sorgen die DJs von Umpa Lumpa für Unterhaltung unter freiem Himmel. Dort klingt dann gegen 23.30 Uhr der Abend mit dem spektakulären Saaleleuchten aus. Am Stadtfest Samstag setzt sich bereits um 9.30 Uhr die 31. Oldtimer-Rallye in Bewegung. Organisatoren Jörg Fürst und Sebastian Röntgen schwingen am Parkplatz Töpferdamm die Stadtflagge für rund 200 Teilnehmer. Auf dem Markt und am Stadtbalkon startet um die Mittagszeit ein buntes Programm für die ganze Familie. Gleichzeitig geht es ab 10 Uhr auch wieder auf dem historischen Markt los. Wer gerne einmal einen entschleunigten Blick auf die Weißenfelser Altstadt werfen möchte, der kann ab 10 Uhr mit der bekannten Mollybahn eine kleine Rundfahrt unternehmen. Der provisorische Bahnhof der IG Weißenfelser Eisenbahnfreunde befindet sich vor dem ehemaligen Müller-Kaufhaus. Den Höhepunkt der Feierlichkeiten bildet am Sonntagmorgen ab 10 Uhr der große Festumzug von der Neustadt bis zum Marktplatz. Wer danach noch Lust auf Unterhaltung hat, bleibt einfach im Biergarten auf dem Markt sitzen. Hier warten dann bekannte Künstler wie Annemarie Eilfeld, Roman Roselli oder die Firebirds auf ihre Fans. Ebenfalls wird am Stadtbalkon und an den Badanlagen weiter gefeiert. Um 16 Uhr findet auf der Saale das traditionelle Entenrennen statt. Der Erlös kommt wieder einem wohltätigen Zweck zugute. Nach dem Festumzug dreht hier auch die Mollybahn noch ihre Runden durch die Altstadt. Schluss mit dem 4-tägigen Feiermarathon in der Saalestadt ist dann um 22 Uhr, wenn am Marktplatz das große Höhenfeuerwerk gezündet wird. Tageskarten und Konzertkarten gibt es zu ermäßigten Vorverkaufspreisen in der Weißenfelser Stadtinformation am Marktplatz. Ein 2-Tages-Ticket zum Beispiel kostet dann statt 15 Euro nur 13 Euro und ist für alle Veranstaltungen gültig.
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1: In 2 Wochen werden die Menschen in Sachsen-Anhalt an die Wahlurne gehen und einen neuen Landtag wählen. Um einen Platz in Magdeburg kämpft auch der SPD-Kandidat Jens Mendel. Mein Kollege Thomas Scheidt hat sich mit ihm im Rahmen unserer Sendereihe Auf ein Wort unterhalten. Einen Ausschnitt aus diesem Interview haben wir jetzt für Sie. Das komplette ca. 30-minütige Gespräch können Sie um 20 Uhr nach BLK Regional sehen.
9: Die letzten Tage haben Sie ja in unseren Sendungen schon den einen oder anderen Lokalpolitiker bei mir am Tisch gesehen. Ganz klar, am 6. September wählt das Land Sachsen-Anhalt einen neuen Landtag. Das heißt, Sie, liebe Zuschauerinnen und Zuschauer, Sie sind dann gefragt, das Kreuzchen an der richtigen Stelle zu machen. Und deswegen habe ich mir vorgenommen, doch den einen oder anderen Politiker, sofern er das möchte, mit mir hier an den Tisch zu bitten. Und wir machen weiter mit dem Kandidaten der SPD für Weißenfels und den Burgenlandkreis. Ich freue mich ganz besonders, bei mir am Tisch heute Jens Mende aus Lützen bei mir begrüßen zu dürfen. Herzlich willkommen, Herr Mende.
10: Hallo,
9: zum Auf ein Wort. Und wir werden sicherlich nicht nur Worte brauchen, sondern ich denke, ganze Sätze. Wenn man so durch die Stadt fährt, da sieht man ja die vielen Wahlplakate und von dem einen oder anderen blinzelt uns dann auch Jens Mende entgegen. Allerdings immer gut gemischt mit dem Chef Ihrer Partei, Armin Willingmann. Die Zuschauerinnen und Zuschauer, die Sie jetzt noch nicht kennen, vielleicht mal ein kurzer Blick, ein kompakter Blick in Ihre Vita.
10: Auch von meiner Seite recht herzlichen Dank, dass ich heute hier sein kann. Für die, die mich noch nicht kennen, Jens Mende, 39 Jahre jung, verheiratet, Vater einer wunderbaren Tochter und Kind der Region. Typisches Dorfkind, hier aufgewachsen im wunderbaren Muschwitz, auch hier die ersten Jahre zur Schule gegangen, habe mein Abitur in Hummelzen gemacht, dann wie damals noch üblich Grundwehrdienst habe ich geleistet und dann habe ich in Leuna hier direkt um die Ecke meine Ausbildung zum Industriemechaniker absolviert. Die habe ich dann 2011 abgeschlossen und nahtlos ein duales Studium in Leipzig durchgeführt für das Thema Gebäudeinstandhaltung. Und natürlich sinnergebend nach dem Studium habe ich dann erfolgreich meine Fußstapfen in die Wirtschaft fassen können und bin seitdem eigentlich seit 2014 nahtlos bei Schüco hier im wunderbaren Weißenfels angesiedelt und da auch die ganze Zeit im Qualitätsmanagement.
9: Sie sind seit 2014 bereits Mitglied im Lützener Stadtrat. Seit 2019 dann Ortsbürgermeister von Muschwitz und seit 2024 Mitglied des Kreistages im Burgenlandkreis. Jetzt stellt sich natürlich die Frage, Herr Mende, Sie haben dann schon lokalpolitische Erfahrung. Was möchten Sie denn bei Ihrer Wahl, sofern Sie es schaffen, in den Landtag zu kommen, speziell für Ihre Region erreichen?
10: Dass die Probleme, die wir vor Ort innerhalb meiner Funktion, die mir schon angetragen werden, dass wir die auch lösen können. Dass wir es auch schaffen, diese Differenz, die es anscheinend gibt zwischen Politik und der Bevölkerung, dass wir es abbauen und dass wir das, was wir auch Gutes für die Region schaffen hier, sei es für Wirtschaft, sei es für Infrastruktur oder für Bildung, dass wir das den Leuten auch nahe bringen, dass wir es auch tatsächlich umsetzen und uns an der Leistung auch messen lassen.
9: Als ich 93 hierher kam, haben wir von einer Arbeitslosenquote von über 20% gesprochen. Wir haben heute 7%, damit unter Landesschnitt. Ich denke, es wird auch vielfach schlecht geredet. Es sei nichts passiert. Es sind viele Leute, wie man so schön dann in der Zeitung lesen kann, abgekoppelt worden. Sehe ich eher nicht so. Wie ist da Ihre Meinung dazu? Sie sind ja auch hier verwurzelt und seit Anfang an leben Sie hier, sind auch nicht weggegangen.
10: Definitiv habe ich die ganze Zeit, was die Delle in den 90ern betraf, aber auch den Aufwärtstrend in den letzten anderthalb Jahrzehnten miterlebt. Und deswegen sage ich auch, wir haben eine starke Region hier. Wir haben eine super infrastrukturelle Lage. Wir haben größere Städte, aber auch große Industriegebiete wie auch in Leuna hier vor der Haustür. Und das ist einfach der Fund. Und da bin ich bei Ihnen. Es wird einiges schlecht geredet. Dass Hausaufgaben zu tun sind, unstrittig. Aber die Ausgangssituation ist auf jeden Fall gut. Und damit können wir auch noch anknüpfen für die Zukunft.
9: Wie sehen Sie das? Strukturwandel positiv, richtiger Weg? Oder sagen Sie, wenn ich in den Landtag komme, da müssten wir an der oder jener Stellschraube nochmal arbeiten?
10: Strukturwandel für mich als Revierkind natürlich ein Fakt. Da geht es nicht um richtig oder falsch, das ist ein Fakt, der ist da, der ist auch per Gesetz beschlossen. Und es geht darum, wie wir jetzt aktiv das zu einer positiven Entwicklung führen können. Und die Steps, die wir die letzten Jahre gemacht haben, dass wir eben nicht diesen Strukturbruch wie in den 90ern waren passiert, sondern dass wir das jetzt qualifiziert begegnen, dass parallel, bevor der Job in den nächsten 8 bis 10 Jahren wegfällt, dass wir da schon adäquate Ersatzjobs auch in dem technischen Industriebereich schaffen. Das ist die Hauptaufgabe. Neben den reinen technischen und wirtschaftlichen Strukturwandel ist natürlich auch der kulturhistorische Umgang mit dem ganzen Thema Kohle. Und das ist natürlich ein erwähnens- und auch erhaltenswerter, Fakt für uns in der Region. Da gehört der Bergbau nun mal dazu. Wir

0: Ist das zukunftsbringend? Wird es uns gelingen, Unternehmen in der jetzigen Situation da zu einer Ansiedlung zu bringen?
1: Da bin ich definitiv überzeugt davon. Und was unser Fund ist, gerade bei der IKIG, ist, wie das IKIG gedacht ist. Es ist nicht, jeder kennt es noch von vor einem halben oder einem Jahr, diese Intel-Ansiedlung im Norden von Sachsen-Anhalt, sondern dass wir hier auch schon den Realismus walten lassen, sagen, wir brauchen nicht einen Global Player, wo auch die Region temporär partizipieren kann, aber natürlich in Krisen wir wieder dastehen, lange Nasen machen und vielleicht Arbeitslosenzahlen generieren, sondern dass wir hier auf einen gesunden Mix, sage ich mal, auch da weiterführen, gesunden Mittelstand machen. Und das ist eigentlich die eigentliche Stärke vom Burgenlandkreis, dass wir neben den, sage ich mal, großen Firmen auch viel Mittelstandsfirmen haben. Und die machen uns resilient dadurch, was sie auch in verschiedensten Bereichen sind. Ich bin viel auch durch meine, sage ich mal, wirtschaftlichen Erfahrung mit vielen Mittelständlern in Kontakt. Und was jetzt gerade in der Automotive-Branche los ist, wo es zu, sage ich mal, leichten Krisen oder auch schon zu Entlassungen führt, kann auch eine Chance sein für uns. Das heißt, da frei werdende Arbeitnehmer, die jetzt im Bereich Leipzig sind, zu uns auch mit zu locken. Hier, teilweise kommen sie von hier, sind jahrelang ausgependelt, dass wir sie wieder hier regional halten können. Und das ist einfach eine Thematik, da stehe ich voll mit dafür hinter, um es auch anzugehen und das einfach auch gut umzusetzen. Dass es wirklich keine Luftnummer wird, sondern eine Erfolgsgeschichte die nächsten Jahre.
0: Das war ein Ausschnitt aus unserem Talk auf ein Wort heute mit Jens Mende. Das ist der Kandidat der SPD für die bevorstehende Wahl zum Landtag in Sachsen-Anhalt. Wenn Sie das komplette Gespräch von circa 30 Minuten sich ansehen möchten, dann bleiben Sie einfach dran. Im Anschluss an unser Regionalmagazin können Sie dann das komplette Interview von mir mit Jens Mende sich anschauen.
2: Die diabetologische Schwerpunktpraxis in Hohenmölzen, Weißenfels und neuerdings auch in Teuchern von Dr. Carsten Mielek ist sehr vielen Menschen ein Begriff. Beim diesjährigen Diabetikertag fiel dann mal der Begriff Dr. Mielek Medicum. Wir haben Carsten Mielek in der Hohenmölzner Praxis besucht und wollten wissen, was hat sich alles geändert? Carsten, wir sitzen heute hier in neuen Räumlichkeiten, aber dazu kommen wir später. Wir haben uns ja zum Diabetikertag in Hohenmölzen gesehen, im Bürgerhaus. Und da hast du so einiges uns schon verraten. Und jetzt wollen wir mal genauer mal nachbohren. Was hat sich jetzt verändert bei dir hier in dem ganzen System?
3: Ja, das ist sehr schön, der Nachfrage. Da hat sich der Name so langsam entwickelt. Da haben uns viele nachgefragt, Mielek Medicum, was ist denn das? Oder ist das ein MVZ oder so? Nein, wir haben eigentlich unsere Praxisstrukturen ein bisschen erweitert. Wir haben in Langendorf, auch in guter Zusammenarbeit mit dem Bürgermeister, versprochen, weil bei Herrn Schade die Praxis war, bei ihm zu Hause eine neue Praxis errichten zu lassen. Das gestaltet sich schwierig, weil ganz viele auch Voraussetzungen dafür da sein müssen. Und wir haben ein Objekt gefunden, da ist es noch ein bisschen schwierig mit der Einigung, Mietvertrag, das soll ja was fürs Leben sein. Ja, wir planen glücklicherweise, dass unsere Kinder später in die Praxis einsteigen. Meine Tochter wird das schon im nächsten Jahr im April machen. Und der
2: Wahnsinn.
3: Sohn, der studiert nun auch zufällig Medizin und ist auch schon im letzten Drittel, sodass wir da so ein bisschen weiterdenken und dort eine richtig schöne Praxis errichten wollen. Das braucht Zeit, muss ich auch der
2: Ja.
3: Bevölkerung sagen, weil das entscheidet man nur einmal und es soll ja dann da auch wirklich gut funktionieren. Dafür haben wir aber mit großer Freude in Weißenfels ausgebaut. Wir haben neue Schwestern einstellen können, weil wir ja mehr Leute brauchen und die haben aus unserer Sicht sehr eingeschlagen. Super Team dort. War am Anfang auch nicht leicht, weil die
2: Ja.
3: Patienten von Herrn Schade mit nach Weißenfels natürlich ins Krankenhaus kamen. Es war am Anfang alles voll und schwierig, aber ich denke, es hat sich gut eingestellt dort. Wir haben relativ moderne Technik. Da haben alle erstmal Angst, dass man eine Chipkarte in Apparat sozusagen stecken muss. Aber ich sage immer, noch die Geheimzahl dazu, dann können wir Geld abheben. Nein, das nicht. Aber
2: Ja, ich weiß,
3: das
2: verstehe.
3: ist so. Also wer wirklich nur ein Rezept braucht, kann das dort alles erledigen, wieder gehen. Und wer einen Kontakt braucht, kriegt den auch so. Also das ist sozusagen die Situation. Und seit 1. Januar sind wir tatsächlich auch mit der verdienstvollen Frau Dr. Martin, die viele Jahre in Hohenmölzen
2: Ja.
3: gearbeitet hat, und die gesagt hat, Mensch, ich kann noch, ich mach noch. Die hat uns das versprochen, uns zu unterstützen. Und die ist hauptsächlich in Teuchern. Ja, mein wirklich auch Sportskamerad, Herr Dr. Rösler.

0: hat nun wirklich seinen verdienten Ruhestand sozusagen angetreten und da haben wir diese Praxis auch übernommen. Auch da hat die Gemeinde uns und der Bürgermeister unterstützt. Wir haben jetzt einmal durchrenoviert erstmal und hoffen auf die Erfüllung dieser Versprechen der Fördergelder in 2 Jahren. Dann wird da richtig dieses wunderschöne Haus, das früher ein Landambulatorium war, sozusagen wird renoviert und hübsch gemacht und dann hoffen wir, dass wir da auch eine richtige Dependance haben können. Und ja, man sieht, hier ist auch einiges passiert in unserem Stammhaus, das hier in Hohenmölsen, wo wir natürlich hauptsächlich eben die Diabetologie betreiben. Und da haben wir ganz, ganz viel Kraft und Schweiß reingesetzt und haben im Prinzip alles renoviert so, und im Prinzip ausgetauscht. Ich war auch ein bisschen überrascht, denn es sind fast 20 Jahre, wo wir hier drin sitzen. Die Zeit vergeht
1: Oh
0: unwahrscheinlich.
1: Gott, ja,
0: So,
1: das
0: oh
1: ist
0: Gott, genauso
1: 70
0: ist das ja. Nächstes Jahr
1: Jahre.
0: ist das so. Und das ist verrückt, ja, sozusagen. Deshalb haben wir gesagt, machen wir alles nochmal neu, auch auf modernste Technik. Und da ist eben auch mit den Leitungen sozusagen, fängt es an und mit den Stühlen hört es auf.
1: Du hast jetzt gerade angesprochen, hier ist mir Diabetologie. Was bietet ihr sonst noch? Oder habt ihr auch noch erweiterte?
0: Ja, das
1: Ah
0: ist, also
1: ja.
0: das hatte ich ja gesagt, weil ich durfte ja früher in diesem Krankenhaus, tut mir heute noch weh, wenn ich da vorbeifahre, sage ich jetzt mal so, wie es jetzt ist, ja. So, und da durften wir schon auch ein Studienzentrum implementieren damals. Als Chef haben wir da ein großes Studienzentrum gehabt, das habe ich hier rüber, in Anführungsstrichen, gerettet. Und deshalb ist auch gerade die oberste Etage hier sozusagen hochmodernisiert worden, weil wir relativ viele Studien umsetzen. Denn in der medizinischen Wissenschaft, da passiert einiges. Ich kann nur so sagen, es gibt jetzt eine Studie, wir suchen auch überall Patienten. Da kriegt man alle halbe Jahre eine Spritze gegen Hypertonus, also Hochdruck. Ja, das heißt also, wer jetzt mit Schwierigkeiten hat mit der Blutdruckeinstellung, so über 140 der Blutdruck immer ist und man hat schon sehr viele Tabletten, das ist sozusagen so ein bisschen die Zielgruppe, ja, dann hoffen wir, dass mit dieser Spritze Medikamente eingespart werden können und dass man da vielleicht zweimal im Jahr hingeht und nicht jeden Tag eine Handvoll schüttet. Und ja, das ist sozusagen eine Entwicklung, die wir haben. Dann haben wir, das ist alles so im kardiometabolischen Formkreis, sagen wir. Dann haben wir zum Beispiel Studien für die neuen modernen Medikamente, die die Fette senken im Blut. Ja, da gibt es sozusagen jetzt neue Entwicklungen, die wirklich schaffen, dieses LDL, das liederliche Fett, wirklich in Zielbereiche zu senken. Ja, auch da ist das so, dass die Entwicklung vorangeschritten ist. Man ist da so weit, dass man sogar schon die Studien durchführt, wo man Endpunktstudien durchführt, also wo man die laufenden 3, 4, 5 Jahre, da wird geguckt, schützt das wirklich vor Herzinfarkt? Ist das wirklich so? Und da sind wir sehr optimistisch. Also bei den Fetten sind wir natürlich dabei. Dann haben wir immer ganz klar unsere Diabetesstudien, um den Diabetes zu verbessern. Da gibt es neue Insuline. Und dann gibt es natürlich die große Gruppe, da muss ich sagen, Adipositas ist der absolute Renner. Da sind wir natürlich, das schaffen wir gar nicht alles zu bedienen an Studien. Das heißt, der Begriff Abnehmspritze,
1: Ja, das hat
0: der
1: man
0: muss
1: ja
0: jetzt
1: schon.
0: aber erweitert werden, weil wir haben mittlerweile eben Spritzen, die man alle Monate spritzen muss, die diese Ergebnisse, sehr gute Ergebnisse zeigen. Da gibt es nach wie vor auch Patienten, die sich bewerben können. Vor allen Dingen aber ist es im Augenblick den Patienten mit vorbehalten, die auch, wie soll ich sagen, kardiovaskulär gefährdet sind. Also schon mal vielleicht einen Schlaganfall hatten oder wo das da gefährdet ist. Da will man zeigen, es geht. Natürlich um Gewichtsabnahme, aber es geht darum, um ein Resultat zu erzielen, im Prinzip den Körper sozusagen zu schützen vor dieser Geißel sozusagen, kardiovaskuläre Ereignisse, Herzinfarkt, Schlaganfall, ständig im Krankenhaus, wegen dicker Beine, Luftnot oder sowas alles. Ja, das ist so, dass der große Punkt. Und andererseits gibt es auch wieder die Entwicklung, die Abnehmtablette. Die wird im Herbst schon rauskommen. Die erste Studie, die wir damit hatten, war 2018 oder so. Ja, es weiß ja keiner. Also sehr lange her. Das heißt, diese Spritzen, da haben jetzt die Firmen das auch geschafft, das in die Tablette zu packen. Wird immer verrückter. Da muss man eben jeden Tag die Tablette nehmen. Und alles natürlich, muss ich immer wieder sagen, im Augenblick in Deutschland, wenn man es für Adipositas bekommt, muss man das bezahlen.
1: Das wäre so meine Frage jetzt
0: Ja, kann man
1: gewesen.
0: darüber diskutieren, so in dem Sinne, weil.

0: Einerseits ist es natürlich eine Krankheit, Adipositas. Andererseits habe ich viele Patienten, die fallen dann selber und sagen, ich will die Spritze zum Abnehmen. Ja, das ist ein Problem. Ja?
1: Ja, ich
0: Lebensstil,
1: verstehe.
0: bitte, bitte, bitte,
1: Ja.
0: ganz wichtig. Sport, ganz wichtig. Und wir haben auch noch ganz andere Medikamente, die wir machen können. Aber wenn ich so unsere Jugend sehe, wenn ich das alles immer so draußen sehe, wie es jetzt war die Europameisterschaft, da waren jetzt wieder ein paar Lichtpunkte. Aber so ansonsten Sport und Jugend, das
1: Ja.
0: muss erst wieder so sich entwickeln, stellenweise. Wir haben da wirklich Nachholbedarf und Ernährung sozusagen. Ja, die Kochshows meine ich jetzt nicht. Ja.
1: Ja, ich
0: So,
1: weiß
0: das
1: was.
0: ist schwierig.
1: Das
0: Ne?
1: kann
0: Also wie
1: ich.
0: gesagt, uns gefällt es, neue Mittel zu entdecken, sozusagen zu begleiten und zu sagen, Mensch, das hast du, die Tablette, die jetzt hier ist, die hattest du schon 2015 im Test oder so. Da sieht man auch, wie wissenschaftlich schwierig das ist. Die Patienten sind sehr überrascht, ja, wie streng das hier ist, ja, was die alles angehen müssen und so weiter. Das ist dann so.

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1: Sag mal, Blutuntersuchungen, ja, aber wir wissen auch, dass ja alleine die Ergebnisse nicht sehr aussagekräftig sind. Das ist nun mal so.
2: Ja.
1: Willst du dort auch noch arbeiten, dass man sagt, okay, wir können auch Ultraschall machen, wir können hier schauen? Oder sagst du dann, das ist irgendwo ist auch mal eine so, Grenze erreicht?
2: So ist es. Na, die Grenze ist jetzt erstmal erreicht, ja, dass ich immer sage, Schuster, bleibt bei deinen Leisten. Ich habe sogar mein Fahrradergometer sozusagen abgeschafft, weil dafür braucht man Zeit. Ja, ich bin ja ausgebildeter Sportarzt, das muss man richtig machen,
1: ja,
2: und man muss dabei sitzen, man muss das, und wir haben sehr gute Kollegen, mit denen wir zusammenarbeiten, sodass wir die Stärken ausbauen, aber bei den jungen Kollegen jetzt, ja, auch da gab es jetzt genau die Nachfrage, ja, mit Ultraschall und so weiter, dass man erstmal sehen muss, aber man muss es auch leisten können.
1: Ja, ja.
2: Man muss es auch leisten können. Wichtig ist, dass der Patient hier adäquat versorgt werden kann. Es wird trotzdem Schlangen gehen. Es wird auch Patienten gehen, die brabbeln und mabbeln, ja, sozusagen unzufrieden sind, stellenweise, weil sie warten müssen. Da haben wir aber ganz, ganz viel erreicht in den Strukturen. Wir haben hier in dem Haus hier zwei Labore extra eingerichtet, ja, einen oberen und unteren Warteraum, dass da Systeme drin sind. Nicht jeder hat seine festen Zimmer, sondern das ist dann hier auch immer fluktuativ, dass man da sitzt und dort, ja, sitzt und den Patienten, ja, sozusagen versorgen kann. Das ist unser oberstes Ziel. Was noch kommt, ich will ja kürzer treten, es läuft ja gut, ja, sozusagen. Was noch kommt und was uns noch einfällt, das hängt dann auch mit von den jungen Kollegen ab. Da haben wir jetzt so unseren erfahrenen Karim Ismail, ja, der überwiegend sozusagen auch in Weißenfels tätig ist und in Hohenwölsen, ja, so in dem Sinne, der ja abgeschlossener Diabetologe ist und das alles schon kann. Dann haben wir unsere Stefanie Feibig, auch eine internistische Ärztin, die hier eingeschlagen hat, jetzt auch schon deutlich über ein Jahr dabei ist, die sehr viel Herzblut entwickelt hat, sozusagen unsere, ja, ich sage immer, unsere Akutmedizinerin auch, die freut sich auch, wenn Action ist, ja, mhm, so nach dem Motto, die ist herzlich sozusagen bei uns eingeladen, hoffentlich zu bleiben, sie will das gerne, das sieht also schon mal sehr gut aus, ja, dann haben wir auch noch einen neuen Kollegen, einen Assistenzarzt eingestellt, ja, mhm, sozusagen, das ist der Jonas, der hier bei uns arbeitet und der hat auch gesagt, oh, ich würde hier gerne bleiben, ja, sozusagen, ich würde hier gerne bleiben und müssen wir erst mal sehen, wie sich das alles erweitert oder so. Die Patienten haben ihn schon lieben gelernt, ja, so nach dem Motto, das ist also schon mal gut. Und wie gesagt, Enttäuschern, unsere Bastion, Frau Dr. Martin, ja, mhm, auch die macht bei uns hier mit. Wir haben morgen immer eine Morgenrunde, wo wir uns alle untereinander, ja, geht ja nun mit Internet und Telefon sozusagen treffen, nochmal besprechen, wie sieht's aus mit Weißenfels, ja, dann meldet sich dann da auch, wir brauchen das und dort. Das macht richtig ein bisschen Spaß, ja, sozusagen so im Team zu arbeiten und es ist auch eine besondere Herausforderung, dass die, für die Patienten ist es gar nicht schlecht, weil die dann auch, wenn nun da einer mal zu hat, also einer wird schon offen haben hier, dass man dann seine Medikamente noch kriegt, ja, oder Ansprechpartner, mhm, das ist so.
1: Und damit, liebe Zuschauer, sind wir schon wieder am Ende unserer Sendung angelangt. Ich wünsche Ihnen jetzt erst einmal eine schöne Woche. Machen Sie das Beste draus. Wir sehen uns dann am Freitag zur nächsten aktuellen Ausgabe hier bei Ihrem BLK Regional TV wieder. Bis dahin, tschüss.
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2: Hallo liebe Zuschauer und herzlich willkommen zur aktuellen Sendung am Freitag hier bei Ihrem BLK-TV. Sommer, Sonne, extreme Hitze. Was sollte man da in puncto Medikamente auf alle Fälle beachten? Vor allem, wie reagiert der Mensch darauf? Wir waren wieder einmal in der Naumburger Löwenapotheke vor Ort und haben mit Dr. Andreas Hühnerbein über diese Thematik gesprochen.
3: Ja, was macht das Ganze mit unserem Körper?
4: Ja, mit unserem Körper macht es eine ganze Menge. Wir erleben es ja tagtäglich. Wir haben echt zu tun, manche mehr, manche weniger. Tendenziell kranke Menschen, ältere Menschen haben deutlich mehr zu tun mit solchen Hitzeperioden, Hitzewochen, Hitzetagen. Weil manchmal fehlt dann auch die Chance, sich irgendwo, wenn man nicht gerade in den Keller gehen will, sich das kühle Plätzchen zu suchen. Aber was natürlich ganz wichtig für uns als Apotheker ist, ist der Umgang mit Medikamenten. Und was machen Medikamente bei solcher Hitze? Und natürlich für uns immer die Frage, wie können wir dem Patienten helfen, was können wir dazu beitragen, dass möglichst wenig Leute da ernsthafte Konsequenzen aus solchen Hitzeperioden davontragen.
3: Wichtig ist also, wo lagere ich meine Medikamente, sofern ich ja in der unglücklichen Lage bin und muss mehrere unterschiedliche Medikamente einnehmen.
4: Die meisten haben ja irgendwelche Medikamente zu Hause und die klassischen Hinweise sind ja schon mal, das nicht im Badezimmer aufzubeheben, weil im Winter das Bad immer so der wärmste oder feuchteste Ort ist, da also bitte nicht. Bestimmte Dinge müssen in den Kühlschrank, manche tun auch prophylaktisch mehrere Medikamente in den Kühlschrank, was zum Beispiel bei Augentropfen manchmal vorgeschrieben ist, manchmal dann aber auch wieder so ein bisschen extra Achtung erfordert, weil Kühlschrank kalte Medikamente am Auge anwenden ist jetzt auch nicht die gute Idee, weil dann gleich ein Tränenfluss kommt. Also so diese ganzen Lagerungsbedingungen spielen natürlich eine Rolle und wenn ich eine Dachgeschosswohnung habe und da sind im Sommer also permanent über 30 Grad, muss ich mir mit meinen Medikamenten, auch die nicht im Kühlschrank sind, schon irgendwie Gedanken machen, weil wir in der Apotheke müssen zum Beispiel eine Lagertemperatur von 25 Grad einhalten. Deshalb gibt es hier halt auch Klimaanlagen und so weiter. Das ist halt für die Mitarbeiter immer ganz nett. Aber es hat natürlich eine gesetzliche Vorgabe sozusagen. Und wenn das hier raus ist, und manche Medikamente sind ja dann durchaus noch mehrere Monate zu Hause im Einsatz. Und wenn es länger heiß ist, wenn das mal ein Tag ist oder so, ist das jetzt auch nicht so dramatisch. Aber wenn es länger heiß ist, muss man sich da Gedanken machen. Wo lagere ich die? Habe ich eine Möglichkeit, das ein bisschen zu kühlen? Viele Sachen kühlen und bitte nicht einfrieren, gerade die ganzen flüssigen Sachen, auch Insuline oder so, Kühlschrank ja, Gefrierfach tun nichts, nein. Da muss man sich also ein bisschen überlegen, was kann ich da tun. Das ist so dieser Lagerungsteil. Und dann geht es natürlich auch um die Wirkung der Medikamente, weil die natürlich auch sehr von solchen Hitzeperioden abhängig sein kann.
3: Was kann passieren?
4: Ganz unterschiedlich. Also bleiben wir bei der Durchblutung der Haut. Wenn es warm ist, wird die Haut stärker durchblutet. Wenn ich jetzt ein kurzwirksames Insulin habe, wird das aus dem subkutanen Gewebe viel schneller wegtransportiert. Es flutet also im Körper zum Beispiel viel schneller an, als ich das aus der kühlen Jahreszeit gewohnt bin. Viele haben es vielleicht auch schon erlebt, die zum Beispiel Schmerzpflaster oder andere Pflaster anwenden sollen. Auf schwitziger Haut immer schwierig. Höheres Irritationspotenzial, also dass es irgendwie nicht so gut klebt, dass der Klebstoff plötzlich nicht mehr so gut vertragen wird, wie man das vielleicht von sich gewohnt ist. Und dass natürlich dann Wirkstoffe auch anders durch oder in die Haut gehen, als das zu anderen Temperaturen sozusagen der Fall ist. Und dann spielt natürlich auch der Stoffwechsel insgesamt eine Rolle. Nierenfunktion ist so das große Stichwort, der Flüssigkeitshaushalt. Bei älteren Patienten schon immer ein bisschen ein Problem oder oft ein Problem. Es wird einfach nicht genug getrunken, weil das Durstgefühl nicht so da ist. Aber vieles wird eben auch über die Niere ausgeschieden. Und wenn die Niere nicht ordentlich arbeitet, gibt es halt auch mit den Arzneistoffen Probleme. Also höhere Konzentration, schlechterer Stoffwechsel. Deshalb gerade in solchen Hitzeperioden ausreichend auf die Flüssigkeitszufuhr achten.
3: Das Ganze, gut, wir gehen jetzt von älteren Patienten auch noch mit aus, ist klar, aber das betrifft doch genauso gut Kinder, ne?
4: Das ist das Gleiche. Das betrifft alle, ich sag mal, vulnerablen Gruppen, da gehören die Älteren dazu, da gehören die Kinder dazu, da gehört aber auch durchaus ein 40-jähriger Mann dazu, der vielleicht mit Krankheiten zu tun hat, der muss nur zum Beispiel eine Schilddrüsenunterfunktion oder eine Schilddrüsenfehlfunktion haben, dafür Tabletten kriegen, bestimmte Nebenwirkungen tauchen einfach häufiger bei Hitze auf, weil sie eine Hyperthermie auch im Körper machen können. Also ganz unterschiedlich. Es ist jetzt nicht, dass man sagen kann, irgendwie zwischen 30 und 60 betrifft mich das alles nicht. Ja. Es hängt immer wirklich von den Umständen ab. Da muss man schon genau hinschauen.
3: Ja, das wird sich wahrscheinlich in Zukunft auch nicht ändern, denn wir werden wohl diese Sommer des Öfteren genießen dürfen.
4: Denke ich mal, zumindest sollte man vorbereitet sein, dass sowas passieren kann, genauso wie man sich auf andere Szenarien auch vorbereiten muss. Aber Hitze in irgendeiner Form wird, denke ich, schon dazugehören, auch in unseren mitteleuropäischen Sommermonaten. Und da sollte man dann sich vorher Gedanken drüber gemacht haben, nicht nur um sich selbst, auch um den Partner in der Familie und im Idealfall eben auch um die Leute, die man so drumherum kennt. Wenn ich eben weiß, ich habe im Gartenverein einen Nachbar und das ist ein über 70-jähriger Mann, der vielleicht alleinstehend ist, dann rufe ich den doch mal an und frage mal nach, ob ich irgendwie helfen kann, ob man Hilfe organisieren kann. Wenn er selbstständig ist und das alles funktioniert, ist ja in Ordnung, aber man hat wenigstens mal nachgefragt, ehe dann irgendwas passiert, was wir alle nicht wollen und dann vielleicht irgendwie eine Krankenhauseinweisung notwendig ist oder. Mhm. Da hat man lieber vorher mal nachgefragt. Deshalb auch das Miteinander ein bisschen, ist ja in der Gesellschaft immer ganz gut, wenn die Leute sich ein bisschen umeinander kümmern und das gilt hier ganz genauso wie woanders auch.
3: Das waren wieder wertvolle Tipps. Wir bedanken uns, auch im Namen unserer Zuschauer.
4: Sehr gerne.
3: Und sagen dann bis zum nächsten Mal.
4: Bis zum nächsten Mal.
5: Übrigens, die Kühle-Orte-Karte hilft Bürgerinnen und Bürgern, Abkühlung zu finden. Denn bei der extremen Hitzebelastung gewinnt die Suche nach angenehmen, kühlen Aufenthaltsorten immer mehr an Bedeutung. Um Bürgerinnen und Bürgern eine schnelle Orientierung zu bieten, stellt das Gesundheitsamt des Burgenlandkreises bereits seit 2 Jahren eine interaktive Karte mit kühlen Orten zur Verfügung. Diese digitale Karte zeigt öffentliche Orte, an denen Menschen während heißer Tage Abkühlung finden können. Die Karte ist online verfügbar und kann sowohl am Computer als auch auf mobilen Endgeräten genutzt werden. Nutzer erhalten schnell und einfach nähere Informationen zur Lage und Erreichbarkeit des jeweiligen kühlen Ortes. Ab sofort haben Bürger auch die Möglichkeit, über den Kühle-Orte-Melder selbst Kühle-Orte eintragen zu lassen. Nach einer Prüfung durch das Gesundheitsamt wird die Meldung freigeschaltet und der Kühle-Ort ist dann auf der Karte mit vermerkt.
2: Viele Bahnhöfe bieten nicht gerade ein ansehnliches Bild für die Reisenden, mit Graffiti beschmiert und meist Ziel von Vandalismus. Nun will die Deutsche Bahn mit kleinen Reparaturtrupps dagegen vorgehen und die Schäden schneller beseitigen. In Magdeburg wurde nun das Projekt vorgestellt.
6: Der Magdeburger Hauptbahnhof wurde zwar zum besten Bahnhof in Deutschland gekürt, aber das scheint hierzulande ein einsamer Leuchtturm zu sein. Denn der Zustand vieler Bahnhöfe im Lande ist weit davon entfernt, schön zu sein. Um das zu ändern, lud man dieser Tage auf einen kleineren Haltepunkt ein, hier der Bahnhof Magdeburg Südost, in einem typischen Zustand für viele solcher kleinerer Bahnhöfe. Graffiti, zerstörte Einrichtungsgegenstände oder Schilder. Das Feld solcher, meistens durch Vandalismus entstandenen Schäden ist groß. Üblicherweise beauftragt man dafür DB-eigene Unternehmen, die allerdings eher grundhafte Sanierungen vornehmen, weshalb man sich entschloss, mit speziellen Reparaturtrupps eine zusätzliche Möglichkeit zur Beseitigung von Schäden an solchen Stationen zu schaffen.
7: Warum machen die das? Weil wir tatsächlich viel, viel Vandalismusschäden haben, viel, viel Defekte an unseren Bahnsteigen und die versuchen wir mit unseren Handwerkerkollegen entsprechend schnell wieder zu beheben.
6: Dazu hat man 2 neue, jeweils 4-köpfige Teams zusammengestellt, erfahrene Handwerker aus den verschiedensten Berufen. Vom Elektriker über den Baufachmann bis hin zum Dachdecker ist alles dabei. Im Grunde suchte man nach Universalgenies, die in der Lage sind, die vielfältigen Anforderungen solcher Schnellreparaturen auszufüllen.
7: Genau, also erstmal grundsätzlich Vandalismusschäden zu beseitigen, unter anderem wie hier die eingeschmissene Vitrine, die wir heute Morgen hier so vorgefunden haben, Graffiti zu beseitigen, Pflasterarbeiten durchzuführen, Dacharbeiten durchzuführen und alles, was sozusagen außerhalb der Parameter, die wir uns selbst gesetzt haben, für einen ordentlichen Zustand von Bahnhöfen entsprechend auch diese zu beseitigen.
6: Was dabei zu tun ist, melden nicht nur die Kunden an die Deutsche Bahn, sondern auch Inspektoren und Mitarbeiter. In diesem speziellen Fall an das Bahnhofsmanagement der DB InfraGo, das zuständig für ein Territorium ist, das in gewisser Weise dem ehemaligen DDR-Bezirk Magdeburg entspricht. Für den Bezirk Halle gibt es weitere Reparaturtrupps.
7: Einerseits ganz klar auch durch unsere Kunden. Andererseits inspizieren wir auch regelmäßig qualitativ unsere Stationen und dann laufen die Schäden quasi in unsere Systeme einmal rein und landen dann quasi hier bei unseren Kolleginnen und Kollegen.
6: Diese Trupps gibt es jetzt seit 2 Monaten und bisher ist man mit den Ergebnissen der Maßnahmen sehr zufrieden.
7: Naja, also man sieht den Unterschied. Das muss man ganz klar sagen. Man sieht den Unterschied auch hier in Magdeburg Südost, war man sehr starker Vandalismus, Standort. Wir haben sukzessive mit diversen Maßnahmen den Standort entsprechend aufgewertet. Und wenn man sozusagen, und das tue ich auch sehr oft, sich Bahnhöfe und Verkehrsstationen einmal anschaut, man sieht den Unterschied mit dieser Handwerkerkolonne.
6: In ganz Sachsen-Anhalt gibt es insgesamt 289 Verkehrsstationen und in ganz Deutschland werden in diesem Jahr für dieses Sonderprogramm etwa 50 Millionen Euro ausgegeben, hauptsächlich für das Personal und die benötigten Ersatzteile. Erfahrungsgemäß durfte diese Arbeit auch nicht aufhören, denn Vandalismus auf Bahnhöfen wird weiter ein Problem sein, vor allem weil es auf vielen dieser Stationen schon seit Jahren kein Personal mehr gibt.
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1: In unserem nächsten Beitrag hat mein Kollege Thomas Scheidt den Landtagskandidaten von der Partei Die Linke getroffen. In der neuen Episode Auf ein Wort sprechen wir mit Erik Stehr. Einen kurzen Ausschnitt sehen Sie gleich. Den ganzen Beitrag können Sie nach der Sendung ab 20 Uhr hier bei uns im Programm sehen.
2: Hallo und herzlich willkommen zu unserem Lokaltalk Auf ein Wort. Heute mit einer neuen Folge und ich begrüße Sie aus der sogenannten Raumstation in Weißenfels. Wenn Sie nicht wissen, was das ist, das liegt im Gebiet Hermannsgarten. Details, die gibt es heute noch im Laufe unseres Talks. Ja, wir stellen Ihnen ja in loser Folge die Kandidaten vor, die für den Landtag in Sachsen-Anhalt aus unserem Bereich am 6. September kandidieren. Einige haben Sie hier an dieser Stelle schon gesehen. Ich freue mich ganz besonders, einen weiteren Gesprächspartner bei mir am Tisch zu haben, nämlich herzlich willkommen Erik Stehr von der Partei Die Linke. Und der ist auch gleichzeitig hier Mitorganisator der Raumstation. Herr Stehr, 25 Jahre jung und damit dürften Sie so ziemlich zu den jüngsten Bewerbern um einen Platz im Sachsen-Anhaltinischen Landtag gehören. Bevor wir ins Politische gehen, vielleicht mal ganz kurz, wer Sie noch nicht kennt, aber viele Weißenfelser kennen Sie ja bereits, ein kurzer Einblick in Ihre Vita.
3: Erstmal vielen Dank für die Einladung. Schön, dass ich Sie begrüßen darf in der Raumstation. Ich bin Erik Stehr, ich bin 25 Jahre alt, bin in Weißenfels geboren und aufgewachsen im Bereich Lützen, bin dann 2010 nach Weißenfels gezogen mit meiner Mutter und habe dann 2019 mein Abitur am Goethe-Gymnasium hier gemacht und habe dann angefangen, in Weimar Urbanistik zu studieren, also Stadtplanung, grob gesagt. Genau, und bin dann heute hier gelandet quasi.
2: Jawohl, Sie sind auch, was

0: die Lokalpolitik betrifft, kein unbeschriebenes Blatt. Das macht nach meinem Dafürhalten auch immer eine gute Geschichte aus, wenn man für den Landtag kandidiert. Sie sind seit 2019 auch Mitglied des Weißenfelser Stadtrates. Gleich die Frage, die darauf folgt, worauf begründet sich denn Ihre Motivation, sich jetzt um einen Platz im Sachsen-Anhaltinischen Landtag zu bewerben?
1: Das ist eine sehr spannende Frage. Genau, seit 2019 bin ich im Stadtrat und das damals auch eher aus Versehen. Ich habe damals noch für die Partei kandidiert, also so eine satirische Kleinpartei. Und da habe ich während des Abiturs nicht damit gerechnet, dass ich in den Stadtrat gewählt werde. Das ist dann überraschenderweise passiert und es hat all meine Pläne umgeworfen. Eigentlich wollte ich immer wie alle in meiner Stufe weg aus der Region, weil sie wenig zu bieten hat im Bereich Ausbildung, aber auch kulturelles Leben. Ich glaube, das wissen die Zuschauerinnen und Zuschauer ja auch, dass da viel Aufholbedarf ist. Und habe mich dann doch entschieden zu bleiben. Und 2021 bin ich zur Linken gewechselt, nachdem sie bei der Bundestagswahl 4,9% eingefahren hat. Und ich habe gesagt, okay, ich würde gern wirklich aktiv werden und vernünftige Politik machen, die den Menschen auch wirklich proaktiv hilft. Und so bin ich nach und nach in verschiedene Ämter gepurzelt, bin seit 2 Jahren stellvertretender Landesvorsitzender der Linken. Und dann kam dieses Angebot aus der Partei zu sagen, hey, würdest du nicht kandidieren wollen für den Landtag? Und ich wusste genau, wenn ich jetzt nicht sage, ich mache das, kommt diese Chance nicht mehr. Gerade in so einer aussichtsreichen Position, in der ich eben kandidiere. Und da dann das zu verneinen oder abzulehnen, wäre fast idiotisch gewesen, dass ich gesagt habe, okay, ich mache das. Und bin dann jetzt Kandidat hier im Wahlkreis und eben auf der Landesliste Platz 2.
0: Viele aus den Nachbarbundesländern von Sachsen-Anhalt sehen ja in einer Regierung AfD auch ein Problem, dass Sachsen-Anhalt abgehängt wird. Wirtschaftlich, auch viele Mitbürger sagen, dann mache ich mich weg. Unser Landesvater, unser ehemaliger Landesvater hat damit ja öffentlich schon mal angefangen. Wie sehen Sie das? Ist das ein Thema oder kämpfen Sie doch? Sie haben ja gesagt, Sie sind hier seit Ihrer Geburt verwurzelt und Sie wollten nicht weggehen. Sie hätten auch weggehen können, aber Sie sind immer noch hier. Wie sehen Sie das? Ist das ein Thema? Kann das dazu kommen? Wird das das Land weiter schwächen? Oder sagen Sie, mal gucken?
1: Also erstmal ganz grundsätzlich, ich bleibe hier, egal was kommt. Mhm. Weil sich aus dem Staub zu machen, können sich meistens nur wenige erlauben. Mhm. Gerade weil man, wenn man irgendwie wirklich fest verwurzelt ist. Und ich sehe es auch in meinem Umfeld, dass viele Leute bereits jetzt schon gesagt haben, sie gehen weg, weil die Situation mhm. generell jetzt schon zu angespannt ist im ja. Land. Wieder Thema Zusammenhalt und Co. Mhm. Und sehe auch, dass viele Menschen nach der Wahl sagen, okay, mhm. also je nachdem, wie das ausgeht, mache ich mich aus dem Staub. Mhm. Vor allem auch migrantische Personen, die sagen, mhm. dann habe ich hier wirklich kein sicheres Leben mehr. Und dann fehlen uns halt viele Leute in der Pflege und Co. Mhm. Und dann wird man in Sachsen-Anhalt, glaube ich, ziemlich blöd aus der Wäsche schauen, wenn man ja. sieht, okay, hier bricht gerade alles weg. Gibt ja auch sehr viele Aufrufe von Wirtschaftsunternehmen, die sagen, wählt klar demokratisch, also mhm. von CDU bis Linke gibt es sogar mhm. Aufrufe. Mhm. Und da muss man gucken, was am Ende bei rumkommt. Aber ich sehe da eine große Gefahr für dieses Land, weil die AfD einfach sehr viel kaputt macht. Also ich sehe, dass die CDU schon viel kaputt macht, aber mit der AfD wird es noch schlimmer. Da ist es dann meine Aufgabe im Landtag am Ende, vermutlich die CDU in den Arsch zu treten und zu sagen, hier, macht jetzt mal gute Politik, macht mal soziale Politik, das, was ihr die letzten Jahrzehnte alles versäumt habt.
0: Ja, das war ein Ausschnitt aus unserem Gespräch mit Erik Stehr, dem Kandidaten der Linken im Burgenlandkreis. Und wenn Sie das gesamte Interview sehen möchten, dann bleiben Sie einfach dran, nämlich nach dem Regionalmagazin können Sie dieses sehen. Dann gibt's über 30 Minuten Gespräch auf ein Wort mit Erik Stehr.
2: Nach den Vorfällen am Leipziger Flughafen mit einer mit Sprengstoff beladenen Drohne wird das Thema Drohnenabwehr immer aktueller. Am Flughafen in Kochstedt bei Magdeburg wird seit längerem bereits mit Drohnen experimentiert. Jetzt wurde das Drohnenabwehrzentrum offiziell eingeweiht. Ab sofort wird hier an neuen, effektiven Maßnahmen zur Drohnenabwehr geforscht.
3: Lange Jahre wurde versucht, aus dem ehemaligen sowjetischen Militärflugplatz bei Kochstedt

0: einen Verkehrslufthafen zu machen. Viele Millionen versenkten unterschiedlichste Landesregierungen in dem Areal. Es hatte aber alles nichts genutzt, bis man auf die Idee kam, den Flugplatz der deutschen Luft- und Raumfahrt anzubieten, als Forschungszentrum für führerlose Luftfahrzeuge, umgangssprachlich als Drohnen bezeichnet, begann hier 2018 eine technologische Entwicklung, die nun mit der Eröffnung des Technologiezentrums für Drohnensicherheit einen weiteren Fortschritt nahm. Denn aus der schönen neuen Welt automatischer Paketzustellung wurde unterdessen eine militärische Bedrohung, auf die es zu reagieren gilt. Dabei wird Kochstedt ein Teil eines wesentlich größeren Gebildes des DLR, das sich aus theoretischer Forschung, entsprechenden Tests und Fertigung zusammensetzt. Und da es sich für Deutschland um ein gemeinsam zu bearbeitendes Problem handelt, bringt sich die Bundesregierung ein. Interessanterweise nicht über das Verteidigungsministerium, sondern über das Forschungsministerium und über das Ministerium für Inneres. Denn Drohnenbekämpfung ist zunächst erst einmal Aufgabe der Polizei und damit Ländersache.
1: Kochstedt, meine Damen und Herren, wird ein zentraler Baustein der Sicherheitsarchitektur gegenüber der hybriden Bedrohung durch Drohnen sein. Und das ist für uns deswegen dieser bedeutende Tag. Unsere Schlagkraft gegenüber angreifenden Drohnen, unsere Schlagkraft in der Drohnenabwehr, wir verstärken sie heute deutlich.
0: Dabei wird der Flughafen Kochstedt vornehmlich ein Testgelände sein, um die beispielsweise in Braunschweig beim DLR konstruierten Jägerdrohnen unter realen Bedingungen auszuprobieren.
2: In Braunschweig forschen wir schon seit vielen Jahren an Drohnen. Das heißt, wir erforschen, wie man Drohnen zunehmend sicher betreiben kann, wie man sie für neue Herausforderungen wappnen kann, wie zum Beispiel unter schwierigen Wetterbedingungen zu fliegen, die Automation voranzutreiben, sodass der Pilot immer weniger belastet wird beim Fliegen, dass man vielleicht auch mehrere Systeme gleichzeitig fliegen kann. Aber wir forschen auch an Technologien, um gegen Drohnen wirksam zu werden. Wir entwickeln zum Beispiel Jägerdrohnen und Lagebilder in Braunschweig, die dann eingesetzt werden können, um gegen widerrechtlich betriebene Drohnen eingesetzt werden zu können, die dann hier in Kochstedt erprobt werden.
0: Diese Verbindung wurde dann durch die anwesenden Spitzenpolitiker symbolisch freigeschaltet, um ihnen dann einen Eindruck zum Stand der Wissenschaft Forschung zu geben. Der ist schon weit gediehen und bereits für viele Einsatzfälle verfügbar. Allerdings befindet man sich dazu in einem ständigen Wettlauf mit dem Gegner. Man sprach hier von einer technologischen Entwicklungszeit von gerade mal 3 Monaten, um auf eine neue Bedrohungslage zu reagieren.
2: Sehr kleine, sehr, sehr schnelle Systeme. Wir haben große, langsame Systeme. Wir haben aber auch große, schnelle Systeme. Also das heißt, gegen die man sich wehren muss. Das heißt, für jede Situation braucht man tatsächlich eine maßgeschneiderte Lösung. Und manchmal ist eine kleine, schnelle Jägerdrohne eine gute Antwort, die allerdings nicht gegen jegliche Drohnen wirksam sein wird, sondern manchmal braucht man ein bisschen größeres Gerät, um dann zum Beispiel eine Drohne einzufangen in der Luft, wenn man beispielsweise über einem Konzert oder einer Sportveranstaltung gerade einen Absturz einer widerrechtlich betriebenen Drohne vermeiden möchte, dann pflückt man sie quasi aus dem Himmel und fliegt sie dann weg, um sie dann für eine Forensik zur Verfügung zu stellen.
0: Denn schließlich möchte man wissen, von wem man angegriffen wurde, auch wenn das nicht immer einfach ist, wie das jüngste Beispiel eines Drohnenangriffs am Flughafen Leipzig-Halle bewies, weshalb sich die versammelten Medien eigentlich nur dafür interessierten und nicht für die wahre Bedeutung des Technologiezentrums für Drohnensicherheit für ein solches Bundesland wie Sachsen-Anhalt.
2: Die Umgebung hier in Kochstedt, das Nationale Erprobungszentrum und jetzt das Technologiezentrum für Drohnensicherheit, ist eine Erprobungsumgebung, ist ein Flughafen, wo verschiedene Experimente durchgeführt werden, wo wir besondere Infrastruktur angeschafft haben, die es ermöglichen, Technologieforschung zu betreiben, bis hin zur Technologiereife und auch externen Partner, wie zum Beispiel unseren Sicherheitsbehörden, die Möglichkeit einräumen können, hier neue Technologien zu testen und zu bewerten, damit Wissen möglichst den Bedarfsträgern auch zur Verfügung gestellt wird.
3: Denn ohne Frage ist es in dem Moment, in dem eine Großforschungseinrichtung eine solche Sichtbarkeit bekommt, auch ein neues Portfolio, jetzt ja tatsächlich auch Drohnenabwehr eine große Rolle spielt, das lockt Unternehmen an. Das gibt Start-ups als Ausgründungen, denn hier sind viele junge Wissenschaftlerinnen und Wissenschaftler, die sich gut vorstellen können, sich selbstständig zu machen. Aber es lockt auch Unternehmen an, sich hier in diesem Umfeld anzusiedeln.
0: Das wäre eine große Hoffnung, nicht nur der Landespolitik, eine Hoffnung, die sich aber zu erfüllen scheint. Dabei hilft, dass es für diesen Flughafen immer noch die entsprechende Betreiberlizenz gibt, was das Testen unter realistischen Bedingungen ermöglichen wird. Das wird jedoch weitgehend im Verborgenen stattfinden, denn auch bei diesem Pressetermin gab es Areale, in denen nicht gefilmt werden durfte. Denn das Testen und Erproben, aber auch die Ausbildung der Sicherheitsbehörden verlangt nach einem gewissen Maß an Geheimhaltung, womit man wieder beim immerwährenden Wettbewerb mit dem Gegner wäre.
4: Sie alle kennen doch bestimmt unseren Saale-Talk, oder? Heute hat sich unsere Moderatorin dazu einen ganz besonderen Gast eingeladen. Wer das ist, erfahren Sie in unserem nächsten Beitrag.
5: Herzlich willkommen zum Saale-Talk, meine Damen und Herren. Mein heutiger Gast, die Küsten-Uli. Herzlich willkommen, liebe Küsten-Uli. Danke, dass ich da sein darf. Nun verrate uns doch mal, warum kommt eine Hamburgerin nach Weißenfels? Ja, ich bin der Liebe wegen gekommen, das wissen ja schon einige. Ich habe mich hier in einen Zahnarzt verliebt in Weißenfels und habe mich dann auch in Weißenfels verliebt, weil es einfach ein ganz anderes Leben hier ist als in einer Großstadt. Es ist alles so entspannt hier, wenn man ankommt, und das ist einfach so, in zwei Welten manchmal zu leben, das kann auch ganz spannend sein. Und man entschleunigt hier wunderbar. Und wie bist du hier zum Fernsehen gekommen? Ja, das ist eine ganz lustige Geschichte. Wir haben sonntags im Bett gelegen und haben BLK TV Regional geschaut. Ja, und da habe ich einfach so gedacht, da fehlt noch ein bisschen Pep am Ende der Sendung. Und dann habe ich dem Sender vorgeschlagen, ob sie Lust haben auf eine spontane Aktion mit mir, dass ich als Küsten-Uli hier den Burgenlandkreis entdecke und auch die Menschen hier, die etwas Besonderes ausüben, ein besonderes Handwerk oder ganz besondere Menschen, die etwas entdeckt oder erfunden haben. Und da haben wir eine ganze Serie draus gedreht, und das war wirklich sehr, sehr interessant und hat auch sehr, sehr viel Spaß gemacht. Ja, nun bist du ja in einer anderen Sendung tätig, liebe Küsten-Uli, und zwar der Saale-Talk. Was ist nochmal ganz genau der Saale-Talk? Wie bist du auf die Idee gekommen, dein Kostüm abzulegen und jetzt diesen Saale-Talk zu machen? Ja, also erstmal das Kostüm habe ich dann irgendwann abgelegt, weil ich ja auch so angekommen war hier und gesagt habe, jetzt bin ich schon fast eine Weißenfelserin, und dann muss ich auch nicht mehr das Kostüm tragen. Aber dann hatte ich eine Idee über Nacht, den Saale-Talk stattfinden zu lassen, und das ist ja im Grunde genommen so ähnlich, nur drehen wir es an einem festen Ort, und zwar direkt an der Saale, wenn es die Temperaturen erlauben. Und auch hier haben wir Begegnung mit vielen interessanten Menschen rund um den Burgenlandkreis. Und ganz wichtig zu sagen noch, auch wenn wir Unternehmer haben oder es soll keine Werbesendung sein, sondern es geht um die Person auch an sich. Man kann zwar kurz sagen und sich vorstellen, was man macht, aber wir wollen einfach wissen, was steht hinter diesen Menschen und was bewegt sie in Weißenfels und wie sehen sie die Situation von Weißenfels. Und das macht mir sehr viel Spaß und man erfährt auch immer sehr viel Interessantes. Ja, liebe Uli, was machst du denn, wenn du nicht in Weißenfels bist? Das fragen auch immer ganz viele. Ja, wenn ich nicht in Weißenfels bin, dann bin ich natürlich in Hamburg, in meiner Heimatstadt. Denn da bin ich ja auch noch beruflich aktiv. Wie ja einige wissen und auch schon gesehen haben, arbeite ich für eine Modefirma und präsentiere dort die Curvy Mode ab Größe 42, ein Traditionsunternehmen in Hamburg. Auch mal ein Besuch wert, an den Jungfernstieg zu kommen. Und ich vermiete auch Apartments an der Nordsee in St. Peter-Ording. Und das ist auch eine Reise wert, gerade für euch hier, wo es immer so heiß ist. Wir haben dann, als ihr hier alle so geschwitzt habt, bei 39, 41 Grad hatten wir schöne 24 Grad. Und St. Peter-Ording ist eine Reise wert. Es ist die größte Sandkiste Europas. Und ja, schaut gerne mal auf meine Webseite. Liebe Küsten-Uli, hast du denn auch Familie? Wie kommt deine Familie denn damit klar? Ja, Familie habe ich auch. Ich habe zwei Töchter. Eine Tochter wohnt in München und eine Tochter lebt in Hamburg, mit der ich dann natürlich sehr eng verbunden bin, wenn ich in Hamburg bin. Aber dafür ist dieser Standort Mitteldeutschland auch sehr schön für mich, weil von hier aus habe ich es dann auch nicht weit nach München. Und dort habe ich dann auch ein Enkelkind. Wie sind denn noch weitere Projekte geplant mit dem BLK-TV Regional? Erstmal konzentrieren wir uns jetzt auf den Saale-Talk. Der macht so viel Spaß und der hat auch so positiven Anklang gefunden hier. Und wie gesagt, also das macht wirklich sehr, sehr viel Spaß. Viele interessante Menschen habe ich schon kennengelernt. Und ich hoffe, dass da auch noch weitere tolle Serien entstehen raus werden. Ja, am Ende der Sendung gibt es immer noch ein paar Fragen. Wen möchtest du gerne nominieren? Ich würde gerne die Barbara Döring nominieren. Ich habe schon so viel von ihr gehört und sie soll eine ganz bezaubernde Person sein und auch musikalisch aktiv sein. Und ich würde gerne noch mehr von ihr erfahren. Dann gibt es noch die obligatorischen Fragen am Ende, meine liebe Küsten-Uli. Haus oder Wohnung? Ich liebe eine Wohnung. Tanzen oder Tennis? Tanzen. Steak oder Pasta? Pasta. Hoodie oder das kleine Schwarze? Ich würde sagen, das Hoodie, das passt besser an die Nordsee. Urlaub im Norden oder im Süden? Na klar, im Norden. Ja, liebe Küstenuli, da du jetzt zwischen zwei Welten unterwegs bist, welchen Sender schaust du denn lieber? Unser regionales BLK TV Regional oder euren Sender Hamburg 1? Ja, da muss ich natürlich ganz ehrlich sein. Ich schaue, wenn ich hier bin, gerne BLK TV Regional. Und in Hamburg kann ich es schlecht empfangen. Da gucke ich es auch auf YouTube. Aber ich schaue natürlich auch den Hamburg 1 Sender. Liebe Küstenuli, vielen Dank, dass du dir Zeit genommen hast, mit uns dieses Interview zu machen. Und sehen wir dich denn nochmal wieder so in deiner Kleidung? Ja, zum Stadtfest, da sind wir wieder dabei im ganzen Team. Und da werde ich auch dieses Outfit nochmal anziehen. Und dann freue ich mich, euch alle zu sehen. Vielen Dank, dass du da warst. Und ja, meine Damen und Herren, das war jetzt ein besonderes Interview mit einer und derselben Person. Ich habe natürlich keine Zwillingsschwester, aber so viele haben gefragt, warum ich diese Küstenuli nicht mehr ausübe und was ich jetzt so mache und was ich mache, wenn ich in Hamburg bin. Und so wissen sie es einfach und zu meiner Person ein paar Informationen. Es hat mir Spaß gemacht. Es war nicht ganz leicht. Es ist leichter, jemanden zu interviewen, der neben einem sitzt, als eine Person zu interviewen, die man selber ist und die dann auch gar nicht da sitzt. In diesem Sinne, demnächst wieder in 2 Wochen den Saale-Talk mit natürlich interessanteren Personen hier rund um den Burgenlandkreis.
4: Das war sie auch schon wieder, unsere Sendung am Freitag. Ich wünsche Ihnen ein zauberhaftes Wochenende. Erholen Sie sich gut und starten Sie gut in die nächste Woche. Die nächste Sendung von BLK Regional gibt es für Sie wie gewohnt am Dienstag. Machen Sie es gut. Bis dahin. Tschüss.
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0: Hallo und herzlich willkommen zu einer neuen Ausgabe unseres Verbrauchermagazins Energie und Umwelt im Programm von BLK TV. Kommen wir gleich zu unserem ersten Thema in der heutigen Sendung. Von Hochwasser und Starkregen sind auch die Städte und Gemeinden im Burgenlandkreis leider immer öfter betroffen. In Stößen wurde jetzt die neueste Anschaffung einer sogenannten mobilen Wassersperre vorgestellt.
1: Mit Unterstützung durch das Umweltministerium hat die Verbandsgemeinde Wetautal ein mobiles Hochwasserschutzsystem inklusive mobiler Netzersatzanlage beschafft. Dafür flossen rund 211.200 Euro aus dem Programm Sachsen-Anhalt Klima 3. Umweltstaatssekretär Dr. Steffen Eichner hat das neue System in dieser Woche gemeinsam mit Bürgermeisterin Kerstin Beckmann in Augenschein genommen.
2: Herr Eichner, das Umweltministerium Sachsen-Anhalt gibt viel Geld für den Hochwasserschutz aus. Jetzt stehen wir hier und stößen. Sie haben gerade mal geschaut, wo das Geld hingeht. Hinter uns ist so eine mobile Hochwasserschutzanlage, die aufgebaut werden kann im Fall. Wie viel Geld gibt denn das Land für den Hochwasserschutz aus?
3: Also seit 2002. Über jetzt viele Jahrzehnte und viele Landesregierungen hinweg haben wir ungefähr 1,6 Milliarden für den Hochwasserschutz ausgegeben als Land. Das ist zum Großteil in die Deiche geflossen, um praktisch die großen Gewässer entsprechend einzudeichen und den Schutz der Bevölkerung zu gewähren. Hier ist jetzt ein spezielles Programm, das heißt Klima 3, das schließt eine Lücke, die wir bisher eben noch nicht gefüllt hatten. Die Gemeinden sind ja dafür zuständig, dass die Hochwasser abwehren, und oftmals fehlt dann die entsprechende Technik, um dieses tun zu können. Das haben wir mit diesem Programm Klima 3, was ein EU-Förderprogramm ist. Mit 90% der Förderung haben wir diese Lücke geschlossen, und viele Gemeinden haben das jetzt in Anspruch genommen. In diesem Topf sind 35 Millionen Euro drin. Die Gemeinde Stößen hat jetzt 211.000 Euro davon bekommen für ein Paket, was aus meiner Sicht wirklich sehr klug zusammengestellt worden ist.
2: Ich habe aber im Gespräch jetzt schon gehört, dass das Geld reicht noch nicht. Die Gemeinden haben noch mehr Bedarf.
3: Ja, die Gemeinden haben natürlich Bedarf, weil das auch ein sehr attraktives Förderprogramm ist. 90%ige Förderung für Wasserwehren oder für mobile Hochwasserschutzanlagen gibt es ansonsten nicht allzu oft. Die Mitarbeiter meines Hauses sind auf jeden Fall sehr interessiert daran, dieses Programm auch in der nächsten Förderperiode in der einen oder anderen Weise fortzuführen. Und dann können wir hoffentlich auch die Wünsche der anderen Gemeinden noch bedienen.
1: Inklusive des 10%igen Eigenanteils investierte die Kommune rund 234.650 Euro, um Wohnhäuser in den Mitgliedsgemeinden Mertendorf, Wetau und Schönburg vor Hochwasser zu schützen, sowie im Notfall Pumpen und betroffene Haushalte mit Strom zu versorgen.
2: Hinter Ihnen steht eine mobile Hochwasserschutzanlage. Erklären Sie doch mal ganz kurz für die Leute, die es noch nicht gesehen haben. Ich habe ein entsprechendes Video schon mal bei YouTube gesehen, wie sowas funktioniert. Was machen denn diese kleinen Plastewinkel?
4: Ja, die kleinen Plastewinkel sind dafür da, im Prinzip bei Hochwasser in der Saale, im Bereich Schönburg oder auch dann im Bereich der Wetau, in der Ortslagen Wetau und Mattendorf, das Hochwasser oder Sturzregen zurückzuhalten und wieder zurückzuführen in die Bäche und in die Flüsse. Wir haben dort die Möglichkeit, in einer ganz kurzen Zeit dieses System, was hier steht, sozusagen 200 Meter circa in einer halben Stunde aufzubauen und dementsprechend dann zu agieren, um das Hochwasser zurückzuhalten, um dass die Bereiche in Schönburg, Mertendorf, Wetau geschützt bleiben.
2: Ist das jetzt die einzige Möglichkeit von Hochwasserschutz, abgesehen mal von den allgemein bekannten Sandsäcken?
4: Es gibt viel, viel mehr Varianten. Wir haben uns auch für diese Variante entschieden und diese wurde dann ausgeschrieben. Und wir haben eben Glück gehabt durch die Fördermittelzusage, dass wir dann auch eine Firma hatten, die den Zuschlag bekommen hat und konnte uns dann das Hochwasserschutzsystem eben dementsprechend liefern.
2: Viele werden sich jetzt fragen, warum gerade steht das in Stößen? Wenn ich mich mal hier umschaue, sehe ich ja hier keinen Fluss.
4: Ja, das stimmt, aber wir haben sozusagen hier den zentralen Standort der Feuerwehr der Verbandsgemeinde Wetautal, Feuerwehr Wetautal, wie mit ihren 19 Ortschafts- oder beziehungsweise mit ihren 9 Standorten, die wir da noch haben, sozusagen an der Spitze hier das Lager bildet und hier wird sozusagen das Material untergebracht, wird hier verwaltet, eingelagert bzw. dann für die Feuerwehren herausgeholt und zu den gewissen Standorten gefahren, wo es benötigt wird. Dass wir damit vermeiden, das auf zig Standorte zu verteilen, weil es dann erst zusammengesucht werden muss, das Material, steht es dann halt hier zentral. Wir haben hier einen Logistiker drin stehen, der dann bestückt wird. Wir haben noch einen zweiten Logistiker in der Verbandsgemeinde in Osterfeld. Der wird dann dazugerufen und dann werden hier mit dem Gabelstapler die Paletten oder Behälter, wo das drin gelagert wird, auf den LKW geladen und wird dann in die Bereiche gefahren, wo es dann benötigt wird.
2: Sie haben es gerade schon, oder wir haben es gerade im Gespräch schon gehört, die Feuerwehr in der Verbandsgemeinde ist ja relativ groß.
4: Ja, genau. Wir haben 19 Standorte und haben davon 15 selbstständige und 4 unselbstständige Standorte.
2: Wie viele Mitglieder haben Sie dann bei 19 Standorten?
4: Also wir haben 335 aktive Mitglieder. Dann haben wir gesamt liegen wir bei knapp 850. Da zählen aber noch unsere Kinderfeuerwehren, Jugendfeuerwehren, Alters- und Ehrenabteilung und die Einsatzabteilung natürlich mit dazu.
2: Nochmal zurück zum Hochwasserschutz. Ist damit jetzt schon mal alles erledigt oder hat die Feuerwehr noch Wünsche?
4: Wünsche hat die Feuerwehr ja immer, aber es muss irgendwo realisierbar sein und bezahlbar sein, ja. Und wir sind in den nächsten Jahren noch dabei, gewisse Technik weiter zu beschaffen. Unsere Bürgermeisterin hat es ja vorhin schon mal erklärt. Wir sind noch in der Beschaffung für die Wasserwehr. Wir haben eine Wasserwehr aufgestellt im Bereich Schönburg, die aber durch Kameraden oder durch Mitglieder aus dem Wedautal besetzt werden. Dort haben wir einen Antrag gestellt auf ein Rettungsboot, um dass die Wasserwehr dort tätig werden kann im Bereich der Saale. Wir haben einen Abschnitt von 5 Kilometern, den wir dort betreuen müssen. Und das ist jetzt noch, was dann dazu kommen sollte. Wenn wir die Förderung noch bekommen für das Boot, wäre das auf alle Fälle eine wahnsinnige große Unterstützung und auch eine Bereicherung für die Verbandsgemeinde.
2: Wenn ich jetzt mal an alte Archivaufnahmen denke, vom letzten Hochwasser in Schönburg, ist dort überhaupt ein Schutz möglich? Weil da ist ja sehr viel freie Fläche und das war ja sehr weit überflutet.
4: Ja, genau. Aber im Bereich Schönburg ist es so, wir haben dort eine Art Pferdeschwemme, die unten an der Saale ist, was der tiefste Punkt ist. Und der wird dann durch das Hochwasserschutzsystem, was wir hier haben, im Prinzip geschützt. Wir haben zu dem Hochwasserschutzsystem natürlich noch gewisses Zubehör, also eine Hochwasserschutzpumpe, wie eine Schmutzpumpe, die dann dort Masse an Wasser wegbringt, wo wir dahinter, hinter der Hochwasserschutzbarriere, den Pegel niedrig halten wollen, dass die Gebäude und die Einwohner dort dementsprechend nicht so großen Schaden abbekommen, wie es sonst ohne Hochwasserschutzsystem wäre. Die Gemeinde Schönburg hat dort leider noch nie über die Jahre hinweg was beschaffen können, auch aus finanziellen Gründen. Jetzt haben wir die Möglichkeit, über Klima 3 da gegenzusteuern und zu helfen. Aber wie gesagt, wir setzen es halt nicht nur in Schönburg ein. Wir haben noch Bereiche in Mertendorf und in Wedau, was auch fortführend noch bis Kauerwitz geht, wo die Wedau im Prinzip in Thüringen ja entspringt und dann zu uns rüberkommt. Und wenn wir dann Sturzregen haben, ist es dann eben so, dass wir dort Abhilfe schaffen müssen. Und vom Sandsackverbau geht man jetzt eigentlich weg, weil der Aufwand zu groß ist. Wir haben hinterher wieder Sandsäcke zu entsorgen. Und das fällt dann natürlich mit diesem System nicht an. Man muss natürlich sehen, wo man das System dann gezielt einsetzen kann, um dementsprechend gegenzusteuern.
2: Bis zu welcher Wasserhöhe wird das so ein System funktionieren?
4: Also wir haben jetzt hier gerade eine Wasserhöhe von 50 cm. Wir haben aber noch, sind noch in der Beschaffung weitere Elemente, die dann eine Wasserhöhe von 90 cm abfangen, wo die Segmente oder die Elemente dann einen Meter hoch sind.
1: Aufgrund der hohen Nachfrage wurde das Gesamtvolumen des Förderprogramms, das aus EU-Mitteln finanziert wird, jüngst von 35 auf nunmehr 42 Millionen Euro aufgestockt. Davon entfallen 28,5 Millionen Euro auf Maßnahmen zum Hochwasser- und Starkregenrisikomanagement.
0: In Sachsen-Anhalt wird mit Windkraft und Solaranlagen viel Strom produziert. Das belastet das Stromnetz und oft müssen Anlagen abgeschaltet werden, da der produzierte Strom nicht in der Menge gebraucht wird. Da soll nun der Bau des größten Batteriespeichers Deutschland bei Kloster Mansfeld im Vorharz Abhilfe schaffen. Wir waren beim Spatenstich für die Anlage mit Kamera und Mikrofon dabei.
5: Auf dieser ca. 15 Hektar großen Fläche nahe des Umspannwerkes Kloster Mansfeld und direkt an der Stromautobahn Südostlink, die von 2027 an Windstrom aus Sachsen-Anhalt in den Süden Deutschlands transportieren wird, soll ein Energiewendeprojekt der Superlative entstehen. Ein Batteriespeicherpark mit einer geplanten Leistung von 1 Gigawatt und einer Kapazität von 5,7 Gigawattstunden. Der größte seiner Art in Deutschland und vielleicht auch in Europa. Nach etwa 2 Jahren Vorbereitung wurde nun zum ersten Spatenstich und damit verbundenen Baustart eingeladen. Neben den Vertretern der Investoren, der Firma BWESS mit Hauptsitz in Zürich und der Celus Energy Development GmbH aus Berlin, die das Projekt angebahnt hat, waren zahlreiche Gäste aus Politik, Wirtschaft und Verwaltung geladen und auch gekommen. So zum Beispiel auch Vertreter des Gemeinderates Kloster Mansfeld, der Verwaltungsgemeinschaft Mansfelder Grund-Helprath, zu der der Ort mit seinen 2000 Einwohnern gehört, und von dem im März diesen Jahres neu gegründeten Verein Wir sind Kloster Mansfeld. Die Begrüßung übernahm Bastian Scheele, Direktor bei der BWESS.
6: Und hier draußen, vor uns Zelt, wird er entstehen. Der größte Batteriespeicher in Deutschland und einer der größten Batteriespeicher in Europa. Mit einer Netzanschlussleistung von 1 Gigawatt und einer Kapazität von bis zu 5,7 Gigawattstunden wird er, einfach gesprochen, Strom, der überschüssig ist aus erneuerbaren Energien, wird diesen aufnehmen, wird diesen zwischenspeichern und wieder abgeben ans Netz, wenn er dann benötigt wird. Er wird darüber hinaus weitere Systemdienstleistungen erbringen können für das Netz und damit dafür sorgen, dass erneuerbare Energien besser ins Stromsystem integriert werden, dass das Stromsystem, das Netz robuster wird und der Strom für uns alle als Verbraucher bezahlbar bleibt. Und das ist für uns als Firma natürlich ein ganz besonderer Tag heute. Und es ist aber ein ebenso besonderer Tag für die Gemeinde und auch für den Landkreis und auch das Land Sachsen-Anhalt und nicht zuletzt auch für das Gelingen der Energiewende in Deutschland.
5: Herr Scheele übergab das Mikrofon direkt an den CEO, also den Vorsitzenden von BWESS, der Firma, die schon in der ganzen Welt investierte und nun auch in Deutschland baut. Vielleicht deshalb hatte der gebürtige Norweger seine kleine Rede in Deutsch notiert.
7: Dies ist das erste Mal, dass wir eine Grundsteinlegung feiern. Warum ist das so? Natürlich liegt es zum Teil an der Größe dieses Projekts. Es ist das größte Projekt in unserem Portfolio und sehr wahrscheinlich eines der größten Batterieprojekte in Deutschland und sogar in Europa. Vor allem aber sehen wir dieses Projekt als den Beginn eines langfristigen und ernsthaften Engagements von BWESS in Deutschland. Ich freue mich, sagen zu können, dass wir in den nächsten Jahren mehr als 1 Milliarde Euro in Batteriespeicher in Deutschland investieren wollen. Beginnen hier, heute, in Kloster Mansfeld.
5: Ehrengast der Veranstaltung war Sachsen-Anhalts Energieminister Professor Dr. Armin Willingmann. Auch er verlieh seiner Freude über das Projekt der Superlative Ausdruck. Und er nutzte die Gelegenheit, dem norwegischen CEO und seinem Land zum gewonnenen 16. Finale bei der gerade laufenden Fußball-WM zu gratulieren, während Deutschland bereits ausgeschieden ist. Nun müssen die Norweger gewinnen, sagte er, und erntete dafür viel Zustimmung. Nach Vertretern des Bundesverbandes Energiespeichersysteme und der 50 Hertz Transmission GmbH, die das systemrelevante Umspannwerk Kloster Mansfeld, das als wichtiges Stromdrehkreuz gilt, betreibt, ergriffen schließlich unter anderem noch Bürgermeister Frank Ochsner und Landrat André Schröder das Wort.
8: Während hier früher Rohstoffe aus der Erde gewonnen wurden, entsteht nun ein Speicher für Energie der Zukunft. Die Energiewende ist eine der großen Herausforderungen unserer Zeit. Sie gelingt nur, wenn erneuerbare Energien nicht nur erzeugt, sondern auch zuverlässig gespeichert und verfügbar gemacht werden können. Denn wann sie gebraucht werden. Genau dazu leistet dieser Batteriespeicher einen wichtigen Beitrag. Er steht für Versorgungssicherheit, Netzstabilität und moderne Infrastruktur. Und er zeigt, dass auch eine ländliche Gemeinde wie Kloster Mansfeld eine bedeutende Rolle in Deutschland bei der Gestaltung der Zukunft spielen kann. Für unsere Gemeinde ist dieses Projekt deshalb mehr als ein technisches Bauwerk. Es verbindet die Vergangenheit und die Zukunft. Es schlägt die Brücke vom Bergbau zur modernen Energiewirtschaft, vom Kupfererz unter Tage zur gespeicherten Energie für kommende Generationen. Und ja, meine Damen und Herren, die Gemeinde Kloster Mansfeld wird auch künftig eine nicht unerhebliche Summe an Gewerbesteuereinnahmen erhalten. Wir sind sehr zuversichtlich, dass wir damit ein Stück weit vorankommen werden, was die Entwicklung unserer Gemeinde betrifft. Umso wichtiger ist dieser Punkt auch für unsere kommunale Zukunft. Und ja, meine Damen und Herren, die Investoren haben Wort gehalten. Über freiwillige Akzeptanzmaßnahmen haben unsere Vereine, unsere Kita, unsere Schule, die Feuerwehr sowie ein Spielplatz bereits vor dem ersten Spatenstich finanzielle Unterstützung von insgesamt 50.000 Euro erhalten.
9: Wir haben weitere Anfragen, so viel darf ich ja verraten. Wir haben weitere ansiedlungswillige Unternehmen. Wir arbeiten gerade die Unterlagen ab, die aktualisiert eingekommen sind. Das ist gut so. Wir wollen auch als Landkreis aufholen. Und weil wir hier sehr oft über die WM gesprochen haben, der Landkreis ist etwa doppelt so groß wie Berlin. 273.000 Fußballfelder nebeneinander gelegt. Ja? 128.000 Einwohner nur. Da weiß man, wir haben die Ressource Raum, wir haben Platz. Und wir wollen mit diesem Platz auch gut umgehen. Im Einklang nachhaltig mit der Natur, aber auch für Investitionen. Und wenn wir um Investoren werben, dann beschreiben wir immer die Lagegunst mittendrin in Deutschland, sehr zentral gelegen, intakte kommunale Infrastrukturen, reiche Geschichte, reiche Tradition, Internetanschluss, Autobahnen, all das, was man so typischerweise bewirbt. Was wir sehr oft nicht sagen, was wir aber heute einfach mal herausstellen müssen: Wir haben einen dauerhaften Einspeiseüberschuss an Energie. Etwa die Hälfte der Energie, die wir hier produzieren, wird nur selbst verbraucht. Die andere Hälfte wird abgeleitet, irgendwohin. Und natürlich hier das Umspannwerk verteilt Energie. Das ist

0: ein Matching Point. Hier sind Dinge, mit denen wir als Landkreis auch dauerhaft werben. Dieser Einspeiseüberschuss, nicht nur die Lagegunst, dass wir auch eine wichtige Rolle bei der Verteilung und Speicherung von Energie spielen können, ist ein strukturbestimmtes Merkmal dieser Tage, aufgewertet auch durch die heutige Investition.
1: Last but not least, in der langen Liste derer, die an diesem besonderen Tag etwas zu sagen hatten, war Kilian Leikam, Geschäftsführer der BWESS.
2: BWESS hat erstmals 2024 in dieses Projekt investiert und seit Anfang dieses Jahres sind wir vollständiger Eigentümer. Von Beginn an haben wir Kloster Mansfeld als langfristiges Engagement betrachtet, nicht als kurzfristige Transaktion. Wir freuen uns besonders, dass unser Partner Selos uns weiterhin bei dem Projekt auch mit lokalen Standortthemen unterstützen wird und sind natürlich dankbar für die Leistung, das Projekt bis hierhin gebracht zu haben. BWESS ist ein erfahrener, langfristiger Eigentümer und Betreiber von Großbatteriespeichern. Wir behalten während der gesamten Betriebsdauer unserer Anlagen die direkte Aufsicht, verfolgen einen aktiven Ansatz über den gesamten Lebenszyklus hinweg. Diese langfristige Perspektive trägt unsere Entscheidung zu Technologie, Sicherheit, Standortmanagement und zur Zusammenarbeit mit Partnern wie 50 Hertz und natürlich den Nachbarn hier vor Ort.
1: Und während die Firma Kutter aus Helpra bereits mit dem Bau der Zuwegung begonnen hat, geht es mit dem nun vollzogenen symbolischen Spatenstich richtig los. Werden mehr als 1000 solche Container, übrigens auch in Grün, aufgestellt und vernetzt, um dann 2028 in Betrieb zu gehen. Die Laufzeit für solch einen Batteriegroßspeicher beträgt dabei mehrere Jahrzehnte.
3: Das war sie schon wieder, unsere neueste Ausgabe unseres Regionalmagazins Energie und Umwelt. Die neueste Ausgabe ist bereits in Vorbereitung und wird hier in Kürze zu sehen sein. Bis dahin, machen Sie es gut. Bleiben Sie gesund und vor allen Dingen bei allem, was Sie tun, energiegeladen. Tschüss und auf Wiedersehen.

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1: Herzlich willkommen zu den aktuellen Nachrichten aus dem Burgenlandkreis. Hier bei Ihrem Lokalsender BLK-TV am Mittwoch, den 26. August. Und hier die aktuellen Meldungen. Mit einer feierlichen Abschlussveranstaltung in Weißenfels ist vergangene Woche der diesjährige Lesersommer in der Stadt erfolgreich zu Ende gegangen. Gemeinsam mit ihren Familien blickten die teilnehmenden Kinder und Jugendlichen auf einen abwechslungsreichen Lesesommer zurück. Insgesamt beteiligten sich 113 junge Leserinnen und Leser an der Aktion und lasen gemeinsam 269 Bücher. Die Stadtbibliothek nahm in diesem Jahr bereits zum 17. Mal an der landesweiten Leseförderaktion teil. Ziel des Lesesommers ist es, Kinder und Jugendliche für Bücher und Geschichten zu begeistern und auch diejenigen zum Lesen zu motivieren, die sonst eher selten zu einem Buch greifen. Mit zwei Bürgerfesten stellt der Burgenlandkreis sein neues Rufbusangebot Flotte Finne den Bürgerinnen und Bürgern vor. Am 28. August findet von 16 bis 18.30 Uhr ein Fest im Bürgergarten in Bad Bibra statt. Am 29. August dann von 10 bis 12.30 Uhr am Irrgarten in Eckertsberga. Landrat Götz Ulrich wird an beiden Tagen das neue Rufbusangebot mit einer symbolischen Schlüsselübergabe einweihen. Alle Bürgerinnen und Bürger, die sich für den neuen Rufbus interessieren, sind herzlich eingeladen, vorbeizukommen. Ihnen wird an einem Infostand der PVG Burgenlandkreis der neue Rufbus umfassend erklärt. Sämtliche Projektbeteiligte stehen zudem für Fragen und Anregungen zur Verfügung. Gäste erwartet außerdem ein buntes Rahmenprogramm mit Mitmachaktionen für Kinder. Bei einer Tombola wartet ein kostenloses Deutschland-Ticket als Hauptgewinn. Die Sparkasse ist mit einem Glücksrad vor Ort. Auch für die Verpflegung mit Essen und Trinken ist gesorgt. Am 29. August um 14 Uhr öffnet die Zeitzer Stiftsbibliothek erneut ihre Türen für Interessierte, die in die faszinierende Welt der alten Schriften eintauchen möchten. Besucher haben die Gelegenheit, einen umfassenden Überblick über die Geschichte der Büchersammlungen und Archivbestände zu gewinnen, deren Ursprünge bis ins Spätmittelalter

0: zurückreichen. Die Führung beginnt im Ausstellungsraum und führt durch 5 große Bibliotheksräume, in denen Druckwerke des 15. bis 18. Jahrhunderts in Pulten und Regalen präsentiert werden, die an spätgotische und barocke Bibliotheken erinnern. Die Stiftsbibliothek in Zeitz beherbergt zahlreiche außergewöhnliche Schätze. Ihre mittelalterlichen und frühneuzeitlichen Bestände zählen zu den ältesten und bedeutendsten Büchersammlungen in Sachsen-Anhalt. Besonders bemerkenswert ist die Geschlossenheit der historisch gewachsenen Bestände. Besucher können außerdem Bischof Julius Pflug als lebensgroße Figur in seinem Gelehrtenzimmer bestaunen. Tickets können bereits vorab über den Besucherservice reserviert werden. 3 Räder, starke Motoren und ein besonderes Lebensgefühl. Vom 27. bis 30. August findet das erste Harzer Treigtreffen im Ferienpark am Birnbaumteich statt. Gemeinsam mit den Treigfreunden Wilde Biber lädt der Ferienpark Treigfahrerinnen und Treigfahrer, Familien sowie interessierte Gäste zu einem außergewöhnlichen Wochenende inmitten der Harzer Natur ein. Der Ferienpark am Birnbaumteich bietet mit seiner naturnahen Lage, seinen Stellplätzen und der entspannten Campingatmosphäre den passenden Rahmen für Begegnungen, Benzingespräche und ein geselliges Miteinander. Soweit die aktuellen Nachrichten. Jetzt geht's weiter im Programm von BLK TV, Ihrem lokalen Fernsehsender aus dem Burgenlandkreis.
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0: Hallo liebe Zuschauer und herzlich willkommen zur aktuellen Sendung am Dienstag hier bei Ihrem BLK TV. Das Sommerbad in Lützen kann in diesem Jahr auf ein 90-jähriges Bestehen zurückblicken. Und das sollte am Samstag mit einem abwechslungsreichen Programm gebührend gefeiert werden. Eigentlich. Nur das Wetter hat ja leider nicht mitgespielt. Wir waren vor Ort und haben mit Bürgermeister Mirko Kota über die Situation gesprochen. Eine Lösung findet sich ja immer. Seit nun fast einem Jahrhundert verbindet das Sommerbad Lützen unvergessliche Geschichten, Emotionen und Freundschaften die Einwohner der heutigen Verbandsgemeinde. Und das sollte nun am Samstag gebührend gefeiert werden. Eigentlich.
2: 90 Jahre Sommerbad Lützen. Was ist mit der Feier?
3: Ja, 8 Wochen Sonne, also gerechnet heute Regen. Wir haben uns entschieden, den Spaß- und Spieletag, der heute Vormittag hätte stattfinden sollen, auf nächste Woche Freitag zu verlegen. Bei freiem Eintritt ist das Sommerbad ab 12 Uhr geöffnet. Ab 14 Uhr finden die ganzen Spiele statt mit Arschbombenwettbewerb, Schwimminselrennen, Volleyballturnier. Sicheres Schwimmen, also Kinder sollen einfach lernen, sich im Wasser wohlzufühlen, sicher zu baden. Ja, fürs Wetter kann keiner was.
2: Das ist richtig, aber ich sehe gerade hinter uns hier wird trotzdem fleißig geplanscht, auch wenn jetzt das Wetter nicht so passt. Es sind ja angenehme Temperaturen im Pool oder im Schwimmbad.
3: Die Kinder, die sind schlau, die wissen, im Wasser ist es wärmer als hier draußen. Ich denke mal, ich werde nachher auch nochmal eine Bahn schwimmen. Der Spaß soll im Vordergrund stehen und wenn die Kinder da sind, sollen die das ja gerne nutzen.
2: Aber jetzt kommen wir mal auf die 90 Jahre zurück. Es sind ja nun mal 90 Jahre Sommerbad Lützen. Wann hat das eigentlich alles begonnen? Gut, man kann es zurückrechnen. 2020 wurde neu saniert. Was ist für die Zukunft geplant? Gibt es schon neue Ideen?
3: Ja, fangen wir mal an. 90 Jahre. Also vor 90 Jahren, 1936, wurde das Sommerbad mit Hilfe der Einwohner hier in kürzester Zeit erbaut und ganz, ganz viele Generationen haben hier schwimmen gelernt, Spaß gehabt. Es gab vorher schon einen Sprungturm. Also es war ein Treff für Jung und Alt, sportlich, 90 Mal Sommer. 90 Mal Ferien. Das fand alles hier im Sommerbad statt. Also es war ein Treffpunkt gerade für die Jugend, für die Älteren, die Kinder, für alle. Ja, vor 5 Jahren haben wir hier die Wiedereröffnung gefeiert. Das Bad wurde innerhalb von einem Jahr. Wir haben die Saison Ende 20 beendet und zu Beginn 21 das Bad eröffnet. Sie sehen ja selber, nagelneues Edelstahlbecken, getrennt für Schwimmer und Nichtschwimmer, mit Sprungturm, Rutsche, Kinderbecken. Also ich denke mal, das wird super angenommen. Ja, und hier im hinteren Bereich, die Liegewiese, da sind noch ein paar alte Bäume. Die sind genauso alt wie Sommerbad, leider ein bisschen erkrankt. Die wollen wir mit Ersatzpflanzungen halt fällen und neu gestalten, dass das Bad auch im hinteren Bereich super top ist. Da haben wir ja auch die Volleyballplätze und den Bereich fürs Fußballspielen. Hier findet auch heute Abend unsere Abendveranstaltung statt. Also es wird nicht der gesamte 90-jährige Feier abgesagt, sondern nur die Vormittagsveranstaltungen, die Vormittagsspiele. Die Nachmittagsveranstaltungen finden statt. Da ist Trio B da und der DJ. Die heizen ein und da denke ich mal, da feiert auch die Lützner Bevölkerung die 90 Jahre Sommerbad.
2: Na, dann wünsche ich viel Spaß beim Feiern. Lassen Sie es ordentlich krachen heute Abend, auch wenn es leider der Rest ins Wasser gefallen ist. Alles Gute und wir sehen uns hoffentlich zum nächsten Mal.
3: Aufgehoben ist nicht aufgeschoben. Wir feiern die Kinder nächste Woche am Freitag. Da lade ich Sie auch ganz herzlich wieder zu uns ein.
0: Nichtsdestotrotz ließe sich der Bürgermeister nicht nehmen, ins Becken zu steigen und ein paar Runden zu schwimmen. Jetzt hoffen alle, dass am Freitag das Wetter mitspielt und bei strahlendem Sonnenschein der Spaß- und Spieletag stattfinden kann, damit alle den Tag so richtig genießen können. Am Donnerstag beginnt in Weißenfels das alljährliche Stadtfest. 4 Tage lang wird auf dem Markt und den Badanlagen gefeiert. Parallel dazu gibt es am Stadtbalkon das Saalefest. Viele freuen sich natürlich wieder auf den großen Festumzug am Sonntag. Wir wollen nun einen Blick auf das kommende Ereignis werfen.
4: Pünktlich zum Ausklang des Spitzesommers bereitet sich Weißenfels auf sein alljährliches Stadtfest vor. Dann wird der Marktplatz zur Bühne, zum Biergarten sowie zum Dreh- und Angelpunkt des größten Festes in der Saalestadt. Aber auch andere Locations bieten dann Unterhaltung und Sehenswertes. Los geht es am Donnerstagabend mit dem beliebten Eröffnungskonzert auf dem Markt. Ab 19.30 Uhr spielt die Big Band der Kreismusikschule Burgenlandkreis auf und wird dabei vom Doppelquartett des Goethe-Gymnasiums unterstützt. Wer dann gerne den lauen Sommerabend unterhalb des Schlosses gemütlich ausklingen lassen möchte, dem bietet die Steinmeisterband ab 22 Uhr dazu beste Gelegenheit. Etwas ruhiger geht es dann am Freitag zu. Um 16 Uhr öffnet der historische Markt an den Badanlagen seine Pforte und sorgt mit Ritterkämpfen, Gauklern, Musik und Handwerk für einen Ausflug in die Vergangenheit. Auf dem Marktplatz erklingen ab 19 Uhr dann Sinti-Pop-Klänge, zum Beispiel mit der Band Camouflage. Am Stadtbalkon feiert man gleichzeitig das Saalefest und hier sorgen die DJs von Umpa Lumpa für Unterhaltung unter freiem Himmel. Dort klingt dann gegen 23.30 Uhr der Abend mit dem spektakulären Saaleleuchten aus. Am Stadtfest Samstag setzt sich bereits um 9.30 Uhr die 31. Oldtimer-Rallye in Bewegung. Organisatoren Jörg Fürst und Sebastian Röntgen schwingen am Parkplatz Töpferdamm die Stadtflagge für rund 200 Teilnehmer. Auf dem Markt und am Stadtbalkon startet um die Mittagszeit ein buntes Programm für die ganze Familie. Gleichzeitig geht es ab 10 Uhr auch wieder auf dem historischen Markt los. Wer gerne einmal einen entschleunigten Blick auf die Weißenfelser Altstadt werfen möchte, der kann ab 10 Uhr mit der bekannten Mollybahn eine kleine Rundfahrt unternehmen. Der provisorische Bahnhof der IG Weißenfelser Eisenbahnfreunde befindet sich vor dem ehemaligen Müller-Kaufhaus. Den Höhepunkt der Feierlichkeiten bildet am Sonntagmorgen ab 10 Uhr der große Festumzug von der Neustadt bis zum Marktplatz. Wer danach noch Lust auf Unterhaltung hat, bleibt einfach im Biergarten auf dem Markt sitzen. Hier warten dann bekannte Künstler wie Annemarie Eilfeld, Roman Roselli oder die Firebirds auf ihre Fans. Ebenfalls wird am Stadtbalkon und an den Badanlagen weiter gefeiert. Um 16 Uhr findet auf der Saale das traditionelle Entenrennen statt. Der Erlös kommt wieder einem wohltätigen Zweck zugute. Nach dem Festumzug dreht hier auch die Mollybahn noch ihre Runden durch die Altstadt. Schluss mit dem viertägigen Feiermarathon in der Saalestadt ist dann um 22 Uhr, wenn am Marktplatz das große Höhenfeuerwerk gezündet wird. Tageskarten und Konzertkarten gibt es zu ermäßigten Vorverkaufspreisen in der Weißenfelser Stadtinformation am Marktplatz. Ein Zweitagesticket zum Beispiel kostet dann statt 15 Euro nur 13 Euro und ist für alle Veranstaltungen gültig. 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
0: In 2 Wochen werden die Menschen in Sachsen-Anhalt an die Wahlurne gehen und einen neuen Landtag wählen. Um einen Platz in Magdeburg kämpft auch der SPD-Kandidat Jens Mende. Mein Kollege Thomas Scheidt hat sich mit ihm im Rahmen unserer Sendereihe Auf ein Wort unterhalten. Einen Ausschnitt aus diesem Interview haben wir jetzt für Sie. Das komplette ca. 30-minütige Gespräch können Sie um 20 Uhr nach BLK Regional sehen.
4: Die letzten Tage haben Sie ja in unseren Sendungen schon den einen oder anderen Lokalpolitiker bei mir am Tisch gesehen. Ganz klar, am 6. September wählt das Land Sachsen-Anhalt einen neuen Landtag. Das heißt, Sie, liebe Zuschauerinnen und Zuschauer, Sie sind dann gefragt, das Kreuzchen an der richtigen Stelle zu machen. Und deswegen habe ich mir vorgenommen, doch den einen oder anderen Politiker, sofern er das möchte, mit mir hier an den Tisch zu bitten. Und wir machen weiter mit dem Kandidaten der SPD für Weißenfels und den Burgenlandkreis. Ich freue mich ganz besonders, bei mir am Tisch heute Jens Mende aus Lützen bei mir begrüßen zu dürfen. Herzlich willkommen, Herr Mende.
8: Hallo,
4: zum Auf ein Wort. Und wir werden sicherlich nicht nur Worte brauchen, sondern ich denke ganze Sätze. Wenn man so durch die Stadt fährt, da sieht man ja die vielen Wahlplakate, und von dem einen oder anderen blinzelt uns dann auch Jens Mende entgegen.
8: Allerdings immer gut gemischt mit dem Chef ihrer Partei, Armin Willingmann. Die Zuschauerinnen

0: Seitdem eigentlich seit 2014 nahtlos bei Schüco hier im wunderbaren Weißenfels angesiedelt und da auch die ganze Zeit im Qualitätsmanagement.
1: Sie sind seit 2014 bereits Mitglied im Lützner Stadtrat, seit 2019 dann Ortsbürgermeister von Muschwitz und seit 2024 Mitglied des Kreistages im Burgenlandkreis. Jetzt stellt sich natürlich die Frage, Herr Mende, Sie haben dann schon lokalpolitische Erfahrung. Was möchten Sie denn bei Ihrer Wahl, sofern Sie es schaffen, in den Landtag zu kommen, speziell für Ihre Region erreichen?
0: Dass die Probleme, die wir vor Ort innerhalb meiner Funktion, die mir schon angetragen werden, dass wir die auch lösen können, dass wir es auch schaffen, diese Differenz, die es anscheinend gibt zwischen Politik und der Bevölkerung, dass wir es abbauen und dass wir das, was wir auch Gutes für die Region schaffen hier, sei es für Wirtschaft, sei es für Infrastruktur oder für Bildung, dass wir das den Leuten auch nahebringen, dass wir es auch tatsächlich umsetzen und uns an der Leistung auch messen lassen.
1: Als ich 93 hierher kam, haben wir von einer Arbeitslosenquote von über 20% gesprochen. Wir haben heute 7%, damit unter Landesschnitt. Ich denke, es wird auch vielfach schlecht geredet. Es sei nichts passiert. Es sind viele Leute, wie man so schön dann in der Zeitung lesen kann, abgekoppelt worden. Sehe ich eher nicht so. Wie ist da Ihre Meinung dazu? Sie sind ja auch hier verwurzelt und seit Anfang an leben Sie hier, sind auch nicht weggegangen.
0: Definitiv habe ich die ganze Zeit, was die Delle in den 90ern betraf, aber auch den Aufwärtstrend in den letzten anderthalb Jahrzehnten miterlebt. Und deswegen sage ich auch, wir haben eine starke Region hier. Wir haben eine super infrastrukturelle Lage. Wir haben größere Städte, aber auch große Industriegebiete wie auch in Leuna hier vor der Haustür. Und das ist einfach der Fund. Und da bin ich bei Ihnen. Es wird einiges schlecht geredet, dass Hausaufgaben zu tun sind, unstrittig. Aber die Ausgangssituation ist auf jeden Fall gut und damit können wir auch noch anknüpfen für die Zukunft.
1: Wie sehen Sie das? Strukturwandel positiv, richtiger Weg? Oder sagen Sie, wenn ich in den Landtag komme, da müssten wir an der oder jener Stellschraube noch mal arbeiten?
0: Strukturwandel für mich als Revierkind natürlich ein Fakt. Da geht es nicht um richtig oder falsch, das ist ein Fakt, der ist da, der ist auch per Gesetz beschlossen. Und es geht darum, wie wir jetzt aktiv das zu einer positiven Entwicklung führen können. Und die Steps, die wir die letzten Jahre gemacht haben, dass wir eben nicht diesen Strukturbruch, wie er in den 90ern waren, passiert, sondern dass wir das jetzt qualifiziert begegnen, dass parallel, bevor der Job in den nächsten 8 bis 10 Jahren wegfällt, dass wir da schon adäquate Ersatzjobs auch in dem sag ich mal, technischen Industriebereich schaffen. Das ist die Hauptaufgabe. Neben den reinen technischen und wirtschaftlichen Strukturwandel ist natürlich auch der kulturhistorische Umgang mit dem ganzen Thema Kohle. Und das ist natürlich ein erwähnens- und auch erhaltenswerter, sage ich mal, Fakt für uns in der Region. Da gehört der Bergbau nun mal dazu. Wir haben es nicht umsonst in unserem schönen Burgenlandkreiswappen auch drin. Und da wird sich die Thematik stellen, wie können wir dieses Thema, ähnlich wie die Arche oder andere, sage ich mal, lokalhistorische Dinge mit einbinden, um dort auch für die Nachwelt das zu bewahren, was der Jobmotor die letzten 150 Jahre für unsere Region mit war.
1: Wir sind ja gerade in einer Situation, dass mehr ausgestellt wird, als eingestellt wird. Wir haben über das große neue Industriegebiet geredet, was jetzt angeschoben wurde. Gab es auch ein paar Holperstückchen. Meinen Sie denn aus Ihrer Sicht, und wie gesagt, Sie kommen aus einem Industriebetrieb, ist das zukunftsbringend? Wird es uns gelingen, Unternehmen in der jetzigen Situation da zu einer Ansiedlung zu bringen?
0: Da bin ich definitiv überzeugt davon. Und was unser Fund ist, gerade bei den IKIG, ist, wie das IKIG gedacht ist. Es ist nicht, jeder kennt es noch von vor einem halben oder einem Jahr, diese Intel-Ansiedlung im Norden von Sachsen-Anhalt, sondern dass wir hier auch schon den Realismus walten lassen, sagen, wir brauchen nicht einen Global Player, wo auch die Region temporär partizipieren kann, aber natürlich in Krisen wir wieder dastehen, lange Nasen machen und vielleicht Arbeitslosenzahlen generieren, sondern dass wir hier auf einem gesunden Mix, sage ich mal, auch da weiterführend gesunden Mittelstand machen. Und das ist eigentlich die eigentliche Stärke vom Burgenlandkreis, dass wir neben den, sage ich mal, großen Firmen auch viel Mittelstandsfirmen haben. Und die machen uns resilient dadurch, was sie auch in verschiedensten Bereichen sind. Ich bin viel auch durch meine, sage ich mal, wirtschaftlichen Erfahrung mit vielen Mittelständlern in Kontakt. Und was jetzt gerade in der Automotive-Branche los ist, wo es zu, sage ich mal, leichten Krisen oder auch schon zu Entlassungen führt, kann auch eine Chance sein für uns. Das heißt, da frei werdende Arbeitnehmer, die jetzt im Bereich Leipzig sind, zu uns auch mit zu locken. Hier, teilweise kommen sie von hier, sind jahrelang ausgependelt, dass wir sie wieder hier regional halten können. Und das ist einfach eine Thematik, da stehe ich voll mit dafür hinter, um es auch, anzugehen und das

0: einfach auch gut umzusetzen. Dass es wirklich keine Luftnummer wird, sondern eine Erfolgsgeschichte die nächsten Jahre.
1: Das war ein Ausschnitt aus unserem Talk auf ein Wort heute mit Jens Mende. Das ist der Kandidat der SPD für die bevorstehende Wahl zum Landtag in Sachsen-Anhalt. Wenn Sie das komplette Gespräch von ca. 30 Minuten sich ansehen möchten, dann bleiben Sie einfach dran. Im Anschluss an unser Regionalmagazin können Sie dann das komplette Interview von mir mit Jens Mende sich anschauen.
2: Die diabetologische Schwerpunktpraxis in Hohenmölsen, Weißenfels und neuerdings auch in Teuchern von Dr. Carsten Mielek ist sehr vielen Menschen ein Begriff. Beim diesjährigen Diabetikertag fiel dann mal der Begriff Dr. Mielek Medicum. Wir haben Carsten Mielek in der Hohenmölsner Praxis besucht und wollten wissen, was hat sich alles geändert?
3: Carsten, wir sitzen heute hier in neuen Räumlichkeiten, aber dazu kommen wir später. Wir haben uns ja zum Diabetikertag in Hohenmölsen gesehen, im Bürgerhaus. Und da hast du so einiges uns schon verraten. Und jetzt wollen wir mal genauer mal nachbohren. Was hat sich jetzt verändert bei dir hier in dem ganzen System?
4: Ja, das ist sehr schön, der Nachfrage. Da hat sich der Name so langsam entwickelt. Da haben uns viele nachgefragt, Mielek Medicum, was ist denn das? Oder ist das ein MVZ oder so? Nein, wir haben eigentlich unsere Praxisstrukturen ein bisschen erweitert. Wir haben in Langendorf, auch in guter Zusammenarbeit mit dem Bürgermeister, versprochen, weil bei Herrn Schade die Praxis war, bei ihm zu Hause eine neue Praxis errichten zu lassen. Das gestaltet sich schwierig, weil ganz viele auch Voraussetzungen dafür da sein müssen. Und wir haben ein Objekt gefunden, da ist es noch ein bisschen schwierig mit der Einigung, Mietvertrag, das soll ja was fürs Leben sein. Ja, wir planen glücklicherweise, dass unsere Kinder später in die Praxis einsteigen. Meine Tochter wird das schon im nächsten Jahr im April machen. Und der Sohn, der studiert nun auch zufällig Medizin und ist auch schon im letzten Drittel, sodass wir da so ein bisschen weiterdenken und dort eine richtig schöne Praxis errichten wollen. Das braucht Zeit, muss ich auch der Bevölkerung sagen, weil das entscheidet man nur einmal und das soll ja dann da auch wirklich gut funktionieren. Dafür haben wir aber mit großer Freude in Weißenfels ausgebaut. Wir haben neue Schwestern einstellen können, weil wir ja mehr Leute brauchen und die haben aus unserer Sicht sehr eingeschlagen. Super Team dort, war am Anfang auch nicht leicht, weil die Patienten von Herrn Schade mit nach Weißenfels natürlich ins Krankenhaus kamen. Es war am Anfang alles voll und schwierig, aber ich denke, es hat sich gut eingestellt dort. Wir haben relativ moderne Technik. Da haben alle erstmal Angst, dass man eine Chipkarte, ein Apparat sozusagen stecken muss. Aber ich sage immer, noch die Geheimzahl dazu, dann können wir Geld abheben. Nein, das nicht. Aber
3: ja, ich weiß,
4: das ist so. Also wer wirklich nur ein Rezept braucht, kann das dort alles erledigen, wieder gehen. Und wer einen Kontakt braucht, kriegt den auch so. Also das ist sozusagen die Situation. Mhm. Und seit 1. Januar sind wir tatsächlich auch mit der verdienstvollen Frau Dr. Martin, die viele Jahre in Hohenmölsen gearbeitet hat, und die gesagt hat, Mensch, ich kann noch, ich mache noch. Die hat uns das versprochen, uns zu unterstützen. Und die ist hauptsächlich in Teuchern. Mhm. Ja, mein wirklich auch Sportskamerad, Herr Dr. Rösler, hat nun wirklich seinen verdienten Ruhestand sozusagen angetreten. Und da haben wir diese Praxis auch übernommen. Auch da hat die Gemeinde uns und der Bürgermeister unterstützt. Wir haben jetzt einmal durchrenoviert erstmal und hoffen auf die Erfüllung dieser Versprechen der Fördergelder in 2 Jahren. Ja. Dann wird da richtig dieses wunderschöne Haus, das früher ein Landambulatorium war, sozusagen wird renoviert und hübsch gemacht. Und dann hoffen wir, dass wir da auch eine richtige Dépendance haben können. Und ja, man sieht, hier ist auch einiges passiert an unserem Stammhaus. Hier in Hohenmölsen, wo wir natürlich hauptsächlich eben die Diabetologie betreiben. Und da haben wir ganz, ganz viel Kraft und Schweiß reingesetzt und haben im Prinzip alles renoviert und im Prinzip ausgetauscht. Ich war auch ein bisschen überrascht, denn es sind fast 20 Jahre, wo wir hier drin sitzen. Die Zeit vergeht unwahrscheinlich.
3: Oh Gott, ja,
4: das so, oh ist Gott, oh Gott, genauso Jahr. Ist das ja. Nächstes Jahr ist das so. Ja. Und das ist verrückt, ja, sozusagen. Deshalb haben wir gesagt, machen wir alles nochmal neu, auch auf modernste Technik. Und da ist eben auch mit den Leitungen, sozusagen fängt es an und mit den Stühlen hört es auf.
3: Du hast jetzt gerade angesprochen, hier ist mehr Diabetologie.
2: Was bietet ihr sonst noch? Oder habt ihr auch noch Erweiterungen?
4: Ja, ja. Also das hatte ich ja gesagt, weil ich durfte ja früher in diesem Krankenhaus, tut mir heute noch weh, wenn ich da vorbeifahre, sage ich jetzt mal so, wie es jetzt ist. Ja. So, und da durften wir schon auch ein Studienzentrum implementieren damals. Als Chef haben wir da ein großes Studienzentrum gehabt. Das habe ich hier rüber in Anführungsstrichen gerettet. Und deshalb ist auch gerade die oberste Etage hier sozusagen hochmodernisiert worden, weil wir relativ viele Studien umsetzen. Denn in der medizinischen Wissenschaft, da passiert einiges. Ich kann nur so sagen, es gibt jetzt eine Studie, wir suchen auch überall Patienten, da kriegt man alle halbe Jahre eine Spritze gegen Hypertonus, also Hochdruck.
2: Ja.
4: Das heißt also, wer jetzt mit Schwierigkeiten hat mit der Blutdruckeinstellung, so über 140 der Blutdruck immer ist und man hat schon sehr viele Tabletten, das ist sozusagen so ein bisschen die Zielgruppe, dann hoffen wir, dass mit dieser Spritze Medikamente eingespart werden können. Und dass man da vielleicht zweimal im Jahr hingeht und nicht jeden Tag eine Handvoll schüttet. Und ja, das ist sozusagen eine Entwicklung, die wir haben. Dann haben wir, das ist alles so im kardiometabolischen Formkreis, sagen wir. Dann haben wir zum Beispiel Studien für die neuen modernen Medikamente, die Fette senken im Blut. Mhm. Ja, da gibt es sozusagen jetzt neue Entwicklungen, die wirklich schaffen, dieses LDL, das liederliche Fett, wirklich in Zielbereiche zu senken. Ja, auch da ist das so, dass die Entwicklung vorangeschritten ist. Man ist da so weit, dass man sogar schon die Studien durchführt, wo man Endpunktstudien durchführt, also wo man die laufenden 3, 4, 5 Jahre, da wird geguckt, schützt das wirklich für Herzinfarkt? Ja. Ist das wirklich so? Und da sind wir sehr optimistisch, also bei den Fetten sind wir natürlich dabei. Dann haben wir immer ganz klar unsere Diabetesstudien, um den Diabetes zu verbessern. Ja. Da gibt es neue Insuline und dann gibt es natürlich die große Gruppe, da muss ich sagen, Adipositas ist der absolute Renner. Da sind wir natürlich, das schaffen wir gar nicht alles zu bedienen an Studien. Das heißt, der Begriff Abnehmspritze,
2: ja, das hat
4: der muss jetzt aber erweitert werden, weil wir haben mittlerweile eben Spritzen, die man alle Monate spritzen muss, die diese Ergebnisse, sehr gute Ergebnisse zeigen.
2: Ja.
4: Da gibt es nach wie vor auch Patienten, die sich bewerben können. Vor allen Dingen aber ist es im Augenblick den Patienten mit vorbehalten, die auch, kardiovaskulär gefährdet sind. Also schon mal vielleicht einen Schlaganfall hatten oder wo das da gefährdet ist. Da will man zeigen, es geht natürlich um Gewichtsabnahme, aber es geht darum, um ein Resultat zu erzielen, im Prinzip den Körper sozusagen zu schützen vor dieser Geißel sozusagen, kardiovaskuläre Ereignisse, Herzinfarkt, Schlaganfall, ständig im Krankenhaus, wegen dicker Beine, Luftnot oder sowas alles. Ja, das ist so dass der große Punkt. Und andererseits gibt es auch wieder die Entwicklung, die Abnehmtablette. Die wird im Herbst schon rauskommen. Die erste Studie, die wir damit hatten, war 2018 oder so. Ja, es weiß ja keiner. Also sehr lange her. Das heißt, diese Spritzen, da haben jetzt die Firmen das auch geschafft, das in die Tablette zu packen. Wird immer verrückter. Da muss man eben jeden Tag die Tablette nehmen. Und alles natürlich, muss ich immer wieder sagen, im Augenblick in Deutschland, wenn man es für Adipositas bekommt, muss man das bezahlen.
2: Das wäre so meine Frage
4: jetzt gewesen. Kann man darüber diskutieren, so in dem Sinne? Weil einerseits ist es natürlich eine Krankheit, Adipositas. Andererseits habe ich viele Patienten, die fallen dann selber und sagen, ich will die Spritze zum Abnehmen. Ja, das ist ein Problem. Ja?
2: Ja,
4: Lebensstil, bitte.
2: Ja.
4: Ganz wichtig. Sport, ganz wichtig. Und wir haben auch noch ganz andere Medikamente, die wir machen können. Aber wenn ich so unsere Jugend sehe, wenn ich das alles immer so draußen sehe, wie es in den jetzt war die Europameisterschaft, da waren jetzt wieder paar Lichtpunkte, aber so ansonsten Sport und Jugend, das muss erst wieder so sich entwickeln, stellenweise. Wir haben da wirklich Nachholbedarf und Ernährung sozusagen, ja, die Kochshows meine ich jetzt nicht, ja.
2: Ja, ich weiß
4: das. Das ist schwierig.
2: Ne? Das kann
4: also wie gesagt, uns gefällt das, neue Mittel zu entdecken sozusagen, zu begleiten und zu sagen, Mensch, das hast du, die Tablette, die jetzt hier ist, die hattest du schon 2015 im Test oder so, da sieht man auch, wie wissenschaftlich schwierig das ist. Die Patienten sind sehr überrascht, ja, wie streng das hier ist, ja, was die alles angehen müssen und so weiter. Das ist dann so.

0: Wir haben Wohnungen in jeder Größe. 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
1: Sag mal, Blutuntersuchungen, ja, aber wir wissen auch, dass ja alleine die Ergebnisse nicht sehr aussagekräftig sind. Das ist nun mal so.
2: Ja.
1: Willst du dort auch noch erweitern, dass man sagt, okay, wir können auch Ultraschall machen, wir können hier schauen? Oder sagst du dann, das ist irgendwo ist auch mal eine Grenze erreicht?
2: So ist es. Nein, die Grenze ist jetzt erstmal erreicht, ja, dass ich immer sage, Schuster, bleib bei deinen Leisten. Ich habe sogar mein Fahrradergometer sozusagen abgeschafft, weil dafür braucht man Zeit. Ja, ich bin ja ausgebildeter Sportarzt, das muss man richtig machen,
1: ja,
2: und man muss dabei sitzen, man muss das, und wir haben sehr gute Kollegen, mit denen wir zusammenarbeiten, sodass wir die Stärken ausbauen, aber bei den jungen Kollegen jetzt, ja, auch da gab es jetzt genau die Nachfrage, ja, mit Ultraschall und so weiter, dass man erstmal sehen muss, aber man muss es auch leisten können.
1: Ja, ja.
2: Man muss es auch leisten können. Wichtig ist, dass der Patient hier adäquat versorgt werden kann. Es wird trotzdem Schlangen gehen. Es wird auch Patienten gehen, die brabbeln und mabbeln, ja, sozusagen unzufrieden sind, stellenweise, weil sie warten müssen. Da haben wir aber ganz, ganz viel erreicht in den Strukturen. Wir haben hier in dem Haus hier zwei Labore extra eingerichtet, ja, einen oberen und unteren Warteraum, dass da Systeme drin sind. Nicht jeder hat seine festen Zimmer, sondern das ist dann hier auch immer fluktuativ, dass man da sitzt und dort sitzt und die Patienten sozusagen versorgen kann. Das ist unser oberstes Ziel. Was noch kommt, ich will ja kürzer treten, es läuft ja gut, ja, sozusagen. Was noch kommt und was uns noch einfällt, das hängt dann auch mit von den jungen Kollegen ab. Da haben wir jetzt so unseren erfahrenen Karim Ismail, ja, der überwiegend sozusagen auch in Weißenfels tätig ist und in Hohenwölsen, so in dem Sinne, der ja abgeschlossener Diabetologe ist und das alles schon kann. Dann haben wir unsere Stefanie Feibig, auch eine internistische Ärztin, die hier eingeschlagen hat, jetzt auch schon deutlich über ein Jahr dabei ist, die sehr viel Herzblut entwickelt hat, sozusagen unsere, ich sage immer, unsere Akutmedizinerin auch, die freut sich auch, wenn Action ist, ja, so nach dem Motto, die ist herzlich sozusagen bei uns eingeladen, hoffentlich zu bleiben, sie will das gerne, das sieht also schon mal sehr gut aus, ja, dann haben wir auch noch einen neuen Kollegen, einen Assistenzarzt eingestellt, ja, sozusagen, das ist der Jonas, der hier bei uns arbeitet und der hat auch gesagt, oh, ich würde hier gerne bleiben, ja, sozusagen, ich würde hier gerne bleiben. Und müssen wir erstmal sehen, wie sich das alles erweitert oder so. Die Patienten haben ihn schon lieben gelernt, ja, so nach dem Motto, das ist also schon mal gut. Und wie gesagt, Enttäuschern, unsere Bastion, Frau Dr. Martin, ja, auch die macht bei uns hier mit. Wir haben morgen immer eine Morgenrunde, wo wir uns alle untereinander, ja, geht ja nun mit Internet und Telefon sozusagen treffen, nochmal besprechen, wie sieht's aus mit Weißenfels, ja, dann meldet sich denn da auch, wir brauchen das und dort. Das macht richtig ein bisschen Spaß, ja, sozusagen so im Team zu arbeiten. Und das ist auch eine besondere Herausforderung. Für die Patienten ist es gar nicht schlecht, weil die dann auch, wenn nun der eine mal zu hat, also einer wird schon offen haben hier, dass man dann seine Medikamente noch kriegt oder Ansprechpartner. Das ist so.
1: Und damit, liebe Zuschauer, sind wir schon wieder am Ende unserer Sendung angelangt. Ich wünsche Ihnen jetzt erst einmal eine schöne Woche. Machen Sie das Beste draus. Wir sehen uns dann am Freitag zur nächsten aktuellen Ausgabe hier bei Ihrem BLK Regional TV wieder. Bis dahin, tschüss.
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1: Wie so eine Art Himmel, aber relativ dunkel mit verschiedenen Türen auch. Und sie sagte dann so, und das Licht kommt immer näher. Und jetzt stehst du vor dir selber. Mein Körper und mein Geist war getrennt voneinander und ich habe mich selbst eigentlich angeguckt. Mir nichts gebracht außer Angst und noch mehr Tiefe und noch mehr Leere.
2: Fast täglich lässt sich Erwin die Karten legen. Ob ein Tag gut oder schlecht wird, er vertraut darauf, dass die Sterne ihn leiten. Bis eine Astralreise ihn in Panik versetzt. Herzlich willkommen, Erwin. Anfang 20 hast du dir fast jeden Tag die Karten legen lassen. Kannst du mir mal erklären, was du da genau gemacht hast oder was da passiert ist?
1: Also es ist im Grunde so, ich hatte ein Kartenset, kann man so sagen, geschenkt oder zurechtgelegt bekommen von einer Freundin. Und das waren sogenannte Erzengelkarten und ich weiß gar nicht mehr, wie viele Engel das genau waren. Aber jede Karte hatte im Grunde so seinen eigenen Schutz. Also es war reiner Zufall. Man hat es auf den Tisch gelegt, mal hat man einfach ganz ohne irgendwie gezielt da dran zu gehen, eine Karte rausgepickt, aber meistens alles eher so dem Zufall überlassen, auf dem Tisch verteilt und einfach genommen, was dir so quasi das gute Gefühl gegeben hat. Das sollte sie sein für den Tag. Zu der Zeit hat es mir eben an dem Tag die Sicherheit gegeben, so wenn ich mich nach dieser Karte ausrichte und meine Gedanken danach dem manifestiere, dem nachlaufe, dann könnte es ja auch positiv laufen.
2: Und fasziniert hat dich jetzt daran, dass es dir Sicherheit gegeben hat oder ein gutes Gefühl? Oder was würdest du sagen, das hat dich fasziniert?
1: Ich würde eher sagen, es hat mir einfach das Gefühl der Sicherheit gegeben. Die Sicherheit, ich hatte nichts anderes. Also mir wurde vorher nichts anderes in dem Sinne. Ich hätte alles erstmal angenommen, einfach um überhaupt an Sicherheit zu denken oder mich an Sicherheit auszurichten, so gesehen. Ne?
2: Weißt du, wie du zu dieser Esoterik gekommen bist? Du hast gesagt, da war eine Freundin, die hat dir die Karten gegeben. Und früher, wie bist du darauf gekommen, dass du diese Sicherheit brauchst?
1: Also ich würde wirklich sagen, es fing so mit 18, 19 an, dass ich mich konkret dafür interessiert habe, die Dinge, also alles, was im Leben so passiert, auch zu hinterfragen in irgendeinem Sinne. Einfach grundsätzlich sich immer wieder mit dem Leben selbst beschäftigt, aber man merkt eigentlich, dass man immer wieder eher negative Aspekte findet und sagt, oh nee, das ist schlecht und das ist schlecht und das ist schlecht. Und somit hat es eigentlich erst richtig angefangen, dass ich durch YouTube-Videos immer mehr in so eine Verschwörungstheorie reingefahren bin und eher das Negative immer wieder gesehen habe, das Schlechte in der Welt und dass eigentlich dir gar nichts eine Sicherheit so richtig gebracht hat. Und ich dadurch immer so schleichend mehr und mehr eigentlich wissen wollte, was kann mich denn überhaupt noch positiv freuen oder
2: du hast
1: füllen.
2: Das Wort Sicherheit jetzt mehrfach verwendet. Kannst du dich an Momente erinnern, noch vor diesem Alter von 18, 19, wo dir die Sicherheit so richtig gefehlt hat?
1: Also ich bin ohne Vater groß geworden. Ich habe keine Vaterrolle gehabt in meinem Leben konkret. Also mein Erzeuger im Grunde ist in meinem Leben immer ein verschlüsseltes Thema gewesen. Und für mich war im Kindesalter im Prinzip hat mir nichts gefehlt, aber die Sicherheit, jemanden irgendwie alles sagen zu können, sich wirklich gegenüber zu öffnen und zu
2: auch
1: sagen,
2: mal eine Frage stellen zu können, ne?
1: Ja, auch einfach mal zu fragen, ist das jetzt vielleicht gut für mich, wie siehst du das?
2: Kannst du dich an eine Situation erinnern, wo du sagst, da habe ich

0: eigentlich meinen Vater gebraucht oder so eine Lebensphase?
1: Auf jeden Fall. Also ich habe dadurch, dass ich ja immer als Kind auch viel gemalt habe, ich habe mich als Superhelden gemalt, ich habe mich als Feuerwehrmann dargestellt, verschiedene Szenarien gemalt, mich als Soldat sogar irgendwo gemalt und ja, auch so bewusst dieses Thema Krieg irgendwo auch gewählt, weil das war halt männlich, ne?
0: Und du hättest es gerne deinem Papa gezeigt, der nicht da war und gesagt, hey Papa, guck mal, das kann ich gut oder wie, was soll ich
1: Ja,
0: werden oder?
1: also genau, ich denke, das war für mich als Kind halt immer so die offene Frage, wer bin ich und was soll ich werden? Und da, wie gesagt, da hat einfach so der gewisse Anker gefehlt oder der gewisse Hafen gefehlt, einfach zu sagen, okay, hier habe ich was, guck dir das an, was denkst du über mich?
0: Hast du dann, wenn du jetzt so Soldat, dich als Soldat gemalt hast über Kriegsmaschinerie, das hat auch was mit Tod zu tun? Hast du da keine Angst vor gehabt, sondern eher nur dieses Mannsein gesehen oder wie kam das?
1: Also Angst war damals tatsächlich ein großes Thema. Ich bin ja ganz konkret auf der Beerdigung meines Urgroßvaters gewesen. Und da war eine Cousine meiner Oma, die das Gebet gesprochen hatte zum Schluss, bevor der Sarg in die Erde quasi gelegt wurde. Und sie sagte, oder sie betete, so würde ich es jetzt sagen, und sagte dann anschließend, ja, ich kenne nicht mehr genau den Namen. Ich weiß auch gar nicht, ob sie den Namen genannt hatte, aber sie sagte, wenn du noch was zu sagen hast, dann sprich jetzt und geh fort oder fahr in den Himmel auf. Sowas in dem Kontext war das. Und ich kann mich aber nur sehr stark daran erinnern, dass wie so eine komische, posaunende Stimme in mir drinne wirklich hörbar einfach so, das war schräg einfach für mich und damit bin ich völlig alleine geblieben und habe einfach gemerkt, dass da bei dem mit dem Wort Tod halt auch noch vieles mehr in Verbindung stand, ne, und ich dem einfach völlig alleine ausgeliefert war.
0: Du hattest keinen, mit dem du darüber reden konntest.
1: Nee.
0: Okay.
1: Nein.
0: Hattest du denn Wünsche irgendwie doch entwickeln können, jetzt mit 16, 17, 18, 19, was du machen wolltest in deinem Leben? Was dir Sicherheit geben könnte vielleicht?
1: Also ich würde konkret sagen, dass ich mit 17, 18, also mir hat selten etwas Sicherheit gegeben. Und Wünsche hätte ich gehabt. Mein größter Wunsch war halt immer, einen Partner an der Seite zu haben. Das war so der größte Wunsch für mich schon eigentlich, bevor ich überhaupt an Job oder Selbstverwirklichung gedacht habe, war mein wirklicher Wunsch eigentlich, überhaupt erstmal einen Partner zu haben, mit dem ich das Ganze durchstehen kann. Das war mir immer bewusst. Ich wollte immer heiraten und immer Kinder haben.
0: Dann hast du angefangen, in der Esoterik nach Antworten zu suchen. Du hast Karten gelegt. Bist du dieser Suche nach dem Sinn deines Lebens, nach deiner Identität, wer bin ich, wer soll ich werden, näher gekommen in dieser Zeit?
1: Nein, ich würde eher genau im Gegenteil sagen, dass es eher nach hinten losgegangen ist. Also ich habe nahezu tagtäglich nicht nur mir selber die Karten gelegt oder habe mich weiter mit psychologischen oder ich würde jetzt einfach sagen Psychosachen mich zu weiter zu füllen, weil es immer nur rein um irgendwie die Gedanken positiv auszurichten, habe ich angefangen zu meditieren oder Konsum von gewissen Drogen vielleicht noch irgendwie mit reinzunehmen, wo es jetzt konkret vielleicht um Marihuana ging, einfach nur um so eine gewisse Sinneserweiterung, sensibler für gewisse Gedanken zu werden und so weiter und es auch richtig in die reine Meditation ging, sich wirklich zu entschleunigen, runterzufahren. Vielleicht sogar, mir wurde immer gesagt, so, es ist wichtig, seinen Geist zu befreien, ihn
0: Das heißt,
1: freizulassen,
0: hat dir
1: einfach.
0: das geholfen in dieser Zeit?
1: Also es ist, ich will halt einfach nur, ich will glaube ich sagen, geholfen in dem Sinne nicht, dass ich jetzt den Sinn da drin gefunden habe, aber es hat mich halt einfach befriedigt in dem Moment. Aber im nächsten Moment erwartest du oder verlangst du irgendwie mehr und es passiert aber nichts, weil es ist nicht nachhaltig. Ich meditiere, ich liege 2 Stunden, 3 Stunden oder 15 Minuten und es ist eigentlich kein Unterschied spürbar. Oder wo ich jetzt sage, das hat für mich meinen Geist befreit und jetzt bin ich irgendwie nicht so aggressiv wie gestern, sondern ganz im Gegenteil, es ist ja eher so ein Loch entstanden, das unersättlich wurde, weil ich immer mehr gesucht habe.

0: desto mehr gefühlt wurde das Loch größer, weil es jeden Tag nicht genug sein könnte. Also ich hätte mich eigentlich im Endstadium irgendwo in den Wald verkriechen können und einfach den ganzen Tag nur mit mir selber sein können. Und ich glaube, das hätte mich auch nicht zufrieden gemacht.
1: Du hast gesagt, du hast auch YouTube-Videos dir angeguckt.
0: Genau.
1: Das waren geführte Videos, das waren geführte Meditationen. Da waren auch Astralreisen dabei. Kannst du mich mal mitnehmen in so eine Meditation oder in so eine Astralreise?
0: Also das Allerschrägste dabei war ja wirklich, also ich habe selten Videos gesehen, wo dann vorgewarnt wird, dass es was mit dir macht. Also in dem Sinne, es wird vorgewarnt, dass du da vielleicht gar nicht mehr rauskommst. Ne? Also es war wirklich wie so eine, es kann was mit deiner Psyche machen. Das war das Erste, was in dem Video auftauchte. Und die Frau in dem Video, es war dementsprechend eine weiche und sanfte Frauenstimme, die sich im Grunde bildhaft versucht, mit Worten von der Erde nach, ja, in verschiedene Ebenen hoch zu meditieren, so gesehen.
1: Warte mal, das klingt ja erstmal spannend. Hast du das
0: Ja.
1: gemacht, weil du etwas Spannendes erleben
0: Auf jeden
1: wolltest
0: Fall,
1: oder
0: also
1: hast du irgendwas gesucht?
0: es hat mich sehr gereizt, ganz einfach.
1: Hast du
0: Es hat
1: was
0: mich, es hat
1: gesucht, nach
0: mich,
1: Antworten gesucht oder was würdest du sagen?
0: ich würde sagen, ich wollte mich selber einfach finden. Es ging um reine Selbstfindung. Weil ich einfach dieses innere Selbst füllen wollte. Diese Selbstfindung vielleicht dadurch irgendwie anzutreiben oder überhaupt zu sagen, so, okay, da ist jetzt was,
1: Da
0: das
1: war
0: hat mir
1: also die
0: geholfen.
1: Sehnsucht nach
0: Genau.
1: diesem Selbst. Okay, jetzt bist du auf dieser Astralreise, immer weitere Ebenen. Was passiert? Was macht das mit dir?
0: Also ich kann mich sehr, sehr gut daran erinnern. Ich bin ja im Prinzip in meinem Selbst, in meinem Geist oder in meinem Verstand eigentlich eher, weil sie hat mich ja versucht, da reinzureden, so gesehen geleitet und hatte ja mich von Ebene zu Ebene begleitet und reingeleitet und irgendwann einfach ja, als so dieser Knackpunkt kam, als die Meditation dann zu Ende ging und sie auch aufhörte zu reden, war dieser eine Moment, wo ich wirklich auf dieser letzten Ebene angekommen bin. Das war wirklich wie so eine Art, ja, wie so eine Art Himmel, aber relativ dunkel mit verschiedenen Türen auch. Und da kam dieses Licht entgegen und sie sagte dann so, und das Licht kommt immer näher und jetzt stehst du vor dir selber. Und das war wie so ein Knall und ich war wirklich erschrocken und bin aus der Meditation raus und habe mich im Prinzip für eine Sekunde wie, ich stand gegenüber von mir. Und das war für mich eigentlich nicht das Erfüllendste, sondern das Erschreckendste, was ich erlebt habe in
1: Was
0: meinem
1: hast du
0: Leben.
1: gesehen?
0: Ja, mich selbst. Ich stande im Prinzip vor mir selbst. Also die Astralreise habe ich dann erst verstanden, weil es war wirklich dieser Punkt, in dem mein Geist mich wirklich verlassen hatte und ich kurz für einen Moment vor mir selber stande. Sprich, mein Körper und mein Geist war getrennt voneinander und ich habe mich selbst eigentlich angeguckt. Und eigentlich sollte ich mich da ja finden, weil ich habe mich ja selbst gesehen. Aber das war wie ein Spiegelbild, der mich eher erschrocken hatte, weil es hat halt mir nichts gebracht außer Angst und noch mehr Tiefe und noch mehr Leere und noch mehr Ego. Also danach ist es auch schlimmer geworden eigentlich. Die geistige Welt, das war real. Es wurde plötzlich real einfach.
1: Also das Krasse war wirklich, dass du auf einmal gemerkt hast, da gibt es was. Die
0: Ja,
1: unsichtbare Welt, wo ich gedacht habe, da gibt es nichts.
0: da ist viel mehr, als wir nur sehen können.
1: Und das hat dir Angst gemacht.
0: Das hat mir unheimliche Angst gemacht. Das war so real, wie ich zu der Zeit mit meiner Freundin über andere Themen geredet habe. Einfach weil ich mich für diese Sache so dermaßen entschieden habe und so neugierig war darüber, dass ich einfach nur diese eine Grenze überschreiten musste, um im Prinzip alles zu sehen, alles offen zu legen, was ich ja eigentlich schon wusste und irgendwie auch geglaubt habe.
1: Aber warum Angst? Warum, das wird auch mal gesagt, das ist das Gute und da gibt es das Licht. Warum hast du Angst gehabt?
0: Mir hat es einfach Angst gemacht, weil ich gemerkt habe, dass diese Leere in mir, diese spürbare Leere, diese Unzufriedenheit noch schlimmer wurde, eben weil die Entscheidung noch größer wurde. Ich dachte, das hat sich damit erledigt mit der Astralreise und ich habe zu mir selber gefunden und alles wird super. Aber es wurde noch schlimmer, weil gerade dann erst Angst real auch wurde oder noch realer, weil ich wusste, es ist alles möglich.
1: Hast du mit deiner Freundin darüber geredet?
0: Also ich bin eigentlich unmittelbar nach der Astralreise völlig verstört. Ich kann mich noch erinnern, wie ich dann so in der Küche stand und ich so, Schatz, ich weiß nicht, was gerade passiert ist, aber ich habe so einen Schiss gerade. Ich habe einfach aus reiner Neugier, aus Unwissen gerade die geistige Welt betreten.

0: ob du mir glaubst oder nicht. Und sie wusste ja auch schon, dass das halt alles sehr esoterisch und nicht sehr in dieser rosaroten Brille alles zu denken. Also passiert es auch. Also kann auch Negatives passieren. Und sie dann irgendwann einfach es nicht mehr ertragen hatte in meiner Nähe und sprichwörtlich alles in Bewegung gebracht hat, um mich von zu Hause rauszuschmeißen.
1: Also sie hat gesagt, du musst jetzt gehen, oder wie?
0: Ja, weil ich war einfach, ich würde schon fast sagen, tot. Aber ich war zwar anwesend, aber nicht da. Ich war
1: Bist du
0: einfach nicht
1: gegangen
0: da.
1: denn? Bist du denn gegangen?
0: Ja, ich bin wirklich mit einer sehr tiefen Verletzung, mit sehr viel Trauer, mit sehr viel noch, also mit noch mehr Angst quasi von zu Hause weg, obwohl ich da schon gelebt habe mit ihr. Ich bin weg und in mir war es völlig zerbrochen. Also ich habe eigentlich alles verloren, was mir innerlich am liebsten war, weil ich wollte diese Beziehung. Ich wollte mal einen Partner, der mit mir da durchgeht, der mich versteht.
1: Aber stattdessen hat sie einen Schlussstrich gezogen. Ich weiß aber, ihr wart jetzt nicht lange getrennt. Was ist in dieser Zeit passiert?
0: Ich kann das jetzt nur sagen, was mir meine Frau gesagt hatte, warum überhaupt wir wieder zusammengekommen sind. Aber in dieser Woche, und ich habe wirklich mit einer Trennung gerechnet, endgültig, aber in dieser Woche sind Dinge passiert, die ich nicht erwartet habe. Meine Frau hat im Grunde unter der Dusche ja fast nahezu ihr Leben nehmen wollen. Sie hatte ganz klar für sich gesagt, entweder Gott offenbarst du dich mir, da muss mehr sein, oder ich will mir das Leben nehmen. Und als sie mir, oder ne, ab diesem Zeitpunkt, wie sie mir dann berichtete, ist sie einfach auch ganz normal, so wie ich, wieder zurück ins Leben, hat sich versucht, wieder aufzurappeln und ja, wollte sich was Gutes tun und ist zu ihrer bekannten Kosmetiktante gegangen, eine Freundin der Familie, und hat sich halt schön machen wollen, einfach fürs eigene Gefühl, sich wieder schön zu machen. Und somit, ja, war das für sie was völlig Normales, aber ihre Kosmetikfrau sagte, ich habe irgendwie so ein bisschen das Gefühl oder ich merke einfach, du suchst, was du betest und du suchst nach Gott. Und sie sagte, ich werde nicht viel reden, wir machen dich jetzt schön, sagte sie, und ich schminke dich und es wird alles super und dann nehme ich dich irgendwo hin mit. Und somit ist sie ohne Erwartung einfach mitgegangen und sie ist tatsächlich in einer kleinen, ja, ich würde es jetzt nennen, in so einer kleinen Community, in einem kleinen Kreis von Menschen gelandet, die einfach sich gegenseitig ausgetauscht haben, sich gegenseitig die Bibel vorgelesen haben und gebetet hatten miteinander. Also gar nichts Großartiges in dem Sinne. Und dort wurde ihr aber das erste Mal von Jesus Christus erzählt. Sie hat gelernt zu beten, für sie wurde gebetet, sie wurde mitbegleitet in die Situation, in diesem Konflikt, in dem sie einfach war mit sich selber, dass sie mich als Mann ja behalten wollen würde, dass sie eigentlich nur noch glücklich in der Beziehung werden will, weil sich das für sie richtig angefühlt hat und ist einfach nach wie vor einfach für sich dahingegangen. Also im Prinzip eigentlich fast schon wie so eine Art Therapie, würde ich es nennen, wo ihr wirklich nachhaltig positive Dinge zugesprochen wurden. Das ist dein Mann. Jesus liebt dich. Bete, wünsche dir was. Wünsche dir wirklich was. Gott kann alles machen. Und sie hat mir das immer wieder so stückweise mitgegeben. Und ich so, okay, was ist das? Das klang für mich sehr verrückt. Und
1: Und
0: ich
1: dann
0: dachte,
1: hat sie
0: was
1: nach
0: ist
1: einer
0: das?
1: Woche gesagt, hey, komm zurück, Elfen, komm
0: Genau.
1: zurück, komm nach Hause.
0: Und sie sagte, komm bitte nach Hause. Komm bitte nach Hause. Und ich war völlig perplex. Ich war eigentlich so falsch, wie ich noch nie hätte falsch sein können in meinem Leben. Und diese Frau will, dass ich zurückkomme. Da hat irgendwas nicht für mich gepasst. Und wenn, dann wollte ich es auch gerne wissen, was denn passiert ist.
1: Okay, dann bist du zurück. Hast du sie gefragt, was sie
0: Genau.
1: erlebt hat?
0: Und es war erst sehr hinter verschlossenen Türen, weil sie immer noch auch so, trotz allem noch so auch irgendwo verletzlich war und wirklich geglaubt hat, dass ich ihr das nicht abkaufe, was sie dort erlebt hat. Und ich war aber ja so offen, ich war ja so offen, ich hatte so wie der Tisch, so ein Loch in mir drinne.
1: Und dann erzähl, was hat sie gesagt? Was hat sie
0: Und
1: dir erzählt?
0: sie sagte ganz klar, du kannst dir bei Gott alles holen. Du kannst ihm um den Glauben bitten. Du kannst ihn darum bitten, was brauchst du heute überhaupt? Du kannst Jesus wie ein Freund auf einen Kaffee einladen und er wird kommen.
1: Und du hast gedacht, jetzt bin sie. Oder was hast du gesagt?
2: Und da somit hat sich für mich eigentlich dieses ganze Bild des Glaubens mit Kirche und Jesus, ich dachte, die geht in irgendeine schräge Sekte und wird da völlig manipuliert, aber für sie war der Fokus Gott und Jesus. Sie sagte ganz klar, ich habe Glauben von ihm bekommen. Ich habe das, was mir fehlt, was ich gar nicht weiß, was mir fehlt, von ihm bekommen. Innerhalb von kurzer Zeit.
1: Hast du diesen Kaffee mit Jesus mal getrunken? Hast du es gemacht?
2: Und ich sag dir ehrlich, ich habe ja wirklich Yogamatten gehabt, ich habe Karten gehabt, ich habe, ich weiß gar nicht, wir haben YouTube-Kanäle gefahren, wir haben mit meiner Frau die schrägsten Bücher gelesen, wir haben uns Beiträge von Reiki-Meistern, von allem Möglichen reingefahren. Von allem, der was zu sagen hatte, haben wir uns alles reingefahren. Und das fängt mit normalen Sachen an teilweise. Einfach nur, weil du neugierig bist und gar nicht weißt, was du da tust oder was du überhaupt brauchst.
1: Und jetzt?
2: Und als mir meine Frau das sagte, habe ich gesagt, okay, wenn es wirklich so einfach ist, wie du das gesagt hast, dann werde ich gar nichts machen, ich gehe einfach schlafen. So, dann bin ich, bevor sie überhaupt ins Bett gegangen ist, einfach mal früher ins Bett gegangen und habe gesagt, so, ich habe mich nackig gemacht, habe mir die Zähne geputzt, Bett fertig, hingelegt und genauso gesagt, wie meine Frau gesagt hat, Jesus, wenn du wirklich da bist, dann komm bitte, ich lade dich ein. Sie sprach dann noch vom Heiligen Geist. Ich kannte nur Geistesbefreiung und Geister und hast du nicht gesehen. Alles Mögliche, was man angefasst hat, hatte gefühlt irgendwie einen spirituellen oder einen geistigen Einfluss aus dich, hatte ich aber nicht gefühlt. Und somit sagte ich, okay, Heiliger Geist, bring mir Jesus näher. Jesus, ich möchte einen Kaffee mit dir trinken, wie ein Freund, so wie meine Frau es sagte. Und es war innerhalb einer Sekunde, ich brauchte gar keine Leitung. Ich habe noch nicht mal überhaupt irgendwas gesagt, geschweige denn was gehört. Aber es kam in einem Moment genau dieses Licht, wo ich das erstmal nicht vor mir selber stand, sondern wo sich alles geklärt hatte. Und ich habe gar nichts gemacht. Und das war diese Tiefe, nach der ich mich gesehnt habe, weil ich dort völlig elektrisiert, alleine, noch nicht mal auf einer tollen Yogamatte nach 2 Stunden, sondern nach noch nicht mal 5 Minuten der Aussprache, ein geborgenes, ein warmes, ein völlig elektrisierendes Gefühl in mir hatte, wo sich jede Frage in mir drin erledigt hatte, weil ich wusste, dass das ein guter Geist war oder dass ich mich nicht befreien musste oder den Geist, mein Geist, der soll da drinnen bleiben. Aber ich möchte ja, dass er zufrieden ist, mein Geist. Ich möchte ja, dass er erfüllt ist von dieser Sicherheit, nach der ich mich sehne, aber die ja nicht greifbar ist. Also hatte ich auch nichts mehr in der Hand, als mich einfach diesem Licht völlig hinzuliefern. Und das war so eine schöne Sache, die ich einfach nicht mehr vergessen kann. Und das war, ab dem Zeitpunkt hat sich jede geführte, gezwungene Neugier, lass es Meditation sein, von Karten legen oder sonst was erübrigt, weil ich wusste, ich kann das ja so genau jetzt eigentlich immer wieder machen. Es ging einfach nur darum, angenommen und verstanden zu werden, glaube ich, und einfach geborgen zu sein. Das ist das, wonach wir uns sehen, wonach ich mich gesehnt habe, nach dieser Sicherheit, nach diesem nicht mehr, keine Angst mehr zu haben einfach. Und darüber hinaus hat sie mich dann halt mitgenommen und sagte, hab in dem Sinne keine Angst, es wird alles erklärt. Und somit habe ich das erste Mal von Jesus gehört, bewusst, und sofort die Hausaufgabe bekommen, hör auf, dir Karten zu legen, der ganze Aberglaube von wegen, eine Taube kackt dir aufs Dach und dann hast du Glück am Tag, oder die Ehefrau auf der Hochzeit wird von der Taube angekackt, dann hat die Ehe Glück. So, das habe ich geglaubt, ich war im völligen Aberglauben. Und die sagten einfach nur, schmeiß alles raus, lies dir überhaupt irgendein Evangelium durch.
1: Und das hast du gemacht?
2: Und dann habe ich es gemacht und habe das erste Mal gehört, oder selber, noch nicht mal mir hat das einer erzählt, sondern ich habe selber gelesen, was Jesus wirklich für mich getan hat.
1: Wie würdest du das jetzt zusammenfassen? Du hast auf einmal, du sagst, du bist angekommen bei Jesus Christus, du bist verändert worden, du hast ganz vieles rausgeschmissen. Hast du jetzt diese Sicherheit? Hast du keine Angst mehr?
2: Also ich würde es genauso auf den Punkt bringen. Also eigentlich sehen wir uns nach allem, was die Welt uns bietet. Wir wollen einfach verstanden werden, wir wollen frei sein, wir wollen alles haben, wir wollen einfach irgendwo das Gefühl haben, zufrieden zu sein. Und ich glaube, dass gerade dieses Zufriedensein nicht von außen beeinflusst wird, sondern von innen. Und mir hat die Esoterik vorher beigebracht, ich solle mich mit gewissen Sachen irgendwie füllen, um
0: um meinen Frieden zu finden und mit Dingen

0: positiv abzuschließen irgendwo. Aber Gott, nach dem Erlebnis mit Jesus, nachdem ich gehört habe, dass Jesus Christus für mich ans Kreuz gegangen ist, er hat alles auf sich genommen. Darüber hinaus ist er nicht nur gestorben, sondern er ist auferstanden und hat sich den Leuten offenbart als Geist. Und er hat gesagt, ich komme mit meinem Geist über euch, mit meinem Heiligen Geist. Also habe ich durch Gott die Sicherheit bekommen, einfach mit dem, dass ich bei ihm geborgen bin, konnte ich überhaupt Partnerschaft leben mit meiner Freundin. So überhaupt zu verstehen, wer bin ich? Wirklich da anzufangen und zu sagen, ich möchte ich sein, einfach weil ich sein darf. Gott sagt, ich bin der, der ich bin. Also bist du. Also darf ich sein, wer ich bin, wie ich bin. Und so konnte ich überhaupt meine persönliche und meine individuelle Rolle als Mann einnehmen. Wirklich auch zu sagen, ich will diese Frau halten. Ich möchte diese Verantwortung tragen, mich da bewusst für entscheiden, um einfach mich weiterzuentwickeln, um im Job Erfolg zu finden, auch wenn es für alle falsch scheint, wirklich trotzdem mit Gott dieses Fundament zu bauen und mich nicht durch den Job zu identifizieren, sondern durch ihn. Und er wird mich versorgen mit dem Job.
1: Eine Frage habe ich noch. Gott ist ja der Vater. Wenn du das jetzt hörst, was findet da in dir statt? Ist Gott für dich jetzt ein Vater,
0: also den du fragen kannst? Ich habe da auch einen ganz besonderen Moment in meinem Leben erlebt. Ich habe das Thema mit meinem Vater, irgendwann mit meiner Mutter angesprochen, habe gesagt, ey, bei mir ist einfach diese offene Frage, ich möchte die Wahrheit hören, wo ist mein Vater, wer ist mein Vater? Und nach einem sehr langen Gespräch hat mir meine Mutter nicht genau sagen können, er ist wohl da geblieben, die sind aus einem russlandsdeutschen Hintergrund und er ist halt vor Ort geblieben, als sie rübergesiedelt sind. Und nach diesem Telefonat wusste ich eigentlich noch weniger, wer ich wirklich bin, weil ich gar nicht weiß, was sind wirklich meine hundertprozentigen Wurzeln. Und als ich in diesem völligen Zerbruch in meinem Schlafzimmer einfach nur zusammengeklappt bin, ich habe so geweint, ich war so innerlich verloren, obwohl ich Jesus kannte und obwohl ich irgendwo dieses, ja, in Anführungsstrichen Göttliche erfahren habe, kam da wieder diese hörbare Stimme, wieder was Reales, was ich mir nicht denken, aussuchen oder zu mir selber sprechen konnte, weil ich so in einem Zerbruch war, kam diese Gegenwart Gottes einfach über mich und innerlich kam dieser eine so laute Satz, den ich auch wiederum bis heute nicht mehr loslassen kann, worauf ich genau auch aufbaue, wenn es um Partner, Job, alles Mögliche geht, ist, ich habe Gefallen an dir, du bist mein geliebter Sohn. Und das hat Gott zu mir gesagt. Und ja, er ist der Vater für mich. Er ist einfach genau das, wonach ich mich eigentlich immer gesehnt habe, ist dieses, ich möchte einfach Kind sein. Ich möchte einfach ein Kind sein und bedingungslos lieben, vergeben, vor allem mir selber und einfach über mir selber hinauswachsen, wirklich im positiven Sinne. Aber ich habe da keine Ahnung von, wie das geht. Doch er hat mir ganz einfach gesagt, ich liebe dich, weil du bist mein Sohn. Erwin, und das hat so mich cool verändert fürs Leben. Fürs Leben verändert. Und somit konnte ich überhaupt in meiner Partnerschaft lernen, dafür bereit zu sein, alles zu geben für deine Frau, ein Mann zu sein, wirklich die Verantwortung zu tragen in deinem Leben, für alles zu stehen, für deine Fehler, für deine Ängste, darüber hinaus zu wachsen und einfach diese wahre Furcht vor Gott zu haben und nicht vor der Welt oder Entscheidung. Und somit konnte ich auch überhaupt erst durch Jesus Christus auch in der Tattoo-Szene Fuß fassen oder in meiner eigenen Familie Dinge ansprechen, wo es um Wahrheit, wo es um Tiefe ging, mit meinen Kindern überhaupt eins zu werden, weil ich wusste, ich bin ein Kind. Ich bin ein Kind Gottes und ich kann da einfach Kraft schöpfen, Sicherheit schöpfen und wenn ich etwas mal nicht weiß, dann weiß ich, ich muss mich nicht krampfhaft um irgendwas bemühen, mir keine Sachen mehr rauslesen oder rausfischen, sondern ich gehe ganz klar zum Vater.
1: Sehr cool, so cool. Total schön, was du erlebt hast. Danke dir, dass du heute hier warst. Erwin hat erlebt, es gibt eine übernatürliche Welt. Interessiert dich das auch? Stell dir vor, da ist ein Gott, für den du unendlich wertvoll bist und der dir Orientierung gibt. Und das Beste, dieser Gott ist nicht weit weg, sondern er will eine Beziehung zu dir. Klingt das gut? dann red

Herzlich willkommen zu den aktuellen Nachrichten aus dem Burgenlandkreis. Hier bei Ihrem Lokalsender BLK TV am Mittwoch, den 26. August. Und hier die aktuellen Meldungen. Mit einer feierlichen Abschlussveranstaltung in Weißenfels ist vergangene Woche der diesjährige Lesersommer in der Stadt erfolgreich zu Ende gegangen. Gemeinsam mit ihren Familien blickten die teilnehmenden Kinder und Jugendlichen auf einen abwechslungsreichen Lesesommer zurück. Insgesamt beteiligten sich 113 junge Leserinnen und Leser an der Aktion und lasen gemeinsam 269 Bücher. Die Stadtbibliothek nahm in diesem Jahr bereits zum 17. Mal an der landesweiten Leseförderaktion teil. Ziel des Lesesommers ist es, Kinder und Jugendliche für Bücher und Geschichten zu begeistern und auch diejenigen zum Lesen zu motivieren, die sonst eher selten zu einem Buch greifen. Mit zwei Bürgerfesten stellt der Burgenlandkreis sein neues Rufbusangebot Flotte Finne den Bürgerinnen und Bürgern vor. Am 28. August findet von 16 bis 18.30 Uhr ein Fest im Bürgergarten in Bad Bibra statt. Am 29. August dann von 10 bis 12.30 Uhr am Irrgarten in Eckertsberga. Landrat Götz Ulrich wird an beiden Tagen das neue Rufbusangebot mit einer symbolischen Schlüsselübergabe einweihen. Alle Bürgerinnen und Bürger, die sich für den neuen Rufbus interessieren, sind herzlich eingeladen, vorbeizukommen. Ihnen wird an einem Infostand der PVG Burgenlandkreis der neue Rufbus umfassend erklärt. Sämtliche Projektbeteiligte stehen zudem für Fragen und Anregungen zur Verfügung. Gäste erwartet außerdem ein buntes Rahmenprogramm mit Mitmachaktionen für Kinder. Bei einer Tombola wartet ein kostenloses Deutschland-Ticket als Hauptgewinn. Die Sparkasse ist mit einem Glücksrad vor Ort. Auch für die Verpflegung mit Essen und Trinken ist gesorgt. Am 29. August um 14 Uhr öffnet die Zeitzer Stiftsbibliothek erneut ihre Türen für Interessierte, die in die faszinierende Welt der alten Schriften eintauchen möchten. Besucher haben die Gelegenheit, einen umfassenden Überblick über die Geschichte der Büchersammlungen und Archivbestände zu gewinnen, deren Ursprünge bis ins Spätmittelalter zurückreichen. Die Führung beginnt im Ausstellungsraum und führt durch fünf große Bibliotheksräume, in denen Druckwerke des 15. bis 18. Jahrhunderts in Pulten und Regalen präsentiert werden, die an spätgotische und barocke Bibliotheken erinnern. Die Stiftsbibliothek in Zeitz beherbergt zahlreiche außergewöhnliche Schätze. Ihre mittelalterlichen und frühneuzeitlichen Bestände zählen zu den ältesten und bedeutendsten Büchersammlungen in Sachsen-Anhalt. Besonders bemerkenswert ist die Geschlossenheit der historisch gewachsenen Bestände. Besucher können außerdem Bischof Julius Pflug als

0: Reich bietet mit seiner naturnahen Lage, seinen Stellplätzen und der entspannten Campingatmosphäre den passenden Rahmen für Begegnungen, Benzingespräche und ein geselliges Miteinander. Soweit die aktuellen Nachrichten. Jetzt geht's weiter im Programm von BLK TV, Ihrem lokalen Fernsehsender aus dem Burgenlandkreis.
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0: Hallo liebe Zuschauer und herzlich willkommen zur aktuellen Sendung am Dienstag hier bei Ihrem BLK TV. Das Sommerbad in Lützen kann in diesem Jahr auf ein 90-jähriges Bestehen zurückblicken. Und das sollte am Samstag mit einem abwechslungsreichen Programm gebührend gefeiert werden. Eigentlich. Nur das Wetter hat ja leider nicht mitgespielt. Wir waren vor Ort und haben mit Bürgermeister Mirko Koter über die Situation gesprochen. Eine Lösung findet sich ja immer. Seit nun fast einem Jahrhundert verbindet das Sommerbad Lützen unvergessliche Geschichten, Emotionen und Freundschaften die Einwohner der heutigen Verbandsgemeinde. Und das sollte nun am Samstag gebührend gefeiert werden. Eigentlich.
2: 90 Jahre Sommerbad Lützen. Was ist mit der Feier?
3: Ja, 8 Wochen Sonne, ausgerechnet heute Regen. Wir haben uns entschieden, den Spaß- und Spieletag, der heute Vormittag hätte stattfinden sollen, auf nächste Woche Freitag zu verlegen. Bei freiem Eintritt ist das Sommerbad ab 12 Uhr geöffnet. Ab 14 Uhr finden die ganzen Spiele statt mit Arschbombenwettbewerb, Schwimminselrennen, Volleyballturnier, sicheres Schwimmen. Also Kinder sollen einfach lernen, sich im Wasser wohlzufühlen, sicher zu baden. Ja, fürs Wetter kann keiner was.
2: Das ist richtig, aber ich sehe gerade hinter uns hier wird trotzdem fleißig geplanscht, auch wenn jetzt das Wetter nicht so passt. Es sind ja angenehme Temperaturen im Pool oder im Schwimmbad.
3: Die Kinder, die sind schlau, die wissen, im Wasser ist es wärmer als hier draußen. Ich denke mal, ich werde nachher auch nochmal eine Bahn schwimmen. Der Spaß soll im Vordergrund stehen und wenn die Kinder da sind, sollen die das ja gerne nutzen.
2: Aber jetzt kommen wir mal auf die 90 Jahre zurück. Es sind ja nun mal 90 Jahre Sommerbad Lützen. Wann hat das eigentlich alles begonnen? Gut, man kann es zurückrechnen. 2020 wurde neu saniert. Was ist für die Zukunft geplant? Gibt es schon neue Ideen?
3: Ja, fangen wir mal an. 90 Jahre. Also vor 90 Jahren, 1936, wurde das Sommerbad mit Hilfe der Einwohner hier in kürzester Zeit erbaut. Und ganz, ganz viele Generationen haben hier schwimmen gelernt, Spaß gehabt. Es gab vorher schon einen Sprungturm. Also es war ein Treff für Jung und Alt, sportlich, 90 Mal Sommer, 90 Mal Ferien. Es fand alles hier im Sommerbad statt. Also es war ein Treffpunkt gerade für die Jugend, für die Älteren, die Kinder, für alle. Ja, vor 5 Jahren haben wir hier die Wiedereröffnung gefeiert. Das Bad wurde innerhalb von einem Jahr. Wir haben die Saison Ende 20 beendet und zu Beginn 21 das Bad eröffnet. Sie sehen ja selber, nagelneues Edelstahlbecken, getrennt für Schwimmer und Nichtschwimmer, mit Sprungturm, Rutsche, Kinderbecken. Also ich denke mal, das wird super angenommen. Ja, und hier im hinteren Bereich, die Liegewiese, da sind noch ein paar alte Bäume. Die sind genauso alt wie Sommerbad, leider ein bisschen erkrankt. Die wollen wir mit Ersatzpflanzungen halt fällen und neu gestalten, dass das Bad auch im hinteren Bereich super top ist. Da haben wir ja auch die Volleyballplätze und den Bereich fürs Fußballspielen. Hier findet auch heute Abend unsere Abendveranstaltung statt. Also es wird nicht der gesamte 90-jährige Feier abgesagt, sondern nur die Vormittagsveranstaltung, die Vormittagsspiele. Die Nachmittagsveranstaltungen finden statt, da ist Trio B da und der DJ, die heizen ein und da denke ich mal, da feiert auch die Lützner Bevölkerung die 90 Jahre Sommerbad.
2: Na dann wünsche ich viel Spaß beim Feiern, lassen Sie es ordentlich krachen heute Abend, auch wenn es leider der Rest ins Wasser gefallen ist. alles Gute und wir

0: Wir sehen uns hoffentlich zum nächsten Mal.
1: Aufgehoben ist nicht aufgeschoben. Wir feiern die Kinder nächste Woche am Freitag. Da lade ich Sie auch ganz herzlich wieder zu uns ein.
2: Nichtsdestotrotz ließe sich der Bürgermeister nicht nehmen, ins Becken zu steigen und ein paar Runden zu schwimmen. Jetzt hoffen alle, dass am Freitag das Wetter mitspielt und bei strahlendem Sonnenschein der Spaß- und Spieletag stattfinden kann, damit alle den Tag so richtig genießen können. Am Donnerstag beginnt in Weißenfels das alljährliche Stadtfest. 4 Tage lang wird auf dem Markt und den Badanlagen gefeiert. Parallel dazu gibt es am Stadtbalkon das Saalefest. Viele freuen sich natürlich wieder auf den großen Festumzug am Sonntag. Wir wollen nun einen Blick auf das kommende Ereignis werfen.
3: Pünktlich zum Ausklang des Schwitzesommers bereitet sich Weißenfels auf sein alljährliches Stadtfest vor. Dann wird der Marktplatz zur Bühne, zum Biergarten sowie zum Dreh- und Angelpunkt des größten Festes in der Saalestadt. Aber auch andere Locations bieten dann Unterhaltung und Sehenswertes. Los geht es am Donnerstagabend mit dem beliebten Eröffnungskonzert auf dem Markt. Ab 19.30 Uhr spielt die Big Band der Kreismusikschule Burgenlandkreis auf und wird dabei vom Doppelquartett des Goethe-Gymnasiums unterstützt. Wer dann gerne den lauen Sommerabend unterhalb des Schlosses gemütlich ausklingen lassen möchte, dem bietet die Steinmeisterband ab 22 Uhr dazu beste Gelegenheit. Etwas ruhiger geht es dann am Freitag zu. Um 16 Uhr öffnet der historische Markt an den Badanlagen seine Pforte und sorgt mit Ritterkämpfen, Gauklern, Musik und Handwerk für einen Ausflug in die Vergangenheit. Auf dem Marktplatz erklingen ab 19 Uhr dann Sinti-Pop-Klänge, zum Beispiel mit der Band Camouflage. Am Stadtbalkon feiert man gleichzeitig das Saalefest und hier sorgen die DJs von Umpa Lumpa für Unterhaltung unter freiem Himmel. Dort klingt dann gegen 23.30 Uhr der Abend mit dem spektakulären Saaleleuchten aus. Am Stadtfest Samstag setzt sich bereits um 9.30 Uhr die 31. Oldtimer-Rallye in Bewegung. Organisatoren Jörg Fürst und Sebastian Röntgen schwingen am Parkplatz Töpferdamm die Stadtflagge für rund 200 Teilnehmer. Auf dem Markt und am Stadtbalkon startet um die Mittagszeit ein buntes Programm für die ganze Familie. Gleichzeitig geht es ab 10 Uhr auch wieder auf dem historischen Markt los. Wer gerne einmal einen entschleunigten Blick auf die Weißenfelser Altstadt werfen möchte, der kann ab 10 Uhr mit der bekannten Mollybahn eine kleine Rundfahrt unternehmen. Der provisorische Bahnhof der IG Weißenfelser Eisenbahnfreunde befindet sich vor dem ehemaligen Müller-Kaufhaus. Den Höhepunkt der Feierlichkeiten bildet am Sonntagmorgen ab 10 Uhr der große Festumzug von der Neustadt bis zum Marktplatz. Wer danach noch Lust auf Unterhaltung hat, bleibt einfach im Biergarten auf dem Markt sitzen. Hier warten dann bekannte Künstler wie Annemarie Eilfeld, Roman Roselli oder die Firebirds auf ihre Fans. Ebenfalls wird am Stadtbalkon und an den Badanlagen weiter gefeiert. Um 16 Uhr findet auf der Saale das traditionelle Entenrennen statt. Der Erlös kommt wieder einem wohltätigen Zweck zugute. Nach dem Festumzug dreht hier auch die Mollybahn noch ihre Runden durch die Altstadt. Schluss mit dem 4-tägigen Feiermarathon in der Saalestadt ist dann um 22 Uhr, wenn am Marktplatz das große Höhenfeuerwerk gezündet wird. Tageskarten und Konzertkarten gibt es zu ermäßigten Vorverkaufspreisen in der Weißenfelser Stadtinformation am Marktplatz. Ein 2-Tages-Ticket zum Beispiel kostet dann statt 15 Euro nur 13 Euro und ist für alle Veranstaltungen gültig.
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4: In 2 Wochen werden die Menschen in Sachsen-Anhalt an die Wahlurne gehen und einen neuen Landtag wählen. Um einen Platz in Magdeburg kämpft auch der SPD-Kandidat Jens Mende. Mein Kollege Thomas Scheidt hat sich mit ihm im Rahmen unserer Sendereihe Auf ein Wort unterhalten. Einen Ausschnitt aus diesem Interview haben wir jetzt für Sie. Das komplette ca. 30-minütige Gespräch können Sie um 20 Uhr nach BLK Regional sehen.
5: Die letzten Tage haben Sie ja in unseren Sendungen schon den einen oder anderen Lokalpolitiker bei mir am Tisch gesehen. Ganz klar, am 6. September wählt das Land Sachsen-Anhalt einen neuen Landtag. Das heißt, Sie, liebe Zuschauerinnen und Zuschauer, Sie sind dann gefragt, das Kreuzchen an der richtigen Stelle zu machen. Und deswegen habe ich mir vorgenommen, doch den einen oder anderen Politiker, sofern er das möchte, mit mir hier an den Tisch zu bitten. Und wir machen weiter mit dem Kandidaten der SPD für Weißenfels und den Burgenlandkreis. Ich freue mich ganz besonders, bei mir am Tisch heute Jens Mende aus Lützen bei mir begrüßen zu dürfen. Herzlich willkommen, Herr Mende.
6: Hallo,
5: zum Auf ein Wort. Und wir werden sicherlich nicht nur Worte brauchen, sondern ich denke, ganze Sätze. Wenn man so durch die Stadt fährt, da sieht man ja die vielen Wahlplakate und von dem einen oder anderen blinzelt uns dann auch Jens Mende entgegen. Allerdings immer gut gemischt mit dem Chef Ihrer Partei, Armin Willingmann. Die Zuschauerinnen und Zuschauer, die Sie jetzt noch nicht kennen, vielleicht mal ein kurzer Blick, ein kompakter Blick in Ihre Vita.
6: Auch von meiner Seite recht herzlichen Dank, dass ich heute hier sein kann. Für die, die mich noch nicht kennen, Jens Mende, 39 Jahre jung, verheiratet, Vater einer wunderbaren Tochter und Kind der Region. Typisches Dorfkind, hier aufgewachsen im wunderbaren Muschwitz, auch hier die ersten Jahre zur Schule gegangen, habe mein Abitur in Hummelzen gemacht, dann wie damals noch üblich Grundwehrdienst habe ich geleistet und dann habe ich in Leuna hier direkt um die Ecke meine Ausbildung zum Industriemechaniker absolviert. Die habe ich dann 2011 abgeschlossen und nahtlos ein duales Studium in Leipzig durchgeführt für das Thema Gebäudeinstandhaltung. Und natürlich sinnergebend nach dem Studium habe ich dann erfolgreich meine Fußstapfen in die Wirtschaft fassen können und bin seitdem eigentlich seit 2014 nahtlos bei Schüco hier im wunderbaren Weißenfels angesiedelt und da auch die ganze Zeit im Qualitätsmanagement.
5: Sie sind seit 2014 bereits Mitglied im Lützner Stadtrat. Seit 2019 dann Ortsbürgermeister von Muschwitz und seit 2024 Mitglied des Kreistages im Burgenlandkreis. Jetzt stellt sich natürlich die Frage, Herr Mende, Sie haben dann schon lokalpolitische Erfahrung. Was möchten Sie denn bei Ihrer Wahl, sofern Sie es schaffen, in den Landtag zu kommen, speziell für Ihre Region erreichen?
6: Dass die Probleme, die wir vor Ort innerhalb meiner Funktion, die mir schon angetragen werden, dass wir die auch lösen können. Dass wir es auch schaffen, diese Differenz, die es anscheinend gibt zwischen Politik und der Bevölkerung, dass wir es abbauen und dass wir das, was wir auch Gutes für die Region schaffen hier, sei es für Wirtschaft, sei es für Infrastruktur oder für Bildung, dass wir das den Leuten auch nahe bringen, dass wir es auch tatsächlich umsetzen und uns an der Leistung auch messen lassen.
5: Als ich 93 hierher kam, haben wir von einer Arbeitslosenquote von über 20% gesprochen. Wir haben heute 7%, damit unter Landesschnitt. Ich denke, es wird auch vielfach schlecht geredet. Es sei nichts passiert. Es sind viele Leute, wie man so schön dann in der Zeitung lesen kann, abgekoppelt worden. Sehe ich eher nicht so. Wie ist da Ihre Meinung dazu? Sie sind ja auch hier verwurzelt und seit Anfang an leben Sie hier, sind auch nicht weggegangen.
6: Definitiv habe ich die ganze Zeit, was die Delle in den 90ern betraf, aber auch den Aufwärtstrend in den letzten anderthalb Jahrzehnten miterlebt. Und deswegen sage ich auch, wir haben eine starke Region hier. Wir haben eine super infrastrukturelle Lage. Wir haben größere Städte, aber auch große Industriegebiete wie auch in Leuna hier vor der Haustür. Und das ist einfach der Fund. Und da bin ich bei Ihnen. Es wird einiges schlecht geredet, dass Hausaufgaben zu tun sind, unstrittig. Aber die Ausgangssituation ist auf jeden Fall gut. Und damit können wir auch noch anknüpfen für die Zukunft.
5: Wie sehen Sie das? Strukturwandel positiv, richtiger Weg? Oder sagen Sie, wenn ich in den Landtag komme, da müssten wir an der oder jener Stellschraube nochmal arbeiten?
6: Strukturwandel für mich als Revierkind natürlich ein Fakt. Da geht es nicht um richtig oder falsch. Das ist ein Fakt, der ist da, der ist auch per Gesetz beschlossen. Und es geht darum, wie wir jetzt aktiv das zu einer positiven Entwicklung führen können. Und die Steps, die wir die letzten Jahre gemacht haben, dass wir eben nicht diesen Strukturbruch wie in den 90ern waren passiert, sondern dass wir das jetzt qualifiziert begegnen, dass parallel, bevor der Job in den nächsten 8 bis 10 Jahren wegfällt, dass wir da schon adäquate Ersatzjobs auch in dem technischen Industriebereich schaffen. Das ist die Hauptaufgabe. Neben den reinen technischen und wirtschaftlichen Strukturwandel ist natürlich auch der kulturhistorische Umgang mit dem ganzen Thema Kohle. Und das ist natürlich ein erwähnens- und auch erhaltenswerter, Fakt für uns in der Region. Da gehört der Bergbau nun mal dazu. Wir haben es nicht umsonst in unserem schönen Burgenlandkreis Wappen auch drin. Und da wird sich die Thematik stellen, wie können wir dieses Thema, ähnlich wie die Arche oder andere, lokalhistorische Dinge mit einbinden, um dort auch für die Nachwelt das zu bewahren, was der Jobmotor die letzten 150 Jahre für unsere Region mit war.
5: Wir sind ja gerade in einer Situation, dass mehr ausgestellt wird, als eingestellt wird. Wir haben über das große neue Industriegebiet geredet, was jetzt angeschoben wurde, gab es auch ein paar Holperstückchen. Meinen Sie denn aus Ihrer Sicht, und wie gesagt, Sie kommen aus einem Industriebetrieb, ist das zukunftsbringend? Wird es uns gelingen, Unternehmen in der jetzigen Situation da zu einer Ansiedlung zu bringen?
6: Da bin ich definitiv überzeugt davon. Und was unser Fund ist, gerade bei den E-Kick, ist, wie das E-Kick gedacht ist. Es ist nicht, jeder kennt es noch von vor einem halben oder einem Jahr, diese Intel-Ansiedlung im Norden von Sachsen-Anhalt, sondern dass wir hier auch schon den Realismus walten lassen, sagen, wir brauchen nicht einen Global Player, wo auch die Region temporär partizipieren kann, aber natürlich in Krisen wir wieder dastehen, lange Nasen machen und vielleicht Arbeitslosenzahlen generieren, sondern dass wir hier auf einem gesunden Mix, auch da weiterführend gesunden Mittelstand machen. Und das ist eigentlich die eigentliche Stärke vom Burgenlandkreis, dass wir neben den, großen Firmen auch viel Mittelstandsfirmen haben. Und die machen uns resilient dadurch, was sie auch in verschiedensten Bereichen sind. Ich bin viel auch durch meine, wirtschaftlichen Erfahrung mit vielen Mittelständlern in Kontakt. Und was jetzt gerade in der Automotive-Branche los ist, wo es zu, leichten Krisen oder auch schon zu Entlassungen führt, kann auch eine Chance sein für uns. Das heißt, da frei werdende Arbeitnehmer, die jetzt im Bereich Leipzig sind, zu uns auch mit zu locken. Hier, teilweise kommen sie von hier, sind jahrelang ausgependelt, dass wir sie wieder hier regional halten können. Und das ist einfach eine Thematik, da stehe ich voll mit dafür hinter, um es auch anzugehen und das einfach auch gut umzusetzen. Dass es wirklich keine Luftnummer wird, sondern eine Erfolgsgeschichte die nächsten Jahre.
5: Das war ein Ausschnitt aus unserem Talk auf ein Wort, heute mit Jens Mende. Das ist der Kandidat der SPD für die bevorstehende Wahl zum Landtag in Sachsen-Anhalt. Wenn Sie das komplette Gespräch von ca. 30 Minuten sich ansehen möchten, dann bleiben Sie einfach dran im Anschluss an unser Regionalmagazin. Können Sie dann das komplette Interview von mir mit Jens Mende sich anschauen.
4: Die diabetologische Schwerpunktpraxis in Hohenmölsen Weißenfels und neuerdings auch in Teuchern von Dr. Carsten Mielek ist sehr vielen Menschen ein Begriff. Beim diesjährigen Diabetikertag fiel dann mal der Begriff Dr. Mielek Medikum. Wir haben Carsten Mielek in der Hohenmölzner Praxis besucht und wollten wissen, was hat sich alles geändert? Carsten, wir sitzen heute hier in neuen Räumlichkeiten, aber dazu kommen wir später. Wir haben uns ja zum Diabetikertag in Hohenmölzen gesehen, im Bürgerhaus. Und da hast du so einiges uns schon verraten. Und jetzt wollen wir mal genauer mal nachbohren. Was hat sich jetzt verändert bei dir hier in dem ganzen System?
7: Ja, das ist sehr schön, der Nachfrage. Da hat sich der Name so langsam entwickelt. Da haben uns viele nachgefragt, Mielek Medikum, was ist denn das? Oder ist das ein MVZ oder so? Nein, wir haben eigentlich unsere Praxisstrukturen ein bisschen erweitert. Wir haben in Langendorf, auch in guter Zusammenarbeit mit dem Bürgermeister, versprochen, weil bei Herrn Schade die Praxis war, bei ihm zu Hause eine neue Praxis errichten zu lassen. Das gestaltet sich schwierig, weil ganz viele auch Voraussetzungen dafür da sein müssen. Und wir haben ein Objekt gefunden, da ist es noch ein bisschen schwierig mit der Einigung, Mietvertrag, das soll ja was fürs Leben sein. Ja, wir planen glücklicherweise, dass unsere Kinder später in die Praxis einsteigen. Meine Tochter wird das schon im nächsten Jahr im April machen. Und der Sohn, der studiert nun auch zufällig Medizin und ist auch schon im letzten Drittel, sodass wir da so ein bisschen weiterdenken und dort eine richtig schöne Praxis errichten wollen. Das braucht Zeit, muss ich auch der Bevölkerung sagen, weil das entscheidet man nur einmal und es soll ja dann da auch wirklich gut funktionieren. Dafür haben wir aber mit großer Freude in Weißenfels ausgebaut. Wir haben neue Schwestern einstellen können, weil wir ja mehr Leute brauchen und die haben aus unserer Sicht sehr eingeschlagen. Super Team dort, war am Anfang auch nicht leicht, weil die Patienten von Herrn Schade mit nach Weißenfels natürlich ins Krankenhaus kamen. Es war am Anfang alles voll und schwierig, aber ich denke, es hat sich gut eingestellt dort. Wir haben relativ moderne Technik. Da haben alle erstmal Angst, dass man eine Chipkarte, ein Apparat sozusagen stecken muss. Aber ich sage immer, noch die Geheimzahl dazu, dann können wir Geld abheben. Nein, das nicht. Aber
4: ja, ich weiß,
7: das ist so. Also wer wirklich nur ein Rezept braucht, kann das dort alles erledigen, wieder gehen. Und wer einen Kontakt braucht, kriegt den auch so. Also das ist sozusagen die Situation. Und seit 1. Januar sind wir tatsächlich auch mit der verdienstvollen Frau Dr. Martin, die viele Jahre in Hohenmölzen gearbeitet hat, und die gesagt hat, Mensch, ich kann noch, ich mache noch. Die hat uns das versprochen, uns zu unterstützen. Und die ist hauptsächlich in Teuchern. Mhm. Ja, mein wirklich auch Sportskamerad, Herr Dr. Rösler, hat nun wirklich seinen verdienten Ruhestand sozusagen angetreten. Und da haben wir diese Praxis auch übernommen. Auch da hat die Gemeinde uns und der Bürgermeister unterstützt. Wir haben jetzt einmal durchrenoviert erstmal und hoffen auf die Erfüllung dieser Versprechen der Fördergelder in 2 Jahren. Ja. Dann wird da richtig dieses wunderschöne Haus, das früher ein Landambulatorium war, sozusagen wird renoviert und hübsch gemacht. Und dann hoffen wir, dass wir da auch eine richtige Dépendance haben können. Und ja, man sieht, hier ist auch einiges passiert in unserem Stammhaus. Das hier in Hohenmölzen, wo wir natürlich hauptsächlich eben die Diabetologie betreiben. Und da haben wir ganz, ganz viel Kraft und Schweiß reingesetzt und haben im Prinzip alles renoviert und im Prinzip ausgetauscht. Ich war auch ein bisschen überrascht, denn es sind fast 20 Jahre, wo wir hier drin sitzen. Die Zeit vergeht unwahrscheinlich.
4: Oh Gott, ja.
7: Ist das ja. Nächstes Jahr ist das so. Ja. Und das ist verrückt, ja, sozusagen. Deshalb haben wir gesagt, machen wir alles nochmal neu, auch auf modernste Technik. Und da ist eben auch mit den Leitungen, sozusagen fängt es an und mit den Stühlen hört es auf.
4: Du hast jetzt gerade angesprochen, hier ist mehr Diabetologie. Was bietet ihr sonst noch oder habt ihr auch noch Erweiterungen?
7: Also das hatte ich ja gesagt, weil ich durfte ja früher in diesem Krankenhaus, tut mir heute noch weh, wenn ich da vorbeifahre, sage ich jetzt mal so, wie es jetzt ist. Ja. So, und da durften wir schon auch ein Studienzentrum implementieren damals. Als Chef haben wir da ein großes Studienzentrum gehabt, das habe ich hier rüber in Anführungsstrichen gerettet. Und deshalb ist auch gerade die oberste Etage hier sozusagen hochmodernisiert worden, weil wir relativ viele Studien umsetzen. Denn in der medizinischen Wissenschaft, da passiert einiges. Ich kann nur so sagen, es gibt jetzt eine Studie, wir suchen auch überall Patienten, da kriegt man alle halbe Jahre eine Spritze gegen Hypertonus, also Hochdruck.
8: Ja. Ja.
7: Das heißt also, wer jetzt mit Schwierigkeiten hat mit der Blutdruckeinstellung,
8: ja,
7: so über 140 der Blutdruck immer ist und man hat schon sehr viele Tabletten, das ist sozusagen so ein bisschen die Zielgruppe, ja, dann hoffen wir, dass mit dieser Spritze Medikamente eingespart werden können und dass man da vielleicht zweimal im Jahr hingeht und nicht jeden Tag eine Handvoll schüttet. Und ja, das ist sozusagen eine Entwicklung, die wir haben. Dann haben wir, das ist alles so im kardiometabolischen Formkreis, sagen wir. Dann haben wir zum Beispiel Studien für die neuen modernen Medikamente, die Fette senken im Blut.
8: Mhm.
7: Ja, da gibt es sozusagen jetzt neue Entwicklungen, die wirklich schaffen, dieses LDL, das liederliche Fett, wirklich in Zielbereiche zu senken. Ja, auch da ist das so, dass die Entwicklung vorangeschritten ist. Man ist da so weit, dass man sogar schon die Studien durchführt, wo man Endpunktstudien durchführt, also wo man die laufenden 3, 4, 5 Jahre, da wird geguckt, schützt das wirklich vor Herzinfarkt?
8: Ja.
7: Ist das wirklich so? Und da sind wir sehr optimistisch. Also bei den Fetten sind wir natürlich dabei. Dann haben wir immer ganz klar unsere Diabetesstudien, um den Diabetes zu verbessern.
8: Ja.
7: Da gibt es neue Insuline. Und dann gibt es natürlich die große Gruppe, da muss ich sagen, Adipositas ist der absolute Renner. Da sind wir natürlich, das schaffen wir gar nicht alles zu bedienen an Studien. Das heißt, der Begriff Abnehmspritze,
8: ja, das hat
7: der muss jetzt aber erweitert werden, weil wir haben mittlerweile eben Spritzen, die man alle Monate spritzen muss, die diese Ergebnisse, sehr gute Ergebnisse zeigen.
8: Ja.
7: Da gibt es nach wie vor auch Patienten, die sich bewerben können. Vor allen Dingen aber ist es im Augenblick den Patienten mit vorbehalten, die auch, wie soll ich sagen, kardiovaskulär gefährdet sind. Also schon mal vielleicht einen Schlaganfall hatten oder wo das da gefährdet ist. Da will man zeigen, es geht natürlich um Gewichtsabnahme, aber es geht darum, um ein Resultat zu erzielen, im Prinzip den Körper sozusagen zu schützen vor dieser Geißel sozusagen, kardiovaskuläre Ereignisse, Herzinfarkt, Schlaganfall, ständig im Krankenhaus, wegen dicker Beine, Luftnot oder sowas alles. Ja, das ist so dass der große Punkt. Und andererseits gibt es auch wieder die Entwicklung, die Abnehmtablette. Die wird im Herbst schon rauskommen. Die erste Studie, die wir damit hatten, war 2018 oder so. Ja, es gibt, weiß ja keiner. Also sehr lange her. Das heißt, diese Spritzen, da haben jetzt die Firmen das auch geschafft, das in die Tablette zu packen. Wird immer verrückter. Da muss man eben jeden Tag die Tablette nehmen. Und alles natürlich, muss ich immer wieder sagen, im Augenblick in Deutschland, wenn man es für Adipositas bekommt, muss man das bezahlen.
8: Das wäre so meine Frage.
7: Ja, kann man darüber diskutieren, so in dem Sinne, weil
8: einerseits
7: ist es natürlich eine Krankheit, Adipositas, andererseits habe ich viele Patienten, die fallen dann selber und sagen, ich will die Spritze zum Abnehmen. Ja, das ist ein Problem. Ja?
8: Ja,
7: Lebensstil, bitte,
8: ja,
7: ganz wichtig, Sport ganz wichtig und wir haben auch noch ganz andere Medikamente, die wir machen können. Aber wenn ich so unsere Jugend sehe, wenn ich das alles mal so draußen sehe, wie es in den jetzt war die Europameisterschaft, da waren jetzt wieder paar Lichtpunkte, aber so ansonsten Sport und Jugend, das muss erst wieder so sich entwickeln, stellenweise. Wir haben da wirklich Nachholbedarf und Ernährung sozusagen, ja, die Kochshows meine ich jetzt nicht, ja.
8: Ja, ich weiß
7: das. Das ist schwierig.
8: Ne? Das kann
7: also wie gesagt, uns gefällt das, neue Mittel zu entdecken sozusagen, zu begleiten und zu sagen, Mensch, das hast du, die Tablette, die jetzt hier ist, die hattest du schon 2015 im Test oder so. Da sieht man auch, wie wissenschaftlich schwierig das ist. Die Patienten sind sehr überrascht, ja, wie streng das hier ist, ja, was die alles angehen müssen und so weiter. Das ist dann so.

0: Wir haben Wohnungen in jeder Größe. 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
1: Sag mal, Blutuntersuchungen, ja, aber wir wissen auch, dass ja alleine die Ergebnisse nicht sehr aussagekräftig sind. Das ist nun mal so.
2: Ja.
1: Willst du dort auch noch erweitern, dass man sagt, okay, wir können auch Ultraschall machen, wir können hier schauen? Oder sagst du dann, das ist irgendwo ist auch mal eine so, Grenze erreicht?
2: So ist es. Na, die Grenze ist jetzt erstmal erreicht, ja. Dass ich immer sage, Schuster, bleibt bei deinen Leisten. Ich habe sogar mein Fahrradergometer sozusagen abgeschafft, weil dafür braucht man Zeit. Ja, ich bin ja ausgebildeter Sportarzt, das muss man richtig machen.
1: Ja.
2: Und man muss dabei sitzen, man muss das. Und wir haben sehr gute Kollegen, mit denen wir zusammenarbeiten, sodass wir die Stärken ausbauen. Aber bei den jungen Kollegen jetzt, ja, auch da gab es jetzt genau die Nachfrage, ja, mit Ultraschall und so weiter, dass man erstmal sehen muss, aber man muss es auch leisten können.
1: Ja. Ja.
2: Man muss es auch leisten können. Wichtig ist, dass der Patient hier adäquat versorgt werden kann. Es wird trotzdem Schlangen gehen, es wird auch Patienten gehen, die brabbeln und mabbeln, ja, sozusagen unzufrieden sind, stellenweise, weil sie warten müssen. Da haben wir aber ganz, ganz viel erreicht in den Strukturen. Wir haben hier in dem Haus hier zwei Labore extra eingerichtet, ja, einen oberen und unteren Warteraum, dass da Systeme drin sind. Nicht jeder hat seine festen Zimmer, sondern das ist dann hier auch immer fluktuativ, dass man da sitzt und dort sitzt und die Patienten sozusagen versorgen kann. Das ist unser oberstes Ziel. Was noch kommt, ich will ja kürzer treten, es läuft ja gut, ja, sozusagen. Was noch kommt und was uns noch einfällt, das hängt dann auch mit von den jungen Kollegen ab. Da haben wir jetzt so unseren erfahrenen Karim Ismail, ja, der überwiegend sozusagen auch in Weißenfels tätig ist und in Hohenwölsen, so in dem Sinne, der abgeschlossener Diabetologe ist und das alles schon kann. Dann haben wir unsere Stefanie Feibig, auch eine internistische Ärztin, die hier eingeschlagen hat, jetzt auch schon deutlich über ein Jahr dabei ist, die sehr viel Herzblut entwickelt hat, sozusagen unsere, ich sage immer, unsere Akutmedizinerin auch, die freut sich auch, wenn Action ist, ja, so nach dem Motto, die ist herzlich sozusagen bei uns eingeladen, hoffentlich zu bleiben, sie will das gerne, das sieht also schon mal sehr gut aus, ja, dann haben wir auch noch einen neuen Kollegen, einen Assistenzarzt eingestellt, ja, sozusagen, das ist der Jonas, der hier bei uns arbeitet und der hat auch gesagt, oh, ich würde hier gerne bleiben, ja, sozusagen, ich würde hier gerne bleiben und müssen wir erstmal sehen, wie sich das alles erweitert oder so. Die Patienten werden ihn, haben ihn schon lieben gelernt, ja, so nach dem Motto, das ist also schon mal gut. Und wie gesagt, Enttäuschern, unsere Bastion, Frau Dr. Martin, ja, auch die macht bei uns hier mit. Wir haben morgen immer eine Morgenrunde, wo wir uns alle untereinander, ja, geht ja nun mit Internet und Telefon sozusagen treffen, nochmal besprechen, wie sieht's aus mit Weißenfels, ja, dann meldet sich dann da auch, wir brauchen das und dort. Das macht richtig ein bisschen Spaß, ja, sozusagen so im Team zu arbeiten und es ist auch eine besondere Herausforderung, dass die, für die Patienten ist es gar nicht schlecht, weil die dann auch, wenn dann der eine mal zu hat, also einer wird schon offen haben hier, dass man dann seine Medikamente noch kriegt oder Ansprechpartner, das ist so.
1: Und damit, liebe Zuschauer, sind wir schon wieder am Ende unserer Sendung angelangt. Ich wünsche Ihnen jetzt erst einmal eine schöne Woche. Machen Sie das Beste draus. Wir sehen uns dann am Freitag zur nächsten aktuellen Ausgabe hier bei Ihrem BLK Regional TV wieder. Bis dahin, tschüss.
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Herzlich willkommen zu den aktuellen Nachrichten aus dem Burgenlandkreis. Hier bei Ihrem Lokalsender BLK TV am Mittwoch, den 26. August. Und hier die aktuellen Meldungen. Mit einer feierlichen Abschlussveranstaltung in Weißenfels ist vergangene Woche der diesjährige Lesersommer in der Stadt erfolgreich zu Ende gegangen. Gemeinsam mit ihren Familien blickten die teilnehmenden Kinder und Jugendlichen auf einen abwechslungsreichen Lesesommer zurück. Insgesamt beteiligten sich 113 junge Leserinnen und Leser an der Aktion und lasen gemeinsam 269 Bücher. Die Stadtbibliothek nahm in diesem Jahr bereits zum 17. Mal an der landesweiten Leseförderaktion teil. Ziel des Lesesommers ist es, Kinder und Jugendliche für Bücher und Geschichten zu begeistern und auch diejenigen zum Lesen zu motivieren, die sonst eher selten zu einem Buch greifen. Mit zwei Bürgerfesten stellt der Burgenlandkreis sein neues Rufbusangebot Flotte Finne den Bürgerinnen und Bürgern vor. Am 28. August findet von 16 bis 18.30 Uhr ein Fest im Bürgergarten in Bad Bibra statt. Am 29. August dann von 10 bis 12.30 Uhr am Irrgarten in Eckertsberga. Landrat Götz Ulrich wird an beiden Tagen das neue Rufbusangebot mit einer symbolischen Schlüsselübergabe einweihen. Alle Bürgerinnen und Bürger, die sich für den neuen Rufbus interessieren, sind herzlich eingeladen, vorbeizukommen. Ihnen wird an einem Infostand der PVG Burgenlandkreis der neue Rufbus umfassend erklärt. Sämtliche Projektbeteiligte stehen zudem für Fragen und Anregungen zur Verfügung. Gäste erwartet außerdem ein buntes Rahmenprogramm mit Mitmachaktionen für Kinder. Bei einer Tombola wartet ein kostenloses Deutschland-Ticket als Hauptgewinn. Die Sparkasse ist mit einem Glücksrad vor Ort. Auch für die Verpflegung mit Essen und Trinken ist gesorgt. Am 29. August um 14 Uhr öffnet die Zeitzer Stiftsbibliothek erneut ihre Türen für Interessierte, die in die faszinierende Welt der alten Schriften eintauchen möchten. Besucher haben die Gelegenheit, einen umfassenden Überblick über die Geschichte der Büchersammlungen und Archivbestände zu gewinnen, deren Ursprünge bis ins Spätmittelalter zurückreichen. Die Führung beginnt im Ausstellungsraum und führt durch fünf große Bibliotheksräume, in denen Druckwerke des 15. bis 18. Jahrhunderts in Pulten und Regalen präsentiert werden, die an spätgotische und barocke Bibliotheken erinnern. Die Stiftsbibliothek in Zeitz beherbergt zahlreiche außergewöhnliche Schätze. Ihre mittelalterlichen und frühneuzeitlichen Bestände zählen zu den ältesten und bedeutendsten Büchersammlungen in Sachsen-Anhalt. Besonders bemerkenswert ist die Geschlossenheit der historisch gewachsenen Bestände. Besucher können außerdem Bischof Julius Pflug als lebensgroße Figur in seinem Gelehrtenzimmer bestaunen. Tickets können bereits vorab über den Besucherservice reserviert werden. Drei Räder, starke Motoren und ein besonderes Lebensgefühl. Vom 27. bis 30. August findet das erste Harzer Treibtreffen im Ferienpark am Birnbaumteich statt. Gemeinsam mit den Treikfreunden Wilde Biber lädt der Ferienpark Treikfahrerinnen und Treikfahrer, Familien sowie interessierte Gäste zu einem außergewöhnlichen Wochenende inmitten der Harzer Natur ein. Der Ferienpark am Birnbaumteich

0: bietet mit seiner naturnahen Lage, seinen Stellplätzen und der entspannten Campingatmosphäre den passenden Rahmen für Begegnungen, Benzingespräche und ein geselliges Miteinander. Soweit die aktuellen Nachrichten. Jetzt geht's weiter im Programm von BLK TV, Ihrem lokalen Fernsehsender aus dem Burgenlandkreis.
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0: Hallo liebe Zuschauer und herzlich willkommen zur aktuellen Sendung am Dienstag hier bei Ihrem BLK-TV. Das Sommerbad in Lützen kann in diesem Jahr auf ein 90-jähriges Bestehen zurückblicken. Und das sollte am Samstag mit einem abwechslungsreichen Programm gebührend gefeiert werden. Eigentlich. Nur das Wetter hat ja leider nicht mitgespielt. Wir waren vor Ort und haben mit Bürgermeister Mirko Kota über die Situation gesprochen. Eine Lösung findet sich ja immer. Seit nun fast einem Jahrhundert verbindet das Sommerbad Lützen unvergessliche Geschichten, Emotionen und Freundschaften die Einwohner der heutigen Verbandsgemeinde. Und das sollte nun am Samstag gebührend gefeiert werden. Eigentlich.
2: 90 Jahre Sommerbad Lützen. Was ist mit der Feier?
3: Ja, 8 Wochen Sonne, als gerechnet heute Regen. Wir haben uns entschieden, den Spaß- und Spieletag, der heute Vormittag hätte stattfinden sollen, auf nächste Woche Freitag zu verlegen. Bei freiem Eintritt ist das Sommerbad ab 12 Uhr geöffnet. Ab 14 Uhr finden die ganzen Spiele statt mit Arschbombenwettbewerb, Schwimminselrennen, Volleyballturnier. Sicheres Schwimmen, also Kinder sollen einfach lernen, sich im Wasser wohlzufühlen, sicher zu baden. Ja, fürs Wetter kann keiner was.
2: Das ist richtig, aber ich sehe gerade hinter uns hier wird trotzdem fleißig geplanscht, auch wenn jetzt das Wetter nicht so passt. Es sind ja angenehme Temperaturen im Pool oder im Schwimmbad.
3: Die Kinder, die sind schlau, die wissen, im Wasser ist es wärmer als hier draußen. Ich denke mal, ich werde nachher auch nochmal eine Bahn schwimmen. Der Spaß soll im Vordergrund stehen und wenn die Kinder da sind, sollen die das ja gerne nutzen.
2: Aber jetzt kommen wir mal auf die 90 Jahre zurück. Es sind ja nun mal 90 Jahre Sommerbad Lützen. Wann hat das eigentlich alles begonnen? Gut, man kann es zurückrechnen. 2020 wurde neu saniert. Was ist für die Zukunft geplant? Gibt es schon neue Ideen?
3: Ja, fangen wir mal an. 90 Jahre. Also vor 90 Jahren, 1936, wurde das Sommerbad mit Hilfe der Einwohner hier in kürzester Zeit erbaut und ganz, ganz viele Generationen haben hier schwimmen gelernt, Spaß gehabt. Es gab vorher schon einen Sprungturm. Also es war ein Treff für Jung und Alt, sportlich. 90 Mal Sommer, 90 Mal Ferien. Es fand alles hier im Sommerbad statt. Also es war ein Treffpunkt gerade für die Jugend, für die Älteren, die Kinder, für alle. Ja, vor 5 Jahren haben wir hier die Wiedereröffnung gefeiert. Das Bad wurde innerhalb von einem Jahr. Wir haben die Saison Ende 20 beendet und zu Beginn 21 das Bad eröffnet. Sie sehen ja selber, nagelneues Edelstahlbecken, getrennt für Schwimmer und Nichtschwimmer, mit Sprungturm, Rutsche, Kinderbecken. Also ich denke mal, das wird super angenommen. Ja, und hier im hinteren Bereich, die Liegewiese, da sind noch ein paar alte Bäume. Die sind genauso alt wie Sommerbad, leider ein bisschen erkrankt. Die wollen wir mit Ersatzpflanzungen halt fällen und neu gestalten, dass das Bad auch im hinteren Bereich super top ist. Da haben wir ja auch die Volleyballplätze und den Bereich fürs Fußballspielen. Hier findet auch heute Abend unsere Abendveranstaltung statt. Also es wird nicht der gesamte 90-jährige Feier abgesagt, sondern nur die Vormittagsveranstaltungen, die Vormittagsspiele, die Nachmittagsveranstaltungen finden statt. Da ist Trio B da und der DJ, die heizen ein und da denke ich mal, da feiert auch die Lützner Bevölkerung die 90 Jahre Sommerbad.
2: Na dann wünsche ich viel Spaß beim Feiern. Lassen Sie es ordentlich krachen heute Abend, auch wenn es leider der Rest ins Wasser gefallen ist. Alles Gute und wir

0: Wir sehen uns hoffentlich zum nächsten Mal.
1: Aufgehoben ist nicht aufgeschoben. Wir feiern die Kinder nächste Woche am Freitag. Da lade ich Sie auch ganz herzlich wieder zu uns ein.
2: Nichtsdestotrotz ließe sich der Bürgermeister nicht nehmen, ins Becken zu steigen und ein paar Runden zu schwimmen. Jetzt hoffen alle, dass am Freitag das Wetter mitspielt und bei strahlendem Sonnenschein der Spaß- und Spieletag stattfinden kann, damit alle den Tag so richtig genießen können. Am Donnerstag beginnt im Weißenfels das alljährliche Stadtfest. 4 Tage lang wird auf dem Markt und den Badanlagen gefeiert. Parallel dazu gibt es am Stadtbalkon das Saalefest. Viele freuen sich natürlich wieder auf den großen Festumzug am Sonntag. Wir wollen nun einen Blick auf das kommende Ereignis werfen.
3: Pünktlich zum Ausklang des Spitzesommers bereitet sich Weißenfels auf sein alljährliches Stadtfest vor. Dann wird der Marktplatz zur Bühne, zum Biergarten sowie zum Dreh- und Angelpunkt des größten Festes in der Saalestadt. Aber auch andere Locations bieten dann Unterhaltung und Sehenswertes. Los geht es am Donnerstagabend mit dem beliebten Eröffnungskonzert auf dem Markt. Ab 19.30 Uhr spielt die Big Band der Kreismusikschule Burgenlandkreis auf und wird dabei vom Doppelquartett des Goethe-Gymnasiums unterstützt. Wer dann gerne den lauen Sommerabend unterhalb des Schlosses gemütlich ausklingen lassen möchte, dem bietet die Steinmeisterband ab 22 Uhr dazu beste Gelegenheit. Etwas ruhiger geht es dann am Freitag zu. Um 16 Uhr öffnet der historische Markt an den Badanlagen seine Pforte und sorgt mit Ritterkämpfen, Gauklern, Musik und Handwerk für einen Ausflug in die Vergangenheit. Auf dem Marktplatz erklingen ab 19 Uhr dann Sinti-Pop-Klänge, zum Beispiel mit der Band Camouflage. Am Stadtbalkon feiert man gleichzeitig das Saalefest und hier sorgen die DJs von Umpa Lumpa für Unterhaltung unter freiem Himmel. Dort klingt dann gegen 23.30 Uhr der Abend mit dem spektakulären Saaleleuchten aus. Am Stadtfest Samstag setzt sich bereits um 9.30 Uhr die 31. Oldtimer-Rallye in Bewegung. Organisatoren Jörg Fürst und Sebastian Röntgen schwingen am Parkplatz Töpferdamm die Stadtflagge für rund 200 Teilnehmer. Auf dem Markt und am Stadtbalkon startet um die Mittagszeit ein buntes Programm für die ganze Familie. Gleichzeitig geht es ab 10 Uhr auch wieder auf dem historischen Markt los. Wer gerne einmal einen entschleunigten Blick auf die Weißenfelser Altstadt werfen möchte, der kann ab 10 Uhr mit der bekannten Mollybahn eine kleine Rundfahrt unternehmen. Der provisorische Bahnhof der IG Weißenfelser Eisenbahnfreunde befindet sich vor dem ehemaligen Müller-Kaufhaus. Den Höhepunkt der Feierlichkeiten bildet am Sonntagmorgen ab 10 Uhr der große Festumzug von der Neustadt bis zum Marktplatz. Wer danach noch Lust auf Unterhaltung hat, bleibt einfach im Biergarten auf dem Markt sitzen. Hier warten dann bekannte Künstler wie Annemarie Eilfeld, Roman Roselli oder die Firebirds auf ihre Fans. Ebenfalls wird am Stadtbalkon und an den Badanlagen weiter gefeiert. Um 16 Uhr findet auf der Saale das traditionelle Entenrennen statt. Der Erlös kommt wieder einem wohltätigen Zweck zugute. Nach dem Festumzug dreht hier auch die Mollybahn noch ihre Runden durch die Altstadt. Schluss mit dem 4-tägigen Feiermarathon in der Saalestadt ist dann um 22 Uhr, wenn am Marktplatz das große Höhenfeuerwerk gezündet wird. Tageskarten und Konzertkarten gibt es zu ermäßigten Vorverkaufspreisen in der Weißenfelser Stadtinformation am Marktplatz. Ein 2-Tages-Ticket zum Beispiel kostet dann statt 15 Euro nur 13 Euro und ist für alle Veranstaltungen gültig.
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2: In 2 Wochen werden die Menschen in Sachsen-Anhalt an die Wahlurne gehen und einen neuen Landtag wählen. Um einen Platz in Magdeburg kämpft auch der SPD-Kandidat Jens Mende. Mein Kollege Thomas Scheidt hat sich mit ihm im Rahmen unserer Sendereihe Auf ein Wort unterhalten. Einen Ausschnitt aus diesem Interview haben wir jetzt für Sie. Das komplette ca. 30-minütige Gespräch können Sie um 20 Uhr nach BLK Regional sehen.
7: Die letzten Tage haben Sie ja in unseren Sendungen schon den einen oder anderen Lokalpolitiker bei mir am Tisch gesehen. Ganz klar, am 6. September wählt das Land Sachsen-Anhalt einen neuen Landtag. Das heißt, Sie, liebe Zuschauerinnen und Zuschauer, Sie sind dann gefragt, das Kreuzchen an der richtigen Stelle zu machen. Und deswegen habe ich mir vorgenommen, doch den einen oder anderen Politiker, sofern er das möchte, mit mir hier an den Tisch zu bitten. Und wir machen weiter mit dem Kandidaten der SPD für Weißenfels und den Burgenlandkreis. Ich freue mich ganz besonders, bei mir am Tisch heute Jens Mende aus Lützen bei mir begrüßen zu dürfen. Herzlich willkommen, Herr Mende.
8: Hallo,
7: zum Auf ein Wort. Und wir werden sicherlich nicht nur Worte brauchen, sondern ich denke, ganze Sätze. Wenn man so durch die Stadt fährt, da sieht man ja die vielen Wahlplakate und von dem einen oder anderen blinzelt uns dann auch Jens Mende entgegen. Allerdings immer gut gemischt mit dem Chef Ihrer Partei, Armin Willingmann. Die Zuschauerinnen und Zuschauer, die Sie jetzt noch nicht kennen, vielleicht mal ein kurzer Blick, ein kompakter Blick in Ihre Vita.
8: Auch von meiner Seite recht herzlichen Dank, dass ich heute hier sein kann. Für die, die mich noch nicht kennen, Jens Mende, 39 Jahre jung, verheiratet, Vater einer wunderbaren Tochter und Kind der Region. Typisches Dorfkind, hier aufgewachsen im wunderbaren Muschwitz, auch hier die ersten Jahre zur Schule gegangen, habe mein Abitur in Melzen gemacht, dann wie damals noch üblich Grundwehrdienst habe ich geleistet und dann habe ich in Leuna hier direkt um die Ecke meine Ausbildung zum Industriemechaniker absolviert. Die habe ich dann 2011 abgeschlossen und nahtlos ein duales Studium in Leipzig durchgeführt für das Thema Gebäudeinstandhaltung. Und natürlich sinnergebend nach dem Studium habe ich dann erfolgreich meine Fußstapfen in die Wirtschaft fassen können und bin seitdem eigentlich seit 2014 nahtlos bei Schüco hier im wunderbaren Weißenfels angesiedelt und da auch die ganze Zeit im Qualitätsmanagement.
7: Sie sind seit 2014 bereits Mitglied im Lützener Stadtrat. Seit 2019 dann Ortsbürgermeister von Muschwitz und seit 2024 Mitglied des Kreistages im Burgenlandkreis. Jetzt stellt sich natürlich die Frage, Herr Mende, Sie haben dann schon lokalpolitische Erfahrung. Was möchten Sie denn bei Ihrer Wahl, sofern Sie es schaffen, in den Landtag zu kommen, speziell für Ihre Region erreichen?
8: dass die Probleme, die wir vor Ort innerhalb meiner Funktion, die mir schon angetragen werden, dass wir die auch lösen können, dass wir es auch schaffen, diesen

0: Und seit Anfang an leben sie hier, sind auch nicht weggegangen.
1: Definitiv habe ich die ganze Zeit, was die Delle in den 90ern betraf, aber auch den Aufwärtstrend in den letzten anderthalb Jahrzehnten miterlebt. Und deswegen sage ich auch, wir haben eine starke Region hier. Wir haben eine super infrastrukturelle Lage. Wir haben größere Städte, aber auch große Industriegebiete wie auch in Leuna hier vor der Haustür. Und das ist einfach der Fund. Und da bin ich bei Ihnen. Es wird einiges schlecht geredet, dass Hausaufgaben zu tun sind, unstrittig. Aber die Ausgangssituation ist auf jeden Fall gut und damit können wir auch noch anknüpfen für die Zukunft.
0: Wie sehen Sie das? Strukturwandel positiv, richtiger Weg? Oder sagen Sie, wenn ich in den Landtag komme, da müssten wir an der oder jener Stellschraube nochmal arbeiten?
1: Strukturwandel für mich als Revierkind natürlich ein Fakt. Da geht es nicht um richtig oder falsch, das ist ein Fakt, der ist da, der ist auch per Gesetz beschlossen. Und es geht darum, wie wir jetzt aktiv das zu einer positiven Entwicklung führen können. Und die Steps, die wir die letzten Jahre gemacht haben, dass wir eben nicht diesen Strukturbruch, wie in den 90ern waren, passiert, sondern dass wir das jetzt qualifiziert begegnen, dass parallel, bevor der Job in den nächsten 8 bis 10 Jahren wegfällt, dass wir da schon adäquate Ersatzjobs auch in dem technischen Industriebereich schaffen. Das ist die Hauptaufgabe. Neben den reinen technischen und wirtschaftlichen Strukturwandel ist natürlich auch der kulturhistorische Umgang mit dem ganzen Thema Kohle. Und das ist natürlich ein erwähnens- und auch erhaltenswerter, sage ich mal, Fakt für uns in der Region. Da gehört der Bergbau nun mal dazu. Wir haben es nicht umsonst in unserem schönen Burgenlandkreis Wappen auch drin. Und da wird sich die Thematik stellen, wie können wir dieses Thema, ähnlich wie die Arche oder andere, sage ich mal, lokalhistorische Dinge mit einbinden, um dort auch für die Nachwelt das zu bewahren, was der Jobmotor die letzten 150 Jahre für unsere Region mit war.
0: Wir sind ja gerade in einer Situation, dass mehr ausgestellt wird, als eingestellt wird. Wir haben über das große neue Industriegebiet geredet, was jetzt angeschoben wurde, gab es auch ein paar Holperstückchen. Meinen Sie denn aus Ihrer Sicht, und wie gesagt, Sie kommen aus einem Industriebetrieb, ist das zukunftsbringend? Wird es uns gelingen, Unternehmen in der jetzigen Situation da zu einer Ansiedlung zu bringen?
1: Da bin ich definitiv überzeugt davon. Und was unser Fund ist, gerade bei den E-Kick, ist, wie das E-Kick gedacht ist. Es ist nicht, jeder kennt es noch von vor einem halben oder einem Jahr, diese Intel-Ansiedlung im Norden von Sachsen-Anhalt, sondern dass wir hier auch schon den Realismus walten lassen, sagen, wir brauchen nicht einen Global Player, wo auch die Region temporär partizipieren kann, aber natürlich in Krisen wir wieder dastehen, lange Nasen machen und vielleicht Arbeitslosenzahlen generieren, sondern dass wir hier auf einem gesunden Mix, sage ich mal, auch da weiterführen, gesunden Mittelstand machen. Und das ist eigentlich die eigentliche Stärke vom Burgenlandkreis, dass wir neben den, sage ich mal, großen Firmen auch viel Mittelstandsfirmen haben. Und die machen uns resilient dadurch, was sie auch in verschiedensten Bereichen sind. Ich bin viel auch durch meine, sage ich mal, wirtschaftlichen Erfahrung mit vielen Mittelständlern in Kontakt. Und was jetzt gerade in der Automotive-Branche los ist, wo es zu, sage ich mal, leichten Krisen oder auch schon zu Entlassungen führt, kann auch eine Chance sein für uns. Das heißt, da frei werdende Arbeitnehmer, die jetzt im Bereich Leipzig sind, zu uns auch mit zu locken. Hier, teilweise kommen sie von hier, sind jahrelang ausgependelt, dass wir sie wieder hier regional halten können. Und das ist einfach eine Thematik, da stehe ich voll mit dafür hinter, um es auch anzugehen, um das einfach auch gut umzusetzen. Dass es wirklich keine Luftnummer wird, sondern eine Erfolgsgeschichte die nächsten Jahre.
0: Das war ein Ausschnitt aus unserem Talk auf ein Wort heute mit Jens Mende. Das ist der Kandidat der SPD für die bevorstehende Wahl zum Landtag in Sachsen-Anhalt. Wenn Sie das komplette Gespräch von ca. 30 Minuten sich ansehen möchten, dann bleiben Sie einfach dran im Anschluss an unser Regionalmagazin. Können Sie dann das komplette Interview von mir mit Jens Mende sich anschauen.
2: Die diabetologische Schwerpunktpraxis in Hohenmölsen, Weißenfels und neuerdings auch in Teuchern von Dr. Carsten Mielek ist sehr vielen Menschen ein Begriff. Beim diesjährigen Diabetikertag fiel dann mal der Begriff Dr. Mielek Medicum. Wir haben Carsten Mielek in der Hohenmölsner Praxis besucht und wollten wissen, was hat sich alles geändert? Carsten, wir sitzen heute hier in neuen Räumlichkeiten, aber dazu kommen wir später. Wir haben uns ja zum Diabetikertag in Hohenmölsen gesehen, im Bürgerhaus. Und da hast du so einiges uns schon verraten. Und jetzt wollen wir mal genauer mal nachbohren. Was hat sich jetzt verändert bei dir hier in dem ganzen System?
3: Ja, das ist sehr schön, der Nachfrage.

0: Da hat sich der Name so langsam entwickelt, da haben uns viele nachgefragt, Milek Medicum, was ist denn das? Oder ist das ein MVZ oder so? Nein, wir haben eigentlich unsere Praxisstrukturen ein bisschen erweitert. Wir haben in Langendorf, auch in guter Zusammenarbeit mit dem Bürgermeister, versprochen, weil bei Herrn Schade die Praxis war, bei ihm zu Hause eine neue Praxis errichten zu lassen. Das gestaltet sich schwierig, weil ganz viele auch Voraussetzungen dafür da sein müssen. Und wir haben ein Objekt gefunden, da ist es noch ein bisschen schwierig mit der Einigung, Mietvertrag, das soll ja was fürs Leben sein. Ja, wir planen glücklicherweise, dass unsere Kinder später in die Praxis einsteigen. Meine Tochter wird das schon im nächsten Jahr im April machen. Und der Sohn, der studiert nun auch zufällig Medizin und ist auch schon im letzten Drittel, sodass wir da so ein bisschen weiterdenken und dort eine richtig schöne Praxis errichten wollen. Das braucht Zeit, muss ich auch der Bevölkerung sagen, weil das entscheidet man nur einmal und es soll ja dann da auch wirklich gut funktionieren. Dafür haben wir aber mit großer Freude in Weißenfels ausgebaut. Wir haben neue Schwestern einstellen können, weil wir ja mehr Leute brauchen und die haben aus unserer Sicht sehr eingeschlagen. Super Team dort, war am Anfang auch nicht leicht, weil die Patienten von Herrn Schade mit nach Weißenfels natürlich ins Krankenhaus kamen. Es war am Anfang alles voll und schwierig, aber ich denke, es hat sich gut eingestellt dort. Wir haben relativ moderne Technik. Da haben alle erstmal Angst, dass man eine Chipkarte, ein Apparat sozusagen stecken muss. Aber ich sage immer, noch die Geheimzahl dazu, dann können wir Geld abheben. Nein, das nicht. Aber
1: ja, ich weiß,
0: das ist so. Also wer wirklich nur ein Rezept braucht, kann das dort alles erledigen, wieder gehen. Und wer einen Kontakt braucht, kriegt den auch so. Also das ist sozusagen die Situation. Und seit 1. Januar sind wir tatsächlich auch mit der verdienstvollen Frau Dr. Martin, die viele Jahre in Hohenwelsen gearbeitet hat, und die gesagt hat, Mensch, ich kann noch, ich mach noch. Die hat uns das versprochen, uns zu unterstützen. Und die ist hauptsächlich in Teuschern. Mhm. Ja, mein wirklich auch Sportskamerad, Herr Dr. Rösler, hat nun wirklich seinen verdienten Ruhestand sozusagen angetreten. Und da haben wir diese Praxis auch übernommen. Auch da hat die Gemeinde uns und der Bürgermeister unterstützt. Wir haben jetzt einmal durchrenoviert erstmal und hoffen auf die Erfüllung dieser Versprechen der Fördergelder in 2 Jahren. Ja. Dann wird da richtig dieses wunderschöne Haus, das früher ein Landambulatorium war, sozusagen wird renoviert und hübsch gemacht. Und dann hoffen wir, dass wir da auch eine richtige Dépendance haben können. Und ja, man sieht, hier ist auch einiges passiert an unserem Stammhaus. Das hier in Hohenmölsen, wo wir natürlich hauptsächlich eben die Diabetologie betreiben. Und da haben wir ganz, ganz viel Kraft und Schweiß reingesetzt und haben im Prinzip alles renoviert und im Prinzip ausgetauscht. Ich war auch ein bisschen überrascht, denn es sind fast 20 Jahre, wo wir hier drin sitzen. Die Zeit vergeht unwahrscheinlich.
1: Oh Gott, ja,
0: das so, oh ist Gott, oh Gott, genauso Jahre. Ist das ja. Nächstes Jahr ist das so. Ja. Und das ist verrückt, ja, sozusagen. Deshalb haben wir gesagt, machen wir alles nochmal neu, auch auf modernste Technik. Und da ist eben auch mit den Leitungen, sozusagen fängt es an und mit den Stühlen hört es auf.
1: Du hast jetzt gerade angesprochen, hier ist mehr Diabetologie. Was bietet ihr sonst noch oder habt ihr auch noch Erweiterungen?
0: Ja, das ist, also das hatte ich ja gesagt, weil wir, ich durfte ja früher in diesem Krankenhaus, tut mir heute noch weh, wenn ich da vorbeifahre, sage ich jetzt mal so, wie es jetzt ist. Ja. So, und da durften wir schon auch ein Studienzentrum implementieren damals. Als Chef haben wir da ein großes Studienzentrum gehabt, das habe ich hier rüber in Anführungsstrichen gerettet. Und deshalb ist auch gerade die oberste Etage hier sozusagen hochmodernisiert worden, weil wir relativ viele Studien umsetzen. Denn in der medizinischen Wissenschaft, da passiert einiges. Ich kann nur so sagen, es gibt jetzt eine Studie, wir suchen auch überall Patienten. Da kriegt man alle halbe Jahre eine Spritze gegen Hypertonus, also Hochdruck.
1: Ja.
0: Das heißt also, wer jetzt mit Schwierigkeiten hat mit der Blutdruckeinstellung, so über 140 der Blutdruck immer ist und man hat schon sehr viele Tabletten, das ist sozusagen so ein bisschen die Zielgruppe, dann hoffen wir, dass mit dieser Spritze Medikamente eingespart werden können und dass man da vielleicht zweimal im Jahr hingeht und nicht jeden Tag eine Handvoll schüttet. Und ja, das ist sozusagen eine Entwicklung, die wir haben. Dann haben wir, das ist alles so im kardiometabolischen Formkreis, sagen wir. Dann haben wir zum Beispiel Studien für die neuen modernen Medikamente, die Fette senken im Blut. Mhm. Ja, da gibt es sozusagen jetzt neue Entwicklungen, die wirklich schaffen, dieses LDL, das liederliche Fett, ja, wirklich in Zielbereiche zu senken. Ja, auch da ist das so, dass die Entwicklung vorangeschritten ist. Man ist da so weit, dass man sogar schon die Studien durchführt, wo man Endpunktstudien durchführt, also wo man die laufenden 3, 4, 5 Jahre, da wird geguckt, schützt das wirklich für Herzinfarkt? Ja. Ist das wirklich so? Und da sind wir sehr optimistisch, also bei den Fetten sind wir natürlich dabei. Dann haben wir immer ganz klar unsere Diabetesstudien, um den Diabetes zu verbessern. Ja. Da gibt es neue Insuline und dann gibt es natürlich die große Gruppe, da muss ich sagen, Adipositas ist der absolute Renner. Da sind wir natürlich, das schaffen wir gar nicht alles zu bedienen an Studien. Das heißt, der Begriff Abnehmspritze,
1: ja, das hat
0: der muss ja jetzt aber erweitert werden, weil wir haben mittlerweile eben Spritzen, die man alle Monate spritzen muss, die diese Ergebnisse, sehr gute Ergebnisse zeigen. Ja. Da gibt es nach wie vor auch Patienten, die sich bewerben können. Vor allen Dingen aber ist es im Augenblick den Patienten mit vorbehalten, die auch, wie soll ich sagen, kardiovaskulär gefährdet sind. Also schon mal vielleicht einen Schlaganfall hatten oder wo das da gefährdet ist. Da will man zeigen, es geht natürlich um Gewichtsabnahme, aber es geht darum, um ein Resultat zu erzielen, im Prinzip den Körper sozusagen zu schützen vor dieser Geißel sozusagen, kardiovaskuläre Ereignisse, Herzinfarkt, Schlaganfall, ständig im Krankenhaus, wegen dicker Beine, Luftnot oder sowas alles. Ja, das ist so dass der große Punkt. Und andererseits gibt es auch wieder die Entwicklung, die Abnehmtablette. Die wird im Herbst schon rauskommen. Die erste Studie, die wir damit hatten, war 2018 oder so. Ja, es gibt, weiß ja keiner. Also sehr lange her. Das heißt, diese Spritzen, da haben jetzt die Firmen das auch geschafft, das in die Tablette zu packen. Wird immer verrückter. Da muss man eben jeden Tag die Tablette nehmen. Und alles natürlich, muss ich immer wieder sagen, im Augenblick in Deutschland, wenn man es für Adipositas bekommt, muss man das bezahlen.
1: Das wäre so meine Frage.
0: Ja, kann man darüber diskutieren, so in dem Sinne, weil einerseits ist es natürlich eine Krankheit, Adipositas, andererseits habe ich viele Patienten, die fallen dann selber und sagen, ich will die Spritze zum Abnehmen. Ja, das ist ein Problem. Ja? Ja, Lebensstil, bitte, ganz wichtig, Sport ganz wichtig und wir haben auch noch ganz andere Medikamente, die wir machen können, aber wenn ich so unsere Jugend sehe, wenn ich das alles mal so draußen sehe, wie es jetzt war die Europameisterschaft, da waren jetzt wieder ein paar Lichtpunkte, aber so ansonsten Sport und Jugend, das muss erst wieder so sich entwickeln, stellenweise. Wir haben da wirklich Nachholbedarf und Ernährung sozusagen, ja, die Kochshows meine ich jetzt nicht, ja.
1: Ja, ich weiß
0: das. Das ist schwierig. Ne? Das kann also wie gesagt, uns gefällt das, neue Mittel zu entdecken, sozusagen zu begleiten und zu sagen, Mensch, das hast du, die Tablette, die jetzt hier ist, die hattest du schon 2015 im Test oder so. Da sieht man auch, wie wissenschaftlich schwierig das ist. Die Patienten sind sehr überrascht, ja, wie streng das hier ist, ja, was die alles angehen müssen und so weiter. Das ist dann so. Mhm.

0: Wir haben Wohnungen in jeder Größe. Wohnungsverwaltung Weißenfels.
1: Sag mal, Blutuntersuchungen, ja, aber wir wissen auch, dass ja alleine die Ergebnisse nicht sehr aussagekräftig sind. Das ist nun mal so.
2: Ja.
1: Willst du dort auch noch erweitern, dass man sagt, okay, wir können auch Ultraschall machen, wir können hier schauen? Oder sagst du dann, das ist irgendwo ist auch mal eine Grenze erreicht?
2: So ist es. Na, die Grenze ist jetzt erstmal erreicht, ja, dass ich immer sage, Schuster, bleib bei deinen Leisten. Ich habe sogar mein Fahrradergometer sozusagen abgeschafft, weil dafür braucht man Zeit. Ja, ich bin ja ausgebildeter Sportarzt, das muss man richtig machen.
1: Ja.
2: Und man muss dabei sitzen, man muss das. Und wir haben sehr gute Kollegen, mit denen wir zusammenarbeiten, sodass wir die Stärken ausbauen. Aber bei den jungen Kollegen jetzt, ja, auch da gab es jetzt genau die Nachfrage, ja, mit Ultraschall und so weiter, dass man erstmal sehen muss, aber man muss es auch leisten können.
1: Ja. Ja.
2: Man muss es auch leisten können. Wichtig ist, dass der Patient hier adäquat versorgt werden kann. Es wird trotzdem Schlangen gehen, es wird auch Patienten gehen, die

0: brabbeln und mabbeln, ja, sozusagen unzufrieden sind, stellenweise weil sie warten müssen. Da haben wir aber ganz, ganz viel erreicht in den Strukturen. Wir haben hier in dem Haus hier zwei Labore extra eingerichtet, ja, einen oberen und unteren Warteraum, dass da Systeme drin sind. Nicht jeder hat seine festen Zimmer, sondern das ist dann hier auch immer fluktuativ, dass man da sitzt und dort sitzt und den Patienten sozusagen versorgen kann. Das ist unser oberstes Ziel. Was noch kommt, ich will ja kürzer treten, es läuft ja gut, ja, sozusagen. Was noch kommt und was uns noch einfällt, das hängt dann auch mit von den jungen Kollegen ab. Da haben wir jetzt so unseren erfahrenen Karim Ismail, ja, der überwiegend sozusagen auch in Weißenfels tätig ist und in Hohenwölsen, so in dem Sinne, der abgeschlossener Diabetologe ist und das alles schon kann. Dann haben wir unsere Stefanie Feibig, auch eine internistische Ärztin, die hier eingeschlagen hat, jetzt auch schon deutlich über ein Jahr dabei ist, die sehr viel Herzblut entwickelt hat, sozusagen unsere, ich sage immer, unsere Akutmedizinerin auch, die freut sich auch, wenn Action ist, ja, so nach dem Motto, die ist herzlich sozusagen bei uns eingeladen, hoffentlich zu bleiben, sie will das gerne, das sieht also schon mal sehr gut aus, ja, dann haben wir auch noch einen neuen Kollegen, einen Assistenzarzt eingestellt, ja, sozusagen, das ist der Jonas, der hier bei uns arbeitet und der hat auch gesagt, oh, ich würde hier gerne bleiben, ja, sozusagen, ich würde hier gerne bleiben. Und müssen wir erstmal sehen, wie sich das alles erweitert oder so. Die Patienten werden ihn, haben ihn schon lieben gelernt, ja, so nach dem Motto, das ist also schon mal gut. Und wie gesagt, Enttäuschern, unsere Bastion, Frau Dr. Martin, ja, auch die macht bei uns hier mit. Wir haben morgen immer eine Morgenrunde, wo wir uns alle untereinander, ja, geht ja nun mit Internet und Telefon sozusagen treffen, nochmal besprechen, wie sieht's aus mit Weißenfels, ja, dann meldet sich denn da auch, wir brauchen das und dort. Das macht richtig ein bisschen Spaß, ja, sozusagen so im Team zu arbeiten und es ist auch eine besondere Herausforderung, dass die, für die Patienten ist es gar nicht schlecht, weil die dann auch, wenn nun der eine mal zu hat, also einer wird schon offen haben hier, dass man dann seine Medikamente noch kriegt oder Ansprechpartner, das ist so.
1: Und damit, liebe Zuschauer, sind wir schon wieder am Ende unserer Sendung angelangt. Ich wünsche Ihnen jetzt erst einmal eine schöne Woche. Machen Sie das Beste draus. Wir sehen uns dann am Freitag zur nächsten aktuellen Ausgabe hier bei Ihrem BLK Regional TV wieder. Bis dahin, tschüss.
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0: Herzlich willkommen zu den aktuellen Nachrichten aus dem Burgenlandkreis. Hier bei Ihrem Lokalsender BLK TV am Mittwoch, den 26. August. Und hier die aktuellen Meldungen. Mit einer feierlichen Abschlussveranstaltung in Weißenfels ist vergangene Woche der diesjährige Lesesommer in der Stadt erfolgreich zu Ende gegangen. Gemeinsam mit ihren Familien blickten die teilnehmenden Kinder und Jugendlichen auf einen abwechslungsreichen Lesesommer zurück. Insgesamt beteiligten sich 113 junge Leserinnen und Leser an der Aktion und lasen gemeinsam 269 Bücher. Die Stadtbibliothek nahm in diesem Jahr bereits zum 17. Mal an der landesweiten Leseförderaktion teil. Ziel des Lesesommers ist es, Kinder und Jugendliche für Bücher und Geschichten zu begeistern und auch diejenigen zum Lesen zu motivieren, die sonst eher selten zu einem Buch greifen. Mit zwei Bürgerfesten stellt der Burgenlandkreis sein neues Rufbusangebot Flotte Finne den Bürgerinnen und Bürgern vor. Am 28. August findet von 16 bis 18.30 Uhr ein Fest im Bürgergarten in Bad Bibra statt. Am 29. August dann von 10 bis 12.30 Uhr am Irrgarten in Eckertsberga. Landrat Götz Ulrich wird an beiden Tagen das neue Rufbusangebot mit einer symbolischen Schlüsselübergabe einweihen. Alle Bürgerinnen und Bürger, die sich für den neuen Rufbus interessieren, sind herzlich eingeladen, vorbeizukommen. Ihnen wird an einem Infostand der PVG Burgenlandkreis der neue Rufbus umfassend erklärt. Sämtliche Projektbeteiligte stehen zudem für Fragen und Anregungen zur Verfügung. Gäste erwartet außerdem ein buntes Rahmenprogramm mit Mitmachaktionen für Kinder. Bei einer Tombola wartet ein kostenloses Deutschland-Ticket als Hauptgewinn. Die Sparkasse ist mit einem Glücksrad vor Ort. Auch für die Verpflegung mit Essen und Trinken ist gesorgt. Am 29. August um 14 Uhr öffnet die Zeitzer Stiftsbibliothek erneut ihre Türen für Interessierte, die in die faszinierende Welt der alten Schriften eintauchen möchten. Besucher haben die Gelegenheit, einen umfassenden Überblick über die Geschichte der Büchersammlungen und Archivbestände zu gewinnen, deren Ursprünge bis ins Spätmittelalter zurückreichen. Die Führung beginnt im Ausstellungsraum und führt durch fünf große Bibliotheksräume, in denen Druckwerke des 15. bis 18. Jahrhunderts in Pulten und Regalen präsentiert werden, die an spätgotische und barocke Bibliotheken erinnern. Die Stiftsbibliothek in Zeitz beherbergt zahlreiche außergewöhnliche Schätze. Ihre mittelalterlichen und frühneuzeitlichen Bestände zählen zu den ältesten und bedeutendsten Büchersammlungen in Sachsen-Anhalt. Besonders bemerkenswert ist die Geschlossenheit der historisch gewachsenen Bestände. Besucher können außerdem Bischof Julius Pflug als lebensgroße Figur in seinem Gelehrtenzimmer bestaunen. Tickets können bereits vorab über den Besucherservice reserviert werden. Drei Räder, starke Motoren und ein besonderes Lebensgefühl. Vom 27. bis 30. August findet das erste Harzer Treigtreffen im Ferienpark am Birnbaumteich statt. Gemeinsam mit den Treigfreunden Wilde Biber lädt der Ferienpark Treigfahrerinnen und Treigfahrer, Familien sowie interessierte Gäste zu einem außergewöhnlichen Wochenende inmitten der Harzer Natur ein. Der Ferienpark am Birnbaumteich bietet mit seiner naturnahen Lage, seinen Stellplätzen und der entspannten Campingatmosphäre den passenden Rahmen für Begegnungen, Benzingespräche und ein geselliges Miteinander. Soweit die aktuellen Nachrichten. Jetzt geht's weiter im Programm von BLK TV, Ihrem lokalen Fernsehsender aus dem Burgenlandkreis. 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
1: Hallo liebe Zuschauer und herzlich willkommen zur aktuellen Sendung am Dienstag hier bei Ihrem BLK-TV. Das Sommerbad in Lützen kann in diesem Jahr auf ein 90-jähriges Bestehen zurückblicken. Und das sollte am Samstag mit einem abwechslungsreichen Programm gebührend gefeiert werden. Eigentlich. Nur das Wetter hat ja leider nicht mitgespielt. Wir waren vor Ort und haben mit Bürgermeister Mirko Kota über die Situation gesprochen. Eine Lösung findet sich ja immer. Seit nun fast einem Jahrhundert verbindet das Sommerbad Lützen unvergessliche Geschichten, Emotionen und Freundschaften die Einwohner der heutigen Verbandsgemeinde. Und das sollte nun am Samstag gebührend gefeiert werden. Eigentlich.
2: 90 Jahre Sommerbad Lützen. Was ist mit der Feier?
3: Ja, 8 Wochen Sonne, also gerechnet heute Regen. Wir haben uns entschieden, den Spaß- und Spieletag, der heute Vormittag hätte stattfinden sollen, auf nächste Woche Freitag zu verlegen. Bei freiem Eintritt ist das Sommerbad ab 12 Uhr geöffnet. Ab 14 Uhr finden die ganzen Spiele statt mit Arschbombenwettbewerb, Schwimminselrennen, Volleyballturnier, sicheres Schwimmen. Also Kinder sollen einfach lernen, sich im Wasser wohlzufühlen, sicher zu baden. Ja, fürs Wetter kann keiner was.
2: Das ist richtig, aber ich sehe gerade hinter uns hier wird trotzdem fleißig geplanscht, auch wenn jetzt das Wetter nicht so passt. Es sind ja angenehme Temperaturen im Pool oder im Schwimmbad.
3: Die Kinder, die sind schlau, die wissen, im Wasser ist es wärmer als hier draußen. Ich denke mal, ich werde nachher auch nochmal eine Bahn schwimmen. Der Spaß soll im Vordergrund stehen und wenn die Kinder da sind, sollen die das ja gerne nutzen.
2: Aber jetzt kommen wir mal auf die 90 Jahre zurück. Es sind ja nun mal 90 Jahre Sommerbad Lützen. Wann hat das eigentlich alles begonnen? Gut, man kann es zurückrechnen. 2020 wurde neu saniert. Was ist für die Zukunft geplant? Gibt es schon neue Ideen?
3: Ja, fangen wir mal an. 90 Jahre. Also vor 90 Jahren, 1936, wurde das Sommerbad mit Hilfe der Einwohner hier in kürzester Zeit erbaut. Und ganz, ganz viele Generationen haben hier schwimmen gelernt, Spaß gehabt. Es gab vorher schon einen Sprungturm. Also es war ein Treff für Jung und Alt, sportlich, 90 Mal Sommer, 90 Mal Ferien. Es fand alles hier im Sommerbad statt. Also es war ein Treffpunkt gerade für die Jugend, für die Älteren, die Kinder, für alle. Ja, vor 5 Jahren haben wir hier die Wiedereröffnung gefeiert. Das Bad wurde innerhalb von einem Jahr. Wir haben die Saison Ende 20 beendet und zu Beginn 21 das Bad eröffnet. Sie sehen ja selber, nagelneues Edelstahlbecken, getrennt für Schwimmer und Nichtschwimmer, mit Sprungturm, Rutsche, Kinderbecken. Also ich denke mal, das wird super angenommen. Ja, und hier im hinteren Bereich, die Liegewiese, da sind noch ein paar alte Bäume. Die sind genauso alt wie Sommerbad, leider ein bisschen erkrankt. Die wollen wir mit Ersatzpflanzungen halt fällen und neu gestalten, dass das Bad auch im hinteren Bereich super top ist. Da haben wir ja auch die Volleyballplätze und den Bereich fürs Fußballspielen. Hier findet auch heute Abend unsere Abendveranstaltung statt. Also es wird nicht der gesamte 90-jährige Feier abgesagt, sondern nur die Vormittagsveranstaltung, die Vormittagsspiele. Die Nachmittagsveranstaltungen finden statt, da ist Trio B da und der DJ, die heizen ein und da denke ich mal, da feiert auch die Lützner Bevölkerung die 90 Jahre Sommerbad.
2: Na dann wünsche ich viel Spaß beim Feiern, lassen Sie es ordentlich krachen heute Abend, auch wenn es leider der Rest ins Wasser gefallen ist. Alles Gute und wir sehen uns hoffentlich zum nächsten Mal.
3: Aufgehoben ist nicht aufgeschoben, wir feiern die Kinder nächste Woche am Freitag. Da lade ich Sie auch ganz herzlich wieder zu uns ein.
1: Nichtsdestotrotz ließe sich der Bürgermeister nicht nehmen, ins Becken zu steigen und ein paar Runden zu schwimmen. Jetzt hoffen alle, dass am Freitag das Wetter mitspielt und bei strahlendem Sonnenschein der Spaß- und Spieletag stattfinden kann, damit alle den Tag so richtig genießen können.
4: Am Donnerstag beginnt im Weißenfels das alljährliche

0: Stadtfest. 4 Tage lang wird auf dem Markt und den Badanlagen gefeiert. Parallel dazu gibt es am Stadtbalkon das Saalefest. Viele freuen sich natürlich wieder auf den großen Festumzug am Sonntag. Wir wollen nun einen Blick auf das kommende Ereignis werfen.
1: Pünktlich zum Ausklang des Spitzesommers bereitet sich Weißenfels auf sein alljährliches Stadtfest vor. Dann wird der Marktplatz zur Bühne, zum Biergarten sowie zum Dreh- und Angelpunkt des größten Festes in der Saalestadt. Aber auch andere Locations bieten dann Unterhaltung und Sehenswertes. Los geht es am Donnerstagabend mit dem beliebten Eröffnungskonzert auf dem Markt. Ab 19.30 Uhr spielt die Big Band der Kreismusikschule Burgenlandkreis auf und wird dabei vom Doppelquartett des Goethe-Gymnasiums unterstützt. Wer dann gerne den lauen Sommerabend unterhalb des Schlosses gemütlich ausklingen lassen möchte, dem bietet die Steinmeisterband ab 22 Uhr dazu beste Gelegenheit. Etwas ruhiger geht es dann am Freitag zu. Um 16 Uhr öffnet der historische Markt an den Badanlagen seine Pforte und sorgt mit Ritterkämpfen, Gauklern, Musik und Handwerk für einen Ausflug in die Vergangenheit. Auf dem Marktplatz erklingen ab 19 Uhr dann Sinti-Pop-Klänge, zum Beispiel mit der Band Camouflage. Am Stadtbalkon feiert man gleichzeitig das Saalefest und hier sorgen die DJs von Umpa Lumpa für Unterhaltung unter freiem Himmel. Dort klingt dann gegen 23.30 Uhr der Abend mit dem spektakulären Saaleleuchten aus. Am Stadtfest Samstag setzt sich bereits um 9.30 Uhr die 31. Oldtimer-Rallye in Bewegung. Organisatoren Jörg Fürst und Sebastian Röntgen schwingen am Parkplatz Töpferdamm die Stadtflagge für rund 200 Teilnehmer. Auf dem Markt und am Stadtbalkon startet um die Mittagszeit ein buntes Programm für die ganze Familie. Gleichzeitig geht es ab 10 Uhr auch wieder auf dem historischen Markt los. Wer gerne einmal einen entschleunigten Blick auf die Weißenfelser Altstadt werfen möchte, der kann ab 10 Uhr mit der bekannten Mollybahn eine kleine Rundfahrt unternehmen. Der provisorische Bahnhof der IG Weißenfelser Eisenbahnfreunde befindet sich vor dem ehemaligen Müller-Kaufhaus. Den Höhepunkt der Feierlichkeiten bildet am Sonntagmorgen ab 10 Uhr der große Festumzug von der Neustadt bis zum Marktplatz. Wer danach noch Lust auf Unterhaltung hat, bleibt einfach im Biergarten auf dem Markt sitzen. Hier warten dann bekannte Künstler wie Annemarie Eilfeld, Roman Roselli oder die Firebirds auf ihre Fans. Ebenfalls wird am Stadtbalkon und an den Badanlagen weiter gefeiert. Um 16 Uhr findet auf der Saale das traditionelle Entenrennen statt. Der Erlös kommt wieder einem wohltätigen Zweck zugute. Nach dem Festumzug dreht hier auch die Mollybahn noch ihre Runden durch die Altstadt. Schluss mit dem 4-tägigen Feiermarathon in der Saalestadt ist dann um 22 Uhr, wenn am Marktplatz das große Höhenfeuerwerk gezündet wird. Tageskarten und Konzertkarten gibt es zu ermäßigten Vorverkaufspreisen in der Weißenfelser Stadtinformation am Marktplatz. Ein 2-Tages-Ticket zum Beispiel kostet dann statt 15 Euro nur 13 Euro und ist für alle Veranstaltungen gültig.
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0: In 2 Wochen werden die Menschen in Sachsen-Anhalt an die Wahlurne gehen und einen neuen Landtag wählen. Um einen Platz in Magdeburg kämpft auch der SPD-Kandidat Jens Mende. Mein Kollege Thomas Scheid hat sich mit ihm im Rahmen unserer Sendereihe Auf ein Wort unterhalten. Einen Ausschnitt aus diesem Interview haben wir jetzt für Sie. Das komplette ca. 30-minütige Gespräch können Sie um 20 Uhr nach BLK Regional sehen.
6: Die letzten Tage haben Sie ja in unseren Sendungen schon den einen oder anderen Lokalpolitiker bei mir am Tisch gesehen. Ganz klar, am 6. September wählt das Land Sachsen-Anhalt einen neuen Landtag. Das heißt, Sie, liebe Zuschauerinnen und Zuschauer, Sie sind dann gefragt, das Kreuzchen an der richtigen Stelle zu machen. Und deswegen habe ich mir vorgenommen, doch den einen oder anderen Politiker, sofern er das möchte, mit mir hier an den Tisch zu bitten. Und wir machen weiter mit dem Kandidaten der SPD für Weißenfels und den Burgenlandkreis. Ich freue mich ganz besonders, bei mir am Tisch heute Jens Mende aus Lützen bei mir begrüßen zu dürfen. Herzlich willkommen, Herr Mende.
7: Hallo,
6: zum Auf ein Wort. Und wir werden sicherlich nicht nur Worte brauchen, sondern ich denke ganze Sätze. Wenn man so durch die Stadt fährt, da sieht man ja die vielen Wahlplakate und von dem einen oder anderen blinzelt uns dann auch Jens Mende entgegen. Allerdings immer gut gemischt mit dem Chef Ihrer Partei, Armin Willingmann. Die Zuschauerinnen und Zuschauer, die Sie jetzt noch nicht kennen, vielleicht mal ein kurzer Blick, ein kompakter Blick in Ihre Vita.
7: Auch von meiner Seite recht herzlichen Dank, dass ich heute hier sein kann. Für die, die mich noch nicht kennen, Jens Mende, 39 Jahre jung, verheiratet, Vater einer wunderbaren Tochter und Kind der Region. Typisches Dorfkind, hier aufgewachsen im wunderbaren Muschwitz, auch hier die ersten Jahre zur Schule gegangen, habe mein Abitur in Hummelzen gemacht, dann wie damals noch üblich Grundwehrdienst habe ich geleistet und dann habe ich in Leuna hier direkt um die Ecke meine Ausbildung zum Industriemechaniker absolviert. Die habe ich dann 2011 abgeschlossen und nahtlos ein duales Studium in Leipzig durchgeführt für das Thema Gebäudeinstandhaltung. Und natürlich sinnergebend nach dem Studium habe ich dann erfolgreich meine Fußstapfen in die Wirtschaft fassen können und bin seitdem eigentlich seit 2014 nahtlos bei Schüco hier im wunderbaren Weißenfels angesiedelt und da auch die ganze Zeit im Qualitätsmanagement.
6: Sie sind seit 2014 bereits Mitglied im Lützner Stadtrat. Seit 2019 dann Ortsbürgermeister von Muschwitz und seit 2024 Mitglied des Kreistages im Burgenlandkreis. Jetzt stellt sich natürlich die Frage, Herr Mende, Sie haben dann schon lokalpolitische Erfahrung. Was möchten Sie denn bei Ihrer Wahl, sofern Sie es schaffen, in den Landtag zu kommen, speziell für Ihre Region erreichen?
7: Dass die Probleme, die wir vor Ort innerhalb meiner Funktion, die mir schon angetragen werden, dass wir die auch lösen können. Dass wir es auch schaffen, diese Differenz, die es anscheinend gibt zwischen Politik und der Bevölkerung, dass wir es abbauen und dass wir das, was wir auch Gutes für die Region schaffen hier, sei es für Wirtschaft, sei es für Infrastruktur oder für Bildung, dass wir das den Leuten auch nahe bringen, dass wir es auch tatsächlich umsetzen und uns an der Leistung auch messen lassen.
6: Als ich 93 hierher kam, haben wir von einer Arbeitslosenquote von über 20% gesprochen. Wir haben heute 7%, damit unter Landesschnitt. Ich denke, es wird auch vielfach schlecht geredet. Es sei nichts passiert. Es sind viele Leute, wie man so schön dann in der Zeitung lesen kann, abgekoppelt worden. sehe ich eher nicht so. Wie ist da Ihre Meinung dazu? Sie sind ja auch hier verwurzelt.

0: Und seit Anfang an leben Sie hier, sind eigentlich weggegangen.
1: Definitiv habe ich die ganze Zeit, was die Delle in den 90ern betraf, aber auch den Aufwärtstrend in den letzten anderthalb Jahrzehnten miterlebt. Und deswegen sage ich auch, wir haben eine starke Region hier. Wir haben eine super infrastrukturelle Lage. Wir haben größere Städte, aber auch große Industriegebiete wie auch in Leuna hier vor der Haustür. Und das ist einfach der Fund. Und da bin ich bei Ihnen. Es wird einiges schlecht geredet, dass Hausaufgaben zu tun sind, unstrittig. Aber die Ausgangssituation ist auf jeden Fall gut und damit können wir auch noch anknüpfen für die Zukunft.
0: Wie sehen Sie das? Strukturwandel positiv, richtiger Weg? Oder sagen Sie, wenn ich in den Landtag komme, da müssten wir an der oder jener Stellschraube nochmal arbeiten?
1: Strukturwandel für mich als Revierkind natürlich ein Fakt. Da geht es nicht um richtig oder falsch, das ist ein Fakt, der ist da, der ist auch per Gesetz beschlossen. Und es geht darum, wie wir jetzt aktiv das zu einer positiven Entwicklung führen können. Und die Steps, die wir die letzten Jahre gemacht haben, dass wir eben nicht diesen Strukturbruch wie in den 90ern waren passiert, sondern dass wir das jetzt qualifiziert begegnen, dass parallel, bevor der Job in den nächsten 8 bis 10 Jahren wegfällt, dass wir da schon adäquate Ersatzjobs auch in dem technischen Industriebereich schaffen. Das ist die Hauptaufgabe. Neben den reinen technischen und wirtschaftlichen Strukturwandel ist natürlich auch der kulturhistorische Umgang mit dem ganzen Thema Kohle. Und das ist natürlich ein erwähnens- und auch erhaltenswerter, Fakt für uns in der Region. Und da gehört der Bergbau nun mal dazu. Wir haben es nicht umsonst in unserem schönen Burgenlandkreis Wappen auch drin. Und da wird sich die Thematik stellen, wie können wir dieses Thema, ähnlich wie die Arche oder andere, lokalhistorische Dinge mit einbinden, um dort auch für die Nachwelt das zu bewahren, was der Jobmotor die letzten 150 Jahre für unsere Region mit war.
0: Wir sind ja gerade in einer Situation, dass mehr ausgestellt wird, als eingestellt wird. Wir haben über das große neue Industriegebiet geredet, was jetzt angeschoben wurde. Gab es auch ein paar Holperstückchen. Meinen Sie denn aus Ihrer Sicht, und wie gesagt, Sie kommen aus einem Industriebetrieb, ist das zukunftsbringend? Wird es uns gelingen, Unternehmen in der jetzigen Situation da zu einer Ansiedlung zu bringen?
1: Da bin ich definitiv überzeugt davon. Und was unser Fund ist, gerade bei den E-Kick, ist, wie das E-Kick gedacht ist. Es ist nicht, jeder kennt es noch von vor einem halben oder einem Jahr, diese Intel-Ansiedlung im Norden von Sachsen-Anhalt, sondern dass wir hier auch schon den Realismus walten lassen, sagen, wir brauchen nicht ein Global Player, wo auch die Region temporär partizipieren kann, aber natürlich in Krisen wir wieder dastehen, lange Nasen machen und vielleicht Arbeitslosenzahlen generieren, sondern dass wir hier auf einem gesunden Mix, auch da weiterführen, gesunden Mittelstand machen. Und das ist eigentlich die eigentliche Stärke vom Burgenlandkreis, dass wir neben den, großen Firmen auch viel Mittelstandsfirmen haben. Und die machen uns resilient dadurch, was sie auch in verschiedensten Bereichen sind. Ich bin viel auch durch meine, wirtschaftlichen Erfahrung mit vielen Mittelständlern in Kontakt. Und was jetzt gerade in der Automotive-Branche los ist, wo es zu, leichten Krisen oder auch schon zu Entlassungen führt, kann auch eine Chance sein für uns. Das heißt, da frei werdende Arbeitnehmer, die jetzt im Bereich Leipzig sind, zu uns auch mit zu locken. Hier, teilweise kommen sie von hier, sind jahrelang ausgependelt, dass wir sie wieder hier regional halten können. Und das ist einfach eine Thematik, da stehe ich voll mit dafür hinter, um es auch anzugehen, um das einfach auch gut umzusetzen. Dass es wirklich keine Luftnummer wird, sondern eine Erfolgsgeschichte die nächsten Jahre.
0: Das war ein Ausschnitt aus unserem Talk auf ein Wort. Heute mit Jens Mende. Das ist der Kandidat der SPD für die bevorstehende Wahl zum Landtag in Sachsen-Anhalt. Wenn Sie das komplette Gespräch von ca. 30 Minuten sich ansehen möchten, dann bleiben Sie einfach dran. Im Anschluss an unser Regionalmagazin können Sie dann das komplette Interview von mir mit Jens Mende sich anschauen.
2: Die diabetologische Schwerpunktpraxis in Hohenmölzen, Weißenfels und neuerdings auch in Teutern von Dr. Carsten Mielek ist sehr vielen Menschen ein Begriff. Beim diesjährigen Diabetikertag fiel dann mal der Begriff Dr. Mielek Medicum. Wir haben Carsten Mielek in der Hohenmölzner Praxis besucht und wollten wissen, was hat sich alles geändert?
3: Carsten, wir sitzen heute hier in neuen Räumlichkeiten, aber dazu kommen wir später. Wir haben uns ja zum Diabetikertag in Hohenmölzen gesehen, im Bürgerhaus. Und da hast du so einiges uns schon verraten. Und jetzt wollen wir mal genauer mal nachbohren. Was hat sich jetzt verändert bei dir hier in dem ganzen System?
4: Ja, das ist sehr schön, der Nachfrage.

0: Da hat sich der Name so langsam entwickelt. Da haben uns viele nachgefragt, Milec Medicum, was ist denn das? Oder ist das ein MVZ oder so? Nein, wir haben eigentlich unsere Praxisstrukturen ein bisschen erweitert. Wir haben in Langendorf, auch in guter Zusammenarbeit mit dem Bürgermeister, versprochen, weil bei Herrn Schade die Praxis war, bei ihm zu Hause eine neue Praxis errichten zu lassen. Das gestaltet sich schwierig, weil ganz viele auch Voraussetzungen dafür da sein müssen. Und wir haben ein Objekt gefunden. Da ist es noch ein bisschen schwierig mit der Einigung, Mietvertrag, das soll ja was fürs Leben sein. Ja, wir planen glücklicherweise, dass unsere Kinder später in die Praxis einsteigen. Meine Tochter wird das schon im nächsten Jahr im April machen. Und der
1: Wahnsinn.
0: Sohn, der studiert nun auch zufällig Medizin und ist auch schon im letzten Drittel, sodass wir da so ein bisschen weiterdenken und dort eine richtig schöne Praxis errichten wollen. Das braucht Zeit, muss ich auch der Bevölkerung sagen, weil das entscheidet man nur einmal und es soll ja dann da auch wirklich gut funktionieren. Dafür haben wir aber mit großer Freude in Weißenfels ausgebaut. Wir haben neue Schwestern einstellen können, weil wir ja mehr Leute brauchen und die haben aus unserer Sicht sehr eingeschlagen. Super Team dort, war am Anfang auch nicht leicht, weil die Patienten von Herrn Schade mit nach Weißenfels natürlich ins Krankenhaus kamen. Es war am Anfang alles voll und schwierig, aber ich denke, es hat sich gut eingestellt dort. Wir haben relativ moderne Technik. Da haben alle erstmal Angst, dass man eine Chipkarte in Apparat sozusagen stecken muss. Aber ich sage immer, noch die Geheimzahl dazu, dann können wir Geld abheben. Nein, das nicht. Aber
1: Ja, ich weiß,
0: das
1: verstehe.
0: ist so. Also wer wirklich nur ein Rezept braucht, kann das dort alles erledigen, wieder gehen. Und wer einen Kontakt braucht, kriegt den auch so. Also das ist sozusagen die Situation. Und seit 1. Januar sind wir tatsächlich auch mit der verdienstvollen Frau Dr. Martin, die viele Jahre in Hohenmölsen gearbeitet hat, und die gesagt hat, Mensch, ich kann noch, ich mache noch. Die hat uns das versprochen, uns zu unterstützen. Und die ist hauptsächlich in Teuschern. Ja, mein wirklich auch Sportskamerad, Herr Dr. Rösler, hat nun wirklich seinen verdienten Ruhestand sozusagen angetreten. Und da haben wir diese Praxis auch übernommen. Auch da hat die Gemeinde uns und der Bürgermeister unterstützt. Wir haben jetzt einmal durchrenoviert erstmal und hoffen auf die Erfüllung dieser Versprechen der Fördergelder in 2 Jahren. Dann wird da richtig dieses wunderschöne Haus, das früher ein Landambulatorium war, sozusagen wird renoviert und hübsch gemacht. Und dann hoffen wir, dass wir da auch eine richtige Dépendance haben können. Und ja, man sieht, hier ist auch einiges passiert in unserem Stammhaus. Das hier in Hohenmölsen, wo wir natürlich hauptsächlich eben die Diabetologie betreiben. Und da haben wir ganz, ganz viel Kraft und Schweiß reingesetzt und haben im Prinzip alles renoviert so, und im Prinzip ausgetauscht. Ich war auch ein bisschen überrascht, denn es sind fast 20 Jahre, wo wir hier drin sitzen. Die Zeit vergeht
1: Oh Gott,
0: unwahrscheinlich.
1: ja,
0: So,
1: das
0: oh
1: muss ich
0: Gott, oh Gott,
1: tatsächlich,
0: genauso
1: ja.
0: ist das ja. Nächstes Jahr ist das so. Und das ist verrückt, ja, sozusagen. Deshalb haben wir gesagt, machen wir alles nochmal neu, auch auf modernste Technik. Und da ist eben auch mit den Leitungen, sozusagen fängt es an und mit den Stühlen hört es auf.
1: Du hast jetzt gerade angesprochen, hier ist mehr Diabetologie. Was bietet ihr sonst noch? Oder habt ihr auch noch Erweiterungen?
0: Ja, das
1: Ah
0: ist, also
1: ja.
0: das hatte ich ja gesagt, weil ich durfte ja früher in diesem Krankenhaus, tut mir heute noch weh, wenn ich da vorbeifahre, sage ich jetzt mal so, wie es jetzt ist, ja. So,
1: Stimmt.
0: und da durften wir schon auch ein Studienzentrum implementieren damals. Als Chef haben wir da ein großes Studienzentrum gehabt, das habe ich hier rüber in Anführungsstrichen gerettet. Und deshalb ist auch gerade die oberste Etage hier
1: Ja.
0: sozusagen hochmodernisiert worden, weil wir relativ viele Studien umsetzen. Denn in der medizinischen Wissenschaft, da passiert einiges. Ich kann nur so sagen, es gibt jetzt eine Studie, wir suchen auch überall Patienten, da kriegt man alle halbe Jahre eine Spritze gegen Hypertonus, also Hochdruck. Ja,
1: Ja.
0: das heißt also, wer jetzt mit Schwierigkeiten hat mit der Blutdruckeinstellung,
1: Ja.
0: so über 140, der Blutdruck immer ist und man hat schon sehr viele Tabletten, das ist sozusagen so ein bisschen die Zielgruppe, ja, dann hoffen wir, dass mit dieser Spritze Medikamente eingespart werden können und dass man da vielleicht zweimal im Jahr hingeht und nicht jeden Tag eine Handvoll schüttet. Und ja, das ist sozusagen eine Entwicklung, die wir haben. Dann haben wir, das ist alles so im kardiometabolischen Formkreis, sagen wir. Dann haben wir zum Beispiel Studien für die neuen modernen Medikamente, die die Fette senken im Blut. Ja, da gibt es sozusagen jetzt neue Entwicklungen, die wirklich schaffen, dieses LDL, das liederliche Fett, ja, wirklich in Zielbereiche zu senken. Ja, auch da ist das so, dass die Entwicklung vorangeschritten ist. Man ist da so weit, dass man sogar schon die Studien durchführt, wo man Endpunktstudien durchführt, also wo man die laufenden 3, 4, 5 Jahre, da wird geguckt, schützt das wirklich vor Herzinfarkt? Ja. Ist das wirklich so? Und da sind wir sehr optimistisch. Also bei den Fetten sind wir natürlich dabei. Dann haben wir immer ganz klar unsere Diabetesstudien, um den Diabetes zu verbessern. Ja. Da gibt es neue Insuline. Und dann gibt es natürlich die große Gruppe, da muss ich sagen, Adipositas ist der absolute Renner. Da sind wir natürlich, das schaffen wir gar nicht alles zu bedienen an Studien. Das heißt, der Begriff Abnehmspritze,
1: ja, das hat
0: der muss ja jetzt aber erweitert werden, weil wir haben mittlerweile eben Spritzen, die man alle Monate spritzen muss, die diese Ergebnisse, sehr gute Ergebnisse zeigen. Ja. Da gibt es nach wie vor auch Patienten, die sich bewerben können. Vor allen Dingen aber ist es im Augenblick den Patienten mit vorbehalten, die auch, wie soll ich sagen, kardiovaskulär gefährdet sind. Also schon mal vielleicht einen Schlaganfall hatten oder wo das da gefährdet ist. Da will man zeigen, es geht natürlich um Gewichtsabnahme, aber es geht darum, um ein Resultat zu erzielen, im Prinzip den Körper sozusagen zu schützen vor dieser Geißel sozusagen, kardiovaskuläre Ereignisse, Herzinfarkt, Schlaganfall, ständig im Krankenhaus, wegen dicker Beine, Luftnot oder sowas alles. Ja, das ist so dass der große Punkt. Und andererseits gibt es auch wieder die Entwicklung, die Abnehmtablette. Die wird im Herbst schon rauskommen. Die erste Studie, die wir damit hatten, war 2018 oder so. Ja, es weiß ja keiner. Also sehr lange her. Das heißt, diese Spritzen, da haben jetzt die Firmen das auch geschafft, das in die Tablette zu packen. Wird immer verrückter. Da muss man eben jeden Tag die Tablette nehmen. Und alles natürlich, muss ich immer wieder sagen, im Augenblick in Deutschland, wenn man es für Adipositas bekommt, muss man das bezahlen.
1: Das wäre so meine Frage
0: jetzt gewesen. Ja, kann man darüber diskutieren, so in dem Sinne, weil einerseits ist es natürlich eine Krankheit, Adipositas, andererseits habe ich viele Patienten, die fallen dann selber und sagen, ich will die Spritze zum Abnehmen. Ja, das ist ein Problem. Ja? Ja, Lebensstil, bitte, ganz wichtig, Sport ganz wichtig und wir haben auch noch ganz andere Medikamente, die wir machen können. Mhm. Aber wenn ich so unsere Jugend sehe, wenn ich das alles mal so draußen sehe, wie es in den jetzt war die Europameisterschaft, da waren jetzt wieder paar Lichtpunkte, aber so ansonsten Sport und Jugend, das muss erst wieder so sich entwickeln, stellenweise. Wir haben da wirklich Nachholbedarf und Ernährung sozusagen, ja, die Kochshows meine ich jetzt nicht, ja.
1: Ja, ich weiß
0: das. Das ist schwierig. Ne? Das kann also wie gesagt, uns gefällt das, neue Mittel zu entdecken, sozusagen zu begleiten und zu sagen, Mensch, das hast du, die Tablette, die jetzt hier ist, die hattest du schon 2015 im Test oder so. Da sieht man auch, wie wissenschaftlich schwierig das ist. Die Patienten sind sehr überrascht, ja, wie streng das hier ist, ja, was die alles angehen müssen und so weiter. Das ist dann so.

0: Wir haben Wohnungen in jeder Größe. Wohnungsverwaltung Weißenfels.
1: Sag mal, Blutuntersuchungen, ja, aber wir wissen auch, dass ja alleine die Ergebnisse nicht sehr aussagekräftig sind. Das ist nun mal so.
2: Ja.
1: Willst du dort auch noch erweitern, dass man sagt, okay, wir können auch Ultraschall machen, wir können hier schauen? Oder sagst du dann, das ist, irgendwo ist auch mal eine Grenze erreicht?
2: So ist es. Na, die Grenze ist jetzt erstmal erreicht, ja, dass ich immer sage, Schuster bleibt bei den Leisten. Ich habe sogar mein Fahrradergometer sozusagen abgeschafft, weil dafür braucht man Zeit. Ja, ich bin ja ausgebildeter Sportarzt, das muss man richtig machen,
1: ja,
2: und man muss dabei sitzen, man muss das, und wir haben sehr gute Kollegen, mit denen wir zusammenarbeiten, sodass wir die Stärken ausbauen. Aber bei den jungen Kollegen jetzt, ja, auch da gab es jetzt genau die Nachfrage, ja, mit Ultraschall und so weiter, dass man erstmal sehen muss, aber man muss es auch leisten können.
1: Ja, ja.
2: Man muss es auch leisten können. Wichtig ist, dass der Patient hier adäquat versorgt werden kann. Es wird trotzdem Schlangen gehen, es wird auch Patienten gehen, die

0: ist, die sehr viel Herzblut entwickelt hat sozusagen. Unsere, ja. Ich sage immer, unsere Akutmedizinerin auch, die freut sich auch, wenn Action ist. Ja? Mhm. So nach dem Motto, die ist herzlich sozusagen bei uns eingeladen, hoffentlich zu bleiben. Sie will das gerne. Das sieht also schon mal sehr gut aus. Ja? Dann haben wir auch noch einen neuen Kollegen, einen Assistenzarzt eingestellt. Ja? Mhm. Sozusagen, das ist der Jonas, der hier bei uns arbeitet. Und der hat auch gesagt, oh, ich würde hier gerne bleiben, ja, sozusagen, ich würde hier gerne bleiben und müssen wir erstmal sehen, wie sich das alles erweitert oder so. Die Patienten werden ihn, haben ihn schon lieben gelernt, ja, so nach dem Motto, das ist also schon mal gut. Und wie gesagt, Enttäuschern, unsere Bastion, Frau Dr. Martin, ja, mhm. auch die macht bei uns hier mit. Wir haben morgen immer eine Morgenrunde, wo wir uns alle untereinander, ja, geht ja nun mit Internet und Telefon sozusagen treffen, nochmal besprechen, wie sieht's aus mit Weißenfels, ja, dann meldet sich dann da auf, wir brauchen das und dort. Das macht richtig ein bisschen Spaß, ja, sozusagen so im Team zu arbeiten und es ist auch eine besondere Herausforderung, dass die, für die Patienten ist es gar nicht schlecht, weil die dann auch, wenn nun da einer mal zu hat, also einer wird schon offen haben hier, dass man dann seine Medikamente noch kriegt, ja. oder Ansprechpartner, mhm. das ist so.
1: Und damit, liebe Zuschauer, sind wir schon wieder am Ende unserer Sendung angelangt. Ich wünsche Ihnen jetzt erst einmal eine schöne Woche. Machen Sie das Beste draus. Wir sehen uns dann am Freitag zur nächsten aktuellen Ausgabe hier bei Ihrem BLK Regional TV wieder. Bis dahin. Tschüss.
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0: Hallo, liebe Zuschauer, und herzlich willkommen zu Gesund Leben, dem Gesundheitsmagazin hier bei Ihrem BLK-TV. Ja, wir haben das Studio verlassen und sind heute mal in Göbitz, denn Feste sollte man bekanntlich feiern, wie sie fallen. Und heute ist hier Parkfest und Sportfest und also jede Menge los, und das gehört auch zu einem gesunden Leben. Spaß haben, mal abschalten. So, und jetzt kommen wir zu unserem ersten Beitrag. Und dann stelle ich Ihnen die Frage, wann haben Sie das letzte Mal Sport gemacht? Viele Menschen aus unserem Landkreis haben im Juni die Chance genutzt, zusammen mit Kollegen und Freunden beim Firmenlauf in Naumburg teilzunehmen. Und in diesem Jahr gab es sogar einen neuen Teilnehmerrekord. Am Dienstag startete in Naumburg der nunmehr 8. Firmenlauf, hier bei uns im Burgenlandkreis. Und bei diesem Event steht bekanntlicherweise der Teamgeist im Mittelpunkt und stärkt auch gleichzeitig den Zusammenhalt innerhalb einer Firma. Schon vor Beginn des Events herrschte auf dem Naumburger Marktplatz Trubel pur. Mannschaftlich stark vertreten war in diesem Jahr das SRH-Klinikum.
1: So, Firmenlauf in Naumburg, mit dabei, der halbe Markt ist ja voll hellblau, nämlich das SRH-Klinikum Burgenlandkreis. Marika Hesse, wie viele Läufer hat denn das SRH heute zusammengeholt?
2: Wir haben insgesamt 20 Teams, 80 Läufer, die heute für uns an den Start gehen. Dazu kommt, also aus Naumburg und aus Zeitz heute hier sind, dazu kommen noch die SRH Medinet Klinik in Bad Kösen. Die sind auch noch mit 3 Teams am Start, sodass wir fast 100 Läufer heute hier auf dem Markt haben.
1: Was machen da jetzt gerade eure Patienten?
2: Die meisten waren heute arbeiten und kommen tatsächlich noch hierher gefahren und wollen noch laufen. Es sind zum Glück noch genug da, die sich um unsere Patienten kümmern. Aber ganz, ganz klasse, wie die sich heute alle hier aufgestellt haben.
1: War das eine freiwillige Aktion oder musste da der Chef ein bisschen nachdrücken?
2: Wir sind jetzt schon das 4. oder 5. Mal, glaube ich, tatsächlich dabei und hatten im März aufgerufen und es wurden nach und nach immer mehr. Und ich glaube, die haben untereinander sich ein bisschen angestachelt. Da wollen wir einfach noch ein Team drauflegen. Letztes Jahr waren wir 10, heute sind wir 20.
1: Dann werden wir jetzt mal gucken gehen, von welchen Abteilungen oder von welchen Stationen die alle sind, dass wir schon mal wissen, wo gerade keiner da ist. Und da frage ich doch jetzt hier ganz frech mal, von welcher Station sind Sie denn? Wer muss gerade auf Sie hier verzichten?
3: Die Station 5a ist vertreten im Moment. Also Schwester Katrin, der Alex, Matthias, Patricia, Letizia, Frau Dr. Nützmann mit Kind. Alle sind engagiert.
1: Und die 5a ist welche Stadt?
3: Orthopädie und Unfallchirurgie.
1: Das sind ja die Richten heute am Start, falls jemand fällt. Ja? Okay, und was machen Ihre Patienten jetzt inzwischen, wenn sie nicht da sind?
3: 3 haben sich geopfert und arbeiten.
1: Die müssen jetzt alle versorgen?
3: Die machen das gerne für uns.
1: Okay, dann frage ich mal weiter, wer hier noch so da ist. So, jetzt will ich doch mal horchen, von welcher Station sind Sie denn?
4: Von der Intensivstation.
1: Von der Intensivstation?
4: Ja.
1: Was machen denn Ihre Patienten da jetzt, wenn Sie hier?
4: Das machen die Kollegen. Ja.
1: Machen Sie das erste Mal mit oder waren Sie schon dabei?
4: Ich mache das erste Mal mit, erst das zweite Mal.
1: Und aufgeregt?
4: Geht. Alles gut. Ja.
1: Gut durchtrainiert.
4: Naja, es geht.
1: Okay, danke.
4: Gerne, kein Problem.
1: Ich quetsch mich mal hier dazwischen. Von welcher Station sind Sie denn?
5: Auf welcher Station? Wir kommen aus dem Burgenland-Klinikum, aus Bad Kösen, aber nicht vom Krankenhaus.
1: Ach, Sie sind aus Bad Kösen, aus dem Teil. Ja, wie viele sind denn von Bad Kösen jetzt hier?
5: Wir sind 3 Teams, ja, also wir sind 12 Mann.
1: 12 Mann?
5: Genau.
1: Alle freiwillig?
5: Alle freiwillig, ja.
1: Und was
5: Amateure.
1: Und was ist da jetzt gerade bei Ihnen in Bad Kösen los? Kennen wir da?
5: Doch, das ist noch ausreichend Personal vorhanden.
1: Okay.
5: Und Patienten.
1: Und wie sind Sie drauf? Haben Sie trainiert oder
5: Trainiert habe ich ein bisschen, ja. Ich komme ein bisschen aus der Langlaufszene. Ich bin hier bei der Läufergruppe Rudelsburg. Engagiert, ja, ja.
1: Ein Fachmann sozusagen.
5: Ja, ich war, ja. Ich bin wahrscheinlich der Älteste.
1: Wieso?
5: Naja, verrate ich nicht. Geheimnis.
1: Okay, alles klar. Aber dann wünschen wir viel Spaß
5: ja,
1: heute.
5: Natürlich, den haben wir schon. Ne?
1: So, nach dem SAH jetzt gleich die Buk. Wie viel hat denn die Pressesprecherin zusammengekriegt? Wer darf mal alles mitlaufen? Ich sehe schon, der Chef ist auch mit dabei.
6: Also wir sind tatsächlich zwei Teams, dies Jahr zum ersten Mal. Wir haben unser Management mit dabei, da ist unser Chef mit dabei, der stellvertretende Geschäftsführer ist mit dabei, die Öffentlichkeitsarbeit ist mit dabei und jemand aus der Pflege ist mit dabei. Und unser zweites Team besteht tatsächlich drei Mann aus dem Kinderhaus und einer aus der Schulbegleitung. Also wir haben fast aus jedem Bereich jemanden mit dabei heute.
1: Seid ihr das erste Mal dabei?
6: Ja, also dieses Jahr das erste Mal. Wir sind total gespannt. Wir haben das sonst immer ein bisschen außerhalb mitverfolgt. Und dieses Jahr haben wir gesagt, auch wir wollen gesehen werden.
1: Da fragen wir jetzt gleich mal noch einen Chef. War das eine freiwillige Aktion oder hat irgendjemand hier gezwungen?
7: Gezwungen würde ich nicht sagen, aber es war einfach mal eine Schnapsidee. Und dann haben wir gesagt, okay, was machen wir? Machen wir mit oder machen wir nicht mit? Letztes Jahr wollten wir schon mitmachen, da waren wir leider zu spät. Und deswegen haben wir dieses Jahr gesagt, Frau Schumann, rechtzeitig bitte anmelden und jetzt sind wir da.
1: Super.
7: 8 Mann und 2 Teams.
1: Na, dann wünschen wir viel Erfolg und dass jeder auch gesund wieder im Ziel einläuft.
7: Das hoffe ich auch.
8: Stets mit dabei, die Mitarbeiter der Sparkasse und der Volks- und Raiffeisenbank.
1: Sparkasse auch wieder mit vertreten, jedes Jahr, möchte ich fast sagen. Ja. Denn die Sparkasse ist ja fast jedes Jahr dabei, oder?
9: Wir waren bisher eigentlich jedes Jahr dabei. Und dieses Jahr sind wir sogar mit 4 Teams vertreten. Und da schauen wir mal, wie wir abschneiden.
1: Also wenn ich das so höre, es werden ja ständig überall mehr.
9: Ja, ich finde das auch eine tolle Veranstaltung, die sich über die Jahre so entwickelt hat. Muss man schon sagen, ist mittlerweile eine gute Institution geworden. Auch wie viele Unternehmen da mitmachen, auch mit vielen Mannschaften vertreten, tolle Sache.
1: Super, ja. Dann wünsche ich mal viel Erfolg heute.
9: Dankeschön.
1: Danke. Die Raiffeisenbank läuft auch mit, aber nicht zum ersten Mal.
10: Nein, wir sind glaube ich schon das dritte oder vierte Mal mit dabei und ja, für unsere Region ist es immer wieder toll, bei bestem Wetter hier heute in Naumburg zu starten. Für den Burgenlandkreis ist immer wieder ein tolles Erlebnis. Und wir waren gerade bei SAW und die machen das richtig cool hier.
1: Wer ist denn heute der größte Gegner, die Strecke oder die Sparkasse?
10: Ach, das, als Gegner sehen wir uns so nicht. Wir sind heute hier, um unsere Region zu vertreten. Sparkasse ist regional vertreten und wir sind regional vertreten. Deswegen sind wir überhaupt keine Gegner. Das Wetter wird ein bisschen mitspielen, aber 2,3 Kilometer ist für alle nicht drin. Und heute geht es gar nicht um die Zeit, sondern heute geht es ums Hiersein und um die Region.
1: Wie viele sind denn dabei von der Raiffeisenbank?
10: Wir stellen 2 Staffeln mit 6 Männern und 2 Mädels. Und wir schauen mal, was dabei rauskommt.
1: Super, dann wünschen wir viel Erfolg.
10: Danke, euch auch. Danke euch.
8: Pünktlich 18.30 Uhr fiel dann der Startschuss. Zahlreiche Besucher säumten die Laufstrecke und feuerten die Teams an. Aber auch die Teilnehmer untereinander motivierten sich lautstark. Neben dem Laufen sollte aber auch der Spaß und die Unterhaltung nicht zu kurz kommen. Und wie man sieht und hört, hier war Stimmung pur angesagt. Nach etwa 90 Minuten war der Firmenlauf schon wieder Geschichte. Wie in jedem Jahr gab es Pokale für die beste Frauen-, Männer- und Mixstaffel. Einen besonderen Preis bekam das Team der SRH-Kliniken Burgenlandkreis. Sie konnten die meisten Mitarbeiter und Mitarbeiterinnen zur Teilnahme bewegen. Gewinner waren letztendlich alle Teilnehmer. Und wie zufrieden war Johannes Schipke vom Orga-Team?
1: Johannes Schipke, wieder mal in Hamburg. Das wievielte Mal war denn das jetzt?
11: Es war insgesamt jetzt der 8. Firmenlauf im Burgenlandkreis. Wir sind zum 8. Mal in Naumburg zu Gast und haben wieder einen wundervollen Tag mit allen gehabt.
1: Der Marktplatz war ja diesmal noch voller wie sonst. Wie viele Firmen hatten sich denn angemeldet und wie viele Läufer?
11: Es waren in Summe 900 Läuferinnen und Läufer, die teilgenommen haben. Es waren unzählige Unternehmen aus dem ganzen Burgenlandkreis. Wir hatten wirklich Teilnehmer aus Naumburg, aus Weißenfels, aus Zeitz und auch aus den umliegenden Regionen und Dörfern. Wunderschön, natürlich, wie gesagt, gerade auch Naumburg als Oberzentrum jetzt hier viel dabei gehabt. Und einfach ein toller Tag mit einem neuen Teilnehmerrekord in diesem Jahr.
1: Und jetzt die Werbetrommel rühren und nächstes Jahr die 1000 knacken.
11: Der Oberbürgermeister hat es ja vorhin ausgerufen, im nächsten Jahr möchten wir 1000 Leute hier in Naumburg begrüßen und das ist natürlich dann auch unser Ziel.
8: Na dann drücken wir mal für das kommende Jahr die Daumen.
0: Seit dem 1. April hat mit Volker Schubert, Facharzt für Allgemeinmedizin, ein weiterer Hausarzt die Versorgung im MVZ des Weißenfelser Asklepios Klinikums übernommen. Und damit reagiert das MVZ auf die aktuelle hausärztliche Situation in der Region und schafft zusätzliche Behandlungskapazitäten für die Patienten.
12: Grüß Sie.
13: Hast du sich Zeit genommen?
12: Ja, gerne doch.
13: Wir würden schon mal ganz gerne wissen, was Sie hierher verschlagen hat.
12: Okay.
13: Ja, denn seit 1. April.
12: Richtig, offiziell seit 1. April.
13: Ja.
12: Vorher war ich schon seit 1. Februar hier, aber dann durch die Zulassung ist seit 1.4. alles gebahnt und dann übernehme ich hier die hausärztliche Versorgung.
13: Das ist ja auch ganz wichtig, ne?
12: Ja, auf jeden Fall.
13: Das ist auf alle Fälle. Das ist praktisch jetzt auch Ihr, ich muss mich mal hier durchschlängeln, so, Ihr Aufgabengebiet.
12: Ja, genau, richtig. Das hatte ich auch damals, bei der Bundeswehr komme ich ursprünglich her.
13: Ja.
12: Und da habe ich die Facharztweiterbildung gemacht. Meine Zeit ist da jetzt vorbei.
13: Mhm.
12: Und da dachte ich, Mensch, startest du neu? Und da hat sich die Möglichkeit hier bei Asklepios angeboten. Mhm. Und da habe ich da natürlich zugeschlagen.
13: Ja, gut. Und das gehen wir zu Ihnen.
12: Genau, so machen wir das.
13: Okay.
12: Komm mit.
13: Hier rein.
12: Hier ist das. Hier gehen wir rein.
13: Okay. Ja, wir haben uns ja schon gerade jetzt, weil wir reinkommen, schon mal unterhalten.
12: Genau.
13: Was hat Sie eigentlich dazu bewogen? Jetzt hat Sie ja mir gesagt oder uns gesagt, die Bundeswehr, dort waren Sie tätig.
12: Also ja, genau.
13: Was war so der Auslöser?
12: Hier nach Weißenfels zu kommen.
13: Mhm.
12: Wissen Sie, die Allgemeinmedizin, die hat mich ja schon die letzten Jahre begleitet.
13: Ja.
12: Und das wollte ich auch weiterführend führen. Man muss ja auch schauen, selbst man sagt immer, es ist Ärztemangel überall und man braucht es, aber die Stellen sind trotzdem auch rar gesät. Ich komme aus Halle und hatte halt in dem Umkreis geschaut, was ist so eine halbe Stunde bis 40 Minuten von meinem Wohnort entfernt. Ja, und da hat sich das Asklepios-Angebot sehr gut angehört, mit der Möglichkeit, hier was aufzubauen.
13: Ja.
12: Wir haben jetzt noch keinen großen Patientenstamm, wie man das vielleicht aus einer normalen Praxis nimmt, die man übernimmt. Von daher ist es auch viel Arbeit nötig und das hat auch so den Reiz mit ausgemacht, so eigene Strukturen vielleicht noch mit zu entwickeln und so das eigene, ja, mein eigenes Dasein hier reinzubringen und nicht in schon was Fertiges reinzukommen. Ja, es ist anstrengend im Moment, das merke ich auch. Man muss natürlich auch viel Werbung machen.
13: Mhm.
12: Deswegen ist auch schön, dass Sie heute da sind.
13: Ja.
12: Das nehmen wir gerne mit, um da vielleicht noch eine größere Menge an Leuten anzusprechen, die dann auch zu mir in die Praxis kommen.
13: Mhm.
12: Aber im Moment macht das richtig viel Spaß.
13: Das ist ja die Hauptsache. Ne?
12: Genau.
13: Was, wir haben es gerade erwähnt, ja, dass Sie was aufbauen wollen.
12: Ja.
13: Und ist es noch, kann man schon vielleicht, haben Sie schon gewisse, mit Sicherheit, Vorstellungen, was es sein soll, auch gerade für die Patienten jetzt, die Zuschauer jetzt auch?
12: Ja, mein Kind hat den Standard von der Hausarztpraxis. Mhm. Da sind wir auch verpflichtet, weil wir sowohl privat als auch natürlich der Großteil der gesetzlichen Versicherten übernehmen, das Angebot auch beizubehalten. Im Moment sind wir noch räumlich ein bisschen eingeschränkt, weil das ist alles noch im Aufbau, aber perspektivisch, vermutlich so Anfang des 4. Quartals, spätestens kommendes Jahres, vergrößern wir unsere Praxisräumlichkeiten, auch hier auf dem Gelände. Da wird die Praxis gerade umgebaut, sodass es auch ein bisschen attraktiver für das Patientenklientel wird.
13: Wer darf denn zu Ihnen jetzt kommen?
12: Letztendlich gibt es keine Einschränkung. Ja, von jung bis alt. Vom Jungen würde ich sagen, so ab 16 Jahre. Alles andere können wir auch gerne bei den Kollegen drüben noch im VZ der Park zur Frau Dr. Marei verweisen, die Kinderärztin bei uns im Haus.
13: Ja.
12: Aber alles andere bis Open End, ja, die können gerne zu mir kommen. Ja. Also das betrifft Patienten, die chronisch krank sind, das betrifft Patienten, die einfach mal eine Beratung wollen, was Ernährung betrifft oder Mikronährstoffe, was bei mir auch so ein Steckenpferd ist, was ich ganz gerne anbiete.
13: Ach ja?
12: Mhm. Können wir gleich nochmal dazu sprechen, wenn Sie Fragen haben. Hausbesuche sind natürlich auch kein Thema bei mir. Man muss es halt immer nur ansprechen und dann gut taktieren in den Terminplan, aber kein Problem. Unter anderem auch Heimbesuche, da sind wir auch schon am Ausbau und regelmäßig in der Heimbetreuung tätig.
13: Es ist aber wirklich breit gefächert, wenn ich mir das jetzt so anhöre.
12: Ja.
13: Gerade, was hatten Sie gerade gesagt? Sie beraten auch?
12: Ja, genau.
13: Dazu uns das mal ein bisschen mehr.
12: Mikronährstofftherapie, also quasi, ich will es mal kurz machen, so Nahrungsergänzungsmittel. Ja? Mhm. Da hat ja jeder seine Meinung. Also ich schaue mich auch gerade so an. Das ist ja auch nicht jedermanns Sache, aber mittlerweile hat man es ja auch mitbekommen, dass es doch durch die Ernährung, die wir heutzutage aufnehmen, nicht mehr so deckend ist, ja, der Vitamin oder der Vitamingehalt, und so, dass manche Körperfunktionen doch etwas mehr Input brauchen, und das kann man durch Nahrungsergänzungsmittel, will ich es jetzt mal so nennen, doch ganz gut zuführen. Ja? Und diese, hatte ich auch einen Kurs gemacht, lange Rede, kurzer Sinn, es zeigt auch Wirkung, ich sehe das auch bei mir, und ich sehe auch die Zunahme an Patienten, die herkommen und auch aktiv danach fragen, teilweise schon bei anderen Ärzten waren und auch Blutbilder genommen haben, die sind sehr interessiert daran, den Körper, sag mal, auf ein gewisses Niveau erstmal zu bringen und dann vielleicht noch eine Stufe höher. Wir sprechen über Vitamin D beispielsweise, was in aller Munde ist, über die B-Vitamine ganz doll, und viele Leute, die mit Schilddrüsenproblemen auftauchen, nehmen aber bereits schon Selen und Zink, und das ist nur ein kleiner Teil davon, den man vielleicht dann noch ein bisschen in einem Gespräch, in einem Blutbild und mit ein bisschen Zeit auch noch ausbauen könnte.
13: Welche oder für welche Organe ist eigentlich, dass wir jetzt so anhören, ist es ganz wichtig, dass man da Augenmerk drauf legt?
12: Im älteren Bereich ist es dann, gerade was auch Frauen mit betrifft, wenn die in die Wechseljahre kommen, der Vitamin D- und Kalziumhaushalt, dass man da vorsorgt. Viele leiden halt an Osteoporose, gehen zum Beispiel, beispielsweise schon zum Orthopäden, machen ihre Untersuchungen, da wird meistens Vitamin D- und Kalziummangel aufgedeckt. Dem könnte man teilweise auch schon vorbeugen. Generell auch Vitamin D ist für das Immunsystem ganz, ganz wichtig. Jetzt haben wir gerade Sommer. Die Leute gehen gerne in die Sonne, der Vitamin-D-Spiegel wird aufgebaut. Man muss aber eins bedenken, sobald man einen Lichtschutzfaktor draufpackt, vielleicht schon bei 10, wird die Produktion von Vitamin-D eingeschränkt, sodass es da auch im Sommer teilweise nötig ist, da was zu ergänzen. Und die Herbstsaison steht wie jedes Jahr bevor, und auch da ist es wichtig, gestärkt in die Saison reinzugehen, um weniger Erkältungserkrankungen.
13: Das ist dann ein breites Feld, was Sie den Patienten dann auch mit auf den Weg geben können und erklären können, weil man doch oftmals sagt, ach, was brauche ich das Ganze?
12: Ja, genau, richtig.
13: Okay, also das heißt, es steckt allerhand Arbeit, noch Vorbereitungsarbeit, nenne ich es mal jetzt so.
12: Durchaus.
13: Drin. Sie wird dann mal einen Hut vor Ihnen, und wir bedanken uns erstmal für das Gespräch. Und vor allem, dass Sie sich in diesem Ganzen so viel Zeit genommen haben.
12: Ach, gern. Wenn man das gerne alles plant, so wie es vorhin gesagt, angesprochen hat, mit Hausbesuchen oder mit Heimbesuchen, ist das alles möglich.
13: Das ist vor allem, Hausbesuche sind ja auch ganz, ganz wichtig.
12: Ja, bei einigen schon. Und manchmal kommt doch was dazwischen, was man nicht planen kann.
13: Ja.
12: Und dann kommt halt ein Anruf oder eine E-Mail, und dann kommt man auch dazu zueinander und findet eine Lösung.
13: Tolle Geschichte.
12: Ja.
13: Wir wünschen Ihnen alles, alles Gute.
12: Vielen Dank. Wenn Sie einen neuen Hausarzt brauchen, kommen Sie gern zu mir. Entweder persönlich ins Asklepios-Klinikum oder unter den folgenden Kontaktdaten. Vielen Dank. Ich freue mich auf Sie.
0: Die Ausbildung von Pflegekräften, die wird immer wichtiger, und das wissen wir eigentlich alle. Noch ist gerade zu Beginn dieser Ausbildung das Ganze sehr theoretisch und im praktischen Teil meist auf die Arbeit an Puppen begrenzt. Das soll sich nach Vorstellung der MBA aber ändern und in Zukunft digitaler werden. Wir haben uns das Projekt einmal näher angesehen.
14: Die Ausbildung von Pflegekräften an der Medizinischen Berufsakademie geschieht derzeit wie bei den meisten gleichgelagerten Ausbildungsbetrieben an sogenannten Dummies. An diesen menschenähnlichen Puppen können die Auszubildenden die notwendigen Handgriffe praktisch trainieren. Doch diese Möglichkeiten sind begrenzt. Kaum können mit vertretbarem finanziellen Aufwand unterschiedliche Krankheiten und räumliche Szenarien praxiswirksam dargestellt werden. Diese Situation will die Medizinische Berufsakademie jetzt mit Hilfe moderner Technik ändern.
15: Frau Schäfer, die MBA will ihre Ausbildung digitalisieren. Erstmal die Frage, warum? Warum soll das jetzt digital passieren? Bisher war es ja immer so, dass es haptisch an Puppen gemacht wurde. Warum jetzt digital?
16: Das ist eine sehr schöne Frage. Die Problematik an den Puppen ist einfach, dass wir da nicht so eine Realitätsnähe entwickeln können. Wir haben die Puppen, die sehen immer gleich aus. Da können wir auch keine Krankheiten gut darstellen. Und wir wollen eben mit diesen digitalen Medien das ermöglichen, dass die Puppe in verschiedene Settings, also verschiedene Räume, ob das die stationäre Pflege ist, die ambulante Pflege, versetzt werden kann und eben verschiedene Situationen generieren können und gleichermaßen verschiedene Krankheiten. Also die kann zum Beispiel eine Gelbsucht haben oder die Puppe kann irgendwelche Verletzungen haben und das können wir viel besser darstellen. Wir können zwar in der Pflege auch viele Modelle kaufen, die aber sehr kostenintensiv sind. Und so ist es in den Pflegestudien ja immer die Problematik, was schaffe ich mir an, was brauche ich für meine Ausbildung. Und so können wir viel größeren Bereich abdecken an Realitätsnähe.

0: wenn wir eben diese neue Technik, diese Digitalisierung mit den MR-Brillen nutzen.
1: Aber fehlt da nicht ein bisschen das Haptische, das ich anfassen kann?
0: Das ist eine sehr schöne Frage. Das soll sozusagen diese Lücke unserer XR-Skills Lab ja einfach auch schließen, weil wir haben die Möglichkeit, unsere Pflegepuppen, die wir ja schon haben, einfach in diese virtuelle Realität zu versetzen. Das heißt, unsere Auszubildenden, die haben auch keine Controller oder so mehr in der Hand, sondern die steuern das über ihre Hände, können die Puppe anfassen, können verschiedene Pflegemaßnahmen, Positionierung etc. an dieser Puppe vornehmen und gleichermaßen haben sie aber ein neues Setting, an das sie sich dann gewöhnen können für dann den Alltag. Weil das ist ja das Wichtige, dass sie peu à peu an Situationen herangeführt werden können, die unter Umständen im echten Leben erstmal überfordern, gerade im ersten Ausbildungsjahr. Und so können wir ganz vorsichtig sie Erfahrung machen lassen in einem sicheren Umfeld und somit dann gleichermaßen dafür sorgen, dass sie für die Praxis gestärkt sind.
2: Mit Hilfe einer Firma aus Halle sollen nun die vorhandenen Puppen in eine virtuelle Umgebung eingebettet werden. So können neben verschiedenen Szenarien auch Krankheiten und Pflegezustände virtuell für die Auszubildenden dargestellt werden. Diese haben gleichzeitig vor sich die zu greifenden Puppen und können daran die Pflegeschritte praktisch üben.
1: Wir sehen hier gerade schon im Hintergrund die ersten, ich sag mal, Versuche. Wann planen Sie denn, dass das einsatzbereit ist?
0: Das Projekt ist ja auf 2 Jahre angelegt. Das heißt, Februar 2028 ist so das Projekt beendet für uns hier. Aber es kann natürlich immer auch wieder weiterlaufen. Diese Programme sollen auch weiterentwickelt werden. Wir wollen aber bis dahin sozusagen erste Lernszenarien in dieser Software haben. Es soll funktionieren, dass die Puppe erkannt wird von der Brille. Das ist eine große Aufgabe, die Präfrontalkortex GmbH da stemmen muss, weil das ist, gibt es noch nicht. Und dann soll es eben wirklich schon wichtige Lernszenarien in diesem Programm geben, sodass wir mit den Auszubildenden dann auch wirklich üben können an diesen Puppen in dieser virtuellen Realität.
1: Sie haben sich für dieses Projekt ja große Partner gesucht. Ja. Wer ist denn da mit dabei? Ich habe gesehen, die Universitätsklinik in Halle.
0: Ja, also die AGE Versorgungsforschung in Halle, die ist dabei. Die unterstützt uns einfach mit Fragebögen. Da geht es darum, wo ist der Bedarf bei den Auszubildenden, bei den Lehrkräften, um das auch wissenschaftlich zu begleiten, um am Ende auch so ein bisschen was Fassbares zu haben. Was hat denn sozusagen unsere Lernelemente, unser digitales Lernelement für einen Effekt bei den Auszubildenden? Gibt es da Veränderungen im Lernen? Gibt es da Veränderungen vielleicht auch bei den Prüfungsergebnissen? Und da sind sie dabei, eben einfach, was brauchen wir? Und am Ende auch so ein bisschen Erfolgsergebnis wissenschaftlich aufzuzeigen, weil das ja sonst eher kommen wir ins Gefühlen und wir wollen ja auch ein bisschen Wissen generieren. Und dann eben entsprechend ganz wichtig, hatte ich ja schon erwähnt, Präfrontalkortex GmbH aus Halle, die dann eben diese Software entwickeln, die eben entsprechend auch dieses Tracking ermöglichen. Die haben da auch ein ganz großes Brett, glaube ich, zu bohren und ich bin gespannt, wo die Reise hingeht. Wir haben ganz viele Ideen für Testballons, was die Anwendung vielleicht kann, was wir da nutzen können und ich bin gespannt, wo wir da am Ende stehen werden.
1: Aber das wird ja nicht das einzige, die einzige Möglichkeit der Ausbildung bleiben. Ich kann mir ja nicht vorstellen, dass eine Pflegefachkraft dann nur digital ausgebildet wird und dann auf die Patienten losgelassen wird. Da wird doch sicher noch eine Stufe dazwischen sein, oder?
0: Also da kann ich Sie vollkommen beruhigen. Also es geht nicht darum, Lehrkräfte zu ersetzen und alles digital zu machen. Das funktioniert auch nicht, weil man braucht, also es ist ein sozialer Beruf und wir brauchen die Komponente Mensch auch in der Ausbildung mit unseren Lehrkräften. Und sozusagen das XR Skills Lab, das soll begleitend sein. Das wird auch das Skills Lab, also dieses Lernen an diesen Pflegepuppen, nicht ersetzen, sondern es soll das ergänzen in Situationen, wo die Puppen nicht ausreichen, wo Situationen nicht gut abgebildet werden. Unsere Auszubildenden werden auch weiterhin an der Praxis von Praxisanleitern begleitet, die dann eben entsprechend sehr nah in diesen regulären Ausbildungen auch weiter ausbilden. Das heißt, es soll nichts ersetzen, sondern es soll es ergänzen sinnvoll, sodass eben entsprechend der Weg für unsere Auszubildenden besser bereitet wird.
2: So hält modernste Technik auch in Berufe Einzug, in denen es wohl keiner vermutet. Bis es jedoch soweit ist, müssen die beteiligten Firmen noch viel entwickeln. Doch vielleicht werden in ein paar Jahren Pflegekräfte in ganz Deutschland mit der Idee aus dem Burgenlandkreis ausgebildet. Wir werden das Projekt weiter beobachten.

0: beobachten und über die Fortschritte berichten.
1: Und damit, liebe Zuschauer, sind wir schon wieder am Ende unseres Magazins angelangt. Ich verabschiede mich jetzt von Ihnen, hier auch aus Göbitz, wünsche Ihnen alles Gute. Wir sehen uns demnächst wieder in unserem nächsten aktuellen Gesundheitsmagazin, hier bei Ihrem BLK-TV. Und bis dahin, alles Gute für Sie, bleiben Sie schön gesund. Tschüss, machen Sie es gut.

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0: Herzlich willkommen zu den aktuellen Nachrichten aus dem Burgenlandkreis. Hier bei Ihrem Lokalsender BLK TV am Mittwoch, den 26. August. Und hier die aktuellen Meldungen. Mit einer feierlichen Abschlussveranstaltung in Weißenfels ist vergangene Woche der diesjährige Lesesommer in der Stadt erfolgreich zu Ende gegangen. Gemeinsam mit ihren Familien blickten die teilnehmenden Kinder und Jugendlichen auf einen abwechslungsreichen Lesesommer zurück. Insgesamt beteiligten sich 113 junge Leserinnen und Leser an der Aktion und lasen gemeinsam 269 Bücher. Die Stadtbibliothek nahm in diesem Jahr bereits zum 17. Mal an der landesweiten Leseförderaktion teil. Ziel des Lesesommers ist es, Kinder und Jugendliche für Bücher und Geschichten zu begeistern und auch diejenigen zum Lesen zu motivieren, die sonst eher selten zu einem Buch greifen. Mit zwei Bürgerfesten stellt der Burgenlandkreis sein neues Rufbusangebot Flotte Finne den Bürgerinnen und Bürgern vor. Am 28. August findet von 16 bis 18.30 Uhr ein Fest im Bürgergarten in Bad Bibra statt. Am 29. August dann von 10 bis 12.30 Uhr am Irrgarten in Eckertsberger. Landrat Götz Ulrich wird an beiden Tagen das neue Rufbusangebot mit einer symbolischen Schlüsselübergabe einweihen. Alle Bürgerinnen und Bürger, die sich für den neuen Rufbus interessieren, sind herzlich eingeladen, vorbeizukommen. Ihnen wird an einem Infostand der PVG Burgenlandkreis der neue Rufbus umfassend erklärt. Sämtliche Projektbeteiligte stehen zudem für Fragen und Anregungen zur Verfügung. Gäste erwartet außerdem ein buntes Rahmenprogramm mit Mitmachaktionen für Kinder. Bei einer Tombola wartet ein kostenloses Deutschland-Ticket als Hauptgewinn. Die Sparkasse ist mit einem Glücksrad vor Ort. Auch für die Verpflegung mit Essen und Trinken ist gesorgt. Am 29. August um 14 Uhr öffnet die Zeitzer Stiftsbibliothek erneut ihre Türen für Interessierte, die in die faszinierende Welt der alten Schriften eintauchen möchten. Besucher haben die Gelegenheit, einen umfassenden Überblick über die Geschichte der Büchersammlungen und Archivbestände zu gewinnen, deren Ursprünge bis ins Spätmittelalter zurückreichen. Die Führung beginnt im Ausstellungsraum und führt durch 5 große Bibliotheksräume, in denen Druckwerke des 15. bis 18. Jahrhunderts in Pulten und Regalen präsentiert werden, die an spätgotische und barocke Bibliotheken erinnern. Die Stiftsbibliothek in Zeitz beherbergt zahlreiche außergewöhnliche Schätze. Ihre mittelalterlichen und frühneuzeitlichen Bestände zählen zu den ältesten und bedeutendsten Büchersammlungen in Sachsen-Anhalt. Besonders bemerkenswert ist die Geschlossenheit der historisch gewachsenen Bestände. Besucher können außerdem Bischof Julius Pflug als lebensgroße Figur in seinem Gelehrtenzimmer bestaunen. Tickets können bereits vorab über den Besucherservice reserviert werden. 3 Räder, starke Motoren und ein besonderes Lebensgefühl. Vom 27. bis 30. August findet das erste Harzer Treigtreffen im Ferienpark am Birnbaumteich statt. Gemeinsam mit den Treigfreunden Wilde Biber lädt der Ferienpark Treigfahrerinnen und Treigfahrer, Familien sowie interessierte Gäste zu einem außergewöhnlichen Wochenende inmitten der Harzer Natur ein. Der Ferienpark am Birnbaumteich bietet mit seiner naturnahen Lage, seinen Stellplätzen und der entspannten Campingatmosphäre den passenden Rahmen für Begegnungen, Benzingespräche und ein geselliges Miteinander. Soweit die aktuellen Nachrichten. Jetzt geht's weiter im Programm von BLK TV, Ihrem lokalen Fernsehsender aus dem Burgenlandkreis.
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0: Hallo liebe Zuschauer und herzlich willkommen zur aktuellen Sendung am Dienstag hier bei Ihrem WLK-TV. Das Sommerbad in Lützen kann in diesem Jahr auf ein 90-jähriges Bestehen zurückblicken. Und das sollte am Samstag mit einem abwechslungsreichen Programm gebührend gefeiert werden. Eigentlich. Nur das Wetter hat ja leider nicht mitgespielt. Wir waren vor Ort und haben mit Bürgermeister Mirko Kota über die Situation gesprochen. Eine Lösung findet sich ja immer. Seit nun fast einem Jahrhundert verbindet das Sommerbad Lützen unvergessliche Geschichten, Emotionen und Freundschaften die Einwohner der heutigen Verbandsgemeinde. Und das sollte nun am Samstag gebührend gefeiert werden. Eigentlich.
2: 90 Jahre Sommerbad Lützen. Was ist mit der Feier?
3: Ja, 8 Wochen Sonne, ausgerechnet heute Regen. Wir haben uns entschieden, den Spaß- und Spieletag, der heute Vormittag hätte stattfinden sollen, auf nächste Woche Freitag zu verlegen. Bei freiem Eintritt ist das Sommerbad ab 12 Uhr geöffnet. Ab 14 Uhr finden die ganzen Spiele statt mit Arschbombenwettbewerb, Schwimminselrennen, Volleyballturnier, sicheres Schwimmen. Also Kinder sollen einfach lernen, sich im Wasser wohlzufühlen, sicher zu baden. Ja, fürs Wetter kann keiner was.
2: Das ist richtig, aber ich sehe gerade hinter uns hier wird trotzdem fleißig geplanscht, auch wenn jetzt das Wetter nicht so passt. Es sind ja angenehme Temperaturen im Pool oder im Schwimmbad.
3: Die Kinder, die sind schlau, die wissen, im Wasser ist es wärmer als hier draußen. Ich denke mal, ich werde nachher auch nochmal eine Bahn schwimmen. Der Spaß soll im Vordergrund stehen und wenn die Kinder da sind, sollen die das ja gerne nutzen.
2: Aber jetzt kommen wir mal auf die 90 Jahre zurück. Es sind ja nun mal 90 Jahre Sommerbad Lützen. Wann hat das eigentlich alles begonnen? Gut, man kann es zurückrechnen. 2020 wurde neu saniert. Was ist für die Zukunft geplant? Gibt es schon neue Ideen?
3: Ja, fangen wir mal an. 90 Jahre. Also vor 90 Jahren, 1936, wurde das Sommerbad mit Hilfe der Einwohner hier in kürzester Zeit erbaut. Und ganz, ganz viele Generationen haben hier schwimmen gelernt, Spaß gehabt. Es gab vorher schon einen Sprungturm. Also es war ein Treff für Jung und Alt, sportlich, 90 Mal Sommer, 90 Mal Ferien. Es fand alles hier im Sommerbad statt. Also es war ein Treffpunkt, gerade für die Jugend, für die Älteren, die Kinder, für alle. Ja, vor 5 Jahren haben wir hier die Wiedereröffnung gefeiert. Das Bad wurde innerhalb von einem Jahr. Wir haben die Saison Ende 20 beendet und zu Beginn 21 das Bad eröffnet. Sie sehen ja selber, nagelneues Edelstahlbecken, getrennt für Schwimmer, Nichtschwimmer, mit Sprungturm, Rutsche, Kinderbecken. Also ich denke mal, das wird super angenommen. Ja, und hier im hinteren Bereich, die Liegewiese, da sind noch ein paar alte Bäume. Die sind genauso alt wie Sommerbad, leider ein bisschen erkrankt. Die wollen wir mit Ersatzpflanzungen halt fällen und neu gestalten, dass das Bad auch im hinteren Bereich super top ist. Da haben wir ja auch die Volleyballplätze und den Bereich fürs Fußballspielen. Hier findet auch heute Abend unsere Abendveranstaltung statt. Also es wird nicht der gesamte 90-jährige Feier abgesagt, sondern nur die Vormittagsveranstaltung, die Vormittagsspiele. Die Nachmittagsveranstaltungen finden statt, da ist Trio B da und der DJ, die heizen ein und da denke ich mal, da feiert auch die Lützner Bevölkerung die 90 Jahre Sommerbad.
2: Na dann wünsche ich viel Spaß beim Feiern, lassen Sie es ordentlich krachen heute Abend, auch wenn es leider der Rest ins Wasser gefallen ist. Alles Gute und wir sehen uns hoffentlich zum nächsten Mal.
3: Aufgehoben ist nicht aufgeschoben, wir feiern die Kinder nächste Woche am Freitag. Da lade ich Sie auch ganz herzlich wieder zu uns ein.
0: Nichtsdestotrotz ließe sich der Bürgermeister nicht nehmen, ins Becken zu steigen und ein paar Runden zu schwimmen. Jetzt hoffen alle, dass am Freitag das Wetter mitspielt und bei strahlendem Sonnenschein der Spaß- und Spieletag stattfinden kann, damit alle den Tag so richtig genießen können. Am Donnerstag beginnt in Weißenfels das alljährliche Stadtfest. 4 Tage lang wird auf dem Markt und den Badanlagen gefeiert. Parallel dazu gibt es am Stadtbalkon das Saalefest. Viele freuen sich natürlich wieder auf den großen Festumzug am Sonntag. Wir wollen nun einen Blick auf das kommende Ereignis werfen.
4: Pünktlich zum Ausklang des Schwitzesommers bereitet sich Weißenfels auf sein alljährliches Stadtfest vor. Dann wird der Marktplatz zur Bühne, zum Biergarten sowie zum Dreh- und Angelpunkt des größten Festes in der Saalestadt. Aber auch andere Locations bieten dann Unterhaltung und Sehenswertes. Los geht es am Donnerstagabend mit dem beliebten Eröffnungskonzert auf dem Markt. Ab 19.30 Uhr spielt die Big Band der Kreismusikschule Burgenlandkreis auf und wird dabei vom Doppelquartett des Goethe-Gymnasiums unterstützt. Wer dann gerne den lauen Sommerabend unterhalb des Schlosses gemütlich ausklingen lassen möchte, dem bietet die Steinmeisterband ab 22 Uhr dazu beste Gelegenheit. Etwas ruhiger geht es dann am Freitag zu. Um 16 Uhr öffnet der historische Markt an den Badanlagen seine Pforte und sorgt mit Ritterkämpfen, Gauklern, Musik und Handwerk für einen Ausflug in die Vergangenheit. Auf dem Marktplatz erklingen ab 19 Uhr dann Sinti-Pop-Klänge, zum Beispiel mit der Band Camouflage. Am Stadtbalkon feiert man gleichzeitig das Saalefest und hier sorgen die DJs von Umpa Lumpa für Unterhaltung unter freiem Himmel. Dort klingt dann gegen 23.30 Uhr der Abend mit dem spektakulären Saaleleuchten aus. Am Stadtfest Samstag setzt sich bereits um 9.30 Uhr die 31. Oldtimer-Rallye in Bewegung. Organisatoren Jörg Fürst und Sebastian Röntgen schwingen am Parkplatz Töpferdamm die Stadtflagge für rund 200 Teilnehmer. Auf dem Markt und am Stadtbalkon startet um die Mittagszeit ein buntes Programm für die ganze Familie. Gleichzeitig geht es ab 10 Uhr auch wieder auf dem historischen Markt los. Wer gerne einmal einen entschleunigten Blick auf die Weißenfelser Altstadt werfen möchte, der kann ab 10 Uhr mit der bekannten Mollybahn eine kleine Rundfahrt unternehmen. Der provisorische Bahnhof der IG Weißenfelser Eisenbahnfreunde befindet sich vor dem ehemaligen Müller-Kaufhaus. Den Höhepunkt der Feierlichkeiten bildet am Sonntagmorgen ab 10 Uhr der große Festumzug von der Neustadt bis zum Marktplatz. Wer danach noch Lust auf Unterhaltung hat, bleibt einfach im Biergarten auf dem Markt sitzen. Hier warten dann bekannte Künstler wie Annemarie Eilfeld, Roman Roselli oder die Firebirds auf ihre Fans. Ebenfalls wird am Stadtbalkon und an den Badanlagen weiter gefeiert. Um 16 Uhr findet auf der Saale das traditionelle Entenrennen statt. Der Erlös kommt wieder einem wohltätigen Zweck zugute. Nach dem Festumzug dreht hier auch die Mollybahn noch ihre Runden durch die Altstadt. Schluss mit dem 4-tägigen Feiermarathon in der Saalestadt ist dann um 22 Uhr, wenn am Marktplatz das große Höhenfeuerwerk gezündet wird. Tageskarten und Konzertkarten gibt es zu ermäßigten Vorverkaufspreisen in der Weißenfelser Stadtinformation am Marktplatz. Ein 2-Tages-Ticket zum Beispiel kostet dann statt 15 Euro nur 13 Euro und ist für alle Veranstaltungen gültig.
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0: In 2 Wochen werden die Menschen in Sachsen-Anhalt an die Wahlurne gehen und einen neuen Landtag wählen. Um einen Platz in Magdeburg kämpft auch der SPD-Kandidat Jens Mende. Mein Kollege Thomas Scheidt hat sich mit ihm im Rahmen unserer Sendereihe Auf ein Wort unterhalten. Einen Ausschnitt aus diesem Interview haben wir jetzt für Sie. Das komplette ca. 30-minütige Gespräch können Sie um 20 Uhr nach BLK Regional sehen.
9: Die letzten Tage haben Sie ja in unseren Sendungen schon den einen oder anderen Lokalpolitiker bei mir am Tisch gesehen. Ganz klar, am 6. September wählt das Land Sachsen-Anhalt einen neuen Landtag. Das heißt, Sie, liebe Zuschauerinnen und Zuschauer, Sie sind dann gefragt, das Kreuzchen an der richtigen Stelle zu machen. Und deswegen habe ich mir vorgenommen, doch den einen oder anderen Politiker, sofern er das möchte, mit mir hier an den Tisch zu bitten. Und wir machen weiter mit dem Kandidaten der SPD für Weißenfels und den Burgenlandkreis. Ich freue mich ganz besonders, bei mir am Tisch heute Jens Mende aus Lützen bei mir begrüßen zu dürfen. Herzlich willkommen, Herr Mende.
10: Hallo,
9: zum Auf ein Wort. Und wir werden sicherlich nicht nur Worte brauchen, sondern ich denke ganze Sätze. Wenn man so durch die Stadt fährt, da sieht man ja die vielen Wahlplakate, und von dem einen oder anderen blinzelt uns dann auch Jens Mende entgegen. Allerdings immer gut gemischt mit dem Chef Ihrer Partei, Armin Willingmann. Die Zuschauerinnen und Zuschauer, die Sie jetzt noch nicht kennen, vielleicht mal ein kurzer Blick, ein kompakter Blick in Ihre Vita.
10: Auch von meiner Seite recht herzlichen Dank, dass ich heute hier sein kann. Für die, die mich noch nicht kennen, Jens Mende, 39 Jahre jung, verheiratet, Vater einer wunderbaren Tochter und Kind der Region. Typisches Dorfkind, hier aufgewachsen im wunderbaren Muschwitz, auch hier die ersten Jahre zur Schule gegangen, habe mein Abitur in Mölzen gemacht, dann wie damals noch üblich Grundwehrdienst habe ich geleistet und dann habe ich in Leuna hier direkt um die Ecke meine Ausbildung zum Industriemechaniker absolviert. Die habe ich dann 2011 abgeschlossen und nahtlos ein duales Studium in Leipzig durchgeführt für das Thema Gebäudeinstandhaltung. Und natürlich sinnergebend nach dem Studium habe ich dann erfolgreich meine Fußstapfen in die Wirtschaft fassen können und bin seitdem eigentlich seit 2014 nahtlos bei Schüco hier im wunderbaren Weißenfels angesiedelt und da auch die ganze Zeit im Qualitätsmanagement.
9: Sie sind seit 2014 bereits Mitglied im Lützener Stadtrat. Seit 2019 dann Ortsbürgermeister von Muschwitz und seit 2024 Mitglied des Kreistages im Burgenlandkreis. Jetzt stellt sich natürlich die Frage, Herr Mende, Sie haben dann schon lokalpolitische Erfahrung. Was möchten Sie denn bei Ihrer Wahl, sofern Sie es schaffen, in den Landtag zu kommen, speziell für Ihre Region erreichen?
10: Dass die Probleme, die wir vor Ort innerhalb meiner Funktion, die mir schon angetragen werden, dass wir die auch lösen können. Dass wir es auch schaffen, diese Differenz, die es anscheinend gibt zwischen Politik und der Bevölkerung, dass wir es abbauen und dass wir das, was wir auch Gutes für die Region schaffen hier, sei es für Wirtschaft, sei es für Infrastruktur oder für Bildung, dass wir das den Leuten auch nahe bringen, dass wir es auch tatsächlich umsetzen und uns an der Leistung auch messen lassen.
9: Als ich 93 hierher kam, haben wir von einer Arbeitslosenquote von über 20% gesprochen. Wir haben heute 7%, damit unter Landesschnitt. Ich denke, es wird auch vielfach schlecht geredet, es sei nichts passiert, es sind viele Leute, wie man so schön dann in der Zeitung lesen kann, abgekoppelt worden. Sehe ich eher nicht so, wie ist da Ihre Meinung dazu? Sie sind ja auch hier verwurzelt und seit Anfang an leben Sie hier, sind auch nicht weggegangen.
10: Definitiv habe ich die ganze Zeit, was die Delle in den 90ern betraf, aber auch den Aufwärtstrend in den letzten anderthalb Jahrzehnten miterlebt. Und deswegen sage ich auch, wir haben eine starke Region hier. Wir haben eine super infrastrukturelle Lage. Wir haben größere Städte, aber auch große Industriegebiete, wie auch in Leuna hier vor der Haustür. Und das ist einfach der Fund. Und da bin ich bei Ihnen. Es wird einiges schlecht geredet, dass Hausaufgaben zu tun sind, unstrittig. Aber die Ausgangssituation ist auf jeden Fall gut und damit können wir auch noch anknüpfen für die Zukunft.
9: Wie sehen Sie das? Strukturwandel positiv, richtiger Weg? Oder sagen Sie, wenn ich in den Landtag komme, da müssten wir an der oder jener Stellschraube nochmal arbeiten?
10: Strukturwandel für mich als Revierkind natürlich ein Fakt. Da geht es nicht um richtig oder falsch, das ist ein Fakt, der ist da, der ist auch per Gesetz beschlossen. Und es geht darum, wie wir jetzt aktiv das zu einer

0: Landkreiswappen auch drin. Und da wird sich die Thematik stellen, wie können wir dieses Thema, ähnlich wie die Arche oder andere, sage ich mal, lokalhistorische Dinge mit einbinden, um dort auch für die Nachwelt das zu bewahren, was der Jobmotor die letzten 150 Jahre für unsere Region mit war.
1: Wir sind ja gerade in einer Situation, dass mehr ausgestellt wird, als eingestellt wird. Wir haben über das große neue Industriegebiet geredet, was jetzt angeschoben wurde. Gab es auch ein paar Holperstückchen. Meinen Sie denn aus Ihrer Sicht, und wie gesagt, Sie kommen aus einem Industriebetrieb, ist das zukunftsbringend? Wird es uns gelingen, Unternehmen in der jetzigen Situation da zu einer Ansiedlung zu bringen?
0: Da bin ich definitiv überzeugt davon. Und was unser Fund ist, gerade bei den E-Kick, ist, wie das E-Kick gedacht ist. Es ist nicht, jeder kennt es noch von vor einem halben oder einem Jahr, diese Intel-Ansiedlung im Norden von Sachsen-Anhalt, sondern dass wir hier auch schon den Realismus walten lassen, sagen, wir brauchen nicht ein Global Player, wo auch die Region temporär partizipieren kann, aber natürlich in Krisen wir wieder dastehen, lange Nasen machen und vielleicht Arbeitslosenzahlen generieren, sondern dass wir hier auf einen gesunden Mix, sage ich mal, auch da weiterführen, gesunden Mittelstand machen. Und das ist eigentlich die eigentliche Stärke vom Burgenlandkreis, dass wir neben den, sage ich mal, großen Firmen auch viel Mittelstandsfirmen haben. Und die machen uns resilient, dadurch, was sie auch in verschiedensten Bereichen sind. Ich bin viel auch durch meine, sage ich mal, wirtschaftlichen Erfahrung mit vielen Mittelständlern in Kontakt. Und was jetzt gerade in der Automotive-Branche los ist, wo es zu, sage ich mal, leichten Krisen oder auch schon zu Entlassungen führt, kann auch eine Chance sein für uns. Das heißt, da frei werdende Arbeitnehmer, die jetzt im Bereich Leipzig sind, zu uns auch mit zu locken. Hier, teilweise kommen sie von hier, sind jahrelang ausgependelt, dass wir sie wieder hier regional halten können. Und das ist einfach eine Thematik, da stehe ich voll mit dafür hinter, um es auch anzugehen, um das einfach auch gut umzusetzen. Dass es wirklich keine Luftnummer wird, sondern eine Erfolgsgeschichte die nächsten Jahre.
1: Das war ein Ausschnitt aus unserem Talk auf ein Wort heute mit Jens Mende. Das ist der Kandidat der SPD für die bevorstehende Wahl zum Landtag in Sachsen-Anhalt. Wenn Sie das komplette Gespräch von ca. 30 Minuten sich ansehen möchten, dann bleiben Sie einfach dran im Anschluss an unser Regionalmagazin. Können Sie dann das komplette Interview von mir mit Jens Mende sich anschauen.
2: Die diabetologische Schwerpunktpraxis in Hohenmölsen, Weißenfels und neuerdings auch in Teuchern von Dr. Carsten Mielek ist sehr vielen Menschen ein Begriff. Beim diesjährigen Diabetikertag fiel dann mal der Begriff Dr. Mielek Medicum. Wir haben Carsten Mielek in der Hohenmölsener Praxis besucht und wollten wissen, was hat sich alles geändert? Carsten, wir sitzen heute hier in neuen Räumlichkeiten, aber dazu kommen wir später. Wir haben uns ja zum Diabetikertag in Hohenmölsen gesehen, im Bürgerhaus. Und da hast du so einiges uns schon verraten. Und jetzt wollen wir mal genauer mal nachbohren. Was hat sich jetzt verändert bei dir hier in dem ganzen System?
3: Ja, das ist sehr schön, der Nachfrage. Da hat sich der Name so langsam entwickelt. Da haben uns viele nachgefragt, Mielek Medicum, was ist denn das? Oder ist das ein MVZ oder so? Nein, wir haben eigentlich unsere Praxisstrukturen ein bisschen erweitert. Wir haben in Langendorf, auch in guter Zusammenarbeit mit dem Bürgermeister, versprochen, weil bei Herrn Schade die Praxis war, bei ihm zu Hause eine neue Praxis errichten zu lassen. Das gestaltet sich schwierig, weil ganz viele auch Voraussetzungen dafür da sein müssen. Und wir haben ein Objekt gefunden, da ist es noch ein bisschen schwierig mit der Einigung, Mietvertrag, das soll ja was fürs Leben sein. Ja, wir planen glücklicherweise, dass unsere Kinder später in die Praxis einsteigen. Meine Tochter wird das schon im nächsten Jahr im April machen. Und der Sohn, der studiert nun auch zufällig Medizin und ist auch schon im letzten Drittel, sodass wir da so ein bisschen weiterdenken und dort eine richtig schöne Praxis errichten wollen. Das braucht Zeit, muss ich auch der Bevölkerung sagen, weil das entscheidet man nur einmal und es soll ja dann da auch wirklich gut funktionieren. Dafür haben wir aber mit großer Freude in Weißenfels ausgebaut. Wir haben neue Schwestern einstellen können, weil wir ja mehr Leute brauchen und die haben aus unserer Sicht sehr eingeschlagen. Super Team dort, war am Anfang auch nicht leicht, weil die Patienten von Herrn Schade mit nach Weißenfels natürlich ins Krankenhaus kamen. Es war am Anfang alles voll und schwierig, aber ich denke, es hat sich gut eingestellt dort. Wir haben relativ moderne Technik. Da haben alle erstmal Angst, dass man eine Chipkarte in Apparat sozusagen stecken muss. Aber ich sage immer, noch die Geheimzahl dazu, dann können wir Geld abheben.

0: Nein, das nicht, aber
1: Ja, ich weiß,
0: das ist
1: verstehe.
0: so, also wer wirklich nur ein Rezept braucht, kann das dort alles erledigen, wieder gehen. Und wer einen Kontakt braucht, kriegt den auch so. Also das ist sozusagen die Situation. Und seit 1. Januar sind wir tatsächlich auch mit der verdienstvollen Frau Dr. Martin, die viele Jahre in Hohenmölsen gearbeitet hat, und die gesagt hat, Mensch, ich kann noch, ich mache noch. Die hat uns das versprochen, uns zu unterstützen. Und die ist hauptsächlich in Teuschern. Ja, mein wirklich auch Sportskamerad, Herr Dr. Rösler, hat nun wirklich seinen verdienten Ruhestand sozusagen angetreten. Und da haben wir diese Praxis auch übernommen. Auch da hat die Gemeinde uns und der Bürgermeister unterstützt. Wir haben jetzt einmal durchrenoviert erstmal und hoffen auf die Erfüllung dieser Versprechen der Fördergelder in 2 Jahren. Dann wird da richtig dieses wunderschöne Haus, das früher ein Landambulatorium war, sozusagen wird renoviert und hübsch gemacht. Und dann hoffen wir, dass wir da auch eine richtige Dépendance haben können. Und ja, man sieht, hier ist auch einiges passiert in unserem Stammhaus. Das hier in Hohenmölsen, wo wir natürlich hauptsächlich eben die Diabetologie betreiben. Und da haben wir ganz, ganz viel Kraft und Schweiß reingesetzt und haben im Prinzip alles renoviert so, und im Prinzip ausgetauscht. Ich war auch ein bisschen überrascht, denn es sind fast 20 Jahre, wo wir hier drin sitzen. Die Zeit vergeht
1: Oh Gott,
0: unwahrscheinlich.
1: ja, das
0: So, oh
1: muss ich
0: Gott,
1: jetzt
0: oh Gott,
1: 40
0: genauso ist
1: Jahre.
0: das ja. Nächstes Jahr ist das so. Und das
1: Ja.
0: ist verrückt, ja, sozusagen. Deshalb haben wir gesagt, machen wir alles nochmal neu, auch auf modernste Technik. Und da ist eben auch mit den Leitungen, sozusagen fängt es an und mit den Stühlen hört es auf.
1: Du hast jetzt gerade angesprochen, hier ist mehr Diabetologie. Was bietet ihr sonst noch? Oder habt ihr auch noch erweiterte?
0: Ja, das
1: Ah
0: ist, also
1: ja.
0: das hatte ich ja gesagt, weil ich durfte ja früher in diesem Krankenhaus, tut mir heute noch weh, wenn ich da vorbeifahre, sage ich jetzt mal so, wie es jetzt ist, ja. So,
1: Stimmt.
0: und da durften wir schon auch ein Studienzentrum implementieren damals. Als Chef haben wir da ein großes Studienzentrum gehabt, das habe ich hier rüber, in Anführungsstrichen, gerettet. Und deshalb ist auch gerade die oberste Etage hier
1: Ja.
0: sozusagen hochmodernisiert worden, weil wir relativ viele Studien umsetzen. Denn in der medizinischen Wissenschaft, da passiert einiges. Ich kann nur so sagen, es gibt jetzt eine Studie, wir suchen auch überall Patienten, da kriegt man alle halbe Jahre eine Spritze gegen Hypertonus, also Hochdruck. Ja?
1: Ja.
0: Das heißt also, wer jetzt mit Schwierigkeiten hat mit der Blutdruckeinstellung,
1: Ja.
0: so über 140, der Blutdruck immer ist und man hat schon sehr viele Tabletten, das ist sozusagen so ein bisschen die Zielgruppe, ja? Dann hoffen wir, dass mit dieser Spritze Medikamente eingespart werden können. Und dass man da vielleicht zweimal im Jahr hingeht und nicht jeden Tag eine Handvoll schüttet. Und ja, das ist
1: Ja.
0: sozusagen eine Entwicklung, die wir haben. Dann haben wir, das ist alles so im kardiometabolischen Formkreis, sagen wir. Dann haben wir zum Beispiel Studien für die neuen modernen Medikamente, die die Fette senken im Blut. Ja, da gibt es sozusagen jetzt neue Entwicklungen, die wirklich schaffen, dieses LDL, das liederliche Fett, wirklich in Zielbereiche zu senken. Ja, auch da ist das so, dass die Entwicklung vorangeschritten ist. Man ist da so weit, dass man sogar schon die Studien durchführt, wo man Endpunktstudien durchführt, also wo man die laufenden 3, 4, 5 Jahre, und dann wird geguckt, schützt das wirklich für Herzinfarkt? Ist das wirklich so? Und da sind wir sehr optimistisch. Also bei den Fetten sind wir natürlich dabei. Dann haben wir immer ganz klar unsere Diabetesstudien, um den Diabetes zu verbessern. Da gibt es neue Insuline. Und dann gibt es natürlich die große Gruppe, da muss ich sagen, Adipositas ist der absolute Renner. Da sind wir natürlich, das schaffen wir gar nicht alles zu bedienen an Studien. Das heißt, der Begriff Abnehmspritze,
1: Ja, das hatten
0: der
1: wir
0: muss
1: ja
0: jetzt
1: schon.
0: aber erweitert werden, weil wir haben mittlerweile eben Spritzen, die man alle Monate spritzen muss, die diese Ergebnisse, sehr gute Ergebnisse zeigen. Da gibt es nach wie vor auch Patienten, die sich bewerben können. Vor allen Dingen aber ist es im Augenblick den Patienten mit vorbehalten, die auch, wie soll ich sagen, kardiovaskulär gefährdet sind. Also schon mal vielleicht einen Schlaganfall hatten oder wo das da gefährdet ist. Da will man zeigen, es geht natürlich um Gewichtsabnahme, aber es geht darum, um ein Resultat zu erzielen, im Prinzip den Körper sozusagen zu schützen vor dieser Geißel sozusagen, kardiovaskuläre Ereignisse, Herzinfarkt, Schlaganfall, ständig im Krankenhaus, wegen dicker Beine, Luftnot oder sowas alles. Ja, das ist so, dass der große Punkt. Und andererseits gibt es auch wieder die Entwicklung, die Abnehmtablette. Die wird im Herbst schon rauskommen. Die erste Studie, die wir damit hatten, war 2018 oder so. Ja, es gibt, weiß ja keiner. Also sehr lange her. Das heißt, diese Spritzen, da haben jetzt die Firmen das auch geschafft, das in die Tablette zu packen. Mhm. Wird immer verrückter, da muss man eben jeden Tag die Tablette nehmen. Und alles natürlich, muss ich immer wieder sagen, im Augenblick in Deutschland, wenn man es für Adipositas bekommt, muss man das bezahlen.
1: Das wäre so meine Frage
0: jetzt gewesen. Kann man darüber diskutieren, so in dem Sinne? Weil einerseits ist es natürlich eine Krankheit, Adipositas. Andererseits habe ich viele Patienten, die fallen dann selber und sagen, ich will die Spritze zum Abnehmen. Ja, das ist ein Problem. Ja? Ja, Lebensstil, bitte. Ja. Ganz wichtig, Sport ganz wichtig. Und wir haben auch noch ganz andere Medikamente, die wir machen können. Mhm. Aber wenn ich so unsere Jugend sehe, wenn ich das alles immer so draußen sehe, wie es in den jetzt war die Europameisterschaft, da waren jetzt wieder paar Lichtpunkte, aber so ansonsten Sport und Jugend, das muss erst wieder so sich entwickeln, stellenweise. Wir haben da wirklich Nachholbedarf und Ernährung sozusagen, ja, die Kochshows meine ich jetzt nicht, ja.
1: Ja, ich weiß
0: das. Das ist schwierig. Ne? Das kann also wie gesagt, uns gefällt das, neue Mittel zu entdecken, sozusagen zu begleiten und zu sagen, Mensch, das hast du, die Tablette, die jetzt hier ist, die hattest du schon 2015 im Test oder so. Da sieht man auch, wie wissenschaftlich schwierig das ist. Die Patienten sind sehr überrascht, ja, wie streng das hier ist, ja, was die alles angehen müssen und so weiter. Das ist dann so. Mhm.

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1: Sag mal, Blutuntersuchungen, ja, aber wir wissen auch, dass ja alleine die Ergebnisse nicht sehr aussagekräftig sind. Das ist nun mal so.
2: Ja.
1: Willst du dort auch noch erweitern, dass man sagt, okay, wir können auch Ultraschall machen, wir können hier schauen? Oder sagst du dann, das ist, irgendwo ist auch mal eine Grenze erreicht?
2: So ist es. Na, die Grenze ist jetzt erstmal erreicht, ja. Dass ich immer sage, Schuster bleibt bei den Leisten. Ich habe sogar mein Fahrradergometer sozusagen abgeschafft, weil dafür braucht man Zeit. Ja, ich bin ja ausgebildeter Sportarzt, das muss man richtig machen.
1: Ja.
2: Und man muss dabei sitzen, man muss das. Und wir haben sehr gute Kollegen, mit denen wir zusammenarbeiten, sodass wir die Stärken ausbauen. Aber bei den jungen Kollegen jetzt, ja, auch da gab es jetzt genau die Nachfrage, ja, mit Ultraschall und so weiter, dass man erstmal sehen muss, aber man muss es auch leisten können.
1: Ja. Ja.
2: Man muss es auch leisten können. Wichtig ist, dass der Patient hier adäquat versorgt werden kann. Es wird trotzdem Schlangen gehen, es wird auch Patienten gehen, die brabbeln und mabbeln, ja, sozusagen unzufrieden sind, stellenweise, weil sie warten müssen. Da haben wir aber ganz, ganz viel erreicht in den Strukturen. Wir haben hier in dem Haus hier zwei Labore extra eingerichtet, ja, einen oberen und unteren Warteraum, dass da Systeme drin sind. Nicht jeder hat seine festen Zimmer, sondern das ist dann hier auch immer fluktuativ, dass man da sitzt und dort sitzt und die Patienten sozusagen versorgen kann. Das ist unser oberstes Ziel. Was noch kommt, ich will ja kürzer treten, es läuft ja gut, ja, sozusagen. Was noch kommt und was uns noch einfällt, das hängt dann auch mit von den jungen Kollegen ab. Da haben wir jetzt so unseren erfahrenen Karim Ismail, ja, der überwiegend sozusagen auch in Weißenfels tätig ist und in Hohenwölsen, so in dem Sinne, der abgeschlossener Diabetologe ist und das alles schon kann. Dann haben wir unsere Stefanie Feibig, auch eine internistische Ärztin, die hier eingeschlagen hat, jetzt auch schon deutlich über ein Jahr dabei ist, die sehr viel Herzblut entwickelt hat, sozusagen unsere, ich sage immer, unsere Akutmedizinerin auch, die freut sich auch, wenn Action ist, ja, so nach dem Motto, die ist herzlich sozusagen bei uns eingeladen, hoffentlich zu bleiben, sie will das gerne, das sieht also schon mal sehr gut aus, ja, dann haben wir auch noch einen neuen Kollegen, einen Assistenzarzt eingestellt, ja, sozusagen, das ist der Jonas, der hier bei uns arbeitet und der hat auch gesagt, oh, ich würde hier gerne bleiben, ja, sozusagen, ich würde hier gerne bleiben. Und müssen wir erst mal sehen, wie sich das alles

0: erweitert oder so. Die Patienten werden ihn, haben ihn schon lieben gelernt, ja, so nach dem Motto, das ist also schon mal gut. Und wie gesagt, Enttäuschern, unsere Bastion, Frau Dr. Martin, ja, mhm, auch die macht bei uns hier mit. Wir haben morgen immer eine Morgenrunde, wo wir uns alle untereinander, ja, geht ja nun mit Internet und Telefon sozusagen, treffen, nochmal besprechen, wie sieht's aus mit Weißenfels, ja, dann meldet sich denn da auf, wir brauchen das und dort. Das macht richtig ein bisschen Spaß, ja, sozusagen so im Team zu arbeiten. Und es ist auch eine besondere Herausforderung, dass die, für die Patienten ist es gar nicht schlecht, weil die dann auch, wenn da eine mal zu hat, also einer wird schon offen haben hier, dass man dann seine Medikamente noch kriegt, ja, oder Ansprechpartner. Mhm. Das ist so.
1: Und damit, liebe Zuschauer, sind wir schon wieder am Ende unserer Sendung angelangt. Ich wünsche Ihnen jetzt erst einmal eine schöne Woche. Machen Sie das Beste draus. Wir sehen uns dann am Freitag zur nächsten aktuellen Ausgabe hier bei Ihrem BLK Regional TV wieder. Bis dahin, tschüss.
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0: Herzlich willkommen zu den aktuellen Nachrichten aus dem Burgenlandkreis. Hier bei Ihrem Lokalsender BLK TV am Mittwoch, den 26. August. Und hier die aktuellen Meldungen. Mit einer feierlichen Abschlussveranstaltung in Weißenfels ist vergangene Woche der diesjährige Lesesommer in der Stadt erfolgreich zu Ende gegangen. Gemeinsam mit ihren Familien blickten die teilnehmenden Kinder und Jugendlichen auf einen abwechslungsreichen Lesesommer zurück. Insgesamt beteiligten sich 113 junge Leserinnen und Leser an der Aktion und lasen gemeinsam 269 Bücher. Die Stadtbibliothek nahm in diesem Jahr bereits zum 17. Mal an der landesweiten Leseförderaktion teil. Ziel des Lesesommers ist es, Kinder und Jugendliche für Bücher und Geschichten zu begeistern und auch diejenigen zum Lesen zu motivieren, die sonst eher selten zu einem Buch greifen. Mit zwei Bürgerfesten stellt der Burgenlandkreis sein neues Rufbusangebot Flotte Finne den Bürgerinnen und Bürgern vor. Am 28. August findet von 16 bis 18.30 Uhr ein Fest im Bürgergarten in Bad Bibra statt. Am 29. August dann von 10 bis 12.30 Uhr am Irrgarten in Eckertsberga. Landrat Götz Ulrich wird an beiden Tagen das neue Rufbusangebot mit einer symbolischen Schlüsselübergabe einweihen. Alle Bürgerinnen und Bürger, die sich für den neuen Rufbus interessieren, sind herzlich eingeladen, vorbeizukommen. Ihnen wird an einem Infostand der PVG Burgenlandkreis der neue Rufbus umfassend erklärt. Sämtliche Projektbeteiligte stehen zudem für Fragen und Anregungen zur Verfügung. Gäste erwartet außerdem ein buntes Rahmenprogramm mit Mitmachaktionen für Kinder. Bei einer Tombola fordert ein kostenloses Deutschland-Ticket als Hauptgewinn. Die Sparkasse ist mit einem Glücksrad vor Ort. Auch für die Verpflegung mit Essen und Trinken ist gesorgt. Am 29. August um 14 Uhr öffnet die Zeitzer Stiftsbibliothek erneut ihre Türen für Interessierte, die in die faszinierende Welt der alten Schriften eintauchen möchten. Besucher haben die Gelegenheit, einen umfassenden Überblick über die Geschichte der Büchersammlungen und Archivbestände zu gewinnen, deren Ursprünge bis ins Spätmittelalter zurückreichen. Die Führung beginnt im Ausstellungsraum und führt durch fünf große Bibliotheksräume, in denen Druckwerke des 15. bis 18. Jahrhunderts in Pulten und Regalen präsentiert werden, die an spätgotische und barocke Bibliotheken erinnern. Die Stiftsbibliothek in Zeitz beherbergt zahlreiche außergewöhnliche Schätze. Ihre mittelalterlichen und frühneuzeitlichen Bestände zählen zu den ältesten und bedeutendsten Büchersammlungen in Sachsen-Anhalt. Besonders bemerkenswert ist die Geschlossenheit der historisch gewachsenen Bestände. Besucher können außerdem Bischof Julius Pflug als lebensgroße Figur in seinem Gelehrtenzimmer bestaunen. Tickets können bereits vorab über den Besucherservice reserviert werden. Drei Räder, starke Motoren und ein besonderes Lebensgefühl. Vom 27. bis 30. August findet das erste Harzer Treigtreffen im Ferienpark am Birnbaumteich statt. Gemeinsam mit den Treigfreunden Wilde Biber lädt der Ferienpark Treigfahrerinnen und Treigfahrer, Familien sowie interessierte Gäste zu einem außergewöhnlichen Wochenende inmitten der Harzer Natur ein. Der Ferienpark am Birnbaumteich bietet mit seiner naturnahen Lage, seinen Stellplätzen und der entspannten Camping-Atmosphäre den passenden Rahmen für Begegnungen, Benzingespräche und ein geselliges Miteinander. Soweit die aktuellen Nachrichten. Jetzt geht's weiter im Programm von BLK TV, Ihrem lokalen Fernsehsender aus dem Burgenlandkreis. 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
0: Hallo liebe Zuschauer und herzlich willkommen zur aktuellen Sendung am Dienstag hier bei Ihrem WLK-TV. Das Sommerbad in Lützen kann in diesem Jahr auf ein 90-jähriges Bestehen zurückblicken. Und das sollte am Samstag mit einem abwechslungsreichen Programm gebührend gefeiert werden. Eigentlich. Nur das Wetter hat ja leider nicht mitgespielt. Wir waren vor Ort und haben mit Bürgermeister Mirko Kota über die Situation gesprochen. Eine Lösung findet sich ja immer. Seit nun fast einem Jahrhundert verbindet das Sommerbad Lützen unvergessliche Geschichten, Emotionen und Freundschaften die Einwohner der heutigen Verbandsgemeinde. Und das sollte nun am Samstag gebührend gefeiert werden. Eigentlich.
2: 90 Jahre Sommerbad Lützen. Was ist mit der Feier?
3: Ja, 8 Wochen Sonne, als gerechnet heute Regen. Wir haben uns entschieden, den Spaß- und Spieletag, der heute Vormittag hätte stattfinden sollen, auf nächste Woche Freitag zu verlegen. Bei freiem Eintritt ist das Sommerbad ab 12 Uhr geöffnet. Ab 14 Uhr finden die ganzen Spiele statt mit Arschbombenwettbewerb, Schwimminselrennen, Volleyballturnier, sicheres Schwimmen. Also Kinder sollen einfach lernen, sich im Wasser wohlzufühlen, sicher zu baden. Ja, fürs Wetter kann keiner was.
2: Das ist richtig, aber ich sehe gerade hinter uns hier wird trotzdem fleißig geplanscht, auch wenn jetzt das Wetter nicht so passt. Es sind ja angenehme Temperaturen im Pool oder im Schwimmbad.
3: Die Kinder, die sind schlau, die wissen, im Wasser ist es wärmer als hier draußen. Ich denke mal, ich werde nachher auch nochmal eine Bahn schwimmen. Der Spaß soll im Vordergrund stehen und wenn die Kinder da sind, sollen die das auch gerne nutzen.
2: Aber jetzt kommen wir mal auf die 90 Jahre zurück. Es sind ja nun mal 90 Jahre Sommerbad Lützen. Wann hat das eigentlich alles begonnen? Gut, man kann es zurückrechnen. 2020 wurde neu saniert. Was ist für die Zukunft geplant? Gibt es schon neue Ideen?
3: Ja, fangen wir mal an. 90 Jahre. Also vor 90 Jahren, 1936, wurde das Sommerbad mit Hilfe der Einwohner hier in kürzester Zeit erbaut. Und ganz, ganz viele Generationen haben hier schwimmen gelernt, Spaß gehabt. Es gab vorher schon einen Sprungturm. Also es war ein Treff für Jung und Alt, sportlich, 90 Mal Sommer, 90 Mal Ferien. Das fand alles hier im Sommerbad statt. Also es war ein Treffpunkt gerade für die Jugend, für die Älteren, die Kinder, für alle. Ja, vor 5 Jahren haben wir hier die Wiedereröffnung gefeiert. Das Bad wurde innerhalb von einem Jahr. Wir haben die Saison Ende 20 beendet und zu Beginn 21 das Bad eröffnet. Sie sehen ja selber, nagelneues Edelstahlbecken, getrennt für Schwimmer und Nichtschwimmer, mit Sprungturm, Rutscher, Kinderbecken. Also ich denke mal, das wird super angenommen. Ja, und hier im hinteren Bereich, die Liegewiese, da sind noch ein paar alte Bäume. Die sind genauso alt wie Sommerbad, leider ein bisschen erkrankt. Die wollen wir mit Ersatzpflanzungen halt fällen und neu gestalten, dass das Bad auch im hinteren Bereich super top ist. Da haben wir ja auch die Volleyballplätze und den Bereich fürs Fußballspielen. Hier findet auch heute Abend unsere Abendveranstaltung statt. Also es wird nicht der gesamte 90-jährige Feier abgesagt, sondern nur die Vormittagsveranstaltung, die Vormittagsspiele. Die Nachmittagsveranstaltungen finden statt, da ist Trio B da und der DJ, die heizen ein und da denke ich mal, da feiert auch die Lützner Bevölkerung die 90 Jahre Sommerbad.
2: Na dann wünsche ich viel Spaß beim Feiern, lassen Sie es ordentlich krachen heute Abend, auch wenn es leider der Rest ins Wasser gefallen ist. Alles Gute und wir sehen uns hoffentlich zum nächsten Mal.
3: Aufgehoben ist nicht aufgeschoben, wir feiern die Kinder nächste Woche am Freitag. Da lade ich Sie auch ganz herzlich wieder zu uns ein.
0: Nichtsdestotrotz ließe sich der Bürgermeister nicht nehmen, ins Becken zu steigen und ein paar Runden zu schwimmen. Jetzt hoffen alle, dass am Freitag das Wetter mitspielt und bei strahlendem Sonnenschein der Spaß- und Spieletag stattfinden kann, damit alle den Tag so richtig genießen können. Am Donnerstag beginnt in Weißenfels das alljährliche Stadtfest. 4 Tage lang wird auf dem Markt und den Badanlagen gefeiert. Parallel dazu gibt es am Stadtbalkon das Saalefest. Viele freuen sich natürlich wieder auf den großen Festumzug am Sonntag. Wir wollen nun einen Blick auf das kommende Ereignis werfen.
4: Pünktlich zum Ausklang des Schwitzesommers bereitet sich Weißenfels auf sein alljährliches Stadtfest vor. Dann wird der Marktplatz zur Bühne, zum Biergarten sowie zum Dreh- und Angelpunkt des größten Festes in der Saalestadt. Aber auch andere Locations bieten dann Unterhaltung und Sehenswertes. Los geht es am Donnerstagabend mit dem beliebten Eröffnungskonzert auf dem Markt. Ab 19.30 Uhr spielt die Big Band der Kreismusikschule Burgenlandkreis auf und wird dabei vom Doppelquartett des Goethe-Gymnasiums unterstützt. Wer dann gerne den lauen Sommerabend unterhalb des Schlosses gemütlich ausklingen lassen möchte, dem bietet die Steinmeisterband ab 22 Uhr dazu beste Gelegenheit. Etwas ruhiger geht es dann am Freitag zu. Um 16 Uhr öffnet der historische Markt an den Badanlagen seine Pforte und sorgt mit Ritterkämpfen, Gauklern, Musik und Handwerk für einen Ausflug in die Vergangenheit. Auf dem Marktplatz erklingen ab 19 Uhr dann Sinti-Pop-Klänge, zum Beispiel mit der Band Camouflage. Am Stadtbalkon feiert man gleichzeitig das Saalefest und hier sorgen die DJs von Umpa Lumpa für Unterhaltung unter freiem Himmel. Dort klingt dann gegen 23.30 Uhr der Abend mit dem spektakulären Saaleleuchten aus. Am Stadtfest Samstag setzt sich bereits um 9.30 Uhr die 31. Oldtimer-Rallye in Bewegung. Organisatoren Jörg Fürst und Sebastian Röntgen schwingen am Parkplatz Töpferdamm die Stadtflagge für rund 200 Teilnehmer. Auf dem Markt und am Stadtbalkon startet um die Mittagszeit ein buntes Programm für die ganze Familie. Gleichzeitig geht es ab 10 Uhr auch wieder auf dem historischen Markt los. Wer gerne einmal einen entschleunigten Blick auf die Weißenfelser Altstadt werfen möchte, der kann ab 10 Uhr mit der bekannten Mollybahn eine kleine Rundfahrt unternehmen. Der provisorische Bahnhof der IG Weißenfelser Eisenbahnfreunde befindet sich vor dem ehemaligen Müller-Kaufhaus. Den Höhepunkt der Feierlichkeiten bildet am Sonntagmorgen ab 10 Uhr der große Festumzug von der Neustadt bis zum Marktplatz. Wer danach noch Lust auf Unterhaltung hat, bleibt einfach im Biergarten auf dem Markt sitzen. Hier warten dann bekannte Künstler wie Annemarie Eilfeld, Roman Roselli oder die Firebirds auf ihre Fans. Ebenfalls wird am Stadtbalkon und an den Badanlagen weiter gefeiert. Um 16 Uhr findet auf der Saale das traditionelle Entenrennen statt. Der Erlös kommt wieder einem wohltätigen Zweck zugute. Nach dem Festumzug dreht hier auch die Mollybahn noch ihre Runden durch die Altstadt. Schluss mit dem 4-tägigen Feiermarathon in der Saalestadt ist dann um 22 Uhr, wenn am Marktplatz das große Höhenfeuerwerk gezündet wird. Tageskarten und Konzertkarten gibt es zu ermäßigten Vorverkaufspreisen in der Weißenfelser Stadtinformation am Marktplatz. Ein 2-Tages-Ticket zum Beispiel kostet dann statt 15 Euro nur 13 Euro und ist für alle Veranstaltungen gültig.
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0: In 2 Wochen werden die Menschen in Sachsen-Anhalt an die Wahlurne gehen und einen neuen Landtag wählen. Um einen Platz in Magdeburg kämpft auch der SPD-Kandidat Jens Mende. Mein Kollege Thomas Scheidt hat sich mit ihm im Rahmen unserer Sendereihe Auf ein Wort unterhalten. Einen Ausschnitt aus diesem Interview haben wir jetzt für Sie. Das komplette ca. 30

0: 30-minütige Gespräch können Sie um 20 Uhr nach BLK Regional sehen.
1: Die letzten Tage haben Sie ja in unseren Sendungen schon den einen oder anderen Lokalpolitiker bei mir am Tisch gesehen. Ganz klar, am 6. September wählt das Land Sachsen-Anhalt einen neuen Landtag. Das heißt, Sie, liebe Zuschauerinnen und Zuschauer, Sie sind dann gefragt, das Kreuzchen an der richtigen Stelle zu machen. Und deswegen habe ich mir vorgenommen, doch den einen oder anderen Politiker, sofern er das möchte, mit mir hier an den Tisch zu bitten. Und wir machen weiter mit dem Kandidaten der SPD für Weißenfels und den Burgenlandkreis. Ich freue mich ganz besonders, bei mir am Tisch heute Jens Mende aus Lützen bei mir begrüßen zu dürfen. Herzlich willkommen, Herr Mende,
2: Hallo, ich grüße
1: zum
2: Sie.
1: Auf ein Wort. Und wir werden sicherlich nicht nur Worte brauchen, sondern ich denke ganze Sätze. Wenn man so durch die Stadt fährt, da sieht man ja die vielen Wahlplakate, und von dem einen oder anderen blinzelt uns dann auch Jens Mende entgegen. Allerdings immer gut gemischt mit dem Chef Ihrer Partei, Armin Willingmann. Die Zuschauerinnen und Zuschauer, die Sie jetzt noch nicht kennen, vielleicht mal ein kurzer Blick, ein kompakter Blick in Ihre Vita.
2: Auch von meiner Seite recht herzlichen Dank, dass ich heute hier sein kann. Für die, die mich noch nicht kennen, Jens Mende, 39 Jahre jung, verheiratet, Vater einer wunderbaren Tochter und Kind der Region. Typisches Dorfkind, hier aufgewachsen im wunderbaren Muschwitz, auch hier die ersten Jahre zur Schule gegangen, habe mein Abitur in Mölzen gemacht, dann wie damals noch üblich Grundwehrdienst habe ich geleistet, und dann habe ich in Leuna hier direkt um die Ecke meine Ausbildung zum Industriemechaniker absolviert. Die habe ich dann 2011 abgeschlossen und nahtlos ein duales Studium in Leipzig durchgeführt für das Thema Gebäudeinstandhaltung. Und natürlich sinnergebend nach dem Studium habe ich dann erfolgreich meine Fußstapfen in die Wirtschaft fassen können und bin seitdem eigentlich seit 2014 nahtlos bei Schüco hier im wunderbaren Weißenfels angesiedelt und da auch die ganze Zeit im Qualitätsmanagement.
1: Sie sind seit 2014 bereits Mitglied im Lützener Stadtrat, seit 2019 dann Ortsbürgermeister von Muschwitz und seit 2024 Mitglied des Kreistages im Burgenlandkreis. Jetzt stellt sich natürlich die Frage, Herr Mende, Sie haben dann schon lokalpolitische Erfahrung. Was möchten Sie denn bei Ihrer Wahl, sofern Sie es schaffen, in den Landtag zu kommen, speziell für Ihre Region erreichen?
2: Dass die Probleme, die wir vor Ort innerhalb meiner Funktion, die mir schon angetragen werden, dass wir die auch lösen können. Dass wir es auch schaffen, diese Differenz, die es anscheinend gibt zwischen Politik und der Bevölkerung, dass wir es abbauen und dass wir das, was wir auch Gutes für die Region schaffen hier, sei es für Wirtschaft, sei es für Infrastruktur oder für Bildung, dass wir das den Leuten auch nahe bringen, dass wir es auch tatsächlich umsetzen und uns an der Leistung auch messen lassen.
1: Als ich 93 hierher kam, haben wir von einer Arbeitslosenquote von über 20% gesprochen. Wir haben heute 7%, damit unter Landesschnitt. Ich denke, es wird auch vielfach schlecht geredet, es sei nichts passiert, es sind viele Leute, wie man so schön dann in der Zeitung lesen kann, abgekoppelt worden. Sehe ich eher nicht so. Wie ist da Ihre Meinung dazu? Sie sind ja auch hier verwurzelt und seit Anfang an leben Sie hier, sind auch nicht weggegangen.
2: Definitiv habe ich die ganze Zeit, was die Delle in den 90ern betraf, aber auch den Aufwärtstrend in den letzten anderthalb Jahrzehnten miterlebt. Und deswegen sage ich auch, wir haben eine starke Region hier, wir haben eine super infrastrukturelle Lage. Wir haben größere Städte, aber auch große Industriegebiete wie auch in Leuna hier vor der Haustür. Und das ist einfach der Fund. Und da bin ich bei Ihnen. Es wird einiges schlecht geredet, dass Hausaufgaben zu tun sind, unstrittig. Aber die Ausgangssituation ist auf jeden Fall gut, und damit können wir auch noch anknüpfen für die Zukunft.
1: Wie sehen Sie das? Strukturwandel positiv, richtiger Weg? Oder sagen Sie, wenn ich in den Landtag komme, da müssten wir an der oder jener Stellschraube noch mal arbeiten?
2: Strukturwandel für mich als Revierkind natürlich ein Fakt. Da geht es nicht um richtig oder falsch, das ist ein Fakt, der ist da, der ist auch per Gesetz beschlossen. Und es geht darum, wie wir jetzt aktiv das zu einer positiven Entwicklung führen können. Und die Steps, die wir die letzten Jahre gemacht haben, dass wir eben nicht diesen Strukturbruch, wie er in den 90ern waren, passiert, sondern dass wir das jetzt qualifiziert begegnen, dass parallel, bevor der Job in den nächsten 8 bis 10 Jahren wegfällt, dass wir da schon adäquate Ersatzjobs auch in dem, sag ich mal, technischen Industriebereich schaffen. Das ist die Hauptaufgabe. Neben den reinen technischen und wirtschaftlichen Strukturwandel ist natürlich auch der kulturhistorische Umgang mit dem ganzen Thema Kohle. Und das ist natürlich ein erwähnens- und auch erhaltenswerter, sage ich mal, Fakt für uns in der Region. Da gehört der Bergbau nun mal dazu. Wir haben es nicht umsonst in unserem schönen Burgenlandkreiswappen auch drin. Und da wird sich die Thematik stellen, wie können wir dieses Thema, ähnlich wie die Arche oder andere, sage ich mal, lokalhistorische Dinge mit einbinden, um dort auch für die Nachwelt das zu bewahren, was der Jobmotor die letzten 150 Jahre für unsere Region mit war.
1: Wir sind ja gerade in einer Situation, dass mehr ausgestellt wird, als eingestellt wird. Wir haben über das große neue Industriegebiet geredet, was jetzt angeschoben wurde. Gab es auch ein paar Holperstückchen. Meinen Sie denn aus Ihrer Sicht, und wie gesagt, Sie kommen aus einem Industriebetrieb, ist das zukunftsbringend? Wird es uns gelingen, Unternehmen in der jetzigen Situation da zu einer Ansiedlung zu bringen?
2: Da bin ich definitiv überzeugt davon. Und was unser Fund ist, gerade bei den E-Kick, ist, wie das E-Kick gedacht ist. Es ist nicht, jeder kennt es noch von vor einem halben oder einem Jahr, diese Intel-Ansiedlung im Norden von Sachsen-Anhalt, sondern dass wir hier auch schon den Realismus walten lassen, sagen, wir brauchen nicht ein Global Player, wo auch die Region temporär partizipieren kann, aber natürlich in Krisen wir wieder dastehen, lange Nasen machen und vielleicht Arbeitslosenzahlen generieren, sondern dass wir hier auf einen gesunden Mix, sage ich mal, auch da weiterführen, gesunden Mittelstand machen. Und das ist eigentlich die eigentliche Stärke vom Burgenlandkreis, dass wir neben den, sage ich mal, großen Firmen auch viel Mittelstandsfirmen haben. Und die machen uns resilient dadurch, was sie auch in verschiedensten Bereichen sind. Ich bin viel auch durch meine, sage ich mal, wirtschaftlichen Erfahrung mit vielen Mittelständlern in Kontakt. Und was jetzt gerade in der Automotive-Branche los ist, wo es zu, sage ich mal, leichten Krisen oder auch schon zu Entlassungen führt, kann auch eine Chance sein für uns. Das heißt, da frei werdende Arbeitnehmer, die jetzt im Bereich Leipzig sind, zu uns auch mit zu locken. Hier, teilweise kommen sie von hier, sind jahrelang ausgependelt, dass wir sie wieder hier regional halten können. Und das ist einfach eine Thematik, da stehe ich voll mit dafür hinter, um es auch anzugehen, um das einfach auch gut umzusetzen. Dass es wirklich keine Luftnummer wird, sondern eine Erfolgsgeschichte die nächsten Jahre.
1: Das war ein Ausschnitt aus unserem Talk auf ein Wort heute mit Jens Mende. Das ist der Kandidat der SPD für die bevorstehende Wahl zum Landtag in Sachsen-Anhalt. Wenn Sie das komplette Gespräch von ca. 30 Minuten sich ansehen möchten, dann bleiben Sie einfach dran. Im Anschluss an unser Regionalmagazin können Sie dann das komplette Interview von mir mit Jens Mende sich anschauen.
0: Die diabetologische Schwerpunktpraxis in Hohenmölsen, Weißenfels und neuerdings auch in Teuchern von Dr. Carsten Mielek ist sehr vielen Menschen ein Begriff. Beim diesjährigen Diabetikertag fiel dann mal der Begriff Dr. Mielek Medicum. Wir haben Carsten Mielek in der Hohenmölsener Praxis besucht und wollten wissen, was hat sich alles geändert? Carsten, wir sitzen heute hier in neuen Räumlichkeiten, aber dazu kommen wir später. Wir haben uns ja zum Diabetikertag in Hohenmölsen gesehen, im Bürgerhaus. Und da hast du so einiges uns schon verraten. Und jetzt wollen wir mal genauer mal nachbohren. Was hat sich jetzt verändert bei dir hier in dem ganzen System?
3: Ja, das ist sehr schön, der Nachfrage. Da hat sich der Name so langsam entwickelt. Da haben uns viele nachgefragt, Mielek Medicum, was ist denn das? Oder ist das ein MVZ oder so? Nein, wir haben eigentlich unsere Praxisstrukturen ein bisschen erweitert. Wir haben in Langendorf, auch in guter Zusammenarbeit mit dem Bürgermeister, versprochen, weil bei Herrn Schade die Praxis war, bei ihm zu Hause eine neue Praxis errichten zu lassen. Das gestaltet sich schwierig, weil ganz viele auch Voraussetzungen dafür da sein müssen. Und wir haben ein Objekt gefunden, da ist es noch ein bisschen schwierig mit der Einigung, Mietvertrag, das soll ja was fürs Leben sein. Ja, wir planen glücklicherweise, dass unsere Kinder später in die Praxis einsteigen. Meine Tochter wird das schon im nächsten Jahr im April machen. Und der Sohn, der studiert nun auch zufällig Medizin und ist auch schon im letzten Drittel, sodass wir da so ein bisschen weiterdenken und dort eine richtig schöne Praxis errichten wollen. Das braucht Zeit, muss ich auch der Bevölkerung sagen, weil das entscheidet man nur einmal und es soll ja dann da auch wirklich gut funktionieren. Dafür haben wir aber mit großer Freude in Weißenfels ausgebaut. Wir haben neue Schwestern einstellen können, weil wir ja mehr Leute brauchen und die haben aus unserer Sicht sehr eingeschlagen. Super Team dort, war am Anfang auch nicht leicht, weil die Patienten von Herrn Schade mit nach Weißenfels natürlich ins Krankenhaus kamen. Es war am Anfang alles voll und schwierig, aber ich denke, es hat sich gut eingestellt dort. Wir haben relativ moderne Technik. Da haben alle erstmal Angst, dass man eine Chipkarte, ein Apparat sozusagen stecken muss. Aber ich sage immer, noch die Geheimzahl dazu, dann können wir Geld abheben. Nein, das nicht. Aber
0: ja, ich weiß,
3: das ist so. Also wer wirklich nur ein Rezept braucht, kann das dort alles erledigen, wieder gehen. Und wer einen Kontakt braucht, kriegt den auch so. Also das ist sozusagen die Situation. Mhm. Und seit 1. Januar sind wir tatsächlich auch mit der verdienstvollen Frau Dr. Martin, die viele Jahre in Hohenmölsen gearbeitet hat, und die gesagt hat, Mensch, ich kann noch, ich mach noch. Die hat uns das versprochen, uns zu unterstützen. Und die ist hauptsächlich in Teuschern. Mhm. Ja, mein wirklich auch Sportskamerad, Herr Dr. Rösler, hat nun wirklich seinen verdienten Ruhestand sozusagen angetreten. Und da haben wir diese Praxis auch übernommen. Auch da hat die Gemeinde uns und der Bürgermeister unterstützt. Wir haben jetzt einmal durchrenoviert erstmal und hoffen auf die Erfüllung dieser Versprechen der Fördergelder in 2 Jahren. Ja. Dann wird da richtig dieses wunderschöne Haus, das früher ein Landambulatorium war, sozusagen wird renoviert und hübsch gemacht. Und dann hoffen wir, dass wir da auch eine richtige Dépendance haben können. Und ja, man sieht, hier ist auch einiges passiert an unserem Stammhaus. Das hier in Hohenmölsen, wo wir natürlich hauptsächlich eben die Diabetologie betreiben. Und da haben wir ganz, ganz viel Kraft und Schweiß reingesetzt und haben im Prinzip alles renoviert und im Prinzip ausgetauscht. Ich war auch ein bisschen überrascht, denn es sind fast 20 Jahre, wo wir hier drin sitzen. Die Zeit vergeht unwahrscheinlich.
0: Oh Gott, ja,
3: das so, oh ist Gott, oh Gott, genauso ist das ja. Nächstes Jahr ist das so. Ja. Und das ist verrückt, ja, sozusagen. Deshalb haben wir gesagt, machen wir alles nochmal neu, auch auf modernste Technik. Und da ist eben auch mit den Leitungen, sozusagen fängt es an und mit den Stühlen hört es auf.
0: Du hast jetzt gerade angesprochen, hier ist mehr Diabetologie. Was bietet ihr sonst noch oder habt ihr auch noch erweitert?
3: Ja, ja, also das hatte ich ja gesagt, weil ich durfte ja früher in diesem Krankenhaus, tut mir heute noch weh, wenn ich da vorbeifahre, sage ich jetzt mal so, wie es jetzt ist. Ja. So, und da durften wir schon auch ein Studienzentrum implementieren damals. Als Chef haben wir da ein großes Studienzentrum gehabt, das habe ich hier rüber in Anführungsstrichen gerettet. Und deshalb ist auch gerade die oberste Etage hier sozusagen hochmodernisiert worden, weil wir relativ viele Studien umsetzen. Mhm. Denn in der medizinischen Wissenschaft, da passiert einiges. Ich kann nur so sagen, es gibt jetzt eine Studie, wir suchen auch überall Patienten. Da kriegt man alle halbe Jahre eine Spritze gegen Hypertonus, also Hochdruck.
0: Ja.
3: Das heißt also, wer jetzt mit Schwierigkeiten hat mit der Blutdruckeinstellung, so über 140 der Blutdruck immer ist und man hat schon sehr viele Tabletten, das ist sozusagen so ein bisschen die Zielgruppe, dann hoffen wir, dass mit dieser Spritze Medikamente eingespart werden können und dass man da vielleicht zweimal im Jahr hingeht und nicht jeden Tag eine Handvoll schüttet. Und ja, das ist sozusagen eine Entwicklung, die wir haben. Dann haben wir, das ist alles so im kardiometabolischen Formkreis, sagen wir. Dann haben wir zum Beispiel Studien für die neuen modernen Medikamente, die die Fette senken im Blut. Mhm. Ja, da gibt es sozusagen jetzt neue Entwicklungen, die wirklich schaffen, dieses LDL, das liederliche Fett, wirklich in Zielbereiche zu senken. Ja, auch da ist das so, dass die Entwicklung vorangeschritten ist. Man ist da so weit, dass man sogar schon die Studien durchführt, wo man Endpunktstudien durchführt, also wo man die laufenden 3, 4, 5 Jahre, da wird geguckt, schützt das wirklich vor Herzinfarkt? Ja. Ist das wirklich so? Und da sind wir sehr optimistisch, also bei den Fetten sind wir natürlich dabei. Dann haben wir immer ganz klar unsere Diabetesstudien, um den Diabetes zu verbessern. Ja. Da gibt es neue Insuline und dann gibt es natürlich die große Gruppe, da muss ich sagen, Adipositas ist der absolute Renner. Da sind wir natürlich, das schaffen wir gar nicht alles zu bedienen an Studien. Das heißt, der Begriff Abnehmspritze,
0: ja, das hat
3: der muss jetzt aber erweitert werden, weil wir haben mittlerweile eben Spritzen, die man alle Monate spritzen muss, die diese Ergebnisse, sehr gute Ergebnisse zeigen.
0: Ja.
3: Da gibt es nach wie vor auch Patienten, die sich bewerben können. Vor allen Dingen aber ist es im Augenblick den Patienten mit vorbehalten, die auch, kardiovaskulär gefährdet sind. Also schon mal vielleicht einen Schlaganfall hatten oder wo das da gefährdet ist. Da will man zeigen, es geht natürlich um Gewichtsabnahme, aber es geht darum, um ein Resultat zu erzielen, im Prinzip den Körper sozusagen zu schützen vor dieser vor dieser Geißel sozusagen, kardiovaskuläre Ereignisse, Herzinfarkt, Schlaganfall, ständig im Krankenhaus, wegen dicker Beine, Luftnot oder sowas alles. Ja, das ist so dass der große Punkt. Und andererseits gibt es auch wieder die Entwicklung, die Abnehmtablette. Die wird im Herbst schon rauskommen. Die erste Studie, die wir damit hatten, war 2018 oder so. Ja, es gibt, weiß ja keiner. Also sehr lange her. Das heißt, diese Spritzen, da haben jetzt die Firmen das auch geschafft, das in die Tablette zu packen. Wird immer verrückter, da muss man eben jeden Tag die Tablette nehmen. Und alles natürlich, muss ich immer wieder sagen, im Augenblick in Deutschland, wenn man es für Adipositas bekommt, muss man das bezahlen.
0: Das wäre so meine Frage
3: jetzt gewesen. Kann man darüber diskutieren, so in dem Sinne? Weil einerseits ist es natürlich eine Krankheit, Adipositas. Andererseits habe ich viele Patienten, die fallen dann selber und sagen, ich will die Spritze zum Abnehmen. Ja, das ist ein Problem. Ja? Lebensstil, bitte, ganz wichtig. Sport, ganz wichtig. Und wir haben auch noch ganz andere Medikamente, die wir machen können. Aber wenn ich so unsere Jugend sehe, wenn ich das alles immer so draußen sehe, wie es in den jetzt war die Europameisterschaft, da waren jetzt wieder paar Lichtpunkte, aber so ansonsten Sport und Jugend, das muss erst wieder so sich entwickeln, stellenweise. Wir haben da wirklich Nachholbedarf und Ernährung sozusagen, ja, die Kochshows meine ich jetzt nicht, ja.
0: Ja, ich weiß
3: was. Das ist schwierig. Ne? Das kann also wie gesagt, uns gefällt das, neue Mittel zu entdecken, sozusagen zu begleiten und zu sagen, Mensch, das hast du, die Tablette, die jetzt hier ist, die hattest du schon 2015 im Test oder so. Da sieht man auch, wie wissenschaftlich schwierig das ist. Die Patienten sind sehr überrascht, ja, wie streng das hier ist, ja, was die alles angehen müssen und so weiter. Das ist dann so.

0: Wir haben Wohnungen in jeder Größe. Wohnungsverwaltung Weißenfels.
1: Sag mal, Blutuntersuchungen, ja, aber wir wissen auch, dass ja alleine die Ergebnisse nicht sehr aussagekräftig sind. Das ist nun mal so.
2: Ja.
1: Willst du dort auch noch erweitern, dass man sagt, okay, wir können auch Ultraschall machen, wir können hier schauen? Oder sagst du dann, das ist irgendwo ist auch mal eine Grenze erreicht?
2: So ist es. Na, die Grenze ist jetzt erstmal erreicht, ja, dass ich immer sage, Schuster bleibt bei deinen Leisten. Ich habe sogar mein Fahrradergometer sozusagen abgeschafft, weil dafür braucht man Zeit. Ja, ich bin ja ausgebildeter Sportarzt, das muss man richtig machen.
1: Ja.
2: Und man muss dabei sitzen, man muss das. Und wir haben sehr gute Kollegen, mit denen wir zusammenarbeiten, sodass wir die Stärken ausbauen. Aber bei den jungen Kollegen jetzt, ja, auch da gab es jetzt genau die Nachfrage, ja, mit Ultraschall und so weiter, dass man erstmal sehen muss, aber man muss es auch leisten können.
1: Ja. Ja.
2: Man muss es auch leisten können. Wichtig ist, dass der Patient hier adäquat versorgt werden kann. Es wird trotzdem Schlangen gehen, es wird auch Patienten gehen, die brabbeln und mabbeln, ja, sozusagen unzufrieden sind, stellenweise weil sie warten müssen. Da haben wir aber ganz, ganz viel erreicht in den Strukturen. Wir haben hier in dem Haus hier zwei Labore extra eingerichtet, ja, einen oberen und unteren Warteraum, dass da Systeme drin sind. Nicht jeder hat seine festen Zimmer, sondern das ist dann hier auch immer fluktuativ, dass man da sitzt und dort sitzt und den Patienten sozusagen versorgen kann. Das ist unser oberstes Ziel. Was noch kommt, ich will ja kürzer treten, es läuft ja gut, ja, sozusagen. Was noch kommt und was uns noch einfällt, das hängt dann auch mit von den jungen Kollegen ab. Da haben wir jetzt so unseren erfahrenen Karim Ismail, ja, der überwiegend sozusagen auch in Weißenfels tätig ist und in Hohenwelsen, so in dem Sinne, der ja abgeschlossener Diabetologe ist und das alles schon kann. Dann haben wir unsere Stefanie Feibig, auch eine internistische Ärztin, die hier eingeschlagen hat, jetzt auch schon deutlich über ein Jahr dabei ist, die sehr viel Herzblut entwickelt hat, sozusagen unsere, ich sage immer, unsere Akutmedizinerin auch, die freut sich auch, wenn Action ist, ja, so nach dem Motto, die ist herzlich sozusagen bei uns eingeladen, hoffentlich zu bleiben, sie will das gerne, das sieht also schon mal sehr gut aus, ja, dann haben wir auch noch einen neuen Kollegen, einen Assistenzarzt eingestellt, ja, sozusagen, das ist der Jonas, der hier bei uns arbeitet und der hat auch gesagt, oh, ich würde hier gerne bleiben, ja, sozusagen, ich würde hier gerne bleiben. Und müssen wir erst mal sehen, wie sich das alles

0: weil die dann auch, wenn nun der eine mal zu hat, also einer wird schon offen haben hier, dass man dann seine Medikamente noch kriegt ja. oder Ansprechpartner. Mhm. Das ist so.
1: Und damit, liebe Zuschauer, sind wir schon wieder am Ende unserer Sendung angelangt. Ich wünsche Ihnen jetzt erst einmal eine schöne Woche. Machen Sie das Beste draus. Wir sehen uns dann am Freitag zur nächsten aktuellen Ausgabe hier bei Ihrem BLK Regional TV wieder. Bis dahin, tschüss.
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0: Hallo und herzlich willkommen zu einer neuen Ausgabe unseres Verbrauchermagazins Energie und Umwelt im Programm von BLK TV. Kommen wir gleich zu unserem ersten Thema in der heutigen Sendung. Von Hochwasser und Starkregen sind auch die Städte und Gemeinden im Burgenlandkreis leider immer öfter betroffen. In Stößen wurde jetzt die neueste Anschaffung einer sogenannten mobilen Wassersperre vorgestellt.
1: Mit Unterstützung durch das Umweltministerium hat die Verbandsgemeinde Wetautal ein mobiles Hochwasserschutzsystem inklusiver mobiler Netzersatzanlage beschafft. Dafür flossen rund 211.200 Euro aus dem Programm Sachsen-Anhalt Klima 3. Umweltstaatssekretär Dr. Steffen Eichner hat das neue System in dieser Woche gemeinsam mit Bürgermeisterin Kerstin Beckmann in Augenschein genommen.
2: Herr Eichner, das Umweltministerium Sachsen-Anhalt gibt viel Geld für den Hochwasserschutz aus. Jetzt stehen wir hier und stößen. Sie haben gerade mal geschaut, wo das Geld hingeht. Hinter uns ist so eine mobile Hochwasserschutzanlage, die aufgebaut werden kann im Fall. Wie viel Geld gibt denn das Land für den Hochwasserschutz aus?
3: Also seit 2002. Über jetzt viele Jahrzehnte und viele Landesregierungen hinweg haben wir ungefähr 1,6 Milliarden für den Hochwasserschutz ausgegeben als Land. Das ist zum Großteil in die Deiche geflossen, um praktisch die großen Gewässer entsprechend einzudeichen und den Schutz der Bevölkerung zu gewähren. Hier ist jetzt ein spezielles Programm, das heißt Klima 3. Das schließt eine Lücke, die wir bisher eben noch nicht gefüllt hatten. Die Gemeinden sind ja dafür zuständig, dass sie die Hochwasser abwehren, und oftmals fehlt dann die entsprechende Technik, um dieses tun zu können. Das haben wir mit diesem Programm Klima 3, was ein EU-Förderprogramm ist. Mit 90% der Förderung haben wir diese Lücke geschlossen, und viele Gemeinden haben das jetzt in Anspruch genommen. In diesem Topf sind 35 Millionen Euro drin. Die Gemeinde Stößen hat jetzt 211.000 Euro davon bekommen für ein Paket, was aus meiner Sicht wirklich sehr klug zusammengestellt worden ist.
2: Ich habe aber im Gespräch jetzt schon gehört, dass das Geld reicht noch nicht. Die Gemeinden haben noch mehr Bedarf.
3: Ja, die Gemeinden haben natürlich Bedarf, weil das auch ein sehr attraktives Förderprogramm ist. 90%ige Förderung für Wasserwehren oder für mobile Hochwasserschutzanlagen gibt es ansonsten nicht allzu oft. Die Mitarbeiter meines Hauses sind auf jeden Fall sehr interessiert daran, dieses Programm auch in der nächsten Förderperiode in der einen oder anderen Weise fortzuführen. Und dann können wir hoffentlich auch die Wünsche der anderen Gemeinden noch bedienen.
1: Inklusive des 10%igen Eigenanteils investierte die Kommune rund 234.650 Euro, um Wohnhäuser in den Mitgliedsgemeinden Mertendorf, Wetau und Schönburg vor Hochwasser zu schützen, sowie im Notfall Pumpen und betroffene Haushalte mit Strom zu versorgen.
2: Hinter Ihnen steht eine mobile Hochwasserschutzanlage. Erklären Sie doch mal ganz kurz für die Leute, die es noch nicht gesehen haben. Ich habe ein entsprechendes Video schon mal bei YouTube gesehen, wie sowas funktioniert. Was machen denn diese kleinen Plastewinkel?
4: Ja, die kleinen Plastewinkel sind dafür da, im Prinzip bei Hochwasser in der Saale, im Bereich Schönburg oder auch dann im Bereich der Wetau, in der Ortslagen Wetau und Mertendorf, das Hochwasser oder Sturzregen zurückzuhalten und wieder zurückzuführen in die Bäche und in die Flüsse. Wir haben dort die Möglichkeit, in einer ganz kurzen Zeit dieses System, was hier steht, sozusagen 200 Meter circa in einer halben Stunde aufzubauen und dementsprechend dann zu agieren, um das Hochwasser zurückzuhalten, um dass die Bereiche in Schönburg, Mertendorf, Wetau geschützt bleiben.
2: Ist das jetzt die einzige Möglichkeit von Hochwasserschutz, abgesehen mal von den allgemein bekannten Sandsäcken?
4: Es gibt viel, viel mehr Varianten. Wir haben uns auch für diese Variante entschieden und diese wurde dann ausgeschrieben. Und wir haben eben Glück gehabt durch die Fördermittelzusage, dass wir dann auch eine Firma hatten, die den Zuschlag bekommen hat und konnte uns dann das Hochwasserschutzsystem eben dementsprechend liefern.
2: Viele werden sich jetzt fragen, warum gerade steht das in Stößen? Wenn ich mich mal hier umschaue, sehe ich ja hier keinen Fluss.
4: Ja, das stimmt, aber wir haben sozusagen hier den zentralen Standort der Feuerwehr der Verbandsgemeinde Wetautal, Feuerwehr Wetautal, wie mit ihren 19 Ortschafts- oder beziehungsweise mit ihren 9 Standorten, die wir da noch haben, sozusagen an der Spitze hier das Lager bildet und hier wird sozusagen das Material untergebracht, wird hier verwaltet, eingelagert bzw. dann für die Feuerwehren herausgeholt und zu den gewissen Standorten gefahren, wo es benötigt wird. Dass wir damit vermeiden, das auf zig Standorte zu verteilen, weil es dann erst zusammengesucht werden muss, das Material, steht es dann halt hier zentral. Wir haben hier einen Logistiker drin stehen, der dann bestückt wird. Wir haben noch einen zweiten Logistiker in der Verbandsgemeinde in Osterfeld. Der wird dann dazugerufen und dann werden hier mit dem Gabelstapler die Paletten oder Behälter, wo das drin gelagert wird, auf den LKW geladen und wird dann in die Bereiche gefahren, wo es dann benötigt wird.
2: Sie haben es gerade schon oder wir haben es gerade im Gespräch schon gehört. Die Feuerwehr in der Verbandsgemeinde ist ja relativ groß.
4: Ja, genau. Wir haben 19 Standorte und haben davon 15 selbstständige und 4 unselbstständige Standorte.
2: Wie viele Mitglieder haben Sie dann bei 19 Standorten?
4: Also wir haben 335 aktive Mitglieder. Dann haben wir gesamt liegen wir bei knapp 850. Da zählen aber noch unsere Kinderfeuerwehren, Jugendfeuerwehren, Alters- und Ehrenabteilung und die Einsatzabteilung natürlich mit dazu.
2: Nochmal zurück zum Hochwasserschutz. Ist damit jetzt schon mal alles erledigt oder hat die Feuerwehr noch Wünsche?
4: Wünsche hat die Feuerwehr ja immer, aber es muss irgendwo realisierbar sein und bezahlbar sein, ja. Und wir sind in den nächsten Jahren noch dabei, gewisse Technik weiter zu beschaffen. Unsere Bürgermeisterin hat es ja vorhin schon mal erklärt, wir sind noch in der Beschaffung für die Wasserwehr. Wir haben eine Wasserwehr aufgestellt im Bereich Schönburg, die aber durch Kameraden oder durch Mitglieder aus dem Wedautal besetzt werden. Dort haben wir einen Antrag gestellt auf ein Rettungsboot, um dass die Wasserwehr dort tätig werden kann im Bereich der Saale. Wir haben einen Abschnitt von 5 Kilometern, den wir dort betreuen müssen. Und das ist jetzt noch, was dann dazu kommen sollte. Wenn wir die Förderung noch bekommen für das Boot, wäre das auf alle Fälle eine wahnsinnige große Unterstützung und auch eine Bereicherung für die Verbandsgemeinde.
2: Wenn ich jetzt mal an alte Archivaufnahmen denke, vom letzten Hochwasser in Schönburg, ist dort überhaupt ein Schutz möglich? Weil da ist ja sehr viel freie Fläche und das war ja sehr weit überflutet.
4: Ja, genau. Aber im Bereich Schönburg ist es so, wir haben dort eine Art Pferdeschwemme, die unten an der Saale ist, was der tiefste Punkt ist. Und der wird dann durch das Hochwasserschutzsystem, was wir hier haben, im Prinzip geschützt. Wir haben zu dem Hochwasserschutzsystem natürlich noch gewisses Zubehör, also eine Hochwasserschutzpumpe, eine Schmutzpumpe, die dann dort Masse an Wasser wegbringt, wo wir dahinter, hinter der Hochwasserschutzbarriere, den Pegel niedrig halten wollen, dass die Gebäude und die Einwohner dort dementsprechend nicht so großen Schaden abbekommen, wie es sonst ohne Hochwasserschutzsystem wäre. Die Gemeinde Schönburg hat dort leider noch nie über die Jahre hinweg was beschaffen können, auch aus finanziellen Gründen. Jetzt haben wir die Möglichkeit, über Klima 3 dagegen zu steuern und zu helfen. Aber wie gesagt, wir setzen es halt nicht nur in Schönburg ein. Wir haben noch Bereiche in Mertendorf und in Wedau, was auch fortführend noch bis Kauerwitz geht, wo die Wedau im Prinzip in Thüringen ja entspringt und dann zu uns rüberkommt. Und wenn wir dann Sturzregen haben, ist es dann eben so, dass wir dort Abhilfe schaffen müssen. Und vom Sandsackverbau geht man jetzt eigentlich weg, weil der Aufwand zu groß ist. Wir haben hinterher wieder Sandsäcke zu entsorgen. Und das fällt dann natürlich mit diesem System nicht an. Man muss natürlich sehen, wo man das System dann gezielt einsetzen kann, um dementsprechend gegenzusteuern.
2: Bis zu welcher Wasserhöhe wird das so ein System funktionieren?
4: Also wir haben jetzt hier gerade eine Wasserhöhe von 50 cm. Wir haben aber noch, sind noch in der Beschaffung weitere Elemente, die dann eine Wasserhöhe von 90 cm abfangen, wo die Segmente oder die Elemente dann einen Meter hoch sind.
1: Aufgrund der hohen Nachfrage wurde das Gesamtvolumen des Förderprogramms, das aus EU-Mitteln finanziert wird, jüngst von 35 auf nunmehr 42 Millionen Euro aufgestockt. Davon entfallen 28,5 Millionen Euro auf Maßnahmen zum Hochwasser- und Starkregenrisikomanagement.
0: In Sachsen-Anhalt wird mit Windkraft und Solaranlagen viel Strom produziert. Das belastet das Stromnetz und oft müssen Anlagen abgeschaltet werden, da der produzierte Strom nicht in der Menge gebraucht wird. Da soll nun der Bau des größten Batteriespeichers Deutschland bei Kloster Mansfeld im Vorharz Abhilfe schaffen. Wir waren beim Spatenstich für die Anlage mit Kamera und Mikrofon dabei.
5: Auf dieser ca. 15 Hektar großen Fläche nahe des Umspannwerkes Kloster Mansfeld und direkt an der Stromautobahn Südostlink, die von 2027 an Windstrom aus Sachsen-Anhalt in den Süden Deutschlands transportieren wird, soll ein Energiewendeprojekt der Superlative entstehen. Ein Batteriespeicherpark mit einer geplanten Leistung von 1 Gigawatt und einer Kapazität von 5,7 Gigawattstunden. Der größte seiner Art in Deutschland und vielleicht auch in Europa. Nach etwa 2 Jahren Vorbereitung wurde nun zum ersten Spatenstich und damit verbundenen Baustart eingeladen. Neben den Vertretern der Investoren, der Firma BWESS mit Hauptsitz in Zürich und der Celus Energy Development GmbH aus Berlin, die das Projekt angebahnt hat, waren zahlreiche Gäste aus Politik, Wirtschaft und Verwaltung geladen und auch gekommen. So zum Beispiel auch Vertreter des Gemeinderates Kloster Mansfeld, der Verwaltungsgemeinschaft Mansfelder Grund-Helprath, zu der der Ort mit seinen 2000 Einwohnern gehört, und von dem im März diesen Jahres neu gegründeten Verein Wir sind Kloster Mansfeld. Die Begrüßung übernahm Bastian Scheele, Direktor bei der BWESS.
6: Und hier draußen, vor uns, vor dem Zelt, wird er entstehen. Der größte Batteriespeicher in Deutschland und einer der größten Batteriespeicher in Europa. Mit einer Netzanschlussleistung von 1 Gigawatt und einer Kapazität von bis zu 5,7 Gigawattstunden wird er, einfach gesprochen, Strom, der überschüssig ist aus erneuerbaren Energien, wird diesen aufnehmen, wird diesen zwischenspeichern und wieder abgeben ans Netz, wenn er dann benötigt wird. Er wird darüber hinaus weitere Systemdienstleistungen erbringen können für das Netz und damit dafür sorgen, dass erneuerbare Energien besser ins Stromsystem integriert werden, dass das Stromsystem, das Netz

0: bewusster wird und der Strom für uns alle als Verbraucher bezahlbar bleibt. Und das ist für uns als Firma natürlich ein ganz besonderer Tag heute. Und es ist aber ein ebenso besonderer Tag für die Gemeinde und auch für den Landkreis und auch das Land Sachsen-Anhalt und nicht zuletzt auch für das Gelingen der Energiewende in Deutschland.
1: Herr Scheele übergab das Mikrofon direkt an den CEO, also den Vorsitzenden von BWESS, der Firma, die schon in der ganzen Welt investierte und nun auch in Deutschland baut. Vielleicht deshalb hatte der gebürtige Norweger seine kleine Rede in Deutsch notiert.
2: Dies ist das erste Mal, dass wir eine Grundsteinlegung feiern. Warum ist das so? Natürlich liegt es zum Teil an der Größe dieses Projekts. Es ist das größte Projekt in unserem Portfolio und sehr wahrscheinlich eines der größten Batterieprojekte in Deutschland und sogar in Europa. Vor allem aber sehen wir dieses Projekt als den Beginn eines langfristigen und ernsthaften Engagements von BWESS in Deutschland. Ich freue mich, sagen zu können, dass wir in den nächsten Jahren mehr als 1 Milliarde Euro in Batteriespeicher in Deutschland investieren wollen. Beginnen hier, heute, in Klostermannsfeld.
1: Ehrengast der Veranstaltung war Sachsen-Anhalts Energieminister Prof. Dr. Armin Willingmann. Auch er verlieh seiner Freude über das Projekt der superlative Ausdruck. Und er nutzte die Gelegenheit, dem norwegischen CEO und seinem Land zum gewonnenen 16. Finale bei der gerade laufenden Fußball-WM zu gratulieren, während Deutschland bereits ausgeschieden ist. Nun müssen die Norweger gewinnen, sagte er, und erntete dafür viel Zustimmung. Nach Vertretern des Bundesverbandes Energiespeichersysteme und der 50 Hertz Transmission GmbH, die das systemrelevante Umspannwerk Klostermannsfeld, das als wichtiges Stromdrehkreuz gilt, betreibt, ergriffen schließlich unter anderem noch Bürgermeister Frank Ochsner und Landrat André Schröder das Wort.
3: Während hier früher Rohstoffe aus der Erde gewonnen wurden, entsteht nun ein Speicher für Energie der Zukunft. Die Energiewende ist eine der großen Herausforderungen unserer Zeit. Sie gelingt nur, wenn erneuerbare Energien nicht nur erzeugt, sondern auch zuverlässig gespeichert und verfügbar gemacht werden können. Denn wann sie gebraucht werden. Genau dazu leistet dieser Batteriespeicher einen wichtigen Beitrag. Er steht für Versorgungssicherheit, Netzstabilität und moderne Infrastruktur. Und er zeigt, dass auch eine ländliche Gemeinde wie Klostermannsfeld eine bedeutende Rolle in Deutschland bei der Gestaltung der Zukunft spielen kann. Für unsere Gemeinde ist dieses Projekt deshalb mehr als ein technisches Bauwerk. Es verbindet die Vergangenheit und die Zukunft. Es schlägt die Brücke vom Bergbau zur modernen Energiewirtschaft, vom Kupfererz unter Tage zur gespeicherten Energie für kommende Generationen. Und ja, meine Damen und Herren, die Gemeinde Klostermannsfeld wird auch künftig eine nicht unerhebliche Summe an Gewerbesteuereinnahmen erhalten. Wir sind sehr zuversichtlich, dass wir damit ein Stück weit vorankommen werden, was die Entwicklung unserer Gemeinde betrifft. Umso wichtiger ist dieser Punkt auch für unsere kommunale Zukunft. Und ja, meine Damen und Herren, die Investoren haben Wort gehalten. Über freiwillige Akzeptanzmaßnahmen haben unsere Vereine, unsere Kita, unsere Schule, die Feuerwehr sowie ein Spielplatz bereits vor dem ersten Spatenstich finanzielle Unterstützung von insgesamt 50.000 Euro erhalten.
4: Wir haben weitere Anfragen, so viel darf ich ja verraten. Wir haben weitere ansiedlungswillige Unternehmen. Wir arbeiten gerade die Unterlagen ab, die aktualisiert eingekommen sind. Das ist gut so. Wir wollen auch als Landkreis aufholen. Und weil wir hier sehr oft über die WM gesprochen haben, der Landkreis ist etwa doppelt so groß wie Berlin. 273.000 Fußballfelder nebeneinander gelegt. Ja? 128.000 Einwohner nur. Da weiß man, wir haben die Ressource Raum, wir haben Platz. Und wir wollen mit diesem Platz auch gut umgehen. im Einklang nachhaltig mit der Natur, aber auch für Investitionen. Und wenn wir um Investoren werben, dann beschreiben wir immer die Lagegunst

0: mittendrin in Deutschland, sehr zentral gelegen, intakte kommunale Infrastrukturen, reiche Geschichte, reiche Tradition, Internetanschluss, Autobahnen, all das, was man so typischerweise bewirbt. Was wir sehr oft nicht sagen, was wir aber heute einfach mal herausstellen müssen, wir haben einen dauerhaften Einspeiseüberschuss an Energie. Etwa die Hälfte der Energie, die wir hier produzieren, wird nur selbst verbraucht. Die andere Hälfte wird abgeleitet, irgendwohin. Und natürlich hier das Umspannwerk verteilt Energie. Das ist ein Matching Point. Hier sind Dinge, mit denen wir als Landkreis auch dauerhaft werben. Dieser Einspeiseüberschuss, nicht nur die Lagegunst, dass wir auch eine wichtige Rolle bei der Verteilung und Speicherung von Energie spielen können, ist ein strukturbestimmtes Merkmal dieser Tage, aufgewertet auch durch die heutige Investition.
1: Last but not least, in der langen Liste derer, die an diesem besonderen Tag etwas zu sagen hatten, war Kilian Leikam, Geschäftsführer der BWESS.
2: BWESS hat erstmals 2024 in dieses Projekt investiert und seit Anfang dieses Jahres sind wir vollständiger Eigentümer. Von Beginn an haben wir Kloster Mansfeld als langfristiges Engagement betrachtet, nicht als kurzfristige Transaktion. Wir freuen uns besonders, dass unser Partner Selos uns weiterhin bei dem Projekt auch mit lokalen Standortthemen unterstützen wird und sind natürlich dankbar für die Leistung, das Projekt bis hierhin gebracht zu haben. BWESS ist ein erfahrener, langfristiger Eigentümer und Betreiber von Großbatteriespeichern. Wir behalten während der gesamten Betriebsdauer unserer Anlagen die direkte Aufsicht, verfolgen einen aktiven Ansatz über den gesamten Lebenszyklus hinweg. Diese langfristige Perspektive trägt unsere Entscheidungen zu Technologie, Sicherheit, Standortmanagement und zur Zusammenarbeit mit Partnern wie 50 Hertz und natürlich den Nachbarn hier vor Ort.
1: Und während die Firma Kutter aus Helpra bereits mit dem Bau der Zuwegung begonnen hat, geht es mit dem nun vollzogenen symbolischen Spatenstich richtig los. Werden mehr als 1000 solche Container, übrigens auch in Grün, aufgestellt und vernetzt, um dann 2028 in Betrieb zu gehen. Die Laufzeit für solch einen Batterie-Großspeicher beträgt dabei mehrere Jahrzehnte.
3: Das war sie schon wieder, unsere neueste Ausgabe unseres Regionalmagazins Energie und Umwelt. Die neueste Ausgabe ist bereits in Vorbereitung und wird hier in Kürze zu sehen sein. Bis dahin, machen Sie es gut. Bleiben Sie gesund und vor allen Dingen bei allem, was Sie tun, energiegeladen. Tschüss und auf Wiedersehen.

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2: Hallo liebe Zuschauer und herzlich willkommen zur aktuellen Sendung am Freitag hier bei Ihrem BLK-TV. Sommer, Sonne, extreme Hitze. Was sollte man da in puncto Medikamente auf alle Fälle beachten? Vor allem, wie reagiert der Mensch darauf? Wir waren wieder einmal in der Naumburger Löwenapotheke vor Ort und haben mit Dr. Andreas Hühnerbein über diese Thematik gesprochen.
3: Ja, was macht das Ganze mit unserem Körper?
4: Ja, mit unserem Körper macht es eine ganze Menge. Wir erleben es ja tagtäglich. Wir haben echt zu tun, manche mehr, manche weniger. Tendenziell kranke Menschen, ältere Menschen haben deutlich mehr zu tun mit solchen Hitzeperioden, Hitzewochen, Hitzetagen. Weil manchmal fehlt dann auch die Chance, sich irgendwo, wenn man nicht gerade in den Keller gehen will, sich das kühle Plätzchen zu suchen. Mhm. Aber was natürlich ganz wichtig für uns als Apotheker ist, der Umgang mit Medikamenten. Und was machen Medikamente bei solcher Hitze? Und natürlich für uns immer die Frage, wie können wir den Patienten helfen, was können wir dazu beitragen, dass möglichst wenig Leute da ernsthafte Konsequenzen aus solchen Hitzeperioden davontragen.
3: Wichtig ist also, wo lagere ich meine Medikamente, sofern ich ja in der unglücklichen Lage bin und muss mehrere unterschiedliche Medikamente einnehmen.
4: Die meisten haben ja irgendwelche Medikamente zu Hause und die klassischen Hinweise sind ja schon mal, das nicht im Badezimmer aufzubeheben, weil im Winter das Bad immer so der wärmste oder feuchteste Ort ist, da also bitte nicht. Bestimmte Dinge müssen in den Kühlschrank, manche tun auch prophylaktisch mehrere Medikamente in den Kühlschrank, was zum Beispiel bei Augentropfen manchmal vorgeschrieben ist, manchmal dann aber auch wieder so ein bisschen extra Achtung erfordert, weil kühlschrankkalte Medikamente am Auge anwenden ist jetzt auch nicht die gute Idee, weil dann gleich ein Tränenfluss kommt. Also so diese ganzen Lagerungsbedingungen spielen natürlich eine Rolle und wenn ich eine Dachgeschosswohnung habe und da sind im Sommer also permanent über 30 Grad, muss ich mir mit meinen Medikamenten, auch die nicht im Kühlschrank

0: Sinn schon irgendwie Gedanken machen, weil wir in der Apotheke müssen zum Beispiel eine Lagertemperatur von 25 Grad einhalten. Deshalb gibt es hier halt auch Klimaanlagen und so weiter. Das ist halt für die Mitarbeiter immer ganz nett. Aber es hat natürlich eine gesetzliche Vorgabe sozusagen. Und wenn das hier raus ist, und manche Medikamente sind ja dann durchaus noch mehrere Monate zu Hause im Einsatz, und wenn es länger heiß ist, wenn das mal ein Tag ist oder so, ist das jetzt auch nicht so dramatisch, aber wenn es länger heiß ist, muss man sich da Gedanken machen. Wo lagere ich die? Habe ich eine Möglichkeit, das ein bisschen zu kühlen? Viele Sachen kühlen und bitte nicht einfrieren, gerade die ganzen flüssigen Sachen, auch Insuline oder so, Kühlschrank ja, Gefrierfach tun nichts, nein. Da muss man sich also ein bisschen überlegen, was kann ich da tun. Das ist so dieser Lagerungsteil. Und dann geht es natürlich auch um die Wirkung der Medikamente, weil die natürlich auch sehr von solchen Hitzeperioden abhängig sein kann.
1: Was kann passieren?
0: Ganz unterschiedlich. Also bleiben wir bei der Durchblutung der Haut. Wenn es warm ist, wird die Haut stärker durchblutet. Wenn ich jetzt ein kurzwirksames Insulin habe, wird das aus dem subkutanen Gewebe viel schneller wegtransportiert. Es flutet also im Körper zum Beispiel viel schneller an, als ich das aus der kühlen Jahreszeit gewohnt bin. Viele haben es vielleicht auch schon erlebt, die zum Beispiel Schmerzpflaster oder andere Pflaster anwenden sollen. Auf schwitziger Haut immer schwierig. Höheres Irritationspotenzial, also dass es irgendwie nicht so gut klebt, dass der Klebstoff plötzlich nicht mehr so gut vertragen wird, wie man das vielleicht von sich gewohnt ist. Und dass natürlich dann Wirkstoffe auch anders durch oder in die Haut gehen, als das zu anderen Temperaturen sozusagen der Fall ist. Und dann spielt natürlich auch der Stoffwechsel insgesamt eine Rolle. Nierenfunktion ist so das große Stichwort, der Flüssigkeitshaushalt. Bei älteren Patienten schon immer ein bisschen ein Problem oder oft ein Problem. Es wird einfach nicht genug getrunken, weil das Durstgefühl nicht so da ist. Aber vieles wird eben auch über die Niere ausgeschieden. Und wenn die Niere nicht ordentlich arbeitet, gibt es halt auch mit den Arzneistoffen Probleme. Also höhere Konzentration, schlechterer Stoffwechsel. Deshalb gerade in solchen Hitzeperioden ausreichend auf die Flüssigkeitszufuhr achten.
1: Das Ganze, gut, wir gehen jetzt von älteren Patienten auch noch mit aus, ist klar, aber das betrifft doch genauso gut Kinder, ne? Ist
0: Das
1: das das Gleiche und danach?
0: betrifft alle, ich sag mal, vulnerablen Gruppen. Da gehören die Älteren dazu, da gehören die Kinder dazu. Da gehört aber auch durchaus ein 40-jähriger Mann dazu, der vielleicht mit Krankheiten zu tun hat. Der muss nur zum Beispiel eine Schilddrüsenunterfunktion oder eine Schilddrüsenfehlfunktion haben, dafür Tabletten kriegen. Bestimmte Nebenwirkungen tauchen einfach häufiger bei Hitze auf, weil sie eine Hyperthermie auch im Körper machen können. Also ganz unterschiedlich. Es ist jetzt nicht, dass man sagen kann, irgendwie zwischen 30 und 60 betrifft mich das alles nicht. Es hängt immer wirklich von den Umständen ab. Da muss man schon genau hinschauen.
1: Ja, das wird sich wahrscheinlich in Zukunft auch nicht ändern, denn wir werden wohl diese Sommer des Öfteren genießen dürfen.
0: Denke ich mal, zumindest sollte man vorbereitet sein, dass sowas passieren kann, genauso wie man sich auf andere Szenarien auch vorbereiten muss. Aber Hitze in irgendeiner Form wird, denke ich, schon dazugehören, auch in unseren mitteleuropäischen Sommermonaten. Und da sollte man dann sich vorher Gedanken drüber gemacht haben, nicht nur um sich selbst, auch um den Partner in der Familie und im Idealfall eben auch um die Leute, die man so drumherum kennt. Wenn ich eben weiß, ich habe im Gartenverein einen Nachbarn und das ist ein über 70-jähriger Mann, der vielleicht alleinstehend ist, dann rufe ich den doch mal an und frage mal nach, ob ich irgendwie helfen kann, ob man Hilfe organisieren kann. Wenn er selbstständig ist und das alles funktioniert, ist ja in Ordnung, aber man hat wenigstens mal nachgefragt, ehe dann irgendwas passiert, was wir alle nicht wollen und dann vielleicht irgendwie eine Krankenhauseinweisung notwendig ist oder. Da hat man lieber vorher mal nachgefragt. Deshalb auch das Miteinander ein bisschen, ist ja in der Gesellschaft immer ganz gut, wenn die Leute sich ein bisschen umeinander kümmern und das gilt hier ganz genauso wie woanders auch.
1: Das waren wieder wertvolle Tipps. Wir bedanken uns auch im Namen unserer Zuschauer
0: Sehr gern.
1: und sagen dann bis zum nächsten
0: Bis
1: Mal.
0: zum nächsten Mal.
1: Übrigens, die Kühle-Orte-Karte hilft Bürgerinnen und Bürgern, Abkühlung zu finden. Denn bei der extremen Hitzebelastung gewinnt die Suche nach angenehmen, kühlen Aufenthaltsorten immer mehr an Bedeutung. Um Bürgerinnen und Bürgern eine schnelle Orientierung zu bieten, stellt das Gesundheitsamt des Burgenlandkreises bereits seit 2 Jahren eine interaktive Karte mit kühlen Orten zur Verfügung. Diese digitale Karte zeigt öffentliche Orte, an denen Menschen während heißer Tage Abkühlung finden können. Die Karte ist online verfügbar und kann sowohl am Computer als auch auf mobilen Endgeräten genutzt werden. Nutzer erhalten schnell und einfach nähere Informationen zur Lage und Erreichbarkeit des jeweiligen kühlen Ortes. Ab sofort haben Bürger auch die Möglichkeit, über den Kühle-Orte-Melder selbst Kühle-Orte eintragen zu lassen.

0: Nach einer Prüfung durch das Gesundheitsamt wird die Meldung freigeschaltet und der kühle Ort ist dann auf der Karte mit vermerkt.
1: Viele Bahnhöfe bieten nicht gerade ein ansehnliches Bild für die Reisenden, mit Graffiti beschmiert und meist Ziel von Vandalismus. Nun will die Deutsche Bahn mit kleinen Reparaturtrupps dagegen vorgehen und die Schäden schneller beseitigen. In Magdeburg wurde nun das Projekt vorgestellt.
2: Der Magdeburger Hauptbahnhof wurde zwar zum besten Bahnhof in Deutschland gekürt, aber das scheint hierzulande ein einsamer Leuchtturm zu sein. Denn der Zustand vieler Bahnhöfe im Lande ist weit davon entfernt, schön zu sein. Um das zu ändern, lud man dieser Tage auf einen kleineren Haltepunkt ein, hier der Bahnhof Magdeburg Südost, in einem typischen Zustand für viele solcher kleinerer Bahnhöfe. Graffiti, zerstörte Einrichtungsgegenstände oder Schilder. Das Feld solcher, meistens durch Vandalismus entstandenen Schäden ist groß. Üblicherweise beauftragt man dafür DB-eigene Unternehmen, die allerdings eher grundhafte Sanierungen vornehmen, weshalb man sich entschloss, mit speziellen Reparaturtrupps eine zusätzliche Möglichkeit zur Beseitigung von Schäden an solchen Stationen zu schaffen.
3: Warum machen die das? Weil wir tatsächlich viel, viel Vandalismusschäden haben, viel, viel Defekte an unseren Bahnsteigen und die versuchen wir mit unseren Handwerkerkollegen entsprechend schnell wieder zu beheben.
2: Dazu hat man zwei neue, jeweils vierköpfige Teams zusammengestellt, erfahrene Handwerker aus den verschiedensten Berufen. Vom Elektriker über den Baufachmann bis hin zum Dachdecker ist alles dabei. Im Grunde suchte man nach Universalgenies, die in der Lage sind, die vielfältigen Anforderungen solcher Schnellreparaturen auszufüllen.
3: Genau, also erstmal grundsätzlich Vandalismusschäden zu beseitigen, unter anderem wie hier die eingeschmissene Vitrine, die wir heute Morgen hier so vorgefunden haben, Graffiti zu beseitigen, Pflasterarbeiten durchzuführen, Dacharbeiten durchzuführen und alles, was sozusagen außerhalb der Parameter, die wir uns selbst gesetzt haben, für einen ordentlichen Zustand von Bahnhöfen entsprechend auch diese zu beseitigen.
2: Was dabei zu tun ist, melden nicht nur die Kunden an die Deutsche Bahn, sondern auch Inspektoren und Mitarbeiter. In diesem speziellen Fall an das Bahnhofsmanagement der DB InfraGo, das zuständig für ein Territorium ist, das in gewisser Weise dem ehemaligen DDR-Bezirk Magdeburg entspricht. Für den Bezirk Halle gibt es weitere Reparaturtrupps.
3: Einerseits ganz klar auch durch unsere Kunden, andererseits inspizieren wir auch regelmäßig qualitativ unsere Stationen und dann laufen die Schäden quasi in unsere Systeme einmal rein und landen dann quasi hier bei unseren Kolleginnen und Kollegen.
2: Diese Trupps gibt es jetzt seit 2 Monaten und bisher ist man mit den Ergebnissen der Maßnahmen sehr zufrieden.
3: Naja, also man sieht den Unterschied. Das muss man ganz klar sagen. Man sieht den Unterschied auch hier in Magdeburg Südost, war man sehr starker Vandalismusstandort. Wir haben sukzessive mit diversen Maßnahmen den Standort entsprechend aufgewertet. Und wenn man sozusagen, und das tue ich auch sehr oft, sich Bahnhöfe und Verkehrsstationen einmal anschaut, man sieht den Unterschied mit dieser Handwerkerkolonne.
2: In ganz Sachsen-Anhalt gibt es insgesamt 289 Verkehrsstationen und in ganz Deutschland werden in diesem Jahr für dieses Sonderprogramm etwa 50 Millionen Euro ausgegeben, hauptsächlich für das Personal und die benötigten Ersatzteile. Erfahrungsgemäß durfte diese Arbeit auch nicht aufhören, denn Vandalismus auf Bahnhöfen wird weiter ein Problem sein, vor allem weil es auf vielen dieser Stationen schon seit Jahren kein Personal mehr gibt.
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1: In unserem nächsten Beitrag hat mein Kollege Thomas Scheidt den Landtagskandidaten von der Partei Die Linke getroffen. In der neuen Episode Auf ein Wort sprechen wir mit Erik Stehr. Einen kurzen Ausschnitt sehen Sie gleich. Den ganzen Beitrag können Sie nach der Sendung ab 20 Uhr hier bei uns im Programm sehen.
2: Hallo und herzlich willkommen zu unserem Lokaltalk Auf ein Wort. Heute mit einer neuen Folge und ich begrüße Sie aus der sogenannten Raumstation in Weißenfels. Wenn Sie nicht wissen, was das ist, das liegt im Gebiet Hermannsgarten. Details, die gibt es heute noch im Laufe unseres Talks. Ja, wir stellen Ihnen ja in loser Folge die Kandidaten vor, die für den Landtag in Sachsen-Anhalt aus unserem Bereich am 6. September kandidieren. Einige haben Sie hier an dieser Stelle schon gesehen. Ich freue mich ganz besonders, einen weiteren Gesprächspartner bei mir am Tisch zu haben, nämlich herzlich willkommen Erik Stehr von der Partei Die Linke. Und der ist auch gleichzeitig hier Mitorganisator der Raumstation. Herr Stehr, 25 Jahre jung und damit dürften Sie so ziemlich zu den jüngsten Bewerbern um einen Platz im Sachsen-Anhaltinischen Landtag gehören. Bevor wir ins Politische gehen, vielleicht mal ganz kurz, wer Sie noch nicht kennt, aber viele Weißenfelser kennen Sie ja bereits, ein kurzer Einblick in Ihre Vita.
3: Erstmal vielen Dank für die Einladung. Schön, dass ich Sie hier begrüßen darf in der Raumstation. Ich bin Erik Stehr, ich bin 25 Jahre alt, bin in Weißenfels geboren und aufgewachsen im Bereich Lützen, bin dann 2010 nach Weißenfels gezogen mit meiner Mutter und habe dann 2019 mein Abitur am Goethe-Gymnasium hier gemacht und habe dann angefangen, in Weimar Urbanistik zu studieren, also Stadtplanung, grob gesagt. Bin dann heute hier gelandet quasi.
2: Jawohl, Sie sind auch, was die Lokalpolitik betrifft, kein unbeschriebenes Blatt. Das macht nach meinem Dafürhalten auch immer eine gute Geschichte aus, wenn man für den Landtag kandidiert. Sie sind seit 2019 auch Mitglied des Weißenfelser Stadtrates. Gleich die Frage, die darauf folgt, worauf begründet sich denn Ihre Motivation, sich jetzt um einen Platz im Sachsen-Anhaltinischen Landtag zu bewerben?
3: Das ist eine sehr spannende Frage. Genau, seit 2019 bin ich im Stadtrat und das damals auch eher aus Versehen. Ich habe damals noch für die Partei kandidiert, also so eine satirische Kleinpartei. Und da habe ich während des Abiturs nicht damit gerechnet, dass ich in den Stadtrat gewählt werde. Das ist dann überraschenderweise passiert und es hat all meine Pläne umgeworfen. Eigentlich wollte ich immer wie alle in meiner Stufe weg aus der Region, weil sie wenig zu bieten hat im Bereich Ausbildung, aber auch kulturelles Leben. Ich glaube, das wissen die Zuschauerinnen und Zuschauer ja auch, dass da viel Aufholbedarf ist. Und habe mich dann doch entschieden zu bleiben. Und 2021 bin ich zur Linken gewechselt, nachdem sie bei der Bundestagswahl 4,9% eingefahren hat. Und ich habe gesagt, okay, ich würde gerne wirklich aktiv werden und vernünftige Politik machen, die den Menschen auch wirklich proaktiv hilft. Und so bin ich nach und nach in verschiedene Ämter gepurzelt, bin seit 2 Jahren stellvertretender Landesvorsitzender der Linken. Und dann kam dieses Angebot aus der Partei zu sagen, hey, würdest du nicht kandidieren wollen für den Landtag? Und ich wusste genau, wenn ich jetzt nicht sage, ich mache das, kommt diese Chance nicht mehr. Gerade in so einer aussichtsreichen Position, in der ich eben kandidiere. Und da dann das zu verneinen oder abzulehnen, wäre fast idiotisch gewesen, dass ich gesagt habe, okay, ich mache das. Und bin dann jetzt Kandidat hier im Wahlkreis und eben auf der Landesliste Platz 2.
2: Viele aus den Nachbarbundesländern von Sachsen-Anhalt sehen ja in einer Regierung AfD auch ein Problem, dass Sachsen-Anhalt abgehängt wird. Wirtschaftlich, auch viele Mitbürger sagen, dann mache ich mich weg. Unser Landesvater, unser ehemaliger Landesvater hat damit ja öffentlich schon mal angefangen. Wie sehen Sie das? Ist das ein Thema oder kämpfen Sie doch? Sie haben ja gesagt, Sie sind hier seit Ihrer Geburt verwurzelt und Sie wollten nicht weggehen. Sie hätten auch weggehen können, aber Sie sind immer noch hier. Wie sehen Sie das? Ist das ein Thema? Kann das dazu kommen? Wird das das Land weiter schwächen? Oder sagen Sie, mal gucken?
3: Also erstmal ganz grundsätzlich, ich bleibe hier, egal was kommt. Mhm. Weil sich aus dem Staub zu machen, können sich meistens nur wenige erlauben. Mhm. Gerade weil man, wenn man irgendwie wirklich fest verwurzelt ist. Und ich sehe es auch in meinem Umfeld, dass viele Leute bereits jetzt schon gesagt haben, sie gehen weg, weil die Situation generell jetzt schon zu angespannt ist im Land. Wieder Thema Zusammenhalt und Co. Mhm. Und sehe auch, dass viele Menschen nach der Wahl sagen, okay, also je nachdem, wie das ausgeht, mache ich mich aus dem Staub. Mhm. Vor allem auch migrantische Personen, die sagen, dann habe ich hier wirklich kein sicheres Leben mehr. Und dann fehlen uns halt viele Leute in der Pflege und Co. Mhm. Und dann wird man in Sachsen-Anhalt, glaube ich, ziemlich blöd aus der Wäsche schauen, wenn man sieht, okay, hier bricht gerade alles weg. Gibt ja auch sehr viele Aufrufe von Wirtschaftsunternehmen, die sagen, wählt klar demokratisch, also von CDU bis Linke gibt es sogar Aufrufe. Mhm. Und da muss man gucken, was am Ende bei rumkommt, aber ich sehe da eine große Gefahr für dieses Land, weil die AfD einfach sehr viel kaputt macht. Also ich sehe, dass die CDU schon viel kaputt macht, aber mit der AfD wird es noch schlimmer. Da ist es dann meine Aufgabe im Landtag am Ende, vermutlich die CDU in den Arsch zu treten und zu sagen, hier, macht jetzt mal gute Politik, macht mal soziale Politik, das, was ihr die letzten Jahrzehnte alles versäumt habt.
2: Ja, das war ein Ausschnitt aus unserem Gespräch mit Erik Stehr, dem Kandidaten der Linken im Burgenlandkreis. Und wenn Sie das gesamte Interview sehen möchten, dann bleiben Sie einfach dran, nämlich nach dem Regionalmagazin können Sie dieses sehen. Dann gibt's über 30 Minuten Gespräch auf ein Wort mit Erik Stehr.
1: Nach den Vorfällen am Leipziger Flughafen mit einer mit Sprengstoff beladenen Drohne wird das Thema Drohnenabwehr immer aktueller. Am Flughafen in Kochstedt bei Magdeburg wird seit längerem bereits mit Drohnen experimentiert. Jetzt wurde das Drohnenabwehrzentrum offiziell eingeweiht. Ab sofort wird hier an neuen, effektiven Maßnahmen zur Drohnenabwehr geforscht.
4: Lange Jahre wurde versucht, aus dem ehemaligen sowjetischen Militärflugplatz bei Kochstedt einen Verkehrslufthafen zu machen. Viele Millionen versenkten unterschiedlichste Landesregierungen in dem Areal. Es hatte aber alles nichts genutzt, bis man auf die Idee kam, den Flugplatz der deutschen Luft- und Raumfahrt anzubieten, als Forschungszentrum für führerlose Luftfahrzeuge. Umgangssprachlich als Drohnen bezeichnet, begann hier 2018 eine technologische Entwicklung, die nun mit der Eröffnung des Technologiezentrums für Drohnensicherheit einen weiteren Fortschritt nahm. Denn aus der schönen neuen Welt automatischer Paketzustellung wurde unterdessen eine militärische Bedrohung, auf die es zu reagieren gilt. Dabei wird Kochstedt ein Teil eines wesentlich größeren Gebildes des DLR, das sich aus theoretischer Forschung, entsprechenden Tests und Fertigung zusammensetzt. Und da es sich für Deutschland um ein gemeinsam zu bearbeitendes Problem handelt, bringt sich die Bundesregierung ein. Interessanterweise nicht über das Verteidigungsministerium, sondern über das Forschungsministerium und über das Ministerium für Inneres. Denn Drohnenbekämpfung ist zunächst erst einmal Aufgabe der Polizei und damit Länder.

0: auszuprobieren.
1: In Braunschweig forschen wir schon seit vielen Jahren an Drohnen. Das heißt, wir erforschen, wie man Drohnen zunehmend sicher betreiben kann, wie man sie für neue Herausforderungen wappnen kann, wie zum Beispiel unter schwierigen Wetterbedingungen zu fliegen, die Automation voranzutreiben, sodass der Pilot immer weniger belastet wird beim Fliegen, dass man vielleicht auch mehrere Systeme gleichzeitig fliegen kann. Aber wir forschen auch an Technologien, um gegen Drohnen wirksam zu werden. Wir entwickeln zum Beispiel Jägerdrohnen und Lagebilder in Braunschweig, die dann eingesetzt werden können, um gegen widerrechtlich betriebene Drohnen eingesetzt werden zu können, die dann hier in Kochstedt erprobt werden.
0: Diese Verbindung wurde dann durch die anwesenden Spitzenpolitiker symbolisch freigeschaltet, um ihnen dann einen Eindruck zum Stand der wissenschaftlichen Forschung zu geben. Der ist schon weit gediehen und bereits für viele Einsatzfälle verfügbar. Allerdings befindet man sich dazu in einem ständigen Wettlauf mit dem Gegner. Man sprach hier von einer technologischen Entwicklungszeit von gerade mal 3 Monaten, um auf eine neue Bedrohungslage zu reagieren.
1: Sehr kleine, sehr, sehr schnelle Systeme. Wir haben große, langsame Systeme. Wir haben aber auch große, schnelle Systeme. Also das heißt, gegen die man sich wehren muss. Das heißt, für jede Situation braucht man tatsächlich eine maßgeschneiderte Lösung. Und manchmal ist eine kleine, schnelle Jägerdrohne eine gute Antwort, die allerdings nicht gegen jegliche Drohnen wirksam sein wird, sondern manchmal braucht man ein bisschen größeres Gerät, um dann zum Beispiel eine Drohne einzufangen in der Luft, wenn man beispielsweise über einem Konzert oder einer Sportveranstaltung gerade einen Absturz einer widerrechtlich betriebenen Drohne vermeiden möchte, dann pflückt man sie quasi aus dem Himmel und fliegt sie dann weg, um sie dann für eine Forensik zur Verfügung zu stellen.
0: Denn schließlich möchte man wissen, von wem man angegriffen wurde, auch wenn das nicht immer einfach ist, wie das jüngste Beispiel eines Drohnenangriffs am Flughafen Leipzig-Halle bewies. Weshalb sich die versammelten Medien eigentlich nur dafür interessierten und nicht für die wahre Bedeutung des Technologiezentrums für Drohnensicherheit für ein solches Bundesland wie Sachsen-Anhalt.
1: Die Umgebung hier in Kochstedt, das Nationale Erprobungszentrum und jetzt das Technologiezentrum für Drohnensicherheit, ist eine Erprobungsumgebung, ist ein Flughafen, wo verschiedene Experimente durchgeführt werden, wo wir besondere Infrastruktur angeschafft haben, die es ermöglichen, Technologieforschung zu betreiben, bis hin zur Technologiereife und auch externen Partner, wie zum Beispiel unseren Sicherheitsbehörden, die Möglichkeit einräumen können, hier neue Technologien zu testen und zu bewerten, damit Wissen möglichst den Bedarfsträgern auch zur Verfügung gestellt wird.
2: Denn ohne Frage ist es in dem Moment, in dem eine Großforschungseinrichtung eine solche Sichtbarkeit bekommt, auch ein neues Portfolio, jetzt ja tatsächlich auch Drohnenabwehr eine große Rolle spielt, das lockt Unternehmen an. Das gibt Start-ups als Ausgründungen, denn hier sind viele junge Wissenschaftlerinnen und Wissenschaftler, die sich gut vorstellen können, sich selbstständig zu machen. Aber es lockt auch Unternehmen an, sich hier in diesem Umfeld anzusiedeln.
0: Das wäre eine große Hoffnung, nicht nur der Landespolitik, eine Hoffnung, die sich aber zu erfüllen scheint. Dabei hilft, dass es für diesen Flughafen immer noch die entsprechende Betreiberlizenz gibt, was das Testen unter realistischen Bedingungen ermöglichen wird. Das wird jedoch weitgehend im Verborgenen stattfinden, denn auch bei diesem Pressetermin gab es Areale, in denen nicht gefilmt werden durfte. Denn das Testen und Erproben, aber auch die Ausbildung der Sicherheitsbehörden verlangt nach einem gewissen Maß an Geheimhaltung, womit man wieder beim immerwährenden Wettbewerb mit dem Gegner wäre.
3: Sie alle kennen doch bestimmt unseren Saale-Talk, oder? Heute hat sich unsere Moderatorin dazu einen ganz besonderen Gast eingeladen. Wer das ist, erfahren Sie in unserem nächsten Beitrag.
4: Herzlich willkommen zum Saale-Talk, meine Damen und Herren. Mein heutiger Gast, die Küsten-Uli. Herzlich willkommen, liebe Küsten-Uli. Danke, dass ich da sein darf. Nun verrate uns doch mal, warum kommt eine Hamburgerin nach Weißenfels? Ja, ich bin der Liebe wegen gekommen. Das wissen ja schon einige. Ich habe mich hier in einen Zahnarzt verliebt in Weißenfels und habe mich dann auch in Weißenfels verliebt, weil es einfach ein ganz anderes Leben hier ist als in einer Großstadt. Es ist alles so entspannt hier, wenn man ankommt, und das ist einfach so, in zwei Welten manchmal zu leben, das kann auch ganz spannend sein. Und man entschleunigt hier wunderbar. Und wie bist du hier zum Fernsehen gekommen? Ja, das ist eine ganz lustige Geschichte. Wir haben sonntags im Bett gelegen und haben BLK TV Regional geschaut. Ja, und da habe ich einfach so gedacht, da fehlt noch ein bisschen Pep am Ende der Sendung. Und dann habe ich dem Sender vorgeschlagen, ob sie Lust haben auf eine spontane Aktion mit mir, dass ich als Küsten-Uli hier den Burgenlandkreis entdecke und auch die Menschen hier, die etwas Besonderes ausüben, ein besonderes Handwerk oder ganz besondere Menschen, die etwas entdeckt oder erfunden haben. Und da haben wir eine ganze Serie draus gedreht. Und das war wirklich sehr, sehr interessant und hat auch sehr, sehr viel Spaß gemacht. Ja, nun bist du ja

0: in einer anderen Sendung tätig, liebe Küstenunion, und zwar der Saale-Talk. Was ist nochmal ganz genau der Saale-Talk? Wie bist du auf die Idee gekommen, dein Kostüm abzulegen und jetzt diesen Saale-Talk zu machen?
1: Ja, also erstmal das Kostüm habe ich dann irgendwann abgelegt, weil ich ja auch so angekommen war hier und gesagt habe, jetzt bin ich schon fast eine Waisenpfälzerin und dann muss ich auch nicht mehr das Kostüm tragen. Aber dann hatte ich eine Idee über Nacht, den Saale-Talk stattfinden zu lassen. Und das ist ja im Grunde genommen so ähnlich. Nur drehen wir es an einem festen Ort und zwar direkt an der Saale, wenn es die Temperaturen erlauben. Und auch hier haben wir Begegnung mit vielen interessanten Menschen rund um den Burgenlandkreis. Und ganz wichtig zu sagen, noch auch wenn wir Unternehmer haben oder es soll keine Werbesendung sein, sondern es geht um die Person auch an sich. Man kann zwar kurz sagen und sich vorstellen, was man macht, aber wir wollen einfach wissen, was steht hinter diesen Menschen und was bewegt sie in Waisenfels und wie sehen sie die Situation von Waisenfels. Und das macht mir sehr viel Spaß und man erfährt auch immer sehr viel Interessantes.
0: Ja, liebe Uli, was machst du denn, wenn du nicht in Waisenfels bist? Das fragen auch immer ganz viele.
1: Ja, wenn ich nicht in Waisenfels bin, dann bin ich natürlich in Hamburg, in meiner Heimatstadt. Denn da bin ich ja auch noch beruflich aktiv. Wie ja einige wissen und auch schon gesehen haben, arbeite ich für eine Modefirma und präsentiere dort die Curvy Mode ab Größe 42, ein Traditionsunternehmen in Hamburg. Auch mal ein Besuch wert, an den Jungfernstieg zu kommen. Und ich vermiete auch Apartments an der Nordsee in St. Peter-Ording. Und das ist auch eine Reise wert, gerade für euch hier, wo es immer so heiß ist. Wir haben dann, als ihr hier alle so geschwitzt habt, bei 39, 41 Grad hatten wir schöne 24 Grad. Und St. Peter-Ording ist eine Reise wert. Es ist die größte Sandkiste Europas und ja, schaut gerne mal auf meine Webseite.
0: Liebe Küstenuli, hast du denn auch Familie? Wie kommt deine Familie denn damit klar?
1: Ja, Familie habe ich auch. Ich habe zwei Töchter. Eine Tochter wohnt in München und eine Tochter lebt in Hamburg, mit der ich dann natürlich sehr eng verbunden bin, wenn ich in Hamburg bin. Aber dafür ist dieser Standort Mitteldeutschland auch sehr schön für mich, weil von hier aus habe ich es dann auch nicht weit nach München. Und dort habe ich dann auch ein Enkelkind.
0: Wie sind denn noch weitere Projekte geplant mit dem BLK-TV Regional?
1: Erstmal konzentrieren wir uns jetzt auf den Saale-Talk. Der macht so viel Spaß und der hat auch so positiven Anklang gefunden hier. Und wie gesagt, also das macht wirklich sehr, sehr viel Spaß. Viele interessante Menschen habe ich schon kennengelernt. Und ich hoffe, dass da auch noch weitere tolle Serien entstehen raus werden.
0: Ja, am Ende der Sendung gibt es immer noch ein paar Fragen. Wen möchtest du gerne nominieren?
1: Ich würde gerne die Barbara Döring nominieren. Ich habe schon so viel von ihr gehört und sie soll eine ganz bezaubernde Person sein und auch musikalisch aktiv sein. Und ich würde gerne noch mehr von ihr erfahren.
0: Dann gibt es noch die obligatorischen Fragen am Ende, meine liebe Küsten-Uli. Haus oder Wohnung?
1: Ich liebe eine Wohnung.
0: Tanzen oder Tennis?
1: Tanzen.
0: Steak oder Pasta?
1: Pasta.
0: Hoodie oder das kleine Schwarze?
1: Ich würde sagen, das Hoodie, das passt besser an die Nordsee.
0: Urlaub im Norden oder im Süden?
1: Na klar, im Norden.
0: Ja, liebe Küsten-Uli, da du jetzt zwischen zwei Welten unterwegs bist, welchen Sender schaust du denn lieber? Unser regionales BLK-TV Regional oder euren Sender Hamburg 1?
1: Ja, da muss ich natürlich ganz ehrlich sein. Ich schaue, wenn ich hier bin, gerne BLK TV Regional. Und in Hamburg kann ich es schlecht empfangen. Da gucke ich es auch auf YouTube. Aber ich schaue natürlich auch den Hamburg 1 Sender.
0: Liebe Küsten-Uli, vielen Dank, dass du dir Zeit genommen hast, mit uns dieses Interview zu machen. Und sehen wir dich denn nochmal wieder so in deiner Kleidung?
1: Ja, zum Stadtfest. Da sind wir wieder dabei im ganzen Team. Und da werde ich auch dieses Outfit nochmal anziehen. Und dann freue ich mich, euch alle zu sehen.
0: Vielen Dank, dass du da warst. Und ja, meine Damen und Herren, das war jetzt ein besonderes Interview mit einer und derselben Person. Ich habe natürlich keine Zwillingsschwester, aber so viele haben gefragt, warum ich diese Küsten-Uli nicht mehr ausübe und was ich jetzt so mache und was ich mache, wenn ich in Hamburg bin. Und so wissen Sie es einfach und zu meiner Person ein paar Informationen. Es hat mir Spaß gemacht. Es war nicht ganz leicht. Es ist leichter, jemanden zu interviewen, der neben einem sitzt, als eine Person zu interviewen, die man selber ist und die dann auch gar nicht da sitzt. In diesem Sinne, demnächst wieder in zwei Wochen den Saale-Talk mit natürlich interessanteren Personen hier rund um den Burgenlandkreis.
2: Das war sie auch schon wieder, unsere Sendung am Freitag. Ich wünsche Ihnen ein zauberhaftes Wochenende.

0: Erholen Sie sich gut und starten Sie gut in die nächste Woche. Die nächste Sendung von BLK Regional gibt es für Sie wie gewohnt am Dienstag. Machen Sie es gut. Bis dahin. Tschüss.
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0: Hallo, liebe Zuschauer, und herzlich willkommen zu Gesund Leben, dem Gesundheitsmagazin hier bei Ihrem BLK-TV. Ja, wir haben das Studio verlassen und sind heute mal in Göbitz, denn Feste sollte man bekanntlich feiern, wie sie fallen. Und heute ist hier Parkfest und Sportfest und also jede Menge los. Und das gehört auch zu einem gesunden Leben. Spaß haben. Mal abschalten. So, und jetzt kommen wir zu unserem ersten Beitrag. Und dann stelle ich Ihnen die Frage, wann haben Sie das letzte Mal Sport gemacht? Viele Menschen aus unserem Landkreis haben im Juni die Chance genutzt, zusammen mit Kollegen und Freunden beim Firmenlauf in Naumburg teilzunehmen. Und in diesem Jahr gab es sogar einen neuen Teilnehmerrekord. Am Dienstag startete in Naumburg der nunmehr 8. Firmenlauf, hier bei uns im Burgenlandkreis. Und bei diesem Event steht bekanntlicherweise der Teamgeist im Mittelpunkt und stärkt auch gleichzeitig den Zusammenhalt innerhalb einer Firma. Schon vor Beginn des Events herrschte auf dem Naumburger Marktplatz Trubel pur. Mannschaftlich stark vertreten war in diesem Jahr das SRH-Klinikum.
1: So, Firmenlauf in Naumburg, mit dabei. Der halbe Markt ist ja voll hellblau, nämlich das SRH-Klinikum Burgenlandkreis. Marika Hesse, wie viele Läufer hat denn das SRH heute zusammengeholt?
2: Wir haben insgesamt 20 Teams, 80 Läufer, die heute für uns an den Start gehen. Dazu kommt, also aus Naumburg und aus Zeitz heute hier sind, dazu kommen noch die SRH-Medinet-Klinik in Bad Kösen. Die sind auch noch mit 3 Teams am Start, sodass wir fast 100 Läufer heute hier auf dem Markt haben.
1: Was machen da jetzt gerade eure Patienten?
2: Die meisten waren heute arbeiten und kommen tatsächlich noch hierher gefahren und wollen noch laufen. Es sind zum Glück noch genug da, die sich um unsere Patienten kümmern. Aber ganz, ganz klasse, wie die sich heute alle hier aufgestellt haben.
1: War das eine freiwillige Aktion oder musste da der Chef ein bisschen nachdrücken?
2: Wir sind jetzt schon das 4. oder 5. Mal, glaube ich, tatsächlich dabei und hatten im März aufgerufen und es wurden nach und nach immer mehr. Und ich glaube, die haben untereinander sich ein bisschen angestachelt. Da wollen wir einfach noch ein Team drauflegen. Letztes Jahr waren wir 10, heute sind wir 20.
1: Dann werden wir jetzt mal gucken gehen, von welchen Abteilungen oder von welchen Stationen die alle sind, dass wir schon mal wissen, wo gerade keiner da ist. Und da frage ich doch jetzt hier ganz frech mal, von welcher Station sind Sie denn? Wer muss gerade auf Sie hier verzichten?
3: Die Station 5a ist vertreten im Moment. Also Schwester Katrin, der Alex, Matthias, Patricia, Letizia, Frau Dr. Nützmann mit Kind, alle sind engagiert.
1: Und die 5a ist welche Station?
3: Orthopädie, Unfallchirurgie.
1: Das sind ja die Richten heute am Start, falls jemand fällt. Ja? Okay, und was machen Ihre Patienten jetzt inzwischen, wenn sie nicht da sind?
3: 3 haben sich geopfert und arbeiten.
1: Die müssen jetzt alle versorgen?
3: Die machen das gerne für uns.
1: Okay, dann frage ich mal weiter, wer noch so da ist. So, jetzt will ich doch mal horchen, von welcher Station sind Sie denn?
4: Von der Intensivstation.
1: Von der Intensivstation?
4: Ja.
1: Was machen denn Ihre Patienten da jetzt, wenn Sie hier?
4: Das machen die Kollegen.
1: Das machen die Kollegen?
4: Ja.
1: Machen Sie das erste Mal mit oder waren Sie schon dabei?
4: Ich mache das erste Mal mit, erst das zweite Mal.
1: Und, aufgeregt?
4: Geht. Alles gut, ja.
1: Gut durchtrainiert.
4: Naja, es geht.
1: Okay, danke.
4: Gerne, kein Problem.
1: Ich quetsche mich mal hier dazwischen. Von welcher Station sind Sie denn?
5: Auf welcher Station? Wir kommen aus dem Burgenland-Klinikum, aus Bad Kösen, aber nicht vom Krankenhaus.
1: Ach, Sie sind aus Bad Kösen, aus dem Teil. Ja, wie viele sind denn von Bad Kösen jetzt hier?
5: Wir sind 3 Teams, ja, also wir sind 12 Mann.
1: 12 Mann?
5: Genau.
1: Alle freiwillig?
5: Alle freiwillig, ja.
1: Und was macht...
5: Amateure.
1: Und was ist da jetzt gerade bei Ihnen in Bad Kösen los? Kennen wir da?
5: Doch, das ist noch ausreichend Personal vorhanden, ja.
1: Okay.
5: Und Patienten.
1: Und, wie sind Sie drauf? Haben Sie trainiert oder macht...
5: Trainiert habe ich ein bisschen, ja. Ich komme ein bisschen aus der Langlaufszene. Ich bin hier bei der Läufergruppe Rudelsburg. Engagiert, ja.
1: Ein Fachmann sozusagen.
5: Ja, war, ja. Ich bin wahrscheinlich der Älteste.
1: Wieso?
5: Naja, verrate ich nicht. Geheimnis.
1: Okay, alles klar. Aber dann wünschen wir viel Spaß heute.
5: Natürlich, den haben wir schon, ne?
1: So, nach dem SAH jetzt gleich die Buk. Wie viel hat denn die Pressesprecherin zusammengekriegt? Wer darf denn alles mitlaufen? Ich sehe schon, der Chef ist auch mit dabei.
6: Also wir sind tatsächlich zwei Teams, dies Jahr zum ersten Mal. Wir haben unser Management mit dabei, da ist unser Chef mit dabei, der stellvertretende Geschäftsführer ist mit dabei, die Öffentlichkeitsarbeit ist mit dabei und jemand aus der Pflege ist mit dabei. Und unser zweites Team besteht tatsächlich drei Mann aus dem Kinderhaus und einer aus der Schulbegleitung. Also wir haben fast aus jedem Bereich jemanden mit dabei heute.
1: Seid ihr das erste Mal dabei?
6: Ja, also dieses Jahr das erste Mal. Wir sind total gespannt. Wir haben das sonst immer ein bisschen außerhalb mitverfolgt. Und dieses Jahr haben wir gesagt, auch wir wollen gesehen werden.
1: Da fragen wir jetzt gleich mal noch einen Chef.
7: Hallo.
1: Jetzt frage ich gleich noch einen Chef. War das eine freiwillige Aktion oder hat irgendjemand hier gezwungen?
7: Gezwungen würde ich nicht sagen, aber es war einfach mal eine Schnapsidee. Und dann haben wir gesagt, okay, was machen wir? Machen wir mit oder machen wir nicht mit? Letztes Jahr wollten wir schon mitmachen, da waren wir leider zu spät. Und deswegen haben wir dieses Jahr gesagt, Frau Schumann, rechtzeitig bitte anmelden und jetzt sind wir da.
1: Super.
7: Acht Mann und zwei Teams.
1: Na, dann wünschen wir viel Erfolg und dass jeder auch gesund wieder im Ziel einläuft.
7: Das hoffe ich auch.
0: Stets mit dabei, die Mitarbeiter der Sparkasse und der Volks- und Raiffeisenbank.
1: Sparkasse auch wieder mit vertreten, wie jedes Jahr, möchte ich fast sagen. Ja. Denn die Sparkasse ist ja fast jedes Jahr dabei, oder?
8: Wir waren bisher eigentlich jedes Jahr dabei. Und dieses Jahr sind wir sogar mit vier Teams vertreten. Und ja, da schauen wir mal, wie wir abschneiden.
1: Also wenn ich das so höre, es werden ja ständig überall mehr.
8: Ja, ich finde das auch eine tolle Veranstaltung, die sich über die Jahre so entwickelt hat, muss man schon sagen, ist mittlerweile eine gute Institution geworden. Auch wie viele Unternehmen da mitmachen, auch mit vielen Mannschaften vertreten, tolle Sache.
1: Super, ja. Dann wünsche ich mal viel Erfolg heute.
8: Dankeschön.
1: Danke. Die Raiffeisenbank läuft auch mit, aber nicht zum ersten Mal.
9: Nein, wir sind glaube ich schon das dritte oder vierte Mal mit dabei und ja, für unsere Region ist es immer wieder toll, bei bestem Wetter hier heute in Naumburg zu starten. Für den Burgenlandkreis ist immer wieder ein tolles Erlebnis. Und wir waren gerade bei SAW und die machen das richtig cool hier.
1: Wer ist denn heute der größte Gegner, die Strecke oder die Sparkasse?
9: Ah, das, als Gegner sehen wir uns so nicht. Wir sind heute hier, um unsere Region zu vertreten. Sparkasse ist regional vertreten und wir sind regional vertreten. Deswegen sind wir überhaupt keine Gegner. Das Wetter wird ein bisschen mitspielen, aber 2,3 Kilometer ist für alle nicht drin. Und heute geht es gar nicht um die Zeit, sondern heute geht es ums Hiersein und um die Region.
1: Wie viele sind denn dabei von der Raiffeisenbank?
9: Wir stellen zwei Staffeln mit sechs Männern und zwei Mädels. Und wir schauen mal, was dabei rauskommt.
1: Super, dann wünsche ich euch Erfolg.
9: Danke, euch auch. Danke euch.
0: Pünktlich 18.30 Uhr fiel dann der Startschuss. Zahlreiche Besucher säumten die Laufstrecke und feuerten die Teams an. Aber auch die Teilnehmer untereinander motivierten sich lautstark. Neben dem Laufen sollte aber auch der Spaß und die Unterhaltung nicht zu kurz kommen. Und wie man sieht und hört, hier war Stimmung pur angesagt. Nach etwa 90 Minuten war der Firmenlauf schon wieder Geschichte. Wie in jedem Jahr gab es Pokale für die beste Frauen-, Männer- und Mixstaffel. Einen besonderen Preis bekam das Team der SRH-Kliniken Burgenlandkreis. Sie konnten die meisten Mitarbeiter und Mitarbeiterinnen zur Teilnahme bewegen. Gewinner waren letztendlich alle Teilnehmer. Und wie zufrieden war Johannes Schipke vom Orga-Team?
1: Johannes Schipke, wieder mal in Hamburg. Das wievielte Mal war denn das jetzt?
10: Es war insgesamt jetzt der achte Firmenlauf im Burgenlandkreis. Wir sind zum achten Mal in Naumburg zu Gast und haben wieder einen wundervollen Tag mit allen gehabt.
1: Der Marktplatz war ja diesmal noch voller wie sonst. Wie viele Firmen hatten sich denn angemeldet und wie viele Läufer?
10: Es waren in Summe 900 Läuferinnen und Läufer, die teilgenommen haben. Es waren unzählige Unternehmen aus dem ganzen Burgenlandkreis. Wir hatten wirklich Teilnehmer aus Naumburg, aus Weißenfels, aus Zeitz und auch aus den umliegenden Regionen und Dörfern. Wunderschön, natürlich, wie gesagt, gerade auch Naumburg als Oberzentrum jetzt hier viel dabei gehabt. Und einfach ein toller Tag mit einem neuen Teilnehmerrekord in diesem Jahr.
1: Und jetzt die Werbetrommel rühren und nächstes Jahr die 1000 knacken.
10: Der Oberbürgermeister hat es ja vorhin ausgerufen. Im nächsten Jahr möchten wir 1000 Leute hier in Naumburg begrüßen. Und das ist natürlich dann auch unser Ziel.
0: Na dann drücken wir mal für das kommende Jahr die Daumen. Seit dem 1. April hat mit Volker Schubert, Facharzt für Allgemeinmedizin, ein weiterer Hausarzt die Versorgung im MVZ des Weißenfelser Asklepios Klinikums übernommen. Und damit reagiert das MVZ auf die aktuelle hausärztliche Situation in der Region und schafft zusätzliche Behandlungskapazitäten für die Patienten.
11: Ich grüße Sie. Dass Sie sich Zeit genommen.
12: Ja, gerne doch.
11: Wir würden schon mal ganz gerne wissen, was Sie hier ja verschlagen hat.
12: Okay.
11: Ja, denn seit 1. April.
12: Richtig, offiziell seit 1. April.
11: Ja.
12: Vorher war ich schon seit 1. Februar hier, aber dann durch die Zulassung ist seit 1.4. alles gebahnt und übernehme ich hier die hausärztliche Versorgung.
11: Das ist ja auch ganz wichtig, ne?
12: Ja, auf jeden Fall.
11: Das ist auf alle Fälle. Das ist praktisch jetzt auch Ihr, ich muss mich mal hier durchschlängeln, so, Ihr Aufgabengebiet.
12: Ja, genau, richtig. Das hatte ich auch damals, bei der Bundeswehr komme ich ursprünglich her.
11: Ja.
12: Und da habe ich die Facharztweiterbildung gemacht. Meine Zeit ist da jetzt vorbei.
11: Mhm.
12: Und da dachte ich, Mensch, startest du neu? Und da hat sich die Möglichkeit hier bei Asklepios angeboten. Mhm. Und da habe ich da natürlich zugeschlagen.
11: Ja, gut. Und jetzt gehen wir zu Ihnen.
12: Genau, so machen wir das.
11: Okay. Komm
12: mit.
11: Ach, hier rein.
12: Hier ist das. Hier gehen wir rein.
11: Okay. Ja, wir haben uns ja schon gerade jetzt beim Reinkommen schon mal unterhalten.
12: Genau.
11: Was hat Sie eigentlich dazu bewogen? Jetzt, Sie haben ja gesagt oder uns gesagt, die Bundeswehr, dort waren Sie tätig.
12: Ja, genau.
11: Was war so der Auslöser?
12: Hier nach Weißenfels zu kommen.
11: Mhm.
12: Wissen Sie, die Allgemeinmedizin, die hat mich ja schon die letzten Jahre begleitet.
11: Ja.
12: Und das wollte ich auch weiter fortführen.
11: Mhm.
12: Man muss ja auch schauen, selbst man sagt immer, es ist Ärztemangel überall, man braucht es, aber die Stellen sind trotzdem auch rar gesät. Ich komme aus Halle und hatte halt in dem Umkreis geschaut, was ist so eine halbe Stunde bis 40 Minuten von meinem Wohnort entfernt. Ja, und da hat sich das Asklepios-Angebot sehr gut angehört, mit der Möglichkeit, hier was aufzubauen.
11: Ja.
12: Wir haben jetzt noch keinen großen Patientenstamm, wie man das vielleicht aus einer normalen Praxis nimmt, die man übernimmt. Von daher ist es auch viel Arbeit nötig und das hat auch so den Reiz mit ausgemacht, so eigene Strukturen vielleicht noch mitzuentwickeln und so das eigene, mein eigenes

0: Dasein hier reinzubringen und nicht in schon was Fertiges reinzukommen. Ja, es ist anstrengend im Moment, das merke ich auch. Wir müssen natürlich auch viel Werbung machen. Deswegen ist auch schön, dass Sie heute da sind. Ja. Das nehmen wir gerne mit, um da vielleicht noch eine größere Menge an Leuten anzusprechen, die dann auch zu mir in die Praxis kommen. Mhm. Aber im Moment macht das richtig viel Spaß.
1: Das ist ja die Hauptsache. Ne? Genau. Was wir uns gerade erwähnt, dass Sie was aufbauen wollen, ist es noch, kann man schon vielleicht, haben Sie schon gewisse, mit Sicherheit, Vorstellungen, was es sein soll, auch gerade für die Patienten jetzt, die Zuschauer jetzt auch?
0: Ja, also man kennt ja den Standard von der Hausarztpraxis. Mhm. Da sind wir auch verpflichtet, weil wir sowohl privat als auch natürlich der Großteil der gesetzlichen Versicherten übernehmen, das Angebot auch beizubehalten. Im Moment sind wir noch räumlich ein bisschen eingeschränkt, weil das ist alles noch im Aufbau, aber perspektivisch vermutlich so Anfang des vierten Quartals, spätestens kommendes Jahres, vergrößern wir unsere Praxisräumlichkeiten, auch hier auf dem Gelände. Da wird die Praxis gerade umgebaut, sodass es auch ein bisschen attraktiver für das Patientenklientel wird.
1: Wer darf denn zu Ihnen jetzt kommen?
0: Letztendlich gibt es keine Einschränkung. Ja, von jung bis alt, vom Jungen würde ich sagen so ab 16 Jahre. Alles andere können wir auch gerne bei den Kollegen drüben noch im VZ der Park zur Frau Dr. Marei verweisen, die Kinderärztin bei uns im Haus. Ja. Aber alles andere bis Open End, die können gerne zu mir kommen. Ja, also das betrifft Patienten, die chronisch krank sind, das betrifft Patienten, die einfach mal eine Beratung wollen, was Ernährung betrifft oder Mikronährstoffe, was bei mir auch so ein Steckenpferd ist, was ich ganz gerne anbiete.
1: Ach ja.
0: Können wir gleich nochmal dazu sprechen, wenn Sie Fragen haben. Hausbesuche sind natürlich auch kein Thema bei mir. Man muss es halt immer nur ansprechen und dann gut taktieren in den Terminplan, aber kein Problem. Unter anderem auch Heimbesuche, da sind wir auch schon am Ausbau und regelmäßig in der Heimbetreuung tätig.
1: Das ist aber wirklich breit gefächert, wenn ich mir das jetzt so anhöre.
0: Ja.
1: Gerade, was hatten Sie gerade gesagt? Sie beraten auch?
0: Ja, genau.
1: Dazu uns das noch ein bisschen mehr.
0: Mikronährstofftherapie, also quasi, ich will es mal kurz machen, so Nahrungsergänzungsmittel. Ja? Mhm. Da hat ja jeder seine Meinung. Sie schauen mich auch gerade so an. Das ist ja auch nicht jedermanns Sache, aber mittlerweile hat man es ja auch mitbekommen, dass es doch durch die Ernährung, die wir heutzutage aufnehmen, nicht mehr so deckend ist, der Vitamin oder der Vitamingehalt, und so, dass manche Körperfunktionen doch etwas mehr Input brauchen, und das kann man durch Nahrungsergänzungsmittel, will ich es jetzt mal so nennen, doch ganz gut zuführen. Ja? Und diese, hatte ich auch einen Kurs gemacht, lange Rede, kurzer Sinn. Es zeigt auch Wirkung, ich sehe das auch bei mir, und ich sehe auch die Zunahme an Patienten, die herkommen und auch aktiv danach fragen. Teilweise schon bei anderen Ärzten waren und auch Blutbilder genommen haben, die sind sehr interessiert daran, den Körper auf ein gewisses Niveau erstmal zu bringen und dann vielleicht noch eine Stufe höher. Wir sprechen über Vitamin D beispielsweise, was in aller Munde ist, über die B-Vitamine ganz doll, und viele Leute, die mit Schilddrüsenproblemen auftauchen, nehmen dabei bereits schon Selen und Zink, und das ist nur ein kleiner Teil davon, den man vielleicht dann noch ein bisschen in einem Gespräch, in einem Blutbild und mit ein bisschen Zeit auch noch ausbauen könnte.
1: Welche oder für welche Organe ist eigentlich jetzt für dich, dass wir jetzt so anhören, ist es ganz wichtig, dass man da Augenmerk drauf legt?
0: Im älteren Bereich ist es dann, gerade was auch Frauen mit betrifft, wenn die in die Wechseljahre kommen, der Vitamin D- und Kalziumhaushalt, dass man da vorsorgt. Viele leiden halt an Osteoporose, gehen zum Beispiel beispielsweise schon zum Orthopäden, machen ihre Untersuchungen, da wird meistens Vitamin D- und Kalziummangel aufgedeckt. Dem könnte man teilweise auch schon vorbeugen. Generell auch Vitamin D ist für das Immunsystem ganz, ganz wichtig. Jetzt haben wir gerade Sommer. Die Leute gehen gerne in die Sonne, der Vitamin-D-Spiegel wird aufgebaut. Man muss aber eins bedenken, sobald man einen Lichtschutzfaktor draufpackt, sei es schon bei 10, wird die Produktion von Vitamin-D eingeschränkt, sodass es da auch im Sommer teilweise nötig ist, da was zu ergänzen. Und die Herbstsaison steht wie jedes Jahr bevor, und auch da ist es wichtig, gestärkt in die Saison reinzugehen, um weniger Erkältungserkrankungen.
1: Das ist dann ein breites Feld, was Sie den Patienten dann auch mit auf den Weg gehen können und erklären können, weil man doch oftmals sagt, ach, was brauche ich das gar nicht.
0: Ja, genau, richtig.
1: Okay, also das heißt, es steckt

0: Aber hat Arbeit noch, Vorbereitungsarbeit, nenne ich es mal jetzt so.
1: Durchaus.
0: Drin ziehen wir dann mal einen Hut vor Ihnen und wir bedanken uns erstmal für das Gespräch und vor allem, dass Sie sich in diesem Ganzen so viel Zeit genommen haben.
1: Ach, gern. Wenn man es gerne alles plant, so wie ich es vorhin gesagt, angesprochen hat, mit Hausbesuch oder mit Heimbesuch, ist das alles möglich.
0: Das ist vor allem, Hausbesuche sind ja auch ganz, ganz wichtig.
1: Ja, bei einigen schon und manchmal kommt doch was dazwischen, was man nicht planen kann.
0: Ja.
1: Und dann kommt halt ein Anruf oder eine E-Mail und dann kommt man auch dazu zueinander und findet eine Lösung.
0: Tolle Geschichte.
1: Ja.
0: Wir wünschen Ihnen alles, alles Gute.
1: Vielen Dank. Erfolg. Wenn Sie einen neuen Hausarzt brauchen, kommen Sie gern zu mir. Entweder persönlich ins Asklepios-Klinikum oder unter den folgenden Kontaktdaten. Vielen Dank. Ich freue mich auf Sie.
2: Die Ausbildung von Pflegekräften, die wird immer wichtiger und das wissen wir eigentlich alle. Noch ist gerade zu Beginn dieser Ausbildung das Ganze sehr theoretisch und im praktischen Teil meist auf die Arbeit an Puppen begrenzt. Das soll sich nach Vorstellung der MBA aber ändern und in Zukunft digitaler werden. Wir haben uns das Projekt einmal näher angesehen.
3: Die Ausbildung von Pflegekräften an der Medizinischen Berufsakademie geschieht derzeit wie bei den meisten gleichgelagerten Ausbildungsbetrieben an sogenannten Dummies. An diesen menschenähnlichen Puppen können die Auszubildenden die notwendigen Handgriffe praktisch trainieren. Doch diese Möglichkeiten sind begrenzt. Kaum können mit vertretbarem finanziellen Aufwand unterschiedliche Krankheiten und räumliche Szenarien praxiswirksam dargestellt werden. Diese Situation will die Medizinische Berufsakademie jetzt mit Hilfe moderner Technik ändern.
4: Frau Schäfer, die MBA will ihre Ausbildung digitalisieren. Erstmal die Frage, warum? Warum soll das jetzt digital passieren? Bisher war es ja immer so, dass es haptisch an Puppen gemacht wurde. Warum jetzt digital?
5: Das ist eine sehr schöne Frage. Die Problematik an den Puppen ist einfach, dass wir da nicht so eine Realitätsnähe entwickeln können. Wir haben die Puppen, die sehen immer gleich aus. Da können wir auch keine Krankheiten gut darstellen. Und wir wollen eben mit diesen digitalen Medien das ermöglichen, dass die Puppe in verschiedene Settings, also verschiedene Räume, ob das die stationäre Pflege ist, die ambulante Pflege versetzt werden kann und eben verschiedene Situationen generieren können und gleichermaßen verschiedene Krankheiten. Also die kann zum Beispiel eine Gelbsucht haben oder die Puppe kann irgendwelche Verletzungen haben und das können wir viel besser darstellen. Wir können zwar in der Pflege auch viele Modelle kaufen, die aber sehr kostenintensiv sind. Und so ist es in den Pflegestudien ja immer die Problematik, was schaffe ich mir an, was brauche ich für meine Ausbildung. Und so können wir viel größere Bereich abdecken an Realitätsnähe, wenn wir eben diese neue Technik, diese Digitalisierung mit den MR-Brillen nutzen.
4: Aber fehlt da nicht ein bisschen das Haptische, das ich anfassen kann?
5: Das ist eine sehr schöne Frage. Das soll sozusagen diese Lücke unserer XR-Skills Lab ja einfach auch schließen, weil wir haben die Möglichkeit, unsere Pflegepuppen, die wir ja schon haben, einfach in diese virtuelle Realität zu versetzen. Das heißt, unsere Auszubildenden, die haben auch keine Controller oder so mehr in der Hand, sondern die steuern das über ihre Hände, können die Puppe anfassen, können verschiedene Pflegemaßnahmen, Positionierung etc. an dieser Puppe vornehmen. Und gleichermaßen haben sie aber ein neues Setting, an das sie sich dann gewöhnen können für dann den Alltag. Weil das ist ja das Wichtige, dass sie peu à peu an Situationen herangeführt werden können, die unter Umständen im echten Leben erstmal überfordern, gerade im ersten Ausbildungsjahr. Und so können wir ganz vorsichtig sie Erfahrungen machen lassen in einem sicheren Umfeld und somit dann gleichermaßen dafür sorgen, dass sie für die Praxis gestärkt sind.
3: Mit Hilfe einer Firma aus Halle sollen nun die vorhandenen Puppen in eine virtuelle Umgebung eingebettet werden. So können neben verschiedenen Szenarien auch Krankheiten und Pflegezustände virtuell für die Auszubildenden dargestellt werden. Diese haben gleichzeitig vor sich die zu greifenden Puppen und können daran die Pflegeschritte praktisch üben.
4: Wir sehen hier gerade schon im Hintergrund die ersten, ich sag mal, Versuche. Wann planen Sie denn, dass das einsatzbereit ist?
5: Das Projekt ist ja auf 2 Jahre angelegt. Das heißt, Februar 2028 ist so das Projekt beendet für uns hier. Aber es kann natürlich immer auch wieder weiterlaufen. Diese Programme sollen auch weiterentwickelt werden. Wir wollen aber bis dahin sozusagen erste Lernszenarien in dieser Software haben, Es soll funktionieren, dass die Puppe erkannt wird von der Brille. Das ist eine große Aufgabe, die Präfrontalkortex GmbH da stemmen muss, weil das ist, gibt es noch nicht. Und dann soll es eben wirklich schon wichtige Lernsignale in diesem Programm geben, sodass wir mit den Auszubildenden dann auch wirklich üben können an diesen Puppen in dieser virtuellen Realität.
4: Sie haben sich für dieses Projekt ja große Partner gesucht. Ja, wer ist denn da mit dabei? Ich habe gesehen, die Universitätsklinik in Halle.
5: Ja, also die AGE Versorgungsforschung in Halle, die ist dabei. Die unterstützt uns einfach mit Fragebögen. Da geht es darum, wo ist der Bedarf bei den Auszubildenden, bei den Lehrkräften, um das auch wissenschaftlich zu begleiten, um am Ende auch so ein bisschen was Fassbares zu haben. Was hat denn sozusagen unsere Lernelemente, unser digitales Lernelement für einen Effekt bei den Auszubildenden? Gibt es da Veränderungen im Lernen? Gibt es da Veränderungen vielleicht auch bei den Prüfungsergebnissen? Und da sind sie dabei, eben einfach, was brauchen wir? Und am Ende auch so ein bisschen Erfolgsergebnis wissenschaftlich aufzuzeigen, weil das ja sonst eher kommen wir ins Gefühlen und wir wollen ja auch ein bisschen Wissen generieren. Und dann eben entsprechend ganz wichtig, hatte ich ja schon erwähnt, Präfrontalkortex GmbH aus Halle, die dann eben diese Software entwickeln, die eben entsprechend auch dieses Tracking ermöglichen. Die haben da auch ein ganz großes Brett, glaube ich, zu bohren und ich bin gespannt, wo die Reise hingeht. Wir haben ganz viele Ideen für Testballons, was die Anwendung vielleicht kann, was wir da nutzen können und ich bin gespannt, wo wir da am Ende stehen werden.
4: Aber das wird ja nicht das einzige, die einzige Möglichkeit der Ausbildung bleiben. Ich kann mir ja nicht vorstellen, dass eine Pflegefachkraft dann nur digital ausgebildet wird und dann auf die Patienten losgelassen wird. Da wird doch sicher noch eine Stufe dazwischen sein, oder?
5: Also da kann ich Sie vollkommen beruhigen. Also es geht nicht darum, Lehrkräfte zu ersetzen und alles digital zu machen. Das funktioniert auch nicht, weil man braucht, also es ist ein sozialer Beruf und wir brauchen die Komponente Mensch auch in der Ausbildung mit unseren Lehrkräften. Und sozusagen das XR Skills Lab, das soll begleitend sein. Das wird auch das Skills Lab, also dieses Lernen an diesen Pflegepuppen, nicht ersetzen, sondern es soll das ergänzen in Situationen, wo die Puppen nicht ausreichen, wo Situationen nicht gut abgebildet werden. Unsere Ausbildenden werden auch weiterhin an der Praxis von Praxisanleitern begleitet, die dann eben entsprechend sehr nah in diesen regulären Ausbildungen auch weiter ausbilden. Das heißt, es soll nichts ersetzen, sondern es soll es ergänzen sinnvoll, sodass eben entsprechend der Weg für unsere Auszubildenden besser bereitet wird.
3: So hält modernste Technik auch in Berufe Einzug, in denen es wohl keiner vermutet. Bis es jedoch soweit ist, müssen die beteiligten Firmen noch viel entwickeln. Doch vielleicht werden in ein paar Jahren Pflegekräfte in ganz Deutschland mit der Idee aus dem Burgenlandkreis ausgebildet. Wir werden das Projekt weiter beobachten und über die Fortschritte berichten.
2: Und damit, liebe Zuschauer, sind wir schon wieder am Ende unseres Magazins angelangt. Ich verabschiede mich jetzt von Ihnen, hier auch aus Göbitz. Wünsche Ihnen alles Gute. Wir sehen uns demnächst wieder in unserem nächsten aktuellen Gesundheitsmagazin, hier bei Ihrem BLK-TV. Und bis dahin, alles Gute für Sie. Bleiben Sie schön gesund. Tschüss, machen Sie es gut.

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Herzlich willkommen zu den aktuellen Nachrichten aus dem Burgenlandkreis. Hier bei Ihrem Lokalsender BLKTV am Mittwoch, den 26. August. Und hier die aktuellen Meldungen. Mit einer feierlichen Abschlussveranstaltung in Weißenfels ist vergangene Woche der diesjährige Lesersommer in der Stadt erfolgreich zu Ende gegangen. Gemeinsam mit ihren Familien blickten die teilnehmenden Kinder und Jugendlichen auf einen abwechslungsreichen Lesesommer zurück. Insgesamt beteiligten sich 113 junge Leserinnen und Leser an der Aktion und lasen gemeinsam 269 Bücher. Die Stadtbibliothek nahm in diesem Jahr bereits zum 17. Mal an der landesweiten Leseförderaktion teil. Ziel des Lesesommers ist es, Kinder und Jugendliche für Bücher und Geschichten zu begeistern und auch diejenigen zum Lesen zu motivieren, die sonst eher selten zu einem Buch greifen. Mit zwei Bürgerfesten stellt der Burgenlandkreis sein neues Rufbusangebot Flotte Finne den Bürgerinnen und Bürgern vor. Am 28. August findet von 16 bis 18.30 Uhr ein Fest im Bürgergarten in Bad Bibra statt. Am 29. August dann von 10 bis 12.30 Uhr am Irrgarten in Eckertsberga. Landrat Götz Ulrich wird an beiden Tagen das neue Rufbusangebot mit einer symbolischen Schlüsselübergabe einweihen. Alle Bürgerinnen und Bürger, die sich für den neuen Rufbus interessieren, sind herzlich eingeladen, vorbeizukommen. Ihnen wird an einem Infostand der PVG Burgenlandkreis der neue Rufbus umfassend erklärt. Sämtliche Projektbeteiligte stehen zudem für Fragen und Anregungen zur Verfügung. Gäste erwartet außerdem ein buntes Rahmenprogramm mit Mitmachaktionen für Kinder. Bei einer Tombola wartet ein kostenloses Deutschland-Ticket als Hauptgewinn. Die Sparkasse ist mit einem Glücksrad vor Ort. Auch für die Verpflegung mit Essen und Trinken ist gesorgt. Am 29. August um 14 Uhr öffnet die Zeitzer Stiftsbibliothek erneut ihre Türen für Interessierte, die in die faszinierende Welt der alten Schriften eintauchen möchten. Besucher haben die Gelegenheit, einen umfassenden Überblick über die Geschichte der Büchersammlungen und Archivbestände zu gewinnen, deren Ursprünge bis ins Spätmittelalter zurückreichen. Die Führung beginnt im Ausstellungsraum und führt durch fünf große Bibliotheksräume, in denen Druckwerke des 15. bis 18. Jahrhunderts in Pulten und Regalen präsentiert werden, die an spätgotische und barocke Bibliotheken erinnern. Die Stiftsbibliothek in Zeitz beherbergt zahlreiche außergewöhnliche Schätze. Ihre mittelalterlichen und frühneuzeitlichen Bestände zählen zu den ältesten und bedeutendsten Büchersammlungen in Sachsen-Anhalt. Besonders bemerkenswert ist die geschlossene

0: Mehrheit der historisch gewachsenen Bestände. Besucher können außerdem Bischof Julius Pflug als lebensgroße Figur in seinem Gelehrtenzimmer bestaunen. Tickets können bereits vorab über den Besucherservice reserviert werden. Drei Räder, starke Motoren und ein besonderes Lebensgefühl. Vom 27. bis 30. August findet das erste Harzer Treigtreffen im Ferienpark am Birnbaumteich statt. Gemeinsam mit den Treigfreunden Wilde Biber lädt der Ferienpark Treigfahrerinnen und Treigfahrer, Familien sowie interessierte Gäste zu einem außergewöhnlichen Wochenende inmitten der Harzer Natur ein. Der Ferienpark am Birnbaumteich bietet mit seiner naturnahen Lage, seinen Stellplätzen und der entspannten Campingatmosphäre den passenden Rahmen für Begegnungen, Benzingespräche und ein geselliges Miteinander. Soweit die aktuellen Nachrichten. Jetzt geht's weiter im Programm von BLK TV, Ihrem lokalen Fernsehsender aus dem Burgenlandkreis.
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0: Hallo liebe Zuschauer und herzlich willkommen zur aktuellen Sendung am Dienstag hier bei Ihrem BLK TV. Das Sommerbad in Lützen kann in diesem Jahr auf ein 90-jähriges Bestehen zurückblicken. Und das sollte am Samstag mit einem abwechslungsreichen Programm gebührend gefeiert werden. Eigentlich. Nur das Wetter hat ja leider nicht mitgespielt. Wir waren vor Ort und haben mit Bürgermeister Mirko Koter über die Situation gesprochen. Eine Lösung findet sich ja immer. Seit nun fast einem Jahrhundert verbindet das Sommerbad Lützen unvergessliche Geschichten, Emotionen und Freundschaften die Einwohner der heutigen Verbandsgemeinde. Und das sollte nun am Samstag gebührend gefeiert werden. Eigentlich.
2: 90 Jahre Sommerbad Lützen. Was ist mit der Feier?
3: Ja, 8 Wochen Sonne, als gerechnet heute Regen. Wir haben uns entschieden, den Spaß- und Spieletag, der heute Vormittag hätte stattfinden sollen, auf nächste Woche Freitag zu verlegen. Bei freiem Eintritt ist das Sommerbad ab 12 Uhr geöffnet. Ab 14 Uhr finden die ganzen Spiele statt mit Arschbombenwettbewerb, Schwimminselrennen, Volleyballturnier, sicheres Schwimmen. Also Kinder sollen einfach lernen, sich im Wasser wohlzufühlen, sicher zu baden. Ja, fürs Wetter kann keiner was.
2: Das ist richtig, aber ich sehe gerade hinter uns hier wird trotzdem fleißig geplanscht, auch wenn jetzt das Wetter nicht so passt. Es sind ja angenehme Temperaturen im Pool oder im Schwimmbad.
3: Die Kinder, die sind schlau, die wissen, im Wasser ist es wärmer als hier draußen. Ich denke mal, ich werde nachher auch nochmal eine Bahn schwimmen. Der Spaß soll im Vordergrund stehen und wenn die Kinder da sind, sollen die das ja gerne nutzen.
2: Aber jetzt kommen wir mal auf die 90 Jahre zurück. Es sind ja nun mal 90 Jahre Sommerbad Lützen. Wann hat das eigentlich alles begonnen? Gut, man kann es zurückrechnen. 2020 wurde neu saniert. Was ist für die Zukunft geplant? Gibt es schon neue Ideen?
3: Ja, fangen wir mal an. 90 Jahre. Also vor 90 Jahren, 1936, wurde das Sommerbad mit Hilfe der Einwohner hier in kürzester Zeit erbaut. Und ganz, ganz viele Generationen haben hier schwimmen gelernt, Spaß gehabt. Es gab vorher schon einen Sprungturm. Also es war ein Treff für Jung und Alt, sportlich, 90 Mal Sommer, 90 Mal Ferien. Es fand alles hier im Sommerbad statt. Also es war ein Treffpunkt gerade für die Jugend, für die Älteren, die Kinder, für alle. Ja, vor 5 Jahren haben wir hier die Wiedereröffnung gefeiert. Das Bad wurde innerhalb von einem Jahr. Wir haben die Saison Ende 20 beendet und zu Beginn 21 das Bad eröffnet. Sie sehen ja selber, nagelneues Edelstahlbecken, getrennt für Schwimmer, Nichtschwimmer, mit Sprungturm, Rutscher, Kinderbecken. Also ich denke mal, das wird super angenommen. Ja, und hier im hinteren Bereich, die Liegewiese. Da sind noch ein paar alte Bäume. Die sind genauso alt wie Sommerbad. Leider ein bisschen erkrankt. Die wollen wir mit Ersatzpflanzungen halt fällen und neu gestalten, dass das Bad auch im hinteren Bereich super top ist. Da haben wir ja auch die Volleyballplätze und den Bereich fürs Fußballspielen. Hier findet auch heute Abend unsere Abendveranstaltung statt. Also es wird nicht der gesamte 90-jährige Feier abgesagt, sondern nur die Vormittagsveranstaltung, die Vormittagsspiele. Die Nachmittagsveranstaltung finden statt. Da ist Trio B da und der DJ. Die heizen ein und da denke ich mal, da feiert auch die Lützner Bevölkerung die 90 Jahre Sommerbad.
2: Na, dann wünsche ich viel Spaß beim Feiern. Lassen Sie es ordentlich krachen heute Abend, auch wenn es leider der Rest ins Wasser gefallen ist. Alles Gute und wir sehen uns hoffentlich zum nächsten Mal.
3: Aufgehoben ist nicht aufgeschoben. Wir feiern die Kinder nächste Woche am Freitag. Da lade ich Sie auch ganz herzlich wieder zu uns ein.
0: Nichtsdestotrotz ließe sich der Bürgermeister nicht nehmen, ins Becken zu steigen und ein paar Runden zu schwimmen. Jetzt hoffen alle, dass am Freitag das Wetter mitspielt und bei strahlendem Sonnenschein der Spaß- und Spieletag stattfinden kann, damit alle den Tag so richtig genießen können. Am Donnerstag beginnt in Weißenfels das alljährliche Stadtfest. 4 Tage lang wird auf dem Markt und den Badanlagen gefeiert. Parallel dazu gibt es am Stadtbalkon das Saalefest. Viele freuen sich natürlich wieder auf den großen Festumzug am Sonntag. Wir wollen nun einen Blick auf das kommende Ereignis werfen.
4: Pünktlich zum Ausklang des Schwitzesommers bereitet sich Weißenfels auf sein alljährliches Stadtfest vor. Dann wird der Marktplatz zur Bühne, zum Biergarten sowie zum Dreh- und Angelpunkt des größten Festes in der Saalestadt. Aber auch andere Locations bieten dann Unterhaltung und Sehenswertes. Los geht es am Donnerstagabend mit dem beliebten Eröffnungskonzert auf dem Markt. Ab 19.30 Uhr spielt die Big Band der Kreismusikschule Burgenlandkreis auf und wird dabei vom Doppelquartett des Goethe-Gymnasiums unterstützt. Wer dann gerne den lauen Sommerabend unterhalb des Schlosses gemütlich ausklingen lassen möchte, dem bietet die Steinmeisterband ab 22 Uhr dazu beste Gelegenheit. Etwas ruhiger geht es dann am Freitag zu. Um 16 Uhr öffnet der historische Markt an den Badanlagen seine Pforte und sorgt mit Ritterkämpfen, Gauklern, Musik und Handwerk für einen Ausflug in die Vergangenheit. Auf dem Marktplatz erklingen ab 19 Uhr dann Sinti-Pop-Klänge, zum Beispiel mit der Band Camouflage. Am Stadtbalkon feiert man gleichzeitig das Saalefest und hier sorgen die DJs von Umpa Lumpa für Unterhaltung unter freiem Himmel. Dort klingt dann gegen 23.30 Uhr der Abend mit dem spektakulären Saaleleuchten aus. Am Stadtfest Samstag setzt sich bereits um 9.30 Uhr die 31. Oldtimer-Rallye in Bewegung. Organisatoren Jörg Fürst und Sebastian Röntgen schwingen am Parkplatz Töpferdamm die Stadtflagge für rund 200 Teilnehmer. Auf dem Markt und am Stadtbalkon startet um die Mittagszeit ein buntes Programm für die ganze Familie. Gleichzeitig geht es ab 10 Uhr auch wieder auf dem historischen Markt los. Wer gerne einmal einen entschleunigten Blick auf die Weißenfelser Altstadt werfen möchte, der kann ab 10 Uhr mit der bekannten Mollybahn eine kleine Rundfahrt unternehmen. Der provisorische Bahnhof der IG Weißenfelser Eisenbahnfreunde befindet sich vor dem ehemaligen Müller-Kaufhaus. Den Höhepunkt der Feierlichkeiten bildet am Sonntagmorgen ab 10 Uhr der große Festumzug von der Neustadt bis zum Marktplatz. Wer danach noch Lust auf Unterhaltung hat, bleibt einfach im Biergarten auf dem Markt sitzen. Hier warten dann bekannte Künstler wie Annemarie Eilfeld, Roman Roselli oder die Firebirds auf ihre Fans. Ebenfalls wird am Stadtbalkon und an den Badanlagen weiter gefeiert. Um 16 Uhr findet auf der Saale das traditionelle Entenrennen statt. Der Erlös kommt wieder einem wohltätigen Zweck zugute. Nach dem Festumzug dreht hier auch die Mollybahn noch ihre Runden durch die Altstadt. Schluss mit dem viertägigen Feiermarathon in der Saalestadt ist dann um 22 Uhr, wenn am Marktplatz das große Höhenfeuerwerk gezündet wird. Tageskarten und Konzertkarten gibt es zu ermäßigten Vorverkaufspreisen in der Weißenfelser Stadtinformation am Marktplatz. Ein Zweitagesticket zum Beispiel kostet dann statt 15 Euro nur 13 Euro und ist für alle Veranstaltungen gültig.
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0: In 2 Wochen werden die Menschen in Sachsen-Anhalt an die Wahlurne gehen und einen neuen Landtag wählen. Um einen Platz in Magdeburg kämpft auch der SPD-Kandidat Jens Mende. Mein Kollege Thomas Scheidt hat sich mit ihm im Rahmen unserer Sendereihe Auf ein Wort unterhalten. Einen Ausschnitt aus diesem Interview haben wir jetzt für Sie. Das komplette ca. 30-minütige Gespräch können Sie um 20 Uhr nach BLK Regional sehen.
9: Die letzten Tage haben Sie ja in unseren Sendungen schon den einen oder anderen Lokalpolitiker bei mir am Tisch gesehen. Ganz klar, am 6. September wählt das Land Sachsen-Anhalt einen neuen Landtag. Das heißt, Sie, liebe Zuschauerinnen und Zuschauer, Sie sind dann gefragt, das Kreuzchen an der richtigen Stelle zu machen. Und deswegen habe ich mir vorgenommen, doch den einen oder anderen Politiker, sofern er das möchte, mit mir hier an den Tisch zu bitten. Und wir machen weiter mit dem Kandidaten der SPD für Weißenfels und den Burgenlandkreis. Ich freue mich ganz besonders, bei mir am Tisch heute Jens Mende aus Lützen bei mir begrüßen zu dürfen. Herzlich willkommen, Herr Mende.
10: Hallo,
9: zum Auf ein Wort. Und wir werden sicherlich nicht nur Worte brauchen, sondern ich denke, ganze Sätze. Wenn man so durch die Stadt fährt, da sieht man ja die vielen Wahlplakate und von dem einen oder anderen blinzelt uns dann auch Jens Mende entgegen. Allerdings immer gut gemischt mit dem Chef Ihrer Partei, Armin Willingmann. Die Zuschauerinnen und Zuschauer, die Sie jetzt noch nicht kennen, vielleicht mal ein kurzer Blick, ein kompakter Blick in Ihre Vita.
10: Auch von meiner Seite recht herzlichen Dank, dass ich heute hier sein kann. Für die, die mich noch nicht kennen, Jens Mende, 39 Jahre jung, verheiratet, Vater einer wunderbaren Tochter und Kind der Region. Typisches Dorfkind, hier aufgewachsen im wunderbaren Muschwitz, auch hier die ersten Jahre zur Schule gegangen, habe mein Abitur in Hummelzen gemacht, dann wie damals noch üblich Grundwehrdienst habe ich geleistet und dann habe ich in Leuna hier direkt um die Ecke meine Ausbildung zum Industriemechaniker absolviert. Die habe ich dann 2011 abgeschlossen und nahtlos ein duales Studium in Leipzig durchgeführt für das Thema Gebäudeinstandhaltung. Und natürlich sinnergebend nach dem Studium habe ich dann erfolgreich meine Fußstapfen in die Wirtschaft fassen können und bin seitdem eigentlich seit 2014 nahtlos bei Schüco hier im wunderbaren Weißenfels angesiedelt und da auch die ganze Zeit im Qualitätsmanagement.
9: Sie sind seit 2014 bereits Mitglied im Lützener Stadtrat, seit 2019 dann Ortsbürgermeister von Muschwitz und seit 2024 Mitglied des Kreistages im Burgenlandkreis. Jetzt stellt sich natürlich die Frage, Herr Mende, Sie haben dann schon lokalpolitische Erfahrung. Was möchten Sie denn bei Ihrer Wahl, sofern Sie es schaffen, in den Landtag zu kommen, speziell für Ihre Region erreichen?
10: Dass die Probleme, die wir vor Ort innerhalb meiner Funktion, die mir schon angetragen werden, dass wir die auch lösen können. Dass wir es auch schaffen, diese Differenz, die es anscheinend gibt zwischen Politik und der Bevölkerung, dass wir es abbauen und dass wir das, was wir auch Gutes für die Region schaffen hier, sei es für Wirtschaft, sei es für Infrastruktur oder für Bildung, dass wir das den Leuten auch nahe bringen, dass wir es auch tatsächlich umsetzen und uns an der Leistung auch messen lassen.
9: Als ich 93 hierher kam, haben wir von einer Arbeitslosenquote von über 20% gesprochen. Wir haben heute 7%, damit unter Landesschnitt. Ich denke, es wird auch vielfach schlecht geredet, es sei nichts passiert, es sind viele Leute, wie man so schön dann in der Zeitung lesen kann, abgekoppelt worden. Sehe ich eher nicht so, wie ist da Ihre Meinung dazu? Sie sind ja auch hier verwurzelt und seit Anfang an leben Sie hier, sind auch nicht weggegangen.
10: Definitiv habe ich die ganze Zeit, was die Delle in den 90ern betraf, aber auch den Aufwärtstrend in den letzten anderthalb Jahrzehnten miterlebt. Und deswegen sage ich auch, wir haben eine starke Region hier, wir haben eine super infrastrukturelle Lage. Wir haben größere Städte, aber auch große Industriegebiete wie auch in Leuna hier vor der Haustür. Und das ist einfach der Fund. Und da bin ich bei Ihnen. Es wird einiges schlecht geredet, dass Hausaufgaben zu tun sind, unstrittig. Aber die Ausgangssituation ist auf jeden Fall gut und damit können wir auch noch anknüpfen für die Zukunft.
9: Wie sehen Sie das? Strukturwandel positiv, richtiger Weg? Oder sagen Sie, wenn ich in den Landtag komme, da müssten wir an der oder jener Stellschraube noch mal arbeiten?
10: Strukturwandel für mich als Revierkind natürlich ein Fakt. Da geht es nicht um richtig oder falsch. Das ist ein Fakt, der ist da, der ist auch per Gesetz beschlossen. Und es geht darum, wie wir jetzt aktiv das zu einer positiven Entwicklung führen können. Und die Steps, die wir die letzten Jahre gemacht haben, dass wir eben nicht diesen Strukturbruch, wie er in den 90ern waren, passiert, sondern dass wir das jetzt qualifiziert begegnen, dass parallel, bevor der Job in den nächsten 8 bis 10 Jahren wegfällt, dass wir da schon adäquate Ersatzjobs auch in dem technischen Industriebereich schaffen. Das ist die Hauptaufgabe. Neben den reinen technischen und wirtschaftlichen Strukturwandel ist natürlich auch der kulturhistorische Umgang mit dem ganzen Thema Kohle. Und das ist natürlich ein erwähnens- und auch erhaltenswerter, Fakt für uns in der Region. Da gehört der Bergbau nun mal dazu. Wir haben es nicht umsonst in unserem schönen Burgenlandkreis-Wappen auch drin. Und da wird sich die Thematik stellen, wie können wir dieses Thema, ähnlich wie die Arche oder andere, lokalhistorische Dinge mit einbinden, um dort auch für die Nachwelt das zu bewahren, was der Jobmotor die letzten 150 Jahre für unsere Region mit war.
9: Wir sind ja gerade in einer Situation, dass mehr ausgestellt wird, als eingestellt wird. Wir haben über das große neue Industriegebiet geredet, was jetzt angeschoben wurde. Gab es auch ein paar Holperstückchen. Meinen Sie denn aus Ihrer Sicht, und wie gesagt, Sie kommen aus einem Industriebetrieb, ist das zukunftsbringend? Wird es uns gelingen, Unternehmen in der jetzigen Situation da zu einer Ansiedlung zu bringen?
10: Da bin ich definitiv überzeugt davon. Und was unser Fund ist, gerade bei der E-Kick, ist, wie das E-Kick gedacht ist. Es ist nicht, jeder kennt es noch von vor einem halben oder einem Jahr, diese Intel-Ansiedlung im Norden von Sachsen-Anhalt, sondern dass wir hier auch schon den Realismus walten lassen, sagen, wir brauchen nicht einen Global Player, wo auch die Region temporär partizipieren kann, aber natürlich in Krisen wir wieder dastehen, lange Nasen machen und vielleicht Arbeitslosenzahlen generieren, sondern dass wir hier auf einen gesunden Mix, auch da weiterführen, gesunden Mittelstand machen. Und das ist eigentlich die eigentliche Stärke vom Burgenlandkreis, dass wir neben den, großen Firmen auch viel Mittelstandsfirmen haben. Und die machen uns resilient dadurch, was sie auch in verschiedensten Bereichen sind. Ich bin viel auch durch meine, wirtschaftliche Erfahrung mit vielen Mittelständlern in Kontakt. Und was jetzt gerade in der Automotive-Branche los ist, wo es zu, leichten Krisen oder auch schon zu Entlassungen führt, kann auch eine Chance sein für uns. Das heißt, da frei werdende Arbeitnehmer, die jetzt im Bereich Leipzig sind, zu uns auch mit zu locken. Hier, teilweise kommen sie von hier, sind jahrelang ausgependelt, dass wir sie wieder hier regional halten.

0: halten können. Und das ist einfach eine Thematik, da stehe ich voll mit dafür hinter, um es auch anzugehen und das einfach auch gut umzusetzen. Dass es wirklich keine Luftnummer wird, sondern eine Erfolgsgeschichte die nächsten Jahre.
1: Das war ein Ausschnitt aus unserem Talk auf ein Wort heute mit Jens Mende. Das ist der Kandidat der SPD für die bevorstehende Wahl zum Landtag in Sachsen-Anhalt. Wenn Sie das komplette Gespräch von ca. 30 Minuten sich ansehen möchten, dann bleiben Sie einfach dran im Anschluss an unser Regionalmagazin. Können Sie dann das komplette Interview von mir mit Jens Mende sich anschauen.
2: Die diabetologische Schwerpunktpraxis in Hohenmölsen, Weißenfels und neuerdings auch in Teuchern von Dr. Carsten Mielek ist sehr vielen Menschen ein Begriff. Beim diesjährigen Diabetikertag fiel dann mal der Begriff Dr. Mielek Medicum. Wir haben Carsten Mielek in der Hohenmölsener Praxis besucht und wollten wissen, was hat sich alles geändert?
3: Carsten, wir sitzen heute hier in neuen Räumlichkeiten, aber dazu komme ich später. Wir haben uns ja zum Diabetikertag in Hohenmölsen gesehen, im Bürgerhaus. Und da hast du so einiges uns schon verraten. Und jetzt wollen wir mal genauer mal nachbohren. Was hat sich jetzt verändert bei dir hier in dem ganzen System?
4: Ja, das ist sehr schön, der Nachfrage. Da hat sich der Name so langsam entwickelt. Da haben uns viele nachgefragt, Mielek Medicum, was ist denn das? Oder ist das ein MVZ oder so? Nein, wir haben eigentlich unsere Praxisstrukturen ein bisschen erweitert. Wir haben in Langendorf, auch in guter Zusammenarbeit mit dem Bürgermeister, versprochen, weil bei Herrn Schade die Praxis war, bei ihm zu Hause eine neue Praxis errichten zu lassen. Das gestaltet sich schwierig, weil ganz viele auch Voraussetzungen dafür da sein müssen. Und wir haben ein Objekt gefunden, da ist es noch ein bisschen schwierig mit der Einigung, Mietvertrag, das soll ja was fürs Leben sein. Ja, wir planen glücklicherweise, dass unsere Kinder später in die Praxis einsteigen. Meine Tochter wird das schon im nächsten Jahr im April machen. Und der Sohn, der studiert nun auch zufällig Medizin und ist auch schon im letzten Drittel, sodass wir da so ein bisschen weiterdenken und dort eine richtig schöne Praxis errichten wollen. Das braucht Zeit, muss ich auch der Bevölkerung sagen, weil das entscheidet man nur einmal und das soll ja dann da auch wirklich gut funktionieren. Dafür haben wir aber mit großer Freude in Weißenfels ausgebaut. Wir haben neue Schwestern einstellen können, weil wir ja mehr Leute brauchen und die haben aus unserer Sicht sehr eingeschlagen. Super Team dort, war am Anfang auch nicht leicht, weil die Patienten von Herrn Schade mit nach Weißenfels natürlich ins Krankenhaus kamen. Es war am Anfang alles voll und schwierig, aber ich denke, es hat sich gut eingestellt dort. Wir haben relativ moderne Technik. Da haben alle erstmal Angst, dass man eine Chipkarte, ein Apparat sozusagen stecken muss. Aber ich sage immer, noch die Heimzahl dazu, dann können wir Geld abheben. Nein, das nicht. Aber
3: ja, ich weiß,
4: das ist so. Also wer wirklich nur ein Rezept braucht, kann das dort alles erledigen, wieder gehen. Und wer einen Kontakt braucht, kriegt den auch so. Also das ist sozusagen die Situation. Mhm. Und seit 1. Januar sind wir tatsächlich auch mit der verdienstvollen Frau Dr. Martin, die viele Jahre in Hohenmölsen gearbeitet hat, und die gesagt hat, Mensch, ich kann noch, ich mach noch. Die hat uns das versprochen, uns zu unterstützen. Und die ist hauptsächlich in Teuchern. Mhm. Ja, mein wirklich auch Sportskamerad, Herr Dr. Rösler, hat nun wirklich seinen verdienten Ruhestand sozusagen angetreten. Und da haben wir diese Praxis auch übernommen. Auch da hat die Gemeinde uns und der Bürgermeister unterstützt. Wir haben jetzt einmal durchrenoviert erstmal und hoffen auf die Erfüllung dieser Versprechen der Fördergelder in 2 Jahren. Ja. Dann wird da richtig dieses wunderschöne Haus, das früher ein Landambulatorium war, sozusagen wird renoviert und hübsch gemacht. Und dann hoffen wir, dass wir da auch eine richtige Dépendance haben können. Und ja, man sieht, hier ist auch einiges passiert an unserem Stammhaus. Das hier in Hohenmölsen, wo wir natürlich hauptsächlich eben die Diabetologie betreiben. Und da haben wir ganz, ganz viel Kraft und Schweiß reingesetzt und haben im Prinzip alles renoviert und im Prinzip ausgetauscht. Ich war auch ein bisschen überrascht, denn es sind fast 20 Jahre, wo wir hier drin sitzen. Die Zeit vergeht unwahrscheinlich.
3: Oh Gott, ja.
4: Genauso ist das ja. Nächstes Jahr ist das so. Ja. Und das ist verrückt. Ja, sozusagen. Deshalb haben wir gesagt, machen wir alles nochmal neu, auch auf modernste Technik. Und da ist eben auch mit den Leitungen, sozusagen fängt es an und mit den Stühlen hört es auf.
3: Du hast jetzt gerade angesprochen, hier

0: Mehr Diabetologie. Was bietet ihr sonst noch? Oder habt ihr auch noch erweitert?
1: Ja, das ist, also das hatte ich ja gesagt, weil ich durfte ja früher in diesem Krankenhaus, tut mir heute noch weh, wenn ich da vorbeifahre, sage ich jetzt mal so, wie es jetzt ist, ja. So,
0: Stimmt.
1: und da durften wir schon auch ein Studienzentrum implementieren damals. Als Chef haben wir da ein großes Studienzentrum gehabt, das habe ich hier rüber in Anführungsstrichen gerettet. Und deshalb ist auch gerade die oberste Etage hier
0: Ja.
1: sozusagen hochmodernisiert worden, weil wir relativ viele Studien umsetzen. Denn in der medizinischen Wissenschaft, da passiert einiges. Ich kann nur so sagen, es gibt jetzt eine Studie, wir suchen auch überall Patienten. Da kriegt man alle halbe Jahre eine Spritze gegen Hypertonus, also Hochdruck. Ja?
0: Ja.
1: Das heißt also, wer jetzt mit Schwierigkeiten hat mit der Blutdruckeinstellung,
0: Ja.
1: so über 140 der Blutdruck immer ist und man hat schon sehr viele Tabletten, das ist sozusagen so ein bisschen die Zielgruppe, ja, dann hoffen wir, dass mit dieser Spritze Medikamente eingespart werden können und dass man da vielleicht zweimal im Jahr hingeht und nicht jeden Tag eine Handvoll schüttet. Und ja, das ist
0: Ja.
1: sozusagen eine Entwicklung, die wir haben. Dann haben wir, das ist alles so im kardiometabolischen Formkreis, sagen wir. Dann haben wir zum Beispiel Studien für die neuen modernen Medikamente, die Fette senken im Blut. Ja, da gibt es sozusagen jetzt neue Entwicklungen, die wirklich schaffen, dieses LDL, das liederliche Fett, wirklich in Zielbereiche zu senken. Ja, auch da ist das so, dass die Entwicklung vorangeschritten ist. Man ist da so weit, dass man sogar schon die Studien durchführt, wo man Endpunktstudien durchführt, also wo man die laufenden 3, 4, 5 Jahre, und da wird geguckt, schützt das wirklich vor Herzinfarkt? Ist
0: Ja.
1: das wirklich so? Und da sind wir sehr optimistisch. Also bei den Fetten sind wir natürlich dabei. Dann haben wir immer ganz klar unsere Diabetesstudien, um den Diabetes zu verbessern. Da
0: Ja.
1: gibt es neue Insuline. Und dann gibt es natürlich die große Gruppe, da muss ich sagen, Adipositas ist der absolute Renner. Da sind wir natürlich, das schaffen wir gar nicht alles zu bedienen an Studien. Das heißt, der Begriff Abnehmspritze,
0: Ja, das hatten
1: der
0: wir
1: muss
0: ja
1: jetzt aber
0: schon.
1: erweitert werden, weil wir haben mittlerweile eben Spritzen, die man alle Monate spritzen muss, die diese Ergebnisse, sehr gute Ergebnisse zeigen.
0: Ja,
1: Da gibt
0: okay.
1: es nach wie vor auch Patienten, die sich bewerben können. Vor allen Dingen aber ist es im Augenblick den Patienten mit vorbehalten, die auch, wie soll ich sagen, kardiovaskulär gefährdet sind. Also schon mal vielleicht einen Schlaganfall hatten oder wo das da gefährdet ist. Da will man zeigen, es geht natürlich um Gewichtsabnahme, aber es geht darum, um ein Resultat zu erzielen, im Prinzip den Körper sozusagen zu schützen vor dieser Geißel sozusagen, kardiovaskuläre Ereignisse, Herzinfarkt, Schlaganfall, ständig im Krankenhaus, wegen dicker Beine, Luftnot oder sowas alles. Ja, das ist so, dass der große Punkt. Und andererseits gibt es auch wieder die Entwicklung, die Abnehmtablette. Die wird im Herbst schon rauskommen. Die erste Studie, die wir damit hatten, war
0: Echt?
1: 2018 oder so. Ja, es weiß ja
0: Ja,
1: keiner. Also
0: ja.
1: sehr lange her. Das heißt, diese Spritzen, da haben jetzt die Firmen das auch geschafft, das in die Tablette zu packen. Wird immer verrückter, da muss man eben jeden Tag die Tablette nehmen. Und alles natürlich, muss ich immer wieder sagen, im Augenblick in Deutschland, wenn man es für Adipositas bekommt, muss man das bezahlen.
0: Das wäre so meine Frage jetzt
1: Ja, kann man darüber
0: gewesen.
1: diskutieren, so in dem
0: Ja.
1: Sinne, weil einerseits ist es natürlich eine Krankheit, Adipositas, andererseits habe ich viele Patienten, die fallen dann selber und sagen, ich will die Spritze zum Abnehmen. Ja, das ist ein Problem. Ja?
0: Ja, ich
1: Lebensstil,
0: verstehe.
1: bitte, bitte, bitte,
0: Ja.
1: ganz wichtig, Sport ganz wichtig, und wir haben auch noch ganz andere Medikamente, die wir machen können. Aber wenn ich so unsere Jugend sehe, wenn ich das alles immer so draußen sehe, wie es jetzt war die Europameisterschaft, da waren jetzt wieder ein paar Lichtpunkte, aber so ansonsten Sport und Jugend, das muss
0: Ja.
1: erst wieder so sich entwickeln, stellenweise. Wir haben da wirklich Nachholbedarf und Ernährung sozusagen. Ja, die Kochshows meine ich jetzt nicht. Ja,
0: Ja, ich
1: so,
0: weiß
1: das ist
0: das.
1: schwierig. Ne?
0: Das kann
1: Also, wie
0: ich.
1: gesagt, uns gefällt das, neue Mittel zu entdecken, sozusagen zu begleiten und zu sagen: Mensch, das hast du, die Tablette, die jetzt hier ist, die hattest du schon 2015 im Test oder so. Da sieht man auch, wie wissenschaftlich schwierig das ist. Die Patienten sind sehr überrascht. Ja, wie streng das hier ist, ja, was die alles angehen müssen und so weiter. Das ist dann so.

0: Wir haben Wohnungen in jeder Größe. Wohnungsverwaltung Weißenfels.
1: Sag mal, Blutuntersuchungen, ja, aber wir wissen auch, dass ja alleine die Ergebnisse nicht sehr aussagekräftig sind. Das ist nun mal so.
2: Ja.
1: Willst du dort auch noch erweitern, dass man sagt, okay, wir können auch Ultraschall machen, wir können hier schauen? Oder sagst du dann, das ist, irgendwo ist auch mal eine Grenze erreicht?
2: So ist es. Nein, die Grenze ist jetzt erstmal erreicht, ja, dass ich immer sage, Schuster, bleibt bei deinen Leisten. Ich habe sogar mein Fahrradergometer sozusagen abgeschafft, weil dafür braucht man Zeit. Ja, ich bin ja ausgebildeter Sportarzt, das muss man richtig machen,
1: ja,
2: und man muss dabei sitzen, man muss das, und wir haben sehr gute Kollegen, mit denen wir zusammenarbeiten, sodass wir die Stärken ausbauen. Aber bei den jungen Kollegen jetzt, ja, auch da gab es jetzt genau die Nachfrage, ja, mit Ultraschall und so weiter, dass man erstmal sehen muss, aber man muss es auch leisten können.
1: Ja, ja.
2: Man muss es auch leisten können. Wichtig ist, dass der Patient hier adäquat versorgt werden kann. Es wird trotzdem Schlangen gehen, es wird auch Patienten gehen, die brabbeln und mabbeln, ja, sozusagen unzufrieden sind, stellenweise, weil sie warten müssen. Da haben wir aber ganz, ganz viel erreicht in den Strukturen. Wir haben hier in dem Haus hier zwei Labore extra eingerichtet, ja, einen oberen und unteren Warteraum, dass da Systeme drin sind. Nicht jeder hat seine festen Zimmer, sondern das ist dann hier auch immer fluktuativ, dass man da sitzt und dort sitzt und die Patienten sozusagen versorgen kann. Das ist unser oberstes Ziel. Was noch kommt, ich will ja kürzer treten, es läuft ja gut, ja, sozusagen. Was noch kommt und was uns noch einfällt, das hängt dann auch mit von den jungen Kollegen ab. Da haben wir jetzt so unseren erfahrenen Karim Ismail, ja, der überwiegend sozusagen auch in Weißenfels tätig ist und in Hohenwölsen, so in dem Sinne, der abgeschlossener Diabetologe ist und das alles schon kann. Dann haben wir unsere Stefanie Feibig, auch eine internistische Ärztin, die hier eingeschlagen hat, jetzt auch schon deutlich über ein Jahr dabei ist, die sehr viel Herzblut entwickelt hat, sozusagen unsere, ich sage immer, unsere Akutmedizinerin auch, die freut sich auch, wenn Action ist, ja, so nach dem Motto, die ist herzlich sozusagen bei uns eingeladen, hoffentlich zu bleiben, sie will das gerne, das sieht also schon mal sehr gut aus, ja, dann haben wir auch noch einen neuen Kollegen, einen Assistenzarzt eingestellt, ja, sozusagen, das ist der Jonas, der hier bei uns arbeitet und der hat auch gesagt, oh, ich würde hier gerne bleiben, ja, sozusagen, ich würde hier gerne bleiben. Und müssen wir erstmal sehen, wie sich das alles erweitert oder so. Die Patienten werden ihn, haben ihn schon lieben gelernt, ja, so nach dem Motto, das ist also schon mal gut. Und wie gesagt, Enttäuschern, unsere Bastion, Frau Dr. Martin, ja, auch die macht bei uns hier mit. Wir haben morgen immer eine Morgenrunde, wo wir uns alle untereinander, ja, geht ja nun mit Internet und Telefon sozusagen, treffen, nochmal besprechen, wie sieht's aus mit Weißenfels, ja, dann meldet sich denn da auf, wir brauchen das und dort. Das macht richtig ein bisschen Spaß, ja, sozusagen so im Team zu arbeiten. Und es ist auch eine besondere Herausforderung. Für die Patienten ist es gar nicht schlecht, weil die dann auch, wenn nun der eine mal zu hat, also einer wird schon offen haben hier, dass man dann seine Medikamente noch kriegt oder Ansprechpartner. Das ist so.
1: Und damit, liebe Zuschauer, sind wir schon wieder am Ende unserer Sendung angelangt. Ich wünsche Ihnen jetzt erst einmal eine schöne Woche. Machen Sie das Beste draus. Wir sehen uns dann am Freitag zur nächsten aktuellen Ausgabe hier bei Ihrem BLK Regional TV wieder. Bis dahin, tschüss.
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1: Wie so eine Art Himmel, aber relativ dunkel mit verschiedenen Türen auch. Und sie sagte dann so, und das Licht kommt immer näher. Und jetzt stehst du vor dir selber. Mein Körper und mein Geist war getrennt voneinander und ich habe mich selbst eigentlich angeguckt. Mir nichts gebracht außer Angst und noch mehr Tiefe und noch mehr Leere.
2: Fast täglich lässt sich Erwin die Karten legen. Ob ein Tag gut oder schlecht wird, er vertraut darauf, dass die Sterne ihn leiten. Bis eine Astralreise ihn in Panik versetzt. Herzlich willkommen, Erwin. Anfang 20 hast du dir fast jeden Tag die Karten legen lassen. Kannst du mir mal erklären, was du da genau gemacht hast oder was da passiert ist?
1: Also es ist im Grunde so, ich hatte ein Kartenset, kann man so sagen, geschenkt oder ne, zurechtgelegt bekommen von einer Freundin. Und das waren sogenannte Erzengelkarten und ich weiß gar nicht mehr, wie viele Engel das genau waren. Aber jede Karte hatte im Grunde so seinen eigenen Schutz, also es war reiner Zufall. Man hat es auf den Tisch gelegt, mal hat man einfach ganz, ohne irgendwie gezielt da dran zu gehen, eine Karte rausgepickt, aber meistens alles eher so dem Zufall überlassen, auf dem Tisch verteilt und einfach genommen, was dir so quasi das gute Gefühl gegeben hat. Das sollte sie sein für den Tag. Zu der Zeit hat es mir eben an dem Tag die Sicherheit gegeben, so, wenn ich mich nach dieser Karte ausrichte und meine Gedanken danach, dem manifestiere, dem nachlaufe, dann könnte es ja auch positiv laufen.
2: Und fasziniert hat dich jetzt daran, dass es dir Sicherheit gegeben hat oder ein gutes Gefühl? Oder was würdest du sagen, das hat dich fasziniert?
1: Ich würde eher sagen, es hat mir einfach das Gefühl der Sicherheit gegeben. Die Sicherheit, ich hatte nichts anderes. Also mir wurde vorher nichts anderes in dem Sinne. Ich hätte alles erstmal angenommen, einfach um überhaupt an Sicherheit zu denken oder mich an Sicherheit auszurichten, so gesehen. Ne?
2: Weißt du, wie du zu dieser Esoterik gekommen bist? Du hast gesagt, da war eine Freundin, die hat dir die Karten gegeben. Und früher, wie bist du darauf gekommen, dass du diese Sicherheit brauchst?
1: Also ich würde wirklich sagen, es fing so mit 18, 19 an, dass ich mich konkret dafür interessiert habe, die Dinge, also alles, was im Leben so passiert, auch zu hinterfragen in irgendeinem Sinne. Einfach grundsätzlich sich immer wieder mit dem Leben selbst beschäftigt, aber man merkt eigentlich, dass man immer wieder eher negative Aspekte findet und sagt, oh nee, das ist schlecht und das ist schlecht und das ist schlecht. Und somit hat es eigentlich erst richtig angefangen, dass ich durch YouTube-Videos immer mehr in so eine Verschwörungstheorie reingefahren bin und eher das Negative immer wieder gesehen habe, das Schlechte in der Welt und das eigentlich dir gar nichts eine Sicherheit so richtig gebracht hat. Und ich dadurch immer so schleichend mehr und mehr eigentlich wissen wollte, was kann mich denn überhaupt noch positiv erfreuen oder
2: du hast
1: fühlen.
2: Das Wort Sicherheit jetzt mehrfach verwendet. Kannst du dich an Momente erinnern, noch vor diesem Alter von 18, 19, wo dir die Sicherheit so richtig gefehlt hat?
1: Also ich bin ohne Vater groß geworden. Ich habe keine Vaterrolle gehabt in meinem Leben konkret. Also mein Erzeuger im Grunde ist in meinem Leben immer ein verschlüsseltes Thema gewesen. Und für mich war im Kindesalter im Prinzip hat mir nichts gefehlt, aber die Sicherheit, jemanden irgendwie alles sagen zu können, sich wirklich gegenüber zu öffnen und zu
2: auch
1: sagen.
2: Auch mal eine Frage stellen zu können. Ne?
1: Ja, auch einfach mal zu fragen, ist das jetzt vielleicht gut für mich? Wie siehst du das?
2: Kannst du dich an eine Situation erinnern, wo du sagst, da habe ich eigentlich meinen Vater gebraucht oder so eine Lebensphase?
1: Auf jeden Fall. Also ich habe dadurch, dass ich immer als Kind auch viel gemalt habe. Ich habe mich als Superhelden gemalt, ich habe mich als Feuerwehrmann dargestellt, verschiedene Szenarien gemalt, mich als Soldat sogar irgendwo gemalt und auch so bewusst dieses Thema Krieg irgendwo auch gewählt, weil das war halt männlich.
2: Ne? Und du hättest es gerne deinem Papa gezeigt, der nicht da war und gesagt, hey Papa, guck mal, das kann ich gut oder wie, was soll ich werden? Oder?
1: Also genau, ich denke, das war für mich als Kind halt immer so die offene Frage, wer bin ich und was soll ich werden? Und da hat einfach so der gewisse Anker gefehlt oder der gewisse Hafen gefehlt, einfach zu sagen, okay, hier habe ich was, guck dir das an, was denkst du über mich?
2: Hast du dann, wenn du jetzt so dich als Soldat gemalt hast über Kriegsmaschinerie, das hat auch was mit Tod zu tun? Hast du da keine Angst vor gehabt, sondern eher nur dieses Mannsein gesehen? Oder wie kam das?
1: Also Angst war damals tatsächlich ein großes Thema. Ich bin ganz konkret auf der auf der Beerdigung meines Urgroßvaters gewesen. Und da war eine Cousine meiner Oma, die das Gebet gesprochen hatte zum Schluss, bevor der Sarg in die Erde quasi gelegt wurde. Und sie sagte, oder sie betete, so würde ich es jetzt sagen, und sagte dann anschließend, ich kenne nicht mehr genau den Namen, ich weiß auch gar nicht, ob sie den Namen genannt hatte, aber sie sagte, wenn du noch was zu sagen hast, dann sprich jetzt und geh fort oder fahr in den Himmel auf. Sowas in dem Kontext war das. Und ich kann mich aber nur sehr stark daran erinnern, dass wie so eine komische, posaunende Stimme in mir drinne wirklich hörbar einfach so, das war schräg einfach für mich. Und damit bin ich völlig alleine geblieben und habe einfach gemerkt, dass bei dem mit dem Wort Tod halt auch noch vieles mehr in Verbindung stand, ne? Und ich dem einfach völlig alleine ausgeliefert war.
2: Du hattest keinen, mit dem du darüber reden konntest?
1: Nee.
2: Okay.
1: Nein.
2: Hattest du denn Wünsche irgendwie doch entwickeln können, jetzt mit 16, 17, 18, 19, was du machen wolltest in deinem Leben? Was dir Sicherheit geben könnte vielleicht?
1: Also ich würde konkret sagen, dass ich mit 17, 18, also mir hat selten etwas Sicherheit gegeben. Und Wünsche hätte ich gehabt. Mein größter Wunsch war halt immer, einen Partner an der Seite zu haben. Das war so der größte Wunsch für mich schon eigentlich, bevor ich überhaupt an Job oder Selbstverwirklichung gedacht habe, war mein wirklicher Wunsch eigentlich, überhaupt erstmal einen Partner zu haben, mit dem ich das Ganze durchstehen kann. Das war mir immer bewusst. Ich wollte immer heiraten und immer Kinder haben.
2: Dann hast du angefangen, in der Esoterik nach Antworten zu suchen. Du hast Karten gelegt. Bist du dieser Suche nach dem Sinn deines Lebens, nach deiner Identität, wer bin ich, wer soll ich werden, näher gekommen in dieser Zeit?
1: Na, ich würde eher genau im Gegenteil sagen, dass es eher nach hinten losgegangen ist. Also ich habe nahezu tagtäglich nicht nur mir selber die Karten gelegt oder habe mich weiter mit psychologischen oder ich würde jetzt einfach sagen Psychosachen mich zu weiter zu füllen, weil es immer nur rein um irgendwie die Gedanken positiv auszurichten, habe ich angefangen zu meditieren oder Konsum von gewissen Drogen vielleicht noch irgendwie mit reinzunehmen, wo es jetzt konkret vielleicht um Marihuana ging, einfach nur um so eine gewisse Sinneserweiterung, sensibler für gewisse Gedanken zu werden und so weiter und es auch richtig in die reine Meditation ging, sich wirklich zu entschleunigen, runterzufahren. Vielleicht sogar, mir wurde immer gesagt, so, es ist wichtig, seinen Geist zu befreien, ihn freizulassen.
2: Hat dir das geholfen in dieser Zeit?
1: Also es ist, ich will sagen, geholfen in dem Sinne nicht, dass ich jetzt den Sinn da drin gefunden habe, aber es hat mich halt einfach befriedigt in dem Moment. Aber im nächsten Moment erwartest du oder verlangst du irgendwie mehr und es passiert aber nichts, weil es ist nicht nachhaltig. Ich meditiere, ich liege 2 Stunden, 3 Stunden oder 15 Minuten und es ist eigentlich kein Unterschied spürbar. Oder wo ich jetzt sage, das hat für mich meinen Geist befreit und jetzt bin ich irgendwie nicht so aggressiv wie gestern, sondern ganz im Gegenteil, es ist

0: Also das Allerschrägste dabei war ja wirklich, also ich habe selten Videos gesehen, wo dann vorgewarnt wird, dass es was mit dir macht. Also in dem Sinne, es wird vorgewarnt, dass du da vielleicht gar nicht mehr rauskommst. Ne? Also es war wirklich wie so eine, es kann was mit deiner Psyche machen. Das war das Erste, was in dem Video auftauchte. Und die Frau in dem Video, es war dementsprechend eine weiche und sanfte Frauenstimme, die sich im Grunde bildhaft versucht, mit Worten von der Erde nach, ja, in verschiedene Ebenen hoch zu meditieren, so gesehen.
1: Warte mal, das klingt ja erstmal spannend. Hast du das
0: Ja.
1: gemacht, weil du etwas Spannendes erleben
0: Auf jeden
1: wolltest
0: Fall,
1: oder
0: also
1: hast du irgendwas gesucht?
0: es hat mich sehr gereizt, ganz einfach.
1: Hast du
0: Es hat
1: was
0: mich, es hat
1: gesucht, nach
0: mich.
1: Antworten gesucht oder was würdest du sagen?
0: Ich würde sagen, ich wollte mich selber einfach finden. Es ging um reine Selbstfindung, weil ich einfach dieses innere Selbst füllen wollte. Diese Selbstfindung vielleicht dadurch irgendwie anzutreiben oder überhaupt zu sagen, so, okay, da ist jetzt was,
1: Da
0: das
1: war
0: hat mir
1: also die
0: geholfen.
1: Sehnsucht nach
0: Genau.
1: diesem Selbst. Okay, jetzt bist du auf dieser Astralreise, immer weitere Ebenen. Was passiert? Was macht das mit dir?
0: Also ich kann mich sehr, sehr gut daran erinnern. Ich bin ja im Prinzip in meinem Selbst, in meinem Geist oder in meinem Verstand eigentlich eher, weil sie hat mich ja versucht, da reinzureden, so gesehen geleitet und hatte ja mich von Ebene zu Ebene begleitet und reingeleitet und irgendwann einfach ja, als so dieser Knackpunkt kam, als die Meditation dann zu Ende ging und sie auch aufhörte zu reden, war dieser eine Moment, wo ich wirklich auf dieser letzten Ebene angekommen bin. Das war wirklich wie so eine Art, ja, wie so eine Art Himmel, aber relativ dunkel mit verschiedenen Türen auch. Und da kam dieses Licht entgegen und sie sagte dann so, und das Licht kommt immer näher und jetzt stehst du vor dir selber. Und das war wie so ein Knall und ich war wirklich erschrocken. Und bin aus der Meditation raus und habe mich im Prinzip für eine Sekunde wie, ich stand gegenüber von mir. Und das war für mich eigentlich nicht das Erfüllendste, sondern das Erschreckendste, was ich erlebt habe in
1: Was
0: meinem
1: hast du
0: Leben.
1: gesehen?
0: Ja, mich selbst. Ich stande im Prinzip vor mir selbst. Also die Astralreise habe ich dann erst verstanden, weil es war wirklich dieser Punkt, in dem mein Geist mich wirklich verlassen hatte und ich kurz für einen Moment vor mir selber stande. Sprich, mein Körper und mein Geist war getrennt voneinander und ich habe mich selbst eigentlich angeguckt. Und eigentlich sollte ich mich da ja finden, weil ich habe mich ja selbst gesehen. Aber das war wie ein Spiegelbild, der mich eher erschrocken hatte, weil es hat halt mir nichts gebracht außer Angst und noch mehr Tiefe und noch mehr Leere und noch mehr Ego. Also danach ist es auch schlimmer geworden eigentlich. Die geistige Welt, das war real. Es wurde plötzlich real einfach.
1: Also das Krasse war wirklich, dass du auf einmal gemerkt hast, da gibt es was. Die
0: Ja,
1: unsichtbare Welt, wo ich gedacht habe, da gibt es nichts.
0: da ist viel mehr, als wir nur sehen können.
1: Und das hat dir Angst gemacht.
0: Das hat mir unheimliche Angst gemacht. Das war so real, wie ich zu der Zeit mit meiner Freundin über andere Themen geredet habe. Einfach weil ich mich für diese Sache so dermaßen entschieden habe und so neugierig war darüber, dass ich einfach nur diese eine Grenze überschreiten musste, um im Prinzip alles zu sehen, alles offen zu legen, was ich ja eigentlich schon wusste und irgendwie auch geglaubt habe.
1: Aber
0: Aber,
1: warum
0: ne?
1: Angst? Warum, das wird auch mal gesagt, das ist das Gute und da gibt es das Licht. Warum hast du Angst gehabt?
0: Mir hat es einfach Angst gemacht, weil ich gemerkt habe, dass diese Leere in mir, diese spürbare Leere, diese Unzufriedenheit noch schlimmer wurde, eben weil die Entscheidung noch größer wurde. Ich dachte, das hat sich damit erledigt mit der Astralreise und ich habe zu mir selber gefunden und alles wird super. Aber es wurde noch schlimmer, weil gerade dann erst Angst real auch wurde oder noch realer, weil ich wusste, es ist alles möglich.
1: Hast du mit deiner Freundin darüber geredet?
0: Also ich bin eigentlich unmittelbar nach der Astralreise völlig verstört. Ich kann mich noch erinnern, wie ich dann so in der Küche stand und ich so, Schatz, ich weiß nicht, was gerade passiert ist, aber ich habe so einen Schiss gerade. Ich habe einfach aus reiner Neugier, aus Unwissen gerade die geistige Welt betreten, ob du mir glaubst oder nicht. Und sie wusste ja auch schon, dass das halt alles sehr esoterisch und nicht sehr in dieser rosaroten Brille alles zu denken. Also passiert es auch. Also kann auch Negatives passieren. Und sie dann irgendwann einfach es nicht mehr ertragen hatte in meiner Nähe und sprichwörtlich alles in Bewegung gebracht hat, um mich von zu Hause rauszuschmeißen.
1: Also sie hat gesagt, du musst jetzt gehen, oder wie?
0: Ja, weil ich war einfach, ich war einfach, ich würde schon fast.

0: sagen, tot. Aber ich war zwar anwesend, aber nicht da. Ich war
1: Bist du denn gegangen?
0: Ja, ich bin wirklich mit einer sehr tiefen Verletzung, mit sehr viel Trauer, mit sehr viel, mit noch mehr Angst quasi von zu Hause weg, obwohl ich da schon gelebt habe mit ihr. Ich bin weg und in mir war es völlig zerbrochen. Also ich habe eigentlich alles verloren, was mir innerlich am liebsten war, weil ich wollte diese Beziehung. Ich wollte mal einen Partner, der mit mir da durchgeht, der mich versteht.
1: Aber stattdessen hat sie einen Schlussstrich gezogen. Ich weiß aber, ihr wart jetzt nicht lange getrennt. Was ist in dieser Zeit passiert?
0: Ich kann das jetzt nur sagen, was mir meine Frau gesagt hatte, warum überhaupt wir wieder zusammengekommen sind. Aber in dieser Woche, und ich habe wirklich mit einer Trennung gerechnet, endgültig, aber in dieser Woche sind Dinge passiert, die ich nicht erwartet habe. Meine Frau hat im Grunde unter der Dusche ja fast nahezu ihr Leben nehmen wollen. Sie hatte ganz klar für sich gesagt, entweder Gott, offenbarst du dich mir, da muss mehr sein, oder ich will mir das Leben nehmen. Und als sie mir, oder ne, ab diesem Zeitpunkt, wie sie mir dann berichtete, ist sie einfach auch ganz normal, so wie ich, wieder zurück ins Leben, hat sich versucht, wieder aufzurappeln und ja, wollte sich was Gutes tun und ist zu ihrer bekannten Kosmetiktante gegangen, eine Freundin der Familie, und hat sich halt schön machen wollen, einfach fürs eigene Gefühl, sich wieder schön zu machen. Und somit ja, war das für sie was völlig Normales, aber ihre Kosmetikfrau sagte, ich habe irgendwie so ein bisschen das Gefühl oder ich merke einfach, du suchst was, du betest und du suchst nach Gott. Und sie sagte, ich werde nicht viel reden, wir machen dich jetzt schön, sagte sie, und ich schminke dich und es wird alles super und dann nehme ich dich irgendwo hin mit. Und somit ist sie ohne Erwartung einfach mitgegangen und sie ist tatsächlich in einer kleinen, ja, ich würde es jetzt nennen, in so einer kleinen Community, in einem kleinen Kreis von Menschen gelandet, die einfach sich gegenseitig ausgetauscht haben, sich gegenseitig die Bibel vorgelesen haben und gebetet hatten miteinander. Also gar nichts Großartiges in dem Sinne. Und dort wurde ihr aber das erste Mal von Jesus Christus erzählt. Sie hat gelernt zu beten, für sie wurde gebetet, sie wurde mitbegleitet in die Situation, in diesen Konflikt, in dem sie einfach war mit sich selber, dass sie mich als Mann ja behalten wollen würde, dass sie eigentlich nur noch glücklich in der Beziehung werden will, weil sich das für sie richtig angefühlt hat und ist einfach nach wie vor einfach für sich dahingegangen. Also im Prinzip eigentlich fast schon wie so eine Art Therapie, würde ich es nennen, wo ihr wirklich nachhaltig positive Dinge zugesprochen wurden. Das ist dein Mann. Jesus liebt dich. Bete, wünsche dir was. Wünsche dir wirklich was, Gott kann alles machen. Und sie hat mir das immer wieder so stückweise mitgegeben. Und ich so, okay, was ist das? Das klang für mich sehr verrückt.
1: Und dann hat sie nach einer Woche gesagt, hey, komm zurück, Elfen, komm zurück, komm nach Hause.
0: Und sie sagte, komm bitte nach Hause. Komm bitte nach Hause. Und ich war völlig perplex. Ich war eigentlich so falsch, wie ich noch nie hätte falsch sein können in meinem Leben. Und diese Frau will, dass ich zurückkomme. Da hat irgendwas nicht für mich gepasst. Und wenn, dann wollte ich es auch gerne wissen, was denn passiert ist.
1: Okay, dann bist du zurück. Hast du sie gefragt, was sie erlebt hat?
0: Und es war erst sehr hinter verschlossenen Türen, weil sie immer noch auch so, trotz allem noch so, auch irgendwo verletzlich war und wirklich geglaubt hat, dass ich ihr das nicht abkaufe, was sie dort erlebt hat. Und ich war aber ja so offen. Ich hatte so ein Loch in mir drin.
1: Und dann erzähl, was hat sie gesagt? Was hat sie dir erzählt?
0: Und sie sagte ganz klar, du kannst dir bei Gott alles holen. Du kannst ihm um den Glauben bitten. Du kannst ihn darum bitten, was brauchst du heute überhaupt? Du kannst Jesus wie einen Freund auf einen Kaffee einladen und er wird kommen.
1: Und du hast gedacht, jetzt bin sie. Oder was hast du gedacht? Und
0: somit hat sich für mich eigentlich dieses ganze Bild des Glaubens mit Kirche und Jesus, ich dachte, die geht in irgendeine schräge Sekte und wird da völlig manipuliert. Aber für sie war der Fokus Gott und Jesus. Sie sagte ganz klar, ich habe Glauben von ihm bekommen. Ich habe das, was mir fehlt, was ich gar nicht weiß, was mir fehlt, von ihm bekommen. Innerhalb von kurzer Zeit.
1: Hast du diesen Kaffee mit Jesus mal getrunken? Hast du es gemacht?
0: Und ich sag dir ganz ehrlich,

0: Ich sag dir ehrlich, ich habe ja wirklich Yogamatten gehabt, ich habe Karten gehabt, ich weiß gar nicht, wir haben YouTube-Kanäle gefahren, wir haben mit meiner Frau die schrägsten Bücher gelesen, wir haben uns Beiträge von Reiki-Meistern, von allen möglichen reingefahren. Von allem, der was zu sagen hatte, haben wir uns alles reingefahren. Und das fängt mit normalen Sachen an teilweise. Einfach nur, weil du neugierig bist und gar nicht weißt, was du da tust oder was du überhaupt brauchst.
1: Und jetzt?
0: Und als mir meine Frau das sagte, habe ich gesagt, okay, wenn es wirklich so einfach ist, wie du das gesagt hast, dann werde ich gar nichts machen, ich gehe einfach schlafen. So, dann bin ich, bevor sie überhaupt ins Bett gegangen ist, einfach mal früher ins Bett gegangen, habe gesagt, so, ich habe mich nackig gemacht, habe mir die Zähne geputzt, Bett fertig, hingelegt und genauso gesagt, wie meine Frau gesagt hat, Jesus, wenn du wirklich da bist, dann komm bitte, ich lade dich ein. Sie sprach dann noch vom Heiligen Geist. Ich kannte nur Geistesbefreiung und Geister und hast du nicht gesehen. Alles Mögliche, was man angefasst hat, hatte gefühlt irgendwie einen spirituellen oder einen geistigen Einfluss aus dich, hatte ich aber nicht gefühlt. Und somit sagte ich, okay, Heiliger Geist, bring mir Jesus näher. Jesus, ich möchte einen Kaffee mit dir trinken, wie ein Freund, so wie meine Frau es sagte. Und es war innerhalb einer Sekunde. Ich brauchte gar keine Leitung. Ich habe noch nicht mal überhaupt irgendwas gesagt, geschweige denn was gehört. Aber es kam in einem Moment genau dieses Licht, wo ich das erstmal nicht vor mir selber stand, sondern wo sich alles geklärt hatte. Und ich habe gar nichts gemacht. Und das war diese Tiefe, nach der ich mich gesehnt habe, weil ich dort völlig elektrisiert, alleine, noch nicht mal auf einer tollen Yogamatte nach 2 Stunden, sondern nach noch nicht mal 5 Minuten der Aussprache, ein geborgenes, ein warmes, ein völlig elektrisierendes Gefühl in mir hatte, wo sich jede Frage in mir drin erledigt hatte, weil ich wusste, dass das ein guter Geist war oder dass ich mich nicht befreien musste oder den Geist, mein Geist, nee, der soll da drinnen bleiben. Aber ich möchte ja, dass er zufrieden ist, mein Geist. Ich möchte ja, dass er erfüllt ist von dieser Sicherheit, nach der ich mich sehne, aber die ja nicht greifbar ist. Also hatte ich auch nichts mehr in der Hand, als mich einfach diesem Licht völlig hinzuliefern. Und das war so eine schöne Sache, die ich einfach nicht mehr vergessen kann. Und das war ab dem Zeitpunkt, hat sich jede geführte, gezwungene Neugier, lass es Meditation sein, von Karten legen oder sonst was erübrigt, weil ich wusste, ich kann das ja so genau jetzt eigentlich immer wieder machen. Es ging einfach nur darum, angenommen und verstanden zu werden, glaube ich, und einfach geborgen zu sein. Das ist das, wonach wir uns sehen, wonach ich mich gesehnt habe, nach dieser Sicherheit, nach diesem nicht mehr, keine Angst mehr zu haben, einfach. Und darüber hinaus hat sie mich dann halt mitgenommen und sagte, hab in dem Sinne keine Angst, es wird alles erklärt. Und somit habe ich das erste Mal von Jesus gehört, bewusst und sofort die Hausaufgabe bekommen, hör auf, dir Karten zu legen, der ganze Aberglaube von wegen, eine Taube kackt dir aufs Dach und dann hast du Glück am Tag oder die Ehefrau auf der Hochzeit wird von der Taube angekackt, dann hat die Ehe Glück. So, das habe ich geglaubt, ich war im völligen Aberglauben. Und die sagten einfach nur, schmeiß alles raus, lies dir das Johannes, lies dir überhaupt irgendein Evangelium durch.
1: Und das hast du gemacht?
0: Und dann habe ich es gemacht und habe das erste Mal gehört, oder selber, noch nicht mal mir hat das einer erzählt, sondern ich habe selber gelesen, was Jesus wirklich für mich getan hat.
1: Wie würdest du das jetzt zusammenfassen? Du hast auf einmal, du sagst, du bist angekommen bei Jesus Christus, du bist verändert worden, du hast ganz vieles rausgeschmissen. Hast du jetzt diese Sicherheit? Hast du keine Angst mehr?
0: Also ich würde es genauso auf den Punkt bringen. Also eigentlich sehen wir uns nach allem, was die Welt uns bietet. Wir wollen einfach verstanden werden, wir wollen frei sein, wir wollen alles haben, wir wollen einfach irgendwo das Gefühl haben, zufrieden zu sein. Und ich glaube, dass gerade dieses Zufriedensein nicht von außen beeinflusst wird, sondern von innen. Und mir hat die Esoterik vorher beigebracht, ich solle mich mit gewissen Sachen irgendwie füllen, um meinen Frieden zu finden und mit Dingen positiv abzuschließen irgendwo. Aber Gott, nach dem Erlebnis mit Jesus, nachdem ich gehört habe, dass Jesus Christus für mich ans Kreuz gegangen ist, er hat alles auf sich genommen. Darüber hinaus ist er nicht nur gestorben, sondern er ist auferstanden und hat sich den Leuten offenbart als Geist. Und er hat gesagt, ich komme mit meinem Geist über euch, mit meinem Heiligen Geist. Also habe ich durch Gott die Sicherheit bekommen, einfach mit dem, dass ich bei ihm geborgen bin, konnte ich über

0: überhaupt Partnerschaft leben mit meiner Freundin, so überhaupt zu verstehen, wer bin ich, wirklich da anzufangen und zu sagen, ich möchte ich sein, einfach weil ich sein darf. Gott sagt, ich bin der, der ich bin, also bist du. Also darf ich sein, wer ich bin, wie ich bin. Und so konnte ich überhaupt meine persönliche und meine individuelle Rolle als Mann einnehmen. Wirklich auch zu sagen, ich will diese Frau halten. Ich möchte diese Verantwortung tragen, mich da bewusst für entscheiden, um einfach mich weiterzuentwickeln, um im Job Erfolg zu finden, auch wenn es für alle falsch scheint, wirklich trotzdem mit Gott dieses Fundament zu bauen und mich nicht durch den Job zu identifizieren, sondern durch ihn. Und er wird mich versorgen mit dem Job.
1: Eine Frage habe ich noch. Gott ist ja der Vater. Wenn du das jetzt hörst, was findet da in dir statt? Ist Gott für dich jetzt ein Vater,
0: also den du fragen kannst? Ich habe da auch einen ganz besonderen Moment in meinem Leben erlebt. Ich habe das Thema mit meinem Vater, irgendwann mit meiner Mutter angesprochen, habe gesagt, ey, bei mir ist einfach diese offene Frage, ich möchte die Wahrheit hören, wo ist mein Vater, wer ist mein Vater? Und nach einem sehr langen Gespräch hat mir meine Mutter nicht genau sagen können, er ist wohl da geblieben, die sind aus einem russlandsdeutschen Hintergrund und er ist halt vor Ort geblieben, als sie rübergesiedelt sind. Und nach diesem Telefonat wusste ich eigentlich noch weniger, wer ich wirklich bin, weil ich gar nicht weiß, was sind wirklich meine hundertprozentigen Wurzeln. Und als ich in diesem völligen Zerbruch in meinem Schlafzimmer einfach nur zusammengeklappt bin, ich habe so geweint, ich war so innerlich verloren, obwohl ich Jesus kannte und obwohl ich irgendwo dieses, ja, in Anführungsstrichen göttliche erfahren habe, kam da wieder diese hörbare Stimme, wieder was Reales, was ich mir nicht denken, aussuchen oder zu mir selber sprechen konnte, weil ich so in einem Zerbruch war, kam diese Gegenwart Gottes einfach über mich und innerlich kam dieser eine so laute Satz, den ich auch wiederum bis heute nicht mehr loslassen kann, worauf ich genau auch aufbaue, wenn es um Partner, Job, alles Mögliche geht, ist, ich habe Gefallen an dir, du bist mein geliebter Sohn. Und das hat Gott zu mir gesagt. Und ja, er ist der Vater für mich. Er ist einfach genau das, wonach ich mich eigentlich immer gesehnt habe, ist dieses, ich möchte einfach Kind sein. Ich möchte einfach ein Kind sein und bedingungslos lieben, vergeben, vor allem mir selber und einfach über mir selber hinauswachsen, wirklich im positiven Sinne. Aber ich habe da keine Ahnung von, wie das geht. Doch er hat mir ganz einfach gesagt, ich liebe dich, weil du bist mein Sohn. Und das hat mich verändert fürs Leben. Fürs Leben verändert. Und somit konnte ich überhaupt in meiner Partnerschaft lernen dafür, bereit zu sein, alles zu geben für deine Frau, ein Mann zu sein, wirklich die Verantwortung zu tragen in deinem Leben, für alles zu stehen, für deine Fehler, für deine Ängste, darüber hinaus zu wachsen und einfach diese wahre Furcht vor Gott zu haben und nicht vor der Welt oder Entscheidung. Und somit konnte ich auch überhaupt erst durch Jesus Christus auch in der Tattoo-Szene Fuß fassen oder in meiner eigenen Familie Dinge ansprechen, wo es um Wahrheit, wo es um Tiefe ging, mit meinen Kindern überhaupt eins zu werden, weil ich wusste, ich bin ein Kind. Ich bin ein Kind Gottes. Und ich kann da einfach Kraft schöpfen, Sicherheit schöpfen. Und wenn ich etwas mal nicht weiß, dann weiß ich, ich muss mich nicht krampfhaft um irgendwas bemühen, mir keine Sachen mehr rauslesen oder rausfischen, sondern ich gehe ganz klar zum Vater.
1: Sehr cool. So cool. Total schön, was du erlebt hast. Danke dir, dass du heute hier warst. Erwin hat erlebt, es gibt eine übernatürliche Welt. Interessiert dich das auch? Stell dir vor, da ist ein Gott, für den du unendlich wertvoll bist und der dir Orientierung gibt. Und das Beste, dieser Gott ist nicht weit weg, sondern er will eine Beziehung zu dir. Klingt das gut? Dann red doch mal mit ihm. Er ist nur ein Gebet weit entfernt. Bis zum nächsten Mal.

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2: Hallo liebe Zuschauer und herzlich willkommen zur aktuellen Sendung am Freitag hier bei Ihrem BLK TV. Sommer, Sonne, extreme Hitze. Was sollte man da in puncto Medikamente auf alle Fälle beachten? Vor allem, wie reagiert der Mensch darauf? Wir waren wieder einmal in der Naumburger Löwenapotheke vor Ort und haben mit Dr. Andreas Hühnerbein über diese Thematik gesprochen.
3: Ja, was macht das Ganze mit unserem Körper?
4: Ja, mit unserem Körper macht es eine ganze Menge. Wir erleben es ja tagtäglich. Wir haben echt zu tun, manche mehr, manche weniger. Tendenziell kranke Menschen, ältere Menschen haben deutlich mehr zu tun mit solchen Hitzeperioden, Hitzewochen, Hitzetagen. Weil manchmal fehlt dann auch die Chance, sich irgendwo, wenn man nicht gerade in den Keller gehen will, sich das kühle Plätzchen zu suchen. Mhm. Aber was natürlich ganz wichtig für uns als Apotheker ist, ist der Umgang mit Medikamenten. Und was machen Medikamente bei solcher Hitze? Und natürlich für uns immer die Frage, wie können wir den Patienten helfen, was können wir dazu beitragen, dass möglichst wenig Leute da ernsthafte Konsequenzen aus solchen Hitzeperioden davontragen.
3: Wichtig ist also, wo lagere ich meine Medikamente, sofern ich ja in der unglücklichen Lage bin und muss mehrere unterschiedliche Medikamente einnehmen.
4: Die meisten haben ja irgendwelche Medikamente zu Hause und die klassischen Hinweise sind ja schon mal, das nicht im Badezimmer aufzubeheben, weil im Winter das Bad immer so der wärmste oder feuchteste Ort ist, da also bitte nicht. Bestimmte Dinge müssen in den Kühlschrank, manche tun auch prophylaktisch mehrere Medikamente in den Kühlschrank, was zum Beispiel bei Augentropfen manchmal vorgeschrieben ist, manchmal dann aber auch wieder so ein bisschen extra Achtung erfordert, weil kalte Medikamente, Kühlschrank kalte Medikamente am Auge anwenden, ist jetzt auch nicht die gute Idee, weil dann gleich ein Tränenfluss kommt. Also so diese ganzen Lagerungsbedingungen spielen natürlich eine Rolle und wenn ich eine Dachgeschosswohnung habe und da sind im Sommer also permanent über 30 Grad, muss ich mir mit meinen Medikamenten, auch die, die nicht im Kühlschrank sind, schon irgendwie Gedanken machen, weil wir in der Apotheke müssen zum Beispiel eine Lagertemperatur von 25 Grad einhalten. Deshalb gibt es hier halt auch Klimaanlagen und so weiter. Das ist halt für die Mitarbeiter immer ganz nett. Ja. Aber es hat natürlich eine gesetzliche Vorgabe sozusagen. Und wenn das hier raus ist, und manche Medikamente sind ja dann durchaus noch mehrere Monate zu Hause im Einsatz. Und wenn es länger heiß ist, wenn es mal ein Tag ist oder so, ist das jetzt auch nicht so dramatisch. Aber wenn es länger heiß ist, muss man sich da Gedanken machen. Wo lagere ich die? Habe ich eine Möglichkeit, das ein bisschen zu kühlen? Viele Sachen kühlen und bitte nicht einfrieren, gerade die ganzen flüssigen Sachen, auch Insuline oder so, Kühlschrank ja, Gefrierfach tun nichts, nein. Da muss man sich also ein bisschen überlegen, was kann ich da tun. Das ist so dieser Lagerungsteil. Und dann geht es natürlich auch um die Wirkung der Medikamente, weil die natürlich auch sehr von solchen Hitzeperioden abhängig sein kann.
3: Was kann passieren?
4: Ganz unterschiedlich. Also bleiben wir bei der Durchblutung der Haut. Wenn es warm ist, wird die Haut stärker durchblutet. Wenn ich jetzt ein kurzwirksames Insulin habe, wird das aus dem subkutanen Gewebe viel schneller wegtransportiert. Es flutet also im Körper zum Beispiel viel schneller an, als ich das aus der kühlen Jahreszeit gewohnt bin. Viele haben es vielleicht auch schon erlebt, die zum Beispiel Schmerzpflaster oder andere Pflaster anwenden sollen. Auf schwitziger Haut immer schwierig. Höheres Irritationspotenzial, also dass es irgendwie nicht so gut klebt, dass der Klebstoff plötzlich nicht mehr so gut vertragen wird, wie man das vielleicht von sich gewohnt ist. Und dass natürlich dann Wirkstoffe auch anders durch oder in die Haut gehen, als das zu anderen Temperaturen sozusagen der Fall ist. Und dann spielt natürlich auch der Stoffwechsel insgesamt eine Rolle. Nierenfunktion ist so das große Stichwort, der Flüssigkeitshaushalt. Bei älteren Patienten schon immer ein bisschen ein Problem oder oft ein Problem. Es wird einfach nicht genug getrunken, weil das Durstgefühl nicht so da ist. Aber vieles wird eben auch über die Niere ausgeschieden. Und wenn die Niere nicht ordentlich arbeitet, gibt es halt auch mit den Arzneistoffen Probleme. Also höhere Konzentration, schlechterer Stoffwechsel. Deshalb gerade in solchen Hitzeperioden ausreichend auf die Flüssigkeitszufuhr achten.
3: Das Ganze, gut, wir gehen jetzt von älteren Patienten auch noch mit aus, ist klar, aber das betrifft doch genauso gut Kinder, ne? Ist das das Gleiche?
4: Das betrifft alle, ich sag mal, vulnerablen Gruppen, da gehören die Älteren dazu, da gehören die Kinder dazu, da gehört aber auch durchaus ein 40-jähriger Mann dazu, der vielleicht mit Krankheiten zu tun hat, der muss nur zum Beispiel eine Schilddrüsenunterfunktion oder eine Schilddrüsenfehlfunktion haben, dafür Tabletten kriegen, bestimmte Nebenwirkungen tauchen einfach häufiger bei Hitze auf, weil sie eine Hyperthermie auch im Körper Körper machen können. Also ganz unterschiedlich. Es ist jetzt nicht, dass man sagen kann, irgendwie zwischen 30 und 60 betrifft mich das alles nicht. Ja. Es hängt immer wirklich von den Umständen ab. Da muss man schon genau hinschauen.
3: Ja, das wird sich wahrscheinlich in Zukunft auch nicht ändern, denn wir werden wohl diese Sommer des Öfteren genießen dürfen.
4: Denke ich mal, zumindest wird immer vorbereitet sein, dass sowas passieren kann, genauso wie man sich auf andere Szenarien auch vorbereiten muss. Aber Hitze in irgendeiner Form wird, denke ich, schon dazugehören, auch in unseren mitteleuropäischen Sommermonaten. Und da sollte man dann sich vorher Gedanken drüber gemacht haben, nicht nur um sich selbst, auch um den Partner in der Familie und im Idealfall eben auch um die Leute, die man so drumherum kennt. Wenn ich eben weiß, ich habe im Gartenverein einen Nachbarn und das ist ein über 70-jähriger Mann, der vielleicht alleinstehend ist, dann rufe ich den doch mal an und frage mal nach, ob ich irgendwie helfen kann, ob man Hilfe organisieren kann. Wenn er selbstständig ist und das alles funktioniert, ist ja in Ordnung, aber man hat wenigstens mal nachgefragt, ehe dann irgendwas passiert, was wir alle nicht wollen und dann vielleicht irgendwie eine Krankenhauseinweisung notwendig ist oder. Mhm. Da hat man lieber vorher mal nachgefragt. Deshalb auch das Miteinander ein bisschen. Ist ja in der Gesellschaft immer ganz gut, wenn die Leute sich ein bisschen umeinander kümmern. Und das gilt hier ganz genauso wie woanders auch.
3: Das waren wieder wertvolle Tipps. Wir bedanken uns auch im Namen unserer Zuschauer.
4: Sehr gerne.
3: Und sagen dann bis zum nächsten Mal.
4: Bis zum nächsten Mal.
5: Übrigens, die kühle Ortekarte hilft Bürgerinnen und Bürgern, Abkühlung zu finden. Denn bei der extremen Hitzebelastung gewinnt die Suche nach angenehmen, kühlen Aufenthaltsorten immer mehr an Bedeutung. Um Bürgerinnen und Bürgern eine schnelle Orientierung zu bieten, stellt das Gesundheitsamt des Burgenlandkreises bereits seit 2 Jahren eine interaktive Karte mit kühlen Orten zur Verfügung. Diese digitale Karte zeigt öffentliche Orte, an denen Menschen während heißer Tage Abkühlung finden können. Die Karte ist online verfügbar und kann sowohl am Computer als auch auf mobilen Endgeräten genutzt werden. Nutzer erhalten schnell und einfach nähere Informationen zur Lage und Erreichbarkeit des jeweiligen kühlen Ortes. Ab sofort haben Bürger auch die Möglichkeit, über den Kühle-Orte-Melder selbst kühle Orte eintragen zu lassen. Nach einer Prüfung durch das Gesundheitsamt wird die Meldung freigeschaltet und der kühle Ort ist dann auf der Karte mit vermerkt.
2: Viele Bahnhöfe bieten nicht gerade ein ansehnliches Bild für die Reisenden, mit Graffiti beschmiert und meist Ziel von Vandalismus. Nun will die Deutsche Bahn mit kleinen Reparaturtrupps dagegen vorgehen und die Schäden schneller beseitigen. In Magdeburg wurde nun das Projekt vorgestellt.
6: Der Magdeburger Hauptbahnhof wurde zwar zum besten Bahnhof in Deutschland gekürt, aber das scheint hierzulande ein einsamer Leuchtturm zu sein. Denn der Zustand vieler Bahnhöfe im Lande ist weit davon entfernt, schön zu sein. Um das zu ändern, lud man dieser Tage auf einen kleineren Haltepunkt ein, hier der Bahnhof Magdeburg Südost, in einem typischen Zustand für viele solcher kleinerer Bahnhöfe. Graffiti, zerstörte Einrichtungsgegenstände oder Schilder. Das Feld solcher, meistens durch Vandalismus entstandenen Schäden ist groß. Üblicherweise beauftragt man dafür DB-eigene Unternehmen, die allerdings eher grundhafte Sanierungen vornehmen, weshalb man sich entschloss, mit speziellen Reparaturtrupps eine zusätzliche Möglichkeit zur Beseitigung von Schäden an solchen Stationen zu schaffen.
7: Warum machen die das? Weil wir tatsächlich viel, viel Vandalismusschäden haben, viel, viel Defekte an unseren Bahnsteigen und die versuchen wir mit unseren Handwerkerkollegen entsprechend schnell wieder zu beheben.
6: Dazu hat man 2 neue, jeweils 4-köpfige Teams zusammengestellt. Erfahrene Handwerker aus den verschiedensten Berufen. Vom Elektriker über den Baufachmann bis hin zum Dachdecker ist alles dabei. Im Grunde suchte man nach Universalgenies, die in der Lage sind, die vielfältigen Anforderungen solcher Schnellreparaturen auszufüllen.
7: Genau, also erstmal grundsätzlich Vandalismusschäden zu beseitigen, unter anderem wie hier die eingeschmissene Vitrine, die wir heute Morgen hier so vorgefunden haben, Graffiti zu beseitigen, Pflasterarbeiten durchzuführen, Dacharbeiten durchzuführen und alles, was sozusagen außerhalb der Parameter, die wir uns selbst gesetzt haben, für einen ordentlichen Zustand von Bahnhöfen entsprechend auch diese zu beseitigen.
6: Was dabei zu tun ist, melden nicht nur die Kunden an die Deutsche Bahn, sondern auch Inspektoren und Mitarbeiter. In diesem speziellen Fall an das Bahnhofsmanagement der DB Infrago, das zuständig für ein Territorium ist, das in gewisser Weise dem ehemaligen DDR-Bezirk Magdeburg entspricht. Für den Bezirk Halle gibt es weitere Reparaturtrupps.
7: Einerseits ganz klar auch durch unsere Kunden. Andererseits inspizieren wir auch regelmäßig qualitativ unsere Stationen und dann laufen die Schäden quasi in unsere Systeme einmal rein und landen dann quasi hier bei unseren Kolleginnen und Kollegen.
6: Diese Trupps gibt es jetzt seit 2 Monaten und bisher ist man mit den Ergebnissen der Maßnahmen sehr zufrieden.
7: Naja, also man sieht den Unterschied. Das muss man ganz klar sagen. Man sieht den Unterschied auch hier in Magdeburg Südost, war man sehr starker Vandalismus, Standort. Wir haben sukzessive mit diversen Maßnahmen den Standort entsprechend aufgewertet. Und wenn man sozusagen, und das tue ich auch sehr oft, sich Bahnhöfe und Verkehrsstationen einmal anschaut, man sieht den Unterschied mit dieser Handwerkerkolonne.
6: In ganz Sachsen-Anhalt gibt es insgesamt 289 Verkehrsstationen und in ganz Deutschland werden in diesem Jahr für dieses Sonderprogramm etwa 50 Millionen Euro ausgegeben, hauptsächlich für das Personal und die benötigten Ersatzteile. Erfahrungsgemäß durfte diese Arbeit auch nicht aufhören, denn Vandalismus auf Bahnhöfen wird weiter ein Problem sein, vor allem weil es auf vielen dieser Stationen schon seit Jahren kein Personal mehr gibt.
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1: In unserem nächsten Beitrag hat mein Kollege Thomas Scheidt den Landtagskandidaten von der Partei Die Linke getroffen. In der neuen Episode Auf ein Wort sprechen wir mit Erik Stehr. Einen kurzen Ausschnitt sehen Sie gleich. Den ganzen Beitrag können Sie nach der Sendung ab 20 Uhr hier bei uns im Programm sehen.
2: Hallo und herzlich willkommen zu unserem Lokaltalk Auf ein Wort. Heute mit einer neuen Folge und ich begrüße Sie aus der sogenannten Raumstation in Weißenfels. Wenn Sie nicht wissen, was das ist, das liegt im Gebiet Hermannsgarten. Details, die gibt es heute noch im Laufe unseres Talks. Ja, wir stellen Ihnen ja in loser Folge die Kandidaten vor, die für den Landtag in Sachsen-Anhalt aus unserem Bereich am 6. September kandidieren. Einige haben Sie hier an dieser Stelle schon gesehen. Ich freue mich ganz besonders, einen weiteren Gesprächspartner bei mir am Tisch zu haben, nämlich herzlich willkommen Erik Stehr von der Partei Die Linke. Und der ist auch gleichzeitig hier Mitorganisator der Raumstation. Herr Stehr, 25 Jahre jung und damit dürften Sie so ziemlich zu den jüngsten Bewerbern um einen Platz im Sachsen-Anhaltinischen Landtag gehören. Bevor wir ins Politische gehen, vielleicht mal ganz kurz, wer Sie noch nicht kennt, aber viele Weißenfelser kennen Sie ja bereits, ein kurzer Einblick in Ihre Vita.
3: Erstmal vielen Dank für die Einladung. Schön, dass ich Sie begrüßen darf in der Raumstation. Ich bin Erik Stehr, ich bin 25 Jahre alt, bin in Weißenfels geboren und aufgewachsen im Bereich Lützen, bin dann 2010 nach Weißenfels gezogen mit meiner Mutter und habe dann 2019 mein Abitur am Goethe-Gymnasium hier gemacht und habe dann angefangen, in Weimar Urbanistik zu studieren, also Stadtplanung, grob gesagt. Bin dann heute hier gelandet quasi.
2: Jawohl, Sie sind auch, was die Lokalpolitik betrifft, kein unbeschriebenes Blatt. Das macht nach meinem Dafürhalten auch immer eine gute Geschichte aus, wenn man für den Landtag kandidiert. Sie sind seit 2019 auch Mitglied des Weißenfelser Stadtrates. Gleich die Frage, die darauf folgt, worauf begründet sich denn Ihre Motivation, sich jetzt um einen Platz im Sachsen-Anhaltinischen Landtag zu bewerben?
3: Das ist eine sehr spannende Frage. Genau, seit 2019 bin ich im Stadtrat und das damals auch eher aus Versehen. Ich habe damals noch für die Partei kandidiert, also so eine satirische Kleinpartei. Und da habe ich während des Abiturs nicht damit gerechnet, dass ich in den Stadtrat gewählt werde. Das ist dann überraschenderweise passiert und es hat all meine Pläne umgeworfen. Eigentlich wollte ich immer wie alle in meiner Stufe weg aus der Region, weil sie wenig zu bieten hat im Bereich Ausbildung, aber auch kulturelles Leben. Ich glaube, das wissen die Zuschauerinnen und Zuschauer ja auch, dass da viel Aufholbedarf ist. Und habe mich dann doch entschieden zu bleiben. Und 2021 bin ich zur Linken gewechselt, nachdem sie bei der Bundestagswahl 4,9% eingefahren hat. Und ich habe gesagt, okay, ich würde gerne wirklich aktiv werden und vernünftige Politik machen, die den Menschen auch wirklich proaktiv hilft. Und so bin ich nach und nach in verschiedene Ämter gepurzelt, bin seit 2 Jahren stellvertretender Landesvorsitzender der Linken. Und dann kam dieses Angebot aus der Partei zu sagen, hey, würdest du nicht kandidieren wollen für den Landtag? Und ich wusste genau, wenn ich jetzt nicht sage, ich mache das, kommt diese Chance nicht mehr. Gerade in so einer aussichtsreichen Position, in der ich eben kandidiere. Und da dann das zu verneinen oder abzulehnen, wäre fast idiotisch gewesen, dass ich gesagt habe, okay, ich mache das. Und bin dann jetzt Kandidat hier im Wahlkreis und eben auf der Landesliste Platz 2.
2: Viele aus den Nachbarbundesländern von Sachsen-Anhalt sehen ja in einer Regierung AfD auch ein Problem, dass Sachsen-Anhalt abgehängt wird. Wirtschaftlich, auch viele Mitbürger sagen, dann mache ich mich weg. Unser Landesvater, unser ehemaliger Landesvater hat damit ja öffentlich schon mal angefangen. Wie sehen Sie das? Ist das ein Thema oder kämpfen Sie doch? Sie haben ja gesagt, Sie sind hier seit Ihrer Geburt verwurzelt und Sie wollten nicht weggehen. Sie hätten auch weggehen können, aber Sie sind immer noch hier. Wie sehen Sie das? Ist das ein Thema? Kann das dazu kommen? Wird das das Land weiter schwächen? Oder sagen Sie, mal gucken?
3: Also erstmal ganz grundsätzlich, ich bleibe hier, egal was kommt. Mhm. Weil sich aus dem Staub zu machen, können sich meistens nur wenige erlauben. Mhm. Gerade weil man, wenn man irgendwie wirklich fest verwurzelt ist. Und ich sehe es auch in meinem Umfeld, dass viele Leute bereits jetzt schon gesagt haben, sie gehen weg, weil die Situation generell jetzt schon zu angespannt ist im Land. Wieder Thema Zusammenhalt und Co. Mhm. Und sehe auch, dass viele Menschen nach der Wahl sagen, okay, also je nachdem, wie das ausgeht, mache ich mich aus dem Staub. Mhm. Vor allem auch migrantische Personen, die sagen, dann habe ich hier wirklich kein sicheres Leben mehr. Und dann fehlen uns halt viele Leute in der Pflege und Co. Mhm. Und dann wird man in Sachsen-Anhalt, glaube ich, ziemlich blöd aus der Wäsche schauen, wenn man sieht, okay, hier bricht gerade alles weg. Gibt ja auch sehr viele Aufrufe von Wirtschaftsunternehmen, die sagen, wählt klar demokratisch, also von CDU bis Linke gibt es sogar Aufrufe. Mhm. Und da muss man gucken, was am Ende bei rumkommt, aber ich sehe da eine große Gefahr für dieses Land, weil die AfD einfach sehr viel kaputt macht. Also ich sehe, dass die CDU schon viel kaputt macht, aber mit der AfD wird es noch schlimmer. Da ist es dann meine Aufgabe im Landtag am Ende, vermutlich die CDU in den Arsch zu treten und zu sagen, hier, macht jetzt mal gute Politik, macht mal soziale Politik, das, was ihr die letzten Jahrzehnte alles versäumt habt.
2: Ja, das war ein Ausschnitt aus unserem Gespräch mit Erik Stehr, dem Kandidaten der Linken im Burgenlandkreis. Und wenn Sie das gesamte Interview sehen möchten, dann bleiben Sie einfach dran, nämlich nach dem Regionalmagazin können Sie dieses sehen. Dann gibt's über 30 Minuten Gespräch auf ein Wort mit Erik Stehr.
1: Nach den Vorfällen am Leipziger Flughafen mit einer mit Sprengstoff beladenen Drohne wird das Thema Drohnenabwehr immer aktueller. Am Flughafen in Kochstedt bei Magdeburg wird seit längerem bereits mit Drohnen experimentiert. Jetzt wurde das Drohnenabwehrzentrum offiziell eingeweiht. Ab sofort wird hier an neuen, effektiven Maßnahmen zur Drohnenabwehr geforscht.
4: Lange Jahre wurde versucht, aus dem ehemaligen sowjetischen Militärflugplatz bei Kochstedt einen Verkehrslufthafen zu machen. Viele Millionen versenkten unterschiedlichste Landesregierungen in dem Areal. Es hatte aber alles nichts genutzt, bis man auf die Idee kam, den Flugplatz der deutschen Luft- und Raumfahrt anzubieten, als Forschungszentrum für führerlose Luftfahrzeuge, umgangssprachlich als Drohnen bezeichnet, begann hier 2018 eine technologische Entwicklung, die nun mit der Eröffnung des Technologiezentrums für Drohnensicherheit einen weiteren Fortschritt nahm. Denn aus der schönen neuen Welt automatischer Paketzustellung wurde unterdessen eine militärische Bedrohung, auf die es zu reagieren gilt. Dabei wird Kochstedt ein Teil eines wesentlich größeren Gebildes des DLR, das sich aus theoretischer Forschung, entsprechenden Tests und Fertigung zusammensetzt. Und da es sich für Deutschland um ein gemeinsam zu bearbeitendes Problem handelt, bringt sich die Bundesregierung ein. Interessanterweise nicht über das Verteidigungsministerium, sondern über das Forschungsministerium und über das Ministerium für Inneres. Denn Drohnenbekämpfung ist zunächst erst einmal Aufgabe der Polizei und damit Ländersache.
5: Kochstedt, meine Damen und Herren, wird ein zentraler Baustein der Sicherheitsarchitektur gegenüber der hybriden Bedrohung durch Drohnen sein. Und das ist für uns deswegen dieser bedeutende Tag, unsere Schlagkraft gegenüber angreifenden Drohnen. Unsere Schlagkraft in der Drohnenabwehr, wir verstärken sie heute deutlich.
4: Dabei wird der Flughafen Kochstedt vornehmlich ein Testgelände sein, um die beispielsweise in Braunschweig beim DLR konstruierten Jägerdrohnen unter realen Bedingungen auszuprobieren.
6: In Braunschweig forschen wir schon seit vielen Jahren an Drohnen. Das heißt, wir erforschen, wie man Drohnen zunehmend sicher betreiben kann, wie man sie für neue Herausforderungen wappnen kann, wie zum Beispiel unter schwierigen Wetterbedingungen zu fliegen. die Automation voranzutreiben, sodass der Pilot immer weniger belastet wird beim Fliegen, dass man vielleicht auch mehrere Systeme gleichzeitig fliegen kann. Aber wir forschen auch an Technologien, um gegen Drohnen wirksam zu werden. Wir entwickeln zum Beispiel Jägerdrohnen und Lagebilder in Braunschweig, die dann eingesetzt werden können, um gegen widerrechtlich betriebene Drohnen eingesetzt werden zu können, die dann hier in Kochstedt erprobt werden.
4: Diese Verbindung wurde dann durch die anwesenden Spitzenpolitiker symbolisch freigeschaltet, um ihnen dann einen Eindruck zum Stand der wissenschaftlichen Forschung zu geben. Der ist schon weit gediehen und bereits für viele Einsatzfälle verfügbar. Allerdings befindet man sich dazu in einem ständigen Wettlauf mit dem Gegner. Man sprach hier von einer technologischen Entwicklungszeit von gerade mal 3 Monaten, um auf eine neue Bedrohungslage zu reagieren.
6: Sehr kleine, sehr, sehr schnelle Systeme. Wir haben große, langsame Systeme. Wir haben aber auch große, schnelle Systeme. Also das heißt, gegen die man sich wehren muss.

0: versammelten Medien eigentlich nur dafür Interessierten und nicht für die wahre Bedeutung des Technologiezentrums für Drohnensicherheit für ein solches Bundesland wie Sachsen-Anhalt.
1: Die Umgebung hier in Coschett, das Nationale Erprobungszentrum und jetzt das Technologiezentrum für Drohnensicherheit, ist eine Erprobungsumgebung, ist ein Flughafen, wo verschiedene Experimente durchgeführt werden, wo wir besondere Infrastruktur angeschafft haben, die es ermöglichen, Technologieforschung zu betreiben, bis hin zur Technologiereife und auch externen Partner, wie zum Beispiel unseren Sicherheitsbehörden, die Möglichkeit einräumen können, hier neue Technologien zu testen und zu bewerten, damit Wissen möglichst den Bedarfsträgern auch zur Verfügung gestellt wird.
2: Denn ohne Frage ist es in dem Moment, in dem eine Großforschungseinrichtung eine solche Sichtbarkeit bekommt, auch ein neues Portfolio, jetzt ja tatsächlich auch Drohnenabwehr eine große Rolle spielt, das lockt Unternehmen an. Das gibt Start-ups als Ausgründungen, denn hier sind viele junge Wissenschaftlerinnen und Wissenschaftler, die sich gut vorstellen können, sich selbstständig zu machen. Aber es lockt auch Unternehmen an, sich hier in diesem Umfeld anzusiedeln.
0: Das wäre eine große Hoffnung, nicht nur der Landespolitik, eine Hoffnung, die sich aber zu erfüllen scheint. Dabei hilft, dass es für diesen Flughafen immer noch die entsprechende Betreiberlizenz gibt, was das Testen unter realistischen Bedingungen ermöglichen wird. Das wird jedoch weitgehend im Verborgenen stattfinden, denn auch bei diesem Pressetermin gab es Areale, in denen nicht gefilmt werden durfte. Denn das Testen und Erproben, aber auch die Ausbildung der Sicherheitsbehörden verlangt nach einem gewissen Maß an Geheimhaltung, womit man wieder beim immerwährenden Wettbewerb mit dem Gegner wäre.
3: Sie alle kennen doch bestimmt unseren Saale-Talk, oder? Heute hat sich unsere Moderatorin dazu einen ganz besonderen Gast eingeladen. Wer das ist, erfahren Sie in unserem nächsten Beitrag.
4: Herzlich willkommen zum Saale-Talk, meine Damen und Herren. Mein heutiger Gast, die Küsten-Uli. Herzlich willkommen, liebe Küsten-Uli. Danke, dass ich da sein darf. Nun verrate uns doch mal, warum kommt eine Hamburgerin nach Weißenfels? Ja, ich bin der Liebe wegen gekommen, das wissen ja schon einige. Ich habe mich hier in einen Zahnarzt verliebt in Weißenfels und habe mich dann auch in Weißenfels verliebt, weil es einfach ein ganz anderes Leben hier ist als in einer Großstadt. Es ist alles so entspannt hier, wenn man ankommt und das ist einfach so in zwei Welten manchmal zu leben, das kann auch ganz spannend sein. Und man entschleunigt hier wunderbar. Und wie bist du hier zum Fernsehen gekommen? Ja, das ist eine ganz lustige Geschichte. Wir haben sonntags im Bett gelegen und haben BLK TV Regional geschaut. Ja, und da habe ich einfach so gedacht, da fehlt noch ein bisschen Pep am Ende der Sendung. Und dann habe ich dem Sender vorgeschlagen, ob sie Lust haben auf eine spontane Aktion mit mir, dass ich als Küsten-Uli hier den Burgenlandkreis entdecke und auch die Menschen hier, die etwas Besonderes ausüben, ein besonderes Handwerk oder ganz besondere Menschen, die etwas entdeckt oder erfunden haben. Und da haben wir eine ganze Serie draus gedreht und das war wirklich sehr, sehr interessant und hat auch sehr, sehr viel Spaß gemacht. Ja, nun bist du ja in einer anderen Sendung tätig, liebe Küsten-Uli, und zwar der Saale-Talk. Was ist nochmal ganz genau der Saale-Talk? Wie bist du auf die Idee gekommen, dein Kostüm abzulegen und jetzt diesen Saale-Talk zu machen? Ja, also erstmal das Kostüm habe ich dann irgendwann abgelegt, weil ich ja auch so angekommen war hier und gesagt habe, jetzt bin ich schon fast eine Weißenfelserin und dann muss ich auch nicht mehr das Kostüm tragen. Aber dann hatte ich eine Idee über Nacht, den Saale-Talk stattfinden zu lassen und das ist ja im Grunde genommen so ähnlich, nur drehen wir es an einem festen Ort und zwar direkt an der Saale, wenn es die Temperaturen erlauben. Und auch hier haben wir Begegnung mit vielen interessanten Menschen rund um den Burgenlandkreis. Und ganz wichtig zu sagen noch, auch wenn wir Unternehmer haben oder es soll keine Werbesendung sein, sondern es geht um die Person auch an sich. Man kann zwar kurz sagen und sich vorstellen, was man macht, aber wir wollen einfach wissen, was steht hinter diesen Menschen und was bewegt sie in Weißenfels und wie sehen sie die Situation von Weißenfels. Und das macht mir sehr viel Spaß und man erfährt auch immer sehr viel Interessantes. Ja, liebe Uli, was machst du denn, wenn du nicht in Weißenfels bist? Das fragen auch immer ganz viele. Ja, wenn ich nicht in Weißenfels bin, dann bin ich natürlich in Hamburg, in meiner Heimatstadt. Denn da bin ich ja auch noch beruflich aktiv. Wie ja einige wissen und auch schon gesehen haben, arbeite ich für eine Modefirma und präsentiere dort die Curvy-Mode ab Größe 42, ein Traditionsunternehmen in Hamburg. Auch mal ein Besuch wert, an den Jungfernstieg zu kommen. Und ich vermiete auch Apartments an der Nordsee in St. Peter-Ording. Und das ist auch eine Reise wert, gerade für euch hier, wo es immer so heiß ist. Wir haben dann, als ihr hier alle so geschwitzt habt, bei 39, 41 Grad hatten wir schöne 24 Grad. Und St. Peter-Ording ist eine Reise wert. Es ist die größte

0: größte Sandkiste Europas und ja, schaut gerne mal auf meine Webseite. Liebe Küstenuli, hast du denn auch Familie? Wie kommt deine Familie denn damit klar?
1: Ja, Familie habe ich auch. Ich habe zwei Töchter. Eine Tochter wohnt in München und eine Tochter lebt in Hamburg, mit der ich dann natürlich sehr eng verbunden bin, wenn ich in Hamburg bin. Aber dafür ist dieser Standort Mitteldeutschland auch sehr schön für mich, weil von hier aus habe ich es dann auch nicht weit nach München. Und dort habe ich dann auch ein Enkelkind.
0: Wie sind denn noch weitere Projekte geplant mit dem BLK-TV Regional?
1: Erstmal konzentrieren wir uns jetzt auf den Saale-Talk. Der macht so viel Spaß und der hat auch so positiven Anklang gefunden hier. Und wie gesagt, also das macht wirklich sehr, sehr viel Spaß. Viele interessante Menschen habe ich schon kennengelernt und ich hoffe, dass da auch noch weitere tolle Serien entstehen raus werden.
0: Ja, am Ende der Sendung gibt es immer noch ein paar Fragen. Wen möchtest du gerne nominieren?
1: Ich würde gerne die Barbara Döring nominieren. Ich habe schon so viel von ihr gehört und sie soll eine ganz bezaubernde Person sein und auch musikalisch aktiv sein. Und ich würde gerne noch mehr von ihr erfahren.
0: Dann gibt es noch die obligatorischen Fragen am Ende, meine liebe Küstenuli. Haus oder Wohnung?
1: Ich liebe eine Wohnung.
0: Tanzen oder Tennis?
1: Tanzen.
0: Steak oder Pasta?
1: Pasta.
0: Hoodie oder das kleine Schwarze?
1: Ich würde sagen, das Hoodie, das passt besser an die Nordsee.
0: Urlaub im Norden oder im Süden?
1: Na klar, im Norden.
0: Ja, liebe Küstenuli, da du jetzt zwischen zwei Welten unterwegs bist, welchen Sender schaust du denn lieber? Unser regionales BLK-TV Regional oder euren Sender Hamburg 1?
1: Ja, da muss ich natürlich ganz ehrlich sein. Ich schaue, wenn ich hier bin, gerne BLK-TV Regional. Und in Hamburg kann ich es schlecht empfangen. Da gucke ich es auch auf YouTube. Aber ich schaue natürlich auch den Hamburg 1 Sender.
0: Liebe Küstenuli, vielen Dank, dass du dir Zeit genommen hast, mit uns dieses Interview zu machen. Und sehen wir dich denn nochmal wieder so in deiner Kleidung?
1: Ja, zum Stadtfest. Da sind wir wieder dabei im ganzen Team. Und da werde ich auch dieses Outfit nochmal anziehen. Und dann freue ich mich, euch alle zu sehen.
0: Vielen Dank, dass du da warst. Und ja, meine Damen und Herren, das war jetzt ein besonderes Interview mit einer und derselben Person. Ich habe natürlich keine Zwillingsschwester, aber so viele haben gefragt, warum ich diese Küstenuli nicht mehr ausübe und was ich jetzt so mache und was ich mache, wenn ich in Hamburg bin. Und so wissen sie es einfach und zu meiner Person ein paar Informationen. Es hat mir Spaß gemacht. Es war nicht ganz leicht. Es ist leichter, jemanden zu interviewen, der neben einem sitzt, als eine Person zu interviewen, die man selber ist und die dann auch gar nicht da sitzt. In diesem Sinne, demnächst wieder in zwei Wochen den Saale-Talk mit natürlich interessanteren Personen hier rund um den Burgenlandkreis.
2: Das war sie auch schon wieder, unsere Sendung am Freitag. Ich wünsche Ihnen ein zauberhaftes Wochenende. Erholen Sie sich gut und starten Sie gut in die nächste Woche. Die nächste Sendung von BLK Regional gibt es für Sie wie gewohnt am Dienstag. Machen Sie es gut. Bis dahin. Tschüss.
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0: Herzlich willkommen zu den aktuellen Nachrichten aus dem Burgenlandkreis. Hier bei Ihrem Lokalsender BLKTV am Mittwoch, den 26. August. Und hier die aktuellen Meldungen. Mit einer feierlichen Abschlussveranstaltung in Weißenfels ist vergangene Woche der diesjährige Lesersommer in der Stadt erfolgreich zu Ende gegangen. Gemeinsam mit ihren Familien blickten die teilnehmenden Kinder und Jugendlichen auf einen abwechslungsreichen Lesesommer zurück. Insgesamt beteiligten sich 113 junge Leserinnen und Leser an der Aktion und lasen gemeinsam 269 Bücher. Die Stadtbibliothek nahm in diesem Jahr bereits zum 17. Mal an der landesweiten Leseförderaktion teil. Ziel des Lesesommers ist es, Kinder und Jugendliche für Bücher und Geschichten zu begeistern und auch diejenigen zum Lesen zu motivieren, die sonst eher selten zu einem Buch greifen. Mit zwei Bürgerfesten stellt der Burgenlandkreis sein neues Rufbusangebot Flotte Finne den Bürgerinnen und Bürgern vor. Am 28. August findet von 16 bis 18.30 Uhr ein Fest im Bürgergarten in Bad Bibra statt. Am 29. August dann von 10 bis 12.30 Uhr am Irrgarten in Eckertsberga. Landrat Götz Ulrich wird an beiden Tagen das neue Rufbusangebot mit einer symbolischen Schlüsselübergabe einweihen. Alle Bürgerinnen und Bürger, die sich für den neuen Rufbus interessieren, sind herzlich eingeladen, vorbeizukommen. Ihnen wird an einem Infostand der PVG Burgenlandkreis der neue Rufbus umfassend erklärt. Sämtliche Projektbeteiligte stehen zudem für Fragen und Anregungen zur Verfügung. Gäste erwartet außerdem ein buntes Rahmenprogramm mit Mitmachaktionen für Kinder. Bei einer Tombola wartet ein kostenloses Deutschland-Ticket als Hauptgewinn. Die Sparkasse ist mit einem Glücksrad vor Ort. Auch für die Verpflegung mit Essen und Trinken ist gesorgt. Am 29. August um 14 Uhr öffnet die Zeitzer Stiftsbibliothek erneut ihre Türen für Interessierte, die in die faszinierende Welt der alten Schriften eintauchen möchten. Besucher haben die Gelegenheit, einen umfassenden Überblick über die Geschichte der Büchersammlungen und Archivbestände zu gewinnen, deren Ursprünge bis ins Spätmittelalter zurückreichen. Die Führung beginnt im Ausstellungsraum und führt durch 5 große Bibliotheksräume, in denen Druckwerke des 15. bis 18. Jahrhunderts in Pulten und Regalen präsentiert werden, die an spätgotische und barocke Bibliotheken erinnern. Die Stiftsbibliothek in Zeitz beherbergt zahlreiche außergewöhnliche Schätze. Ihre mittelalterlichen und frühneuzeitlichen Bestände zählen zu den ältesten und bedeutendsten Büchersammlungen in Sachsen-Anhalt. Besonders bemerkenswert ist die Geschlossenheit der historisch gewachsenen Bestände. Besucher können außerdem Bischof Julius Pflug als lebensgroße Figur in seinem Gelehrtenzimmer bestaunen. Tickets können bereits vorab über den Besucherservice reserviert werden. 3 Räder, starke Motoren und ein besonderes Lebensgefühl. Vom 27. bis 30. August findet das erste Harzer Treigtreffen im Ferienpark am Birnbaumteich statt. Gemeinsam mit den Treigfreunden Wilde Biber lädt der Ferienpark Treigfahrerinnen und Treigfahrer, Familien sowie interessierte Gäste zu einem außergewöhnlichen Wochenende inmitten der Harzer Natur ein. Der Ferienpark am Birnbaumteich bietet mit seiner naturnahen Lage, seinen Stellplätzen und der entspannten Campingatmosphäre den passenden Rahmen für Begegnungen, Benzingespräche und ein geselliges Miteinander. Soweit die aktuellen Nachrichten. Jetzt geht's weiter im Programm von BLKTV, Ihrem lokalen Fernsehsender aus dem Burgenlandkreis.
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0: Hallo liebe Zuschauer und herzlich willkommen zur aktuellen Sendung am Dienstag hier bei Ihrem WLK-TV. Das Sommerbad in Lützen kann in diesem Jahr auf ein 90-jähriges Bestehen zurückblicken. Und das sollte am Samstag mit einem abwechslungsreichen Programm gebührend gefeiert werden. Eigentlich. Nur das Wetter hat ja leider nicht mitgespielt. Wir waren vor Ort und haben mit Bürgermeister Mirko Koter über die Situation gesprochen. Eine Lösung findet sich ja immer. Seit nun fast einem Jahrhundert verbindet das Sommerbad Lützen unvergessliche Geschichten, Emotionen und Freundschaften die Einwohner der heutigen Verbandsgemeinde. Und das sollte nun am Samstag gebührend gefeiert werden. Eigentlich.
2: 90 Jahre Sommerbad Lützen. Was ist mit der Feier?
3: Ja, 8 Wochen Sonne, ausgerechnet heute Regen. Wir haben uns entschieden, den Spaß- und Spieletag, der heute Vormittag hätte stattfinden sollen, auf nächste Woche Freitag zu verlegen. Bei freiem Eintritt ist das Sommerbad ab 12 Uhr geöffnet. Ab 14 Uhr finden die ganzen Spiele statt mit Arschbombenwettbewerb, Schwimminselrennen, Volleyballturnier, sicheres Schwimmen. Also Kinder sollen einfach lernen, sich im Wasser wohlzufühlen, sicher zu baden. Ja, fürs Wetter kann keiner was.
2: Das ist richtig, aber ich sehe gerade hinter uns hier wird trotzdem fleißig geplanscht, auch wenn jetzt das Wetter nicht so passt. Es sind ja angenehme Temperaturen im Pool oder im Schwimmbad.
3: Die Kinder, die sind schlau, die wissen, im Wasser ist es wärmer als hier draußen. Ich denke mal, ich werde nachher auch nochmal eine Bahn schwimmen. Der Spaß soll im Vordergrund stehen und wenn die Kinder da sind, sollen die das ja gerne nutzen.
2: Aber jetzt kommen wir mal auf die 90 Jahre zurück. Es sind ja nun mal 90 Jahre Sommerbad Lützen. Wann hat das eigentlich alles begonnen? Gut, man kann es zurückrechnen. 2020 wurde neu saniert. Was ist für die Zukunft geplant? Gibt es schon neue Ideen?
3: Ja, fangen wir mal an. 90 Jahre. Also vor 90 Jahren, 1936, wurde das Sommerbad mit Hilfe der Einwohner hier in kürzester Zeit erbaut. Und ganz, ganz viele Generationen haben hier schwimmen gelernt, Spaß gehabt. Es gab vorher schon einen Sprungturm. Also es war ein Treff für Jung und Alt, sportlich, 90 Mal Sommer, 90 Mal Ferien. Es fand alles hier im Sommerbad statt. Also es war ein Treffpunkt gerade für die Jugend, für die Älteren, die Kinder, für alle. Ja, vor 5 Jahren haben wir hier die Wiedereröffnung gefeiert. Das Bad wurde innerhalb von einem Jahr. Wir haben die Saison Ende 20 beendet und zu Beginn 21 das Bad eröffnet. Sie sehen ja selber, nagelneues Edelstahlbecken, getrennt für Schwimmer und Nichtschwimmer, mit Sprungturm, Rutsche, Kinderbecken. Also ich denke mal, das wird super angenommen. Ja, und hier im hinteren Bereich, die Liegewiese, da sind noch ein paar alte Bäume. Die sind genauso alt wie Sommerbad, leider ein bisschen erkrankt. Die wollen wir mit Ersatzpflanzungen halt fällen und neu gestalten, dass das Bad auch im hinteren Bereich super top ist. Da haben wir ja auch die Volleyballplätze und den Bereich fürs Fußballspielen. Hier findet auch heute Abend unsere Abendveranstaltung statt. Also es wird nicht der gesamte 90-jährige Feier abgesagt, sondern nur die Vormittagsveranstaltung, die Vormittagsspiele. Die Nachmittagsveranstaltungen finden statt, da ist Trio B da und der DJ, die heizen ein und da denke ich mal, da feiert auch die Lützner Bevölkerung die 90 Jahre Sommerbad.
2: Na dann wünsche ich viel Spaß beim Feiern, lassen Sie es ordentlich krachen heute Abend, auch wenn es leider der Rest ins Wasser gefallen ist. Alles Gute und wir sehen uns hoffentlich zum nächsten Mal.
3: Aufgehoben ist nicht aufgeschoben, wir feiern die Kinder nächste Woche am Freitag. Da lade ich Sie auch ganz herzlich wieder zu uns ein.
0: Nichtsdestotrotz ließe sich der Bürgermeister nicht nehmen, ins Becken zu steigen und ein paar Runden zu schwimmen. Jetzt hoffen alle, dass am Freitag das Wetter mitspielt und bei strahlendem Sonnenschein

0: Schein der Spaß- und Spieletag stattfinden kann, damit alle den Tag so richtig genießen können. Am Donnerstag beginnt in Weißenfels das alljährliche Stadtfest. 4 Tage lang wird auf dem Markt und den Badanlagen gefeiert. Parallel dazu gibt es am Stadtbalkon das Saalefest. Viele freuen sich natürlich wieder auf den großen Festumzug am Sonntag. Wir wollen nun einen Blick auf das kommende Ereignis werfen.
1: Pünktlich zum Ausklang des Schwitzesommers bereitet sich Weißenfels auf sein alljährliches Stadtfest vor. Dann wird der Marktplatz zur Bühne, zum Biergarten sowie zum Dreh- und Angelpunkt des größten Festes in der Saalestadt. Aber auch andere Locations bieten dann Unterhaltung und Sehenswertes. Los geht es am Donnerstagabend mit dem beliebten Eröffnungskonzert auf dem Markt. Ab 19.30 Uhr spielt die Big Band der Kreismusikschule Burgenlandkreis auf und wird dabei vom Doppelquartett des Goethe-Gymnasiums unterstützt. Wer dann gerne den lauen Sommerabend unterhalb des Schlosses gemütlich ausklingen lassen möchte, dem bietet die Steinmeisterband ab 22 Uhr dazu beste Gelegenheit. Etwas ruhiger geht es dann am Freitag zu. Um 16 Uhr öffnet der historische Markt an den Badanlagen seine Pforte und sorgt mit Ritterkämpfen, Gauklern, Musik und Handwerk für einen Ausflug in die Vergangenheit. Auf dem Marktplatz erklingen ab 19 Uhr dann Sinti-Pop-Klänge, zum Beispiel mit der Band Camouflage. Am Stadtbalkon feiert man gleichzeitig das Saalefest und hier sorgen die DJs von Umpa Lumpa für Unterhaltung unter freiem Himmel. Dort klingt dann gegen 23.30 Uhr der Abend mit dem spektakulären Saaleleuchten aus. Am Stadtfest Samstag setzt sich bereits um 9.30 Uhr die 31. Oldtimer-Rallye in Bewegung. Organisatoren Jörg Fürst und Sebastian Röntgen schwingen am Parkplatz Töpferdamm die Stadtflagge für rund 200 Teilnehmer. Auf dem Markt und am Stadtbalkon startet um die Mittagszeit ein buntes Programm für die ganze Familie. Gleichzeitig geht es ab 10 Uhr auch wieder auf dem historischen Markt los. Wer gerne einmal einen entschleunigten Blick auf die Weißenfelser Altstadt werfen möchte, der kann ab 10 Uhr mit der bekannten Mollybahn eine kleine Rundfahrt unternehmen. Der provisorische Bahnhof der IG Weißenfelser Eisenbahnfreunde befindet sich vor dem ehemaligen Müller-Kaufhaus. Den Höhepunkt der Feierlichkeiten bildet am Sonntagmorgen ab 10 Uhr der große Festumzug von der Neustadt bis zum Marktplatz. Wer danach noch Lust auf Unterhaltung hat, bleibt einfach im Biergarten auf dem Markt sitzen. Hier warten dann bekannte Künstler wie Annemarie Eilfeld, Roman Roselli oder die Firebirds auf ihre Fans. Ebenfalls wird am Stadtbalkon und an den Badanlagen weiter gefeiert. Um 16 Uhr findet auf der Saale das traditionelle Entenrennen statt. Der Erlös kommt wieder einem wohltätigen Zweck zugute. Nach dem Festumzug dreht hier auch die Mollybahn noch ihre Runden durch die Altstadt. Schluss mit dem 4-tägigen Feiermarathon in der Saalestadt ist dann um 22 Uhr, wenn am Marktplatz das große Höhenfeuerwerk gezündet wird. Tageskarten und Konzertkarten gibt es zu ermäßigten Vorverkaufspreisen in der Weißenfelser Stadtinformation am Marktplatz. Ein 2-Tages-Ticket zum Beispiel kostet dann statt 15 Euro nur 13 Euro und ist für alle Veranstaltungen gültig.
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4: In 2 Wochen werden die Menschen in Sachsen-Anhalt an die Wahlurne gehen und einen neuen Landtag wählen. Um einen Platz in Magdeburg kämpft auch der SPD-Kandidat Jens Mende. Mein Kollege Thomas Scheidt hat sich mit ihm im Rahmen unserer Sendereihe Auf ein Wort unterhalten. Einen Ausschnitt aus diesem Interview haben wir jetzt für Sie. Das komplette ca. 30-minütige Gespräch können Sie um 20 Uhr nach BLK Regional sehen.
5: Die letzten Tage haben Sie ja in unseren Sendungen schon den einen oder anderen Lokalpolitiker bei mir am Tisch gesehen. Ganz klar, am 6. September wählt das Land Sachsen-Anhalt einen neuen Landtag. Das heißt, Sie, liebe Zuschauerinnen und Zuschauer, Sie sind dann gefragt, das Kreuzchen an der richtigen Stelle zu machen. Und deswegen habe ich mir vorgenommen, doch den einen oder anderen Politiker, sofern er das möchte, mit mir hier an den Tisch zu bitten. Und wir machen weiter mit dem Kandidaten der SPD für Weißenfels und den Burgenlandkreis. Ich freue mich ganz besonders, bei mir am Tisch heute Jens Mende aus Lützen bei mir begrüßen zu dürfen. Herzlich willkommen, Herr Mende.
6: Hallo,
5: zum Auf ein Wort. Und wir werden sicherlich nicht nur Worte brauchen, sondern ich denke ganze Sätze. Wenn man so durch die Stadt fährt, da sieht man ja die vielen Wahlplakate und von dem einen oder anderen blinzelt uns dann auch Jens Mende entgegen. Allerdings immer gut gemischt mit dem Chef Ihrer Partei, Armin Willingmann. Die Zuschauerinnen und Zuschauer, die Sie jetzt noch nicht kennen, vielleicht mal ein kurzer Blick, ein kompakter Blick in Ihre Vita.
6: Auch von meiner Seite recht herzlichen Dank, dass ich heute hier sein kann. Für die, die mich noch nicht kennen, Jens Mende, 39 Jahre jung, verheiratet, Vater einer wunderbaren Tochter und Kind der Region. Typisches Dorfkind, hier aufgewachsen im wunderbaren Muschwitz, auch hier die ersten Jahre zur Schule gegangen, habe mein Abitur in Hummelzen gemacht, dann wie damals noch üblich Grundwehrdienst habe ich geleistet und dann habe ich in Leuna hier direkt um die Ecke meine Ausbildung zum Industriemechaniker absolviert. Die habe ich dann 2011 abgeschlossen und nahtlos ein duales Studium in Leipzig durchgeführt für das Thema Gebäudeinstandhaltung. Und natürlich sinnergebend nach dem Studium habe ich dann erfolgreich meine Fußstapfen in die Wirtschaft fassen können und bin seitdem eigentlich seit 2014 nahtlos bei Schüco hier im wunderbaren Weißenfels angesiedelt und da auch die ganze Zeit im Qualitätsmanagement.
5: Sie sind seit 2014 bereits Mitglied im Lützener Stadtrat. Seit 2019 dann Ortsbürgermeister von Muschwitz und seit 2024 Mitglied des Kreistages im Burgenlandkreis. Jetzt stellt sich natürlich die Frage, Herr Mende, Sie haben dann schon lokalpolitische Erfahrung. Was möchten Sie denn bei Ihrer Wahl, sofern Sie es schaffen, in den Landtag zu kommen, speziell für Ihre Region erreichen?
6: Dass die Probleme, die wir vor Ort innerhalb meiner Funktion, die mir schon angetragen werden, dass wir die auch lösen können. Dass wir es auch schaffen, diese Differenz, die es anscheinend gibt zwischen Politik und der Bevölkerung, dass wir es abbauen und dass wir das, was wir auch Gutes für die Region schaffen hier, sei es für Wirtschaft, sei es für Infrastruktur oder für Bildung, dass wir das den Leuten auch nahe bringen, dass wir es auch tatsächlich umsetzen und uns an der Leistung auch messen lassen.
5: Als ich 93 hierher kam, haben wir von einer Arbeitslosenquote von über 20% gesprochen. Wir haben heute 7%, damit unter Landesschnitt. Ich denke, es wird auch vielfach schlecht geredet. Es sei nichts passiert. Es sind viele Leute, wie man so schön dann in der Zeitung lesen kann, abgekoppelt worden. Sehe ich eher nicht so. Wie ist da Ihre Meinung dazu? Sie sind ja auch hier verwurzelt und seit Anfang an leben Sie hier, sind auch nicht weggegangen.
6: Definitiv habe ich die ganze Zeit, was die Delle in den 90ern betraf, aber auch den Aufwärtstrend in den letzten anderthalb Jahrzehnten miterlebt. Und deswegen sage ich auch, wir haben eine starke Region hier. Wir haben eine super infrastrukturelle Lage. Wir haben größere Städte, aber auch große Industriegebiete wie auch in Leuna hier vor der Haustür. Und das ist einfach der Fund. Und da bin ich bei Ihnen. Es wird einiges schlecht geredet, dass Hausaufgaben zu tun sind, unstrittig. Aber die Ausgangssituation ist auf jeden Fall gut und damit können wir auch noch anknüpfen für die Zukunft.
5: Wie sehen Sie das? Strukturwandel positiv, richtiger Weg? Oder sagen Sie, wenn ich in den Landtag komme, da müssten wir an der oder jener Stellschraube nochmal arbeiten?
6: Strukturwandel für mich als Revierkind natürlich ein Fakt. Da geht es nicht um richtig oder falsch. Das ist ein Fakt, der ist da, der ist auch per Gesetz beschlossen. Und es geht darum, wie wir jetzt aktiv das zu einer positiven Entwicklung führen können. Und die Steps, die wir die letzten Jahre gemacht haben, dass wir eben nicht diesen Strukturbruch wie in den 90ern waren passiert, sondern dass wir das jetzt qualifiziert begegnen, dass parallel, bevor der Job in den nächsten 8 bis 10 Jahren wegfällt, dass wir da schon adäquate Ersatzjobs auch in dem technischen Industriebereich schaffen. Das ist die Hauptaufgabe. Neben den reinen technischen und wirtschaftlichen Strukturwandel ist natürlich auch der kulturhistorische Umgang mit dem ganzen Thema Kohle. Und das ist natürlich ein erwähnens- und auch erhaltenswerter, Fakt für uns in der Region. Da gehört der Bergbau nun mal dazu. Wir haben es nicht umsonst in unserem schönen Burgenlandkreis Wappen auch drin. Und da wird sich die Thematik stellen, wie können wir dieses Thema, ähnlich wie die Arche oder andere, lokalhistorische Dinge mit einbinden, um dort auch für die Nachwelt das zu bewahren, was der Jobmotor die letzten 150 Jahre für unsere Region mit war.
5: Wir sind ja gerade in einer Situation, dass mehr ausgestellt wird, als eingestellt wird. Wir haben über das große neue Industriegebiet geredet, was jetzt angeschoben wurde, gab es auch ein paar Holperstückchen. Meinen Sie denn aus Ihrer Sicht, und wie gesagt, Sie kommen aus einem Industriebetrieb, ist das zukunftsbringend? Wird es uns gelingen, Unternehmen in der jetzigen Situation da zu einer Ansiedlung zu bringen?
6: Da bin ich definitiv überzeugt davon. Und was unser Fund ist, gerade bei den E-Kick, ist, wie das E-Kick gedacht ist. Es ist nicht, jeder kennt es noch von vor einem halben oder einem Jahr, diese Intel-Ansiedlung im Norden von Sachsen-Anhalt, sondern dass wir hier auch schon den Realismus walten lassen, sagen, wir brauchen nicht ein Global Player, wo auch die Region temporär partizipieren kann, aber natürlich in Krisen wir wieder dastehen, lange Nasen machen und vielleicht Arbeitslosenzahlen generieren, sondern dass wir hier auf einem gesunden Mix, sage ich mal, auch da weiterführend gesunden Mittelstand machen. Und das ist eigentlich die eigentliche Stärke vom Burgenlandkreis, dass wir neben den, sage ich mal, großen Firmen auch viel Mittelstandsfirmen haben. Und die machen uns resilient dadurch, was sie auch in verschiedensten Bereichen sind. Ich bin viel auch durch meine, sage ich mal, wirtschaftlichen Erfahrung mit vielen Mittelständlern in Kontakt. Und was jetzt gerade in der Automotive-Branche los ist, wo es zu, sage ich mal, leichten Krisen oder auch schon zu Entlassungen führt, kann auch eine Chance sein für uns. Das heißt, da frei werdende Arbeitnehmer, die jetzt im Bereich Leipzig sind, zu uns auch mit zu locken. Hier, teilweise kommen sie von hier, sind jahrelang ausgependelt, dass wir sie wieder hier regional halten können. Und das ist einfach eine Thematik, da stehe ich voll mit dafür hinter, um es auch anzugehen und das einfach auch gut umzusetzen. Dass es wirklich keine Luftnummer wird, sondern eine Erfolgsgeschichte die nächsten Jahre.
5: Das war ein Ausschnitt aus unserem Talk auf ein Wort heute mit Jens Mende. Das ist der Kandidat der SPD für die bevorstehende Wahl zum Landtag in Sachsen-Anhalt. Wenn Sie das komplette Gespräch von ca. 30 Minuten sich ansehen möchten, dann bleiben Sie einfach dran. Im Anschluss an unser Regionalmagazin können Sie dann das komplette Interview von mir mit Jens Mende sich anschauen.
4: Die diabetologische Schwerpunktpraxis in Hohenmölsen, Weißenfels und neuerdings auch in Teuchern von Dr. Carsten Mielek ist sehr vielen Menschen ein Begriff. Beim diesjährigen Diabetikertag fiel dann mal der Begriff Dr. Mielek Medicum. Wir haben Carsten Mielek in der Hohenmölsner Praxis besucht und wollten wissen, was hat sich alles geändert?
7: Carsten, wir sitzen heute hier in neuen Räumlichkeiten, aber dazu kommen wir später. Wir haben uns ja zum Diabetikertag in Hohenwelzen gesehen, im Bürgerhaus. Und da

0: hast du so einiges uns schon verraten. Und jetzt wollen wir mal genauer mal nachbohren. Was hat sich jetzt verändert bei dir hier in dem ganzen System?
1: Ja, das ist sehr schön, der Nachfrage. Da hat sich der Name so langsam entwickelt. Da haben uns viele nachgefragt, Milek Medicum, was ist denn das? Oder ist das ein MVZ oder so? Nein, wir haben eigentlich unsere Praxisstrukturen ein bisschen erweitert. Wir haben in Langendorf, auch in guter Zusammenarbeit mit dem Bürgermeister, versprochen, weil bei Herrn Schade die Praxis war bei ihm zu Hause, eine neue Praxis errichten zu lassen. Das gestaltet sich schwierig, weil ganz viele auch Voraussetzungen dafür da sein müssen. Und wir haben ein Objekt gefunden, da ist es noch ein bisschen schwierig mit der Einigung, Mietvertrag, das soll ja was fürs Leben sein. Ja, wir planen glücklicherweise, dass unsere Kinder später in die Praxis einsteigen. Meine Tochter wird das schon im nächsten Jahr im April machen. Und
0: Wahnsinn.
1: der Sohn, der studiert nun auch zufällig Medizin und ist auch schon im letzten Drittel, sodass wir da so ein bisschen weiterdenken. Und dort eine richtig schöne Praxis errichten wollen. Das braucht Zeit, muss ich auch der
0: Ja.
1: Bevölkerung sagen, weil das entscheidet man nur einmal und es soll ja dann da auch wirklich gut funktionieren. Dafür haben wir aber mit großer Freude in Weißenfels ausgebaut. Wir haben neue Schwestern einstellen können, weil wir ja mehr Leute brauchen und die haben aus unserer Sicht sehr eingeschlagen. Super Team dort. War am Anfang auch nicht leicht, weil die
0: Ja.
1: Patienten von Herrn Schade mit nach Weißenfels natürlich ins Krankenhaus kamen. Es war am Anfang alles voll und schwierig, aber ich denke, es hat sich gut eingestellt dort. Wir haben relativ moderne Technik. Da haben alle erstmal Angst, dass man eine Chipkarte in Apparat sozusagen stecken muss. Aber ich sage immer, noch die Geheimzahl dazu, dann können wir Geld abheben. Nein, das nicht. Aber
0: Ja, ich weiß,
1: das
0: verstehe.
1: ist so. Also wer wirklich nur ein Rezept braucht, kann das dort alles erledigen, wieder gehen. Und wer einen Kontakt braucht, kriegt den auch so. Also das ist sozusagen die Situation. Und seit 1. Januar sind wir tatsächlich auch mit der verdienstvollen Frau Dr. Martin, die viele Jahre in Hohenmölsen
0: Ja.
1: gearbeitet hat, und die gesagt hat, Mensch, ich kann noch, ich mache noch. Die hat uns das versprochen, uns zu unterstützen. Und die ist hauptsächlich in Teuschern. Ja, mein wirklich auch Sportskamerad, Herr Dr. Rösler, hat nun wirklich seinen verdienten Ruhestand sozusagen angetreten. Und da haben wir diese Praxis auch übernommen. Auch da hat die Gemeinde uns und der Bürgermeister unterstützt. Wir haben jetzt einmal durchrenoviert erstmal und hoffen auf die Erfüllung dieser Versprechen der Fördergelder in 2 Jahren. Dann wird da richtig dieses wunderschöne Haus, das früher ein Landambulatorium war, sozusagen wird renoviert und hübsch gemacht. Und dann hoffen wir, dass wir da auch eine richtige Dépendance haben können. Und ja, man sieht, hier ist auch einiges passiert in unserem Stammhaus. Das hier in Hohenmölsen, wo wir natürlich hauptsächlich eben die Diabetologie betreiben. Und da haben wir ganz, ganz viel Kraft und Schweiß reingesetzt und haben im Prinzip alles renoviert so, und im Prinzip ausgetauscht. Ich war auch ein bisschen überrascht, denn es sind fast 20 Jahre, wo wir hier drin sitzen. Die Zeit vergeht
0: Oh Gott,
1: unwahrscheinlich.
0: ja, das
1: So, oh Gott,
0: ist
1: genauso
0: ja.
1: ist das ja. Nächstes Jahr ist das so. Und das ist verrückt, ja, sozusagen. Deshalb haben wir gesagt, machen wir alles nochmal neu, auch auf modernste Technik. Und da ist eben auch mit den Leitungen sozusagen, fängt es an und mit den Stühlen hört es auf.
0: Du hast jetzt gerade angesprochen, hier ist mehr Diabetologie. Was bietet ihr sonst noch? Oder habt ihr auch noch erweitert?
1: Ja, das ist, also das hatte ich ja gesagt, weil ich durfte ja früher in diesem Krankenhaus, tut mir heute noch weh, wenn ich da vorbeifahre, sage ich jetzt mal so, wie es jetzt ist, ja. So, und da durften wir schon auch ein Studienzentrum implementieren damals. Als Chef haben wir da ein großes Studienzentrum gehabt, das habe ich hier rüber, in Anführungsstrichen, gerettet. Und deshalb ist auch gerade die oberste Etage hier sozusagen hochmodernisiert worden, weil wir relativ viele Studien umsetzen. Denn in der medizinischen Wissenschaft, da passiert einiges. Ich kann nur so sagen, es gibt jetzt eine Studie, wir suchen auch überall Patienten. Da kriegt man alle halbe Jahre eine Spritze gegen Hypertonus, also Hochdruck. Ja, das heißt also, wer jetzt mit Schwierigkeiten hat mit der Blutdruckeinstellung, so über 140, der Blutdruck immer ist und man hat schon sehr viele Tabletten, das ist sozusagen so ein bisschen die Zielgruppe, ja, dann hoffen wir, dass mit dieser Spritze Medikamente eingespart werden können und dass man da vielleicht zweimal im Jahr hingeht und nicht jeden Tag eine Handvoll schüttet und ja, das ist sozusagen eine Entwicklung, die wir haben.

0: Dann haben wir, das ist alles so im kardiometabolischen Formkreis, sagen wir. Dann haben wir zum Beispiel Studien für die neuen modernen Medikamente, die die Fette senken im Blut. Ja, da gibt es sozusagen jetzt neue Entwicklungen, die wirklich schaffen, dieses LDL, das liederliche Fett, wirklich in Zielbereiche zu senken. Ja, auch da ist das so, dass die Entwicklung vorangeschritten ist. Man ist da so weit, dass man sogar schon die Studien durchführt, wo man Endpunktstudien durchführt, also wo man die laufenden 3, 4, 5 Jahre, und da wird geguckt, schützt das wirklich vor Herzinfarkt? Ist das wirklich so? Und da sind wir sehr optimistisch. Also bei den Fetten sind wir natürlich dabei. Dann haben wir immer ganz klar unsere Diabetesstudien, um den Diabetes zu verbessern. Da gibt es neue Insuline. Und dann gibt es natürlich die große Gruppe, da muss ich sagen, Adipositas ist der absolute Renner. Da sind wir natürlich, das schaffen wir gar nicht alles zu bedienen an Studien. Das heißt, der Begriff Abnehmspritze,
1: Ja, das hatten
0: der muss jetzt
1: wir
0: aber erweitert werden, weil wir haben mittlerweile eben Spritzen, die man alle Monate spritzen muss, die diese Ergebnisse, sehr gute Ergebnisse zeigen. Da gibt es nach wie vor auch Patienten, die sich bewerben können. Vor allen Dingen aber ist es im Augenblick den Patienten mit vorbehalten, die auch, wie soll ich sagen, kardiovaskulär gefährdet sind. Also schon mal vielleicht einen Schlaganfall hatten oder wo das da gefährdet ist. Da will man zeigen, es geht. Natürlich um Gewichtsabnahme, aber es geht darum, um ein Resultat zu erzielen, im Prinzip den Körper sozusagen zu schützen vor dieser Geißel sozusagen, kardiovaskuläre Ereignisse, Herzinfarkt, Schlaganfall, ständig im Krankenhaus, wegen dicker Beine, Luftnot oder sowas alles. Ja, das ist so, dass der große Punkt. Und andererseits gibt es auch wieder die Entwicklung, die Abnehmtablette. Sie wird im Herbst schon rauskommen. Die erste Studie, die wir damit hatten, war 2018 oder so. Ja, es weiß ja keiner. Also sehr lange her. Das heißt, diese Spritzen, da haben jetzt die Firmen das auch geschafft, das in die Tablette zu packen. Wird immer verrückter. Da muss man eben jeden Tag die Tablette nehmen. Und alles natürlich, muss ich immer wieder sagen, im Augenblick in Deutschland, wenn man es für Adipositas bekommt, muss man das bezahlen.
1: Das wäre so meine Frage jetzt
0: Ja, kann man
1: gewesen.
0: darüber diskutieren, so in dem Sinne, weil einerseits ist es natürlich eine Krankheit, Adipositas, andererseits habe ich viele Patienten, die fallen dann selber und sagen, ich will die Spritze zum Abnehmen. Ja, das ist ein Problem. Ja?
1: Ja, ich
0: Lebensstil,
1: verstehe.
0: bitte, bitte, bitte, ganz wichtig, Sport, ganz wichtig, und wir haben auch noch ganz andere Medikamente, die wir machen können. Aber wenn ich so unsere Jugend sehe, wenn ich das alles immer so draußen sehe, wie es jetzt war die Europameisterschaft, da waren jetzt wieder ein paar Lichtpunkte, aber so ansonsten Sport und Jugend, das muss erst wieder so sich entwickeln, stellenweise. Wir haben da wirklich Nachholbedarf und Ernährung sozusagen. Ja, die Kochshows meine ich jetzt nicht. Ja,
1: Ja, ich
0: so,
1: weiß
0: das
1: was.
0: ist schwierig. Ne?
1: Das kann
0: Also, wie
1: ich.
0: gesagt, uns gefällt das, neue Mittel zu entdecken, sozusagen zu begleiten und zu sagen: Mensch, das hast du, die Tablette, die jetzt hier ist, die hattest du schon 2015 im Test oder so. Da sieht man auch, wie wissenschaftlich schwierig das ist. Die Patienten sind sehr überrascht, ja, wie streng das hier ist, ja, was die alles angehen müssen und so weiter. Das ist dann so.

0: Wir haben Wohnungen in jeder Größe. Wohnungsverwaltung Weißenfels.
1: Sag mal, Blutuntersuchungen, ja, aber wir wissen auch, dass ja alleine die Ergebnisse nicht sehr aussagekräftig sind. Das ist nun mal so.
2: Ja.
1: Willst du dort auch noch erweitern, dass man sagt, okay, wir können auch Ultraschall machen, wir können hier schauen? Oder sagst du dann, das ist irgendwo ist auch mal eine Grenze erreicht?
2: So ist es. Na, die Grenze ist jetzt erstmal erreicht, ja, dass ich immer sage, Schuster, bleib bei deinen Leisten. Ich habe sogar mein Fahrradergometer sozusagen abgeschafft, weil dafür braucht man Zeit. Ja, ich bin ja ausgebildeter Sportarzt, das muss man richtig machen.
1: Ja.
2: Und man muss dabei sitzen, man muss das. Und wir haben sehr gute Kollegen, mit denen wir zusammenarbeiten, sodass wir die Stärken ausbauen. Aber bei den jungen Kollegen jetzt, ja,

0: auch da gab es jetzt genau die Nachfrage, ja, mit Ultraschall und so weiter, dass man erstmal sehen muss, aber man muss es auch leisten können.
1: Ja. Ja.
0: Man muss es auch leisten können. Wichtig ist, dass der Patient hier adäquat versorgt werden kann. Es wird trotzdem Schlangen gehen, es wird auch Patienten gehen, die brabbeln und mabbeln, ja, sozusagen unzufrieden sind, stellenweise, weil sie warten müssen. Da haben wir aber ganz, ganz viel erreicht in den Strukturen. Wir haben hier in dem Haus hier zwei Labore extra eingerichtet, ja, einen oberen und unteren Warteraum, dass da Systeme drin sind. Nicht jeder hat seine festen Zimmer, sondern das ist dann hier auch immer fluktuativ, dass man da sitzt und dort sitzt und die Patienten sozusagen versorgen kann. Das ist unser oberstes Ziel. Was noch kommt, ich will ja kürzer treten, es läuft ja gut, ja, sozusagen. Was noch kommt und was uns noch einfällt, das hängt dann auch mit von den jungen Kollegen ab. Da haben wir jetzt so unseren erfahrenen Karim Ismail, ja, der überwiegend sozusagen auch in Weißenfels tätig ist und in Hohenlösen, so in dem Sinne, der abgeschlossener Diabetologe ist und das alles schon kann. Dann haben wir unsere Stefanie Feibig, auch eine internistische Ärztin, die hier eingeschlagen hat, jetzt auch schon deutlich über ein Jahr dabei ist, die sehr viel Herzblut entwickelt hat, sozusagen unsere, ich sage immer, unsere Akutmedizinerin auch, die freut sich auch, wenn Action ist, ja, so nach dem Motto, die ist herzlich sozusagen bei uns eingeladen, hoffentlich zu bleiben, sie will das gerne, das sieht also schon mal sehr gut aus, ja, dann haben wir auch noch einen neuen Kollegen, einen Assistenzarzt eingestellt, ja, sozusagen, das ist der Jonas, der hier bei uns arbeitet und der hat auch gesagt, oh, ich würde hier gerne bleiben, ja, sozusagen, ich würde hier gerne bleiben. Und müssen wir erstmal sehen, wie sich das alles erweitert oder so. Die Patienten werden ihn, haben ihn schon lieben gelernt, ja, so nach dem Motto, das ist also schon mal gut. Und wie gesagt, Enttäuschern, unsere Bastion, Frau Dr. Martin, ja, auch die macht bei uns hier mit. Wir haben morgen immer eine Morgenrunde, wo wir uns alle untereinander, ja, geht ja nun mit Internet und Telefon sozusagen treffen, nochmal besprechen, wie sieht's aus mit Weißenfels, ja, dann meldet sich denn da auch, wir brauchen das und dort. Das macht richtig ein bisschen Spaß, ja, sozusagen so im Team zu arbeiten. Und es ist auch eine besondere Herausforderung. Für die Patienten ist es gar nicht schlecht, weil die dann auch, wenn nun der eine mal zu hat, also einer wird schon offen haben hier, dass man dann seine Medikamente noch kriegt oder Ansprechpartner. Das ist so.
1: Und damit, liebe Zuschauer, sind wir schon wieder am Ende unserer Sendung angelangt. Ich wünsche Ihnen jetzt erst einmal eine schöne Woche. Machen Sie das Beste draus. Wir sehen uns dann am Freitag zur nächsten aktuellen Ausgabe hier bei Ihrem BLK Regional TV wieder. Bis dahin, tschüss.
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1: Hallo liebe Zuschauer und herzlich willkommen zur aktuellen Sendung am Dienstag hier bei Ihrem BLK TV. Das Sommerbad in Lützen kann in diesem Jahr auf ein 90-jähriges Bestehen zurückblicken. Und das sollte am Samstag mit einem abwechslungsreichen Programm

0: gebührend gefeiert werden. Eigentlich. Nur das Wetter hat ja leider nicht mitgespielt. Wir waren vor Ort und haben mit Bürgermeister Mirko Kota über die Situation gesprochen. Eine Lösung findet sich ja immer.
1: Seit nun fast einem Jahrhundert verbindet das Sommerbad Lützen unvergessliche Geschichten, Emotionen und Freundschaften die Einwohner der heutigen Verbandsgemeinde. Und das sollte nun am Samstag gebührend gefeiert werden. Eigentlich.
2: 90 Jahre Sommerbad Lützen. Was ist mit der Feier?
3: Ja, 8 Wochen Sonne, also gerechnet heute Regen. Wir haben uns entschieden, den Spaß- und Spieletag, der heute Vormittag hätte stattfinden sollen, auf nächste Woche Freitag zu verlegen. Bei freiem Eintritt ist das Sommerbad ab 12 Uhr geöffnet. Ab 14 Uhr finden die ganzen Spiele statt mit Arschbombenwettbewerb, Schwimminselrennen, Volleyballturnier, sicheres Schwimmen. Also Kinder sollen einfach lernen, sich im Wasser wohlzufühlen, sicher zu baden. Ja, fürs Wetter kann keiner was.
2: Das ist richtig, aber ich sehe gerade hinter uns, hier wird trotzdem fleißig geplanscht, auch wenn jetzt das Wetter nicht so passt. Es sind ja angenehme Temperaturen im Pool oder im Schwimmbad.
3: Die Kinder, die sind schlau, die wissen, im Wasser ist es wärmer als hier draußen. Ich denke mal, ich werde nachher auch nochmal eine Bahn schwimmen. Der Spaß soll im Vordergrund stehen und wenn die Kinder da sind, sollen die das ja gerne nutzen.
2: Aber jetzt kommen wir mal auf die 90 Jahre zurück. Es sind ja nun mal 90 Jahre Sommerbad Lützen. Wann hat das eigentlich alles begonnen? Gut, man kann es zurückrechnen. 2020 wurde neu saniert. Was ist für die Zukunft geplant? Gibt es schon neue Ideen?
3: Ja, fangen wir mal an. 90 Jahre. Also vor 90 Jahren, 1936, wurde das Sommerbad mit Hilfe der Einwohner hier in kürzester Zeit erbaut. Und ganz, ganz viele Generationen haben hier schwimmen gelernt, Spaß gehabt. Es gab vorher schon einen Sprungturm. Also es war ein Treff für Jung und Alt, sportlich, 90 Mal Sommer, 90 Mal Ferien. Es fand alles hier im Sommerbad statt. Also es war ein Treffpunkt gerade für die Jugend, für die Älteren, die Kinder, für alle. Ja, vor 5 Jahren haben wir hier die Wiedereröffnung gefeiert. Das Bad wurde innerhalb von einem Jahr. Wir haben die Saison Ende 20 beendet und zu Beginn 21 das Bad eröffnet. Sie sehen ja selber, nagelneues Edelstahlbecken, getrennt für Schwimmer und Nichtschwimmer, mit Sprungturm, Rutsche, Kinderbecken. Also ich denke mal, das wird super angenommen. Ja, und hier im hinteren Bereich, die Liegewiese, da sind noch ein paar alte Bäume. Die sind genauso alt wie Sommerbad, leider ein bisschen erkrankt. Die wollen wir mit Ersatzpflanzungen halt fällen und neu gestalten, dass das Bad auch im hinteren Bereich super top ist. Da haben wir ja auch die Volleyballplätze und den Bereich fürs Fußballspielen. Hier findet auch heute Abend unsere Abendveranstaltung statt. Also es wird nicht der gesamte 90-jährige Feier abgesagt, sondern nur die Vormittagsveranstaltung, die Vormittagsspiele. Die Nachmittagsveranstaltungen finden statt, da ist Trio B da und der DJ, die heizen ein und da denke ich mal, da feiert auch die Lützner Bevölkerung die 90 Jahre Sommerbad.
2: Na dann wünsche ich viel Spaß beim Feiern, lassen Sie es ordentlich krachen heute Abend, auch wenn es leider der Rest ins Wasser gefallen ist. Alles Gute und wir sehen uns hoffentlich zum nächsten Mal.
3: Aufgehoben ist nicht aufgeschoben, wir feiern die Kinder nächste Woche am Freitag. Da lade ich Sie auch ganz herzlich wieder zu uns ein.
1: Nichtsdestotrotz ließe sich der Bürgermeister nicht nehmen, ins Becken zu steigen und ein paar Runden zu schwimmen. Jetzt hoffen alle, dass am Freitag das Wetter mitspielt und bei strahlendem Sonnenschein der Spaß- und Spieletag stattfinden kann, damit alle den Tag so richtig genießen können.
0: Am Donnerstag beginnt im Weißenfels das alljährliche Stadtfest. 4 Tage lang wird auf dem Markt und den Badanlagen gefeiert. Parallel dazu gibt es am Stadtbalkon das Saalefest. Viele freuen sich natürlich wieder auf den großen Festumzug am Sonntag. Wir wollen nun einen Blick auf das kommende Ereignis werfen.
4: Pünktlich zum Ausklang des Schwitzesommers bereitet

0: bereitet sich Weißenfels auf sein alljährliches Stadtfest vor. Dann wird der Marktplatz zur Bühne, zum Biergarten sowie zum Dreh- und Angelpunkt des größten Festes in der Saalestadt. Aber auch andere Locations bieten dann Unterhaltung und Sehenswertes. Los geht es am Donnerstagabend mit dem beliebten Eröffnungskonzert auf dem Markt. Ab 19.30 Uhr spielt die Big Band der Kreismusikschule Burgenlandkreis auf und wird dabei vom Doppelquartett des Goethe-Gymnasiums unterstützt. Wer dann gerne den lauen Sommerabend unterhalb des Schlosses gemütlich ausklingen lassen möchte, dem bietet die Steinmeisterband ab 22 Uhr dazu beste Gelegenheit. Etwas ruhiger geht es dann am Freitag zu. Um 16 Uhr öffnet der historische Markt an den Badanlagen seine Pforte und sorgt mit Ritterkämpfen, Gauklern, Musik und Handwerk für einen Ausflug in die Vergangenheit. Auf dem Marktplatz erklingen ab 19 Uhr dann Sinti-Pop-Klänge, zum Beispiel mit der Band Camouflage. Am Stadtbalkon feiert man gleichzeitig das Saalefest und hier sorgen die DJs von Umpa Lumpa für Unterhaltung unter freiem Himmel. Dort klingt dann gegen 23.30 Uhr der Abend mit dem spektakulären Saaleleuchten aus. Am Stadtfest Samstag setzt sich bereits um 9.30 Uhr die 31. Oldtimer-Rallye in Bewegung. Organisatoren Jörg Fürst und Sebastian Röntgen schwingen am Parkplatz Töpferdamm die Stadtflagge für rund 200 Teilnehmer. Auf dem Markt und am Stadtbalkon startet um die Mittagszeit ein buntes Programm für die ganze Familie. Gleichzeitig geht es ab 10 Uhr auch wieder auf dem historischen Markt los. Wer gerne einmal einen entschleunigten Blick auf die Weißenfelser Altstadt werfen möchte, der kann ab 10 Uhr mit der bekannten Mollybahn eine kleine Rundfahrt unternehmen. Der provisorische Bahnhof der IG Weißenfelser Eisenbahnfreunde befindet sich vor dem ehemaligen Müller-Kaufhaus. Den Höhepunkt der Feierlichkeiten bildet am Sonntagmorgen ab 10 Uhr der große Festumzug von der Neustadt bis zum Marktplatz. Wer danach noch Lust auf Unterhaltung hat, bleibt einfach im Biergarten auf dem Markt sitzen. Hier warten dann bekannte Künstler wie Annemarie Eilfeld, Roman Roselli oder die Firebirds auf ihre Fans. Ebenfalls wird am Stadtbalkon und an den Badanlagen weiter gefeiert. Um 16 Uhr findet auf der Saale das traditionelle Entenrennen statt. Der Erlös kommt wieder einem wohltätigen Zweck zugute. Nach dem Festumzug dreht hier auch die Mollybahn noch ihre Runden durch die Altstadt. Schluss mit dem viertägigen Feiermarathon in der Saalestadt ist dann um 22 Uhr, wenn am Marktplatz das große Höhenfeuerwerk gezündet wird. Tageskarten und Konzertkarten gibt es zu ermäßigten Vorverkaufspreisen in der Weißenfelser Stadtinformation am Marktplatz. Ein Zweitagesticket zum Beispiel kostet dann statt 15 Euro nur 13 Euro und ist für alle Veranstaltungen gültig.
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4: In 2 Wochen werden die Menschen in Sachsen-Anhalt an die Wahlurne gehen und einen neuen Landtag wählen. Um einen Platz in Magdeburg kämpft auch der SPD-Kandidat Jens Mende. Mein Kollege Thomas Scheid hat sich mit ihm im Rahmen unserer Sendereihe Auf ein Wort unterhalten. Einen Ausschnitt aus diesem Interview haben wir jetzt für Sie. Das komplette ca. 30-minütige Gespräch können Sie um 20 Uhr nach BLK Regional sehen.
5: Die letzten Tage haben Sie ja in unseren Sendungen schon den einen oder anderen Lokalpolitiker bei mir am Tisch gesehen. Ganz klar, am 6. September wählt das Land Sachsen-Anhalt einen neuen Landtag. Das heißt, Sie, liebe Zuschauerinnen und Zuschauer, Sie sind dann gefragt, das Kreuzchen an der richtigen Stelle zu machen. Und deswegen habe ich mir vorgenommen, doch den einen oder anderen Politiker, sofern er das möchte, mit mir hier an den Tisch zu bitten. Und wir machen weiter mit dem Kandidaten der SPD für Weißenfels und den Burgenlandkreis. Ich freue mich ganz besonders, bei mir am Tisch heute Jens Mende aus Lützen bei mir begrüßen zu dürfen. Herzlich willkommen, Herr Mende.
6: Hallo,
5: zum Auf ein Wort. Und wir werden sicherlich nicht nur Worte brauchen, sondern ich denke ganze Sätze. Wenn man so durch die Stadt fährt, da sieht man ja die vielen Wahlplakate und von dem einen oder anderen blinzelt uns dann auch Jens Mende entgegen. Allerdings immer gut gemischt mit dem Chef Ihrer Partei, Armin Willingmann. Die Zuschauerinnen und Zuschauer, die Sie jetzt noch nicht kennen, vielleicht mal ein kurzer Blick, ein kompakter Blick in Ihre Vita.
6: Auch von meiner Seite recht herzlichen Dank, dass ich heute hier sein kann. Für die, die mich noch nicht kennen, Jens Mende, 39 Jahre jung, verheiratet, Vater einer wunderbaren Tochter und Kind der Region. Typisches Dorfkind, hier aufgewachsen im wunderbaren Muschwitz, auch hier die ersten Jahre zur Schule gegangen, habe mein Abitur in Melzen gemacht, dann wie damals noch üblich Grundwehrdienst habe ich geleistet und dann habe ich in Leuna hier direkt um die Ecke meine Ausbildung zum Industriemechaniker absolviert. Die habe ich dann 2011 abgeschlossen und nahtlos ein duales Studium in Leipzig durchgeführt für das Thema Gebäudeinstandhaltung. Und natürlich sinnergebend nach dem Studium habe ich dann erfolgreich meine Fußstapfen in die Wirtschaft fassen können und bin seitdem eigentlich seit 2014 nahtlos bei Schüco hier im wunderbaren Weißenfels angesiedelt und da auch die ganze Zeit im Qualitätsmanagement.
5: Sie sind seit 2014 bereits Mitglied im Lützner Stadtrat. Seit 2019 dann Ortsbürgermeister von Muschwitz und seit 2024 Mitglied des Kreistages im Burgenlandkreis. Jetzt stellt sich natürlich die Frage, Herr Mende, Sie haben dann schon lokalpolitische Erfahrung. Was möchten Sie denn bei Ihrer Wahl, sofern Sie es schaffen, in den Landtag zu kommen, speziell für Ihre Region erreichen?
6: Dass die Probleme, die wir vor Ort innerhalb meiner Funktion, die mir schon angetragen werden, dass wir die auch lösen können. Dass wir es auch schaffen, diese Differenz, die es anscheinend gibt zwischen Politik und der Bevölkerung, dass wir es abbauen und dass wir das, was wir auch Gutes für die Region schaffen hier, sei es für Wirtschaft, sei es für Infrastruktur oder für Bildung, dass wir das den Leuten auch nahe bringen, dass wir es auch tatsächlich umsetzen und uns an der Leistung auch messen lassen.
5: Als ich 93 hierher kam, haben wir von einer Arbeitslosenquote von über 20% gesprochen. Wir haben heute 7%, damit unter Landesschnitt. Ich denke, es wird auch vielfach schlecht geredet. Es sei nichts passiert. Es sind viele Leute, wie man so schön dann in der Zeitung lesen kann, abgekoppelt worden. Sehe ich eher nicht so. Wie ist da Ihre Meinung dazu? Sie sind ja auch hier verwurzelt und seit Anfang an leben Sie hier, sind auch nicht weggegangen.
6: Definitiv habe ich die ganze Zeit, was die Delle in den 90ern betraf, aber auch den Aufwärtstrend in den letzten 1,5 Jahrzehnten miterlebt. Und deswegen sage ich auch, wir haben eine starke Region hier. Wir haben eine super infrastrukturelle Lage. Wir haben größere Städte, aber auch große Industriegebiete, wie auch in Leuna, hier vor der Haustür. Und das ist einfach der Fund. Und da bin ich bei Ihnen. Es wird einiges schlecht geredet.

0: Dass Hausaufgaben zu tun sind, unstrittig, aber die Ausgangssituation ist auf jeden Fall gut und damit können wir auch noch anknüpfen für die Zukunft.
1: Wie sehen Sie das? Strukturwandel positiv, richtiger Weg? Oder sagen Sie, wenn ich in den Landtag komme, da müssten wir an der oder jener Stellschraube noch mal arbeiten?
0: Strukturwandel für mich als Revierkind natürlich ein Fakt. Da geht es nicht um richtig oder falsch, das ist ein Fakt, der ist da, der ist auch per Gesetz beschlossen. Und es geht darum, wie wir jetzt aktiv das zu einer positiven Entwicklung führen können. Und die Steps, die wir die letzten Jahre gemacht haben, dass wir eben nicht diesen Strukturbruch wie in den 90ern waren passiert, sondern dass wir das jetzt qualifiziert begegnen, dass parallel, bevor der Job in den nächsten 8 bis 10 Jahren wegfällt, dass wir da schon adäquate Ersatzjobs auch in dem, sag ich mal, technischen Industriebereich schaffen. Das ist die Hauptaufgabe. Neben den reinen technischen und wirtschaftlichen Strukturwandel ist natürlich auch der kulturhistorische Umgang mit dem ganzen Thema Kohle. Und das ist natürlich ein erwähnens- und auch erhaltenswerter, sage ich mal, Fakt für uns in der Region. Da gehört der Bergbau nun mal dazu. Wir haben es nicht umsonst in unserem schönen Burgenlandkreiswappen auch drin. Und da wird sich die Thematik stellen, wie können wir dieses Thema, ähnlich wie die Arche oder andere, sage ich mal, lokalhistorische Dinge mit einbinden, um dort auch für die Nachwelt das zu bewahren, was der Jobmotor die letzten 150 Jahre für unsere Region mit war.
1: Wir sind ja gerade in einer Situation, dass mehr ausgestellt wird als eingestellt wird. Wir haben über das große neue Industriegebiet geredet, was jetzt angeschoben wurde. Gab es auch ein paar Holperstückchen. Meinen Sie denn aus Ihrer Sicht, und wie gesagt, Sie kommen aus einem Industriebetrieb, ist das zukunftsbringend? Wird es uns gelingen, Unternehmen in der jetzigen Situation da zu einer Ansiedlung zu bringen?
0: Da bin ich definitiv überzeugt davon. Und was unser Fund ist, gerade bei den IKIG, ist, wie das IKIG gedacht ist. Es ist nicht, jeder kennt es noch von vor einem halben oder einem Jahr, diese Intel-Ansiedlung im Norden von Sachsen-Anhalt, sondern dass wir hier auch schon den Realismus walten lassen, sagen, wir brauchen nicht einen Global Player, wo auch die Region temporär partizipieren kann, aber natürlich in Krisen wir wieder dastehen, lange Nasen machen und vielleicht Arbeitslosenzahlen generieren, sondern dass wir hier auf einem gesunden Mix, sage ich mal, auch da weiterführend gesunden Mittelstand machen. Und das ist eigentlich die eigentliche Stärke vom Burgenlandkreis, dass wir neben den, sage ich mal, großen Firmen auch viel Mittelstandsfirmen haben. Und die machen uns resilient dadurch, was sie auch in verschiedensten Bereichen sind. Ich bin viel auch durch meine, sage ich mal, wirtschaftlichen Erfahrung mit vielen Mittelständlern in Kontakt. Und was jetzt gerade in der Automotive-Branche los ist, wo es zu, sage ich mal, leichten Krisen oder auch schon zu Entlassungen führt, kann auch eine Chance sein für uns. Das heißt, da frei werdende Arbeitnehmer, die jetzt im Bereich Leipzig sind, zu uns auch mitzulocken. Hier, teilweise kommen sie von hier, sind jahrelang ausgependelt, dass wir sie wieder hier regional halten können. Und das ist einfach eine Thematik, da stehe ich voll mit dafür hinter, um es auch anzugehen, um das einfach auch gut umzusetzen. Dass es wirklich keine Luftnummer wird, sondern eine Erfolgsgeschichte die nächsten Jahre.
1: Das war ein Ausschnitt aus unserem Talk auf ein Wort heute mit Jens Mende. Das ist der Kandidat der SPD für die bevorstehende Wahl zum Landtag in Sachsen-Anhalt. Wenn Sie das komplette Gespräch von circa 30 Minuten sich ansehen möchten, dann bleiben Sie einfach dran. Im Anschluss an unser Regionalmagazin können Sie dann das komplette Interview von mir mit Jens Mende sich anschauen.
2: Die diabetologische Schwerpunktpraxis in Hohenmölzen, Weißenfels und neuerdings auch in Teutern von Dr. Carsten Mielek ist sehr vielen Menschen ein Begriff. Beim diesjährigen Diabetikertag fiel dann mal der Begriff Dr. Mielek Medicum. Wir haben Carsten Mielek in der Hohenmölzner Praxis besucht und wollten wissen, was hat sich alles geändert?
3: Carsten, wir sitzen heute hier in neuen Räumlichkeiten, aber dazu kommen wir später. Wir haben uns ja zum Diabetikertag in Hohenmölzen gesehen, im Bürgerhaus. Und da hast du so einiges uns schon verraten. Und jetzt wollen wir mal genauer mal nachbohren. Was hat sich jetzt verändert bei dir hier in dem ganzen System?
4: Ja, das ist sehr schön, der Nachfrage. Da hat sich der Name so langsam entwickelt. Da haben uns viele nachgefragt, Mielek Medicum, was ist denn das? Oder ist das ein MVZ oder so? Nein, wir haben eigentlich unsere Praxisstrukturen ein bisschen erweitert. Wir haben in Langendorf, auch in guter Zusammenarbeit mit dem Bürgermeister, versprochen, weil bei Herrn Schade die Praxis war, bei ihm zu Hause eine neue Praxis errichten zu lassen. Das gestaltet sich schwierig, weil ganz viele auch Voraussetzungen.

0: dafür da sein müssen. Mhm. Und wir haben ein Objekt gefunden, da ist es noch ein bisschen schwierig mit der Einigung, Mietvertrag, das soll ja was fürs Leben sein. Ja, wir planen glücklicherweise, dass unsere Kinder später in die Praxis einsteigen. Meine Tochter wird das schon im nächsten Jahr im April machen. Und der Sohn, der studiert nun auch zufällig Medizin und ist auch schon im letzten Drittel, sodass wir da so ein bisschen weiterdenken und dort eine richtig schöne Praxis errichten wollen. Das braucht Zeit, muss ich auch der Bevölkerung sagen, weil das entscheidet man nur einmal und das soll ja dann da auch wirklich gut funktionieren. Dafür haben wir aber mit großer Freude in Weißenfels ausgebaut. Wir haben neue Schwestern einstellen können, weil wir ja mehr Leute brauchen und die haben aus unserer Sicht sehr eingeschlagen. Super Team dort, war am Anfang auch nicht leicht, weil die Patienten von Herrn Schade mit nach Weißenfels natürlich ins Krankenhaus kamen. Es war am Anfang alles voll und schwierig, aber ich denke, es hat sich gut eingestellt dort. Wir haben relativ moderne Technik. Da haben alle erstmal Angst, dass man eine Chipkarte, ein Apparat sozusagen stecken muss. Aber ich sage immer, noch die Geheimzahl dazu, dann können wir Geld abheben. Nein, das nicht. Aber
1: ja, ich weiß, das
0: ist so. Also wer wirklich nur ein Rezept braucht, kann das dort alles erledigen, wieder gehen. Und wer einen Kontakt braucht, kriegt den auch so. Also das ist sozusagen die Situation. Mhm. Und seit 1. Januar sind wir tatsächlich auch mit der verdienstvollen Frau Dr. Martin, die viele Jahre in Hohenmölsen gearbeitet hat, und die gesagt hat, Mensch, ich kann noch, ich mach noch. Die hat uns das versprochen, uns zu unterstützen. Und die ist hauptsächlich in Teuschern. Mhm. Ja, mein wirklich auch Sportskamerad, Herr Dr. Rösler, hat nun wirklich seinen verdienten Ruhestand sozusagen angetreten. Und da haben wir diese Praxis auch übernommen. Auch da hat die Gemeinde uns und der Bürgermeister unterstützt. Wir haben jetzt einmal durchrenoviert erstmal und hoffen auf die Erfüllung dieser Versprechen der Fördergelder in 2 Jahren. Ja. Dann wird da richtig dieses wunderschöne Haus, das früher ein Landambulatorium war, sozusagen wird renoviert und hübsch gemacht. Und dann hoffen wir, dass wir da auch eine richtige Dépendance haben können. Und man sieht, hier ist auch einiges passiert an unserem Stammhaus. Das hier in Hohenmölsen, wo wir natürlich hauptsächlich eben die Diabetologie betreiben. Und da haben wir ganz, ganz viel Kraft und Schweiß reingesetzt und haben im Prinzip alles renoviert und im Prinzip ausgetauscht. Ich war auch ein bisschen überrascht, denn es sind fast 20 Jahre, wo wir hier drin sitzen. Die Zeit vergeht unwahrscheinlich.
1: Oh Gott, ja.
0: Ist das ja. Nächstes Jahr ist das so. Ja. Und das ist verrückt. Ja, sozusagen. Deshalb haben wir gesagt, machen wir alles nochmal neu, auch auf modernste Technik. Und da ist eben auch mit den Leitungen, sozusagen fängt es an und mit den Stühlen hört es auf.
1: Du hast jetzt gerade angesprochen, hier ist mir Diabetologie. Was bietet ihr sonst noch oder habt ihr auch noch erweitert?
0: Also das hatte ich ja gesagt, weil ich durfte ja früher in diesem Krankenhaus, tut mir heute noch weh, wenn ich da vorbeifahre, sage ich jetzt mal so, wie es jetzt ist. Ja.
1: Stimmt.
0: So, und da durften wir schon auch ein Studienzentrum implementieren damals. Als Chef haben wir da ein großes Studienzentrum gehabt, das habe ich hier rüber in Anführungsstrichen gerettet. Und deshalb ist auch gerade die oberste Etage hier sozusagen hochmodernisiert worden, weil wir relativ viele Studien umsetzen. Mhm. Denn in der medizinischen Wissenschaft, da passiert einiges. Ich kann nur so sagen, es gibt jetzt eine Studie, wir suchen auch überall Patienten. Da kriegt man alle halbe Jahre eine Spritze gegen Hypertonus, also Hochdruck.
1: Ja.
0: Das heißt also, wer jetzt mit Schwierigkeiten hat mit der Blutdruckeinstellung, so über 140 der Blutdruck immer ist und man hat schon sehr viele Tabletten, das ist sozusagen so ein bisschen die Zielgruppe, dann hoffen wir, dass mit dieser Spritze Medikamente eingespart werden können und dass man da vielleicht zweimal im Jahr hingeht und nicht jeden Tag eine Handvoll schüttet. Das ist sozusagen eine Entwicklung, die wir haben. Dann haben wir, das ist alles so im kardiometabolischen Formkreis, sagen wir. Dann haben wir zum Beispiel Studien für die neuen modernen Medikamente, die Fette senken im Blut. Mhm. Ja, da gibt es sozusagen jetzt neue Entwicklungen, die wirklich schaffen, dieses LDL, das liederliche Fett, wirklich in Zielbereiche zu senken. Ja, auch da ist das so, dass die Entwicklung vorangeschritten ist. Man ist da so weit, dass man sogar schon die Studien durchführt, wo man Endpunktstudien durchführt, also wo man die laufenden 3, 4, 5 Jahre, da wird geguckt, schützt das wirklich für Herzinfarkt? Ja. Ist das wirklich so? Und da sind wir sehr optimistisch.

0: Also bei den Fetten sind wir natürlich dabei. Dann haben wir immer ganz klar unsere Diabetesstudien, um den Diabetes zu verbessern. Ja. Da gibt es neue Insuline. Und dann gibt es natürlich die große Gruppe, da muss ich sagen, Adipositas ist der absolute Renner. Da sind wir natürlich, das schaffen wir gar nicht alles zu bedienen an Studien. Das heißt, der Begriff Abnehmspritze,
1: ja, das hat
0: der muss jetzt aber erweitert werden, weil wir haben mittlerweile eben Spritzen, die man alle Monate spritzen muss, die diese Ergebnisse, sehr gute Ergebnisse zeigen. Ja. Da gibt es nach wie vor auch Patienten, die sich bewerben können. Vor allen Dingen aber ist es im Augenblick den Patienten mit vorbehalten, die auch, wie soll ich sagen, kardiovaskulär gefährdet sind. Also schon mal vielleicht einen Schlaganfall hatten oder wo das da gefährdet ist. Da will man zeigen, es geht natürlich um Gewichtsabnahme, aber es geht darum, um ein Resultat zu erzielen, im Prinzip den Körper sozusagen zu schützen vor dieser Geißel sozusagen, kardiovaskuläre Ereignisse, Herzinfarkt, Schlaganfall, ständig im Krankenhaus, wegen dicker Beine, Luftnot oder sowas alles. Ja, das ist so dass der große Punkt. Und andererseits gibt es auch wieder die Entwicklung, die Abnehmtablette. Die wird im Herbst schon rauskommen. Die erste Studie, die wir damit hatten, war 2018 oder so. Ja, es weiß ja keiner. Also sehr lange her. Das heißt, diese Spritzen, da haben jetzt die Firmen das auch geschafft, das in die Tablette zu packen. Wird immer verrückter. Da muss man eben jeden Tag die Tablette nehmen. Und alles natürlich, muss ich immer wieder sagen, im Augenblick in Deutschland, wenn man es für Adipositas bekommt, muss man das bezahlen.
1: Das wäre so meine Frage
0: jetzt gewesen. Ja, kann man darüber diskutieren, so in dem Sinne, weil einerseits ist es natürlich eine Krankheit, Adipositas, andererseits habe ich viele Patienten, die fallen dann selber und sagen, ich will die Spritze zum Abnehmen. Ja, das ist ein Problem. Ja? Ja, Lebensstil, bitte, ganz wichtig, Sport ganz wichtig und wir haben auch noch ganz andere Medikamente, die wir machen können. Mhm. Aber wenn ich so unsere Jugend sehe, wenn ich das alles immer so draußen sehe, wie es in den jetzt war die Europameisterschaft, da waren jetzt wieder ein paar Lichtpunkte, aber so ansonsten Sport und Jugend, das muss erst wieder so sich entwickeln, stellenweise. Wir haben da wirklich Nachholbedarf und Ernährung sozusagen, ja, die Kochshows meine ich jetzt nicht, ja.
1: Ja, ich weiß
0: das. Das ist schwierig. Ne? Das kann also wie gesagt, uns gefällt das, neue Mittel zu entdecken sozusagen, zu begleiten und zu sagen, Mensch, das hast du, die Tablette, die jetzt hier ist, die hattest du schon 2015 im Test oder so. Da sieht man auch, wie wissenschaftlich schwierig das ist. Die Patienten sind sehr überrascht, ja, wie streng das hier ist, ja, was die alles angehen müssen und so weiter. Das ist dann so.

0: Wir haben Wohnungen in jeder Größe. 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
1: Sag mal, Blutuntersuchungen, ja, aber wir wissen auch, dass ja alleine die Ergebnisse nicht sehr aussagekräftig sind. Das ist nun mal so.
2: Ja.
1: Willst du dort auch noch erweitern, dass man sagt, okay, wir können auch Ultraschall machen, wir können hier schauen? Oder sagst du dann, das ist irgendwo ist auch mal eine so, Grenze erreicht?
2: So ist es. Na, die Grenze ist jetzt erstmal erreicht, ja, dass ich immer sage, Schuster, bleib bei deinen Leisten. Ich habe sogar mein Fahrradergometer sozusagen abgeschafft, weil dafür braucht man Zeit. Ja, ich bin ja ausgebildeter Sportarzt, das muss man richtig machen,
1: ja,
2: und man muss dabei sitzen, man muss das, und wir haben sehr gute Kollegen, mit denen wir zusammenarbeiten, sodass wir die Stärken ausbauen, aber bei den jungen Kollegen jetzt, ja, auch da gab es jetzt genau die Nachfrage, ja, mit Ultraschall und so weiter, dass man erstmal sehen muss, aber man muss es auch leisten können.
1: Ja, ja.
2: Man muss es auch leisten können. Wichtig ist, dass der Patient hier adäquat versorgt werden kann. Es wird trotzdem Schlangen gehen. Es wird auch Patienten gehen, die brabbeln und mabbeln, ja, sozusagen unzufrieden sind, stellenweise, weil sie warten müssen. Da haben wir aber ganz, ganz viel erreicht in den Strukturen. Wir haben hier in dem Haus hier zwei Labore extra eingerichtet, ja, einen oberen und unteren Warteraum, dass da Systeme drin sind. Nicht jeder hat seine festen Zimmer, sondern das ist dann hier auch immer fluktuativ, dass man da sitzt und dort sitzt und die Patienten

0: sozusagen versorgen kann. Das ist unser oberstes Ziel. Was noch kommt, ich will ja kürzer treten, es läuft ja gut, ja, sozusagen. Was noch kommt und was uns noch einfällt, das hängt dann auch mit von den jungen Kollegen ab. Da haben wir jetzt so unseren erfahrenen Karim Ismail, ja, der überwiegend sozusagen auch in Weißenfels tätig ist und in Hohenwelsen, so in dem Sinne, der abgeschlossener Diabetologe ist und das alles schon kann. Dann haben wir unsere Stefanie Feibig, auch eine internistische Ärztin, die hier eingeschlagen hat, jetzt auch schon deutlich über ein Jahr dabei ist, die sehr viel Herzblut entwickelt hat, sozusagen unsere, ich sage immer, unsere Akutmedizinerin auch, die freut sich auch, wenn Action ist, ja, so nach dem Motto, die ist herzlich sozusagen bei uns eingeladen, hoffentlich zu bleiben, sie will das gerne, das sieht also schon mal sehr gut aus, ja, dann haben wir auch noch einen neuen Kollegen, einen Assistenzarzt eingestellt, ja, sozusagen, das ist der Jonas, der hier bei uns arbeitet und der hat auch gesagt, oh, ich würde hier gerne bleiben, ja, sozusagen, ich würde hier gerne bleiben. Und müssen wir erst mal sehen, wie sich das alles erweitert oder so. Die Patienten haben ihn schon lieben gelernt, ja, so nach dem Motto, das ist also schon mal gut. Und wie gesagt, Enttäuschern, unsere Bastion, Frau Dr. Martin, ja, auch die macht bei uns hier mit. Wir haben morgen immer eine Morgenrunde, wo wir uns alle untereinander, ja, geht ja nun mit Internet und Telefon sozusagen treffen, nochmal besprechen, wie sieht's aus mit Weißenfels, ja, dann meldet sich dann da auch, wir brauchen das und dort. Das macht richtig ein bisschen Spaß, ja, sozusagen so im Team zu arbeiten und es ist auch eine besondere Herausforderung, dass die, für die Patienten ist es gar nicht schlecht, weil die dann auch, wenn dann da einer mal zu hat, also einer wird schon offen haben hier, dass man dann seine Medikamente noch kriegt oder Ansprechpartner, das ist so.
1: Und damit, liebe Zuschauer, sind wir schon wieder am Ende unserer Sendung angelangt. Ich wünsche Ihnen jetzt erst einmal eine schöne Woche. Machen Sie das Beste draus. Wir sehen uns dann am Freitag zur nächsten aktuellen Ausgabe hier bei Ihrem BLK Regional TV wieder. Bis dahin. Tschüss.
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0: Hallo und herzlich willkommen zu einer neuen Ausgabe unseres Verbrauchermagazins Energie und Umwelt im Programm von BLK TV. Kommen wir gleich zu unserem ersten Thema in der heutigen Sendung. Von Hochwasser und Starkregen sind auch die Städte und Gemeinden im Burgenlandkreis leider immer öfter betroffen. In Stößen wurde jetzt die neueste Anschaffung einer sogenannten mobilen Wassersperre vorgestellt.
1: Mit Unterstützung durch das Umweltministerium hat die Verbandsgemeinde Wetautal ein mobiles Hochwasserschutzsystem inklusive mobiler Netzersatzanlage beschafft. Dafür flossen rund 211.200 Euro aus dem Programm Sachsen-Anhalt Klima 3. Umweltstaatssekretär Dr. Steffen Eichner hat das neue System in dieser Woche gemeinsam mit Bürgermeisterin Kerstin Beckmann in Augenschein genommen.
2: Herr Eichner, das Umweltministerium Sachsen-Anhalt gibt viel Geld für den Hochwasserschutz aus. Jetzt stehen wir hier und stößen. Sie haben gerade mal geschaut, wo das Geld hingeht. Hinter uns ist so eine mobile Hochwasserschutzanlage, die aufgebaut werden kann im Fall. Wie viel Geld gibt denn das Land für den Hochwasserschutz aus?
3: Also seit 2002. Über jetzt viele Jahrzehnte und viele Landesregierungen hinweg haben wir ungefähr 1,6 Milliarden für den Hochwasserschutz ausgegeben als Land. Das ist zum Großteil in die Deiche geflossen, um praktisch die großen Gewässer entsprechend einzudeichen und den Schutz der Bevölkerung zu gewähren. Hier ist jetzt ein spezielles Programm, das heißt Klima 3. Das schließt eine Lücke, die wir bisher eben noch nicht gefüllt hatten. Die Gemeinden sind ja dafür zuständig, dass sie die Hochwasser abwehren, und oftmals fehlt dann die entsprechende Technik, um dieses tun zu können. Das haben wir mit diesem Programm Klima 3, was ein EU-Förderprogramm ist. Mit 90% der Förderung haben wir diese Lücke geschlossen, und viele Gemeinden haben das jetzt in Anspruch genommen. In diesem Topf sind 35 Millionen Euro drin. Die Gemeinde Stößen hat jetzt 211.000 Euro davon bekommen für ein Paket, was aus meiner Sicht wirklich sehr klug zusammengestellt worden ist.
2: Ich habe aber im Gespräch jetzt schon gehört, dass das Geld reicht noch nicht. Die Gemeinden haben noch mehr Bedarf.
3: Ja, die Gemeinden haben natürlich Bedarf, weil das auch ein sehr attraktives Förderprogramm ist. 90%ige Förderung für Wasserwehren oder für mobile Hochwasserschutzanlagen gibt es ansonsten nicht allzu oft. Die Mitarbeiter meines Hauses sind auf jeden Fall sehr interessiert daran, dieses Programm auch in der nächsten Förderperiode in der einen oder anderen Weise fortzuführen. Und dann können wir hoffentlich auch die Wünsche der anderen Gemeinden noch bedienen.
1: Inklusive des 10%igen Eigenanteils investierte die Kommune rund 234.650 Euro, um Wohnhäuser in den Mitgliedsgemeinden Mertendorf, Wetau und Schönburg vor Hochwasser zu schützen, sowie im Notfall Pumpen und betroffene Haushalte mit Strom zu versorgen.
2: Hinter Ihnen steht eine mobile Hochwasserschutzanlage. Erklären Sie doch mal ganz kurz für die Leute, die es noch nicht gesehen haben. Ich habe ein entsprechendes Video schon mal bei YouTube gesehen, wie sowas funktioniert. Was machen denn diese kleinen Plastewinkel?
4: Ja, die kleinen Plastewinkel sind dafür da, im Prinzip bei Hochwasser in der Saale, im Bereich Schönburg oder auch dann im Bereich der Wetau, in der Ortslagen Wetau und Mertendorf, das Hochwasser oder Sturzregen zurückzuhalten und wieder zurückzuführen in die Bäche und in die Flüsse. Wir haben dort die Möglichkeit, in einer ganz kurzen Zeit dieses System, was hier steht, sozusagen 200 Meter circa in einer halben Stunde aufzubauen und dementsprechend dann zu agieren, um das Hochwasser zurückzuhalten, um dass die Bereiche in Schönburg, Mertendorf, Wetau geschützt bleiben.
2: Ist das jetzt die einzige Möglichkeit von Hochwasserschutz, abgesehen mal von den allgemein bekannten Sandsäcken?
4: Es gibt viel, viel mehr Varianten. Wir haben uns auch für diese Variante entschieden und diese wurde dann ausgeschrieben. Und wir haben eben Glück gehabt durch die Fördermittelzusage, dass wir dann auch eine Firma hatten, die den Zuschlag bekommen hat und konnte uns dann das Hochwasserschutzsystem eben dementsprechend liefern.
2: Viele werden sich jetzt fragen, warum gerade steht das in Stößen? Wenn ich mich mal hier umschaue, sehe ich ja hier keinen Fluss.
4: Ja, das stimmt, aber wir haben sozusagen hier den zentralen Standort der Feuerwehr der Verbandsgemeinde Wetautal, Feuerwehr Wetautal, wie mit ihren 19 Ortschafts- oder beziehungsweise mit ihren neuen Standorten.

0: Orten, die wir da noch haben, sozusagen an der Spitze hier das Lager bildet und hier wird sozusagen das Material untergebracht, wird hier verwaltet, eingelagert bzw. dann für die Feuerwehren herausgeholt und zu den gewissen Standorten gefahren, wo es benötigt wird. Dass wir damit vermeiden, das auf zig Standorte zu verteilen, weil es dann erst zusammengesucht werden muss, das Material, steht es dann halt hier zentral. Wir haben hier einen Logistiker drinnen stehen, der dann bestückt wird. Wir haben noch einen zweiten Logistiker in der Verbandsgemeinde in Osterfeld. Der wird dann dazu gerufen und dann werden hier mit dem Gabelstapler die Paletten oder Behälter, wo das drin gelagert wird, auf den LKW geladen und wird dann in die Bereiche gefahren, wo es dann benötigt wird.
1: Sie haben es gerade schon, oder wir haben es gerade im Gespräch schon gehört. Die Feuerwehr in der Verbandsgemeinde ist ja relativ groß.
0: Ja, genau. Wir haben 19 Standorte und haben davon 15 selbstständige und 4 unselbstständige Standorte.
1: Wie viele Mitglieder haben Sie dann bei 19 Standorten?
0: Also wir haben 335 aktive Mitglieder. Dann haben wir gesamt liegen wir bei knapp 850. Da zählen aber noch unsere Kinderfeuerwehren, Jugendfeuerwehren, Alters- und Ehrenabteilung und die Einsatzabteilung natürlich mit dazu.
1: Nochmal zurück zum Hochwasserschutz. Ist damit jetzt schon mal alles erledigt oder hat die Feuerwehr noch Wünsche?
0: Wünsche hat die Feuerwehr ja immer, aber es muss irgendwo realisierbar sein und bezahlbar sein, ja. Und wir sind in den nächsten Jahren noch dabei, gewisse Technik weiter zu beschaffen. Unsere Bürgermeisterin hat es ja vorhin schon mal erklärt. Wir sind noch in der Beschaffung für die Wasserwehr. Wir haben eine Wasserwehr aufgestellt im Bereich Schönburg, die aber durch Kameraden oder durch Mitglieder aus dem Wedautal besetzt werden. Dort haben wir einen Antrag gestellt auf ein Rettungsboot, um dass die Wasserwehr dort tätig werden kann im Bereich der Saale. Wir haben den Abschnitt von 5 Kilometern, den wir dort betreuen müssen. Und das ist jetzt noch, was dann dazu kommen sollte. Wenn wir die Förderung noch bekommen für das Boot, wäre das auf alle Fälle eine wahnsinnige große Unterstützung und auch eine Bereicherung für die Verbandsgemeinde.
1: Wenn ich jetzt mal an alte Archivaufnahmen denke, vom letzten Hochwasser in Schönburg, ist dort überhaupt ein Schutz möglich? Weil da ist ja sehr viel freie Fläche und das war ja sehr weit überflutet.
0: Ja, genau. Aber im Bereich Schönburg ist es so, wir haben dort eine Art Pferdeschwemme, die unten an der Saale ist, was der tiefste Punkt ist. Und der wird dann durch das Hochwasserschutzsystem, was wir hier haben, im Prinzip geschützt. Wir haben zu dem Hochwasserschutzsystem natürlich noch gewisses Zubehör, also eine Hochwasserschutzpumpe, Schmutzpumpe, die dann dort Masse an Wasser wegbringt, wo wir dahinter, hinter der Hochwasserschutzbarriere, den Pegel niedrig halten wollen, dass die Gebäude und die Einwohner dort dementsprechend nicht so großen Schaden abbekommen, wie es sonst ohne Hochwasserschutzsystem wäre. Die Gemeinde Schönburg hat dort leider noch nie über die Jahre hinweg was beschaffen können, auch aus finanziellen Gründen. Jetzt haben wir die Möglichkeit, über Klima 3 da gegenzusteuern und zu helfen. Aber wie gesagt, wir setzen es halt nicht nur in Schönburg ein. Wir haben noch Bereiche in Mertendorf und in Wedau, was auch fortführend noch bis Kauerwitz geht, wo die Wedau im Prinzip in Thüringen ja entspringt und dann zu uns rüberkommt. Und wenn wir dann Sturzregen haben, ist es dann eben so, dass wir dort Abhilfe schaffen müssen. Und vom Sandsackverbau geht man jetzt eigentlich weg, weil der Aufwand zu groß ist. Wir haben hinterher wieder Sandsäcke zu entsorgen. Und das fällt dann natürlich mit diesem System nicht an. Man muss natürlich sehen, wo man das System dann gezielt einsetzen kann, um dementsprechend gegenzusteuern.
1: Bis zu welcher Wasserhöhe wird das so ein System funktionieren?
0: Also wir haben jetzt hier gerade eine Wasserhöhe von 50 Zentimetern. Wir haben aber noch, sind noch in der Beschaffung weitere Elemente, die dann eine Wasserhöhe von 90 Zentimetern abfangen, wo die Segmente oder die Elemente dann 1 Meter hoch sind.
2: Aufgrund der hohen Nachfrage wurde das Gesamtvolumen des Förderprogramms, das aus EU-Mitteln finanziert wird, jüngst von 35 auf nunmehr 42 Millionen Euro aufgestockt. Davon entfallen 28,5 Millionen Euro auf Maßnahmen zum Hochwasser- und Starkregenrisikomanagement.
3: In Sachsen-Anhalt wird mit Windkraft und Solaranlagen viel Strom produziert. Das belastet das Stromnetz und oft müssen Anlagen abgeschaltet werden, da der produzierte Strom nicht in der Menge gebraucht wird. Da soll nun der Bau des größten Batteriespeichers Deutschland bei Kloster Mansfeld im Vorharz Abhilfe schaffen. Wir waren beim Spatenstich für die Anlage mit Kamera und Mikrofon dabei.
4: Auf dieser ca. 15 Hektar großen Fläche, nahe des Umspannwerkes Kloster Mansfeld und direkt an der

0: Stromautobahn Südostlink, die von 2027 an Windstrom aus Sachsen-Anhalt in den Süden Deutschlands transportieren wird, soll ein Energiewendeprojekt der Superlative entstehen. Ein Batteriespeicherpark mit einer geplanten Leistung von 1 Gigawatt und einer Kapazität von 5,7 Gigawattstunden. Der größte seiner Art in Deutschland und vielleicht auch in Europa. Nach etwa 2 Jahren Vorbereitung wurde nun zum ersten Spatenstich und damit verbundenen Baustart eingeladen. Neben den Vertretern der Investoren, der Firma BWESS mit Hauptsitz in Zürich und der Celus Energy Development GmbH aus Berlin, die das Projekt angebahnt hat, waren zahlreiche Gäste aus Politik, Wirtschaft und Verwaltung geladen und auch gekommen. So zum Beispiel auch Vertreter des Gemeinderates Kloster Mansfeld, der Verwaltungsgemeinschaft Mansfelder Grund-Helprath, zu der der Ort mit seinen 2000 Einwohnern gehört, und von dem im März diesen Jahres neu gegründeten Verein Wir sind Kloster Mansfeld. Die Begrüßung übernahm Bastian Scheele, Direktor bei der BWESS.
1: Und hier draußen, vor uns Zelt, wird er entstehen. Der größte Batteriespeicher in Deutschland und einer der größten Batteriespeicher in Europa. Mit einer Netzanschlussleistung von 1 Gigawatt und einer Kapazität von bis zu 5,7 Gigawattstunden wird er, einfach gesprochen, Strom, der überschüssig ist aus erneuerbaren Energien, wird diesen aufnehmen, wird diesen zwischenspeichern und wieder abgeben ans Netz, wenn er dann benötigt wird. Er wird darüber hinaus weitere Systemdienstleistungen erbringen können für das Netz und damit dafür sorgen, dass erneuerbare Energien besser ins Stromsystem integriert werden, dass das Stromsystem, das Netz robuster wird und der Strom für uns alle als Verbraucher bezahlbar bleibt. Und das ist für uns als Firma natürlich ein ganz besonderer Tag heute. Und es ist aber ein ebenso besonderer Tag für die Gemeinde und auch für den Landkreis und auch das Land Sachsen-Anhalt und nicht zuletzt auch für das Gelingen der Energiewende in Deutschland.
0: Herr Scheele übergab das Mikrofon direkt an den CEO, also den Vorsitzenden von BWESS, der Firma, die schon in der ganzen Welt investierte und nun auch in Deutschland baut. Vielleicht deshalb hatte der gebürtige Norweger seine kleine Rede in Deutsch notiert.
2: Dies ist das erste Mal, dass wir eine Grundsteinlegung feiern. Warum ist das so? Natürlich liegt es zum Teil an der Größe dieses Projekts. Es ist das größte Projekt in unserem Portfolio und sehr wahrscheinlich eines der größten Batterieprojekte in Deutschland und sogar in Europa. Vor allem aber sehen wir dieses Projekt als den Beginn eines langfristigen und ernsthaften Engagements von BWESS in Deutschland. Ich freue mich, sagen zu können, dass wir in den nächsten Jahren mehr als 1 Milliarde Euro in Batteriespeicher in Deutschland investieren wollen. Beginnen hier, heute, in Kloster Mansfeld.
0: Ehrengast der Veranstaltung war Sachsen-Anhalts Energieminister Professor Dr. Armin Willingmann. Auch er verlieh seiner Freude über das Projekt der Superlative Ausdruck. Und er nutzte die Gelegenheit, dem norwegischen CEO und seinem Land zum gewonnenen 16. Finale bei der gerade laufenden Fußball-WM zu gratulieren, während Deutschland bereits ausgeschieden ist. Nun müssen die Norweger gewinnen, sagte er, und erntete dafür viel Zustimmung. Nach Vertretern des Bundesverbandes Energiespeichersysteme und der 50 Hertz Transmission GmbH, die das systemrelevante Umspannwerk Kloster Mansfeld, das als wichtiges Stromdrehkreuz gilt, betreibt, ergriffen schließlich unter anderem noch Bürgermeister Frank Ochsner und Landrat André Schröder das Wort.
3: Während hier früher Rohstoffe aus der Erde gewonnen wurden, entsteht nun ein Speicher für Energie der Zukunft. Die Energiewende ist eine der großen Herausforderungen unserer Zeit. Sie gelingt nur, wenn erneuerbare Energien nicht nur erzeugt, sondern auch zuverlässig gespeichert und verfügbar gemacht werden können. Denn wann sie gebraucht werden. Genau dazu leistet dieser Batteriespeicher einen wichtigen Beitrag. Er steht für Versorgungssicherheit, Netzstabilität und moderne Infrastruktur. Und er zeigt, dass auch eine ländliche Gemeinde wie Kloster Mansfeld eine bedeutende Rolle in Deutschland bei der Gestaltung der Zukunft spielen kann. Für unsere Gemeinde ist dieses Projekt deshalb mehr als ein technisches Bauwerk. Es verbindet die Vergangenheit und die Zukunft. Es schlägt die Brücke vom Bergbau zur modernen Energiewirtschaft, vom Kupfererz unter Tage zur gespeicherten Energie für kommende Generationen. Und ja, meine Damen und Herren, die Gemeinde Kloster Mansfeld wird auch künftig eine nicht unerhebliche Summe an Gewerbesteuereinnahmen erhalten. Wir sind sehr zuversichtlich, dass wir damit ein Stück weit vorankommen werden, was die Entwicklung unserer Gemeinde betrifft. Umso wichtiger ist dieser Punkt auch für unsere kommunale Zukunft. Und ja, meine Damen und Herren, die Investoren haben Wort gehalten. Über freiwillige Akzeptanzmaßnahmen haben unsere Vereine, unsere Kita, unsere Schule, die Feuerwehr sowie ein Spielplatz bereits vor dem ersten Spatenstich finanzielle Unterstützung von insgesamt 50.000 Euro erhalten.
4: Wir haben weitere Anfragen, so viel darf ich ja verraten. Wir haben weitere ansiedlungswillige Unternehmen. Wir arbeiten gerade die Unterlagen ab, die aktualisiert eingekommen sind. Das ist gut so. Wir wollen auch als Landkreis aufholen. Und weil wir hier sehr oft über die WM gesprochen haben, der Landkreis ist etwa doppelt so groß wie Berlin. 273.000 Fußballfelder nebeneinander gelegt. Ja? 128.000 Einwohner nur. Da weiß man, wir haben die Ressource Raum, wir haben Platz. Und wir wollen mit diesem Platz auch gut umgehen. Im Einklang nachhaltig mit der Natur, aber auch für Investitionen. Und wenn wir um Investoren werben, dann beschreiben wir immer die Lagekunst mittendrin in Deutschland, sehr zentral gelegen, intakte kommunale Infrastrukturen, reiche Geschichte, reiche Tradition, Internetanschluss, Autobahnen, all das, was man so typischerweise bewirbt. Was wir sehr oft nicht sagen, was wir aber heute einfach mal herausstellen müssen, wir haben einen dauerhaften Einspeiseüberschuss an Energie. Etwa die Hälfte der Energie, die wir hier produzieren, wird nur selbst verbraucht. Die andere Hälfte wird abgeleitet, irgendwohin. Und natürlich hier das Umspannwerk verteilt Energie. Das ist ein Matching Point. Hier sind Dinge, mit denen wir als Landkreis auch dauerhaft werben. Dieser Einspeiseüberschuss, nicht nur die Lagekunst, dass wir auch eine wichtige Rolle bei der Verteilung und Speicherung von Energie spielen können, ist ein strukturbestimmtes Merkmal dieser Tage, aufgewertet auch durch die heutige Investition.
0: Last but not least, in der langen Liste derer, die an diesem besonderen Tag etwas zu sagen hatten, war Kilian Leikam, Geschäftsführer der BWESS.
5: BWESS hat erstmals 2024 in dieses Projekt investiert und seit Anfang dieses Jahres sind wir vollständiger Eigentümer. Von Beginn an haben wir Kloster Mansfeld als langfristiges Engagement betrachtet, nicht als kurzfristige Transaktion. Wir freuen uns besonders, dass unser Partner Selos uns weiterhin bei dem Projekt auch mit lokalen Standortthemen unterstützen wird und sind natürlich dankbar für die Leistung, das Projekt bis hierhin gebracht zu haben. BWESS ist ein erfahrener, langfristiger Eigentümer und Betreiber von Großbatteriespeichern. Wir behalten während der gesamten Betriebsdauer unserer Anlagen die direkte Aufsicht und verfolgen einen aktiven Ansatz über den gesamten Lebenszyklus hinweg. Diese langfristige Perspektive trägt unsere Entscheidung zu Technologie, Sicherheit, Standortmanagement und zur Zusammenarbeit mit Partnern wie 50 Hertz und natürlich den Nachbarn hier vor Ort.
0: Und während die Firma Kutter aus Helpra bereits mit dem Bau der Zuwegung begonnen hat, geht es mit dem nun vollzogenen symbolischen Spatenstich richtig los. Werden mehr als 1000 solche Container, übrigens auch in Grün, aufgestellt und vernetzt, um dann 2028 in Betrieb zu gehen. Die Laufzeit für solch einen Batterie-Großspeicher beträgt dabei mehrere Jahrzehnte.
6: Das war sie schon wieder, unsere neueste Ausgabe unseres Regionalmagazins Energie und Umwelt. Die neueste Ausgabe ist bereits in Vorbereitung und wird hier in Kürze zu sehen sein. Bis dahin, machen Sie es gut, bleiben Sie gesund und vor allen Dingen bei allem, was Sie tun, energiegeladen. Tschüss und auf Wiedersehen.

Herzlich willkommen zu den aktuellen Nachrichten aus dem Burgenlandkreis. Hier bei Ihrem Lokalsender BLK-TV am Donnerstag, den 27. August. Und hier die aktuellen Meldungen. Ein besonderes Zeichen gelebter Städtepartnerschaft erwartet die Besucherinnen und Besucher am 29. August in der Weißenfelser Marienkirche. Das Komora-Kammerorchester aus Komano reist zum Weißenfelser Stadtfest an und präsentiert ab 13.30 Uhr ein Konzert, das europäische Klassik mit ungarischer Musiktradition verbindet. Karten sind in der Touristeninformation Weißenfels am Markt erhältlich. Unter dem Motto »Lesen macht mutig« startete vergangene Woche das 21. Frauenlese- und Erzählcafé in Weißenfels. Der erste Termin der Veranstaltungsreihe fand in diesem Jahr nicht in der gewohnten Umgebung der Volkshochschule, sondern im Heimatnaturgarten statt. Passend dazu gab es für die Teilnehmerinnen eine Überraschung: das Frauenlese- und Erzählcafé über

0: übernimmt die Patenschaft für die Buntmarder-Dame Antefka. Die Leiterin des Heimatnaturgartens, Ute Radestock, überreichte den 30 Teilnehmerinnen im Rahmen der Lesung Patenschaftsurkunden. Naumburg lädt auch in diesem Jahr zum traditionellen Weinfest ein. Ab morgen bis zum Sonntag erwartet die Besucherinnen und Besucher ein abwechslungsreiches Programm mit regionalen Wein, Musik und Unterhaltung. Ergänzt wird das Weinfest durch den 35. Töpfermarkt, das beliebte Drehorgelfest und das Weinkulturfestival auf dem Marienplatz. Am verkaufsoffenen Sonntag öffnen zudem die Geschäfte der Naumburger Innenstadt ihre Türen. Morgen Abend wird das Fest um 18 Uhr auf dem Holzmarkt feierlich durch Oberbürgermeister Armin Müller gemeinsam mit den Weinmajestätinnen der Region eröffnet. Die Weinstände öffnen bereits um 17 Uhr und laden dazu ein, die Vielfalt der regionalen Weine zu entdecken. Am Samstag und Sonntag sind die Weinstände jeweils ab 11 Uhr geöffnet. Stadtführungen liegen voll im Trend, auch in Zeitz. Die Volkshochschule Zeitz bietet hierzu in Zusammenarbeit mit der Stadt einen Kurs zur Ausbildung für Gästeführerinnen und Gästeführern an, welcher am 15. September startet. Nach bestandener Prüfung erhalten alle Teilnehmenden ein Abschlusszertifikat. Wer sich für Stadtgeschichte interessiert, gerne mit Menschen zusammenarbeitet und Besucherinnen und Besuchern die schönsten Seiten von Zeitz zeigen möchte, ist herzlich eingeladen, sich für diesen Kurs anzumelden. Anmeldungen sind ab sofort in der VAS oder der Touristeninformation Zeitz möglich. Soweit die aktuellen Nachrichten. Jetzt geht es weiter im Programm von BLK TV, ihrem lokalen Fernsehsender aus dem Burgenlandkreis.
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2: Hallo liebe Zuschauer und herzlich willkommen zur aktuellen Sendung am Dienstag hier bei Ihrem BLK TV. Das Sommerbad in Lützen kann in diesem Jahr auf ein 90-jähriges Bestehen zurückblicken. Und das sollte am Samstag mit einem abwechslungsreichen Programm gebührend gefeiert werden. Eigentlich. Nur das Wetter hat ja leider nicht mitgespielt. Wir waren vor Ort und haben mit Bürgermeister Mirko Kota über die Situation gesprochen. Eine Lösung findet sich ja immer.
3: Seit nun fast einem Jahrhundert verbindet das Sommerbad Lützen unvergessliche Geschichten, Emotionen und Freundschaften die Einwohner der heutigen Verbandsgemeinde. Und das sollte nun am Samstag gebührend gefeiert werden. Eigentlich.
4: 90 Jahre Sommerbad Lützen. Was ist mit der Feier?
5: Ja, 8 Wochen Sonne, ausgerechnet heute Regen. Wir haben uns entschieden, den Spaß- und Spieletag, der heute Vormittag hätte stattfinden sollen, auf nächste Woche Freitag zu verlegen. Bei freiem Eintritt ist das Sommerbad ab 12 Uhr geöffnet. Ab 14 Uhr finden die ganzen Spiele statt mit Arschbombenwettbewerb, Schwimminselrennen, Volleyballturnier, sicheres Schwimmen. Also Kinder sollen einfach lernen, sich im Wasser wohlzufühlen, sicher zu baden. Ja, fürs Wetter kann keiner was.
4: Das ist richtig, aber ich sehe gerade hinter uns hier wird trotzdem fleißig geplanscht, auch wenn jetzt das Wetter nicht so passt. Es sind ja angenehme Temperaturen im Pool oder im Schwimmbad.
5: Die Kinder, die sind schlau, die wissen, im Wasser ist es wärmer als hier draußen. Ich denke mal, ich werde nachher auch nochmal eine Bahn schwimmen. Der Spaß soll im Vordergrund stehen und wenn die Kinder da sind, sollen die das ja gerne nutzen.
4: Aber jetzt kommen wir mal auf die 90 Jahre zurück. Es sind ja nun mal 90 Jahre Sommerbad Lützen. Wann hat das eigentlich alles begonnen? Gut, man kann es zurückrechnen. 2020 wurde neu saniert. Was ist für die Zukunft geplant? Gibt es schon neue Ideen?
5: Ja, fangen wir mal an. 90 Jahre. Also vor 90 Jahren, 1936, wurde das Sommerbad mit Hilfe der Einwohner hier in kürzester Zeit erbaut. Und ganz, ganz viele Generationen haben hier schwimmen gelernt, Spaß gehabt. Es gab vorher schon einen Sprungturm. Also es war ein Treff für Jung und Alt, sportlich, 90 Jahre, ja 90 Mal Sommer, 90 Mal Ferien, das fand alles hier im Sommerbad statt. Also es war ein Treffpunkt, gerade für die Jugend, für die Älteren, die Kinder, für alle. Ja, vor 5 Jahren haben wir hier die Wiedereröffnung gefeiert. Das Bad wurde innerhalb von einem Jahr. Wir haben die Saison Ende 20 beendet und zu Beginn 21 das Bad eröffnet. Sie sehen ja selber, nagelneues Edelstahlbecken, getrennt für Schwimmer und Nichtschwimmer, mit Sprungturm, Rutsche, Kinderbecken. Also ich denke mal, das wird super angenommen. Ja, und hier im hinteren Bereich, die Liegewiese, da sind noch ein paar alte Bäume. Die sind genauso alt wie Sommerbad, leider ein bisschen erkrankt. Die wollen wir mit Ersatzpflanzungen halt fällen und neu gestalten, dass das Bad auch im hinteren Bereich super top ist. Da haben wir ja auch die Volleyballplätze und den Bereich fürs Fußballspielen. Hier findet auch heute Abend unsere Abendveranstaltung statt. Also es wird nicht der gesamte 90-jährige Feier abgesagt, sondern nur die Vormittagsveranstaltung, die Vormittagsspiele. Die Nachmittagsveranstaltungen finden statt. Da ist Trio B da und der DJ. Die heizen ein und da denke ich mal, da feiert auch die Lützner Bevölkerung die 90 Jahre Sommerbad.
4: Na, dann wünsche ich viel Spaß beim Feiern. Lassen Sie es ordentlich krachen heute Abend, auch wenn es leider der Rest ins Wasser gefallen ist. Alles Gute und wir sehen uns hoffentlich zum nächsten Mal.
5: Aufgehoben ist nicht aufgeschoben. Wir feiern die Kinder nächste Woche am Freitag. Da lade ich Sie auch ganz herzlich wieder zu uns ein.
3: Nichtsdestotrotz ließe sich der Bürgermeister nicht nehmen, ins Becken zu steigen und ein paar Runden zu schwimmen. Jetzt hoffen alle, dass am Freitag das Wetter mitspielt und bei strahlendem Sonnenschein der Spaß- und Spieletag stattfinden kann, damit alle den Tag so richtig genießen können. Am Donnerstag beginnt in Weißenfels das alljährliche Stadtfest. 4 Tage lang wird auf dem Markt und den Badanlagen gefeiert. Parallel dazu gibt es am Stadtbalkon das Saalefest. Viele freuen sich natürlich wieder auf den großen Festumzug am Sonntag. Wir wollen nun einen Blick auf das kommende Ereignis werfen.
6: Pünktlich zum Ausklang des Schwitzesommers bereitet sich Weißenfels auf sein alljährliches Stadtfest vor. Dann wird der Marktplatz zur Bühne, zum Biergarten sowie zum Dreh- und Angelpunkt des größten Festes in der Saalestadt. Aber auch andere Locations bieten dann Unterhaltung und Sehenswertes. Los geht es am Donnerstagabend mit dem beliebten Eröffnungskonzert auf dem Markt. Ab 19.30 Uhr spielt die Big Band der Kreismusikschule Burgenlandkreis auf und wird dabei vom Doppelquartett des Goethe-Gymnasiums unterstützt. Wer dann gerne den lauen Sommerabend unterhalb des Schlosses gemütlich ausklingen lassen möchte, dem bietet die Steinmeisterband ab 22 Uhr dazu beste Gelegenheit. Etwas ruhiger geht es dann am Freitag zu. Um 16 Uhr öffnet der historische Markt an den Badanlagen seine Pforte und sorgt mit Ritterkämpfen, Gauklern, Musik und Handwerk für einen Ausflug in die Vergangenheit. Auf dem Marktplatz erklingen ab 19 Uhr dann Sinti-Pop-Klänge, zum Beispiel mit der Band Camouflage. Am Stadtbalkon feiert man gleichzeitig das Saalefest und hier sorgen die DJs von Umpa Lumpa für Unterhaltung unter freiem Himmel. Dort klingt dann gegen 23.30 Uhr der Abend mit dem spektakulären Saaleleuchten aus. Am Stadtfest Samstag setzt sich bereits um 9.30 Uhr die 31. Oldtimer-Rallye in Bewegung. Organisatoren Jörg Fürst und Sebastian Röntgen schwingen am Parkplatz Töpferdamm die Stadtflagge für rund 200 Teilnehmer. Auf dem Markt und am Stadtbalkon startet um die Mittagszeit ein buntes Programm für die ganze Familie. Gleichzeitig geht es ab 10 Uhr auch wieder auf dem historischen Markt los. Wer gerne einmal einen entschleunigten Blick auf die Weißenfelser Altstadt werfen möchte, der kann ab 10 Uhr mit der bekannten Mollybahn eine kleine Rundfahrt unternehmen. Der provisorische Bahnhof der IG Weißenfelser Eisenbahnfreunde befindet sich vor dem ehemaligen Müller-Kaufhaus.

0: aus. Den Höhepunkt der Feierlichkeiten bildet am Sonntagmorgen ab 10 Uhr der große Festumzug von der Neustadt bis zum Marktplatz. Wer danach noch Lust auf Unterhaltung hat, bleibt einfach im Biergarten auf dem Markt sitzen. Hier warten dann bekannte Künstler wie Annemarie Eilfeld, Roman Roselli oder die Firebirds auf ihre Fans. Ebenfalls wird am Stadtbalkon und an den Badanlagen weiter gefeiert. Um 16 Uhr findet auf der Saale das traditionelle Entenrennen statt. Der Erlös kommt wieder einem wohltätigen Zweck zugute. Nach dem Festumzug dreht hier auch die Mollybahn noch ihre Runden durch die Altstadt. Schluss mit dem viertägigen Feiermarathon in der Saalestadt ist dann um 22 Uhr, wenn am Marktplatz das große Höhenfeuerwerk gezündet wird. Tageskarten und Konzertkarten gibt es zu ermäßigten Vorverkaufspreisen in der Weißenfelser Stadtinformation am Marktplatz. Ein Zweitagesticket zum Beispiel kostet dann statt 15 Euro nur 13 Euro und ist für alle Veranstaltungen gültig.
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5: In 2 Wochen werden die Menschen in Sachsen-Anhalt an die Wahlurne gehen und einen neuen Landtag wählen. Um einen Platz in Magdeburg kämpft auch der SPD-Kandidat Jens Mende. Mein Kollege Thomas Scheidt hat sich mit ihm im Rahmen unserer Sendereihe Auf ein Wort unterhalten. Einen Ausschnitt aus diesem Interview haben wir jetzt für Sie. Das komplette ca. 30-minütige Gespräch können Sie um 20 Uhr nach BLK Regional sehen.
0: Die letzten Tage haben Sie ja in unseren Sendungen schon den einen oder anderen Lokalpolitiker bei mir am Tisch gesehen. Ganz klar, am 6. September wählt das Land Sachsen-Anhalt einen neuen Landtag. Das heißt, Sie, liebe Zuschauerinnen und Zuschauer, Sie sind dann gefragt, das Kreuzchen an der richtigen Stelle zu machen. Und deswegen habe ich mir vorgenommen, doch den einen oder anderen Politiker, sofern er das möchte, mit mir hier an den Tisch zu bitten. Und wir machen weiter mit dem Kandidaten der SPD für Weißenfels und den Burgenlandkreis. Ich freue mich ganz besonders, bei mir am Tisch heute Jens Mende aus Lützen bei mir begrüßen zu dürfen. Herzlich willkommen, Herr Mende.
6: Hallo,
0: zum Auf ein Wort. Und wir werden sicherlich nicht nur Worte brauchen, sondern ich denke ganze Sätze. Wenn man so durch die Stadt fährt, da sieht man ja die vielen Wahlplakate und von dem einen oder anderen blinzelt uns dann auch Jens Mende entgegen. Allerdings immer gut gemischt mit dem Chef Ihrer Partei, Armin Willingmann. Die Zuschauerinnen und Zuschauer, die Sie jetzt noch nicht kennen,
6: Vielleicht mal ein kurzer Blick, ein kompakter Blick in Ihre Vita.
7: Auch von meiner Seite recht herzlichen Dank, dass ich heute hier sein kann. Für die, die mich noch nicht kennen, Jens Mende, 39 Jahre jung, verheiratet, Vater einer wunderbaren Tochter und Kind der Region. Typisches Dorfkind, hier aufgewachsen im wunderbaren Muschwitz, auch hier die ersten Jahre zur Schule gegangen, habe mein Abitur in Mölzen gemacht, dann wie damals noch üblich Grundwehrdienst habe ich geleistet und dann habe ich in Leuna hier direkt um die Ecke meine Ausbildung zum Industriemechaniker absolviert. Die habe ich dann 2011 abgeschlossen und nahtlos ein duales Studium in Leipzig durchgeführt für das Thema Gebäudeinstandhaltung. Und natürlich sinnergebend nach dem Studium habe ich dann erfolgreich meine Fußstapfen in die Wirtschaft fassen können und bin seitdem eigentlich seit 2014 nahtlos bei Schüco hier im wunderbaren Weißenfels angesiedelt und da auch die ganze Zeit im Qualitätsmanagement.
6: Sie sind seit 2014 bereits Mitglied im Lützner Stadtrat, seit 2019 dann Ortsbürgermeister von Muschwitz und seit 2024 Mitglied des Kreistages im Burgenlandkreis. Jetzt stellt sich natürlich die Frage, Herr Mende, Sie haben dann schon lokalpolitische Erfahrung. Was möchten Sie denn bei Ihrer Wahl, sofern Sie es schaffen, in den Landtag zu kommen, speziell für Ihre Region erreichen?
7: Dass die Probleme, die wir vor Ort innerhalb meiner Funktion, die mir schon angetragen werden, dass wir die auch lösen können. Dass wir es auch schaffen, diese Differenz, die es anscheinend gibt zwischen Politik und der Bevölkerung, dass wir es abbauen und dass wir das, was wir auch Gutes für die Region schaffen hier, sei es für Wirtschaft, sei es für Infrastruktur oder für Bildung, dass wir das den Leuten auch nahe bringen, dass wir es auch tatsächlich umsetzen und uns an der Leistung auch messen lassen.
6: Als ich 93 hierher kam, haben wir von einer Arbeitslosenquote von über 20% gesprochen. Wir haben heute 7%, damit unter Landesschnitt. Ich denke, es wird auch vielfach schlecht geredet, es sei nichts passiert, es sind viele Leute, wie man so schön dann in der Zeitung lesen kann, abgekoppelt worden. Sehe ich eher nicht so, wie ist da Ihre Meinung dazu? Sie sind ja auch hier verwurzelt und seit Anfang an leben Sie hier, sind auch nicht weggegangen.
7: Definitiv habe ich die ganze Zeit, was die Delle in den 90ern betraf, aber auch den Aufwärtstrend in den letzten anderthalb Jahrzehnten miterlebt. Und deswegen sage ich auch, wir haben eine starke Region hier, wir haben eine super infrastrukturelle Lage. Wir haben größere Städte, aber auch große Industriegebiete wie auch in Leuna hier vor der Haustür. Und das ist einfach der Fund. Und da bin ich bei Ihnen. Es wird einiges schlecht geredet, dass Hausaufgaben zu tun sind, unstrittig. Aber die Ausgangssituation ist auf jeden Fall gut und damit können wir auch noch anknüpfen für die Zukunft.
6: Wie sehen Sie das? Strukturwandel positiv, richtiger Weg? Oder sagen Sie, wenn ich in den Landtag komme, da müssten wir an der oder jener Stellschraube noch mal arbeiten?
7: Strukturwandel für mich als Revierkind natürlich ein Fakt. Da geht es nicht um richtig oder falsch. Das ist ein Fakt, der ist da, der ist auch per Gesetz beschlossen. Und es geht darum, wie wir jetzt aktiv das zu einer positiven Entwicklung führen können. Und die Steps, die wir die letzten Jahre gemacht haben, dass wir eben nicht diesen Strukturbruch, wie er in den 90ern waren, passiert, sondern dass wir das jetzt qualifiziert begegnen, dass parallel, bevor der Job in den nächsten 8 bis 10 Jahren wegfällt, dass wir da schon adäquate Ersatzjobs auch in dem technischen Industriebereich schaffen. Das ist die Hauptaufgabe. Neben den reinen technischen und wirtschaftlichen Strukturwandel ist natürlich auch der kulturhistorische Umgang mit dem ganzen Thema Kohle. Und das ist natürlich ein erwähnens- und auch erhaltenswerter, Fakt für uns in der Region. Und da gehört der Bergbau nun mal dazu. Wir haben es nicht umsonst in unserem schönen Burgenlandkreis Wappen auch drin. Und da wird sich die Thematik stellen, wie können wir dieses Thema, ähnlich wie die Arche oder andere, lokalhistorische Dinge mit einbinden, um dort auch für die Nachwelt das zu bewahren, was der Jobmotor die letzten 150 Jahre für unsere Region mit war.
6: Wir sind ja gerade in einer Situation, dass mehr ausgestellt wird, als eingestellt wird. Wir haben über das große neue Industriegebiet geredet, was jetzt angeschoben wurde, gab es auch ein paar Holperstückchen. Meinen Sie denn aus Ihrer Sicht, und wie gesagt, Sie kommen aus einem Industriebetrieb, ist das zukunftsbringend? Wird es uns gelingen, Unternehmen in der jetzigen Situation da zu einer Ansiedlung zu bringen?
7: Da bin ich definitiv überzeugt davon. Und was unser Fund ist, gerade bei den E-Kick, ist, wie das E-Kick gedacht ist. Es ist nicht, jeder kennt es noch von vor einem halben oder einem Jahr, diese Intel-Ansiedlung im Norden von Sachsen-Anhalt, sondern dass wir hier auch schon den Realismus walten lassen, sagen, wir brauchen nicht ein Global Player, wo auch die Region temporär partizipieren kann, aber natürlich in Krisen wir wieder dastehen, lange Nasen machen und vielleicht Arbeitslose Arbeitslosenzahlen generieren, sondern dass wir hier auf einen gesunden Mix, sage ich mal, auch da weiterführend gesunden Mittelstand machen. Und das

0: ist eigentlich die eigentliche Stärke vom Burgenlandkreis, dass wir neben den, sage ich mal, großen Firmen auch viel Mittelstandsfirmen haben und die machen uns resilient dadurch, was sie auch in verschiedensten Bereichen sind. Ich bin viel auch durch meine, sage ich mal, wirtschaftlichen Erfahrung mit vielen Mittelständlern in Kontakt und was jetzt gerade in der Automotive-Branche los ist, wo es zu, sage ich mal, leichten Krisen oder auch schon zu Entlassungen führt, kann auch eine Chance sein für uns. Das heißt, da frei werdende Arbeitnehmer, die jetzt im Bereich Leipzig sind, zu uns auch mitzulocken. Hier, teilweise kommen sie von hier, sind jahrelang ausgependelt, dass wir sie wieder hier regional halten können. Und das ist einfach eine Thematik, da stehe ich voll mit dafür hinter, um es auch anzugehen und das einfach auch gut umzusetzen. Dass es wirklich keine Luftnummer wird, sondern eine Erfolgsgeschichte die nächsten Jahre.
1: Das war ein Ausschnitt aus unserem Talk auf ein Wort heute mit Jens Mende. Das ist der Kandidat der SPD für die bevorstehende Wahl zum Landtag in Sachsen-Anhalt. Wenn Sie das komplette Gespräch von circa 30 Minuten sich ansehen möchten, dann bleiben Sie einfach dran. Im Anschluss an unser Regionalmagazin können Sie dann das komplette Interview von mir mit Jens Mende sich anschauen.
2: Die diabetologische Schwerpunktpraxis in Hohenmölsen, Weißenfels und neuerdings auch in Teuchern von Dr. Carsten Mielek ist sehr vielen Menschen ein Begriff. Beim diesjährigen Diabetikertag fiel dann mal der Begriff Dr. Mielek Medicum. Wir haben Carsten Mielek in der Hohenmölsener Praxis besucht und wollten wissen, was hat sich alles geändert?
3: Carsten, wir sitzen heute hier in neuen Räumlichkeiten, aber dazu kommen wir später. Wir haben uns ja zum Diabetikertag in Hohenmölsen gesehen, im Bürgerhaus, und da hast du so einiges uns schon verraten. Und jetzt wollen wir mal genauer mal nachbohren. Was hat sich jetzt verändert bei dir hier in dem ganzen System?
4: Ja, das ist sehr schön, der Nachfrage. Da hat sich der Name so langsam entwickelt. Da haben uns viele nachgefragt, Mielek Medicum, was ist denn das? Oder ist das ein MVZ oder so? Nein, wir haben eigentlich unsere Praxisstrukturen ein bisschen erweitert. Wir haben in Langendorf, auch in guter Zusammenarbeit mit dem Bürgermeister, versprochen, weil bei Herrn Schade die Praxis war, bei ihm zu Hause eine neue Praxis errichten zu lassen. Das gestaltet sich schwierig, weil ganz viele auch Voraussetzungen dafür da sein müssen. Und wir haben ein Objekt gefunden, da ist es noch ein bisschen schwierig mit der Einigung, Mietvertrag, das soll ja was fürs Leben sein. Ja, wir planen glücklicherweise, dass unsere Kinder später in die Praxis einsteigen. Meine Tochter wird das schon im nächsten Jahr im April machen. Und der
3: Wahnsinn.
4: Sohn, der studiert nun auch zufällig Medizin und ist auch schon im letzten Drittel, sodass wir da so ein bisschen weiterdenken. Und dort eine richtig schöne Praxis errichten wollen. Das braucht Zeit, muss ich auch der Bevölkerung sagen, weil das entscheidet man nur einmal und es soll ja dann da auch wirklich gut funktionieren. Dafür haben wir aber mit großer Freude in Weißenfels ausgebaut. Wir haben neue Schwestern einstellen können, weil wir ja mehr Leute brauchen und die haben aus unserer Sicht sehr eingeschlagen. Super Team dort. War am Anfang auch nicht leicht, weil die Patienten von Herrn Schade mit nach Weißenfels natürlich ins Krankenhaus kamen. Es war am Anfang alles voll und schwierig, aber ich denke, es hat sich gut eingestellt dort. Wir haben relativ moderne Technik. Da haben alle erstmal Angst, dass man eine Chipkarte, ein Apparat sozusagen stecken muss. Aber ich sage immer, noch die Geheimzahl dazu, dann können wir Geld abheben. Nein, das nicht. Aber
3: Ja, ich weiß,
4: das
3: verstehe.
4: ist so. Also wer wirklich nur ein Rezept braucht, kann das dort alles erledigen, wieder gehen. Und wer einen Kontakt braucht, kriegt den auch so. Also das ist sozusagen die Situation. Und seit 1. Januar sind wir tatsächlich auch mit der verdienstvollen Frau Dr. Martin, die viele Jahre in Hohenmölsen gearbeitet hat, und die gesagt hat, Mensch, ich kann noch, ich mache noch. Die hat uns das versprochen, uns zu unterstützen. Und die ist hauptsächlich in Teuchern. Ja, mein wirklich auch Sportskamerad, Herr Dr. Rösler, hat nun wirklich seinen verdienten Ruhestand sozusagen angetreten. Und da haben wir diese Praxis auch übernommen. Auch da hat die Gemeinde uns und der Bürgermeister unterstützt. Wir haben jetzt einmal durchrenoviert erstmal und hoffen auf die Erfüllung dieser Versprechen der Fördergelder in 2 Jahren. Dann wird da richtig dieses wunderschöne Haus, das früher ein Landambulatorium war, sozusagen wird renoviert und hübsch gemacht. Und dann hoffen wir, dass wir da auch eine richtige Dépendance haben können. Und ja, man sieht, hier ist auch einiges passiert an unserem Stammhaus. Das hier in Hohenmölsen, wo wir natürlich hauptsächlich eben die Diabetologie betreiben und

0: da haben wir ganz, ganz viel Kraft und Schweiß reingesetzt und haben im Prinzip alles renoviert so, und im Prinzip ausgetauscht. Ich war auch ein bisschen überrascht, denn es sind fast 20 Jahre, wo wir hier drin sitzen. Die Zeit vergeht unwahrscheinlich.
1: Oh Gott, ja,
0: das so, oh Gott, oh Gott, genauso ist das ja. Nächstes Jahr ist das so. Ja. Und das ist verrückt, ja, sozusagen. Deshalb haben wir gesagt, machen wir alles nochmal neu, auch auf modernste Technik. Und da ist eben auch mit den Leitungen, das sozusagen fängt es an und mit den Stühlen hört es auf.
1: Du hast jetzt gerade angesprochen, hier ist mir Diabetologie. Was bietet ihr sonst noch oder habt ihr auch noch Erweiterungen?
0: Ja, ja. Also das hatte ich ja gesagt, weil ich durfte ja früher in diesem Krankenhaus, tut mir heute noch weh, wenn ich da vorbeifahre, sage ich jetzt mal so, wie es jetzt ist. Ja. So, und da durften wir schon auch ein Studienzentrum implementieren damals. Als Chef haben wir da ein großes Studienzentrum gehabt, das habe ich hier rüber in Anführungsstrichen gerettet. Und deshalb ist auch gerade die oberste Etage hier sozusagen hochmodernisiert worden, weil wir relativ viele Studien umsetzen. Mhm. Denn in der medizinischen Wissenschaft, da passiert einiges. Ich kann nur so sagen, es gibt jetzt eine Studie, wir suchen auch überall Patienten. Da kriegt man alle halbe Jahre eine Spritze gegen Hypertonus, also Hochdruck.
1: Ja. Ja.
0: Das heißt also, wer jetzt mit Schwierigkeiten hat mit der Blutdruckeinstellung, so über 140 der Blutdruck immer ist und man hat schon sehr viele Tabletten, das ist sozusagen so ein bisschen die Zielgruppe, dann hoffen wir, dass mit dieser Spritze Medikamente eingespart werden können und dass man da vielleicht zweimal im Jahr hingeht und nicht jeden Tag eine Handvoll schüttet. Und ja, das ist sozusagen eine Entwicklung, die wir haben. Dann haben wir, das ist alles so im kardiometabolischen Formkreis, sagen wir. Dann haben wir zum Beispiel Studien für die neuen modernen Medikamente, die Fette senken im Blut. Mhm. Ja, da gibt es sozusagen jetzt neue Entwicklungen, die wirklich schaffen, dieses LDL, das liederliche Fett, wirklich in Zielbereiche zu senken. Ja, auch da ist das so, dass die Entwicklung vorangeschritten ist. Man ist da so weit, dass man sogar schon die Studien durchführt, wo man Endpunktstudien durchführt, also wo man die laufenden 3, 4, 5 Jahre, da wird geguckt, schützt das wirklich für Herzinfarkt? Ja. Ist das wirklich so? Und da sind wir sehr optimistisch, also bei den Fetten sind wir natürlich dabei. Dann haben wir immer ganz klar unsere Diabetesstudien, um den Diabetes zu verbessern. Ja. Da gibt es neue Insuline und dann gibt es natürlich die große Gruppe, da muss ich sagen, Adipositas ist der absolute Renner. Da sind wir natürlich, das schaffen wir gar nicht alles zu bedienen an Studien. Das heißt, der Begriff Abnehmspritze,
1: ja, das hat
0: der muss jetzt aber erweitert werden, weil wir haben mittlerweile eben Spritzen, die man alle Monate spritzen muss, die diese Ergebnisse, sehr gute Ergebnisse zeigen.
1: Ja.
0: Da gibt es nach wie vor auch Patienten, die sich bewerben können. Vor allen Dingen aber ist es im Augenblick den Patienten mit vorbehalten, die auch, wie soll ich sagen, kardiovaskulär gefährdet sind. Also schon mal vielleicht einen Schlaganfall hatten oder wo das da gefährdet ist. Da will man zeigen, es geht natürlich um Gewichtsabnahme, aber es geht darum, um ein Resultat zu erzielen, im Prinzip den Körper sozusagen zu schützen vor dieser Geißel sozusagen, kardiovaskuläre Ereignisse, Herzinfarkt, Schlaganfall, ständig im Krankenhaus, wegen dicker Beine, Luftnot oder sowas alles. Ja, das ist so, dass der große Punkt. Und andererseits gibt es auch wieder die Entwicklung, die Abnehmtablette. Die wird im Herbst schon rauskommen. Die erste Studie, die wir damit hatten, war 2018 oder so. Ja, es weiß ja keiner. Also sehr lange her. Das heißt, diese Spritzen, da haben jetzt die Firmen das auch geschafft, das in die Tablette zu packen. Mhm. Wird immer verrückter. Da muss man eben jeden Tag die Tablette nehmen. Und alles natürlich, muss ich immer wieder sagen, im Augenblick in Deutschland, wenn man es für Adipositas bekommt, muss man das bezahlen.
1: Das wäre so meine Frage
0: jetzt gewesen. Ja, kann man darüber diskutieren, so in dem Sinne, weil einerseits ist es natürlich eine Krankheit, Adipositas, andererseits habe ich viele Patienten, die fallen dann selber und sagen, ich will die Spritze zum Abnehmen. Ja, das ist ein Problem. Ja?
1: Ja,
0: Lebensstil, bitte,
1: ja,
0: ganz wichtig, Sport ganz wichtig und wir haben auch noch ganz andere Medikamente, die wir machen können. Mhm. Aber wenn ich so unsere Jugend sehe, wenn ich das alles immer so draußen sehe, wie es in den jetzt war die Europameisterschaft, da waren jetzt wieder ein paar Lichtpunkte, aber so ansonsten Sport und Jugend, das muss erst wieder so sich entwickeln, stellenweise. Wir haben da wirklich Nachholbedarf und Ernährung sozusagen, ja, die Kochshows meine ich jetzt nicht, ja.
1: Ja, ich weiß.
0: Das ist schwierig.
1: Ne? Das kann
0: also wie gesagt, uns gefällt

gefällt es, neue Mittel zu entdecken, sozusagen zu begleiten und zu sagen, Mensch, das hast du, die Tablette, die jetzt hier ist, die hattest du schon 2015 im Test oder so. Da sieht man auch, wie wissenschaftlich schwierig das ist. Die Patienten sind sehr überrascht, ja, wie streng das hier ist, ja, was die alles angehen müssen und so weiter. Das ist dann so.

0: Wir haben Wohnungen in jeder Größe. Wohnungsverwaltung Weißenfels.
1: Sag mal, Blutuntersuchungen, ja, aber wir wissen auch, dass ja alleine die Ergebnisse nicht sehr aussagekräftig sind. Das ist nun mal so.
2: Ja.
1: Willst du dort auch noch erweitern, dass man sagt, okay, wir können auch Ultraschall machen, wir können hier schauen? Oder sagst du dann, das ist, irgendwo ist auch mal eine Grenze erreicht?
2: So ist es. Nein, die Grenze ist jetzt erstmal erreicht, ja, dass ich immer sage, Schuster, bleibt bei deinen Leisten. Ich habe sogar mein Fahrradergometer sozusagen abgeschafft, weil dafür braucht man Zeit. Ja, ich bin ja ausgebildeter Sportarzt, das muss man richtig machen,
1: ja,
2: und man muss dabei sitzen, man muss das, und wir haben sehr gute Kollegen, mit denen wir zusammenarbeiten, sodass wir die Stärken ausbauen, aber bei den jungen Kollegen jetzt, ja, auch da gab es jetzt genau die Nachfrage, ja, mit Ultraschall und so weiter, dass man erstmal sehen muss, aber man muss es auch leisten können.
1: Ja, ja.
2: Man muss es auch leisten können. Wichtig ist, dass der Patient hier adäquat versorgt werden kann. Es wird trotzdem Schlangen gehen. Es wird auch Patienten gehen, die brabbeln und mabbeln, ja, sozusagen unzufrieden sind, stellenweise, weil sie warten müssen. Da haben wir aber ganz, ganz viel erreicht in den Strukturen. Wir haben hier in dem Haus hier zwei Labore extra eingerichtet, ja, einen oberen und unteren Warteraum, dass da Systeme drin sind. Nicht jeder hat seine festen Zimmer, sondern das ist dann hier auch immer fluktuativ, dass man da sitzt und dort sitzt und den Patienten sozusagen versorgen kann. Das ist unser oberstes Ziel. Was noch kommt, ich will ja kürzer treten, es läuft ja gut, ja, sozusagen. Was noch kommt und was uns noch einfällt, das hängt dann auch mit von den jungen Kollegen ab. Da haben wir jetzt so unseren erfahrenen Karim Ismail, ja, der überwiegend sozusagen auch in Weißenfels tätig ist und in Hohenwölsen, so in dem Sinne, der ja abgeschlossener Diabetologe ist und das alles schon kann. Dann haben wir unsere Stefanie Feibig, auch eine internistische Ärztin, die hier eingeschlagen hat, jetzt auch schon deutlich über ein Jahr dabei ist, die sehr viel Herzblut entwickelt hat, sozusagen unsere, ich sage immer, unsere Akutmedizinerin auch, die freut sich auch, wenn Action ist, ja, so nach dem Motto, die ist herzlich sozusagen bei uns eingeladen, hoffentlich zu bleiben, sie will das gerne, das sieht also schon mal sehr gut aus, ja, dann haben wir auch noch einen neuen Kollegen, einen Assistenzarzt eingestellt, ja, sozusagen, das ist der Jonas, der hier bei uns arbeitet und der hat auch gesagt, oh, ich würde hier gerne bleiben, ja, sozusagen, ich würde hier gerne bleiben und müssen wir erst mal sehen, wie sich das alles erweitert oder so. Die Patienten werden ihn, haben ihn schon lieben gelernt, ja, so nach dem Motto, das ist also schon mal gut. Und wie gesagt, Enttäuschern, unsere Bastion, Frau Dr. Martin, ja, auch die macht bei uns hier mit. Wir haben morgen immer eine Morgenrunde, wo wir uns alle untereinander, ja, geht ja nun mit Internet und Telefon sozusagen treffen, nochmal besprechen, wie sieht's aus mit Weißenfels, ja, dann meldet sich dann da auf, wir brauchen das und dort. Das macht richtig ein bisschen Spaß, ja, sozusagen so im Team zu arbeiten und es ist auch eine besondere Herausforderung, dass die, für die Patienten ist es gar nicht schlecht, weil die dann auch, wenn dann da eine mal zu hat, also einer wird schon offen haben hier, dass man dann seine Medikamente noch kriegt oder Ansprechpartner, das ist so.
1: Und damit, liebe Zuschauer, sind wir schon wieder am Ende unserer Sendung angelangt. Ich wünsche Ihnen jetzt erst einmal eine schöne Woche. Machen Sie das Beste draus. Wir sehen uns dann am Freitag zur nächsten aktuellen Ausgabe hier bei Ihrem BLK Regional TV wieder. Bis dahin, tschüss.
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0: Herzlich willkommen zu einer weiteren Folge unseres lokalen Talks auf ein Wort. Ja, und die letzten Tage haben Sie ja in unseren Sendungen schon den einen oder anderen Lokalpolitiker bei mir am Tisch gesehen. Ganz klar, am 6. September wählt das Land Sachsen-Anhalt einen neuen Landtag. Das heißt, Sie, liebe Zuschauerinnen und Zuschauer, Sie sind dann gefragt, das Kreuzchen an der richtigen Stelle zu machen. Und deswegen habe ich mir vorgenommen, doch den einen oder anderen Politiker, sofern er das möchte, mit mir hier an den Tisch zu bitten. Und wir machen weiter mit dem Kandidaten der SPD für Weißenfels und den Burgenlandkreis. Ich freue mich ganz besonders, bei mir am Tisch heute Jens Mende aus Lützen bei mir begrüßen zu dürfen. Herzlich willkommen, Herr Mende.
1: Hallo,
0: zum Auf ein Wort. Und wir werden sicherlich nicht nur Worte brauchen, sondern ich denke ganze Sätze. Wenn man so durch die Stadt fährt, da sieht man ja die vielen Wahlplakate und von dem einen oder anderen blinzelt uns dann auch Jens Mende entgegen. Allerdings immer gut gemischt mit dem Chef Ihrer Partei, Armin Willingmann. Die Zuschauerinnen und Zuschauer, die Sie jetzt noch nicht kennen, vielleicht mal ein kurzer Blick, ein kompakter Blick in Ihre Vita.
1: Auch von meiner Seite recht herzlichen Dank, dass ich heute hier sein kann. Für die, die mich noch nicht kennen, Jens Mende, 39 Jahre jung, verheiratet, Vater einer wunderbaren Tochter und Kind der Region. Typisches Dorfkind, hier aufgewachsen im wunderbaren Muschwitz, auch hier die ersten Jahre zur Schule gegangen, habe mein Abitur in Mölzen gemacht, dann wie damals noch üblich Grundwehrdienst habe ich geleistet und dann habe ich in Leuna hier direkt um die Ecke meine Ausbildung zum Industriemechaniker absolviert. Die habe ich dann 2011 abgeschlossen und nahtlos ein duales Studium in Leipzig durchgeführt für das Thema Gebäudeinstandhaltung. Und natürlich sinnergebend nach dem Studium habe ich dann erfolgreich meine Fußstapfen in die Wirtschaft fassen können und bin seitdem eigentlich seit 2014 nahtlos bei Schüco hier im wunderbaren Weißenfels angesiedelt und da auch die ganze Zeit im Qualitätsmanagement.
0: Also in einem der größten Arbeitgeber bei uns hier in der Region, die Firma Schüco, Hauptsitz ist in Bielefeld, stellen Fensterprofile her, wer das noch nicht weiß. Das ist also schon mal eine gute Adresse, denke ich mal, wenn es um Lohn- und Broterwerb gibt. Viele Gäste fragen ja dann immer, wie ist denn das? Jetzt bewirbt sich da einer für den Landtag. Hat denn der überhaupt politische Erfahrung? Oder andersrum, bei vielen, die dort sitzen, kommt die Kritik, na, der hat ja überhaupt keine Ahnung, der hat nicht mal einen richtigen Schulabschluss. Das können wir also bei Ihnen mal gleich als erledigt abhaken, denn Sie sind seit 2014 bereits Mitglied im Lützener Stadtrat. Seit 2019 dann Ortsbürgermeister von Muschwitz und seit 2024 Mitglied des Kreistages im Burgenlandkreis. Jetzt stellt sich natürlich die Frage, Herr Mende, Sie haben dann schon lokalpolitische Erfahrung. Was möchten Sie denn bei Ihrer Wahl, sofern Sie es schaffen, in den Landtag zu kommen, speziell für Ihre Region erreichen?
1: Dass die Probleme, die wir vor Ort innerhalb meiner Funktion, die mir schon angetragen werden, dass wir die auch lösen können. Dass wir es auch schaffen, diese Differenz, die es anscheinend gibt zwischen Politik und der Bevölkerung, dass wir es abbauen und dass wir das, was wir auch Gutes für die Region schaffen hier, sei es für Wirtschaft, sei es für Infrastruktur oder für Bildung, dass wir das den Leuten auch nahe bringen, dass wir es auch tatsächlich umsetzen und uns an der Leistung auch messen lassen.
0: Ja, das ist ein gutes Stichwort, Herr Mende. Manchmal hat man so das Gefühl, wenn man so am Stammtisch oder auf der Straße sich mit den Leuten unterhält. Ich selber bin ja kein gebürtiger Burgenlandkreiser, sondern ich komme aus den Altbundesländern, aus Franken. Aber als ich 93 hierher kam, haben wir von einer Arbeitslosenquote von über 20% gesprochen. Wir haben heute 7%, damit unter Landesschnitt. Ich denke, es wird auch vielfach schlecht geredet. Es sei nichts passiert. Es sind viele Leute, wie man so schön dann in der Zeitung lesen kann, abgekoppelt worden. Sehe ich eher nicht so. Wie ist da Ihre Meinung dazu? Sie sind ja auch hier verwurzelt und seit Anfang an leben Sie hier, sind auch nicht weggegangen.
1: Definitiv habe ich die ganze Zeit, was die Delle in den 90ern betraf, aber auch den Aufwärtstrend in den letzten anderthalb Jahrzehnten miterlebt. Und deswegen sage ich auch, wir haben eine starke Region hier. Wir haben eine super infrastrukturelle

0: Lage. Wir haben größere Städte, aber auch große Industriegebiete wie auch in Leuna hier vor der Haustür. Und das ist einfach der Fund. Und da bin ich bei Ihnen. Es wird einiges schlecht geredet, dass Hausaufgaben zu tun sind, unstrittig. Aber die Ausgangssituation ist auf jeden Fall gut und damit können wir auch noch anknüpfen für die Zukunft.
1: Ja, das könnte sehr viel schlechter sein, wenn man sich andere Regionen anschaut. Allerdings ist es natürlich immer so, wir kommen zurück zu der Meinung in der Bevölkerung, das ist letztendlich wichtig, denn die machen das Kreuzchen auf dem Wahlzettel. Hier herrscht die Meinung doch vielfach vor, dass die etablierten Politiker es nicht verstehen, den Bürger anzuhören, sich mit ihm ins Gespräch zu versetzen. Und es wurde sogar der Satz geprägt, dass am Bürger vorbei regiert werden würde. Was entgegnen Sie Bürgerinnen und Bürgern, die Sie zum Beispiel beim Straßenwahlkampf damit konfrontieren?
0: Das ist schade, dass die Einstellung so ist. Da ich nun seit über 1,5 Jahrzehnten Kommunalpolitik betreibe, bin ich nah dran von der untersten Ebene, am Bürger, an den Befindlichkeiten. Und da ist es nicht immer die große weltpolitische Lage, sondern sei es das Schlagloch, sei es die nicht funktionierende Straßenlaterne oder auch der Kita-Beitrag. Und dieses Konglomerat an Themen sind wir auch in der Lage zu erklären. Es ist schwieriger geworden in den letzten Jahren, weil die Themen auch immer komplexer werden. Wo kommen welche Gelder für irgendwelche Bezüge her? Und das ist natürlich das, wo wir auch an uns arbeiten müssen. Wie schaffen wir es, diese komplexen Sachverhalte so auch darzustellen, dass es jeder versteht und damit auch, sage ich mal wieder, eine gewisse Akzeptanz mehr hergestellt werden kann?
1: Gute Vorlage am Ende. Mein nächstes Thema ist genau in die Richtung gehend. Wir sprechen im Burgenlandkreis seit vielen Jahren über den sogenannten Strukturwandel. Jetzt kommen Sie aus Muschwitz. Ich denke, wenn Sie auf die Leiter steigen, dann sehen Sie den Tagebau. Er ist in Ihrer Sichtnähe. Die Kohle ist endlich. Irgendwann wird auch ein solch großes Unternehmen, was vielen Leuten Brot und Arbeit gibt, nicht mehr Kohle produzieren und auch nicht mehr existent sein. Jetzt haben natürlich auch hier wieder die Menschen im Burgenlandkreis das Thema Strukturwandel auf ihrem Zettel. Dann fallen dann solche Bemerkungen wie, es hat ja keinen Sinn, wenn man den Dom in Naumburg sauber macht mit dem Geld des Strukturwandels. Wie sollten das werden? Es gibt auch schon Leute, die quasi ihre Arbeit dadurch verloren haben. Jetzt war längere Zeit in der Diskussion, man möchte ein Bergbaumuseum bilden im ehemaligen Kraftwerk der MIBRAG. Das hat man wohl jetzt auch verworfen. Wie sehen Sie das? Strukturwandel positiv, richtiger Weg? Oder sagen Sie, wenn ich in den Landtag komme, da müssten wir an der oder jener Stellschraube noch mal arbeiten?
0: Strukturwandel für mich als Revierkind natürlich ein Fakt. Da geht es nicht um richtig oder falsch, das ist ein Fakt, der ist da, der ist auch per Gesetz beschlossen. Und es geht darum, wie wir jetzt aktiv das zu einer positiven Entwicklung führen können. Und die Steps, die wir die letzten Jahre gemacht haben, dass wir eben nicht diesen Strukturbruch, wie in den 90ern waren, passiert, sondern dass wir das jetzt qualifiziert begegnen, dass parallel, bevor der Job in den nächsten 8 bis 10 Jahren wegfällt, dass wir da schon adäquate Ersatzjobs auch in dem, sag ich mal, technischen Industriebereich schaffen. Das ist die Hauptaufgabe. Neben den reinen technischen und wirtschaftlichen Strukturwandel ist natürlich auch der kulturhistorische Umgang mit dem ganzen Thema Kohle. Und das ist natürlich ein erwähnens- und auch erhaltenswerter, sage ich mal, Fakt für uns in der Region. Da gehört der Bergbau nun mal dazu. Wir haben es nicht umsonst in unserem schönen Burgenlandkreiswappen auch drin. Und da wird sich die Thematik stellen, wie können wir dieses Thema, ähnlich wie die Arche oder andere, sage ich mal, lokalhistorische Dinge mit einbinden, um dort auch für die Nachwelt das zu bewahren, was der Jobmotor die letzten 150 Jahre für unsere Region mit war.
1: Ich fasse noch mal nach. Sind wir da auf dem richtigen Weg? Ist das, was wir jetzt eingeschlagen haben, den Weg, die Maßnahmen, die ergriffen wurden, sind die richtig oder muss hier noch mal nachgeschärft werden?
0: Die Maßnahmen sind richtig. Das heißt, gerade für den Zusammenbund, was wir in den interkommunalen Gewerbegebiet hier im Bereich an der A9 jetzt bilden, das zeigt, dass das kein einzelnes Stadtproblem ist, sondern das ist ein regionales Problem. Und dem wollen wir auch regional gemeinsam im Schulterschluss begegnen. Und das ist das Schöne, dass wir es ja auch schon geschafft haben, dass wir seit jeder städtischen Eigenheit wir geschafft haben, uns an einen Tisch zu setzen und hier einen Wucherfund schaffen wollen, um alle Bürger mitzunehmen, dass jeder davon partizipiert und wir auch als Region wieder uns nach vorne entwickeln können.
1: Jawohl, also Strukturwandel geht voran. Ich komme zu Ihrer Partei. Sie sind Mitglied der SPD. Die aktuellen Sonntagsfragen sehen Sie gerade, also nicht Sie, sondern die SPD im Land auf 6,6% in Sachsen-Anhalt. Ihre Galionsfigur, ich möchte es mal so bezeichnen, er wird mir es nachsehen,

0: ist Professor Armin Willingmann. Wie sehen Sie Ihre Chancen von Ihrem Listenplatz aus oder überhaupt von der SPD, dass man in Zukunft im Landtag gestalten kann?
1: Eine gute Frage, eine wichtige Frage, und das ist natürlich für jeden, der sich der Sache Politik stellt, auch schwierig, wie kann man das nach außen transportieren. Unser Spitzenkandidat Armin Willingmann, definitiv die richtige Person, weil er genau das verkörpert, was wir jetzt brauchen. Einerseits wissenschaftliche, aber auch Wirtschaftskompetenzen und jetzt auch schon die politische Erfahrung. Das andere für meine Person, neben den etablierten, sage ich mal schon, letzten anderthalb, zwei Legislaturenpolitikern, neu mit reinzukommen, noch mit der frischen Erfahrung und auch einen gesunden Landesschnitt mit herzustellen zwischen denjenigen, die im Landtag mit vertreten sind. Da die starke Stimme aus dem Süden vom Burgenlandkreis zu sein, das ist auf jeden Fall mein Anliegen.
0: Dann schließt sich jetzt gleich die Frage unweigerlich an. Ich habe mal in Ihr Wahlprogramm reingeschaut im Internet und da sind mir einige Punkte aufgefallen, die man runterbrechen kann auf das Lokale. Es macht ja keinen Sinn zu sagen, wir müssen uns gegen Energiepreise zur Wehr setzen und die bisherige Politik erneuern. Ich denke, unsere Themen sind hier vor Ort. Dafür sind Sie ja auch angetreten, um in den Landtag einzuziehen. Ich möchte einige Punkte mal rausnehmen. Den Strukturwandel haben wir besprochen. Da haben Sie ganz klar gesagt, richtiger Weg. Das läuft in die richtige Richtung. Ein Punkt, der mir noch aufgefallen ist, den ländlichen Raum stärken. Da sage ich jetzt mal, wenn nicht Jens Mende, wer dann? Sie sind im ländlichen Raum, wenn ich aus der Stadt Naumburg komme und erzähle was über den ländlichen Raum, dann wird das sicherlich nicht so spannend sein. Wo sehen Sie die wichtigsten Punkte, den ländlichen Raum zu stärken? Ich könnte mir jetzt einmal eins vorstellen, das ist ganz einfach auch das Thema öffentlicher Personennahverkehr. Dass Leute, die auf dem Land wohnen, und ich sehe hier auch die ältere Bevölkerung im Besonderen, dort auch mal wieder wegkommen, um irgendwo in die Kultur zu gehen, nach Weißenfels, nach Naumburg, nach Freiburg, was auch immer.
1: Öffentlicher Nahverkehr ist ein Punkt zum ländlichen Raum. Und da sind wir auch schon im Rahmen des, sag ich mal, vom Burgenlandkreis auch schon dabei, einiges zu machen. Wer es vielleicht kennt, die BUMO, die Burgenlandkreis Mobil App, die jetzt im Westburgenlandkreis gerade die Testphase erfährt. Man ist daran auch bestrebt, das auch auf weitere Regionen natürlich mit dem Burgenlandkreis auszurollen, wo auch gerade jetzt die, sag ich mal, Ostburgenlandkreisstädte Homölzen und Lützen, die nahe diesen Brückenschlag auch zu den Leipziger Raum mit haben, dort irgendwo auch schon mit anzubinden, damit wir einfach mehr, sag ich mal, Mobilität hinbekommen. Das eine ist, warum brauche ich den öffentlichen Nahverkehr? Manche Dinge muss man auch in den letzten Jahren der technologischen Entwicklung einfach auch mehr Raum geben. Das heißt, bin ich früher in den Bus gegangen und musste zur Stadt, um eine Besorgung oder auch eine, sag ich mal, Verwaltungstätigkeit durchführen, Führerschein beantragen, andere Sachen, ist der andere Schwerpunkt dadurch dahingehend, dass viele Sachen digitalisiert werden und Wege, die früher in live notwendig waren, natürlich damit entfallen würden. Das heißt, es ist ein Zusammenspiel aus verschiedensten Faktoren, nicht nur reinweg den ÖPNV betrachtet.
0: Also, wir müssen mehr tun. Ich denke auch, man kann das noch ergänzen. Vielfach wird ja auch bemängelt, es gäbe keinen Krämerladen mehr in meinem Dorf. Ich selber wohne teilweise auf dem Land im Saalkreis. Da gibt es tatsächlich nichts mehr. Wenn du irgendwas brauchst zum Essen, zum Trinken, dann musst du dich ins Auto setzen, musst erst mal 10, 15 oder 20 Kilometer fahren. Kultur und Tourismus voranbringen. Wir sitzen hier oberhalb der Saale, besser kann sich's nicht treffen. Das ist ein Pfund, was wir haben. Wir haben auch ein Pfund mit dem Weltkulturerbe in Naumburg. Wenn ich auf Weißenfels schaue und ich erzähle von Weißenfels in den Altbundesländern, ich erzähle von Novalis, Heinrich Schütz etc., dann schaut man mich mit großen Augen an und sagt, was, in dieser kleinen Ortschaft ist das alles gebündelt? Ja, es ist so. Wo müssen wir noch ansetzen? Wo sehen Sie aus Ihrer Sicht Dinge, die Sie dann, wenn Sie in den Landrat in den Landtag einziehen, wo Sie noch sagen, da müssen wir einen Hebel noch ansetzen?
1: In der generellen Vermarktung und auch Programme miteinander vernetzen. Der Burgenlandkreis hat, wie schon erwähnt, viel zu bieten. Wir haben aber viel auch gerade von der räumlichen Trennung, und das schafft eigentlich unser schöner Verband der Saale-Unstrut-Tourismus, schon mit dem Thema Handgemacht schon mehr Plattformen zu bieten und auch die kleinere mit ins Boot zu holen und eine Zentrale für den potenziellen Touristen Anlaufstelle zu haben, um sich darüber zu informieren. Ich kenne selbiges Beispiel, letztes Jahr auf der Grünen Woche war ich gewesen, komme ich an den Sachsen-Anhalt-Stand, sehe ich schon die einzelnen Sachen, sehr schön, gehe ich aber an den ein paar Schritte weiter, gehe ich an den Stand von Bayern, wird mir gleich ein umfassendes Paket angeboten, kommt die Tochter, kommt die Frau mit, und da müssen wir es schaffen, einfach den Besucher nicht nur als Tagestouristen von Leipzig oder Halle herzuholen,

0: sondern dass wir einfach mehr daraus machen. Und ich sehe uns da auf einem guten Weg. Auch die anderen, sage ich mal, Tourismusregionen haben das nicht über Nacht geschafft. Und ich sehe uns da gut aufgestellt. Und auch gerade die schon vorhin schon erwähnte zentrale und infrastrukturelle Lage macht es für jeden Touristen einfach auch interessant, hier mal mit vorbeizuschauen.
1: Ja, und wenn wir hier nochmal oberhalb der Saale sitzen, mittlerweile kommen ja unheimlich viele Fahrradtouristen und Bootfahrer hier zur Saale. Aber ich denke, auch ein Punkt könnte sein, das ist natürlich jetzt nicht so direkt Ihr Bereich Weißenfels, Sie sind in Lützen im Stadtrat. Der Radweg muss von den Radfahrern hier umgangen werden, muss quasi durch ein Wohngebiet bergauf, bergab. Ich denke, da sollte man mal gleich den Hebel ansetzen, damit das endlich mal weiter an der Saale hier geradeaus geht. Da kriege ich viele Dinge zu hören von Auswärtigen, die hier mich fragen, wo geht denn jetzt der Weg lang, weil ich wohne gleich hier oben auf dem Berg. Also ich denke, da kann man schon wieder etwas machen, wo der Punkt grüner wird, als er jetzt gerade ist. Nächster Punkt, Herr Mende, Wirtschaft fördern. Jetzt sind Sie ja in einem großen Wirtschaftsunternehmen, wir haben es eingangs gesagt. Die Firma Schüco hat sich sehr gut entwickelt am Standort hier in Zorbau. Aber wir sind ja gerade in einer Situation, dass mehr ausgestellt wird, als eingestellt wird. Wir haben über das große neue Industriegebiet geredet, was jetzt angeschoben wurde, gab es auch ein paar Holperstückchen. Meinen Sie denn aus Ihrer Sicht, und wie gesagt, Sie kommen aus einem Industriebetrieb, ist das zukunftsbringend? Wird es uns gelingen, Unternehmen in der jetzigen Situation da zu einer Ansiedlung zu bringen?
0: Da bin ich definitiv überzeugt davon. Und was unser Fund ist, gerade bei den E-Kick, ist, wie das E-Kick gedacht ist. Es ist nicht, jeder kennt es noch von vor einem halben oder einem Jahr, diese Intel-Ansiedlung im Norden von Sachsen-Anhalt, sondern dass wir hier auch schon den Realismus walten lassen, sagen, wir brauchen nicht ein Global Player, wo auch die Region temporär partizipieren kann, aber natürlich in Krisen wir wieder dastehen, lange Nasen machen und vielleicht Arbeitslosenzahlen generieren, sondern dass wir hier auf einen gesunden Mix, sage ich mal, auch da weiterführen, gesunden Mittelstand machen. Und das ist eigentlich die eigentliche Stärke vom Burgenlandkreis, dass wir neben den, sage ich mal, großen Firmen auch viel Mittelstandsfirmen haben. Und die machen uns resilient dadurch, was sie auch in verschiedensten Bereichen sind. Ich bin viel auch durch meine, sage ich mal, wirtschaftlichen Erfahrung mit vielen Mittelständlern in Kontakt. Und was jetzt gerade in der Automotive-Branche los ist, wo es zu, sage ich mal, leichten Krisen oder auch schon zu Entlassungen führt, kann auch eine Chance sein für uns. Das heißt, da frei werdende Arbeitnehmer, die jetzt im Bereich Leipzig sind, zu uns auch mit zu locken. Hier, teilweise kommen sie von hier, sind jahrelang ausgependelt, dass wir sie wieder hier regional halten können. Und das ist einfach eine Thematik, da stehe ich voll mit dafür hinter, um es auch anzugehen und das einfach auch gut umzusetzen. Dass es wirklich keine Luftnummer wird, sondern eine Erfolgsgeschichte die nächsten Jahre.
1: Das muss meines Erachtens auch so werden, Herr Mende, weil Sie haben es richtig angesprochen, der Automobilbereich befindet sich in einer seiner größten Umbrüche, seitdem wir das Automobil erfunden haben, sagen wir es mal so. Wir haben vor der Haustüre Porsche und BMW. Wir haben eine ganze Menge von Zulieferern. Viele Zulieferer hängen am Tropf auf gut Deutsch, weil man für Elektroautos nicht mehr so viel Zulieferteile braucht wie für einen Verbrenner. Wir haben vor der anderen Tür, auf der anderen Seite Mosel, Zwickau, trägt sich Volkswagen ja mit den Gedanken, dieses Werk aufzugeben. Das heißt, auch hier weiß ich, dass Mitarbeiterinnen und Mitarbeiter dort zur Arbeit gehen, die aus unserem Kreis kommen. Also ich denke, hier wird es höchste Eisenbahn, dass wir Alternativen finden und anbieten können, um nicht wieder in dieses, ich sage jetzt mal, wir wollen nicht hoffen, dass es in die Zeit 93 kommt, aber in einen zweistelligen Arbeitslosenbereich zu kommen, das, glaube ich, täte der Region nicht gut. Ein Thema möchte ich gerne ansprechen, auch wenn es doch uns alle etwas den trockenen Mund hervorruft. Vor einiger Zeit ist Rüdiger Erben verstorben. Ein Mitglied der SPD, Mitglied des Landtages, ein sehr angesehener Demokrat und Politiker. Sie haben so ein bisschen die Fußstapfen übernommen von ihm. Und man hat nicht umsonst gesagt, Rüdiger kümmert sich. Und ich weiß das aus persönlicher Erfahrung, wenn ich was hatte. Seine Bürotür hier in Weißenfels stand offen. Und im Vergleich zu manch anderen Politiker hat er sich wirklich gekümmert und hat sich nicht nur alles in ein Notizbuch geschrieben. Und als ich weg war, hat das zugeklappt. Wie sehen Sie das, Herr Mende? Sicherlich wird man eine Person wie Rüdiger Erben nicht hundertprozentig ersetzen können, das ist uns allen völlig klar. Aber

0: mitgezeigt, um auch tatsächlich Gutes für die Region mit erwirken zu können.
1: Ja, und ich glaube, er war ein gutes Beispiel dafür, dass man nicht hier im lokalen Raum zuerst auf die politische Ausprägung geguckt hat, sondern auf die Person. Ja, und ich weiß es nicht, aber ich habe viele Gespräche mit ihm geführt. Ich denke, wenn er bei einer anderen Partei gewesen wäre, es wäre genauso sein Credo gewesen, so aufzutreten, wie er auch immer aufgetreten ist. Also wir denken in diesem Zusammenhang sehr gerne zurück an Rüdiger Erben. Wir kommen zum nächsten Thema, Herr Mende. Auch das ist ein Thema, was den Bürger umtreibt, aber auch den Mittelstand und die Industrie. Das Thema Bürokratie. Die Landesregierungen, der aktuelle wie auch die davor, haben immer viel erzählt vom Bürokratieabbau. Aber wenn man sich so umguckt, so richtig viel kommt da nicht an. Ich will als Beispiel sagen, wenn Sie hier Bürgerinnen und Bürger treffen, die sagen, ich warte schon seit 4 Monaten auf den Umtausch meines Führerscheins, was ja nichts ist, was der Bürger zu veranlassen hat, sondern das will die EU einfach so haben. Aber wir sind weder in der Lage, das ordentlich abzuwickeln, noch digital zu machen, etc. pp. Das geht weiter. Wenn Sie heute ein Fahrzeug zulassen wollen, ist das auch mit teilweise wochenlanger Wartezeit verbunden. Ist das ein Thema, wo Sie sagen, wenn ich in den Landtag komme, da will ich aber auch noch mal für meine Region, für den Landkreis etwas tun, damit hier auch Baugenehmigungen kürzer und ohne den großen Moloch der Bürokratie vonstatten gehen?
0: Das ist definitiv ein wichtiger Punkt, weil selber habe ich auch einige Bauvorhaben schon, gerade unsere Verbindungsstraße von Hümmölzen nach Lützen, die letzten Jahre mit begleitet. Wir haben 2012 damals das erste Mal drüber gesprochen und 2021 fertiggestellt. Das heißt, wir haben eine sehr, sehr lange Zeit verbracht und nicht mit Bauen, sondern mit Planen und viel Papier hin und her wälzen. Und da die, sage ich mal, Effizienzpotenziale, gerade zwischen den einzelnen Behörden, die wir auch hier im Burgenlandkreis mit haben, zu steigern, das ist definitiv ein Punkt. Und auch, wo kommt auch die Bürokratie her? Hat seine Berechtigung natürlich auch in Prüfungen und auch jeder kann seine Anträge und Einwendungen mit einbringen. Aber dass, wenn Verfahren wiederholt werden oder auch die Eingabe und die Sichtung, müssen wir einfach besser werden, müssen auch technische Hilfsmittel heutzutage mit Querlesen auch mit benutzen können, um dort einfach die Effizienz zu kriegen. Weil das, diesen Unmut, der dadurch beim Bürger generiert wird, ist verständlich. Und das zeigt natürlich eine gelähmte oder langsame Politik. Und dass es funktioniert, sehen wir auch in anderen europäischen Staaten, gerade wenn ich jetzt Richtung die baltischen Staaten gucke, nehme ich immer als bravouröses Beispiel. Und die müssen sich auch an geltendes EU-Recht etc. mithalten. Und dort hat man es ja geschafft. Und was wir auch mehr machen müssen, wir müssen nicht die super-duper eierlegende Wollmilchsau suchen, sondern wir müssen einfach auch praxisnahe schon Bestandslösungen auch im bundesdeutschen Raum mitnehmen. Für mich ein einfaches Beispiel, sei es wir in den Städten nutzen das Eures-Programm, sei es auch der Burgenlandkreis, auch für die Ratsmitglieder. Aber Gleiches muss es auch für den Bürger geben, dass wir einfach schon erprobte Programme haben und auch der Bürger, gerade wenn er innerhalb Deutschlands aus Jobgründen und sonstigen Dingen auch umzieht, dass er weiß, ich muss nicht vorher nochmal ein halbes Jahr Technikschulung machen, um mit den Behörden klarzukommen. Das ist auf jeden Fall ein Fund und da muss auch mehr Fokus draufgelegt werden, Schnelligkeit. Und das Wichtigste ist aber auch, es muss natürlich auch mit den finanziellen Mitteln ausgestattet werden, dauerhaft, um es auch dauerhaft attraktiv zu halten. Weil auch Technik, wir wissen es alle, entwickelt sich ziemlich zügig weiter.
1: Ja, und kostet natürlich viel Geld. Und Geld ist zurzeit knapp. Aber ich setze die Hoffnung, nicht nur, wenn Sie jetzt den Weg in den Landtag antreten, sondern wenn es nicht klappen sollte, bleiben Sie ja trotzdem den Kreistag erhalten, dass Sie vielleicht auch in dieser Ebene dann dran arbeiten, dass wir hier einen großen Schritt weiterkommen. Wir gehen zurück zur Landespolitik. 6. September, wir wissen es alle, ist für Sachsen-Anhalt, wir wollen es mal so sagen, eine Schicksalswahl. Wenn wir die Sonntagsfragen auswerten, wir haben eine AfD, die bei über 42% steht. Die CDU schafft es gerade mal auf die Hälfte. Worauf führen Sie zurück, Herr Mende, dass die Bevölkerung in so einem hohen Zuspruch dieser Partei, die ja noch nicht eine große Reputation hat, wie die etablierten Parteien, was man getan hat oder was man eben auch nicht getan hat, dass man hier so stark den Dingen vertraut und sagt, jawohl, das ist genau die richtige politische Lösung für die Zukunft.
0: Wir haben es vielleicht verpasst in der Vergangenheit, das, was auch Gutes erreicht wurde, auch von landespolitischer Seite her oder auf den anderen Ebenen auch. ich nenne es mal immer zu Neudeutsch, wir haben schlecht nach außen performt, das auch rauszukehren, was geschafft wurde. Es lässt sich natürlich eine negative oder schlechte Schlagzeile auch besser verkaufen, das ist auch klar. Und da müssen wir wieder in der Lage sein,

0: ich auch vorhin schon mal erwähnt hatte, Sachverhalte zielgerichtet, kurz und knapp auch zu erklären. Dann muss ich nicht das große Prosa rausholen, um dann den Bürger auch mitzunehmen. Weil das sind die gleichen Bürger, die vor 10, 15 Jahren noch hier gelebt haben, die auch ein anderes Wahlverhalten gehabt haben. Das heißt, es ist nicht unumkehrbar und das ist einfach auch der Ansporn für mich mit, da weiterzumachen, weiter zu strampeln, um genau da zu zeigen, jawohl, wir sind in der Lage, es zu machen, wir sind auch in der Lage, besser zu machen, aber auch mit einer gewissen Selbstkritik, die man auch ehrlich zutage legen muss.
1: Ja, ich denke, das ist wichtig, dass man hier auch mal Fehler eingesteht und sie nicht versucht, sozusagen unter den Tisch zu kehren und ins Tagesgeschäft umzuschwenken. Genau die richtige Thematik für meine letzte Frage bei Auf ein Wort. Wir haben nur noch wenige Tage bis zur Landtagswahl in Sachsen-Anhalt. Wie sieht Ihr Programmkalender aus bis dahin, bis die Wahl kommt, bis am Sonntag die Wahllokale öffnen? Was haben Sie noch geplant? Straßenwahlkampf, an der Haustüre klingeln oder zum Beispiel Gespräche, wo Armin Willingmann hierher kommt und Sie gemeinsam mit ihm sich den Wählerinnen und Wählern stellen.
0: Armin Willingmann wird diese Woche jetzt nicht nochmal herkommen, aber wir sind natürlich hier gerade im Weißenpfälzer Raum. Nächste Woche steht das lokale große Stadtfest vor der Haustür und da brauche ich jetzt nicht extra die Pforten öffnen für eine Bürgersprechstunde, sondern live unters Volk mitmischen. Dennoch werden wir am Wahlsamstag auch nochmal einen kleinen Stand am Markt hier im Weißenpfälzer mitmachen und auch als im Rahmen meiner jetzigen Tätigkeiten schon natürlich im Burgenlandkreis aktiv unterwegs, werden wir nächste Woche die Firma Rotkäppchen noch mit unserem Bundestagsabgeordneten Martin Gröber hier besuchen, um auch da genau das Thema wirtschaftliche Themen, wo drückt der Schuh, wo können wir dort angreifen und zu unterstützen, mit besprechen, um einfach zu sagen, jawohl, die Landtagswahl steht zwar vor der Haustür, aber unabhängig der Wahl, so muss auch der Anspruch sein, der sich für die Region einsetzt, ist auch vor und auch nach der Wahl da, um dafür zu kämpfen und zu strampeln.
1: Das ist noch ein gutes Beispiel. Da möchte ich gerne noch mal nachsetzen, dass Sie Rotkäppchen ansprechen. Wir haben Ihren Arbeitgeber ja schon beleuchtet, die Firma Schüco. Ich denke, in einem Atemzug kann man auch die Firma Rotkäppchen benennen, die ebenfalls aus einem DDR-Betrieb einer der erfolgreichsten Spirituosenfirmen in Deutschland geworden ist. Das wäre auch ganz wichtig, dass die uns hier erhalten bleiben. Aber wir sahen jetzt dieser Tage in der lokalen Presse große ganzseitige Anzeigen von Wirtschaftsunternehmen, die quasi eine Art Wahlempfehlung abgegeben haben. Was halten Sie persönlich davon, wenn die Industrie, der Handel, die Wirtschaft sich in dieser Art und Weise einbringt, um ja entsprechende Wahltendenz abzugeben?
0: Es heißt ja freie Wirtschaft, das heißt auch freie Meinungsäußerung. Sie sind natürlich imstande und auch, sage ich mal, legitimiert, das zu tun. Früher gab es auch einmal von den Gewerkschaften Wahlempfehlungen, wer sich noch zurückerinnert. Und es ist ja eine Äußerung, eine Empfehlung. Wir haben auch, gerade bei den größeren Firmen ist ja bunt gemischt, auch, sage ich mal, von unseren Arbeitnehmern. Und da steht es natürlich jedem frei, das beherzt anzunehmen oder nicht. Oder einfach nur diese Empfehlung als Anstoß zu nehmen, sich überhaupt nochmal mit dem Thema Politik zu beschäftigen und so rauszuschauen, was ist für mich dabei? Wo fühle ich mich am besten mit vertreten?
1: Ein schönes Schlusswort. Herr Mende, herzlichen Dank für das Gespräch. Auf ein Wort wurden mehrere Sätze heute hier oberhalb der Saale in Weißenfels. Aber ich denke, es ist wichtig, über die Dinge zu sprechen. Ich denke, es wird zu wenig darüber gesprochen und dann entwickeln sich Dinge eben so, wie sie sich derzeit entwickeln. Ich drücke Ihnen die Daumen für den Wahlkampf, die letzten Tage, dass Sie dann den Weg nach Magdeburg schaffen. Selbst wenn dies nicht gelingt, freue ich mich, wenn Sie weiterhin für das lokale Engagement hier im Burgenlandkreis tätig sind. Herzlichen Dank fürs Gespräch, Herr Mende, und das war Auf ein Wort.

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0: Herzlich willkommen zu den aktuellen Nachrichten aus dem Burgenlandkreis. Hier bei Ihrem Lokalsender BLK-TV am Donnerstag, den 27. August. Und hier die aktuellen Meldungen. Ein besonderes Zeichen gelebter Städtepartnerschaft erwartet die Besucherinnen und Besucher am 29. August in der Weißenfelser Marienkirche. Das Komora-Kammerorchester aus Komano reist zum Weißenfelser Stadtfest an und präsentiert ab 13.30 Uhr ein Konzert, das europäische Klassik mit ungarischer Musiktradition verbindet. Karten sind in der Touristeninformation Weißenfels am Markt erhältlich. Unter dem Motto »Lesen macht mutig« startete vergangene Woche das 21. Frauenlese- und Erzählcafé in Weißenfels. Der erste Termin der Veranstaltungsreihe fand in diesem Jahr nicht in der gewohnten Umgebung der Volkshochschule, sondern im Heimatnaturgarten statt. Passend dazu gab es für die Teilnehmerinnen eine Überraschung. Das Frauenlese- und Erzählcafé übernimmt die Patenschaft für die Buntmarder-Dame Antefka. Die Leiterin des Heimatnaturgartens, Ute Radestock, überreichte den 30 Teilnehmerinnen im Rahmen der Lesung Patenschaftsurkunden. Naumburg lädt auch in diesem Jahr zum traditionellen Weinfest ein. Ab morgen bis zum Sonntag erwartet die Besucherinnen und Besucher ein abwechslungsreiches Programm mit regionalen Wein, Musik und Unterhaltung. Ergänzt wird das Weinfest durch den 35. Töpfermarkt, das beliebte Drehorgelfest und das Weinkulturfestival auf dem Marienplatz. Am verkaufsoffenen Sonntag öffnen zudem die Geschäfte der Naumburger Innenstadt ihre Türen. Morgen Abend wird das Fest um 18 Uhr auf dem Holzmarkt feierlich durch Oberbürgermeister Armin Müller gemeinsam mit den Weinmajestätinnen der Region eröffnet. Die Weinstände öffnen bereits um 17 Uhr und laden dazu ein, die Vielfalt der regionalen Weine zu entdecken. Am Samstag und Sonntag sind die Weinstände jeweils ab 11 Uhr geöffnet. Stadtführungen liegen voll im Trend, auch in Zeitz. Die Volkshochschule Zeitz bietet hierzu in Zusammenarbeit mit der Stadt einen Kurs zur Ausbildung für Gästeführerinnen und Gästeführern an, welcher am 15. September startet. Nach bestandener Prüfung erhalten alle Teilnehmenden ein Abschlusszertifikat. Wer sich für Stadtgeschichte interessiert, gerne mit Menschen zusammenarbeitet und Besucherinnen und Besuchern die schönsten Seiten von Zeitz zeigen möchte, ist herzlich eingeladen, sich für diesen Kurs anzumelden. Anmeldungen sind ab sofort in der VAS oder der Touristeninformation Zeitz möglich. Soweit die aktuellen Nachrichten. 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
2: Hallo liebe Zuschauer und herzlich willkommen zur aktuellen Sendung am Dienstag hier bei Ihrem BLK-TV. Das Sommerbad in Lützen kann in diesem Jahr auf ein 90-jähriges Bestehen zurückblicken. Und das sollte am Samstag mit einem abwechslungsreichen Programm gebührend gefeiert werden. Eigentlich. Nur das Wetter hat ja leider nicht mitgespielt. Wir waren vor Ort und haben mit Bürgermeister Mirko Koter über die Situation gesprochen. Eine Lösung findet sich ja immer.
3: Seit nun fast einem Jahrhundert verbindet das Sommerbad Lützen unvergessliche Geschichten, Emotionen und Freundschaften die Einwohner der heutigen Verbandsgemeinde. Und das sollte nun am Samstag gebührend gefeiert werden. Eigentlich.
4: 90 Jahre Sommerbad Lützen. Was ist mit der Feier?
5: Ja, 8 Wochen Sonne, also gerechnet heute Regen. Wir haben uns entschieden, den Spaß- und Spieletag, der heute Vormittag hätte stattfinden sollen, auf nächste Woche Freitag zu verlegen. Bei freiem Eintritt ist das Sommerbad ab 12 Uhr geöffnet. Ab 14 Uhr finden die ganzen Spiele statt mit Arschbombenwettbewerb, Schwimminselrennen, Volleyballturnier, sicheres Schwimmen. Also Kinder sollen einfach lernen, sich im Wasser wohlzufühlen, sicher zu baden. Ja, fürs Wetter kann keiner was.
4: Das ist richtig, aber ich sehe gerade hinter uns hier wird trotzdem fleißig geplanscht, auch wenn jetzt das Wetter nicht so passt. Es sind ja angenehme Temperaturen im Pool oder im Schwimmbad.
5: Die Kinder, die sind schlau, die wissen, im Wasser ist es wärmer als hier draußen. Ich denke mal, ich werde nachher auch nochmal eine Bahn schwimmen. Der Spaß soll im Vordergrund stehen und wenn die Kinder da sind, sollen die das ja gerne nutzen.
4: Aber jetzt kommen wir mal auf die 90 Jahre zurück. Es sind ja nun mal 90 Jahre Sommerbad Lützen. Wann hat das eigentlich alles begonnen? Gut, man kann es zurückrechnen. 2020 wurde neu saniert. Was ist für die Zukunft geplant? Gibt es schon neue Ideen?
5: Ja, fangen wir mal an. 90 Jahre. Also vor 90 Jahren, 1936, wurde das Sommerbad mit Hilfe der Einwohner hier in kürzester Zeit erbaut. Und ganz, ganz viele Generationen haben hier schwimmen gelernt, Spaß gehabt. Es gab vorher schon einen Sprungturm. Also es war ein Treff für Jung und Alt, sportlich. 90 Mal Sommer, 90 Mal Ferien. Es fand alles hier im Sommerbad statt. Also es war ein Treffpunkt gerade für die Jugend, für die Älteren, die Kinder, für alle. Ja, vor 5 Jahren haben wir hier die Wiedereröffnung gefeiert. Das Bad wurde innerhalb von einem Jahr. Wir haben die Saison Ende 20 beendet und zu Beginn 21 das Bad eröffnet. Sie sehen ja selber, nagelneues Edelstahlbecken, getrennt für Schwimmer und Nichtschwimmer, mit Sprungturm, Rutsche, Kinderbecken. Also ich denke mal, das wird super angenommen. Ja, und hier im hinteren Bereich, die Liegewiese, da sind noch ein paar alte Bäume. Die sind genauso alt wie Sommerbad, leider ein bisschen erkrankt. Die wollen wir mit Ersatzpflanzungen halt fällen und neu gestalten, dass das Bad auch im hinteren Bereich super top ist. Da haben wir ja auch die Volleyballplätze und den Bereich fürs Fußballspielen. Hier findet auch heute Abend unsere Abendveranstaltung statt. Also es wird nicht der gesamte 90-jährige Feier abgesagt, sondern nur die Vormittagsveranstaltungen, die Vormittagsspiele. Die Nachmittagsveranstaltungen finden statt. Da ist Trio B da und der DJ. Die heizen ein und da denke ich mal, da feiert auch die Lützner Bevölkerung die 90 Jahre Sommerbad.
4: Na, dann wünsche ich viel Spaß beim Feiern. Lassen Sie es ordentlich krachen heute Abend, auch wenn es leider der Rest ins Wasser gefallen ist. Alles Gute und wir sehen uns hoffentlich zum nächsten Mal.
5: Aufgehoben ist nicht aufgeschoben. Wir feiern die Kinder nächste Woche am Freitag. Da lade ich Sie auch ganz herzlich wieder zu uns ein.
3: Nichtsdestotrotz ließe sich der Bürgermeister nicht nehmen, ins Becken zu steigen und ein paar Runden zu schwimmen. Jetzt hoffen alle, dass am Freitag das Wetter mitspielt und bei strahlendem Sonnenschein der Spaß- und Spieletag stattfinden kann, damit alle den Tag so richtig genießen können. Am Donnerstag beginnt in Weißenfels das alljährliche Stadtfest. 4 Tage lang wird auf dem Markt und den Badanlagen gefeiert. Parallel dazu gibt es am Stadtbalkon das Saalefest. Viele freuen sich natürlich wieder auf den großen Festumzug am Sonntag. Wir wollen nun einen Blick auf das kommende Ereignis werfen.
6: Pünktlich zum Ausklang des Spitzesommers bereitet sich Weißenfels auf sein alljährliches Stadtfest vor. Dann wird der Marktplatz zur Bühne, zum Biergarten sowie zum Dreh- und Angelpunkt des größten Festes in der Saalestadt. Aber auch andere Locations bieten dann Unterhaltung und Sehenswertes. Los geht es am Donnerstagabend mit dem beliebten Eröffnungskonzert auf dem Markt. Ab 19.30 Uhr spielt die Big Band der Kreismusikschule Burgenlandkreis auf und wird dabei vom Doppelquartett des Goethe-Gymnasiums unterstützt. Wer dann gerne den lauen Sommerabend unterhalb des Schlosses gemütlich ausklingen lassen möchte, dem bietet die Steinmeisterband ab 22 Uhr dazu beste Gelegenheit. Etwas ruhiger geht es dann am Freitag zu. Um 16 Uhr öffnet der historische Markt an den Badanlagen seine Pforte und sorgt mit Ritterkämpfen, Gauklern, Musik und Handwerk für einen Ausflug in die Vergangenheit. Auf dem Marktplatz erklingen ab 19 Uhr dann Sinti-Pop-Klänge, zum Beispiel mit der Band Camouflage. Am Stadtbalkon feiert man gleichzeitig das Saalefest und hier sorgen die DJs von Umpa Lumpa für Unterhaltung unter freiem Himmel. Dort klingt dann gegen 23.30 Uhr der Abend mit dem spektakulären Saaleleuchten aus. Am Stadtfest Samstag setzt sich bereits um 9.30 Uhr die 31. Oldtimer-Rallye in Bewegung. Organisatoren Jörg Fürst und Sebastian Röntgen schwingen am Parkplatz Töpferdamm die Stadtflagge für rund 200 Teilnehmer. Auf dem Markt und am Stadtbalkon startet um die Mittagszeit ein buntes Programm für die ganze Familie. Gleichzeitig geht es ab 10 Uhr auch wieder auf dem historischen Markt los. Wer gerne einmal einen entschleunigten Blick auf die Weißenfelser Altstadt werfen möchte, der kann ab 10 Uhr mit der bekannten Mollybahn eine kleine Rundfahrt unternehmen. Der provisorische Bahnhof der IG Weißenfelser Eisenbahnfreunde befindet sich vor dem ehemaligen Müller-Kaufhaus. Den Höhepunkt der Feierlichkeiten bildet am Sonntagmorgen ab 10 Uhr der große Festumzug von der Neustadt bis zum Marktplatz. Wer danach noch Lust auf Unterhaltung hat, bleibt einfach im Biergarten auf dem Markt sitzen. Hier warten dann bekannte Künstler wie Annemarie Eilfeld, Roman Roselli oder die Firebirds auf ihre Fans. Ebenfalls wird am Stadtbalkon und an den Badanlagen weiter gefeiert. Um 16 Uhr findet auf der Saale das traditionelle Entenrennen statt. Der Erlös kommt wieder einem wohltätigen Zweck zugute. Nach dem Festumzug dreht hier auch die Mollybahn noch ihre Runden durch die Altstadt. Schluss mit dem viertägigen Feiermarathon in der Saalestadt ist dann um 22 Uhr, wenn am Marktplatz das große Höhenfeuerwerk gezündet wird. Tageskarten und Konzertkarten gibt es zu ermäßigten Vorverkaufspreisen in der Weißenfelser Stadtinformation am Marktplatz. Ein Zweitagesticket zum Beispiel kostet dann statt 15 Euro nur 13 Euro und ist für alle Veranstaltungen gültig.
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3: In 2 Wochen werden die Menschen in Sachsen-Anhalt an die Wahlurne gehen und einen neuen Landtag wählen. Um einen Platz in Magdeburg kämpft auch der SPD-Kandidat Jens Mende. Mein Kollege Thomas Scheidt hat sich mit ihm im Rahmen unserer Sendereihe Auf ein Wort unterhalten. Einen Ausschnitt aus diesem Interview haben wir jetzt für Sie. Das komplette ca. 30-minütige Gespräch können Sie um 20 Uhr nach BLK Regional sehen.
11: Die letzten Tage haben Sie ja in unseren Sendungen schon den einen oder anderen Lokalpolitiker bei mir am Tisch gesehen. Ganz klar, am 6. September wählt das Land Sachsen-Anhalt einen neuen Landtag. Das heißt, Sie, liebe Zuschauerinnen und Zuschauer, Sie sind dann gefragt, das Kreuzchen an der richtigen Stelle zu machen. Und deswegen habe ich mir vorgenommen, doch den einen oder anderen Politiker, sofern er das möchte, mit mir hier an den Tisch zu bitten. Und wir machen weiter mit dem Kandidaten der SPD für Weißenfels und den Burgenlandkreis. Ich freue mich ganz besonders, bei mir am Tisch heute Jens Mende aus Lützen bei mir begrüßen zu dürfen. Herzlich willkommen, Herr Mende.
12: Hallo,
11: zum Auf ein Wort. Und wir werden sicherlich nicht nur Worte brauchen, sondern ich denke ganze Sätze. Wenn man so durch die Stadt fährt, da sieht man ja die vielen Wahlplakate, und von dem einen oder anderen blinzelt uns dann auch Jens Mende entgegen. Allerdings immer gut gemischt mit dem Chef Ihrer Partei, Armin Willingmann. Die Zuschauerinnen und Zuschauer, die Sie jetzt noch nicht kennen, vielleicht mal ein kurzer Blick, ein kompakter Blick in Ihre Vita.
12: Auch von meiner Seite recht herzlichen Dank, dass ich heute hier sein kann. Für die, die mich noch nicht kennen, Jens Mende, 39 Jahre jung, verheiratet, Vater einer wunderbaren Tochter und Kind der Region. Typisches Dorfkind, hier aufgewachsen im wunderbaren Muschwitz, auch hier die ersten Jahre zur Schule gegangen, habe mein Abitur in Melzen gemacht, dann wie damals noch üblich Grundwehrdienst habe ich geleistet und dann habe ich in Leuna hier direkt um die Ecke meine Ausbildung zum Industriemechaniker absolviert. Die habe ich dann 2011 abgeschlossen und nahtlos ein duales Studium in Leipzig durchgeführt für das Thema Gebäudeinstandhaltung. Und natürlich sinnergebend nach dem Studium habe ich dann erfolgreich meine Fußstapfen in die Wirtschaft fassen können und bin seitdem eigentlich seit 2014 nahtlos bei Schüco hier im wunderbaren Weißenfels angesiedelt und da auch die ganze Zeit im Qualitätsmanagement.
11: Sie sind seit 2014 bereits Mitglied im Lützener Stadtrat, seit 2019 dann Ortsbürgermeister von Muschwitz und seit 2024 Mitglied des Kreistages im Burgenlandkreis. Jetzt stellt sich natürlich die Frage, Herr Mende, Sie haben dann schon lokalpolitische Erfahrung. Was möchten Sie denn bei Ihrer Wahl, sofern Sie es schaffen, in den Landtag zu kommen, speziell für Ihre Region erreichen?
12: Dass die Probleme, die wir vor Ort innerhalb meiner Funktion, die mir schon angetragen werden, dass wir die auch lösen können. Dass wir es auch schaffen, diese Differenz, die es anscheinend gibt zwischen Politik und der Bevölkerung, dass wir es abbauen und dass wir das, was wir auch Gutes für die Region schaffen hier, sei es für Wirtschaft, sei es für Infrastruktur oder für Bildung, dass wir das den Leuten auch nahe bringen, dass wir es auch tatsächlich umsetzen und uns an der Leistung auch messen lassen.
11: Als ich 93 hierher kam, haben wir von einer Arbeitslosenquote von über 20% gesprochen. Wir haben heute 7%, damit unter Landesschnitt. Ich denke, es wird auch vielfach schlecht geredet, es sei nichts passiert, es sind viele Leute, wie man so schön dann in der Zeitung lesen kann, abgekoppelt worden. Sehe ich eher nicht so. Wie ist da Ihre Meinung dazu? Sie sind ja auch hier verwurzelt und seit Anfang an leben Sie hier, sind auch nicht weggegangen.
12: Definitiv habe ich die ganze Zeit, was die Delle in den 90ern betraf, aber auch den Aufwärtstrend in den letzten anderthalb Jahrzehnten miterlebt. Und deswegen sage ich auch, wir haben eine starke Region hier, wir haben eine super infrastrukturelle Lage. Wir haben größere Städte, aber auch große Industriegebiete wie auch in Leuna hier vor der Haustür. Und das ist einfach der Fund. Und da bin ich bei Ihnen. Es wird einiges schlecht geredet, dass Hausaufgaben zu tun sind, unstrittig. Aber die Ausgangssituation ist auf jeden Fall gut. Und damit können wir auch noch anknüpfen für die Zukunft.
11: Wie sehen Sie das? Strukturwandel positiv, richtiger Weg? Oder sagen Sie, wenn ich in den Landtag komme, da müssten wir an der oder jener Stellschraube noch mal arbeiten?
12: Strukturwandel für mich als Revierkind natürlich ein Fakt. Da geht es nicht um richtig oder falsch. Das ist ein Fakt, der ist da, der ist auch per Gesetz beschlossen. Und es geht darum, wie wir jetzt aktiv das zu einer positiven Entwicklung führen können. Und die Steps, die wir die letzten Jahre gemacht haben, dass wir eben nicht diesen Strukturbruch wie in den 90ern waren passiert, sondern dass wir das jetzt qualifiziert begegnen, dass parallel, bevor der Job in den nächsten 8 bis 10 Jahren wegfällt, dass wir da schon adäquate Ersatzjobs auch in dem technischen Industriebereich schaffen. Das ist die Hauptaufgabe. Neben den reinen technischen und wirtschaftlichen Strukturwandel ist natürlich auch der kulturhistorische Umgang mit dem ganzen Thema Kohle. Und das ist natürlich ein erwähnens- und auch erhaltenswerter, sage ich mal, Fakt für uns in der Region. Da gehört der Bergbau nun mal dazu. Wir haben es nicht umsonst in unserem schönen Burgenlandkreiswappen auch drin. Und da wird sich die Thematik stellen, wie können wir dieses Thema, ähnlich wie die Arche oder andere, sage ich mal, lokalhistorische Dinge mit einbinden, um dort auch für die Nachwelt das zu bewahren, was der Jobmotor die letzten 150 Jahre für unsere Region mit war.
11: Wir sind ja gerade in einer Situation, dass mehr ausgestellt wird, als eingestellt wird. Wir haben über das große neue Industriegebiet geredet, was jetzt angeschoben wurde. Gab es auch ein paar Holperstückchen. Meinen Sie denn aus Ihrer Sicht, und wie gesagt, Sie kommen aus einem Industriebetrieb, ist das zukunftsbringend? Wird es uns gelingen, Unternehmen in der jetzigen Situation da zu einer Ansiedlung zu bringen?
12: Da bin ich definitiv überzeugt davon. Und was unser Fund ist, gerade bei den E-Kick, ist, wie das E-Kick gedacht ist. Es ist nicht, jeder kennt es noch von vor einem halben oder einem Jahr, diese Intel-Ansiedlung im Norden von Sachsen-Anhalt, sondern dass wir hier auch schon den Realismus walten lassen, sagen, wir brauchen nicht ein Global Player, wo auch die Region temporär partizipieren kann, aber natürlich in Krisen wir wieder dastehen, lange Nasen machen und vielleicht Arbeitslosenzahlen generieren, sondern dass wir hier auf einen gesunden Mix, sage ich mal, auch da weiterführen, einen gesunden Mittelstand machen. Und das ist eigentlich die eigentliche Stärke vom Burgenlandkreis, dass wir neben den, sage ich mal, großen Firmen auch viel Mittelstandsfirmen haben. Und die machen uns resilient dadurch, was sie auch in verschiedensten Bereichen sind. Ich bin viel auch durch meine, sage ich mal, wirtschaftlichen Erfahrung mit vielen Mittelständlern in Kontakt. Und was jetzt gerade in der Automotive-Branche los ist, wo es zu, sage ich mal, leichten Krisen oder auch schon zu Entlassungen führt, kann auch eine Chance sein für uns. Das heißt, da frei werdende Arbeitnehmer, die jetzt im Bereich Leipzig sind, zu uns auch mit zu locken. Hier, teilweise kommen sie von hier, sind jahrelang ausgependelt, dass wir sie wieder hier regional halten können. Und das ist einfach eine Thematik, da stehe ich voll mit dafür hinter, um es auch anzugehen, um das einfach auch gut umzusetzen. Dass es wirklich keine Luftnummer wird, sondern eine Erfolgsgeschichte die nächsten Jahre.
11: Das war ein Ausschnitt aus unserem Talk auf ein Wort heute mit Jens Mende. Das ist der Kandidat der SPD für die bevorstehende Wahl zum Landtag in Sachsen-Anhalt. Wenn Sie das komplette Gespräch von ca. 30 Minuten sich ansehen möchten, dann bleiben Sie einfach dran im Anschluss an unser Regionalmagazin. Können Sie dann das komplette Interview von mir mit Jens Mende sich anschauen.
2: Die diabetologische Schwerpunktpraxis in Hohenmölsen, Weißenfels und neuerdings auch in Teuchern von Dr. Carsten Mielek ist sehr vielen Menschen ein Begriff. Beim diesjährigen Diabetikertag fiel dann mal der Begriff Dr. Mielek Medicum. Wir haben Carsten Mielek in der Hohenmölsener Praxis besucht und wollten wissen, was hat sich alles geändert?
13: Carsten, wir sitzen heute hier in neuen Räumlichkeiten, aber dazu kommen wir später. Wir haben uns ja zum Diabetikertag in Hohenmölsen gesehen, im Bürgerhaus. Und da hast du so einiges uns schon verraten. Und jetzt wollen wir mal genauer mal nachbohren. Was hat sich jetzt verändert bei dir hier in dem ganzen System?
14: Ja, das ist sehr schön. Der Nachfrage, da hat sich der Name so langsam entwickelt. Da haben uns viele nachgefragt, Mielek Medicum, was ist denn das? Oder ist das ein MVZ oder so? Nein, wir haben eigentlich unsere Praxisstrukturen ein bisschen erweitert. Wir haben in Langendorf, auch in guter Zusammenarbeit mit dem Bürgermeister, versprochen, weil bei Herrn Schade die Praxis war, bei ihm zu Hause eine neue Praxis errichten zu lassen. Das gestaltet sich schwierig, weil ganz viele auch Voraussetzungen dafür da sein müssen. Und wir haben ein Objekt gefunden, da ist es noch ein bisschen schwierig mit der Einigung, Mietvertrag, das soll ja was fürs Leben sein. Ja, wir planen glücklicherweise, dass unsere Kinder später in die Praxis einsteigen. Meine Tochter wird das schon im nächsten Jahr im April machen. Und der Sohn, der studiert nun auch zufällig Medizin und ist auch schon im letzten Drittel, sodass wir da so ein bisschen weiterdenken und dort eine richtig schöne Praxis errichten wollen. Das braucht Zeit, muss ich auch der Bevölkerung sagen, weil das entscheidet man nur einmal und es soll ja dann da auch wirklich gut funktionieren. Dafür haben wir aber mit großer Freude in Weißenfels ausgebaut. Wir haben neue Schwestern einstellen können, weil wir ja mehr Leute brauchen und die haben aus unserer Sicht sehr eingeschlagen. Super Team dort, war am Anfang auch nicht leicht, weil die Patienten von Herrn Schade mit nach Weißenfels natürlich ins Krankenhaus kamen. Es war am Anfang alles voll und schwierig, aber ich denke, es hat sich gut eingestellt dort. Wir haben relativ moderne Technik. Da haben alle erstmal Angst, dass man eine Chipkarte, ein Apparat sozusagen stecken muss. Aber ich sage immer, noch die Geheimzahl dazu, dann können wir Geld abheben. Nein, das nicht. Aber
13: ja, ich weiß,
14: das ist so. Also wer wirklich nur ein Rezept braucht, kann das dort alles erledigen, wieder gehen. Und wer einen Kontakt braucht, kriegt den auch so. Also das ist sozusagen die Situation. Mhm. Und seit 1. Januar sind wir tatsächlich auch mit der verdienstvollen Frau Dr. Martin, die viele Jahre in Hohenmölsen gearbeitet hat, und die gesagt hat, Mensch, ich kann noch, ich mach noch. Die hat uns das versprochen, uns zu unterstützen. Und die ist hauptsächlich in Teuschern. Mhm. Ja, mein wirklich auch Sportskamerad, Herr Dr. Rösler, hat nun wirklich seinen verdienten Ruhestand sozusagen angetreten. Und da haben wir diese Praxis auch übernommen. Auch da hat die Gemeinde uns und der Bürgermeister unterstützt. Wir haben jetzt einmal durchrenoviert erstmal und hoffen auf die Erfüllung dieser Versprechen der Fördergelder in 2 Jahren. Ja. Dann wird da richtig dieses wunderschöne Haus, das früher ein Landambulatorium war, sozusagen wird renoviert und hübsch gemacht. Und dann hoffen wir, dass wir da auch eine richtige Dependance haben können. Und ja, man sieht, hier ist auch einiges passiert in unserem Stammhaus. Das hier in Hohenmölsen, wo wir natürlich hauptsächlich eben die Diabetologie betreiben. Und da haben wir ganz, ganz viel Kraft und Schweiß reingesetzt und haben im Prinzip alles renoviert und im Prinzip ausgetauscht. Ich war auch ein bisschen überrascht, denn es sind fast 20 Jahre, wo wir hier drin sitzen. Die Zeit vergeht unwahrscheinlich.
13: Oh Gott, ja,
14: das so, oh ist Gott, oh Gott, genauso ist das ja. Nächstes Jahr ist das so. Ja. Und das ist verrückt, ja, sozusagen. Deshalb haben wir gesagt, machen wir alles nochmal neu, auch auf modernste Technik. Und da ist eben auch mit den Leitungen, sozusagen fängt es an und mit den Stühlen hört es auf.
13: Du hast jetzt gerade angesprochen, hier ist mehr Diabetologie. Was bietet ihr sonst noch oder

0: Habt ihr auch noch Erweiterung?
1: Ja, das
0: Ah
1: ist, also
0: ja.
1: das hatte ich ja gesagt, weil ich durfte ja früher in diesem Krankenhaus, tut mir heute noch weh, wenn ich da vorbeifahre, sage ich jetzt mal so, wie es jetzt ist, ja. So,
0: Stimmt.
1: und da durften wir schon auch ein Studienzentrum implementieren damals. Als Chef haben wir da ein großes Studienzentrum gehabt, das habe ich hier rüber in Anführungsstrichen gerettet. Und deshalb ist auch gerade die oberste Etage hier
0: Ja.
1: sozusagen hochmodernisiert worden, weil wir relativ viele Studien umsetzen. Denn in der medizinischen Wissenschaft, da passiert einiges. Ich kann nur so sagen, es gibt jetzt eine Studie, wir suchen doch überall Patienten, da kriegt man alle halbe Jahre eine Spritze gegen Hypertonus, also Hochdruck. Ja?
0: Ja.
1: Das heißt also, wer jetzt mit Schwierigkeiten hat mit der Blutdruckeinstellung,
0: Ja.
1: so über 140, der Blutdruck immer ist und man hat schon sehr viele Tabletten, das ist sozusagen so ein bisschen die Zielgruppe, ja? Dann hoffen wir, dass mit dieser Spritze Medikamente eingespart werden können. Und dass man da vielleicht zweimal im Jahr hingeht und nicht jeden Tag eine Handvoll schüttet. Und ja, das ist
0: Ja.
1: sozusagen eine Entwicklung, die wir haben. Dann haben wir, das ist alles so im kardiometabolischen Formkreis, sagen wir. Dann haben wir zum Beispiel Studien für die neuen modernen Medikamente, die Fette senken im Blut. Ja, da gibt es sozusagen jetzt neue Entwicklungen, die wirklich schaffen, dieses LDL, das liederliche Fett, wirklich in Zielbereiche zu senken. Ja, auch da ist das so, dass die Entwicklung vorangeschritten ist. Man ist da so weit, dass man sogar schon die Studien durchführt, wo man Endpunktstudien durchführt, also wo man die laufenden 3, 4, 5 Jahre, da wird geguckt, schützt das wirklich vor Herzinfarkt? Ist
0: Ja.
1: das wirklich so? Und da sind wir sehr optimistisch. Also bei den Fetten sind wir natürlich dabei. Dann haben wir immer ganz klar unsere Diabetesstudien, um den Diabetes zu verbessern. Da
0: Ja.
1: gibt es neue Insuline. Und dann gibt es natürlich die große Gruppe, da muss ich sagen, Adipositas ist der absolute Renner. Da sind wir natürlich, das schaffen wir gar nicht alles zu bedienen an Studien. Das heißt, der Begriff Abnehmspritze,
0: Ja, das hatten
1: der
0: wir
1: muss
0: ja
1: jetzt
0: schon.
1: aber erweitert werden, weil wir haben mittlerweile eben Spritzen, die man alle Monate spritzen muss, die diese Ergebnisse, sehr gute Ergebnisse zeigen.
0: Ja,
1: Da
0: okay.
1: gibt es nach wie vor auch Patienten, die sich bewerben können. Vor allen Dingen aber ist es im Augenblick den Patienten mit vorbehalten, die auch, wie soll ich sagen, kardiovaskulär gefährdet sind. Also schon mal vielleicht einen Schlaganfall hatten oder wo das da gefährdet ist. Da will man zeigen, es geht natürlich um Gewichtsabnahme, aber es geht darum, um ein Resultat zu erzielen, im Prinzip den Körper sozusagen zu schützen vor dieser Geißel sozusagen, kardiovaskuläre Ereignisse, Herzinfarkt, Schlaganfall, ständig im Krankenhaus, wegen dicker Beine, Luftnot oder sowas alles. Ja, das ist so, dass der große Punkt. Und andererseits gibt es auch wieder die Entwicklung, die Abnehmtablette. Die wird im Herbst schon rauskommen. Die erste Studie, die wir damit hatten, war
0: Echt?
1: 2018 oder so. Ja, es weiß ja
0: Ja,
1: keiner. Also
0: ja.
1: sehr lange her. Das heißt, diese Spritzen, da haben jetzt die Firmen das auch geschafft, das in die Tablette zu packen. Wird immer verrückter. Da muss man eben jeden Tag die Tablette nehmen. Und alles natürlich, muss ich immer wieder sagen, im Augenblick in Deutschland, wenn man es für Adipositas bekommt, muss man das bezahlen.
0: Das
1: Kann
0: wäre
1: man
0: so
1: das.
0: meine Frage jetzt
1: Ja, kann man darüber
0: gewesen.
1: diskutieren, so in dem
0: Ja.
1: Sinne, weil einerseits ist es natürlich eine Krankheit, Adipositas, andererseits habe ich viele Patienten, die fallen dann selber und sagen, ich will die Spritze zum Abnehmen. Ja, das ist ein Problem. Ja?
0: Ja, ich
1: Lebensstil,
0: verstehe.
1: bitte, bitte, bitte, ganz
0: Ja.
1: wichtig, Sport, ganz wichtig und wir haben auch noch ganz andere Medikamente, die wir machen können. Aber wenn ich so unsere Jugend sehe, wenn ich das alles immer so draußen sehe, wie es jetzt war die Europameisterschaft, da waren jetzt wieder paar Lichtpunkte, aber so ansonsten Sport und Jugend, das muss
0: Ja.
1: erst wieder so sich entwickeln, stellenweise. Wir haben da wirklich Nachholbedarf und Ernährung sozusagen, ja, die Kochshows meine ich jetzt nicht, ja.
0: Ja, ich
1: So,
0: weiß
1: das
0: was.
1: ist schwierig,
0: Das
1: ne?
0: kann
1: Also wie
0: ich.
1: gesagt, uns gefällt das, neue Mittel zu entdecken, sozusagen zu begleiten und zu sagen, Mensch, das hast du, die Tablette, die jetzt hier ist, die hattest du schon 2015 im Test oder so. Da sieht man auch, wie wissenschaftlich schwierig das ist. Die Patienten sind sehr überrascht, ja, wie streng das hier ist, ja, was die alles angehen müssen und so weiter. Das ist dann so.

0: Wir haben Wohnungen in jeder Größe. Wohnungsverwaltung Weißenfels.
1: Sag mal, Blutuntersuchungen, ja, aber wir wissen auch, dass ja alleine die Ergebnisse nicht sehr aussagekräftig sind. Das ist nun mal so.
2: Ja.
1: Willst du dort auch noch erweitern, dass man sagt, okay, wir können auch Ultraschall machen, wir können hier schauen? Oder sagst du dann, das ist irgendwo ist auch mal eine so, Grenze erreicht?
2: So ist es. Na, die Grenze ist jetzt erstmal erreicht, ja, dass ich immer sage, Schuster, bleib bei deinen Leisten. Ich habe sogar mein Fahrradergometer sozusagen abgeschafft, weil dafür braucht man Zeit. Ja, ich bin ja ausgebildeter Sportarzt, das muss man richtig machen,
1: ja,
2: und man muss dabei sitzen, man muss das, und wir haben sehr gute Kollegen, mit denen wir zusammenarbeiten, sodass wir die Stärken ausbauen, aber bei den jungen Kollegen jetzt, ja, auch da gab es jetzt genau die Nachfrage, ja, mit Ultraschall und so weiter, dass man erstmal sehen muss, aber man muss es auch leisten können.
1: Ja, ja.
2: Man muss es auch leisten können. Wichtig ist, dass der Patient hier adäquat versorgt werden kann. Es wird trotzdem Schlangen gehen. Es wird auch Patienten gehen, die brabbeln und mabbeln, ja, sozusagen unzufrieden sind, stellenweise, weil sie warten müssen. Da haben wir aber ganz, ganz viel erreicht in den Strukturen. Wir haben hier in dem Haus hier zwei Labore extra eingerichtet, ja, einen oberen und unteren Warteraum, dass da Systeme drin sind. Nicht jeder hat seine festen Zimmer, sondern das ist dann hier auch immer fluktuativ, dass man da sitzt und dort sitzt und den Patienten sozusagen versorgen kann. Das ist unser oberstes Ziel. Was noch kommt, ich will ja kürzer treten, es läuft ja gut, ja, sozusagen. Was noch kommt und was uns noch einfällt, das hängt dann auch mit von den jungen Kollegen ab. Da haben wir jetzt so unseren erfahrenen Karim Ismail, ja, der überwiegend sozusagen auch in Weißenfels tätig ist und in Hohenwölsen, so in dem Sinne, der abgeschlossener Diabetologe ist und das alles schon kann. Dann haben wir unsere Stefanie Feibig, auch eine internistische Ärztin, die hier eingeschlagen hat, jetzt auch schon deutlich über ein Jahr dabei ist, die sehr viel Herzblut entwickelt hat, sozusagen unsere, ich sage immer, unsere Akutmedizinerin auch, die freut sich auch, wenn Action ist, ja, so nach dem Motto, die ist herzlich sozusagen bei uns eingeladen, hoffentlich zu bleiben, sie will das gerne, das sieht also schon mal sehr gut aus, ja, dann haben wir auch noch einen neuen Kollegen, einen Assistenzarzt eingestellt, ja, sozusagen, das ist der Jonas, der hier bei uns arbeitet und der hat auch gesagt, oh, ich würde hier gerne bleiben, ja, sozusagen, ich würde hier gerne bleiben. Und müssen wir erst mal sehen, wie sich das alles erweitert oder so. Die Patienten werden ihn, haben ihn schon lieben gelernt, ja, so nach dem Motto, das ist also schon mal gut. Und wie gesagt, Enttäuschern, unsere Bastion, Frau Dr. Martin, ja, auch die macht bei uns hier mit. Wir haben morgen immer eine Morgenrunde, wo wir uns alle untereinander, ja, geht ja nun mit Internet und Telefon sozusagen treffen, nochmal besprechen, wie sieht's aus mit Weißenfels, ja, dann meldet sich dann da auch, wir brauchen das und dort. Das macht richtig ein bisschen Spaß, ja, sozusagen so im Team zu arbeiten, und es ist auch eine besondere Herausforderung, dass die, für die Patienten ist es gar nicht schlecht, weil die dann auch, wenn nun da einer mal zu hat, also einer wird schon offen haben hier, dass man dann seine Medikamente noch kriegt oder Ansprechpartner, das ist so.
1: Und damit, liebe Zuschauer, sind wir schon wieder am Ende unserer Sendung angelangt. Ich wünsche Ihnen jetzt erst einmal eine schöne Woche. Machen Sie das Beste draus. Wir sehen uns dann am Freitag zur nächsten aktuellen Ausgabe hier bei Ihrem BLK Regional TV wieder. Bis dahin. Tschüss.
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Herzlich willkommen zu den aktuellen Nachrichten aus dem Burgenlandkreis. Hier bei Ihrem Lokalsender BLK-TV am Donnerstag, den 27. August. Und hier die aktuellen Meldungen. Ein besonderes Zeichen gelebter Städtepartnerschaft erwartet die Besucherinnen und Besucher am 29. August in der Weißenfelser Marienkirche. Das Komora-Kammerorchester aus Komano reist zum Weißenfelser Stadtfest an und präsentiert ab 13.30 Uhr ein Konzert, das europäische Klassik mit ungarischer Musiktradition verbindet. Karten sind in der Touristeninformation Weißenfels am Markt erhältlich. Unter dem Motto »Lesen macht mutig« startete vergangene Woche das 21. Frauenlese- und Erzählcafé in Weißenfels. Der erste Termin der Veranstaltungsreihe fand in diesem Jahr nicht in der gewohnten Umgebung der Volkshochschule, sondern im Heimatnaturgarten statt. Passend dazu gab es für die Teilnehmerinnen eine Überraschung. Das Frauenlese- und Erzählcafé übernimmt die Patenschaft für die Buntmarder-Dame Antefka. Die Leiterin des Heimatnaturgartens, Ute Radestock, überreichte den 30 Teilnehmerinnen im Rahmen der Lesung Patenschaftsurkunden. Naumburg lädt auch in diesem Jahr zum traditionellen Weinfest ein. Ab morgen bis zum Sonntag erwartet die Besucherinnen und Besucher ein abwechslungsreiches Programm mit regionalen Wein, Musik und Unterhaltung. Ergänzt wird das Weinfest durch den 35. Töpfermarkt, das beliebte Drehorgelfest und das Weinkulturfestival auf dem Marienplatz. Am verkaufsoffenen Sonntag öffnen zudem die Geschäfte der Naumburger Innenstadt ihre Türen. Morgen Abend wird das Fest um 18 Uhr auf dem Holzmarkt feierlich durch Oberbürgermeister Armin Müller gemeinsam mit den Weinmajestätinnen der Region eröffnet. Die Weinstände öffnen bereits um 17 Uhr und laden dazu ein, die Vielfalt der regionalen Weine zu entdecken. Am Samstag und Sonntag sind die Weinstände jeweils ab 11 Uhr geöffnet. Stadtführungen liegen voll im Trend, auch in Zeitz. Die Volkshochschule Zeitz bietet hierzu in Zusammenarbeit mit der Stadt einen Kurs zur Ausbildung.

0: Ausbildung für Gästeführerinnen und Gästeführern an, welche am 15. September startet. Nach bestandener Prüfung erhalten alle Teilnehmenden ein Abschlusszertifikat. Wer sich für Stadtgeschichte interessiert, gerne mit Menschen zusammenarbeitet und Besucherinnen und Besuchern die schönsten Seiten von Zeit zeigen möchte, ist herzlich eingeladen, sich für diesen Kurs anzumelden. Anmeldungen sind ab sofort in der VAS oder der Touristeninformation Zeitz möglich. Soweit die aktuellen Nachrichten. Jetzt geht es weiter im Programm von BLK-TV, Ihrem lokalen Fernsehsender aus dem Burgenlandkreis.
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2: Hallo liebe Zuschauer und herzlich willkommen zur aktuellen Sendung am Dienstag hier bei Ihrem BLK-TV. Das Sommerbad in Lützen kann in diesem Jahr auf ein 90-jähriges Bestehen zurückblicken. Und das sollte am Samstag mit einem abwechslungsreichen Programm gebührend gefeiert werden. Eigentlich. Nur das Wetter hat ja leider nicht mitgespielt. Wir waren vor Ort und haben mit Bürgermeister Mirko Koter über die Situation gesprochen. Eine Lösung findet sich ja immer.
3: Seit nun fast einem Jahrhundert verbindet das Sommerbad Lützen unvergessliche Geschichten, Emotionen und Freundschaften die Einwohner der heutigen Verbandsgemeinde. Und das sollte nun am Samstag gebührend gefeiert werden. Eigentlich.
4: 90 Jahre Sommerbad Lützen. Was ist mit der Feier?
5: Ja, 8 Wochen Sonne, ausgerechnet heute Regen. Wir haben uns entschieden, den Spaß- und Spieletag, der heute Vormittag hätte stattfinden sollen, auf nächste Woche Freitag zu verlegen. Bei freiem Eintritt ist das Sommerbad ab 12 Uhr geöffnet. Ab 14 Uhr finden die ganzen Spiele statt mit Arschbombenwettbewerb, Schwimminselrennen, Volleyballturnier. Sicheres Schwimmen, also Kinder sollen einfach lernen, sich im Wasser wohlzufühlen, sicher zu baden. Ja, fürs Wetter kann keiner was.
4: Das ist richtig, aber ich sehe gerade hinter uns hier wird trotzdem fleißig geplanscht, auch wenn jetzt das Wetter nicht so passt. Es sind ja angenehme Temperaturen im Pool oder im Schwimmbad.
5: Die Kinder, die sind schlau, die wissen, im Wasser ist es wärmer als hier draußen. Ich denke mal, ich werde nachher auch nochmal eine Bahn schwimmen. Der Spaß soll im Vordergrund stehen und wenn die Kinder da sind, sollen die das auch gerne nutzen.
4: Aber jetzt kommen wir mal auf die 90 Jahre zurück. Es sind ja nun mal 90 Jahre Sommerbad Lützen. Wann hat das eigentlich alles begonnen? Gut, man kann es zurückrechnen. 2020 wurde neu saniert. Was ist für die Zukunft geplant? Gibt es schon neue Ideen?
5: Ja, fangen wir mal an. 90 Jahre. Also vor 90 Jahren, 1936, wurde das Sommerbad mit Hilfe der Einwohner hier in kürzester Zeit erbaut und ganz, ganz viele Generationen haben hier schwimmen gelernt, Spaß gehabt. Es gab vorher schon einen Sprungturm. Also es war ein Treff für Jung und Alt, sportlich, 90 Mal Sommer, 90 Mal Ferien. Es fand alles hier im Sommerbad statt. Also es war ein Treffpunkt gerade für die Jugend, für die Älteren, die Kinder, für alle. Ja, vor 5 Jahren haben wir hier die Wiedereröffnung gefeiert. Das Bad wurde innerhalb von einem Jahr. Wir haben die Saison Ende 20 beendet und zu Beginn 21 das Bad eröffnet. Sie sehen ja selber, nagelneues Edelstahlbecken, getrennt für Schwimmer und Nichtschwimmer, mit Sprungturm, Rutsche, Kinderbecken. Also ich denke mal, das wird super angenommen. Ja, und hier im hinteren Bereich, die Liegewiese, da sind noch ein paar alte Bäume. Die sind genauso alt wie Sommerbad, leider ein bisschen erkrankt. Die wollen wir mit Ersatzpflanzungen halt fällen und neu gestalten, dass das Bad auch im hinteren Bereich super top ist. Da haben wir ja auch die Volleyballplätze und den Bereich fürs Fußballspielen. Hier findet auch heute Abend unsere Abendveranstaltung statt. Also es wird nicht der gesamte 90-jährige Feier abgesagt, sondern nur die Vormittagsveranstaltung, die Vormittagsspiele. Die Nachmittagsveranstaltungen finden statt, da ist Trio B da und der DJ, die heizen ein und da denke ich mal, da feiert auch die Lützner Bevölkerung.

0: die 90 Jahre Sommerbad.
1: Na, dann wünsche ich viel Spaß beim Feiern. Lassen Sie es ordentlich krachen heute Abend, auch wenn es leider der Rest ins Wasser gefallen ist. Alles Gute und wir sehen uns hoffentlich zum nächsten Mal.
0: Aufgehoben ist nicht aufgeschoben. Wir feiern die Kinder nächste Woche am Freitag. Da lade ich Sie auch ganz herzlich wieder zu uns ein.
2: Nichtsdestotrotz ließe sich der Bürgermeister nicht nehmen, ins Becken zu steigen und ein paar Runden zu schwimmen. Jetzt hoffen alle, dass am Freitag das Wetter mitspielt und bei strahlendem Sonnenschein der Spaß- und Spieletag stattfinden kann, damit alle den Tag so richtig genießen können. Am Donnerstag beginnt in Weißenfels das alljährliche Stadtfest. 4 Tage lang wird auf dem Markt und den Badanlagen gefeiert. Parallel dazu gibt es am Stadtbalkon das Saalefest. Viele freuen sich natürlich wieder auf den großen Festumzug am Sonntag. Wir wollen nun einen Blick auf das kommende Ereignis werfen.
3: Pünktlich zum Ausklang des Schwitzesommers bereitet sich Weißenfels auf sein alljährliches Stadtfest vor. Dann wird der Marktplatz zur Bühne, zum Biergarten sowie zum Dreh- und Angelpunkt des größten Festes in der Saalestadt. Aber auch andere Locations bieten dann Unterhaltung und Sehenswertes. Los geht es am Donnerstagabend mit dem beliebten Eröffnungskonzert auf dem Markt. Ab 19.30 Uhr spielt die Big Band der Kreismusikschule Burgenlandkreis auf und wird dabei vom Doppelquartett des Goethe-Gymnasiums unterstützt. Wer dann gerne den lauen Sommerabend unterhalb des Schlosses gemütlich ausklingen lassen möchte, dem bietet die Steinmeisterband ab 22 Uhr dazu beste Gelegenheit. Etwas ruhiger geht es dann am Freitag zu. Um 16 Uhr öffnet der historische Markt an den Badanlagen seine Pforte und sorgt mit Ritterkämpfen, Gauklern, Musik und Handwerk für einen Ausflug in die Vergangenheit. Auf dem Marktplatz erklingen ab 19 Uhr dann Sinti-Pop-Klänge, zum Beispiel mit der Band Camouflage. Am Stadtbalkon feiert man gleichzeitig das Saalefest und hier sorgen die DJs von Umpa Lumpa für Unterhaltung unter freiem Himmel. Dort klingt dann gegen 23.30 Uhr der Abend mit dem spektakulären Saaleleuchten aus. Am Stadtfest Samstag setzt sich bereits um 9.30 Uhr die 31. Oldtimer-Rallye in Bewegung. Organisatoren Jörg Fürst und Sebastian Röntgen schwingen am Parkplatz Töpferdamm die Stadtflagge für rund 200 Teilnehmer. Auf dem Markt und am Stadtbalkon startet um die Mittagszeit ein buntes Programm für die ganze Familie. Gleichzeitig geht es ab 10 Uhr auch wieder auf dem historischen Markt los. Wer gerne einmal einen entschleunigten Blick auf die Weißenfelser Altstadt werfen möchte, der kann ab 10 Uhr mit der bekannten Mollybahn eine kleine Rundfahrt unternehmen. Der provisorische Bahnhof der IG Weißenfelser Eisenbahnfreunde befindet sich vor dem ehemaligen Müller-Kaufhaus. Den Höhepunkt der Feierlichkeiten bildet am Sonntagmorgen ab 10 Uhr der große Festumzug von der Neustadt bis zum Marktplatz. Wer danach noch Lust auf Unterhaltung hat, bleibt einfach im Biergarten auf dem Markt sitzen. Hier warten dann bekannte Künstler wie Annemarie Eilfeld, Roman Roselli oder die Firebirds auf ihre Fans. Ebenfalls wird am Stadtbalkon und an den Badanlagen weiter gefeiert. Um 16 Uhr findet auf der Saale das traditionelle Entenrennen statt. Der Erlös kommt wieder einem wohltätigen Zweck zugute. Nach dem Festumzug dreht hier auch die Mollybahn noch ihre Runden durch die Altstadt. Schluss mit dem 4-tägigen Feiermarathon in der Saalestadt ist dann um 22 Uhr, wenn am Marktplatz das große Höhenfeuerwerk gezündet wird. Tageskarten und Konzertkarten gibt es zu ermäßigten Vorverkaufspreisen in der Weißenfelser Stadtinformation am Marktplatz. Ein Zweitagesticket zum Beispiel kostet dann statt 15 Euro nur 13 Euro und ist für alle Veranstaltungen gültig.
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2: In 2 Wochen werden die Menschen in Sachsen-Anhalt an die Wahlurne gehen und einen neuen Landtag wählen. Um einen Platz in Magdeburg kämpft auch der SPD-Kandidat Jens Mende. Mein Kollege Thomas Scheid hat sich mit ihm im Rahmen unserer Sendereihe Auf ein Wort unterhalten. Einen Ausschnitt aus diesem Interview haben wir jetzt für Sie. Das komplette ca. 30-minütige Gespräch können Sie um 20 Uhr nach BLK Regional sehen.
3: Die letzten Tage haben Sie ja in unseren Sendungen schon den einen oder anderen Lokalpolitiker bei mir am Tisch gesehen. Ganz klar, am 6. September wählt das Land Sachsen-Anhalt einen neuen Landtag. Das heißt, Sie, liebe Zuschauerinnen und Zuschauer, Sie sind dann gefragt, das Kreuzchen an der richtigen Stelle zu machen. Und deswegen habe ich mir vorgenommen, doch den einen oder anderen Politiker, sofern er das möchte, mit mir hier an den Tisch zu bitten. Und wir machen weiter mit dem Kandidaten der SPD für Weißenfels und den Burgenlandkreis. Ich freue mich ganz besonders, bei mir am Tisch heute Jens Mende aus Lützen bei mir begrüßen zu dürfen. Herzlich willkommen, Herr Mende.
8: Hallo,
3: zum Auf ein Wort. Und wir werden sicherlich nicht nur Worte brauchen, sondern ich denke ganze Sätze. Wenn man so durch die Stadt fährt, da sieht man ja die vielen Wahlplakate und von dem einen oder anderen blinzelt uns dann auch Jens Mende entgegen. Allerdings immer gut gemischt mit dem Chef Ihrer Partei, Armin Willingmann. Die Zuschauerinnen und Zuschauer, die Sie jetzt noch nicht kennen, vielleicht mal ein kurzer Blick, ein kompakter Blick in Ihre Vita.
8: Auch von meiner Seite recht herzlichen Dank, dass ich heute hier sein kann. Für die, die mich noch nicht kennen, Jens Mende, 39 Jahre jung, verheiratet, Vater einer wunderbaren Tochter und Kind der Region. Typisches Dorfkind, hier aufgewachsen im wunderbaren Muschwitz, auch hier die ersten Jahre zur Schule gegangen, habe mein Abitur in Melzen gemacht, dann wie damals noch üblich Grundwehrdienst habe ich geleistet und dann habe ich in Leuna hier direkt um die Ecke meine Ausbildung zum Industriemechaniker absolviert. Die habe ich dann 2011 abgeschlossen und nahtlos ein duales Studium in Leipzig durchgeführt für das Thema Gebäudeinstandhaltung. Und natürlich sinnergebend nach dem Studium habe ich dann erfolgreich meine Fußstapfen in die Wirtschaft fassen können und bin seitdem eigentlich seit 2014 nahtlos bei Schüco hier im wunderbaren Weißenfels angesiedelt und da auch die ganze Zeit im Qualitätsmanagement.
3: Sie sind seit 2014 bereits Mitglied im Lützner Stadtrat. Seit 2019 dann Ortsbürgermeister von Muschwitz und seit 2024 Mitglied des Kreistages im Burgenlandkreis.
9: Jetzt stellt sich natürlich die Frage, Herr Mende, Sie haben dann schon lokalpolitische Erfahrung. Was möchten Sie denn bei Ihrer Wahl, sofern Sie es schaffen, in den Landtag zu kommen, speziell für Ihre Region erreichen?
8: Dass die Probleme, die wir vor Ort innerhalb meiner Funktion, die mir schon angetragen werden, dass wir die auch lösen können. Dass wir es auch schaffen, diese Differenz, die es anscheinend gibt zwischen Politik und der Bevölkerung, dass wir es abbauen und dass wir das, was wir auch Gutes für die Region schaffen hier, sei es für Wirtschaft, sei es für Infrastruktur oder für Bildung, dass wir das den Leuten auch nahe bringen, dass wir es auch tatsächlich umsetzen und uns an der Leistung auch messen lassen.
9: Als ich 93 hierher kam, haben wir von einer Arbeitslosenquote von über 20% gesprochen. Wir haben heute 7%, damit unter Landesschnitt. Ich denke, es wird auch vielfach schlecht geredet, es sei nichts passiert, es sind viele Leute, wie man so schön dann in der Zeitung lesen kann, abgekoppelt worden. Sehe ich eher nicht so, wie ist da Ihre Meinung dazu? Sie sind ja auch hier verwurzelt und seit Anfang an leben Sie hier, sind auch nicht weggegangen.
8: Definitiv habe ich die ganze Zeit, was die Delle in den 90ern betraf, aber auch den Aufwärtstrend in den letzten anderthalb Jahrzehnten miterlebt. Und deswegen sage ich auch, wir haben eine starke Region hier, wir haben eine super infrastrukturelle Lage. Wir haben größere Städte, aber auch große Industriegebiete wie auch in Leuna hier vor der Haustür. Und das ist einfach der Fund. Und da bin ich bei Ihnen. Es wird einiges schlecht geredet, dass Hausaufgaben zu tun sind, unstrittig. Aber die Ausgangssituation ist auf jeden Fall gut und damit können wir auch anknüpfen für die Zukunft.
9: Wie sehen Sie das? Strukturwandel positiv, richtiger Weg? Oder sagen Sie, wenn ich in den Landtag komme, da müssten wir an der oder jener Stellschraube nochmal arbeiten?
8: Strukturwandel für mich als Revierkind natürlich ein Fakt. Da geht es nicht um richtig oder falsch. Das ist ein Fakt, der ist da, der ist auch per Gesetz beschlossen. Und es geht darum, wie wir jetzt aktiv das zu einer positiven Entwicklung führen können. Und die Steps, die wir die letzten Jahre gemacht haben, dass wir eben nicht diesen Strukturbruch, wie in den 90ern waren, passiert, sondern dass wir das jetzt qualifiziert begegnen, dass parallel, bevor der Job in den nächsten 8 bis 10 Jahren wegfällt, dass wir da schon adäquate Ersatzjobs auch in dem technischen Industriebereich schaffen. Das ist die Hauptaufgabe. Neben den reinen technischen und wirtschaftlichen Strukturwandel ist natürlich auch der kulturhistorische Umgang mit dem ganzen Thema Kohle. Und das ist natürlich ein erwähnens- und auch erhaltenswerter, Fakt für uns in der Region. Da gehört der Bergbau nun mal dazu. Wir haben es nicht umsonst in unserem schönen Burgenlandkreis Wappen auch drin. Und da wird sich die Thematik stellen, wie können wir dieses Thema, ähnlich wie die Arche oder andere, lokalhistorische Dinge mit einbinden, um dort auch für die Nachwelt das zu bewahren, was der Jobmotor die letzten 150 Jahre für unsere Region mit war.
9: Wir sind ja gerade in einer Situation, dass mehr ausgestellt wird, als eingestellt wird. Wir haben über das große neue Industriegebiet geredet, was jetzt angeschoben wurde, gab es auch ein paar Holperstückchen. Meinen Sie denn aus Ihrer Sicht, und wie gesagt, Sie kommen aus einem Industriebetrieb, ist das zukunftsbringend? Wird es uns gelingen, Unternehmen in der jetzigen Situation da zu einer Ansiedlung zu bringen?
8: Da bin ich definitiv überzeugt davon. Und was unser Fund ist, gerade bei den E-Kick, ist, wie das E-Kick gedacht ist. Es ist nicht, jeder kennt es noch von vor einem halben oder einem Jahr, diese Intel-Ansiedlung im Norden von Sachsen-Anhalt, sondern dass wir hier auch schon den Realismus walten lassen, sagen, wir brauchen nicht einen Global Player, wo auch die Region temporär partizipieren kann, aber natürlich in Krisen wir wieder dastehen, lange Nasen machen und vielleicht Arbeitslosenzahlen generieren, sondern dass wir hier auf einen gesunden Mix, auch da weiterführend gesunden Mittelstand machen. Und das ist eigentlich die eigentliche Stärke vom Burgenlandkreis, dass wir neben den, großen Firmen auch viel Mittelstandsfirmen haben. Und die machen uns resilient dadurch, was sie auch in verschiedensten Bereichen sind. Ich bin viel auch durch meine, wirtschaftlichen Erfahrung mit vielen Mittelständlern in Kontakt. Und was jetzt gerade in der Automotive-Branche los ist, wo es zu, leichten Krisen oder auch schon zu Entlassungen führt, kann auch eine Chance sein für uns. Das heißt, da frei werdende Arbeitnehmer, die jetzt im Bereich Leipzig sind, zu uns auch mit zu locken. Hier, teilweise kommen sie von hier, sind jahrelang ausgependelt, dass wir sie wieder hier regional halten können. Und das ist einfach eine Thematik, da stehe ich voll mit dafür hinter, um es auch anzugehen und das einfach auch gut umzusetzen. Dass es wirklich keine Luftnummer wird, sondern eine Erfolgsgeschichte die nächsten Jahre.
9: Das war ein Ausschnitt aus unserem Talk auf ein Wort heute mit Jens Mende. Das ist der Kandidat der SPD für die bevorstehende Wahl zum Landtag in Sachsen-Anhalt. Wenn Sie das komplette Gespräch von ca. 30 Minuten sich ansehen möchten, dann bleiben Sie einfach dran im Anschluss an unser Regionalmagazin. Können Sie dann das komplette Interview von mir mit Jens Mende sich anschauen.
2: Die diabetologische Schwerpunktpraxis in Hohenmölzen, Weißenfels und neuerdings auch in Teutern von Dr. Carsten Mielek ist sehr vielen Menschen ein Begriff. Beim diesjährigen Diabetikertag fiel dann mal der Begriff Dr. Mielek Medicum. Wir haben Carsten Mielek in der Hohenmölzner Praxis besucht und wollten wissen, was hat sich alles geändert? Carsten, wir sitzen heute hier in neuen Räumlichkeiten, aber dazu kommen wir später. Wir haben uns ja zum Diabetikertag in Hohenmölzen gesehen, im Bürgerhaus. Und da hast du so einiges uns schon verraten. Und jetzt wollen wir mal genauer mal nachbohren. Was hat sich jetzt verändert bei dir hier in dem ganzen System?
10: Ja, das ist sehr schön, der Nachfrage. Da hat sich der Name so langsam entwickelt. Da haben uns viele nachgefragt, Mielek Medicum, was ist denn das? Oder ist das ein MVZ oder so? Nein, wir haben eigentlich unsere Praxisstrukturen ein bisschen erweitert. Wir haben in Langendorf, auch in guter Zusammenarbeit mit dem Bürgermeister, versprochen, weil bei Herrn Schade die Praxis war, bei ihm zu Hause eine neue Praxis errichten zu lassen. Das gestaltet sich schwierig, weil ganz viele auch Voraussetzungen dafür da sein müssen. Und wir haben ein Objekt gefunden, da ist es noch ein bisschen schwierig mit der Einigung, Mietvertrag, das soll ja was fürs Leben sein. Ja, wir planen glücklicherweise, dass unsere Kinder später in die Praxis einsteigen. Meine Tochter wird das schon im nächsten Jahr im April machen. Und der Sohn, der studiert nun auch zufällig Medizin und ist auch schon im letzten Drittel, sodass wir da so ein bisschen weiterdenken und dort eine richtig schöne Praxis errichten wollen. Das braucht Zeit, muss ich auch der Bevölkerung sagen, weil das entscheidet man nur einmal und es soll ja dann da auch wirklich gut funktionieren. Dafür haben wir aber mit großer Freude in Weißenfels ausgebaut. Wir haben neue Schwestern einstellen können, weil wir ja mehr Leute brauchen und die haben aus unserer Sicht sehr eingeschlagen. Super Team dort, war am Anfang auch nicht leicht, weil die Patienten von Herrn Schade mit nach Weißenfels natürlich ins Krankenhaus kamen. Es war am Anfang alles voll und schwierig, aber ich denke, es hat sich gut eingestellt dort. Wir haben relativ moderne Technik. Da haben alle erstmal Angst, dass man eine Chipkarte, ein Apparat sozusagen stecken muss. Aber ich sage immer, noch die Heimzahl dazu, dann können wir Geld abheben. Nein, das nicht. Aber
2: ja, ich weiß,
10: das ist so. Also wer wirklich nur ein Rezept braucht, kann das dort alles erledigen, wieder gehen. Und wer einen Kontakt braucht, kriegt den auch so. Also das ist sozusagen die Situation. Mhm. Und seit 1. Januar sind wir tatsächlich auch mit der verdienstvollen Frau Dr. Martin, die viele Jahre in Hohenmölzen gearbeitet hat, und die gesagt hat, Mensch, ich kann noch, ich mach noch. Die hat uns das versprochen, uns zu unterstützen. Und die ist hauptsächlich in Teuchern. Mhm. Ja, mein wirklich auch Sportskamerad, Herr Dr. Rösler, hat nun wirklich seinen verdienten Ruhestand sozusagen angetreten. Und da haben wir diese Praxis auch übernommen. Auch da hat die Gemeinde uns und der Bürgermeister unterstützt. Wir haben jetzt einmal durchrenoviert erstmal und hoffen auf die Erfüllung dieser Versprechen der Fördergelder in 2 Jahren. Dann wird da richtig dieses wunderschöne Haus, das früher ein Landambulatorium war, sozusagen wird renoviert und hübsch gemacht. Und dann hoffen wir, dass wir da auch eine richtige Dependance haben können. Und ja, man sieht, hier ist auch einiges passiert an unserem Stammhaus. Das hier in Hohenmölzen, wo wir natürlich hauptsächlich eben die Diabetologie betreiben. Und da haben wir ganz, ganz viel Kraft und Schweiß reingesetzt und haben im Prinzip alles renoviert und im Prinzip ausgetauscht. Ich war auch ein bisschen überrascht, denn es sind fast 20 Jahre, wo wir hier drin sitzen. Die Zeit vergeht unwahrscheinlich.
2: Oh Gott, ja,
10: das so, oh Gott, oh Gott, genauso ist das ja. Nächstes Jahr ist das so. Ja. Und das ist verrückt, ja, sozusagen. Deshalb haben wir gesagt, machen wir alles nochmal neu, auch auf modernste Technik. Und da ist eben auch mit den Leitungen sozusagen fängt es an und mit den Stühlen hört es auf.
2: Du hast jetzt gerade angesprochen, hier ist mehr Diabetologie. Was bietet ihr sonst noch oder habt ihr auch noch erweitert?
10: Also das hatte ich ja gesagt, weil wir, ich durfte ja früher in diesem Krankenhaus, tut mir heute noch weh, wenn ich da vorbeifahre, sage ich jetzt mal so, wie es jetzt ist. Ja. So, und da durften wir schon auch ein Studienzentrum implementieren damals. Als Chef haben wir da ein großes Studienzentrum gehabt, das habe ich hier rüber in Anführungsstrichen gerettet. Und deshalb ist auch gerade die oberste Etage hier sozusagen hochmodernisiert worden, weil wir relativ viele Studien umsetzen. Mhm. Denn in der medizinischen Wissenschaft, da passiert einiges. Ich kann nur so sagen, es gibt jetzt eine Studie, wir suchen auch überall Patienten, da kriegt man alle halbe Jahre eine Spritze gegen Hypertonus, also Hochdruck.
11: Ja.
10: Das heißt also, wer jetzt mit Schwierigkeiten hat mit der Blutdruckeinstellung, so über 140 der Blutdruck immer ist und man hat schon sehr viele Tabletten, das ist sozusagen so ein bisschen die Zielgruppe, dann hoffen wir, dass mit dieser Spritze Medikamente eingespart werden können. Und dass man da vielleicht zweimal im Jahr hingeht und nicht jeden Tag eine Handvoll schüttet. Und ja, das ist sozusagen eine Entwicklung, die wir haben. Dann haben wir, das ist alles so im kardiometabolischen Formkreis, sagen wir. Dann haben wir zum Beispiel Studien für die neuen modernen Medikamente, die Fette senken im Blut. Mhm. Ja, da gibt es sozusagen jetzt neue Entwicklungen, die wirklich schaffen, dieses LDL, das liederliche Fett, wirklich in Zielbereiche zu senken. Ja, auch da ist das so, dass die Entwicklung vorangeschritten ist. Man ist da so weit, dass man sogar schon die Studien durchführt, wo man Endpunktstudien durchführt, also wo man die laufenden 3, 4, 5 Jahre, da wird geguckt, schützt das wirklich für Herzinfarkt? Ja. Ist das wirklich so? Und da sind wir sehr optimistisch. Also bei den Fetten sind wir natürlich dabei. Dann haben wir immer ganz klar unsere Diabetesstudien, um den Diabetes zu verbessern. Ja. Da gibt es neue Insuline. Und dann gibt es natürlich die große Gruppe, da muss ich sagen, Adipositas ist der absolute Renner. Da sind wir natürlich, das schaffen wir gar nicht alles zu bedienen an Studien. Das heißt, der Begriff Abnehmspritze,
11: ja, das hat
10: der muss jetzt aber erweitert werden, weil wir haben mittlerweile eben Spritzen, die man alle Monate spritzen muss, die diese Ergebnisse, sehr gute Ergebnisse zeigen.
11: Ja.
10: Da gibt es nach wie vor auch Patienten, die sich bewerben können, vor allen Dingen aber ist es im Augenblick den Patienten mit vorbehalten, die auch, wie soll ich sagen, kardiovaskulär gefährdet sind. Also schon mal vielleicht einen Schlaganfall hatten oder wo das da gefährdet ist. Da will man zeigen, es geht natürlich um Gewichtsabnahme, aber es geht darum, um ein Resultat zu erzielen, im Prinzip den Körper sozusagen zu schützen vor dieser Geißel sozusagen, kardiovaskuläre Ereignisse, Herzinfarkt, Schlaganfall, ständig im Krankenhaus, wegen dicker Beine, Luftnot oder sowas alles. Ja, das ist so, dass der große Punkt. Und andererseits gibt es auch wieder die Entwicklung, die Abnehmtablette. Die wird im Herbst schon rauskommen. Die erste Studie, die wir damit hatten, war 2018 oder so. Ja, das weiß ja keiner. Also sehr lange her. Das heißt, diese Spritzen, da haben jetzt die Firmen das auch geschafft, das in die Tablette zu packen. Mhm. Wird immer verrückter, da muss man eben jeden Tag die Tablette nehmen. Und alles natürlich, muss ich immer wieder sagen, im Augenblick in Deutschland, wenn man es für Adipositas bekommt, muss man das bezahlen.
11: Das wäre so meine Frage
10: jetzt gewesen. Kann man darüber diskutieren, so in dem Sinne? Weil einerseits ist es natürlich eine Krankheit, Adipositas. Andererseits habe ich viele Patienten, die fallen dann selber und sagen, ich will die Spritze zum Abnehmen. Ja, das ist ein Problem. Ja?
11: Ja,
10: Lebensstil, bitte.
11: Ja.
10: Ganz wichtig. Sport, ganz wichtig. Und wir haben auch noch ganz andere Medikamente, die wir machen können. Mhm. Aber wenn ich so unsere Jugend sehe, wenn ich das alles immer so draußen sehe, wie es in den jetzt war die Europameisterschaft, da waren jetzt wieder ein paar Lichtpunkte, aber so ansonsten Sport und Jugend, das muss erst wieder so sich entwickeln, stellenweise. Wir haben da wirklich Nachholbedarf und Ernährung sozusagen. Ja, die Kochshows meine ich jetzt nicht. Ja,
11: ich weiß.
10: Das ist schwierig.
11: Ne? Das kann
10: also wie gesagt, uns gefällt das, neue Mittel zu entdecken, sozusagen zu begleiten und zu sagen, Mensch, das hast du, die Tablette, die jetzt hier ist, die hattest du schon 2015 im Test oder so. Da sieht man auch, wie wissenschaftlich schwierig das ist. Die Patienten sind sehr überrascht, ja, wie streng das hier ist, ja, was die alles angehen müssen und so weiter. Das ist dann so. Mhm.

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1: Sag mal, Blutuntersuchungen, ja, aber wir wissen auch, dass ja alleine die Ergebnisse nicht sehr aussagekräftig sind. Das ist nun mal so.
2: Ja.
1: Willst du dort auch noch erweitern, dass man sagt, okay, wir können auch Ultraschall machen, wir können hier schauen? Oder sagst du dann, das ist irgendwo ist auch mal eine Grenze erreicht?
2: So ist es. Na, die Grenze ist jetzt erstmal erreicht, ja. Dass ich immer sage, Schuster bleibt bei den Leisten. Ich habe sogar mein Fahrradergometer sozusagen abgeschafft, weil dafür braucht man Zeit. Ja, ich bin ja ausgebildeter Sportarzt, das muss man richtig machen.
1: Ja.
2: Und man muss dabei sitzen, man muss das. Und wir haben sehr gute Kollegen, mit denen wir zusammenarbeiten, sodass wir die Stärken ausbauen. Aber bei den jungen Kollegen jetzt, ja, auch da gab es jetzt genau die Nachfrage, ja, mit Ultraschall und so weiter, dass man erstmal sehen muss, aber man muss es auch leisten können.
1: Ja. Ja.
2: Man muss es auch leisten können. Wichtig ist, dass der Patient hier adäquat versorgt werden kann. Es wird trotzdem Schlangen gehen, es wird auch Patienten gehen, die brabbeln und mabbeln, ja, sozusagen unzufrieden sind, stellenweise, weil sie warten müssen. Da haben wir aber ganz, ganz viel erreicht in den Strukturen. Wir haben hier in dem Haus hier zwei Labore extra eingerichtet, ja, einen oberen und unteren Warteraum, dass da Systeme drin sind. Nicht jeder hat seine festen Zimmer, sondern das ist dann hier auch immer fluktuativ, dass man da sitzt und dort sitzt und die Patienten sozusagen versorgen kann. Das ist unser oberstes Ziel. Was noch kommt, ich will ja kürzer treten, es läuft ja gut, ja, sozusagen. Was noch kommt und was uns noch einfällt, das hängt dann auch mit von den jungen Kollegen ab. Da haben wir jetzt so unseren erfahrenen Karim Ismail, ja, der überwiegend sozusagen auch in Weißenfels tätig ist und in Hohenwölsen, so in dem Sinne, der abgeschlossener Diabetologe ist und das alles schon kann. Dann haben wir unsere Stefanie Feibig, auch eine internistische Ärztin, die hier eingeschlagen hat, jetzt auch schon deutlich über ein Jahr dabei ist, die sehr viel Herzblut entwickelt hat, sozusagen unsere, ich sage immer, unsere Akutmedizinerin auch, die freut sich auch, wenn Action ist, ja, so nach dem Motto, die ist herzlich sozusagen bei uns eingeladen, hoffentlich zu bleiben, sie will das gerne, das sieht also schon mal sehr gut aus, ja, dann haben wir auch noch einen neuen Kollegen, einen Assistenzarzt eingestellt, ja, sozusagen, das ist der Jonas, der hier bei uns arbeitet und der hat auch gesagt, oh, ich würde hier gerne bleiben, ja, sozusagen, ich würde hier gerne bleiben. Und müssen wir erstmal sehen, wie sich das alles erweitert oder so. Die Patienten werden ihn, haben ihn schon lieben gelernt, ja, so nach dem Motto, das ist also schon mal gut. Und wie gesagt, Enttäuschern, unsere Bastion, Frau Dr. Martin, ja, auch die macht bei uns hier mit. Wir haben morgen immer eine Morgenrunde, wo wir uns alle untereinander, ja, geht ja nun mit Internet und Telefon sozusagen treffen, nochmal besprechen, wie sieht's aus mit Weißenfels, ja, dann meldet sich denn da auch, wir brauchen das und dort. Das macht richtig ein bisschen Spaß, ja, sozusagen so im Team zu arbeiten. Und es ist auch eine besondere Herausforderung, dass die, für die Patienten ist es gar nicht schlecht, weil die dann auch, wenn dann da einer mal zu hat, also einer wird schon offen haben hier, dass man dann seine Medikamente noch kriegt oder Ansprechpartner. Das ist so.
1: Und damit, liebe Zuschauer, sind wir schon wieder am Ende unserer Sendung angelangt. Ich wünsche Ihnen jetzt erst einmal eine schöne Woche. Machen Sie das Beste draus. Wir sehen uns dann am Freitag zur nächsten aktuellen Ausgabe hier bei Ihrem BLK Regional TV wieder. Bis dahin, tschüss.
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Herzlich willkommen zu den aktuellen Nachrichten aus dem Burgenlandkreis. Hier bei Ihrem Lokalsender BLK-TV am Donnerstag, den 27. August. Und hier die aktuellen Meldungen. Ein besonderes Zeichen gelebter Städtepartnerschaft erwartet die Besucherinnen und Besucher am 29. August in der Weißenfelser Marienkirche. Das Komora-Kammerorchester aus Komano reist zum Weißenfelser Stadtfest an und präsentiert ab 13.30 Uhr ein Konzert, das europäische Klassik mit ungarischer Musiktradition verbindet. Karten sind in der Touristeninformation Weißenfels am Markt erhältlich. Unter dem Motto »Lesen macht mutig« startete vergangene Woche das 21. Frauenlese- und Erzählcafé in Weißenfels. Der erste Termin der Veranstaltungsreihe fand in diesem Jahr nicht in der gewohnten Umgebung der Volkshochschule, sondern im Heimatnaturgarten statt. Passend dazu gab es für die Teilnehmerinnen eine Überraschung. Das Frauenlese- und Erzählcafé übernimmt die Patenschaft für die Buntmarder-Dame Antefka. Die Leiterin des Heimatnaturgartens, Ute Radestock, überreichte den 30 Teilnehmerinnen im Rahmen der Lesung Patenschaftsurkunden. Naumburg lädt auch in diesem Jahr zum traditionellen Weinfest ein. Ab morgen bis zum Sonntag erwartet die Besucherinnen und Besucher ein abwechslungsreiches Programm mit regionalen Wein, Musik und Unterhaltung. Ergänzt wird das Weinfest durch den 35. Töpfermarkt, das beliebte Drehorgelfest und das Weinkulturfestival auf dem Marienplatz. Am verkaufsoffenen Sonntag öffnen zudem die Geschäfte der Naumburger Innenstadt ihre Türen. Morgen Abend wird das Fest um 18 Uhr auf dem Holzmarkt feierlich durch Oberbürgermeister Armin Müller gemeinsam mit den Weinmajestätinnen der Region eröffnet. Die Weinstände öffnen bereits um 17 Uhr und laden dazu ein, die Vielfalt der regionalen Weine zu entdecken. Am Samstag und Sonntag sind die Weinstände jeweils ab 11 Uhr geöffnet. Stadtführungen liegen voll im Trend, auch in Zeitz. Die Volkshochschule Zeitz bietet hierzu in Zusammenarbeit mit der Stadt einen Kurs zur Ausbildung.

0: Ausbildung für Gästeführerinnen und Gästeführern an, welche am 15. September startet. Nach bestandener Prüfung erhalten alle Teilnehmenden ein Abschlusszertifikat. Wer sich für Stadtgeschichte interessiert, gerne mit Menschen zusammenarbeitet und Besucherinnen und Besuchern die schönsten Seiten von Zeit zeigen möchte, ist herzlich eingeladen, sich für diesen Kurs anzumelden. Anmeldungen sind ab sofort in der VAS oder der Touristeninformation Zeitz möglich. Soweit die aktuellen Nachrichten. Jetzt geht es weiter im Programm von BLK-TV, Ihrem lokalen Fernsehsender aus dem Burgenlandkreis.
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2: Hallo liebe Zuschauer und herzlich willkommen zur aktuellen Sendung am Dienstag hier bei Ihrem BLK-TV. Das Sommerbad in Lützen kann in diesem Jahr auf ein 90-jähriges Bestehen zurückblicken. Und das sollte am Samstag mit einem abwechslungsreichen Programm gebührend gefeiert werden. Eigentlich. Nur das Wetter hat ja leider nicht mitgespielt. Wir waren vor Ort und haben mit Bürgermeister Mirko Kota über die Situation gesprochen. Eine Lösung findet sich ja immer.
3: Seit nun fast einem Jahrhundert verbindet das Sommerbad Lützen unvergessliche Geschichten, Emotionen und Freundschaften die Einwohner der heutigen Verbandsgemeinde. Und das sollte nun am Samstag gebührend gefeiert werden. Eigentlich.
4: 90 Jahre Sommerbad Lützen. Was ist mit der Feier?
5: Ja, 8 Wochen Sonne, als gerechnet heute Regen. Wir haben uns entschieden, den Spaß- und Spieletag, der heute Vormittag hätte stattfinden sollen, auf nächste Woche Freitag zu verlegen. Bei freiem Eintritt ist das Sommerbad ab 12 Uhr geöffnet. Ab 14 Uhr finden die ganzen Spiele statt mit Arschbombenwettbewerb, Schwimminselrennen, Volleyballturnier. Sicheres Schwimmen, also Kinder sollen einfach lernen, sich im Wasser wohlzufühlen, sicher zu baden. Ja, fürs Wetter kann keiner was.
4: Das ist richtig, aber ich sehe gerade hinter uns hier wird trotzdem fleißig geplanscht, auch wenn jetzt das Wetter nicht so passt. Es sind ja angenehme Temperaturen im Pool oder im Schwimmbad.
5: Die Kinder, die sind schlau, die wissen, im Wasser ist es wärmer als hier draußen. Ich denke mal, ich werde nachher auch nochmal eine Bahn schwimmen. Der Spaß soll im Vordergrund stehen und wenn die Kinder da sind, sollen die das ja gerne nutzen.
4: Aber jetzt kommen wir mal auf die 90 Jahre zurück. Es sind ja nun mal 90 Jahre Sommerbad Lützen. Wann hat das eigentlich alles begonnen? Gut, man kann es zurückrechnen. 2020 wurde neu saniert. Was ist für die Zukunft geplant? Gibt es schon neue Ideen?
5: Ja, fangen wir mal an. 90 Jahre. Also vor 90 Jahren, 1936, wurde das Sommerbad mit Hilfe der Einwohner hier in kürzester Zeit erbaut und ganz, ganz viele Generationen haben hier schwimmen gelernt, Spaß gehabt. Es gab vorher schon einen Sprungturm. Also es war ein Treff für Jung und Alt, sportlich. 90 Mal Sommer, 90 Mal Ferien. Es fand alles hier im Sommerbad statt. Also es war ein Treffpunkt gerade für die Jugend, für die Älteren, die Kinder, für alle. Ja, vor 5 Jahren haben wir hier die Wiedereröffnung gefeiert. Das Bad wurde innerhalb von einem Jahr. Wir haben die Saison Ende 20 beendet und zu Beginn 21 das Bad eröffnet. Sie sehen ja selber, nagelneues Edelstahlbecken, getrennt für Schwimmer und Nichtschwimmer, mit Sprungturm, Rutscher, Kinderbecken. Also ich denke mal, das wird super angenommen. Ja, und hier im hinteren Bereich, die Liegewiese, da sind noch ein paar alte Bäume. Die sind genauso alt wie Sommerbad, leider ein bisschen erkrankt. Die wollen wir mit Ersatzpflanzungen halt fällen und neu gestalten, dass das Bad auch im hinteren Bereich super top ist. Da haben wir ja auch die Volleyballplätze und den Bereich fürs Fußballspielen. Hier findet auch heute Abend unsere Abendveranstaltung statt. Also es wird nicht der gesamte 90-jährige Feier abgesagt, sondern nur die Vormittagsveranstaltung, die Vormittagsspiele. Die Nachmittagsveranstaltungen finden statt. Da ist Trio B da und der DJ. Die heizen ein und da denke ich mal, da feiert auch die Lützner Bevölkerung die 90 Jahre Sommerbad.
4: Na, dann wünsche ich viel Spaß beim Feiern. Lassen Sie es ordentlich krachen heute Abend, auch wenn es leider der Rest ins Wasser gefallen ist. Alles Gute und wir sehen uns hoffentlich zum nächsten Mal.
5: Aufgehoben ist nicht aufgeschoben. Wir feiern die Kinder nächste Woche am Freitag. Da lade ich Sie auch ganz herzlich wieder zu uns ein.
3: Nichtsdestotrotz ließe sich der Bürgermeister nicht nehmen, ins Becken zu steigen und ein paar Runden zu schwimmen. Jetzt hoffen alle, dass am Freitag das Wetter mitspielt und bei strahlendem Sonnenschein der Spaß- und Spieletag stattfinden kann, damit alle den Tag so richtig genießen können. Am Donnerstag beginnt im Weißenfels das alljährliche Stadtfest. 4 Tage lang wird auf dem Markt und den Badanlagen gefeiert. Parallel dazu gibt es am Stadtbalkon das Saalefest. Viele freuen sich natürlich wieder auf den großen Festumzug am Sonntag. Wir wollen nun einen Blick auf das kommende Ereignis werfen.
6: Pünktlich zum Ausklang des Schwitzesommers bereitet sich Weißenfels auf sein alljährliches Stadtfest vor. Dann wird der Marktplatz zur Bühne, zum Biergarten sowie zum Dreh- und Angelpunkt des größten Festes in der Saalestadt. Aber auch andere Locations bieten dann Unterhaltung und Sehenswertes. Los geht es am Donnerstagabend mit dem beliebten Eröffnungskonzert auf dem Markt. Ab 19.30 Uhr spielt die Big Band der Kreismusikschule Burgenlandkreis auf und wird dabei vom Doppelquartett des Goethe-Gymnasiums unterstützt. Wer dann gerne den lauen Sommerabend unterhalb des Schlosses gemütlich ausklingen lassen möchte, dem bietet die Steinmeisterband ab 22 Uhr dazu beste Gelegenheit. Etwas ruhiger geht es dann am Freitag zu. Um 16 Uhr öffnet der historische Markt an den Badanlagen seine Pforte und sorgt mit Ritterkämpfen, Gauklern, Musik und Handwerk für einen Ausflug in die Vergangenheit. Auf dem Marktplatz erklingen ab 19 Uhr dann Sinti-Pop-Klänge, zum Beispiel mit der Band Camouflage. Am Stadtbalkon feiert man gleichzeitig das Saalefest und hier sorgen die DJs von Umpa Lumpa für Unterhaltung unter freiem Himmel. Dort klingt dann gegen 23.30 Uhr der Abend mit dem spektakulären Saaleleuchten aus. Am Stadtfest Samstag setzt sich bereits um 9.30 Uhr die 31. Oldtimer-Rallye in Bewegung. Organisatoren Jörg Fürst und Sebastian Röntgen schwingen am Parkplatz Töpferdamm die Stadtflagge für rund 200 Teilnehmer. Auf dem Markt und am Stadtbalkon startet um die Mittagszeit ein buntes Programm für die ganze Familie. Gleichzeitig geht es ab 10 Uhr auch wieder auf dem historischen Markt los. Wer gerne einmal einen entschleunigten Blick auf die Weißenfelser Altstadt werfen möchte, der kann ab 10 Uhr mit der bekannten Mollybahn eine kleine Rundfahrt unternehmen. Der provisorische Bahnhof der IG Weißenfelser Eisenbahnfreunde befindet sich vor dem ehemaligen Müller-Kaufhaus. Den Höhepunkt der Feierlichkeiten bildet am Sonntagmorgen ab 10 Uhr der große Festumzug von der Neustadt bis zum Marktplatz. Wer danach noch Lust auf Unterhaltung hat, bleibt einfach im Biergarten auf dem Markt sitzen. Hier warten dann bekannte Künstler wie Annemarie Eilfeld, Roman Roselli oder die Firebirds auf ihre Fans. Ebenfalls wird am Stadtbalkon und an den Badanlagen weiter gefeiert. Um 16 Uhr findet auf der Saale das traditionelle Entenrennen statt. Der Erlös kommt wieder einem wohltätigen Zweck zugute. Nach dem Festumzug dreht hier auch die Mollybahn noch ihre Runden durch die Altstadt. Schluss mit dem 4-tägigen Feiermarathon in der Saalestadt ist dann um 22 Uhr, wenn am Marktplatz das große Höhenfeuerwerk gezündet wird. Tageskarten und Konzertkarten gibt es zu ermäßigten Vorverkaufspreisen in der Weißenfelser Stadtinformation am Marktplatz. Ein Zweitagesticket zum Beispiel kostet dann statt 15

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4: In 2 Wochen werden die Menschen in Sachsen-Anhalt an die Wahlurne gehen und einen neuen Landtag wählen. Um einen Platz in Magdeburg kämpft auch der SPD-Kandidat Jens Mendel. Mein Kollege Thomas Scheidt hat sich mit ihm im Rahmen unserer Sendereihe Auf ein Wort unterhalten. Einen Ausschnitt aus diesem Interview haben wir jetzt für Sie. Das komplette ca. 30-minütige Gespräch können Sie um 20 Uhr nach BLK Regional sehen.
5: Die letzten Tage haben Sie ja in unseren Sendungen schon den einen oder anderen Lokalpolitiker bei mir am Tisch gesehen. Ganz klar, am 6. September wählt das Land Sachsen-Anhalt einen neuen Landtag. Das heißt, Sie, liebe Zuschauerinnen und Zuschauer, Sie sind dann gefragt, das Kreuzchen an der richtigen Stelle zu machen. Und deswegen habe ich mir vorgenommen, doch den einen oder anderen Politiker, sofern er das möchte, mit mir hier an den Tisch zu bitten. Und wir machen weiter mit dem Kandidaten der SPD für Weißenfels und den Burgenlandkreis. Ich freue mich ganz besonders, bei mir am Tisch heute Jens Mende aus Lützen bei mir begrüßen zu dürfen. Herzlich willkommen, Herr Mende.
6: Hallo,
5: zum Auf ein Wort. Und wir werden sicherlich nicht nur Worte brauchen, sondern ich denke ganze Sätze. Wenn man so durch die Stadt fährt, da sieht man ja die vielen Wahlplakate und von dem einen oder anderen blinzelt uns dann auch Jens Mende entgegen. Allerdings immer gut gemischt mit dem Chef Ihrer Partei, Armin Willingmann. Die Zuschauerinnen und Zuschauer, die Sie jetzt noch nicht kennen, vielleicht mal ein kurzer Blick, ein kompakter Blick in Ihre Vita.
6: Auch von meiner Seite recht herzlichen Dank, dass ich heute hier sein kann. Für die, die mich noch nicht kennen, Jens Mende, 39 Jahre jung, verheiratet, Vater einer wunderbaren Tochter und Kind der Region. Typisches Dorfkind, hier aufgewachsen im wunderbaren Muschwitz, auch hier die ersten Jahre zur Schule gegangen, habe mein Abitur in Hummelzen gemacht, dann wie damals noch üblich Grundwehrdienst habe ich geleistet und dann habe ich in Leuna hier direkt um die Ecke meine Ausbildung zum Industriemechaniker absolviert. Die habe ich dann 2011 abgeschlossen und nahtlos ein duales Studium in Leipzig durchgeführt für das Thema Gebäudeinstandhaltung. Und natürlich sinnergebend nach dem Studium habe ich dann erfolgreich meine Fußstapfen in die Wirtschaft fassen können und bin seitdem eigentlich seit 2014 nahtlos bei Schüco hier im wunderbaren Weißenfels angesiedelt und da auch die ganze Zeit im Qualitätsmanagement.
5: Sie sind seit 2014 bereits Mitglied im Lützener Stadtrat. Seit 2019 dann Ortsbürgermeister von Muschwitz und seit 2024 Mitglied des Kreistages im Burgenlandkreis. Jetzt stellt sich natürlich die Frage, Herr Mende, Sie haben dann schon lokalpolitische Erfahrung. Was möchten Sie denn bei Ihrer Wahl, sofern Sie es schaffen, in den Landtag zu kommen, speziell für Ihre Region erreichen?
6: Dass die Probleme, die wir vor Ort innerhalb meiner Funktion, die mir schon angetragen werden, dass wir die auch lösen können. Dass wir es auch schaffen, diese Differenz, die es anscheinend gibt zwischen Politik und der Bevölkerung, dass wir es abbauen und dass wir das, was wir auch Gutes für die Region schaffen hier, sei es für Wirtschaft, sei es für Infrastruktur oder für Bildung, dass wir das den Leuten auch nahe bringen, dass wir es auch tatsächlich umsetzen und uns an der Leistung auch messen lassen.
5: Als ich 93 hierher kam, haben wir von einer Arbeitslosenquote von über 20% gesprochen. Wir haben heute 7%, damit unter Landesschnitt. Ich denke, es wird auch vielfach schlecht geredet. Es sei

0: nichts passiert. Es sind viele Leute, wie man so schön dann in der Zeitung lesen kann, abgekoppelt worden. Sehe ich eher nicht so. Wie ist da Ihre Meinung dazu? Sie sind ja auch hier verwurzelt und seit Anfang an leben Sie hier, sind auch nicht weggegangen.
1: Definitiv habe ich die ganze Zeit, was die Delle in den 90ern betraf, aber auch den Aufwärtstrend in den letzten anderthalb Jahrzehnten miterlebt. Und deswegen sage ich auch, wir haben eine starke Region hier. Wir haben eine super infrastrukturelle Lage. Wir haben größere Städte, aber auch große Industriegebiete wie auch in Leuna hier vor der Haustür. Und das ist einfach der Fund. Und da bin ich bei Ihnen. Es wird einiges schlecht geredet, dass Hausaufgaben zu tun sind, unstrittig. Aber die Ausgangssituation ist auf jeden Fall gut und damit können wir auch noch anknüpfen für die Zukunft.
0: Wie sehen Sie das? Strukturwandel positiv, richtiger Weg? Oder sagen Sie, wenn ich in den Landtag komme, da müssten wir an der oder jener Stellschraube noch mal arbeiten?
1: Strukturwandel für mich als Revierkind natürlich ein Fakt. Da geht es nicht um richtig oder falsch, das ist ein Fakt, der ist da, der ist auch per Gesetz beschlossen. Und es geht darum, wie wir jetzt aktiv das zu einer positiven Entwicklung führen können. Und die Steps, die wir die letzten Jahre gemacht haben, dass wir eben nicht diesen Strukturbruch, wie er in den 90ern waren, passiert, sondern dass wir das jetzt qualifiziert begegnen, dass parallel, bevor der Job in den nächsten 8 bis 10 Jahren wegfällt, dass wir da schon adäquate Ersatzjobs auch in dem sag ich mal, technischen Industriebereich schaffen. Das ist die Hauptaufgabe. Neben den reinen technischen und wirtschaftlichen Strukturwandel ist natürlich auch der kulturhistorische Umgang mit dem ganzen Thema Kohle. Und das ist natürlich ein erwähnens- und auch erhaltenswerter, sage ich mal, Fakt für uns in der Region. Da gehört der Bergbau nun mal dazu. Wir haben es nicht umsonst in unserem schönen Burgenlandkreis Wappen auch drin. Und da wird sich die Thematik stellen, wie können wir dieses Thema, ähnlich wie die Arche oder andere, sage ich mal, lokalhistorische Dinge mit einbinden, um dort auch für die Nachwelt das zu bewahren, was der Jobmotor die letzten 150 Jahre für unsere Region mit war.
0: Wir sind ja gerade in einer Situation, dass mehr ausgestellt wird, als eingestellt wird. Wir haben über das große neue Industriegebiet geredet, was jetzt angeschoben wurde. Gab es auch ein paar Holperstückchen. Meinen Sie denn aus Ihrer Sicht, und wie gesagt, Sie kommen aus einem Industriebetrieb, ist das zukunftsbringend? Wird es uns gelingen, Unternehmen in der jetzigen Situation da zu einer Ansiedlung zu bringen?
1: Da bin ich definitiv überzeugt davon. Und was unser Fund ist, gerade bei den IKIG, ist, wie das IKIG gedacht ist. Es ist nicht, jeder kennt es noch von vor einem halben oder einem Jahr, diese Intel-Ansiedlung im Norden von Sachsen-Anhalt, sondern dass wir hier auch schon den Realismus walten lassen, sagen, wir brauchen nicht einen Global Player, wo auch die Region temporär partizipieren kann, aber natürlich in Krisen wir wieder dastehen, lange Nasen machen und vielleicht Arbeitslosenzahlen generieren, sondern dass wir hier auf einem gesunden Mix, sage ich mal, auch da weiterführend gesunden Mittelstand machen. Und das ist eigentlich die eigentliche Stärke vom Burgenlandkreis, dass wir neben den, sage ich mal, großen Firmen auch viel Mittelstandsfirmen haben. Und die machen uns resilient dadurch, was sie auch in verschiedensten Bereichen sind. Ich bin viel auch durch meine, sage ich mal, wirtschaftlichen Erfahrung mit vielen Mittelständlern in Kontakt. Und was jetzt gerade in der Automotive-Branche los ist, wo es zu, sage ich mal, leichten Krisen oder auch schon zu Entlassungen führt, kann auch eine Chance sein für uns. Das heißt, da frei werdende Arbeitnehmer, die jetzt im Bereich Leipzig sind, zu uns auch mit zu locken. Hier, teilweise kommen sie von hier, sind jahrelang ausgependelt, dass wir sie wieder hier regional halten können. Und das ist einfach eine Thematik, da stehe ich voll mit dafür hinter, um es auch anzugehen und das einfach auch gut umzusetzen. Dass es wirklich keine Luftnummer wird, sondern eine Erfolgsgeschichte die nächsten Jahre.
0: Das war ein Ausschnitt aus unserem Talk auf ein Wort heute mit Jens Mende. Das ist der Kandidat der SPD für die bevorstehende Wahl zum Landtag in Sachsen-Anhalt. Wenn Sie das komplette Gespräch von circa 30 Minuten sich ansehen möchten, dann bleiben Sie einfach dran im Anschluss an unser Regionalmagazin. Können Sie dann das komplette Interview von mir mit Jens Mende sich anschauen.
2: Die diabetologische Schwerpunktpraxis in Hohenmölzen, Weißenfels und neuerdings auch in Teutern von Dr. Carsten Mielek ist sehr vielen Menschen ein Begriff. Beim diesjährigen Diabetikertag fiel dann mal der Begriff Dr. Mielek Medicum. Wir haben Carsten Mielek in der Hohenmölzner Praxis besucht und wollten wissen, was hat sich alles geändert?
3: Carsten, wir sitzen heute hier in neuen Räumlichkeiten, aber dazu komme ich später. Wir haben uns ja zum Diabetikertag in Hohenmölzen gesehen, im Bürgerhaus, und da hast du so einiges uns schon verraten. Und jetzt war

0: mal genauer mal nachbohren. Was hat sich jetzt verändert bei dir hier in dem ganzen System?
1: Ja, das ist sehr schön, der Nachfrage. Da hat sich der Name so langsam entwickelt. Da haben uns viele nachgefragt, Milec Medicum, was ist denn das? Oder ist das ein MVZ oder so? Nein, wir haben eigentlich unsere Praxisstrukturen ein bisschen erweitert. Wir haben in Langendorf, auch in guter Zusammenarbeit mit dem Bürgermeister, versprochen, weil bei Herrn Schade die Praxis war, bei ihm zu Hause eine neue Praxis errichten zu lassen. Das gestaltet sich schwierig, weil ganz viele auch Voraussetzungen dafür da sein müssen. Und wir haben ein Objekt gefunden, da ist es noch ein bisschen schwierig mit der Einigung, Mietvertrag, das soll ja was fürs Leben sein. Ja, wir planen glücklicherweise, dass unsere Kinder später in die Praxis einsteigen. Meine Tochter wird das schon im nächsten Jahr im April machen. Und der
0: Wahnsinn.
1: Sohn, der studiert nun auch zufällig Medizin und ist auch schon im letzten Drittel, sodass wir da so ein bisschen weiterdenken. Und dort eine richtig schöne Praxis errichten wollen. Das braucht Zeit, muss ich auch der
0: Ja.
1: Bevölkerung sagen, weil das entscheidet man nur einmal und das soll ja dann da auch wirklich gut funktionieren. Dafür haben wir aber mit großer Freude in Weißenfels ausgebaut. Wir haben neue Schwestern einstellen können, weil wir ja mehr Leute brauchen und die haben aus unserer Sicht sehr eingeschlagen. Super Team dort. War am Anfang auch nicht leicht, weil die
0: Ja.
1: Patienten von Herrn Schade mit nach Weißenfels natürlich ins Krankenhaus kamen. Es war am Anfang alles voll und schwierig, aber ich denke, es hat sich gut eingestellt dort. Wir haben relativ moderne Technik. Da haben alle erstmal Angst, dass man eine Chipkarte in Apparat sozusagen stecken muss. Aber ich sage immer, noch die Geheimzahl dazu, dann können wir Geld abheben. Nein, das nicht, aber
0: Ja, ich weiß,
1: das
0: verstehe.
1: ist so. Also wer wirklich nur ein Rezept braucht, kann das dort alles erledigen, wieder gehen. Und wer einen Kontakt braucht, kriegt den auch so. Also das ist sozusagen die Situation. Und seit 1. Januar sind wir tatsächlich auch mit der verdienstvollen Frau Dr. Martin, die viele Jahre in Hohenmölsen
0: Ja.
1: gearbeitet hat, und die gesagt hat, Mensch, ich kann noch, ich mach noch. Die hat uns das versprochen, uns zu unterstützen. Und die ist hauptsächlich in Teuschern. Ja, mein wirklich auch Sportskamerad, Herr Dr. Rösler, hat nun wirklich seinen verdienten Ruhestand sozusagen angetreten. Und da haben wir diese Praxis auch übernommen. Auch da hat die Gemeinde uns und der Bürgermeister unterstützt. Wir haben jetzt einmal durchrenoviert erstmal und hoffen auf die Erfüllung dieser Versprechen der Fördergelder in 2 Jahren. Dann wird da richtig dieses wunderschöne Haus, das früher ein Landambulatorium war, sozusagen wird renoviert und hübsch gemacht. Und dann hoffen wir, dass wir da auch eine richtige Dépendance haben können. Und ja, man sieht, hier ist auch einiges passiert in unserem Stammhaus. Das hier in Hohenmölsen, wo wir natürlich hauptsächlich eben die Diabetologie betreiben. Und da haben wir ganz, ganz viel Kraft und Schweiß reingesetzt und haben im Prinzip alles renoviert so, und im Prinzip ausgetauscht. Ich war auch ein bisschen überrascht, denn es sind fast 20 Jahre, wo wir hier drin sitzen. Die Zeit vergeht
0: Oh Gott,
1: unwahrscheinlich.
0: ja,
1: So, oh
0: das
1: Gott,
0: ist
1: oh
0: das
1: Gott,
0: 50
1: genauso ist
0: Jahre.
1: das ja. Nächstes Jahr
0: What?
1: ist das so. Und das ist verrückt, ja, sozusagen. Deshalb haben wir gesagt, machen wir alles nochmal neu, auch auf modernste Technik. Und da ist eben auch mit den Leitungen, sozusagen fängt es an und mit den Stühlen hört es auf.
0: Du hast jetzt gerade angesprochen, hier ist mehr Diabetologie. Was bietet ihr sonst noch? Oder habt ihr auch noch erweitert?
1: Ja, das
0: Ah
1: ist, also
0: ja.
1: das hatte ich ja gesagt, weil ich durfte ja früher in diesem Krankenhaus, tut mir heute noch weh, wenn ich da vorbeifahre, sage ich jetzt mal so, wie es jetzt ist, ja.
0: Stimmt.
1: So, und da durften wir schon auch ein Studienzentrum implementieren damals. Als Chef haben wir da ein großes Studienzentrum gehabt, das habe ich hier rüber in Anführungsstrichen gerettet. Und deshalb ist auch gerade die oberste Etage hier
0: Ja.
1: sozusagen hochmodernisiert worden, weil wir relativ viele Studien umsetzen. Denn in der medizinischen Wissenschaft, da passiert einiges. Ich kann nur so sagen, es gibt jetzt eine Studie, wir suchen doch überall Patienten, da kriegt man alle halbe Jahre eine Spritze gegen Hypertonus, also Hochdruck. Ja.
0: Ja.
1: Das heißt also, wer jetzt mit Schwierigkeiten hat mit der Blutdruckeinstellung,
0: Ja.
1: so über 140, der Blutdruck immer ist und man hat schon sehr viele Tabletten, das ist sozusagen so ein bisschen die Zielgruppe, ja, dann hoffen wir, dass mit dieser Spritze Medikamente eingespart werden können. Und dass man da vielleicht zweimal im Jahr hingeht und nicht jeden Tag eine Handvoll schüttet. Und ja, das ist
0: Ja.
1: sozusagen eine Entwicklung, die wir haben. dann haben wir, das ist alles so im Cardio.

0: metabolischen Formkreis, sagen wir. Dann haben wir zum Beispiel Studien für die neuen modernen Medikamente, die die Fette senken im Blut. Mhm. Ja, da gibt es sozusagen jetzt neue Entwicklungen, die wirklich schaffen, dieses LDL, das liederliche Fett, ja, wirklich in Zielbereiche zu senken. Ja, auch da ist das so, dass die Entwicklung vorangeschritten ist. Man ist da so weit, dass man sogar schon die Studien durchführt, wo man Endpunktstudien durchführt, also wo man die laufenden 3, 4, 5 Jahre, da wird geguckt, schützt das wirklich vor Herzinfarkt? Ja. Ist das wirklich so? Und da sind wir sehr optimistisch. Also bei den Fetten sind wir natürlich dabei. Dann haben wir immer ganz klar unsere Diabetesstudien, um den Diabetes zu verbessern. Ja. Da gibt es neue Insuline. Und dann gibt es natürlich die große Gruppe, da muss ich sagen, Adipositas ist der absolute Renner. Da sind wir natürlich, das schaffen wir gar nicht alles zu bedienen an Studien. Das heißt, der Begriff Abnehmspritze,
1: ja, das hat
0: der muss jetzt aber erweitert werden, weil wir haben mittlerweile eben Spritzen, die man alle Monate spritzen muss, die diese Ergebnisse, sehr gute Ergebnisse zeigen. Ja. Da gibt es nach wie vor auch Patienten, die sich bewerben können. Vor allen Dingen aber ist es im Augenblick den Patienten mit vorbehalten, die auch, wie soll ich sagen, kardiovaskulär gefährdet sind. Also schon mal vielleicht einen Schlaganfall hatten oder wo das da gefährdet ist. Da will man zeigen, es geht natürlich um Gewichtsabnahme, aber es geht darum, um ein Resultat zu erzielen, im Prinzip den Körper sozusagen zu schützen vor dieser Geißel sozusagen, kardiovaskuläre Ereignisse, Herzinfarkt, Schlaganfall, ständig im Krankenhaus, wegen dicker Beine, Luftnot oder sowas alles. Ja, das ist so dass der große Punkt. Und andererseits gibt es auch wieder die Entwicklung, die Abnehmtablette. Die wird im Herbst schon rauskommen. Die erste Studie, die wir damit hatten, war 2018 oder so. Ja, es gibt Weißjahr-Rena. Also sehr lange her. Das heißt, diese Spritzen, da haben jetzt die Firmen das auch geschafft, das in die Tablette zu packen. Wird immer verrückter. Da muss man eben jeden Tag die Tablette nehmen. Und alles natürlich, muss ich immer wieder sagen, im Augenblick in Deutschland, wenn man es für Adipositas bekommt, muss man das bezahlen.
1: Das wäre so meine Frage
0: jetzt gewesen. Ja, kann man darüber diskutieren, so in dem Sinne, weil einerseits ist es natürlich eine Krankheit, Adipositas, andererseits habe ich viele Patienten, die fallen dann selber und sagen, ich will die Spritze zum Abnehmen. Ja, das ist ein Problem. Ja? Ja, Lebensstil, bitte, ganz wichtig, Sport ganz wichtig und wir haben auch noch ganz andere Medikamente, die wir machen können. Mhm. Aber wenn ich so unsere Jugend sehe, wenn ich das alles immer so draußen sehe, wie es in den jetzt war die Europameisterschaft, da waren jetzt wieder paar Lichtpunkte, aber so ansonsten Sport und Jugend, das muss erst wieder so sich entwickeln, stellenweise. Wir haben da wirklich Nachholbedarf und Ernährung sozusagen, ja, die Kochshows meine ich jetzt nicht, ja.
1: Ja, ich weiß
0: was. Das ist schwierig. Ne? Das kann also wie gesagt, uns gefällt das, neue Mittel zu entdecken, sozusagen zu begleiten und zu sagen, Mensch, das hast du, die Tablette, die jetzt hier ist, die hattest du schon 2015 im Test oder so. Da sieht man auch, wie wissenschaftlich schwierig das ist. Die Patienten sind sehr überrascht, ja, wie streng das hier ist, ja, was die alles angehen müssen und so weiter. Das ist dann so.

0: Wir haben Wohnungen in jeder Größe. Wohnungsverwaltung Weißenfels.
1: Sag mal, Blutuntersuchungen, ja, aber wir wissen auch, dass ja alleine die Ergebnisse nicht sehr aussagekräftig sind. Das ist nun mal so.
2: Ja.
1: Willst du dort auch noch erweitern, dass man sagt, okay, wir können auch Ultraschall machen, wir können hier schauen? Oder sagst du dann, das ist, irgendwo ist auch mal eine Grenze erreicht?
2: So ist es. Nein, die Grenze ist jetzt erstmal erreicht, ja, dass ich immer sage, Schuster, bleibt bei deinen Leisten. Ich habe sogar mein Fahrradergometer sozusagen abgeschafft, weil dafür braucht man Zeit. Ja, ich bin ja ausgebildeter Sportarzt, das muss man richtig machen,
1: ja,
2: und man muss dabei sitzen, man muss das, und wir haben sehr gute Kollegen, mit denen wir zusammenarbeiten, sodass wir die Stärken ausbauen. Aber bei den jungen Kollegen jetzt, ja, auch da gab es jetzt genau die Nachfrage, ja, mit Ultraschall.

0: so weiter, dass man erstmal sehen muss, aber man muss es auch leisten können.
1: Ja. Ja.
0: Man muss es auch leisten können. Wichtig ist, dass der Patient hier adäquat versorgt werden kann. Es wird trotzdem Schlangen gehen, es wird auch Patienten gehen, die brabbeln und mabbeln, ja, sozusagen unzufrieden sind, stellenweise, weil sie warten müssen. Da haben wir aber ganz, ganz viel erreicht in den Strukturen. Wir haben hier in dem Haus hier zwei Labore extra eingerichtet, ja, einen oberen und unteren Warteraum, dass da Systeme drin sind. Nicht jeder hat seine festen Zimmer, sondern das ist dann hier auch immer fluktuativ, dass man da sitzt und dort sitzt und die Patienten sozusagen versorgen kann. Das ist unser oberstes Ziel. Was noch kommt, ich will ja kürzer treten, es läuft ja gut, ja, sozusagen. Was noch kommt und was uns noch einfällt, das hängt dann auch mit von den jungen Kollegen ab. Da haben wir jetzt so unseren erfahrenen Karim Ismail, ja, der überwiegend sozusagen auch in Weißenfels tätig ist und in Hohenwölsen, so in dem Sinne, der abgeschlossener Diabetologe ist und das alles schon kann. Dann haben wir unsere Stefanie Feibig, auch eine internistische Ärztin, die hier eingeschlagen hat, jetzt auch schon deutlich über ein Jahr dabei ist, die sehr viel Herzblut entwickelt hat, sozusagen unsere, ich sage immer, unsere Akutmedizinerin auch, die freut sich auch, wenn Action ist, ja, so nach dem Motto, die ist herzlich sozusagen bei uns eingeladen, hoffentlich zu bleiben, sie will das gerne, das sieht also schon mal sehr gut aus, ja, dann haben wir auch noch einen neuen Kollegen, einen Assistenzarzt eingestellt, ja, sozusagen, das ist der Jonas, der hier bei uns arbeitet und der hat auch gesagt, oh, ich würde hier gerne bleiben, ja, sozusagen, ich würde hier gerne bleiben. Und müssen wir erstmal sehen, wie sich das alles erweitert oder so. Die Patienten werden ihn, haben ihn schon lieben gelernt, ja, so nach dem Motto, das ist also schon mal gut. Und wie gesagt, Enttäuschern, unsere Bastion, Frau Dr. Martin, ja, auch die macht bei uns hier mit. Wir haben morgen immer eine Morgenrunde, wo wir uns alle untereinander, ja, geht ja nun mit Internet und Telefon sozusagen treffen, nochmal besprechen, wie sieht's aus mit Weißenfels, ja, dann meldet sich denn da auch, wir brauchen das und dort. Das macht richtig ein bisschen Spaß, ja, sozusagen so im Team zu arbeiten. Und es ist auch eine besondere Herausforderung. Für die Patienten ist es gar nicht schlecht, weil die dann auch, wenn nun der eine mal zu hat, also einer wird schon offen haben hier, dass man dann seine Medikamente noch kriegt oder Ansprechpartner. Das ist so.
1: Und damit, liebe Zuschauer, sind wir schon wieder am Ende unserer Sendung angelangt. Ich wünsche Ihnen jetzt erst einmal eine schöne Woche. Machen Sie das Beste draus. Wir sehen uns dann am Freitag zur nächsten aktuellen Ausgabe hier bei Ihrem BLK Regional TV wieder. Bis dahin, tschüss.
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1: Hallo liebe Zuschauer und herzlich willkommen zur aktuellen Sendung am Dienstag hier bei Ihrem BLK TV. Das Sommerbad in Lützen kann in diesem Jahr auf ein 90-jähriges Bestehen zurückblicken. Und das sollte am Samstag mit einem abwechslungsreichen Programm gebührend gefeiert werden. Eigentlich. Nur das Wetter hat ja leider nicht mitgespielt. Wir waren vor Ort und haben mit Bürgermeister Mirko Kota über die Situation gesprochen. Eine Lösung findet sich ja immer. Seit nun fast einem Jahrhundert verbindet das Sommerbad Lützen unvergessliche Geschichten, Emotionen und Freundschaften die Einwohner der heutigen Verbandsgemeinde. Und das sollte nun am Samstag gebührend gefeiert werden. Eigentlich.
2: 90 Jahre Sommerbad Lützen. Was ist mit der Feier?
3: Ja, 8 Wochen Sonne, also gerechnet heute Regen. Wir haben uns entschieden, den Spaß- und Spieletag, der heute Vormittag hätte stattfinden sollen, auf nächste Woche Freitag zu verlegen. Bei freiem Eintritt ist das Sommerbad ab 12 Uhr geöffnet. Ab 14 Uhr finden die ganzen Spiele statt mit Arschbombenwettbewerb, Schwimminselrennen, Volleyballturnier, sicheres Schwimmen. Also Kinder sollen einfach lernen, sich im Wasser wohlzufühlen, sicher zu baden. Ja, fürs Wetter kann keiner was.
2: Das ist richtig, aber ich sehe gerade hinter uns hier wird trotzdem fleißig geplanscht, auch wenn jetzt das Wetter nicht so passt. Es sind ja angenehme Temperaturen im Pool oder im Schwimmbad.
3: Die Kinder, die sind schlau, die wissen, im Wasser ist es wärmer als hier draußen. Ich denke mal, ich werde nachher auch nochmal eine Bahn schwimmen. Der Spaß soll im Vordergrund stehen und wenn die Kinder da sind, sollen die das ja gerne nutzen.
2: Aber jetzt kommen wir mal auf die 90 Jahre zurück. Es sind ja nun mal 90 Jahre Sommerbad Lützen. Wann hat das eigentlich alles begonnen? Gut, man kann es zurückrechnen. 2020 wurde neu saniert. Was ist für die Zukunft geplant? Gibt es schon neue Ideen?
3: Ja, fangen wir mal an. 90 Jahre. Also vor 90 Jahren, 1936, wurde das Sommerbad mit Hilfe der Einwohner hier in kürzester Zeit erbaut. Und ganz, ganz viele Generationen haben hier schwimmen gelernt, Spaß gehabt. Es gab vorher schon einen Sprungturm. Also es war ein Treff für Jung und Alt, sportlich, 90 Mal Sommer, 90 Mal Ferien. Es fand alles hier im Sommerbad statt, also es war ein Treffpunkt gerade für die Jugend.

0: für die Älteren, die Kinder, für alle. Ja, vor 5 Jahren haben wir hier die Wiedereröffnung gefeiert. Das Bad wurde innerhalb von einem Jahr. Wir haben die Saison Ende 20 beendet und zu Beginn 21 das Bad eröffnet. Sie sehen ja selber, nagelneues Edelstahlbecken, getrennt für Schwimmer und Nichtschwimmer mit Sprungturm, Rutsche, Kinderbecken. Also ich denke mal, das wird super angenommen. Ja, und hier im hinteren Bereich, die Liegewiese, da sind noch ein paar alte Bäume. Die sind genauso alt wie Sommerbad, leider ein bisschen erkrankt. Die wollen wir mit Ersatzpflanzungen halt fällen und neu gestalten, dass das Bad auch im hinteren Bereich super top ist. Da haben wir ja auch die Volleyballplätze und den Bereich fürs Fußballspielen. Hier findet auch heute Abend unsere Abendveranstaltung statt. Also es wird nicht der gesamte 90-jährige Feier abgesagt, sondern nur die Vormittagsveranstaltung, die Vormittagsspiele. Die Nachmittagsveranstaltung finden statt. Da ist Trio B da und der DJ. Die heizen ein und da denke ich mal, da feiert auch die Lützner Bevölkerung die 90 Jahre Sommerbad.
1: Na, dann wünsche ich viel Spaß beim Feiern. Lassen Sie es ordentlich krachen heute Abend, auch wenn es leider der Rest ins Wasser gefallen ist. Alles Gute und wir sehen uns hoffentlich zum nächsten Mal.
0: Aufgehoben ist nicht aufgeschoben. Wir feiern die Kinder nächste Woche am Freitag. Da lade ich Sie auch ganz herzlich wieder zu uns ein.
2: Nichtsdestotrotz ließe sich der Bürgermeister nicht nehmen, ins Becken zu steigen und ein paar Runden zu schwimmen. Jetzt hoffen alle, dass am Freitag das Wetter mitspielt und bei strahlendem Sonnenschein der Spaß- und Spieletag stattfinden kann, damit alle den Tag so richtig genießen können. Am Donnerstag beginnt in Weißenfels das alljährliche Stadtfest. 4 Tage lang wird auf dem Markt und den Badanlagen gefeiert. Parallel dazu gibt es am Stadtbalkon das Saalefest. Viele freuen sich natürlich wieder auf den großen Festumzug am Sonntag. Wir wollen nun einen Blick auf das kommende Ereignis werfen.
3: Pünktlich zum Ausklang des Spitzesommers bereitet sich Weißenfels auf sein alljährliches Stadtfest vor. Dann wird der Marktplatz zur Bühne, zum Biergarten sowie zum Dreh- und Angelpunkt des größten Festes in der Saalestadt. Aber auch andere Locations bieten dann Unterhaltung und Sehenswertes. Los geht es am Donnerstagabend mit dem beliebten Eröffnungskonzert auf dem Markt. Ab 19.30 Uhr spielt die Big Band der Kreismusikschule Burgenlandkreis auf und wird dabei vom Doppelquartett des Goethe-Gymnasiums unterstützt. Wer dann gerne den lauen Sommerabend unterhalb des Schlosses gemütlich ausklingen lassen möchte, dem bietet die Steinmeisterband ab 22 Uhr dazu beste Gelegenheit. Etwas ruhiger geht es dann am Freitag zu. Um 16 Uhr öffnet der historische Markt an den Badanlagen seine Pforte und sorgt mit Ritterkämpfen, Gauklern, Musik und Handwerk für einen Ausflug in die Vergangenheit. Auf dem Marktplatz erklingen ab 19 Uhr dann Sinti-Pop-Klänge, zum Beispiel mit der Band Camouflage. Am Stadtbalkon feiert man gleichzeitig das Saalefest und hier sorgen die DJs von Umpa Lumpa für Unterhaltung unter freiem Himmel. Dort klingt dann gegen 23.30 Uhr der Abend mit dem spektakulären Saaleleuchten aus. Am Stadtfest Samstag setzt sich bereits um 9.30 Uhr die 31. Oldtimer-Rallye in Bewegung. Organisatoren Jörg Fürst und Sebastian Röntgen schwingen am Parkplatz Töpferdamm die Stadtflagge für rund 200 Teilnehmer. Auf dem Markt und am Stadtbalkon startet um die Mittagszeit ein buntes Programm für die ganze Familie. Gleichzeitig geht es ab 10 Uhr auch wieder auf dem historischen Markt los. Wer gerne einmal einen entschleunigten Blick auf die Weißenfelser Altstadt werfen möchte, der kann ab 10 Uhr mit der bekannten Mollybahn eine kleine Rundfahrt unternehmen. Der provisorische Bahnhof der IG Weißenfelser Eisenbahnfreunde befindet sich vor dem ehemaligen Müller-Kaufhaus. Den Höhepunkt der

0: Feierlichkeiten bildet am Sonntagmorgen ab 10 Uhr der große Festumzug von der Neustadt bis zum Marktplatz. Wer danach noch Lust auf Unterhaltung hat, bleibt einfach im Biergarten auf dem Markt sitzen. Hier warten dann bekannte Künstler wie Annemarie Eilfeld, Roman Roselli oder die Firebirds auf ihre Fans. Ebenfalls wird am Stadtbalkon und an den Badanlagen weiter gefeiert. Um 16 Uhr findet auf der Saale das traditionelle Entenrennen statt. Der Erlös kommt wieder einem wohltätigen Zweck zugute. Nach dem Festumzug dreht hier auch die Mollibahn noch ihre Runden durch die Altstadt. Schluss mit dem viertägigen Feiermarathon in der Saalestadt ist dann um 22 Uhr, wenn am Marktplatz das große Höhenfeuerwerk gezündet wird. Tageskarten und Konzertkarten gibt es zu ermäßigten Vorverkaufspreisen in der Weißenfelser Stadtinformation am Marktplatz. Ein Zweitagesticket zum Beispiel kostet dann statt 15 Euro nur 13 Euro und ist für alle Veranstaltungen gültig.
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5: In 2 Wochen werden die Menschen in Sachsen-Anhalt an die Wahlurne gehen und einen neuen Landtag wählen. Um einen Platz in Magdeburg kämpft auch der SPD-Kandidat Jens Mende. Mein Kollege Thomas Scheid hat sich mit ihm im Rahmen unserer Sendereihe Auf ein Wort unterhalten. Einen Ausschnitt aus diesem Interview haben wir jetzt für Sie. Das komplette ca. 30-minütige Gespräch können Sie um 20 Uhr nach BLK Regional sehen.
0: Die letzten Tage haben Sie ja in unseren Sendungen schon den einen oder anderen Lokalpolitiker bei mir am Tisch gesehen. Ganz klar, am 6. September wählt das Land Sachsen-Anhalt einen neuen Landtag. Das heißt, Sie, liebe Zuschauerinnen und Zuschauer, Sie sind dann gefragt, das Kreuzchen an der richtigen Stelle zu machen. Und deswegen habe ich mir vorgenommen, doch den einen oder anderen Politiker, sofern er das möchte, mit mir hier an den Tisch zu bitten. Und wir machen weiter mit dem Kandidaten der SPD für Weißenfels und den Burgenlandkreis. Ich freue mich ganz besonders, bei mir am Tisch heute Jens Mende aus Lützen bei mir begrüßen zu dürfen. Herzlich willkommen, Herr Mende.
6: Hallo,
0: zum Auf ein Wort. Und wir werden sicherlich nicht nur Worte brauchen, sondern ich denke ganze Sätze. Wenn man so durch die Stadt fährt, da sieht man ja die vielen Wahlplakate und von dem einen oder anderen blinzelt uns dann auch Jens Mende entgegen. Allerdings immer gut gemischt mit dem Chef Ihrer Partei, Armin Willingmann. Die Zuschauerinnen und Zuschauer, die Sie jetzt noch nicht kennen, vielleicht mal ein kurzer Blick, ein kompakter Blick in Ihre Vita.
6: Von meiner Seite recht

0: herzlichen Dank, dass ich heute hier sein kann. Für die, die mich noch nicht kennen, Jens Mende, 39 Jahre jung, verheiratet, Vater einer wunderbaren Tochter und Kind der Region. Typisches Dorfkind, hier aufgewachsen im wunderbaren Muschwitz, auch hier die ersten Jahre zur Schule gegangen, habe mein Abitur in Melzen gemacht, dann wie damals noch üblich Grundwehrdienst habe ich geleistet und dann habe ich in Leuna hier direkt um die Ecke meine Ausbildung zum Industriemechaniker absolviert. Die habe ich dann 2011 abgeschlossen und nahtlos ein duales Studium in Leipzig durchgeführt für das Thema Gebäudeinstandhaltung. Und natürlich sinnergebend nach dem Studium habe ich dann erfolgreich meine Fußstapfen in die Wirtschaft fassen können und bin seitdem eigentlich seit 2014 nahtlos bei Schüco hier im wunderbaren Weißenfels angesiedelt und da auch die ganze Zeit im Qualitätsmanagement.
1: Sie sind seit 2014 bereits Mitglied im Lützner Stadtrat. Seit 2019 dann Ortsbürgermeister von Muschwitz und seit 2024 Mitglied des Kreistages im Burgenlandkreis. Jetzt stellt sich natürlich die Frage, Herr Mende, Sie haben dann schon lokalpolitische Erfahrung. Was möchten Sie denn bei Ihrer Wahl, sofern Sie es schaffen, in den Landtag zu kommen, speziell für Ihre Region erreichen?
0: Dass die Probleme, die wir vor Ort innerhalb meiner Funktion, die mir schon angetragen werden, dass wir die auch lösen können. Dass wir es auch schaffen, diese Differenz, die es anscheinend gibt zwischen Politik und der Bevölkerung, dass wir es abbauen und dass wir das, was wir auch Gutes für die Region schaffen hier, sei es für Wirtschaft, sei es für Infrastruktur oder für Bildung, dass wir das den Leuten auch nahe bringen, dass wir es auch tatsächlich umsetzen und uns an der Leistung auch messen lassen.
1: Als ich 93 hierher kam, haben wir von einer Arbeitslosenquote von über 20% gesprochen. Wir haben heute 7%, damit unter Landesschnitt. Ich denke, es wird auch vielfach schlecht geredet. Es sei nichts passiert. Es sind viele Leute, wie man so schön dann in der Zeitung lesen kann, abgekoppelt worden. Sehe ich eher nicht so. Wie ist da Ihre Meinung dazu? Sie sind ja auch hier verwurzelt und seit Anfang an leben Sie hier, sind auch nicht weggegangen.
0: Definitiv habe ich die ganze Zeit, was die Delle in den 90ern betraf, aber auch den Aufwärtstrend in den letzten anderthalb Jahrzehnten miterlebt. Und deswegen sage ich auch, wir haben eine starke Region hier. Wir haben eine super infrastrukturelle Lage. Wir haben größere Städte, aber auch große Industriegebiete, wie auch in Leuna, hier vor der Haustür. Und das ist einfach der Fund. Und da bin ich bei Ihnen. Es wird einiges schlecht geredet. Dass Hausaufgaben zu tun sind, unstrittig. Aber die Ausgangssituation ist auf jeden Fall gut. Und damit können wir auch noch anknüpfen für die Zukunft.
1: Wie sehen Sie das? Strukturwandel positiv, richtiger Weg? Oder sagen Sie, wenn ich in den Landtag komme, da müssten wir an der oder jener Stellschraube noch mal arbeiten?
0: Strukturwandel für mich als Revierkind natürlich ein Fakt. Da geht es nicht um richtig oder falsch. Das ist ein Fakt, der ist da, der ist auch per Gesetz beschlossen. Und es geht darum, wie wir jetzt aktiv das zu einer positiven Entwicklung führen können. Und die Steps, die wir die letzten Jahre gemacht haben, dass wir eben nicht diesen Strukturbruch wie in den 90ern waren passiert, sondern dass wir das jetzt qualifiziert begegnen, dass parallel, bevor der Job in den nächsten 8 bis 10 Jahren wegfällt, dass wir da schon adäquate Ersatzjobs auch in dem technischen Industriebereich schaffen. Das ist die Hauptaufgabe. Neben den reinen technischen und wirtschaftlichen Strukturwandel ist natürlich auch der kulturhistorische Umgang mit dem ganzen Thema Kohle. Und das ist natürlich ein erwähnens- und auch erhaltenswerter, Fakt für uns in der Region. Da gehört der Bergbau nun mal dazu. Wir haben es nicht umsonst in unserem schönen Burgenlandkreis-Wappen auch drin. Und da wird sich die Thematik stellen, wie können wir dieses Thema, ähnlich wie die Arche oder andere, lokalhistorische Dinge mit einbinden, um dort auch für die Nachwelt das zu bewahren, was der Jobmotor die letzten 150 Jahre für unsere Region mit war.
1: Wir sind ja gerade in einer Situation, dass mehr ausgestellt wird, als eingestellt wird. Wir haben über das große neue Industriegebiet geredet, was jetzt angeschoben wurde. Gab es auch ein paar Holperstückchen. Meinen Sie denn aus Ihrer Sicht, und wie gesagt, Sie kommen aus einem Industriebetrieb, ist das zukunftsbringend? Wird es uns gelingen, Unternehmen in der jetzigen Situation da zu einer Ansiedlung zu bringen?
0: Da bin ich definitiv überzeugt davon. Und was unser Fund ist, gerade bei den E-Kick, ist, wie das E-Kick gedacht ist. Es ist nicht, jeder kennt es noch von vor einem halben oder einem Jahr, diese Intel-Ansiedlung im Norden von Sachsen-Anhalt, sondern dass wir hier auch schon den Realismus walten lassen, sagen, wir brauchen nicht ein Global Player, wo auch die Region temporär partizipieren kann, aber natürlich in Krisen wir wieder dastehen, lange Nasen machen und vielleicht Arbeitslosenzahlen generieren, sondern dass wir hier auf einen gesunden Mix, sage ich mal, auch da weiterführend gesunden Mittelstand machen. Und das ist eigentlich die eigentliche Stärke von

0: Oberlandkreis, dass wir neben den, sage ich mal, großen Firmen auch viel Mittelstandsfirmen haben. Und die machen uns resilient dadurch, was sie auch in verschiedensten Bereichen sind. Ich bin viel auch durch meine, sage ich mal, wirtschaftlichen Erfahrung mit vielen Mittelständlern in Kontakt. Und was jetzt gerade in der Automotive-Branche los ist, wo es zu, sage ich mal, leichten Krisen oder auch schon zu Entlassungen führt, kann auch eine Chance sein für uns. Das heißt, da frei werdende Arbeitnehmer, die jetzt im Bereich Leipzig sind, zu uns auch mitzulocken. Hier, teilweise kommen sie von hier, sind jahrelang ausgependelt, dass wir sie wieder hier regional halten können. Und das ist einfach eine Thematik, da stehe ich voll mit dafür hinter, um es auch anzugehen und das einfach auch gut umzusetzen. Dass es wirklich keine Luftnummer wird, sondern eine Erfolgsgeschichte die nächsten Jahre.
1: Das war ein Ausschnitt aus unserem Talk auf ein Wort heute mit Jens Mende. Das ist der Kandidat der SPD für die bevorstehende Wahl zum Landtag in Sachsen-Anhalt. Wenn Sie das komplette Gespräch von circa 30 Minuten sich ansehen möchten, dann bleiben Sie einfach dran. Im Anschluss an unser Regionalmagazin können Sie dann das komplette Interview von mir mit Jens Mende sich anschauen.
2: Die diabetologische Schwerpunktpraxis in Hohenmölsen, Weißenfels und neuerdings auch in Teuchern von Dr. Carsten Mielek ist sehr vielen Menschen ein Begriff. Beim diesjährigen Diabetikertag fiel dann mal der Begriff Dr. Mielek Medicum. Wir haben Carsten Mielek in der Hohenmölsner Praxis besucht und wollten wissen, was hat sich alles geändert? Carsten, wir sitzen heute hier in neuen Räumlichkeiten, aber dazu kommen wir später. Wir haben uns ja zum Diabetikertag in Hohenmölsen gesehen, im Bürgerhaus, und da hast du so einiges uns schon verraten. Und jetzt wollen wir mal genauer mal nachbohren. Was hat sich jetzt verändert bei dir hier in dem ganzen System?
3: Ja, das ist sehr schön, der Nachfrage. Da hat sich der Name so langsam entwickelt. Da haben uns viele nachgefragt, Mielek Medicum, was ist denn das? Oder ist das ein MVZ oder so? Nein, wir haben eigentlich unsere Praxisstrukturen ein bisschen erweitert. Wir haben in Langendorf, auch in guter Zusammenarbeit mit dem Bürgermeister, versprochen, weil bei Herrn Schade die Praxis war bei ihm zu Hause, eine neue Praxis errichten zu lassen. Das gestaltet sich schwierig, weil ganz viele auch Voraussetzungen dafür da sein müssen. Und wir haben ein Objekt gefunden, da ist es noch ein bisschen schwierig mit der Einigung, Mietvertrag, das soll ja was fürs Leben sein. Ja, wir planen glücklicherweise, dass unsere Kinder später in die Praxis einsteigen. Meine Tochter wird das schon im nächsten Jahr im April machen. Und der
2: Wahnsinn.
3: Sohn, der studiert nun auch zufällig Medizin und ist auch schon im letzten Drittel, sodass wir da so ein bisschen weiterdenken. Und dort eine richtig schöne Praxis errichten wollen, das braucht Zeit, muss ich auch der
2: Ja.
3: Bevölkerung sagen, weil das entscheidet man nur einmal und es soll ja dann da auch wirklich gut funktionieren. Dafür haben wir aber mit großer Freude in Weißenfels ausgebaut. Wir haben neue Schwestern einstellen können, weil wir ja mehr Leute brauchen und die haben aus unserer Sicht sehr eingeschlagen. Super Team dort, war am Anfang auch nicht leicht, weil die Patienten von Herrn Schade mit nach Weißenfels natürlich ins Krankenhaus kamen. Es war am Anfang alles voll und schwierig, aber ich denke, es hat sich gut eingestellt dort. Wir haben relativ moderne Technik. Da haben alle erstmal Angst, dass man eine Chipkarte, ein Apparat sozusagen stecken muss. Aber ich sage immer, noch die Geheimzahl dazu, dann können wir Geld abheben. Nein, das nicht. Aber
2: Ja, ich weiß,
3: das
2: verstehe.
3: ist so. Also wer wirklich nur ein Rezept braucht, kann das dort alles erledigen, wieder gehen. Und wer einen Kontakt braucht, kriegt den auch so. Also das ist sozusagen die Situation. Und seit 1. Januar sind wir tatsächlich auch mit der verdienstvollen Frau Dr. Martin, die viele Jahre in Hohenmölsen gearbeitet hat, und die gesagt hat, Mensch, ich kann noch, ich mache noch. Die hat uns das versprochen, uns zu unterstützen. Und die ist hauptsächlich in Teuchern. Ja, mein wirklich auch Sportskamerad, Herr Dr. Rösler, hat nun wirklich seinen verdienten Ruhestand sozusagen angetreten. Und da haben wir diese Praxis auch übernommen. Auch da hat die Gemeinde uns und der Bürgermeister unterstützt. Wir haben jetzt einmal durchrenoviert erstmal und hoffen auf die Erfüllung dieser Versprechen der Fördergelder in 2 Jahren. Dann wird da richtig dieses wunderschöne Haus, das früher ein Landambulatorium war, sozusagen wird renoviert und hübsch gemacht. Und dann hoffen wir, dass wir da auch eine richtige Dependance haben können. Und ja, man sieht, hier ist auch einiges passiert in unserem Stammhaus. Das hier in Hohenmölsen, wo wir natürlich hauptsächlich eben die Diabetologie betreiben. Und da haben wir ganz, ganz.

0: Kraft und Schweiß reingesetzt und haben im Prinzip alles renoviert so, und im Prinzip ausgetauscht. Ich war auch ein bisschen überrascht, denn es sind fast 20 Jahre, wo wir hier drin sitzen. Die Zeit vergeht unwahrscheinlich.
1: Oh Gott, ja,
0: das ist so. Oh Gott, genauso ja. Ist das ja. Nächstes Jahr ist das so. Ja. Und das ist verrückt, ja, sozusagen. Deshalb haben wir gesagt, machen wir alles nochmal neu, auch auf modernste Technik. Und da ist eben auch mit den Leitungen, das sozusagen fängt es an und mit den Stühlen hört es auf.
1: Du hast jetzt gerade angesprochen, hier ist mehr Diabetologie. Was bietet ihr sonst noch oder habt ihr auch noch erweitert?
0: Also das hatte ich ja gesagt, weil ich durfte ja früher in diesem Krankenhaus, tut mir heute noch weh, wenn ich da vorbeifahre, sage ich jetzt mal so, wie es jetzt ist. Ja. So, und da durften wir schon auch ein Studienzentrum implementieren damals. Als Chef haben wir da ein großes Studienzentrum gehabt, das habe ich hier rüber in Anführungsstrichen gerettet. Und deshalb ist auch gerade die oberste Etage hier sozusagen hochmodernisiert worden, weil wir relativ viele Studien umsetzen. Mhm. Denn in der medizinischen Wissenschaft, da passiert einiges. Ich kann nur so sagen, es gibt jetzt eine Studie, wir suchen auch überall Patienten. Da kriegt man alle halbe Jahre eine Spritze gegen Hypertonus, also Hochdruck.
1: Ja.
0: Das heißt also, wer jetzt mit Schwierigkeiten hat mit der Blutdruckeinstellung, so über 140, der Blutdruck immer ist und man hat schon sehr viele Tabletten, das ist sozusagen so ein bisschen die Zielgruppe, dann hoffen wir, dass mit dieser Spritze Medikamente eingespart werden können und dass man da vielleicht zweimal im Jahr hingeht und nicht jeden Tag eine Handvoll schüttet. Und ja, das ist sozusagen eine Entwicklung, die wir haben. Dann haben wir, das ist alles so im kardiometabolischen Formkreis, sagen wir. Dann haben wir zum Beispiel Studien für die neuen modernen Medikamente, die Fette senken im Blut. Mhm. Ja, da gibt es sozusagen jetzt neue Entwicklungen, die wirklich schaffen, dieses LDL, das liederliche Fett, wirklich in Zielbereiche zu senken. Ja, auch da ist das so, dass die Entwicklung vorangeschritten ist. Man ist da so weit, dass man sogar schon die Studien durchführt, wo man Endpunktstudien durchführt, also wo man die laufenden 3, 4, 5 Jahre, da wird geguckt, schützt das wirklich für Herzinfarkt? Ja. Ist das wirklich so? Und da sind wir sehr optimistisch. Also bei den Fetten sind wir natürlich dabei. Dann haben wir immer ganz klar unsere Diabetesstudien, um den Diabetes zu verbessern. Ja. Da gibt es neue Insuline. Und dann gibt es natürlich die große Gruppe, da muss ich sagen, Adipositas ist der absolute Renner. Da sind wir natürlich, das schaffen wir gar nicht alles zu bedienen an Studien. Das heißt, der Begriff Abnehmspritze,
1: ja, das hat
0: der muss jetzt aber erweitert werden, weil wir haben mittlerweile eben Spritzen, die man alle Monate spritzen muss, die diese Ergebnisse, sehr gute Ergebnisse zeigen. Ja. Da gibt es nach wie vor auch Patienten, die sich bewerben können, vor allen Dingen aber ist es im Augenblick den Patienten mit vorbehalten, die auch, wie soll ich sagen, kardiovaskulär gefährdet sind. Also schon mal vielleicht einen Schlaganfall hatten oder wo das da gefährdet ist. Da will man zeigen, es geht natürlich um Gewichtsabnahme, aber es geht darum, um ein Resultat zu erzielen, im Prinzip den Körper sozusagen zu schützen vor dieser Geißel sozusagen, kardiovaskuläre Ereignisse, Herzinfarkt, Schlaganfall, ständig im Krankenhaus, wegen dicker Beine, Luftnot oder sowas alles. Ja, das ist so, dass der große Punkt. Und andererseits gibt es auch wieder die Entwicklung, die Abnehmtablette. Die wird im Herbst schon rauskommen. Die erste Studie, die wir damit hatten, war 2018 oder so. Ja, weiß ja keiner. Also sehr lange her. Das heißt, diese Spritzen, da haben jetzt die Firmen das auch geschafft, das in die Tablette zu packen. Mhm. Wird immer verrückter. Da muss man eben jeden Tag die Tablette nehmen. Und alles natürlich, muss ich immer wieder sagen, im Augenblick in Deutschland, wenn man es für Adipositas bekommt, muss man das bezahlen.
1: Das wäre so meine Frage
0: jetzt gewesen. Kann man darüber diskutieren, so in dem Sinne? Weil einerseits ist es natürlich eine Krankheit, Adipositas. Andererseits habe ich viele Patienten, die fallen dann selber und sagen, ich will die Spritze zum Abnehmen. Ja, das ist ein Problem. Ja? Ja, Lebensstil, bitte. Ja. Ganz wichtig. Sport, ganz wichtig. Und wir haben auch noch ganz andere Medikamente, die wir machen können. Mhm. Aber wenn ich so unsere Jugend sehe, wenn ich das alles mal so draußen sehe, wie es in den jetzt war die Europameisterschaft, da waren jetzt wieder ein paar Lichtpunkte, aber so ansonsten Sport und Jugend, das muss erst wieder so sich entwickeln, stellenweise. Wir haben da wirklich Nachholbedarf und Ernährung sozusagen. Ja, die Kochshows meine ich jetzt nicht. Ja,
1: ich weiß.
0: Das ist schwierig. Ne? Das kann also wie gesagt, uns gefällt das, neue Mittel zu entdecken, sozusagen zu begleiten und zu sagen, Mensch, das hast du, die Tablette, die jetzt hier ist, die hattest du schon 2015 im Test oder so. Da sieht man auch, wie wissenschaftlich schwierig das ist. Die Patienten sind sehr überrascht, ja, wie streng das hier ist, ja, was die alles angehen müssen und so weiter. Das ist dann so. Mhm.

0: Wir haben Wohnungen in jeder Größe. Wohnungsverwaltung Weißenfels.
1: Sag mal, Blutuntersuchungen, ja, aber wir wissen auch, dass ja alleine die Ergebnisse nicht sehr aussagekräftig sind. Das ist nun mal so.
2: Ja.
1: Willst du dort auch noch erweitern, dass man sagt, okay, wir können auch Ultraschall machen, wir können hier schauen? Oder sagst du dann, das ist irgendwo ist auch mal eine so, Grenze erreicht?
2: So ist es. Na, die Grenze ist jetzt erstmal erreicht, ja, dass ich immer sage, Schuster, bleibt bei deinen Leisten. Ich habe sogar mein Fahrradergometer sozusagen abgeschafft, weil dafür braucht man Zeit. Ja, ich bin ja ausgebildeter Sportarzt, das muss man richtig machen,
1: ja,
2: und man muss dabei sitzen, man muss das, und wir haben sehr gute Kollegen, mit denen wir zusammenarbeiten, sodass wir die Stärken ausbauen, aber bei den jungen Kollegen jetzt, ja, auch da gab es jetzt genau die Nachfrage, ja, mit Ultraschall und so weiter, dass man erstmal sehen muss, aber man muss es auch leisten können.
1: Ja, ja.
2: Man muss es auch leisten können. Wichtig ist, dass der Patient hier adäquat versorgt werden kann. Es wird trotzdem Schlangen gehen. Es wird auch Patienten gehen, die brabbeln und mabbeln, ja, sozusagen unzufrieden sind, stellenweise, weil sie warten müssen. Da haben wir aber ganz, ganz viel erreicht in den Strukturen. Wir haben hier in dem Haus hier zwei Labore extra eingerichtet, ja, einen oberen und unteren Warteraum, dass da Systeme drin sind. Nicht jeder hat seine festen Zimmer, sondern das ist dann hier auch immer fluktuativ, dass man da sitzt und dort sitzt und die Patienten sozusagen versorgen kann. Das ist unser oberstes Ziel. Was noch kommt, ich will ja kürzer treten, es läuft ja gut, ja, sozusagen. Was noch kommt und was uns noch einfällt, das hängt dann auch mit von den jungen Kollegen ab. Da haben wir jetzt so unseren erfahrenen Karim Ismail, ja, der überwiegend sozusagen auch in Weißenfels tätig ist und in Hohenwölsen, so in dem Sinne, der abgeschlossener Diabetologe ist und das alles schon kann. Dann haben wir unsere Stefanie Feibig, auch eine internistische Ärztin, die hier eingeschlagen hat, jetzt auch schon deutlich über ein Jahr dabei ist, die sehr viel Herzblut entwickelt hat, sozusagen unsere, ich sage immer, unsere Akutmedizinerin auch, die freut sich auch, wenn Action ist, ja, so nach dem Motto, die ist herzlich sozusagen bei uns eingeladen, hoffentlich zu bleiben, sie will das gerne, das sieht also schon mal sehr gut aus, ja, dann haben wir auch noch einen neuen Kollegen, einen Assistenzarzt eingestellt, ja, sozusagen, das ist der Jonas, der hier bei uns arbeitet und der hat auch gesagt, oh, ich würde hier gerne bleiben, ja, sozusagen, ich würde hier gerne bleiben und müssen wir erst mal sehen, wie sich das alles erweitert oder so. Die Patienten haben ihn schon lieben gelernt, ja, so nach dem Motto, das ist also schon mal gut. Und wie gesagt, Enttäuschern, unsere Bastion, Frau Dr. Martin, ja, auch die macht bei uns hier mit. Wir haben morgen immer eine Morgenrunde, wo wir uns alle untereinander, ja, geht ja nun mit Internet und Telefon sozusagen treffen, nochmal besprechen, wie sieht's aus mit Weißenfels, ja, dann meldet sich dann da auch, wir brauchen das und dort. Das macht richtig ein bisschen Spaß, ja, sozusagen so im Team zu arbeiten und es ist auch eine besondere Herausforderung, dass die, für die Patienten ist es gar nicht schlecht, weil die dann auch, wenn nun da einer mal zu hat, also einer wird schon offen haben hier, dass man dann seine Medikamente noch kriegt oder Ansprechpartner, das ist so.
1: Und damit, liebe Zuschauer, sind wir schon wieder am Ende unserer Sendung angelangt. Ich wünsche Ihnen jetzt erst einmal eine schöne Woche. Machen Sie das Beste draus. Wir sehen uns dann am Freitag zur nächsten aktuellen Ausgabe hier bei Ihrem BLK Regional TV wieder. Bis dahin, tschüss.
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0: Hallo, liebe Zuschauer, und herzlich willkommen zu Gesund Leben, dem Gesundheitsmagazin hier bei Ihrem BLK-TV. Ja, wir haben das Studio verlassen und sind heute mal in Göbitz, denn Feste sollte man bekanntlich feiern, wie sie fallen. Und heute ist hier Parkfest und Sportfest und also jede Menge los, und das gehört auch zu einem gesunden Leben. Spaß haben. Mal abschalten. So, und jetzt kommen wir zu unserem ersten Beitrag. Und dann stelle ich Ihnen die Frage, wann haben Sie das letzte Mal Sport gemacht? Viele Menschen aus unserem Landkreis haben im Juni die Chance genutzt, zusammen mit Kollegen und Freunden beim Firmenlauf in Naumburg teilzunehmen. Und in diesem Jahr gab es sogar einen neuen Teilnehmerrekord. Am Dienstag startete in Naumburg der nunmehr 8. Firmenlauf, hier bei uns im Burgenlandkreis. Und bei diesem Event steht bekanntlicherweise der Teamgeist im Mittelpunkt und stärkt auch gleichzeitig den Zusammenhalt innerhalb einer Firma. Schon vor Beginn des Events herrschte auf dem Naumburger Marktplatz Trubel pur. Mannschaftlich stark vertreten war in diesem Jahr das SRH-Klinikum.
1: So, Firmenlauf in Naumburg, mit dabei. Der halbe Markt ist ja voll hellblau, nämlich das SRH-Klinikum Burgenlandkreis. Marika Hesse, wie viele Läufer hat denn das SRH heute zusammengeholt?
2: Wir haben insgesamt 20 Teams, 80 Läufer, die heute für uns an den Start gehen. Dazu kommt, also aus Naumburg und aus Zeitz heute hier sind, dazu kommen noch die SRH Medinet Klinik in Bad Kösen. Die sind auch noch mit 3 Teams am Start, sodass wir fast 100 Läufer heute hier auf dem Markt haben.
1: Was machen da jetzt gerade eure Patienten?
2: Die meisten waren heute arbeiten und kommen tatsächlich noch hierher gefahren und wollen noch laufen. Es sind zum Glück noch genug da, die sich um unsere Patienten kümmern. Aber ganz, ganz klasse, wie die sich heute alle hier aufgestellt haben.
1: War das eine freiwillige Aktion oder musste da der Chef ein bisschen nachdrücken?
2: Wir sind jetzt schon das 4. oder 5. Mal, glaube ich, tatsächlich dabei und hatten im März aufgerufen, und es wurden nach und nach immer mehr. Und ich glaube, die haben untereinander sich ein bisschen angestachelt. Da wollen wir einfach noch ein Team drauflegen. Letztes Jahr waren wir 10, heute sind wir 20.
1: Dann werden wir jetzt mal gucken gehen, von welchen Abteilungen oder von welchen Stationen die alle sind, dass wir schon mal wissen, wo gerade keiner da ist. Und da frage ich doch jetzt hier ganz frech mal, von welcher Station sind Sie denn? Wer muss gerade auf Sie hier verzichten?
3: Die Station 5a ist vertreten im Moment. Also Schwester Katrin, der Alex, Matthias, Patricia, Letizia, Frau Dr. Nützmann mit Kind. Alle sind engagiert.
1: Und die 5a ist welche Station?
3: Orthopädie und Unfallchirurgie.
1: Das sind ja die Richten heute am Start, falls jemand fällt.
3: Ja?
1: Okay, und was machen Ihre Patienten jetzt inzwischen, wenn sie nicht da sind?
3: 3 haben sich geopfert und arbeiten.
1: Die müssen jetzt alle versorgen?
3: Die machen das gerne für uns.
1: Okay, dann fahre ich mal weiter, wer hier noch so da ist. So, jetzt will ich doch mal horchen, von welcher Station sind Sie denn?
4: Von der Intensivstation.
1: Von der Intensivstation?
4: Ja.
1: Was machen denn Ihre Patienten da jetzt, wenn Sie hier?
4: Das machen die Kollegen. Ja.
1: Machen Sie das erste Mal mit oder waren Sie schon dabei?
4: Ich mache das erste Mal mit, erst das zweite Mal.
1: Und aufgeregt?
4: Geht. Alles gut. Ja.
1: Gut durchtrainiert.
4: Naja, es geht.
1: Okay, danke.
4: Gerne, kein Problem.
1: Ich quetsche mich mal hier dazwischen. Von welcher Station sind Sie denn?
5: Auf welcher Station? Wir kommen aus dem Burgenland-Klinikum. Aus Bad Kösen. Aber nicht vom Krankenhaus.
1: Ach, Sie sind aus Bad Kösen, aus dem Teil. Ja, wie viele sind denn von Bad Kösen jetzt hier?
5: Wir sind 3 Teams, ja, also wir sind 12 Mann.
1: 12 Mann?
5: Genau.
1: Alle freiwillig?
5: Alle freiwillig, ja.
1: Und was macht...
5: Und auch was, Amateure.
1: Und was ist da jetzt gerade bei Ihnen in Bad Kösen los? Kennen wir da?
5: Doch, das ist noch ausreichend Personal vorhanden. Ja, ja.
1: Okay.
5: Und Patienten.
1: Und, wie sind Sie drauf? Haben Sie trainiert oder macht...
5: Trainiert habe ich ein bisschen, ja. Ich komme ein bisschen aus der Langlaufszene. Ich bin hier bei der Läufergruppe Rudelsburg. Engagiert, ja.
1: Ein Fachmann sozusagen.
5: Ja, ich war, ja.
1: Na dann.

0: der Älteste.
1: Wieso?
0: Naja, verrate ich nicht. Geheimnis.
1: Okay, alles klar. Aber dann wünschen wir viel Spaß heute.
0: Ja, natürlich, den haben wir schon, ne?
1: So, nach dem SAH jetzt gleich die Buk. Wie viel hat denn die Pressesprecherin zusammengekriegt? Wer darf denn alles mitlaufen? Ich sehe schon, der Chef ist auch mit dabei.
2: Also wir sind tatsächlich zwei Teams, dieses Jahr zum ersten Mal. Wir haben unser Management mit dabei, da ist unser Chef mit dabei, der stellvertretende Geschäftsführer ist mit dabei, die Öffentlichkeitsarbeit ist mit dabei und jemand aus der Pflege ist mit dabei. Und unser zweites Team besteht tatsächlich drei Mann aus dem Kinderhaus und einer aus der Schulbegleitung. Also wir haben fast aus jedem Bereich jemanden mit dabei heute.
1: Seid ihr das erste Mal dabei?
2: Ja, also dieses Jahr das erste Mal. Wir sind total gespannt. Wir haben das sonst immer ein bisschen außerhalb mitverfolgt. Und dieses Jahr haben wir gesagt, auch wir wollen gesehen werden.
1: Da fragen wir jetzt gleich mal noch einen Chef.
3: Hallo.
1: Jetzt frage ich gleich noch einen Chef. War das eine freiwillige Aktion oder hat irgendjemand hier gezwungen?
3: Gezwungen würde ich nicht sagen, aber es war einfach mal eine Schnapsidee. Und dann haben wir gesagt, okay, was machen wir? Machen wir mit oder machen wir nicht mit? Letztes Jahr wollten wir schon mitmachen. Da waren wir leider zu spät. Und deswegen haben wir dieses Jahr gesagt, Frau Schumann, rechtzeitig bitte anmelden und jetzt sind wir da.
1: Super.
3: 8 Mann und 2 Teams.
1: Na, dann wünschen wir viel Erfolg und dass jeder auch gesund wieder im Ziel einläuft.
3: Das hoffe ich auch.
4: Stets mit dabei, die Mitarbeiter der Sparkasse und der Volks- und Raiffeisenbank.
1: Sparkasse auch wieder mit vertreten, jedes Jahr, möchte ich fast sagen. Ja. Denn die Sparkasse ist ja fast jedes Jahr dabei, oder?
5: Wir waren bisher eigentlich jedes Jahr dabei. Und dieses Jahr sind wir sogar mit 4 Teams vertreten. Und da schauen wir mal, wie wir abschneiden.
1: Also wenn ich das so höre, es werden ja ständig überall mehr.
5: Ja, ich finde das auch eine tolle Veranstaltung, die sich über die Jahre so entwickelt hat. Muss man schon sagen, ist mittlerweile eine gute Institution geworden. Auch wie viele Unternehmen da mitmachen, auch mit vielen Mannschaften vertreten, tolle Sache.
1: Super, ja. Dann wünsche ich mal viel Erfolg heute.
5: Dankeschön.
1: Danke. Die Raiffeisenbank läuft auch mit, aber nicht zum ersten Mal.
6: Nein, wir sind, glaube ich, schon das dritte oder vierte Mal mit dabei. Und ja, für unsere Region ist es immer wieder toll, bei bestem Wetter hier heute in Naumburg zu starten. Für den Burgenlandkreis ist immer wieder ein tolles Erlebnis. Und wir waren gerade bei SAW und die machen das richtig cool hier.
1: Wer ist denn heute der größte Gegner, die Strecke oder die Sparkasse?
6: Ah, das, als Gegner sehen wir uns so und so nicht. Wir sind heute hier, um unsere Region zu vertreten. Sparkasse ist regional vertreten und wir sind regional vertreten. Deswegen sind wir überhaupt keine Gegner. Das Wetter wird ein bisschen mitspielen, aber 2,3 Kilometer ist für alle nicht drin. Und heute geht es gar nicht um die Zeit, sondern heute geht es ums Hiersein und um die Region.
1: Wie viele sind denn dabei von der Raiffeisenbank?
6: Wir stellen 2 Staffeln mit 6 Männern und 2 Mädels. Und wir schauen mal, was dabei rauskommt.
1: Super, dann wünschen wir viel Erfolg.
6: Danke, euch auch.
2: Danke euch.
4: Pünktlich 18.30 Uhr fiel dann der Startschuss. Zahlreiche Besucher säumten die Laufstrecke und feuerten die Teams an. Aber auch die Teilnehmer untereinander motivierten sich lautstark. Neben dem Laufen sollte aber auch der Spaß und die Unterhaltung nicht zu kurz kommen. Und wie man sieht und hört, hier war Stimmung pur angesagt. Nach etwa 90 Minuten war der Firmenlauf schon wieder Geschichte. Wie in jedem Jahr gab es Pokale für die beste Frauen-, Männer- und Mixstaffel. Einen besonderen Preis bekam das Team der SRH-Kliniken Burgenlandkreis. Sie konnten die meisten Mitarbeiter und Mitarbeiterinnen zur Teilnahme bewegen. Gewinner waren letztendlich alle Teilnehmer. Und wie zufrieden war Johannes Schipke vom Orga-Team?
1: Johannes Schipke, wieder mal in Hamburg. Das wievielte Mal war denn das jetzt?
7: Es war insgesamt jetzt der 8. Firmenlauf im Burgenlandkreis. Wir sind zum 8. Mal in Naumburg zu Gast und haben wieder einen wundervollen Tag mit allen gehabt.
1: Der Marktplatz war ja diesmal noch voller wie sonst. Wie viele Firmen hatten sich denn angemeldet und wie viele Läufer?
7: Es waren in Summe 900 Läuferinnen und Läufer, die teilgenommen haben. Es waren unzählige Unternehmen aus dem ganzen Burgenlandkreis. Wir hatten wirklich Teilnehmer aus Naumburg, aus Weißenfels, aus Zeitz und auch aus den umliegenden Regionen und Dörfern. Wunderschön, natürlich, wie gesagt, gerade auch Naumburg als Oberzentrum jetzt hier viel dabei gehabt. Und einfach ein toller Tag mit einem neuen Teilnehmerrekord in diesem Jahr.
1: Und jetzt die Werbetrommel rühren und nächstes Jahr die 1000 knacken.
7: Der Oberbürgermeister hat es ja vorhin

0: ausgerufen. Im nächsten Jahr möchten wir 1000 Leute hier in Naumburg begrüßen und das ist natürlich dann auch unser Ziel.
1: Na dann drücken wir mal für das kommende Jahr die Daumen. Seit dem 1. April hat mit Volker Schubert, Facharzt für Allgemeinmedizin, ein weiterer Hausarzt die Versorgung im MVZ des Weißenfelser Asklepios Klinikums übernommen. Und damit reagiert das MVZ auf die aktuelle hausärztliche Situation in der Region und schafft zusätzliche Behandlungskapazitäten für die Patienten.
2: Grüß Sie.
1: Dass Sie sich Zeit genommen.
2: Ja, gerne doch.
1: Wir würden schon mal ganz gerne wissen, was Sie hierher verschlagen hat.
2: Okay.
1: Ja, denn seit 1. April.
2: Richtig, offiziell seit 1. April.
1: Ja.
2: Vorher war ich schon seit 1. Februar hier, aber dann durch die Zulassung ist seit 1.4. alles gebahnt und dann übernehme ich hier die hausärztliche Versorgung.
1: Das ist ja auch ganz wichtig, ne?
2: Ja, auf jeden Fall.
1: Das ist auf alle Fälle. Das ist praktisch jetzt auch Ihr, ich muss mich mal hier durchschlängeln, so, Ihr Aufgabengebiet.
2: Ja, genau, richtig. Das hatte ich auch damals, bei der Bundeswehr komme ich ursprünglich her.
1: Ja.
2: Und da habe ich die Facharztweiterbildung gemacht. Meine Zeit ist da jetzt vorbei.
1: Mhm.
2: Und da dachte ich, Mensch, startest du neu? Und da hat sich die Möglichkeit hier bei Asklepios angeboten. Mhm. Und da habe ich da natürlich zugeschlagen.
1: Ja, gut. Und das gehen wir zu Ihnen.
2: Genau, so machen wir das.
1: Okay.
2: Kommst du mit?
1: Ach, hier rein.
2: Hier ist das. Hier gehen wir rein.
1: Okay. Ja, wir haben uns ja schon gerade jetzt, weil wir reinkommen, schon mal unterhalten.
2: Genau.
1: Was hat Sie eigentlich dazu bewogen? Jetzt, Sie haben ja gesagt oder uns gesagt, die Bundeswehr, dort waren Sie tätig.
2: Also ja, genau.
1: Was war so der Auslöser?
2: Hier nach Weißenfels zu kommen?
1: Mhm.
2: Wissen Sie, die Allgemeinmedizin, die hat mich ja schon die letzten Jahre begleitet.
1: Ja.
2: Und das wollte ich auch weiter fortführen. Mhm. Und man muss ja auch schauen, selbst man sagt immer, es ist Ärztemangel überall und man braucht es, aber die Stellen sind trotzdem auch rar gesät. Ich komme aus Halle und hatte halt in dem Umkreis geschaut, was ist so eine halbe Stunde bis 40 Minuten von meinem Wohnort entfernt. Ja, und da hat sich das Asklepios-Angebot sehr gut angehört, mit der Möglichkeit, hier was aufzubauen.
1: Ja.
2: Wir haben jetzt noch keinen großen Patientenstamm, wie man das vielleicht aus einer normalen Praxis nimmt, die man übernimmt. Von daher ist es auch viel Arbeit nötig und das hat auch so den Reiz mit ausgemacht, so eigene Strukturen vielleicht noch mitzuentwickeln und so das eigene, mein eigenes Dasein hier reinzubringen und nicht in schon was Fertiges reinzukommen. Ja, es ist anstrengend im Moment, das merke ich auch.
1: Ja.
2: Man muss natürlich auch viel Werbung machen, deswegen ist es auch schön, dass Sie heute da sind,
1: ja.
2: Das nehmen wir gerne mit, um da vielleicht noch eine größere Menge an Leuten anzusprechen, die dann auch zu mir in die Praxis kommen.
1: Mhm.
2: Aber im Moment macht das richtig viel Spaß.
1: Das ist ja die Hauptsache.
2: Ja,
1: ne?
2: Genau.
1: Was Sie haben es gerade erwähnt, ja, dass Sie was aufbauen wollen.
2: Ja.
1: Und ist es noch, kann man schon vielleicht, haben Sie schon gewisse, mit Sicherheit, Vorstellungen, was es sein soll, auch gerade für die Patienten jetzt hier, die Zuschauer jetzt auch?
2: Ja, also man kennt ja den Standard von der Hausarztpraxis. Mhm. Da sind wir auch verpflichtet, weil wir sowohl privat als auch natürlich der Großteil der gesetzlichen Versicherten übernehmen, das Angebot auch beizubehalten. Im Moment sind wir noch räumlich ein bisschen eingeschränkt, weil das ist alles noch im Aufbau, aber perspektivisch vermutlich so Anfang des 4. Quartals, spätestens kommendes Jahres, vergrößern wir unsere Praxisräumlichkeiten, auch hier auf dem Gelände. Da wird die Praxis gerade umgebaut, sodass es auch ein bisschen attraktiver für das Patientenklientel wird.
1: Wer darf denn zu Ihnen jetzt kommen?
2: Letztendlich gibt es keine Einschränkung. Ja, von jung bis alt, vom Jungen würde ich sagen so ab 16 Jahre. Alles andere können wir auch gerne bei den Kollegen drüben noch im VZ der Park zur Frau Dr. Marei verweisen, die Kinderärztin bei uns im Haus.
1: Ja.
2: Aber alles andere bis Open End, die können gerne zu mir kommen. Ja, also das betrifft Patienten, die chronisch krank sind, das betrifft Patienten, die einfach mal eine Beratung wollen, was Ernährung betrifft oder Mikronährstoffe, was bei mir auch so ein Steckenpferd ist, was ich ganz gerne anbiete.
1: Ach ja?
2: Mhm, können wir gleich nochmal dazu sprechen, wenn Sie Fragen haben. Hausbesuche sind natürlich auch kein Thema bei mir. Man muss es halt immer nur ansprechen und dann gut taktieren in den Terminplan, aber kein Problem. Unter anderem auch Heimbesuche, da sind wir auch schon am Ausbau und regelmäßig in der Heimbetreuung tätig.
1: Es ist aber wirklich breit gefächert, wenn ich mir das jetzt so anhöre.
2: Ja.

0: gerade, was hatten Sie gerade gesagt? Sie braten auch?
1: Ja, genau.
0: Könnte uns das mal ein bisschen mehr?
1: Mikronährstofftherapie, also quasi, ich will es mal kurz machen, so Nahrungsergänzungsmittel. Ja? Mhm. Da hat ja jeder seine Meinung. Sie schauen mich auch gerade so an. Das ist ja auch ja, nicht jedermanns Sache, aber mittlerweile hat man es ja auch mitbekommen, dass es doch durch die Ernährung, die wir heutzutage aufnehmen, nicht mehr so deckend ist, ja, der Vitamin oder der Vitamingehalt, und so, dass manche Körperfunktionen doch etwas mehr Input brauchen, und das kann man durch Nahrungsergänzungsmittel, will ich es jetzt mal so nennen, ja, doch ganz gut zuführen. Ja? Und diese, na, hatte ich auch einen Kurs gemacht, lange, lange Rede, kurzer Sinn. Es zeigt auch Wirkung, ich sehe das auch bei mir, und ich sehe auch die Zunahme an Patienten, die herkommen und auch aktiv danach fragen, teilweise schon bei anderen Ärzten waren und auch Blutbilder genommen haben, die sind sehr interessiert daran, den Körper, sag mal, auf ein gewisses Niveau erstmal zu bringen und dann vielleicht noch eine Stufe höher. Wir sprechen über Vitamin D beispielsweise, ja, was in aller Munde ist, ja, über die B-Vitamine ganz, ganz doll, und viele Leute, die mit Schilddrüsenproblemen auftauchen, nehmen dabei bereits schon Selen und Zink, und das ist nur ein kleiner Teil davon, den man vielleicht dann noch ein bisschen in einem Gespräch, in einem Blutbild und ja, mit ein bisschen Zeit auch noch ausbauen könnte.
0: Welche oder für welche Organe ist eigentlich jetzt für dich, dass wir jetzt so anhören, ist es ganz wichtig, dass man da Augenmerk drauf legt?
1: Im älteren Bereich ist es dann, gerade was auch Frauen mit betrifft, wenn die in die Wechseljahre kommen, der Vitamin D- und Kalziumhaushalt, dass man da vorsorgt. Viele leiden halt an Osteoporose, gehen zum Beispiel, beispielsweise schon zum Orthopäden, machen ihre Untersuchungen, da wird meistens Vitamin D- und Kalziummangel aufgedeckt. Dem könnte man teilweise auch schon vorbeugen. Generell auch Vitamin D ist für das Immunsystem ganz, ganz wichtig. Jetzt haben wir gerade Sommer. Die Leute gehen gerne in die Sonne, der Vitamin-D-Spiegel wird aufgebaut. Man muss aber eins bedenken, sobald man einen Lichtschutzfaktor draufpackt, vielleicht schon bei 10, wird die Produktion von Vitamin-D eingeschränkt, sodass es da auch im Sommer teilweise nötig ist, da was zu ergänzen. Und die Herbstsaison steht wie jedes Jahr bevor, und auch da ist es wichtig, gestärkt in die Saison reinzugehen, um weniger Erkältungserkrankungen.
0: Das ist dann ein breites Feld, was Sie den Patienten dann auch mit auf den Weg geben können und erklären können, weil man doch oftmals sagt, ach, was brauche ich das Ganze?
1: Ja, genau, richtig.
0: Okay, also das heißt, es steckt allerhand Arbeit, noch Vorbereitungsarbeit, nenne ich es mal jetzt so,
1: durchaus
0: drin. Sie wird dann mal gut vor Ihnen, und wir bedanken uns erstmal für das Gespräch. Und vor allen Dingen, dass Sie sich in diesem Ganzen so viel Zeit genommen haben.
1: Ach, gern, gern. Wenn man es gerne alles plant, so wie ich es vorhin wieder angesprochen hatte, mit Hausbesuch oder mit Heimbesuch, ist das alles möglich.
0: Das ist vor allem, Hausbesuche sind ja auch ganz, ganz wichtig.
1: Ja, bei einigen schon. Und manchmal kommt doch was, was dazwischen, was man nicht planen kann. Ja. Und dann kommt halt ein Anruf oder eine E-Mail, und dann kommt man auch dazu zueinander und findet eine Lösung.
0: Tolle Geschichte.
1: Ja.
0: Wir wünschen Ihnen alles, alles Gute.
1: Vielen Dank. Wenn Sie einen neuen Hausarzt brauchen, kommen Sie gern zu mir. Entweder persönlich ins Asklepios-Klinikum oder unter den folgenden Kontaktdaten. Vielen Dank. Ich freue mich auf Sie.
2: Die Ausbildung von Pflegekräften, die wird immer wichtiger, und das wissen wir eigentlich alle. Noch ist gerade zu Beginn dieser Ausbildung das Ganze sehr theoretisch und im praktischen Teil meist auf die Arbeit an Puppen begrenzt. Das soll sich nach Vorstellung der MBA aber ändern und in Zukunft digitaler werden. Wir haben uns das Projekt einmal näher angesehen.
3: Die Ausbildung von Pflegekräften an der Medizinischen Berufsakademie geschieht derzeit wie bei den meisten gleichgelagerten Ausbildungsbetrieben an sogenannten Dummies. An diesen menschenähnlichen Puppen können die Auszubildenden die notwendigen Handgriffe praktisch trainieren. Doch diese Möglichkeiten sind begrenzt. Kaum können mit vertretbarem finanziellen Aufwand unterschiedliche Krankheiten und räumliche Szenarien praxiswirksam dargestellt werden. Diese Situation will die Medizinische Berufsakademie jetzt mit Hilfe moderner Technik ändern.
4: Frau Schäfer, die MBA will ihre Ausbildung digitalisieren. Erstmal die Frage: Warum? Warum soll das jetzt digital passieren? Bisher war es ja immer so, dass es haptisch an Puppen gemacht wurde. Warum jetzt digital?

0: Das ist eine sehr schöne Frage. Die Problematik an den Puppen ist einfach, dass wir da nicht so eine Realitätsnähe entwickeln können. Wir haben die Puppen, die sehen immer gleich aus. Da können wir auch keine Krankheiten gut darstellen. Und wir wollen eben mit diesen digitalen Medien das ermöglichen, dass die Puppe in verschiedene Settings, also verschiedene Räume, ob das die stationäre Pflege ist, die ambulante Pflege versetzt werden kann und eben verschiedene Situationen generieren können und gleichermaßen verschiedene Krankheiten. Also die kann zum Beispiel eine Gelbsucht haben oder die Puppe kann irgendwelche Verletzungen haben und das können wir viel besser darstellen. Wir können zwar in der Pflege auch viele Modelle kaufen, die aber sehr kostenintensiv sind. Und so ist es in den Pflegestudien ja immer die Problematik, was schaffe ich mir an, was brauche ich für meine Ausbildung. Und so können wir viel größeren Bereich abdecken an Realitätsnähe, wenn wir eben diese neue Technik, diese Digitalisierung mit den MR-Brillen nutzen.
1: Aber fehlt da nicht ein bisschen das Haptische, das ich anfassen kann?
0: Das ist eine sehr schöne Frage. Das soll sozusagen diese Lücke unserer XR-Skills Lab ja einfach auch schließen, weil wir haben die Möglichkeit, unsere Pflegepuppen, die wir ja schon haben, einfach in diese virtuelle Realität zu versetzen. Das heißt, unsere Auszubildenden, die haben auch keine Controller oder so mehr in der Hand, sondern die steuern das über ihre Hände, können die Puppe anfassen, können verschiedene Pflegemaßnahmen, Positionierung etc. an dieser Puppe vornehmen und gleichermaßen haben sie aber ein neues Setting, an das sie sich dann gewöhnen können für dann den Alltag, weil das ist ja das Wichtige, dass sie peu à peu an Situationen herangeführt werden können, die unter Umständen im echten Leben erstmal überfordern, gerade im ersten Ausbildungsjahr, und so können wir ganz vorsichtig sie Erfahrung machen lassen in einem sicheren Umfeld und somit dann gleichermaßen dafür sorgen, dass sie für die Praxis gestärkt sind.
2: Mit Hilfe einer Firma aus Halle sollen nun die vorhandenen Puppen in eine virtuelle Umgebung eingebettet werden. So können neben verschiedenen Szenarien auch Krankheiten und Pflegezustände virtuell für die Auszubildenden dargestellt werden. Diese haben gleichzeitig vor sich die zu greifenden Puppen und können daran die Pflegeschritte praktisch üben.
1: Wir sehen hier gerade schon im Hintergrund die ersten, ich sag mal, Versuche. Wann planen Sie denn, dass das einsatzbereit ist?
0: Das Projekt ist ja auf 2 Jahre angelegt. Das heißt, Februar 2028 ist so das Projekt beendet für uns hier. Aber es kann natürlich immer auch wieder weiterlaufen. Diese Programme sollen auch weiterentwickelt werden. Wir wollen aber bis dahin sozusagen erste Lernszenarien in dieser Software haben. Es soll funktionieren, dass die Puppe erkannt wird von der Brille. Das ist eine große Aufgabe, die Präfrontalkortex GmbH da stemmen muss, weil das ist und gibt es noch nicht. Und dann soll es eben wirklich schon wichtige Lernszenarien in diesem Programm geben, sodass wir mit den Auszubildenden dann auch wirklich üben können an diesen Puppen in dieser virtuellen Realität.
1: Sie haben sich für dieses Projekt ja große Partner gesucht, ja. Wer ist denn da mit dabei? Ich habe gesehen, die Universitätsklinik in Halle.
0: Ja, also die AGE Versorgungsforschung in Halle, die ist dabei. Die unterstützt uns einfach mit Fragebögen. Da geht es darum, wo ist der Bedarf bei den Auszubildenden, bei den Lehrkräften, um das auch wissenschaftlich zu begleiten, um am Ende auch so ein bisschen was Fassbares zu haben. Was hat denn sozusagen unsere Lernelemente, unser digitales Lernelement für einen Effekt bei den Auszubildenden? Gibt es da Veränderungen im Lernen? Gibt es da Veränderungen vielleicht auch bei den Prüfungsergebnissen? Und da sind sie dabei, eben einfach, was brauchen wir? Und am Ende auch so ein bisschen Erfolgsergebnis wissenschaftlich aufzuzeigen, weil das ja sonst eher kommen wir ins Gefühlen und wir wollen ja auch ein bisschen Wissen generieren. Und dann eben entsprechend ganz wichtig, hatte ich ja schon erwähnt, Präfrontalkortex GmbH aus Halle, die dann eben diese Software entwickeln, die eben entsprechend auch dieses Tracking ermöglichen. Die haben da auch ein ganz großes Brett, glaube ich, zu bohren. Und ich bin gespannt, wo die Reise hingeht. Wir haben ganz viele Ideen für Testballons, was die Anwendung vielleicht kann, was wir da nutzen können. Und ich bin gespannt, wo wir da am Ende stehen werden.
1: Aber das wird ja nicht das einzige, die einzige Möglichkeit der Ausbildung bleiben. Ich kann mir ja nicht vorstellen, dass eine Pflegefachkraft dann nur digital ausgebildet wird und dann auf die Patienten losgelassen wird. Da wird doch sicher noch eine Stufe dazwischen sein, oder?
0: Also da kann ich Sie vollkommen beruhigen. Also es geht nicht darum, Lehrkräfte zu ersetzen und alles digital zu machen. Das funktioniert auch nicht, weil man braucht, also es ist ein sozialer Beruf und wir brauchen die Komponente Mensch auch in der Ausbildung mit unseren Lehrkräften. Und sozusagen das XR Skills Lab, das soll begleitend sein. Das wird auch das Skills Lab, also dieses Lernen an diesen Pflegepuppen, nicht ersetzen, sondern es soll das ergänzen in Situationen, wo die Puppen nicht ausreichen, wo Situationen nicht gut abgebildet werden. Unsere Auszubildenden werden auch weiterhin an der Praxis von Praxisanleitern begleitet, die dann dementsprechend sehr nah in diesen regulären Ausbildungen auch weiter ausbilden. Das heißt, es soll nichts ersetzen, sondern es soll es ergänzen sinnvoll, sodass eben entsprechend der Weg für unsere Auszubildenden besser bereitet wird.
2: So hält modernste Technik auch in Berufe Einzug, in denen es wohl keiner vermutet. Bis es jedoch soweit ist, müssen die beteiligten Firmen noch viel entwickeln. Doch vielleicht werden in ein paar Jahren Pflegekräfte in ganz Deutschland mit der Idee aus dem Burgenlandkreis ausgebildet. Wir werden das Projekt weiter beobachten und über die Fortschritte berichten.
3: Und damit, liebe Zuschauer, sind wir schon wieder am Ende unseres Magazins angelangt. Ich verabschiede mich jetzt von Ihnen, hier auch aus Göbitz, wünsche Ihnen alles Gute. Wir sehen uns demnächst wieder in unserem nächsten aktuellen Gesundheitsmagazin, hier bei Ihrem BLK-TV. Und bis dahin, alles Gute für Sie, bleiben Sie schön gesund. Tschüss, machen Sie es gut.

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1: Hallo liebe Zuschauer und herzlich willkommen zur aktuellen Sendung am Dienstag hier bei Ihrem WLK-TV. Das Sommerbad in Lützen kann in diesem Jahr auf ein 90-jähriges Bestehen zurückblicken. Und das sollte am Samstag mit einem abwechslungsreichen Programm gebührend gefeiert werden. Eigentlich. Nur das Wetter hat ja leider nicht mitgespielt. Wir waren vor Ort und haben mit Bürgermeister Mirko Koter über die Situation gesprochen. Eine Lösung findet sich ja immer. Seit nun fast einem Jahrhundert verbindet das Sommerbad Lützen unvergessliche Geschichten, Emotionen und Freundschaften die Einwohner der heutigen Verbandsgemeinde. Und das sollte nun am Samstag gebührend gefeiert werden. Eigentlich.
2: 90 Jahre Sommerbad Lützen. Was ist mit der Feier?
3: Ja, 8 Wochen Sonne, als gerechnet heute Regen. Wir haben uns entschieden, den Spaß- und Spieletag, der heute Vormittag hätte stattfinden sollen, auf nächste Woche Freitag zu verlegen. Bei freiem Eintritt ist das Sommerbad ab 12 Uhr geöffnet. Ab 14 Uhr finden die ganzen Spiele statt mit Arschbombenwettbewerb, Schwimminselrennen, Volleyballturnier, sicheres Schwimmen. Also Kinder sollen einfach lernen, sich im Wasser wohlzufühlen, sicher zu baden. Ja, fürs Wetter kann keiner was.
2: Das ist richtig, aber ich sehe gerade hinter uns hier wird trotzdem fleißig geplanscht, auch wenn jetzt das Wetter nicht so passt. Es sind ja angenehme Temperaturen im Pool oder im Schwimmbad.
3: Die Kinder, die sind schlau, die wissen, im Wasser ist es wärmer als hier draußen. Ich denke mal, ich werde nachher auch nochmal eine Bahn schwimmen. Der Spaß soll im Vordergrund stehen und wenn die Kinder da sind, sollen die das ja gerne nutzen.
2: Aber jetzt kommen wir mal auf die 90 Jahre zurück. Es sind ja nun mal 90 Jahre Sommerbad Lützen. Wann hat das eigentlich alles begonnen? Gut, man kann es zurückrechnen. 2020 wurde neu saniert. Was ist für die Zukunft geplant? Gibt es schon neue Ideen?
3: Ja, fangen wir mal an. 90 Jahre. Also vor 90 Jahren, 1936, wurde das Sommerbad mit Hilfe der Einwohner hier in kürzester Zeit erbaut. Und ganz, ganz viele Generationen haben hier schwimmen gelernt, Spaß gehabt. Es gab vorher schon einen Sprungturm. Also es war ein Treff für Jung und Alt, sportlich, 90 Mal Sommer, 90 Mal Ferien. Es fand alles hier im Sommerbad statt. Also es war ein Treffpunkt gerade für die Jugend, für die Älteren, die Kinder, für alle. Ja, vor 5 Jahren haben wir hier die Wiedereröffnung gefeiert. Das Bad wurde innerhalb von einem Jahr. Wir haben die Saison Ende 20 beendet und zu Beginn 21 das Bad eröffnet. Sie sehen ja selber, nagelneues Edelstahlbecken, getrennt für Schwimmer und Nichtschwimmer, mit Sprungturm, Rutsche, Kinderbecken. Also ich denke mal, das wird super angenommen. Ja, und hier im hinteren Bereich, die Liegewiese, da sind noch ein paar alte Bäume. Die sind genauso alt wie Sommerbad, leider ein bisschen erkrankt. Die wollen wir mit Ersatzpflanzungen halt fällen und neu gestalten, dass das Bad auch im hinteren Bereich super top ist. Da haben wir ja auch die Volleyballplätze und den Bereich fürs Fußballspielen. Hier findet auch heute Abend unsere Abendveranstaltung statt. Also es wird nicht der gesamte 90-jährige Feier abgesagt, sondern nur die Vormittagsveranstaltung, die Vormittagsspiele. Die Nachmittagsveranstaltungen finden statt, da ist Trio B da und der DJ, die heizen ein und da denke ich mal, da feiert auch die Lützner Bevölkerung die 90 Jahre Sommerbad.
2: Na dann wünsche ich viel Spaß beim Feiern, lassen Sie es ordentlich krachen heute Abend, auch wenn es leider der Rest ins Wasser gefallen ist. Alles Gute und wir sehen uns hoffentlich zum nächsten Mal.
3: Aufgehoben ist nicht aufgeschoben, wir feiern die Kinder nächste Woche am Freitag. Da lade ich Sie auch ganz herzlich wieder zu uns ein.
1: Nichtsdestotrotz ließe sich der Bürgermeister nicht nehmen, ins Becken zu steigen und ein paar Runden zu schwimmen. Jetzt hoffen alle, dass am Freitag das Wetter mitspielt und bei strahlendem Sonnenschein der Spaß- und Spieletag stattfinden kann, damit alle den Tag so richtig genießen können. Am Donnerstag beginnt im Weißenfels das alljährliche Stadtfest. 4 Tage lang wird auf dem Markt und den Badanlagen gefeiert. Parallel dazu gibt es am Stadtbalkon das Saalefest. Viele freuen sich natürlich wieder auf den großen Festumzug am Sonntag. Wir wollen nun einen Blick auf das kommende Ereignis werfen.
4: Pünktlich zum Ausklang des Schwitzesommers bereitet sich Weißenfels auf sein alljährliches Stadtfest vor. Dann wird der Marktplatz zur Bühne, zum Biergarten sowie zum Dreh- und Angelpunkt des größten Festes in der Saalestadt. Aber auch andere Locations bieten dann Unterhaltung und Sehenswertes. Los geht es am Donnerstagabend mit dem beliebten Eröffnungskonzert auf dem Markt. Ab 19.30 Uhr spielt die Big Band der Kreismusikschule Burgenlandkreis auf und wird dabei vom Doppelquartett des Goethe-Gymnasiums unterstützt. Wer dann gerne den lauen Sommerabend unterhalb des Schlosses gemütlich ausklingen lassen möchte, dem bietet die Steinmeisterband ab 22 Uhr dazu beste Gelegenheit. Etwas ruhiger geht es dann am Freitag zu. Um 16 Uhr öffnet der historische Markt an den Badanlagen seine Pforte und sorgt mit Ritterkämpfen, Gauklern, Musik und Handwerk für einen Ausflug in die Vergangenheit. Auf dem Marktplatz erklingen ab 19 Uhr dann Sinti-Pop-Klänge, zum Beispiel mit der Band Camouflage. Am Stadtbalkon feiert man gleichzeitig das Saalefest und hier sorgen die DJs von Umpa Lumpa für Unterhaltung unter freiem Himmel. Dort klingt dann gegen 23.30 Uhr der Abend mit dem spektakulären Saaleleuchten aus. Am Stadtfest Samstag setzt sich bereits um 9.30 Uhr die 31. Oldtimer-Rallye in Bewegung. Organisatoren Jörg Fürst und Sebastian Röntgen schwingen am Parkplatz Töpferdamm die Stadtflagge für rund 200 Teilnehmer. Auf dem Markt und am Stadtbalkon startet um die Mittagszeit ein buntes Programm für die ganze Familie. Gleichzeitig geht es ab 10 Uhr auch wieder auf dem historischen Markt los. Wer gerne einmal einen entschleunigten Blick auf die Weißenfelser Altstadt werfen möchte, der kann ab 10 Uhr mit der bekannten Mollybahn eine kleine Rundfahrt unternehmen. Der provisorische Bahnhof der IG Weißenfelser Eisenbahnfreunde befindet sich vor dem ehemaligen Müller-Kaufhaus. Den Höhepunkt der Feierlichkeiten bildet am Sonntagmorgen ab 10 Uhr der große Festumzug von der Neustadt bis zum Marktplatz. Wer danach noch Lust auf Unterhaltung hat, bleibt einfach im Biergarten auf dem Markt sitzen. Hier warten dann bekannte Künstler wie Annemarie Eilfeld, Roman Roselli oder die Firebirds auf ihre Fans. Ebenfalls wird am Stadtbalkon und an den Badanlagen weiter gefeiert. Um 16 Uhr findet auf der Saale das traditionelle Entenrennen statt. Der Erlös kommt wieder einem wohltätigen Zweck zugute. Nach dem Festumzug dreht hier auch die Mollybahn noch ihre Runden durch die Altstadt. Schluss mit dem 4-tägigen Feiermarathon in der Saalestadt ist dann um 22 Uhr, wenn am Marktplatz das große Höhenfeuerwerk gezündet wird. Tageskarten und Konzertkarten gibt es zu ermäßigten Vorverkaufspreisen in der Weißenfelser Stadtinformation am Marktplatz. Ein 2-Tages-Ticket zum Beispiel kostet dann statt 15 Euro nur 13 Euro und ist für alle Veranstaltungen gültig.
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1: In 2 Wochen werden die Menschen in Sachsen-Anhalt an die Wahlurne gehen und einen neuen Landtag wählen. Um einen Platz in Magdeburg kämpft auch der SPD-Kandidat Jens Mende. Mein Kollege Thomas Scheid hat sich mit ihm im Rahmen unserer Sendereihe Auf ein Wort unterhalten. Einen Ausschnitt aus diesem Interview haben wir jetzt für Sie. Das komplette ca. 30-minütige Gespräch können Sie um 20 Uhr nach BLK Regional sehen.
9: Die letzten Tage haben Sie ja in unseren Sendungen schon den einen oder anderen Lokalpolitiker bei mir am Tisch gesehen. Ganz klar, am 6. September wählt das Land Sachsen-Anhalt einen neuen Landtag. Das heißt, Sie, liebe Zuschauerinnen und Zuschauer, Sie sind dann gefragt, das Kreuzchen an der richtigen Stelle zu machen. Und deswegen habe ich mir vorgenommen, doch den einen oder anderen Politiker, sofern er das möchte, mit mir hier an den Tisch zu bitten. Und wir machen weiter mit dem Kandidaten der SPD für Weißenfels und den Burgenlandkreis. Ich freue mich ganz besonders, bei mir am Tisch heute Jens Mende aus Lützen bei mir begrüßen zu dürfen. Herzlich willkommen, Herr Mende.
10: Hallo,
9: zum Auf ein Wort. Und wir werden sicherlich nicht nur Worte brauchen, sondern ich denke ganze Sätze. Wenn man so durch die Stadt fährt, da sieht man ja die vielen Wahlplakate und von dem einen oder anderen blinzelt uns dann auch Jens Mende entgegen. Allerdings immer gut gemischt mit dem Chef Ihrer Partei, Armin Willingmann. Die Zuschauerinnen und Zuschauer, die Sie jetzt noch nicht kennen, vielleicht mal ein kurzer Blick, ein kompakter Blick in Ihre Vita.
10: Auch von meiner Seite recht herzlichen Dank, dass ich heute hier sein kann. Für die, die mich noch nicht kennen, Jens Mende, 39 Jahre jung, verheiratet, Vater einer wunderbaren Tochter und Kind der Region. Typisches Dorfkind, hier aufgewachsen im wunderbaren Muschwitz, auch hier die ersten Jahre zur Schule gegangen, habe mein Abitur in Melzen gemacht, dann wie damals noch üblich Grundwehrdienst habe ich geleistet und dann habe ich in Leuna hier direkt um die Ecke meine Ausbildung zum Industriemechaniker absolviert. Die habe ich dann 2011 abgeschlossen und nahtlos ein duales Studium in Leipzig durchgeführt für das Thema Gebäudeinstandhaltung.

0: Natürlich sinnergebend nach dem Studium habe ich dann erfolgreich meine Fußstapfen in die Wirtschaft fassen können und bin seitdem eigentlich seit 2014 nahtlos bei Schüco hier im wunderbaren Weißenfels angesiedelt und da auch die ganze Zeit im Qualitätsmanagement.
1: Sie sind seit 2014 bereits Mitglied im Lützner Stadtrat, seit 2019 dann Ortsbürgermeister von Muschwitz und seit 2024 Mitglied des Kreistages im Burgenlandkreis. Jetzt stellt sich natürlich die Frage, Herr Mende, Sie haben dann schon lokalpolitische Erfahrung. Was möchten Sie denn bei Ihrer Wahl, sofern Sie es schaffen, in den Landtag zu kommen, speziell für Ihre Region erreichen?
0: Dass die Probleme, die wir vor Ort innerhalb meiner Funktion, die mir schon angetragen werden, dass wir die auch lösen können. Dass wir es auch schaffen, diese Differenz, die es anscheinend gibt zwischen Politik und der Bevölkerung, dass wir es abbauen und dass wir das, was wir auch Gutes für die Region schaffen hier, sei es für Wirtschaft, sei es für Infrastruktur oder für Bildung, dass wir das den Leuten auch nahe bringen, dass wir es auch tatsächlich umsetzen und uns an der Leistung auch messen lassen.
1: Als ich 93 hierher kam, haben wir von einer Arbeitslosenquote von über 20% gesprochen. Wir haben heute 7%, damit unter Landesschnitt. Ich denke, es wird auch vielfach schlecht geredet, es sei nichts passiert, es sind viele Leute, wie man so schön dann in der Zeitung lesen kann, abgekoppelt worden. Sehe ich eher nicht so. Wie ist da Ihre Meinung dazu? Sie sind ja auch hier verwurzelt und seit Anfang an leben Sie hier, sind auch nicht weggegangen.
0: Definitiv habe ich die ganze Zeit, was die Delle in den 90ern betraf, aber auch den Aufwärtstrend in den letzten anderthalb Jahrzehnten miterlebt. Und deswegen sage ich auch, wir haben eine starke Region hier, wir haben eine super infrastrukturelle Lage. Wir haben größere Städte, aber auch große Industriegebiete wie auch in Leuna hier vor der Haustür. Und das ist einfach der Fund. Und da bin ich bei Ihnen. Es wird einiges schlecht geredet, dass Hausaufgaben zu tun sind, unstrittig. Aber die Ausgangssituation ist auf jeden Fall gut und damit können wir auch noch anknüpfen für die Zukunft.
1: Wie sehen Sie das? Strukturwandel positiv, richtiger Weg? Oder sagen Sie, wenn ich in den Landtag komme, da müssten wir an der oder jener Stellschraube noch mal arbeiten?
0: Strukturwandel für mich als Revierkind natürlich ein Fakt. Da geht es nicht um richtig oder falsch. Das ist ein Fakt, der ist da, der ist auch per Gesetz beschlossen. Und es geht darum, wie wir jetzt aktiv das zu einer positiven Entwicklung führen können. Und die Steps, die wir die letzten Jahre gemacht haben, dass wir eben nicht diesen Strukturbruch wie in den 90ern waren passiert, sondern dass wir das jetzt qualifiziert begegnen, dass parallel, bevor der Job in den nächsten 8 bis 10 Jahren wegfällt, dass wir da schon adäquate Ersatzjobs auch in dem technischen Industriebereich schaffen. Das ist die Hauptaufgabe. Neben den reinen technischen und wirtschaftlichen Strukturwandel ist natürlich auch der kulturhistorische Umgang mit dem ganzen Thema Kohle. Und das ist natürlich ein erwähnens- und auch erhaltenswerter, Fakt für uns in der Region. Da gehört der Bergbau nun mal dazu. Wir haben es nicht umsonst in unserem schönen Burgenlandkreis Wappen auch drin. Und da wird sich die Thematik stellen, wie können wir dieses Thema, ähnlich wie die Arche oder andere, lokalhistorische Dinge mit einbinden, um dort auch für die Nachwelt das zu bewahren, was der Jobmotor die letzten 150 Jahre für unsere Region mit war.
1: Wir sind ja gerade in einer Situation, dass mehr ausgestellt wird, als eingestellt wird. Wir haben über das große neue Industriegebiet geredet, was jetzt angeschoben wurde, gab es auch ein paar Holperstückchen. Meinen Sie denn aus Ihrer Sicht, und wie gesagt, Sie kommen aus einem Industriebetrieb, ist das zukunftsbringend? Wird es uns gelingen, Unternehmen in der jetzigen Situation da zu einer Ansiedlung zu bringen?
0: Da bin ich definitiv überzeugt davon. Und was unser Fund ist, gerade bei den E-Kick, ist, wie das E-Kick gedacht ist. Es ist nicht, jeder kennt es noch von vor einem halben oder einem Jahr, diese Intel-Ansiedlung im Norden von Sachsen-Anhalt, sondern dass wir hier auch schon den Realismus walten lassen, sagen, wir brauchen nicht ein Global Player, wo auch die Region temporär partizipieren kann, aber natürlich in Krisen wir wieder dastehen, lange Nasen machen und vielleicht Arbeitslosenzahlen generieren, sondern dass wir hier auf einem gesunden Mix, auch da weiterführend gesunden Mittelstand machen. Und das ist eigentlich die eigentliche Stärke vom Burgenlandkreis, dass wir neben den, großen Firmen auch viel Mittelstandsfirmen haben. Und die machen uns resilient dadurch, was sie auch in verschiedensten Bereichen sind. Ich bin viel auch durch meine, wirtschaftliche Erfahrung mit vielen Mittelständlern in Kontakt. Und was jetzt gerade in der Automotive-Branche los ist, wo es zu, leichten Krisen oder auch schon zu Entlassungen führt, kann auch eine Chance sein für uns. Das heißt, da frei werdende Arbeitnehmer, die jetzt im Bereich Leipzig sind, zu uns auch mit zu locken. Hier, teilweise kommen sie von hier, sind jahrelang ausgependelt, dass wir sie wieder hier regional

0: halten können. Und das ist einfach eine Thematik, da stehe ich voll mit dafür hinter, um es auch anzugehen und das einfach auch gut umzusetzen. Dass es wirklich keine Luftnummer wird, sondern eine Erfolgsgeschichte die nächsten Jahre.
1: Das war ein Ausschnitt aus unserem Talk auf ein Wort heute mit Jens Mende. Das ist der Kandidat der SPD für die bevorstehende Wahl zum Landtag in Sachsen-Anhalt. Wenn Sie das komplette Gespräch von ca. 30 Minuten sich ansehen möchten, dann bleiben Sie einfach dran. Im Anschluss an unser Regionalmagazin können Sie dann das komplette Interview von mir mit Jens Mende sich anschauen.
2: Die diabetologische Schwerpunktpraxis in Hohenmölsen, Weißenfels und neuerdings auch in Teuchern von Dr. Carsten Mielek ist sehr vielen Menschen ein Begriff. Beim diesjährigen Diabetikertag fiel dann mal der Begriff Dr. Mielek Medicum. Wir haben Carsten Mielek in der Hohenmölsener Praxis besucht und wollten wissen, was hat sich alles geändert?
3: Carsten, wir sitzen heute hier in neuen Räumlichkeiten, aber dazu kommen wir später. Wir haben uns ja zum Diabetikertag in Hohenmölsen gesehen, im Bürgerhaus. Und da hast du so einiges uns schon verraten. Und jetzt wollen wir mal genauer mal nachbohren. Was hat sich jetzt verändert bei dir hier in dem ganzen System?
4: Ja, das ist sehr schön. Der Nachfrage, da hat sich der Name so langsam entwickelt. Da haben uns viele nachgefragt, Mielek Medicum, was ist denn das? Oder ist das ein MVZ oder so? Nein, wir haben eigentlich unsere Praxisstrukturen ein bisschen erweitert. Wir haben in Langendorf, auch in guter Zusammenarbeit mit dem Bürgermeister, versprochen, weil bei Herrn Schade die Praxis war, bei ihm zu Hause eine neue Praxis errichten zu lassen. Das gestaltet sich schwierig, weil ganz viele auch Voraussetzungen dafür da sein müssen. Und wir haben ein Objekt gefunden, da ist es noch ein bisschen schwierig mit der Einigung, Mietvertrag, das soll ja was fürs Leben sein. Ja, wir planen glücklicherweise, dass unsere Kinder später in die Praxis einsteigen. Meine Tochter wird das schon im nächsten Jahr im April machen. Und der Sohn, der studiert nun auch zufällig Medizin und ist auch schon im letzten Drittel, sodass wir da so ein bisschen weiterdenken und dort eine richtig schöne Praxis errichten wollen. Das braucht Zeit, muss ich auch der Bevölkerung sagen, weil das entscheidet man nur einmal und es soll ja dann da auch wirklich gut funktionieren. Dafür haben wir aber mit großer Freude in Weißenfels ausgebaut. Wir haben neue Schwestern einstellen können, weil wir ja mehr Leute brauchen und die haben aus unserer Sicht sehr eingeschlagen. Super Team dort, war am Anfang auch nicht leicht, weil die Patienten von Herrn Schade mit nach Weißenfels natürlich ins Krankenhaus kamen. Es war am Anfang alles voll und schwierig, aber ich denke, es hat sich gut eingestellt dort. Wir haben relativ moderne Technik. Da haben alle erstmal Angst, dass man eine Chipkarte, ein Apparat sozusagen stecken muss. Aber ich sage immer, noch die Geheimzahl dazu, dann können wir Geld abheben. Nein, das nicht. Aber
3: ja, ich weiß,
4: das ist so. Also wer wirklich nur ein Rezept braucht, kann das dort alles erledigen, wieder gehen. Und wer einen Kontakt braucht, kriegt den auch so. Also das ist sozusagen die Situation. Mhm. Und seit 1. Januar sind wir tatsächlich auch mit der verdienstvollen Frau Dr. Martin, die viele Jahre in Hohenmölsen gearbeitet hat, und die gesagt hat, Mensch, ich kann noch, ich mache noch. Die hat uns das versprochen, uns zu unterstützen. Und die ist hauptsächlich in Teuchern. Mhm. Ja, mein wirklich auch Sportskamerad, Herr Dr. Rösler, hat nun wirklich seinen verdienten Ruhestand sozusagen angetreten. Und da haben wir diese Praxis auch übernommen. Auch da hat die Gemeinde uns und der Bürgermeister unterstützt. Wir haben jetzt einmal durchrenoviert erstmal und hoffen auf die Erfüllung dieser Versprechen der Fördergelder in 2 Jahren. Ja. Dann wird da richtig dieses wunderschöne Haus, das früher ein Landambulatorium war, sozusagen wird renoviert und hübsch gemacht. Und dann hoffen wir, dass wir da auch eine richtige Dépendance haben können. Und ja, man sieht, hier ist auch einiges passiert an unserem Stammhaus. Das hier in Hohenmölsen, wo wir natürlich hauptsächlich eben die Diabetologie betreiben. Und da haben wir ganz, ganz viel Kraft und Schweiß reingesetzt und haben im Prinzip alles renoviert und im Prinzip ausgetauscht. Ich war auch ein bisschen überrascht, denn es sind fast 20 Jahre, wo wir hier drin sitzen. Die Zeit vergeht unwahrscheinlich.
3: Oh Gott, ja.
4: Das so, oh Gott, oh Gott, genauso ist das ja. Nächstes Jahr ist das so. Ja. Und das ist verrückt, ja, sozusagen. Deshalb haben wir gesagt, machen wir alles nochmal neu, auch auf modernste Technik. Und da ist eben auch mit den Leitungen, sozusagen fängt es an und mit den Stühlen hört es auf.
3: Du hast jetzt gerade angesprochen, hier

0: Hier ist mir Diabetologie. Was bietet ihr sonst noch? Oder habt ihr auch noch erweitert?
1: Ja, das
0: Ah
1: ist, also
0: ja.
1: das hatte ich ja gesagt, weil ich durfte ja früher in diesem Krankenhaus, tut mir heute noch weh, wenn ich da vorbeifahre, sage ich jetzt mal so, wie es jetzt ist, ja.
0: Stimmt.
1: So, und da durften wir schon auch ein Studienzentrum implementieren damals. Als Chef haben wir da ein großes Studienzentrum gehabt, das habe ich hier rüber in Anführungsstrichen gerettet. Und deshalb ist auch gerade die oberste Etage hier
0: Ja.
1: sozusagen hochmodernisiert worden, weil wir relativ viele Studien umsetzen. Denn in der medizinischen Wissenschaft, da passiert einiges. Ich kann nur so sagen, es gibt jetzt eine Studie, wir suchen doch überall Patienten. Da kriegt man alle halbe Jahre eine Spritze gegen Hypertonus, also Hochdruck. Ja?
0: Ja.
1: Das heißt also, wer jetzt mit Schwierigkeiten hat mit der Blutdruckeinstellung,
0: Ja.
1: so über 140 der Blutdruck immer ist und man hat schon sehr viele Tabletten, das ist sozusagen so ein bisschen die Zielgruppe, ja, dann hoffen wir, dass mit dieser Spritze Medikamente eingespart werden können und dass man da vielleicht zweimal im Jahr hingeht und nicht jeden Tag eine Handvoll schüttet. Und ja, das ist
0: Ja.
1: sozusagen eine Entwicklung, die wir haben. Dann haben wir, das ist alles so im kardiometabolischen Formkreis, sagen wir. Dann haben wir zum Beispiel Studien für die neuen modernen Medikamente, die Fette senken im Blut. Ja, da gibt es sozusagen jetzt neue Entwicklungen, die wirklich schaffen, dieses LDL, das liederliche Fett, wirklich in Zielbereiche zu senken. Ja, auch da ist das so, dass die Entwicklung vorangeschritten ist. Man ist da so weit, dass man sogar schon die Studien durchführt, wo man Endpunktstudien durchführt, also wo man die laufenden 3, 4, 5 Jahre, und da wird geguckt, schützt das wirklich vor Herzinfarkt? Ist
0: Ja.
1: das wirklich so? Und da sind wir sehr optimistisch. Also bei den Fetten sind wir natürlich dabei. Dann haben wir immer ganz klar unsere Diabetesstudien, um den Diabetes zu verbessern. Da
0: Ja.
1: gibt es neue Insuline. Und dann gibt es natürlich die große Gruppe, da muss ich sagen, Adipositas ist der absolute Renner. Da sind wir natürlich, das schaffen wir gar nicht alles zu bedienen an Studien. Das heißt, der Begriff Abnehmspritze,
0: Ja, das hatten
1: der muss jetzt
0: wir
1: aber erweitert werden, weil wir haben mittlerweile eben Spritzen, die man alle Monate spritzen muss, die diese Ergebnisse, sehr gute Ergebnisse zeigen.
0: Ja,
1: Da gibt
0: okay.
1: es nach wie vor auch Patienten, die sich bewerben können. Vor allen Dingen aber ist es im Augenblick den Patienten mit vorbehalten, die auch, wie soll ich sagen, kardiovaskulär gefährdet sind. Also schon mal vielleicht einen Schlaganfall hatten oder wo das da gefährdet ist. Da will man zeigen, es geht natürlich um Gewichtsabnahme, aber es geht darum, um ein Resultat zu erzielen, im Prinzip den Körper sozusagen zu schützen vor dieser Geißel sozusagen, kardiovaskuläre Ereignisse, Herzinfarkt, Schlaganfall, ständig im Krankenhaus, wegen dicker Beine, Luftnot oder sowas alles. Ja, das ist so, dass der große Punkt. Und andererseits gibt es auch wieder die Entwicklung, die Abnehmtablette. Die wird im Herbst schon rauskommen. Die erste Studie, die wir damit hatten, war
0: Echt?
1: 2018 oder so. Ja, es weiß ja
0: Ja,
1: keiner. Also
0: ja.
1: sehr lange her. Das heißt, diese Spritzen, da haben jetzt die Firmen das auch geschafft, das in die Tablette zu packen. Wird immer verrückter. Da muss man eben jeden Tag die Tablette nehmen. Und alles natürlich, muss ich immer wieder sagen, im Augenblick in Deutschland, wenn man es für Adipositas bekommt, muss man das bezahlen.
0: Das
1: Kann
0: wäre
1: man
0: so
1: diskutieren?
0: meine Frage jetzt
1: Ja, kann man darüber
0: gewesen.
1: diskutieren, so in dem
0: Ja.
1: Sinne, weil einerseits ist es natürlich eine Krankheit, Adipositas, andererseits habe ich viele Patienten, die fallen dann selber und sagen, ich will die Spritze zum Abnehmen. Ja, das ist ein Problem. Ja?
0: Ja, ich
1: Lebensstil,
0: verstehe.
1: bitte, bitte, bitte,
0: Ja.
1: ganz wichtig, Sport ganz wichtig, und wir haben auch noch ganz andere Medikamente, die wir machen können. Aber wenn ich so unsere Jugend sehe, wenn ich das alles immer so draußen sehe, wie es jetzt war die Europameisterschaft, da waren jetzt wieder paar Lichtpunkte, aber so ansonsten Sport und Jugend, das muss
0: Ja.
1: erst wieder so sich entwickeln, stellenweise. Wir haben da wirklich Nachholbedarf und Ernährung sozusagen, ja, die Kochshows meine ich jetzt nicht, ja.
0: Ja, ich
1: So,
0: weiß
1: das
0: das.
1: ist schwierig, ne?
0: Das kann
1: Also wie
0: ich.
1: gesagt, uns gefällt das, neue Mittel zu entdecken, sozusagen zu begleiten und zu sagen, Mensch, das hast du, die Tablette, die jetzt hier ist, die hattest du schon 2015 im Test oder so. Da sieht man auch, wie wissenschaftlich schwierig das ist. Die Patienten sind sehr überrascht, ja, wie streng das hier ist, ja, was die alles angehen müssen und so weiter. Das ist dann so.

0: aussagekräftig sind, das ist nun mal so.
1: Ja.
0: Willst du dort auch noch erweitern, dass man sagt, okay, wir können auch Ultraschall machen, wir können hier schauen? Oder sagst du dann, das ist irgendwo ist auch mal eine Grenze
1: So ist es.
0: erreicht?
1: Na, die Grenze ist jetzt erstmal erreicht, dass ich
0: Ja.
1: immer sage, Schuster bleibt bei den Leisten. Ich habe sogar mein Fahrradergometer sozusagen abgeschafft, weil dafür braucht man Zeit. Ja, ich bin ja ausgebildeter Sportarzt, das muss man richtig machen und man muss dabei sitzen, man muss das. Und wir haben sehr gute Kollegen, mit denen wir zusammenarbeiten, sodass wir die Stärken ausbauen. Aber bei den jungen Kollegen jetzt, ja, auch da gab es jetzt genau die Nachfrage, ja, mit Ultraschall und so weiter, dass man erstmal sehen muss, aber man muss es auch leisten können. Ja. Denn man muss es auch leisten können. Wichtig ist, dass der Patient hier adäquat versorgt werden kann. Es wird trotzdem Schlangen gehen, es wird auch Patienten gehen, die brabbeln und mabbeln, ja, sozusagen unzufrieden sind, stellenweise, weil sie warten müssen. Da haben wir aber ganz, ganz viel erreicht in den Strukturen. Wir haben hier in dem Haus hier zwei Labore extra eingerichtet, ja, einen oberen und unteren Warteraum, dass da Systeme drin sind. Nicht jeder hat seine festen Zimmer, sondern das ist dann hier auch immer fluktuativ, dass man da sitzt und dort sitzt und die Patienten sozusagen versorgen kann. Das ist unser oberstes Ziel. Was noch kommt, ich will ja kürzer treten, es läuft ja gut, ja, sozusagen. Was noch kommt und was uns noch einfällt, das hängt dann auch mit von den jungen Kollegen ab. Da haben wir jetzt so unseren erfahrenen Karim Ismail, ja, der überwiegend sozusagen auch in Weißenfels tätig ist und in Hohenwölsen, so in dem Sinne, der abgeschlossener Diabetologe ist und das alles schon kann. Dann haben wir unsere Stefanie Feibig, auch eine internistische Ärztin, die hier eingeschlagen hat, jetzt auch schon deutlich über ein Jahr dabei ist, die sehr viel Herzblut entwickelt hat, sozusagen unsere, ich sage immer, unsere Akutmedizinerin auch, die freut sich auch, wenn Action ist, ja, so nach dem Motto, die ist herzlich sozusagen bei uns eingeladen, hoffentlich zu bleiben, sie will das gerne, das sieht also schon mal sehr gut aus, ja. Dann haben wir auch noch einen neuen Kollegen, einen Assistenzarzt eingestellt, ja, sozusagen, das ist der Jonas, der hier bei uns arbeitet und der hat auch gesagt, oh, ich würde hier gerne bleiben, ja, sozusagen, ich würde hier gerne bleiben. Müssen wir erstmal sehen, wie sich das alles erweitert oder so. Die Patienten werden ihn, haben ihn schon lieben gelernt, ja, so nach dem Motto, das ist also schon mal gut. Und wie gesagt, Enttäuschern, unsere Bastion, Frau Dr. Martin, ja, auch die macht bei uns hier mit. Wir haben morgen immer eine Morgenrunde, wo wir uns alle untereinander, ja, geht ja nun mit Internet und Telefon sozusagen treffen, nochmal besprechen, wie sieht es aus mit Weißenfels, ja, dann meldet sich denn da auf, wir brauchen das und dort. Das macht richtig ein bisschen Spaß, ja, sozusagen so im Team zu arbeiten und es ist auch eine besondere Herausforderung, dass die für die Patienten ist es gar nicht schlecht, weil die dann auch, wenn nun der eine mal zu hat, also einer wird schon offen haben hier, dass man dann seine Medikamente noch kriegt oder Ansprechpartner, das ist so.
0: Und damit, liebe Zuschauer, sind wir schon wieder am Ende unserer Sendung angelangt. Ich wünsche Ihnen jetzt erst einmal eine schöne Woche. Machen Sie das Beste draus. Wir sehen uns dann am Freitag zur nächsten aktuellen Ausgabe hier bei Ihrem BLK Regional TV wieder. Bis dahin, tschüss.
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2: Hallo liebe Zuschauer und herzlich willkommen zur aktuellen Sendung am Freitag hier bei Ihrem BLK-TV. Sommer, Sonne, extreme Hitze. Was sollte man da in puncto Medikamente auf alle Fälle beachten? Vor allem, wie reagiert der Mensch darauf? Wir waren wieder einmal in der Naumburger Löwenapotheke vor Ort und haben mit Dr. Andreas Hühnerbein über diese Thematik gesprochen.
3: Ja, was macht das Ganze mit unserem Körper?
4: Ja, mit unserem Körper macht es eine ganze Menge. Wir erleben es ja tagtäglich. Wir haben echt zu tun, manche mehr, manche weniger. Tendenziell kranke Menschen, ältere Menschen haben deutlich mehr zu tun mit solchen Hitzeperioden, Hitzewochen, Hitzetagen. Weil manchmal fehlt dann auch die Chance, sich irgendwo, wenn man nicht gerade in den Keller gehen will, sich das kühle Plätzchen zu suchen. Mhm. Aber was natürlich ganz wichtig für uns als Apotheker ist, ist der Umgang mit Medikamenten. Und was machen Medikamente bei solcher Hitze? Und natürlich für uns immer die Frage, wie können wir den Patienten helfen, was können wir dazu beitragen, dass möglichst wenig Leute da ernsthafte Konsequenzen aus solchen Hitzeperioden davontragen.
3: Wichtig ist also, wo lagere ich meine Medikamente, sofern ich ja in der unglücklichen Lage bin und muss mehrere unterschiedliche Medikamente einnehmen.
4: Die meisten haben ja irgendwelche Medikamente zu Hause und die klassischen Hinweise sind ja schon mal, das nicht im Badezimmer aufzubeheben, weil im Winter das Bad immer so der wärmste oder feuchteste Ort ist, da also bitte nicht. Bestimmte Dinge müssen in den Kühlschrank, manche tun auch prophylaktisch mehrere Medikamente in den Kühlschrank, was zum Beispiel bei Augentropfen manchmal vorgeschrieben ist, manchmal dann aber auch wieder so ein bisschen extra Achtung erfordert, weil kalte Medikamente, Kühlschrank kalte Medikamente am Auge anwenden, ist jetzt auch nicht die gute Idee, weil dann gleich ein Tränenfluss kommt. Also so diese ganzen Lagerungsbedingungen spielen natürlich eine Rolle und wenn ich eine Dachgeschosswohnung habe und da sind im Sommer also permanent über 30 Grad, muss ich mir mit meinen Medikamenten, auch die, die nicht im Kühlschrank sind, schon irgendwie Gedanken machen, weil wir in der Apotheke müssen zum Beispiel eine Lagertemperatur von 25 Grad einhalten. Deshalb gibt es hier halt auch Klimaanlagen und so weiter. Das ist halt für die Mitarbeiter immer ganz nett. Ja. Aber es hat natürlich eine gesetzliche Vorgabe sozusagen. Und wenn das hier raus ist, und manche Medikamente sind ja dann durchaus noch mehrere Monate zu Hause im Einsatz. Und wenn es länger heiß ist, wenn das mal ein Tag ist oder so, ist das jetzt auch nicht so dramatisch. Aber wenn es länger heiß ist, muss man sich da Gedanken machen. Wo lagere ich die? Habe ich eine Möglichkeit, das ein bisschen zu kühlen? Viele Sachen kühlen und bitte nicht einfrieren, gerade die ganzen flüssigen Sachen, auch Insuline oder so, Kühlschrank ja, Gefrierfach tun nichts, nein. Da muss man sich also ein bisschen überlegen, was kann ich da tun. Das ist so dieser Lagerungsteil.

0: Und dann geht es natürlich auch um die Wirkung der Medikamente, weil die natürlich auch sehr von solchen Hitzeperioden abhängig sein kann.
1: Was kann passieren?
0: Ganz unterschiedlich. Also bleiben wir bei der Durchblutung der Haut. Wenn es warm ist, wird die Haut stärker durchblutet. Wenn ich jetzt ein kurzwirksames Insulin habe, wird das aus dem subkutanen Gewebe viel schneller wegtransportiert. Es flutet also im Körper zum Beispiel viel schneller an, als ich das aus der kühlen Jahreszeit gewohnt bin. Viele haben es vielleicht auch schon erlebt, die zum Beispiel Schmerzpflaster oder andere Pflaster anwenden sollen. Auf schwitziger Haut immer schwierig. Höheres Irritationspotenzial. Also das ist irgendwie nicht so gut klebt, dass der Klebstoff plötzlich nicht mehr so gut vertragen wird, wie man das vielleicht von sich gewohnt ist. Und dass natürlich dann Wirkstoffe auch anders durch oder in die Haut gehen, als das zu anderen Temperaturen sozusagen der Fall ist. Und dann spielt natürlich auch der Stoffwechsel insgesamt eine Rolle. Nierenfunktion ist so das große Stichwort. Die Flüssigkeit, der Flüssigkeitshaushalt, bei älteren Patienten schon immer ein bisschen ein Problem oder oft ein Problem. Es wird einfach nicht genug getrunken, weil das Durstgefühl nicht so da ist. Aber vieles wird eben auch über die Niere ausgeschieden. Und wenn die Niere nicht ordentlich arbeitet, gibt es halt auch mit den Arzneistoffen Probleme. Also höhere Konzentration, schlechterer Stoffwechsel. Deshalb gerade in solchen Hitzeperioden ausreichend auf die Flüssigkeitszufuhr achten.
1: Das Ganze, gut, wir gehen jetzt von älteren Patienten auch noch mit aus, ist klar. Aber das betrifft doch genauso gut Kinder, ne?
0: Das
1: ist das Gleiche.
0: Das betrifft alle, ich sag mal, vulnerablen Gruppen. Da gehören die Älteren dazu, da gehören die Kinder dazu. Da gehört aber auch durchaus ein 40-jähriger Mann dazu, der vielleicht mit Krankheiten zu tun hat. Der muss nur zum Beispiel eine Schilddrüsenunterfunktion oder eine Schilddrüsenfehlfunktion haben, dafür Tabletten kriegen. Bestimmte Nebenwirkungen tauchen einfach häufiger bei Hitze auf, weil sie eine Hyperthermie auch im Körper machen können. Also ganz unterschiedlich. Es ist jetzt nicht, dass man sagen kann, irgendwie zwischen 30 und 60 betrifft mich das alles nicht. Ja. Es hängt immer wirklich von den Umständen ab. Da muss man schon genau hinschauen.
1: Ja, das wird sich wahrscheinlich in Zukunft auch nicht ändern, denn wir werden wohl diese Sommer des Öfteren genießen dürfen.
0: Denke ich mal, zumindest sollte man vorbereitet sein, dass sowas passieren kann, genauso wie man sich auf andere Szenarien auch vorbereiten muss. Aber Hitze in irgendeiner Form wird, denke ich, schon dazugehören, auch in unseren mitteleuropäischen Sommermonaten. Und da sollte man dann sich vorher Gedanken drüber gemacht haben, nicht nur um sich selbst, auch um den Partner in der Familie und im Idealfall eben auch um die Leute, die man so drumherum kennt. Wenn ich eben weiß, ich habe im Gartenverein einen Nachbar und das ist ein über 70-jähriger Mann, der vielleicht alleinstehend ist, dann rufe ich den doch mal an und frage mal nach, ob ich irgendwie helfen kann, ob man Hilfe organisieren kann. Wenn er selbstständig ist und das alles funktioniert, ist ja in Ordnung, aber man hat wenigstens mal nachgefragt, ehe dann irgendwas passiert, was wir alle nicht wollen und dann vielleicht irgendwie eine Krankenhauseinweisung notwendig ist oder. Da hat man lieber vorher mal nachgefragt. Deshalb auch das Miteinander ein bisschen, ist ja in der Gesellschaft immer ganz gut, wenn die Leute sich ein bisschen umeinander kümmern und das gilt hier ganz genauso wie woanders auch.
1: Das waren wieder wertvolle Tipps. Wir bedanken uns, auch im Namen unserer Zuschauer.
0: Sehr gerne.
1: Und sagen dann bis zum nächsten Mal.
0: Bis zum nächsten Mal.
2: Übrigens, die kühle Ortekarte hilft Bürgerinnen und Bürgern, Abkühlung zu finden. Denn bei der extremen Hitzebelastung gewinnt die Suche nach angenehmen, kühlen Aufenthaltsorten immer mehr an Bedeutung. Um Bürgerinnen und Bürgern eine schnelle Orientierung zu bieten, stellt das Gesundheitsamt des Burgenlandkreises bereits seit 2 Jahren eine interaktive Karte mit kühlen Orten zur Verfügung. Diese digitale Karte zeigt öffentliche Orte, an denen Menschen während heißer Tage Abkühlung finden können. Die Karte ist online verfügbar und kann sowohl am Computer als auch auf mobilen Endgeräten genutzt werden. Nutzer erhalten schnell und einfach nähere Informationen zur Lage und Erreichbarkeit des jeweiligen kühlen Ortes. Ab sofort haben Bürger auch die Möglichkeit, über den Kühle-Orte-Melder selbst kühle Orte eintragen zu lassen. Nach einer Prüfung durch das Gesundheitsamt wird die Meldung freigeschaltet und der kühle Ort ist dann auf der Karte mit vermerkt.
3: Viele Bahnhöfe bieten nicht gerade ein ansehnliches Bild für die Reisenden, mit Graffiti beschmiert und meist Ziel von Vandalismus. Nun will die Deutsche Bahn mit kleinen Reparaturtrupps dagegen vorgehen und die Schäden schneller beseitigen. In Magdeburg wurde nun das Projekt vorgestellt.
4: Der Magdeburger Hauptbahnhof wurde zwar zum besten Bahnhof in Deutschland gekürt, aber das scheint hierzulande ein einsamer Leuchtturm zu sein. Denn der Zustand vieler Bahnhöfe im Lande ist weit davon entfernt, schön zu sein.

0: zu sein. Um das zu ändern, lud man dieser Tage auf einen kleineren Haltepunkt ein, hier der Bahnhof Magdeburg Südost, in einem typischen Zustand für viele solcher kleinerer Bahnhöfe. Graffiti, zerstörte Einrichtungsgegenstände oder Schilder. Das Feld solcher, meistens durch Vandalismus entstandenen Schäden ist groß. Üblicherweise beauftragt man dafür DB-eigene Unternehmen, die allerdings eher grundhafte Sanierungen vornehmen, weshalb man sich entschloss, mit speziellen Reparaturtrupps eine zusätzliche Möglichkeit zur Beseitigung von Schäden an solchen Stationen zu schaffen.
1: Warum machen die das? Weil wir tatsächlich viel, viel Vandalismusschäden haben, viel, viel Defekte an unseren Bahnsteigen, und die versuchen wir mit unseren Handwerkerkollern entsprechend schnell wieder zu beheben.
0: Dazu hat man zwei neue, jeweils vierköpfige Teams zusammengestellt, erfahrene Handwerker aus den verschiedensten Berufen. Vom Elektriker über den Baufachmann bis hin zum Dachdecker ist alles dabei. Im Grunde suchte man nach Universalgenies, die in der Lage sind, die vielfältigen Anforderungen solcher Schnellreparaturen auszufüllen.
1: Genau, also erstmal grundsätzlich Vandalismusschäden zu beseitigen, unter anderem wie hier die eingeschmissene Vitrine, die wir heute Morgen hier so vorgefunden haben, Graffiti zu beseitigen, Pflasterarbeiten durchzuführen, Dacharbeiten durchzuführen und alles, was sozusagen außerhalb der Parameter, die wir uns selbst gesetzt haben, für einen ordentlichen Zustand von Bahnhöfen entsprechend auch diese zu beseitigen.
0: Was dabei zu tun ist, melden nicht nur die Kunden an die Deutsche Bahn, sondern auch Inspektoren und Mitarbeiter. In diesem speziellen Fall an das Bahnhofsmanagement der DB Infrago, das zuständig für ein Territorium ist, das in gewisser Weise dem ehemaligen DDR-Bezirk Magdeburg entspricht. Für den Bezirk Halle gibt es weitere Reparaturtrupps.
1: Einerseits ganz klar auch durch unsere Kunden, andererseits inspizieren wir auch regelmäßig qualitativ unsere Stationen, und dann laufen die Schäden quasi in unsere Systeme einmal rein und landen dann quasi hier bei unseren Kolleginnen und Kollegen.
0: Diese Trupps gibt es jetzt seit 2 Monaten, und bisher ist man mit den Ergebnissen der Maßnahmen sehr zufrieden.
1: Naja, also man sieht den Unterschied. Das muss man ganz klar sagen. Man sieht den Unterschied auch hier in Magdeburg Südost, war man sehr starker Vandalismusstandort. Wir haben sukzessive mit diversen Maßnahmen den Standort entsprechend aufgewertet. Und wenn man sozusagen, und das tue ich auch sehr oft, sich Bahnhöfe und Verkehrsstationen einmal anschaut, man sieht den Unterschied mit dieser Handwerkerkolonne.
0: In ganz Sachsen-Anhalt gibt es insgesamt 289 Verkehrsstationen, und in ganz Deutschland werden in diesem Jahr für dieses Sonderprogramm etwa 50 Millionen Euro ausgegeben, hauptsächlich für das Personal und die benötigten Ersatzteile. Erfahrungsgemäß durfte diese Arbeit auch nicht aufhören, denn Vandalismus auf Bahnhöfen wird weiter ein Problem sein, vor allem weil es auf vielen dieser Stationen schon seit Jahren kein Personal mehr gibt.
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1: In unserem nächsten Beitrag hat mein Kollege Thomas Scheidt den Landtagskandidaten von der Partei Die Linke getroffen. In der neuen Episode Auf ein Wort sprechen wir mit Erik Stehr. Einen kurzen Ausschnitt sehen Sie gleich. Den ganzen Beitrag können Sie nach der Sendung ab 20 Uhr hier bei uns im Programm sehen.
2: Hallo und herzlich willkommen zu unserem Lokaltalk Auf ein Wort. Heute mit einer neuen Folge und ich begrüße Sie aus der sogenannten Raumstation in Weißenfels. Wenn Sie nicht wissen, was das ist, das liegt im Gebiet Hermannsgarten. Details, die gibt es heute noch im Laufe unseres Talks. Ja, wir stellen Ihnen ja in loser Folge die Kandidaten vor, die für den Landtag in Sachsen-Anhalt aus unserem Bereich am 6. September kandidieren. Einige haben Sie hier an dieser Stelle schon gesehen. Ich freue mich ganz besonders, einen weiteren Gesprächspartner bei mir am Tisch zu haben, nämlich herzlich willkommen Erik Stehr von der Partei Die Linke. Und der ist auch gleichzeitig hier Mitorganisator der Raumstation. Herr Stehr, 25 Jahre jung und damit dürften Sie so ziemlich zu den jüngsten Bewerbern um einen Platz im Sachsen-Anhaltinischen Landtag gehören. Bevor wir ins Politische gehen, vielleicht mal ganz kurz, wer Sie noch nicht kennt, aber viele Weißenfelser kennen Sie ja bereits, ein kurzer Einblick in Ihre Vita.
3: Erstmal vielen Dank für die Einladung. Schön, dass ich Sie hier begrüßen darf in der Raumstation. Ich bin Erik Stehr, ich bin 25 Jahre alt, bin in Weißenfels geboren und aufgewachsen im Bereich Lützen, bin dann 2010 nach Weißenfels gezogen mit meiner Mutter und habe dann 2019 mein Abitur am Goethe-Gymnasium hier gemacht und habe dann angefangen, in Weimar Urbanistik zu studieren, also Stadtplanung, grob gesagt. Bin dann heute hier gelandet quasi.
2: Jawohl, Sie sind auch, was die Lokalpolitik betrifft, kein unbeschriebenes Blatt. Das macht nach meinem Dafürhalten auch immer eine gute Geschichte aus, wenn man für den Landtag kandidiert. Sie sind seit 2019 auch Mitglied des Weißenfelser Stadtrates. Gleich die Frage, die darauf folgt, worauf begründet sich denn Ihre Motivation, sich jetzt um einen Platz im Sachsen-Anhaltinischen Landtag zu bewerben?
3: Das ist eine sehr spannende Frage. Genau, seit 2019 bin ich im Stadtrat und das damals auch eher aus Versehen. Ich habe damals noch für die Partei kandidiert, also so eine satirische Kleinpartei. Und da habe ich während des Abiturs nicht damit gerechnet, dass ich in den Stadtrat gewählt werde. Das ist dann überraschenderweise passiert und es hat all meine Pläne umgeworfen. Eigentlich wollte ich immer wie alle in meiner Stufe weg aus der Region, weil sie wenig zu bieten hat im Bereich Ausbildung, aber auch kulturelles Leben. Ich glaube, das wissen die Zuschauerinnen und Zuschauer ja auch, dass da viel Aufholbedarf ist. Und habe mich dann doch entschieden zu bleiben. Und 2021 bin ich zur Linken gewechselt, nachdem sie bei der Bundestagswahl 4,9% eingefahren hat. Und ich habe gesagt, okay, ich würde gerne wirklich aktiv werden und vernünftige Politik machen, die den Menschen auch wirklich proaktiv hilft. Und so bin ich nach und nach in verschiedene Ämter gepurzelt, bin seit 2 Jahren stellvertretender Landesvorsitzender der Linken. Und dann kam dieses Angebot aus der Partei zu sagen, hey, würdest du nicht kandidieren wollen für den Landtag? Und ich wusste genau, wenn ich jetzt nicht sage, ich mache das, kommt diese Chance nicht mehr. Gerade in so einer aussichtsreichen Position, in der ich eben kandidiere. Und da dann das zu verneinen oder abzulehnen, wäre fast idiotisch gewesen, dass ich gesagt habe, okay, ich mache das. Und bin dann jetzt Kandidat hier im Wahlkreis

0: und eben auf der Landesliste Platz 2.
1: Viele aus den Nachbarbundesländern von Sachsen-Anhalt sehen ja in einer Regierung AfD auch ein Problem, dass Sachsen-Anhalt abgehängt wird. Wirtschaftlich, auch viele Mitbürger sagen, dann mache ich mich weg. Unser Landesvater, unser ehemaliger Landesvater hat damit ja öffentlich schon mal angefangen. Wie sehen Sie das? Ist das ein Thema oder kämpfen Sie doch? Sie haben ja gesagt, Sie sind hier seit Ihrer Geburt verwurzelt und Sie wollten nicht weggehen. Sie hätten auch weggehen können, aber Sie sind immer noch hier. Wie sehen Sie das? Ist das ein Thema? Kann das dazu kommen? Wird das das Land weiter schwächen? Oder sagen Sie, mal gucken?
0: Also erstmal ganz grundsätzlich, ich bleibe hier, egal was kommt, weil sich aus dem Staub zu machen, können sich meistens nur wenige erlauben, gerade weil man, wenn man irgendwie wirklich fest verwurzelt ist. Und ich sehe es auch in meinem Umfeld, dass viele Leute bereits jetzt schon gesagt haben, sie gehen weg, weil die Situation generell jetzt schon zu angespannt ist im Land, wieder Thema Zusammenhalt und Co. Und sehe auch, dass viele Menschen nach der Wahl sagen, okay, also je nachdem, wie das ausgeht, mache ich mich aus dem Staub. Vor allem auch migrantische Personen, die sagen, dann habe ich hier wirklich kein
1: Weg.
0: sicheres Leben mehr. Und dann fehlen uns halt viele Leute in der Pflege und Co. Und dann wird man in Sachsen-Anhalt, glaube ich, ziemlich blöd aus der Wäsche schauen, wenn man sieht, okay, hier bricht gerade alles weg. Gibt ja auch sehr viele Aufrufe von Wirtschaftsunternehmen, die sagen, wählt klar demokratisch. Also von CDU bis Linke gibt es sogar Aufrufe. Und da muss man gucken, was am Ende bei rumkommt. Aber ich sehe da eine große Gefahr für dieses Land, weil die AfD einfach sehr viel kaputt macht. Also ich sehe, dass die CDU schon viel kaputt macht, aber mit der AfD wird es noch schlimmer. Da ist es dann meine Aufgabe im Landtag am Ende, vermutlich die CDU in den Arsch zu treten und zu sagen, hier, macht jetzt mal gute Politik, macht mal soziale Politik, das, was ihr die letzten Jahrzehnte alles versäumt habt.
1: Ja, das war ein Ausschnitt aus unserem Gespräch mit Erik Stehr, dem Kandidaten der Linken im Burgenlandkreis. Und wenn Sie das gesamte Interview sehen möchten, dann bleiben Sie einfach dran, nämlich nach dem Regionalmagazin können Sie dieses sehen. Dann gibt es über 30 Minuten Gespräch auf ein Wort mit Erik Stehr.
2: Nach den Vorfällen am Leipziger Flughafen mit einer mit Sprengstoff beladenen Drohne wird das Thema Drohnenabwehr immer aktueller. Am Flughafen in Kochstedt bei Magdeburg wird seit längerem bereits mit Drohnen experimentiert. Jetzt wurde das Drohnenabwehrzentrum offiziell eingeweiht. Ab sofort wird hier an neuen, effektiven Maßnahmen zur Drohnenabwehr geforscht.
3: Lange Jahre wurde versucht, aus dem ehemaligen sowjetischen Militärflugplatz bei Kochstedt einen Verkehrslufthafen zu machen. Viele Millionen versenkten unterschiedlichste Landesregierungen in dem Areal. Es hatte aber alles nichts genutzt, bis man auf die Idee kam, den Flugplatz der deutschen Luft- und Raumfahrt anzubieten, als Forschungszentrum für führerlose Luftfahrzeuge, umgangssprachlich als Drohnen bezeichnet, begann hier 2018 eine technologische Entwicklung, die nun mit der Eröffnung des Technologiezentrums für Drohnensicherheit einen weiteren Fortschritt nahm. Denn aus der schönen neuen Welt automatischer Paketzustellung wurde unterdessen eine militärische Bedrohung, auf die es zu reagieren gilt. Dabei wird Kochstedt ein Teil eines wesentlich größeren Gebildes des DLR, das sich aus theoretischer Forschung, entsprechenden Tests und Fertigung zusammensetzt. Und da es sich für Deutschland um ein gemeinsam zu bearbeitendes Problem handelt, bringt sich die Bundesregierung ein. Interessanterweise nicht über das Verteidigungsministerium, sondern über das Forschungsministerium und über das Ministerium für Inneres. Denn Drohnenbekämpfung ist zunächst erst einmal Aufgabe der Polizei und damit Ländersache.
4: Kochstedt, meine Damen und Herren, wird ein zentraler Baustein der Sicherheitsarchitektur gegenüber der hybriden Bedrohung durch Drohnen sein. Und das ist für uns deswegen dieser bedeutende Tag, unsere Schlagkraft gegenüber angreifenden Drohnen, unsere Schlagkraft in der Drohnenabwehr. Wir verstärken sie heute deutlich.
3: Dabei wird der Flughafen Kochstedt vornehmlich ein Testgelände sein, um die beispielsweise in Braunschweig beim DLR konstruierten Jägerdrohnen unter realen Bedingungen auszuprobieren.
5: In Braunschweig forschen wir schon seit vielen Jahren an Drohnen. Das heißt, wir erforschen, wie man Drohnen zunehmend sicher betreiben kann, wie man sie für neue Herausforderungen wappnen kann, wie zum Beispiel unter schwierigen Wetterbedingungen zu fliegen, die Automation voranzutreiben, sodass der Pilot immer weniger belastet wird beim Fliegen, dass man vielleicht auch mehrere Systeme gleichzeitig fliegen kann. Aber wir forschen auch an Technologien, um gegen Drohnen wirksam zu werden. Wir entwickeln zum Beispiel Jägerdrohnen und Lagebilder in Braunschweig, die dann eingesetzt werden können, um gegen widerrechtlich betriebene Drohnen eingesetzt werden zu können, die dann hier in Kochstedt erprobt werden.
3: Diese Verbindung wurde dann durch die anwesenden Spitzenpolitiker symbolisch freigeschaltet, um ihnen dann einen Eindruck zum Stand der wissenschaftlichen Forschung zu geben. Der ist schon weit gediehen und bereits für viele Einsatzfälle verfügbar. Allerdings befindet man sich dazu in einem ständigen Wettlauf mit dem Gegner. Man sprach hier von einer technologischen Entwicklungszeit von gerade mal 3 Monaten, um auf eine neue Bedrohungslage zu reagieren.
5: Sehr kleine, sehr, sehr schnelle Systeme. Wir haben große, langsame Systeme. Wir haben aber auch große, schnelle Systeme. Also das heißt, gegen die man sich wehren muss. Das heißt, für jede Situation braucht man tatsächlich eine maßgeschneiderte Lösung. Und manchmal ist eine kleine, schnelle Jägerdrohne eine gute Antwort, die allerdings nicht gegen jegliche Drohnen wirksam sein wird, sondern manchmal braucht man ein bisschen größeres Gerät, um dann zum Beispiel eine Drohne einzufangen in der Luft, wenn man beispielsweise über einem Konzert oder einer Sportveranstaltung gerade einen Absturz einer widerrechtlich betriebenen Drohne vermeiden möchte, dann pflückt man sie quasi aus dem Himmel und fliegt sie dann weg, um sie dann für eine Forensik zur Verfügung zu stellen.
3: Denn schließlich möchte man wissen, von wem man angegriffen wurde, auch wenn das nicht immer einfach ist, wie das jüngste Beispiel eines Drohnenangriffs am Flughafen Leipzig-Halle bewies. Weshalb sich die versammelten Medien eigentlich nur dafür interessierten und nicht für die wahre Bedeutung des Technologiezentrums für Drohnensicherheit für ein solches Bundesland wie Sachsen-Anhalt.
5: Die Umgebung hier in Kochstedt, das Nationale Erprobungszentrum und jetzt das Technologiezentrum für Drohnensicherheit, ist eine Erprobungsumgebung, ist ein Flughafen, wo verschiedene Experimente durchgeführt werden, wo wir besondere Infrastruktur angeschafft haben, die es ermöglichen, Technologieforschung zu betreiben, bis hin zur Technologiereife und auch externen Partner, wie zum Beispiel unseren Sicherheitsbehörden, die Möglichkeit einräumen können, hier neue Technologien zu testen und zu bewerten, damit Wissen möglichst den Bedarfsträgern auch zur Verfügung gestellt wird.
6: Denn ohne Frage ist es in dem Moment, in dem eine Großforschungseinrichtung eine solche Sichtbarkeit bekommt, auch ein neues Portfolio, jetzt ja tatsächlich auch Drohnenabwehr eine große Rolle spielt, das lockt Unternehmen an. Das gibt Start-ups als Ausgründungen, denn hier sind viele junge Wissenschaftlerinnen und Wissenschaftler, die sich gut vorstellen können, sich selbstständig zu machen. Aber es lockt auch Unternehmen an, sich hier in diesem Umfeld anzusiedeln.
3: Das wäre eine große Hoffnung, nicht nur der Landespolitik, eine Hoffnung, die sich aber zu erfüllen scheint. Dabei hilft, dass es für diesen Flughafen immer noch die entsprechende Betreiberlizenz gibt, was das Testen unter realistischen Bedingungen ermöglichen wird. Das wird jedoch weitgehend im Verborgenen stattfinden, denn auch bei diesem Pressetermin gab es Areale, in denen nicht gefilmt werden durfte. Denn das Testen und Erproben, aber auch die Ausbildung der Sicherheitsbehörden verlangt nach einem gewissen Maß an Geheimhaltung, womit man wieder beim immerwährenden Wettbewerb mit dem Gegner wäre.
2: Sie alle kennen doch bestimmt unseren Saale-Talk, oder? Heute hat sich unsere Moderatorin dazu einen ganz besonderen Gast eingeladen. Wer das ist, erfahren Sie in unserem nächsten Beitrag.
7: Herzlich willkommen zum Saale-Talk, meine Damen und Herren. Mein heutiger Gast, die Küsten-Uli. Herzlich willkommen, liebe Küsten-Uli. Danke, dass ich da sein darf. Nun verrate uns doch mal, warum kommt eine Hamburgerin nach Weißenfels? Ja, ich bin der Liebe wegen gekommen, das wissen ja schon einige. Ich habe mich hier in einen Zahnarzt verliebt in Weißenfels und habe mich dann auch in Weißenfels verliebt, weil es einfach ein ganz anderes Leben hier ist als in einer Großstadt. Es ist alles so entspannt hier, wenn man ankommt. Und das ist einfach so in zwei Welten manchmal zu leben, das kann auch ganz spannend sein. Und man entschleunigt hier wunderbar. Und wie bist du hier zum Fernsehen gekommen? Ja, das ist eine ganz lustige Geschichte. Wir haben sonntags im Bett gelegen und haben BLK TV regional geschaut. Ja, und da habe ich einfach so gedacht, da fehlt noch ein bisschen Pep am Ende der Sendung. Und dann habe ich dem Sender vorgeschlagen, ob sie Lust haben auf eine spontane Aktion mit mir, dass ich als Küsten-Uli hier den Burgenlandkreis entdecke und auch die Menschen hier, die etwas Besonderes ausüben, ein besonderes Handwerk oder ganz besondere Menschen, die etwas entdeckt oder erfunden haben. Und da haben wir eine ganze Serie draus gedreht und das war wirklich sehr, sehr interessant und hat auch sehr, sehr viel Spaß gemacht. Ja, nun bist du ja in einer anderen Sendung tätig, liebe Küsten-Uli, und zwar der Saale

0: Talk. Was ist noch mal ganz genau der Saale Talk? Wie bist du auf die Idee gekommen, dein Kostüm abzulegen und jetzt diesen Saale Talk zu machen?
1: Ja, also erstmal das Kostüm habe ich dann irgendwann abgelegt, weil ich ja auch so angekommen war hier und gedacht habe, jetzt bin ich schon fast eine Waisenpfälzerin und dann muss ich auch nicht mehr das Kostüm tragen. Aber dann hatte ich eine Idee über Nacht, den Saale Talk stattfinden zu lassen und das ist ja im Grunde genommen so ähnlich, nur drehen wir es an einem festen Ort und zwar direkt an der Saale, wenn es die Temperaturen erlauben. Und auch hier haben wir Begegnung mit vielen interessanten Menschen rund um den Burgenlandkreis. Und ganz wichtig zu sagen, noch auch wenn wir Unternehmer haben oder es soll keine Werbesendung sein, sondern es geht um die Person auch an sich. Man kann zwar kurz sagen und sich vorstellen, was man macht, aber wir wollen einfach wissen, was steht hinter diesen Menschen und was bewegt sie in Waisenfels und wie sehen sie die Situation von Waisenfels. Und das macht mir sehr viel Spaß und man erfährt auch immer sehr viel Interessantes.
0: Ja, liebe Uli, was machst du denn, wenn du nicht in Waisenfels bist? Das fragen auch immer ganz viele.
1: Ja, wenn ich nicht in Waisenfels bin, dann bin ich natürlich in Hamburg, in meiner Heimatstadt. Denn da bin ich ja auch noch beruflich aktiv. Wie ja einige wissen und auch schon gesehen haben, arbeite ich für eine Modefirma und präsentiere dort die Curvy-Mode ab Größe 42, ein Traditionsunternehmen in Hamburg. Auch mal ein Besuch wert, an den Jungfernstieg zu kommen. Und ich vermiete auch Apartments an der Nordsee in St. Peter-Ording. Und das ist auch eine Reise wert, gerade für euch hier, wo es immer so heiß ist. Wir haben dann, als ihr hier alle so geschwitzt habt, bei 39, 41 Grad hatten wir schöne 24 Grad. Und St. Peter-Ording ist eine Reise wert. Es ist die größte Sandkiste Europas. Und ja, schaut gerne mal auf meine Webseite.
0: Liebe Küstenuli, hast du denn auch Familie? Wie kommt deine Familie denn damit klar?
1: Ja, Familie habe ich auch. Ich habe zwei Töchter. Eine Tochter wohnt in München und eine Tochter lebt in Hamburg, mit der ich dann natürlich sehr eng verbunden bin, wenn ich in Hamburg bin. Aber dafür ist dieser Standort Mitteldeutschland auch sehr schön für mich, weil von hier aus habe ich es dann auch nicht weit nach München. Und dort habe ich dann auch ein Enkelkind.
0: Wie sind denn noch weitere Projekte geplant mit dem BLK TV Regional?
1: Erstmal konzentrieren wir uns jetzt auf den Saale Talk. Der macht so viel Spaß und der hat auch so positiven Anklang gefunden hier. Und wie gesagt, also das macht wirklich sehr, sehr viel Spaß. Viele interessante Menschen habe ich schon kennengelernt und ich hoffe, dass da auch noch weitere tolle Serien entstehen raus werden. Wie am Ende der Sendung gibt es immer noch ein paar Fragen. Wen möchtest du gerne nominieren? Ich würde gerne die Barbara Döring nominieren. Ich habe schon so viel von ihr gehört und sie soll eine ganz bezaubernde Person sein und auch musikalisch aktiv sein. Und ich würde gerne noch mehr von ihr erfahren.
0: Dann gibt es noch die obligatorischen Fragen am Ende, meine liebe Küstenuli. Haus oder Wohnung?
1: Ich liebe eine Wohnung.
0: Tanzen oder Tennis?
1: Tanzen.
0: Steak oder Pasta?
1: Pasta.
0: Hoodie oder das kleine Schwarze?
1: Ich würde sagen, das Hoodie, das passt besser an die Nordsee.
0: Urlaub im Norden oder im Süden?
1: Na klar, im Norden.
0: Ja, liebe Küstenuli, da du jetzt zwischen zwei Welten unterwegs bist, welchen Sender schaust du denn lieber? Unser regionales BLK TV Regional oder euren Sender Hamburg 1?
1: Ja, da muss ich natürlich ganz ehrlich sein. Ich schaue, wenn ich hier bin, gerne BLK TV Regional. Und in Hamburg kann ich es schlecht empfangen. Da gucke ich es auch auf YouTube. Aber ich schaue natürlich auch den Hamburg 1 Sender.
0: Liebe Küstenuli, vielen Dank, dass du dir Zeit genommen hast, mit uns dieses Interview zu machen. Und sehen wir dich denn nochmal wieder so in deiner Kleidung?
1: Ja, zum Stadtfest. Da sind wir wieder dabei im ganzen Team. Und da werde ich auch dieses Outfit nochmal anziehen. Und dann freue ich mich, euch alle zu sehen.
0: Vielen Dank, dass du da warst. Und ja, meine Damen und Herren, das war jetzt ein besonderes Interview mit einer und derselben Person. Ich habe natürlich keine Zwillingsschwester, aber so viele haben gefragt, warum ich diese Küstenuli nicht mehr ausübe und was ich jetzt so mache und was ich mache, wenn ich in Hamburg bin. Und so wissen Sie es einfach und zu meiner Person ein paar Informationen. Es hat mir Spaß gemacht. Es war nicht ganz leicht. Es ist leichter, jemanden zu interviewen, der neben einem sitzt, als eine Person zu interviewen, die man selber ist und die dann auch gar nicht da sitzt. In diesem Sinne, demnächst wieder in 2 Wochen den Saale Talk mit natürlich interessanteren Personen hier rund um den Burgenlandkreis.
2: Das war sie auch schon wieder, unsere Sendung am Freitag. Ich wünsche Ihnen ein zauberhaftes Wochenende. Erholen Sie sich gut und starten Sie gut in die nächste Woche.

0: Die nächste Sendung von BLK Regional gibt es für Sie wie gewohnt am Dienstag. Machen Sie es gut. Bis dahin. Tschüss.
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1: Hallo liebe Zuschauer und herzlich willkommen zur aktuellen Sendung am Dienstag hier bei Ihrem BLK TV. Das Sommerbad in Lützen kann in diesem Jahr auf ein 90-jähriges Bestehen zurückblicken. Und das sollte am Samstag mit einem abwechslungsreichen Programm gebührend gefeiert werden. Eigentlich. Nur das Wetter hat ja leider nicht mitgespielt. Wir waren vor Ort und haben mit Bürgermeister Mirko Koter über die Situation gesprochen. Eine Lösung findet sich ja immer. Seit nun fast einem Jahrhundert verbindet das Sommerbad Lützen unvergessliche Geschichten, Emotionen und Freundschaften die Einwohner der heutigen Verbandsgemeinde. Und das sollte nun am Samstag gebührend gefeiert werden. Eigentlich.
2: 90 Jahre Sommerbad Lützen. Was ist mit der Feier?
3: Ja, 8 Wochen Sonne, ausgerechnet heute Regen. Wir haben uns entschieden, den Spaß- und Spieletag, der heute Vormittag hätte stattfinden sollen, auf nächste Woche Freitag zu verlegen. Bei freiem Eintritt ist das Sommerbad ab 12 Uhr geöffnet. Ab 14 Uhr finden die ganzen Spiele statt mit Arschbombenwettbewerb, Schwimminselrennen, Volleyballturnier, sicheres Schwimmen. Also Kinder sollen einfach lernen, sich im Wasser wohlzufühlen, sicher zu baden. Ja, fürs Wetter kann keiner was.
2: Das ist richtig, aber ich sehe gerade hinter uns hier wird trotzdem fleißig geplanscht, auch wenn jetzt das Wetter nicht so passt. Es sind ja angenehme Temperaturen im Pool oder im Schwimmbad.
3: Die Kinder, die sind schlau, die wissen, im Wasser ist es wärmer als hier draußen. Ich denke mal, ich werde nachher auch nochmal eine Bahn schwimmen. Der Spaß soll im Vordergrund stehen und wenn die Kinder da sind, sollen die das ja gerne nutzen.
2: Aber jetzt kommen wir mal auf die 90 Jahre zurück. Es sind ja nun mal 90 Jahre Sommerbad Lützen. Wann hat das eigentlich alles begonnen? Gut, man kann es zurückrechnen. 2020 wurde neu saniert. Was ist für die Zukunft geplant? Gibt es schon neue Ideen?
3: Ja, fangen wir mal an. 90 Jahre. Also vor 90 Jahren, 1936, wurde das Sommerbad mit Hilfe der Einwohner hier in kürzester Zeit erbaut. Und ganz, ganz viele Generationen haben hier schwimmen gelernt, Spaß gehabt. Es gab vorher schon einen Sprungturm. Also es war ein Treff für Jung und Alt, sportlich, 90 Mal Sommer, 90 Mal Ferien. Es fand alles hier im Sommerbad statt. Also es war ein Treffpunkt gerade für die Jugend, für die Älteren, die Kinder, für alle. Ja, vor 5 Jahren haben wir hier die Wiedereröffnung gefeiert. Das Bad wurde innerhalb von einem Jahr. Wir haben die Saison Ende 20 beendet und zu Beginn 21 das Bad eröffnet. Sie sehen ja selber, nagelneues Edelstahlbecken, getrennt für Schwimmer und Nichtschwimmer, mit Sprungturm, Rutscher, Kinderbecken. Also ich denke mal, das wird super angenommen. Ja, und hier im hinteren Bereich, die Liegewiese, da sind noch ein paar alte Bäume. Die sind genauso alt wie Sommerbad, leider ein bisschen erkrankt. Die wollen wir mit Ersatzpflanzungen halt fällen und neu gestalten, dass das Bad auch im hinteren Bereich super top ist. Da haben wir ja auch die Volleyballplätze und den Bereich fürs Fußballspielen. Hier findet auch heute Abend unsere Abendveranstaltung statt. Also es wird nicht der gesamte 90-jährige Feier abgesagt, sondern nur die Vormittagsveranstaltung, die Vormittagsspiele. Die Nachmittagsveranstaltung finden statt, da ist Trio B da und der DJ, die heizen ein und da denke ich mal, da feiert auch die Lützner Bevölkerung die 90 Jahre Sommerbad.
2: Na dann wünsche ich viel Spaß beim Feiern, lassen Sie es ordentlich krachen heute Abend, auch wenn es leider der Rest ins Wasser gefallen ist. Alles Gute und wir sehen uns hoffentlich zum nächsten Mal.
3: Aufgehoben ist nicht aufgeschoben, wir feiern die Kinder nächste Woche am Freitag. Da lade ich Sie auch ganz herzlich wieder zu uns ein.
1: Nichtsdestotrotz ließe sich der Bürgermeister nicht nehmen, ins Becken zu steigen und ein paar Runden zu schwimmen. Jetzt hoffen alle, dass am Freitag das Wetter mitspielt und bei

0: strahlendem Sonnenschein der Spaß- und Spieletag stattfinden kann, damit alle den Tag so richtig genießen können. Am Donnerstag beginnt im Weißenfels das alljährliche Stadtfest. 4 Tage lang wird auf dem Markt und den Badanlagen gefeiert. Parallel dazu gibt es am Stadtbalkon das Saalefest. Viele freuen sich natürlich wieder auf den großen Festumzug am Sonntag. Wir wollen nun einen Blick auf das kommende Ereignis werfen.
1: Pünktlich zum Ausklang des Schwitzesommers bereitet sich Weißenfels auf sein alljährliches Stadtfest vor. Dann wird der Marktplatz zur Bühne, zum Biergarten sowie zum Dreh- und Angelpunkt des größten Festes in der Saalestadt. Aber auch andere Locations bieten dann Unterhaltung und Sehenswertes. Los geht es am Donnerstagabend mit dem beliebten Eröffnungskonzert auf dem Markt. Ab 19.30 Uhr spielt die Big Band der Kreismusikschule Burgenlandkreis auf und wird dabei vom Doppelquartett des Goethe-Gymnasiums unterstützt. Wer dann gerne den lauen Sommerabend unterhalb des Schlosses gemütlich ausklingen lassen möchte, dem bietet die Steinmeisterband ab 22 Uhr dazu beste Gelegenheit. Etwas ruhiger geht es dann am Freitag zu. Um 16 Uhr öffnet der historische Markt an den Badanlagen seine Pforte und sorgt mit Ritterkämpfen, Gauklern, Musik und Handwerk für einen Ausflug in die Vergangenheit. Auf dem Marktplatz erklingen ab 19 Uhr dann Sinti-Pop-Klänge, zum Beispiel mit der Band Camouflage. Am Stadtbalkon feiert man gleichzeitig das Saalefest und hier sorgen die DJs von Umpa Lumpa für Unterhaltung unter freiem Himmel. Dort klingt dann gegen 23.30 Uhr der Abend mit dem spektakulären Saaleleuchten aus. Am Stadtfest Samstag setzt sich bereits um 9.30 Uhr die 31. Oldtimer Rallye in Bewegung. Organisatoren Jörg Fürst und Sebastian Röntgen schwingen am Parkplatz Töpferdamm die Stadtflagge für rund 200 Teilnehmer. Auf dem Markt und am Stadtbalkon startet um die Mittagszeit ein buntes Programm für die ganze Familie. Gleichzeitig geht es ab 10 Uhr auch wieder auf dem historischen Markt los. Wer gerne einmal einen entschleunigten Blick auf die Weißenfelser Altstadt werfen möchte, der kann ab 10 Uhr mit der bekannten Mollybahn eine kleine Rundfahrt unternehmen. Der provisorische Bahnhof der IG Weißenfelser Eisenbahnfreunde befindet sich vor dem ehemaligen Müller-Kaufhaus. Den Höhepunkt der Feierlichkeiten bildet am Sonntagmorgen ab 10 Uhr der große Festumzug von der Neustadt bis zum Marktplatz. Wer danach noch Lust auf Unterhaltung hat, bleibt einfach im Biergarten auf dem Markt sitzen. Hier warten dann bekannte Künstler wie Annemarie Eilfeld, Roman Roselli oder die Firebirds auf ihre Fans. Ebenfalls wird am Stadtbalkon und an den Badanlagen weiter gefeiert. Um 16 Uhr findet auf der Saale das traditionelle Entenrennen statt. Der Erlös kommt wieder einem wohltätigen Zweck zugute. Nach dem Festumzug dreht hier auch die Mollybahn noch ihre Runden durch die Altstadt. Schluss mit dem 4-tägigen Feiermarathon in der Saalestadt ist dann um 22 Uhr, wenn am Marktplatz das große Höhenfeuerwerk gezündet wird. Tageskarten und Konzertkarten gibt es zu ermäßigten Vorverkaufspreisen in der Weißenfelser Stadtinformation am Marktplatz. Ein 2-Tages-Ticket zum Beispiel kostet dann statt 15 Euro nur 13 Euro und ist für alle Veranstaltungen gültig.
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0: In 2 Wochen werden die Menschen in Sachsen-Anhalt an die Wahlurne gehen und einen neuen Landtag wählen. Um einen Platz in Magdeburg kämpft auch der SPD-Kandidat Jens Mende. Mein Kollege Thomas Scheidt hat sich mit ihm im Rahmen unserer Sendereihe Auf ein Wort unterhalten. Einen Ausschnitt aus diesem Interview haben wir jetzt für Sie. Das komplette ca. 30-minütige Gespräch können Sie um 20 Uhr nach BLK Regional sehen.
6: Die letzten Tage haben Sie ja in unseren Sendungen schon den einen oder anderen Lokalpolitiker bei mir am Tisch gesehen. Ganz klar, am 6. September wählt das Land Sachsen-Anhalt einen neuen Landtag. Das heißt, Sie, liebe Zuschauerinnen und Zuschauer, Sie sind dann gefragt, das Kreuzchen an der richtigen Stelle zu machen. Und deswegen habe ich mir vorgenommen, doch den einen oder anderen Politiker, sofern er das möchte, mit mir hier an den Tisch zu bitten. Und wir machen weiter mit dem Kandidaten der SPD für Weißenfels und den Burgenlandkreis. Ich freue mich ganz besonders, bei mir am Tisch heute Jens Mende aus Lützen bei mir begrüßen zu dürfen. Herzlich willkommen, Herr Mende.
7: Hallo,
6: zum Auf ein Wort. Und wir werden sicherlich nicht nur Worte brauchen, sondern ich denke, ganze Sätze. Wenn man so durch die Stadt fährt, da sieht man ja die vielen Wahlplakate und von dem einen oder anderen blinzelt uns dann auch Jens Mende entgegen. Allerdings immer gut gemischt mit dem Chef Ihrer Partei, Armin Willingmann. Die Zuschauerinnen und Zuschauer, die Sie jetzt noch nicht kennen, vielleicht mal ein kurzer Blick, ein kompakter Blick in Ihre Vita.
7: Auch von meiner Seite recht herzlichen Dank, dass ich heute hier sein kann. Für die, die mich noch nicht kennen, Jens Mende, 39 Jahre jung, verheiratet, Vater einer wunderbaren Tochter und Kind der Region. Typisches Dorfkind, hier aufgewachsen im wunderbaren Muschwitz, auch hier die ersten Jahre zur Schule gegangen, habe mein Abitur in Melzen gemacht, dann wie damals noch üblich Grundwehrdienst habe ich geleistet und dann habe ich in Leuna hier direkt um die Ecke meine Ausbildung zum Industriemechaniker absolviert. Die habe ich dann 2011 abgeschlossen und nahtlos ein duales Studium in Leipzig durchgeführt für das Thema Gebäudeinstandhaltung. Und natürlich sinnergebend nach dem Studium habe ich dann erfolgreich meine Fußstapfen in die Wirtschaft fassen können und bin seitdem eigentlich seit 2014 nahtlos bei Schüco hier im wunderbaren Weißenfels angesiedelt und da auch die ganze Zeit im Qualitätsmanagement.
6: Sie sind seit 2014 bereits Mitglied im Lützener Stadtrat. Seit 2019 dann Ortsbürgermeister von Muschwitz und seit 2024 Mitglied des Kreistages im Burgenlandkreis. Jetzt stellt sich natürlich die Frage, Herr Mende, Sie haben dann schon lokalpolitische Erfahrung. Was möchten Sie denn bei Ihrer Wahl, sofern Sie es schaffen, in den Landtag zu kommen, speziell für Ihre Region erreichen?
7: Dass die Probleme, die wir vor Ort innerhalb meiner Funktion, die mir schon angetragen werden, dass wir die auch lösen können. Dass wir es auch schaffen, diese Differenz, die es anscheinend gibt zwischen Politik und der Bevölkerung, dass wir es abbauen und dass wir das, was wir auch Gutes für die Region schaffen hier, sei es für Wirtschaft, sei es für Infrastruktur oder für Bildung, dass wir das den Leuten auch nahe bringen, dass wir es auch tatsächlich umsetzen und uns an der Leistung auch messen lassen.
6: Als ich 93 hierher kam, haben wir von einer Arbeitslosenquote von über 20% gesprochen. Wir haben heute 7%, damit unter Landesschnitt. Ich denke, es wird auch vielfach schlecht geredet. Es sei nichts passiert. Es sind viele Leute, wie man so schön dann in der Zeitung lesen kann, abgekoppelt worden. Sehe ich eher nicht so. Wie ist da Ihre Meinung dazu? Sie sind ja auch hier verwurzelt und seit Anfang an leben Sie hier, sind auch nicht weggegangen.
7: Definitiv habe ich die ganze Zeit, was die Delle in den 90ern betraf, aber auch den Aufwärtstrend in den letzten anderthalb Jahrzehnten miterlebt. Und deswegen sage ich auch, wir haben eine starke Region hier. Wir haben eine super infrastrukturelle Lage. Wir haben größere Städte, aber auch große Industriegebiete wie auch in Leuna hier vor der Haustür. Und das ist einfach der Fund. Und da bin ich bei Ihnen. Es wird einiges schlecht geredet. Dass Hausaufgaben zu tun sind, unstrittig. Aber die Ausgangssituation ist auf jeden Fall gut. Und damit können wir auch noch anknüpfen für die Zukunft.
6: Wie sehen Sie das? Strukturwandel positiv, richtiger Weg? Oder sagen Sie, wenn ich in den Landtag komme, da müssten wir an der oder jener Stellschraube noch mal arbeiten?
7: Strukturwandel für mich als Revierkind natürlich ein Fakt. Da geht es nicht um richtig oder falsch. Das ist ein Fakt, der ist da, der ist auch per Gesetz beschlossen. Und es geht darum, wie wir jetzt aktiv das zu einer positiven Entwicklung führen können. Und die Steps, die wir die letzten Jahre gemacht haben, dass wir eben nicht diesen Strukturbruch, wie in den 90ern waren, passiert, sondern dass wir das jetzt qualifiziert begegnen, dass parallel, bevor der Job in den nächsten 8 bis 10 Jahren wegfällt, dass wir da schon adäquate Ersatzjobs auch in dem technischen Industriebereich schaffen. Das ist die Hauptaufgabe. Neben den reinen technischen und wirtschaftlichen Strukturwandel ist natürlich auch der kulturhistorische Umgang mit dem ganzen Thema Kohle. Und das ist natürlich ein erwähnens- und auch erhaltenswerter, Fakt für uns in der Region. Da gehört der Bergbau nun mal dazu. Wir haben es nicht umsonst in unserem schönen Burgenlandkreis Wappen auch drin. Und da wird sich die Thematik stellen, wie können wir dieses Thema, ähnlich wie die Arche oder andere, lokalhistorische Dinge mit einbinden, um dort auch für die Nachwelt das zu bewahren, was der Jobmotor die letzten 150 Jahre für unsere Region mit war.
6: Wir sind ja gerade in einer Situation, dass mehr ausgestellt wird, als eingestellt wird. Wir haben über das große neue Industriegebiet geredet, was jetzt angeschoben wurde, gab es auch ein paar Holperstückchen. Meinen Sie denn aus Ihrer Sicht, und wie gesagt, Sie kommen aus einem Industriebetrieb, ist das zukunftsbringend? Wird es uns gelingen, Unternehmen in der jetzigen Situation da zu einer Ansiedlung zu bringen?
7: Da bin ich definitiv überzeugt davon. Und was unser Fund ist, gerade bei der IKIG, ist, wie das IKIG gedacht ist. Es ist nicht, jeder kennt es noch von vor einem halben oder einem Jahr, diese Intel-Ansiedlung im Norden von Sachsen-Anhalt, sondern dass wir hier auch schon den Realismus walten lassen, sagen, wir brauchen nicht einen Global Player, wo auch die Region temporär partizipieren kann, aber natürlich in Krisen wir wieder dastehen, lange Nasen machen und vielleicht Arbeitslosenzahlen generieren, sondern dass wir hier auf einem gesunden Mix, auch da weiterführend gesunden Mittelstand machen. Und das ist eigentlich die eigentliche Stärke vom Burgenlandkreis, dass wir neben den, großen Firmen auch viel Mittelstandsfirmen haben. Und die machen uns resilient dadurch, was sie auch in verschiedensten Bereichen sind. Ich bin viel auch durch meine, wirtschaftliche Erfahrung mit vielen Mittelständlern in Kontakt. Und was jetzt gerade in der Automotive-Branche los ist, wo es zu, leichten Krisen oder auch schon zu Entlassungen führt, kann auch eine Chance sein für uns. Das heißt, da frei werdende Arbeitnehmer, die jetzt im Bereich Leipzig sind, zu uns auch mit zu locken. Hier, teilweise kommen sie von hier, sind jahrelang ausgependelt, dass wir sie wieder hier regional halten können. Und das ist einfach eine Thematik, da stehe ich voll mit dafür hinter, um es auch anzugehen, um das einfach auch gut umzusetzen. Dass es wirklich keine Luftnummer wird, sondern eine Erfolgsgeschichte die nächsten Jahre.
6: Das war ein Ausschnitt aus unserem Talk auf ein Wort heute mit Jens Mende. Das ist der Kandidat der SPD für die bevorstehende Wahl zum Landtag in Sachsen-Anhalt. Wenn Sie das komplette Gespräch von ca. 30 Minuten sich ansehen möchten, dann bleiben Sie einfach dran. Im Anschluss an unser Regionalmagazin können Sie dann das komplette Interview von mir mit Jens Mende sich anschauen.
0: Die diabetologische Schwerpunktpraxis in Hohenmölzen, Weißenfels und neuerdings auch in Teuchern von Dr. Carsten Mielek ist sehr vielen Menschen ein Begriff. Beim diesjährigen Diabetikertag fiel dann mal der Begriff Dr. Mielek Medicum. Wir haben Carsten Mielek in der Hohenmölzner Praxis besucht und wollten wissen, was hat sich alles geändert? Carsten, wir sitzen heute hier in neuen Räumlichkeiten, aber dazu kommen wir später. Wir haben uns ja zum Diabetikertag in Hohenwelzen gesehen, im Bürgerhaus. Und da hast du so einiges uns schon verraten. Und jetzt wollen wir mal genauer mal nachbohren. Was hat sich jetzt verändert bei dir hier in dem ganzen System?
8: Ja, das ist sehr schön. Der Nachfrage, da hat sich der Name so langsam entwickelt. Da haben uns viele nachgefragt, Milek Medicum, was ist denn das? Oder ist das ein MVZ oder so? Nein, wir haben eigentlich unsere Praxisstrukturen ein bisschen erweitert. Wir haben in Langendorf, auch in guter Zusammenarbeit mit dem Bürgermeister, versprochen, weil bei Herrn Schade die Praxis war, bei ihm zu Hause eine neue Praxis errichten zu lassen. Das gestaltet sich schwierig, weil ganz viele auch Voraussetzungen dafür da sein müssen. Und wir haben ein Objekt gefunden, da ist es noch ein bisschen schwierig mit der Einigung, Mietvertrag, das soll ja was fürs Leben sein. Ja, wir planen glücklicherweise, dass unsere Kinder später in die Praxis einsteigen. Meine Tochter wird das schon im nächsten Jahr im April machen. Und der Sohn, der studiert nun auch zufällig Medizin und ist auch schon im letzten Drittel, sodass wir da so ein bisschen weiterdenken und dort eine richtig schöne Praxis errichten wollen. Das braucht Zeit, muss ich auch der Bevölkerung sagen, weil das entscheidet man nur einmal und das soll ja dann da auch wirklich gut funktionieren. Dafür haben wir aber mit großer Freude in Weißenfels ausgebaut. Wir haben neue Schwestern einstellen können, weil wir ja mehr Leute brauchen und die haben aus unserer Sicht sehr eingeschlagen. Super Team dort, war am Anfang auch nicht leicht, weil die Patienten von Herrn Schade mit nach Weißenfels natürlich ins Krankenhaus kamen. Es war am Anfang alles voll und schwierig, aber ich denke, es hat sich gut eingestellt dort. Wir haben relativ moderne Technik. Da haben alle erstmal Angst, dass man eine Chipkarte in Apparat sozusagen stecken muss. Aber ich sage immer, noch die Geheimzahl dazu, dann können wir Geld abheben. Nein, das nicht. Aber
0: ja, ich weiß,
8: das ist so. Also wer wirklich nur ein Rezept braucht, kann das dort alles erledigen, wieder gehen. Und wer einen Kontakt braucht, kriegt den auch so. Also das ist sozusagen die Situation. Mhm. Und seit 1. Januar sind wir tatsächlich auch mit der verdienstvollen Frau Dr. Martin, die viele Jahre in Hohenwelsen gearbeitet hat, und die gesagt hat, Mensch, ich mache noch. Die hat uns das versprochen, uns zu unterstützen. Und die ist hauptsächlich in Teuschern. Mhm. Ja, mein wirklich auch Sportskamerad, Herr Dr. Rösler, hat nun wirklich seinen verdienten Ruhestand sozusagen angetreten. Und da haben wir diese Praxis auch übernommen. Auch da hat die Gemeinde uns und der Bürgermeister unterstützt. Wir haben jetzt einmal durchrenoviert erstmal. Und hoffen auf die Erfüllung dieser Versprechen der Fördergelder in 2 Jahren. Ja. Dann wird da richtig dieses wunderschöne Haus, das früher ein Landambulatorium war, sozusagen wird renoviert und hübsch gemacht. Und dann hoffen wir, dass wir da auch eine richtige Dépendance haben können. Und ja, man sieht, hier ist auch einiges passiert in unserem Stammhaus. Das hier in Hohenmölsen, wo wir natürlich hauptsächlich eben die Diabetologie betreiben. Und da haben wir ganz, ganz viel Kraft und Schweiß reingesetzt und haben im Prinzip alles renoviert und im Prinzip ausgetauscht. Ich war auch ein bisschen überrascht, denn es sind fast 20 Jahre, wo wir hier drin sitzen. Die Zeit vergeht unwahrscheinlich.
0: Oh Gott, ja,
8: das so, oh Gott, genauso ist das ja. Nächstes Jahr ist das so. Ja. Und das ist verrückt, ja, sozusagen. Deshalb haben wir gesagt, machen wir alles nochmal neu, auch auf modernste Technik. Und da ist eben auch mit den Leitungen, sozusagen fängt es an und mit den Stühlen hört es auf.
0: Du hast jetzt gerade angesprochen, hier ist mehr Diabetologie. Was bietet ihr sonst noch oder habt ihr auch noch Erweiterungen?
8: Also das hatte ich ja gesagt, weil ich durfte ja früher in diesem Krankenhaus, tut mir heute noch weh, wenn ich da vorbeifahre, sage ich jetzt mal so, wie es jetzt ist. Ja. So, und da durften wir schon auch ein Studienzentrum implementieren damals. Als Chef haben wir da ein großes Studienzentrum gehabt, das habe ich hier rüber in Anführungsstrichen gerettet. Und deshalb ist auch gerade die oberste Etage hier sozusagen hochmodernisiert worden, weil wir relativ viele Studien umsetzen. Denn in der medizinischen Wissenschaft, da passiert einiges. Ich kann nur so sagen, es gibt jetzt eine Studie, wir suchen doch überall Patienten. Da kriegt man alle halbe Jahre eine Spritze gegen Hypertonus, also Hochdruck.
0: Ja.
8: Das heißt also, wer jetzt mit Schwierigkeiten hat mit der Blutdruckeinstellung, so über 140 der Blutdruck immer ist und man hat schon sehr viele Tabletten, Das ist sozusagen so ein bisschen die Zielgruppe. Ja? Mhm. Dann hoffen wir, dass mit dieser Spritze Medikamente eingespart werden können und dass man da vielleicht zweimal im Jahr hingeht und nicht jeden Tag eine Handvoll schüttet. Und ja, das ist sozusagen eine Entwicklung, die wir haben. Dann haben wir, das ist alles so im kardiometabolischen Formkreis, sagen wir. Dann haben wir zum Beispiel Studien für die neuen modernen Medikamente, die die Fette senken im Blut. Mhm. Ja, da gibt es sozusagen jetzt neue Entwicklungen, die wirklich schaffen, dieses LDL, das liederliche Fett, wirklich in Zielbereiche zu senken. Ja, auch da ist das so, dass die Entwicklung vorangeschritten ist. Man ist da so weit, dass man sogar schon die Studien durchführt, wo man Endpunktstudien durchführt, also wo man die laufenden 3, 4, 5 Jahre, da wird geguckt, schützt das wirklich für Herzinfarkt? Ja. Ist das wirklich so? Und da sind wir sehr optimistisch, also bei den Fetten sind wir natürlich dabei. Dann haben wir immer ganz klar unsere Diabetesstudien, um den Diabetes zu verbessern. Ja. Da gibt es neue Insuline und dann gibt es natürlich die große Gruppe, da muss ich sagen, Adipositas ist der absolute Renner. Da sind wir natürlich, das schaffen wir gar nicht alles zu bedienen an Studien. Das heißt, der Begriff Abnehmspritze,
0: ja, das hat
8: der muss jetzt aber erweitert werden, weil wir haben mittlerweile eben Spritzen, die man alle Monate spritzen muss, die diese Ergebnisse, sehr gute Ergebnisse zeigen. Ja. Da gibt es nach wie vor auch Patienten, die sich bewerben können. Vor allen Dingen aber ist es im Augenblick den Patienten mit vorbehalten, die auch, kardiovaskulär gefährdet sind. Also schon mal vielleicht einen Schlaganfall hatten oder wo das da gefährdet ist. Da will man zeigen, es geht natürlich um Gewichtsabnahme, aber es geht darum, um ein Resultat zu erzielen, im Prinzip den Körper sozusagen zu schützen vor dieser Geißel sozusagen, kardiovaskuläre Ereignisse, Herzinfarkt, Schlaganfall, ständig im Krankenhaus, wegen dicker Beine, Luftnot oder sowas alles. Ja, das ist so, dass der große Punkt. Und andererseits gibt es auch wieder die Entwicklung, die Abnehmtablette. Die wird im Herbst schon rauskommen. Die erste Studie, die wir damit hatten, war 2018 oder so. Ja, es gibt, weiß ja keiner. Also sehr lange her. Das heißt, diese Spritzen, da haben jetzt die Firmen das auch geschafft, das in die Tablette zu packen. Wird immer verrückter. Da muss man eben jeden Tag die Tablette nehmen. Und alles natürlich, muss ich immer wieder sagen, im Augenblick in Deutschland, wenn man es für Adipositas bekommt, muss man das bezahlen.
0: Das wäre so meine Frage
8: jetzt gewesen. Kann man darüber diskutieren, so in dem Sinne? Weil einerseits ist es natürlich eine Krankheit, Adipositas. Andererseits habe ich viele Patienten, die fallen dann selber und sagen, ich will die Spritze zum Abnehmen. Ja, das ist ein Problem. Ja? Lebensstil, bitte, ganz wichtig. Sport, ganz wichtig. Und wir haben auch noch ganz andere Medikamente, die wir machen können. Aber wenn ich so unsere Jugend sehe, wenn ich das alles immer so draußen sehe, wie es in den jetzt war die Europameisterschaft, da waren jetzt wieder paar Lichtpunkte, aber so ansonsten Sport und Jugend, das muss erst wieder so sich entwickeln, stellenweise. Wir haben da wirklich Nachholbedarf und Ernährung sozusagen, ja, die Kochshows meine ich jetzt nicht, ja.
0: Ja, ich weiß
8: das. Das ist schwierig. Ne? Das kann also wie gesagt, uns gefällt das, neue Mittel zu entdecken, sozusagen zu begleiten und zu sagen, Mensch, das hast du, die Tablette, die jetzt hier ist, die hattest du schon 2015 im Test oder so. Da sieht man auch, wie wissenschaftlich schwierig das ist. Die Patienten sind sehr überrascht, ja, wie streng das hier ist, ja, was die alles angehen müssen und so weiter. Das ist dann so. Mhm.

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1: Sag mal, Blutuntersuchungen, ja, aber wir wissen auch, dass ja alleine die Ergebnisse nicht sehr aussagekräftig sind. Das ist nun mal so.
2: Ja.
1: Willst du dort auch noch erweitern, dass man sagt, okay, wir können auch Ultraschall machen, wir können hier schauen? Oder sagst du dann, das ist, irgendwo ist auch mal eine Grenze erreicht?
2: So ist es. Na, die Grenze ist jetzt erstmal erreicht, ja, dass ich immer sage, Schuster, bleibt bei deinen Leisten. Ich habe sogar mein Fahrradergometer sozusagen abgeschafft, weil dafür braucht man Zeit. Ja, ich bin ja ausgebildeter Sportarzt, das muss man richtig machen,
1: ja,
2: und man muss dabei sitzen, man muss das, und wir haben sehr gute Kollegen, mit denen wir zusammenarbeiten, sodass wir die Stärken ausbauen, aber bei den Jungen